0: Arbeiten bis ca. 5.30 Uhr in beiden Richtungen gesperrt. Soweit der Verkehr, Ihnen eine gute Fahrt.
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0: Vom Norddeutschen Rundfunk in Hamburg, heute mit Detlef Karg im Studio. Aktuelle Infos und Hintergründe hier noch bis 6 Uhr. Die Einkommensteuer gehört zu den zentralen Reformvorhaben der Bundesregierung. Ein erster Entwurf wurde gestern erstmals im Bundestag beraten. Die Pläne sind innerhalb der Koalition umstritten. Unionspolitiker sprechen wegen des Verzichts auf einen Abbau der kalten Progression, sogar von einer heimlichen Steuererhöhung und mahnen ein höheres Entlastungsvolumen an. Die bisher angestrebte Entlastung verdient ihren Namen vielleicht auch kaum. Es geht um theoretische 50 Euro im Monat für eine vierköpfige Familie. Chris Berdrow hat die Debatte im Bundestag verfolgt.
2: Der Finanzminister und Vizekanzler Lars Klingbeil macht zu Beginn seiner Rede noch einmal klar, wen die Bundesregierung mit ihrer Steuerreform entlasten will. Es ist die sogenannte Mitte der Gesellschaft.
3: Es geht um die Polizistinnen und Polizisten in unserem Land, die nachts für unsere Sicherheit sorgen. Ich rede von Erzieherinnen und von Erziehern, die sich um unsere Kinder kümmern, von Krankenpflegern, von Busfahrerinnen, von all denen, die früh morgens aufstehen, die anpacken in unserem Land und einen Knochenjob leisten.
2: 600 Euro pro Jahr sind mehr drin. So rechnet es Klingbeil vor, für eine Familie mit mittlerem Einkommen und zwei Kindern. Für den Staat summieren sich diese Entlastungen ab 2028 auf 10 Milliarden Euro. Das sei der Rahmen des Möglichen gewesen. Die Opposition kritisiert den Finanzminister scharf. Kai Gottschalk von der AfD wirft der Regierung unter anderem vor, dass sie bislang darauf verzichten will, die sogenannte kalte Progression auszugleichen. Damit ist der Effekt gemeint, dass mögliche Gehaltsanstiege zum Ausgleich der Inflation nicht bei den Beschäftigten ankommen, weil sie dadurch in einen höheren Steuertarif rutschen und dann am Ende doch nicht mehr Kaufkraft haben.
4: Klingbeil, Sie sind der Houdini sozusagen der Finanzen. Es ist das Dreiste, am besten getarnte Steuererhöhungsgesetz, das dieses Haus seit Jahren gesehen hat. Es ist ein glatter Etikettenschwindel, meine Damen und Herren.
2: Die Sache mit der kalten Progression treibt auch die Union im Bundestag um. Ihr finanzpolitischer Sprecher Fritz Günzler sagt, mit dem Gesetzentwurf löse die schwarz-rote Koalition zwar ihr Versprechen ein, dass diejenigen mehr haben müssen, die mehr leisten. Aber
5: zur Wahrheit gehört auch, und da will ich auch gar nicht drum rumreden, dass wir uns vorgestellt hätten, ich übrigens spüre ich das auch bei der SPD, dass man einen vollständigen Ausgleich der kalten Progression hinbekommen hätte. Auch schon im Regierungsentwurf.
2: Einen Vorwurf will Günzler dem Finanzminister aber ausdrücklich nicht machen. Klingbeil habe das vorgelegt, was im Koalitionsausschuss vereinbart war. Er glaubt, dass sich im parlamentarischen Verfahren aber noch Spielräume auftun könnten.
5: Wir als Haushaltsgesetzgeber sollten vielleicht noch mal gucken, ob es nicht doch eine Möglichkeit gibt, diese kalte Progression auszugleichen, diesen Kaufkraftverlust auszugleichen. Das sind Milliardensummen, aber bezogen auf den Gesamthaushalt ist das überschaubar.
2: In den Augen von Linken und Grünen sind die Pläne vor allem sozial unausgewogen. Die Linke weist auf den geplanten Anstieg von Konsumsteuern hin, der Menschen mit kleinen Einkommen stärker treffen werde. Katharina Beck von den Grünen moniert, dass die Regierung neben den Entlastungen auch viele Kürzungen plane.
6: Ich gucke mir schon an, wie die Unzufriedenheit in diesem Land steigt. Und wenn Sie erzählen, dass Sie untere und mittlere Einkommen mit der Einkommensteuer hier entlasten, dann ist das für Millionen von Menschen einfach falsch. Und das wissen die Menschen.
2: Der Gesetzentwurf des Finanzministers geht jetzt in den zuständigen Bundestagsausschuss und wird dort weiter beraten.
0: Ein Bericht war das von Chris Berdrow. Also erstmal die Entlastung für kleine und mittlere Einkommen, das ist der Plan, aber er steht in der Kritik. Wiebke Esther ist die stellvertretende Vorsitzende der SPD-Bundestagsfraktion und sie verantwortet unter anderem die Themen Haushalt und Finanzen. Mein Kollege Andreas Bursche vom Westdeutschen Rundfunk hat Sie gefragt, wie spürbar die Entlastungen ab Januar denn sein werden.
7: Also es wird spürbar. Es hängt dann auch wieder davon ab, ob die in einer Ehe mit anderem Einkommen und mit Kindern liegen. Aber wie Sie richtig gesagt haben, wird der Schwerpunkt der Entlastung auf kleine und mittlere Einkommen liegen. Will aber auch direkt hinzusagen, wir könnten uns auch noch mehr Entlastung vorstellen. Da sind wir uns einig mit der Union. Allein die Gegenfinanzierung Dafür hat die Union noch keine Vorschläge gemacht. Ich hätte welche. Wir werden jetzt versuchen, das hinzubekommen.
8: Ja, sprechen wir gleich noch drüber. Aber ganz kurz nochmal zu diesem Spürbar. Ich habe mal rausgesucht, eine Familie mit 2 Kindern und 60.000 Euro Haushaltseinkommen wird am Ende im Monat 50 Euro mehr haben. Ist das für Sie schon spürbar?
7: Ja, wenn man dann auch die Fragen von Kindergeld bei Familien noch mit dazu rechnet, dann glaube ich, dass 50 Euro mehr oder weniger für viele Menschen schon spürbar ist.
8: Ja, aber alleine,
7: das ist mehr.
8: Ja, allein in den letzten 5 Jahren sind Lebensmittel um 30% teurer geworden.
7: Auch das war spürbar für die Menschen, klar. Und darum sagen wir, es wäre schön, wenn es mehr wird, also wenn eine größere Entlastung möglich wäre. Sie wissen aber sicherlich auch, dass wir, um den Haushalt verfassungskonform aufzustellen, sehr viele Runden haben drehen müssen, weil in bestimmten Bereichen auch gespart werden müsste. Und darum sind diese Beratungen zur Einkommensteuerreform gekoppelt mit dem gesamten Haushalt. Und man muss das solide gegenfinanzieren, wie wir sagen. Man muss also sagen, wo nimmt der Staat dann mehr ein, um stärker entlasten zu können? Und das ist unsere Aufgabe jetzt zu gucken, wo wir das Gesetz noch besser machen können.
8: Jetzt rutscht die Polizeibeamte, nehmen wir jetzt einfach mal die, aber in eine neue Steuerklasse, weil es mehr Brutto gibt, was ja eigentlich gut ist. So, dann zahlt sie jetzt aber mehr Steuern wegen der neuen Steuerklasse. Das ist diese kalte Progression, dieses schlimme Wort. Eigentlich wird die ja immer mit einberechnet, diesmal nicht. Wegen der SPD heißt es. Wieso?
7: Das ist richtig, haben Sie auch schön erklärt. Und auch wir würden gerne die kalte Progression ausgleichen. Das ist nicht erzwungenermaßen so. Darum ist das in dem Vorschlag jetzt noch nicht enthalten. In den meisten der letzten Jahre ist es aber ausgeglichen worden. Würden wir auch. Kostet aber nochmal eine Menge Geld. Und die Frage ist, wo das Geld herkommen soll. Das ist die Aufgabe, die wir jetzt haben, die zu finden. Ich kann Ihnen einen Vorschlag machen.
8: Ja, genau, das hatten Sie ja eben schon so groß angekündigt. Da bin ich jetzt mal gespannt. Also Sie sagen ja, auch wir würden gerne mehr, ähnlich wie die Union, mehr in der Breite und auch nicht nur, ich sage jetzt mal ganz platt, 50 Euro für die Familie. Wie würden Sie das denn gegenfinanzieren? Wo finden Sie denn noch Geld?
7: Also ich kann Ihnen beispielsweise den Vorschlag machen, dass wir bei den Einkommen, bei der Einkommensteuer stärker entlasten und dass wir darum bei der Kapitalertragssteuer, die Kapitalerträge, also das, was Menschen verdienen, wenn sie hohes Vermögen haben, um dann es anzulegen und dadurch Zinsen beispielsweise bekommen, dass wir da in der Besteuerung hochgehen, weil das in Deutschland relativ gering, viel geringer besteuert ist. Und das zu nehmen, um insbesondere kleine und mittlere Einkommen, Ihr Beispiel, 60.000 Euro Einkommen zu entlasten, da wären wir dabei. Die Union zeigt da momentan noch nicht so viel Bewegung. Darum will ich jetzt nicht das als sehr wahrscheinlich in Aussicht stellen. Aber das ist ein Beispiel für genau die Verhandlungen, die jetzt beginnen. Wir suchen nach Gegenfinanzierung Möglichkeiten, um das vorzuschlagen. Ich erwarte von der Union, der jetzt doch auch ein bisschen die Backen aufbläckt und sagt, das muss alles noch kommen, das muss noch kommen, dass sie auch konstruktive Vorschläge macht. Die habe ich noch nicht gehört. Aber wenn die dann kommen, dann kriegen wir auch was gemeinsam hin.
8: Mir ist noch eine Sache aufgefallen, wenn wir mal auf Gutverdiener schauen, die ja mehr bezahlen müssen jetzt mit dieser geplanten Einkommensteuerreform. Also hohe Einkommen ab 280.000 Euro, also wirklich richtig schon viel Geld. Da sind dann 47% fällig. Sie haben aber selber im Juni ja noch eine Vermögens- und Erbschaftssteuer gefordert. Die kommt nicht. Weiß man wahrscheinlich auch warum, brauche ich Sie gar nicht fragen, ist die Union, verstehe ich schon. Stattdessen gehen Sie aber an das Geld von arbeitenden Menschen ran. Ist das diese Gerechtigkeit?
7: Ist nicht ganz richtig, dass das nicht kommt. Erstens, ich finde es richtig, dass wir sagen, weil Sie haben es angesprochen, die Lebensmittelpreise sind so gestiegen. Für jemanden, der 60.000 Euro im Jahr verdient, macht das im Alltag mehr aus als für jemanden, der 280.000.
8: Ja, aber darum
7: ist das intern richtig. Bei Erbschafts- und Vermögenssteuer sage ich Ihnen, die Union will es nicht. Aber Montag und Dienstag der nächsten Woche wird am Bundesverfassungsgericht über die Erbschaftssteuer verhandelt. Wir warten darauf, dass wir dann Hinweise kriegen, was das Bundesverfassungsgericht ändern wird. Ich gehe davon aus, dass wir Anfang nächsten Jahres eine Rechtsprechung dazu haben werden. Und dann kommt das Thema Erbschaftssteuer, nachdem das Bundesverfassungsgericht geurteilt hat, auf die Tagesordnung. Und ich bin wild entschlossen, sehr zeitnah, also noch in dieser Legislaturperiode, mit dieser Koalition auch bei den Erbschaftssteuern, vor allem bei den besonders hohen Erbschaften, Multimillionenerbschaften, die heute zu oft verschont werden, was zu machen, um da Einnahmen zu generieren.
0: Sagt Wiebke Esther. Sie ist die stellvertretende Vorsitzende der SPD-Bundestagsfraktion.
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0: Es wird gleich 2.14 Uhr. Stabilität war nicht unbedingt das Markenzeichen italienischer Nachkriegsregierungen. Legislaturen von einem oder zwei Jahren waren die Regel. Ausnahme Silvio Berlusconi und jetzt Giorgia Meloni, die mit einer Dreierkoalition geräuschlos seit 4 Jahren regiert. Nun hat sie ein besonderes Projekt angestoßen und auch im Parlament durchgesetzt. Künftig soll die stärkste Partei oder Koalition, die mit mehr als 42% aus einer Wahl hervorgeht, 70 Sitze in der Abgeordnetenkammer und 35 Sitze im Senat erhalten. Sozusagen eine XXL-Variante der deutschen Überhangmandate vielleicht. Auch das soll für Stabilität sorgen. Natürlich gab es daran im Parlament auch Kritik. Mehr dazu von Ivo Maruschik aus Rom.
9: Die Italiener können jetzt direkt wählen, wer sie vertritt. Mit diesen Worten hat Ministerpräsidentin Meloni die Entscheidung in der Abgeordnetenkammer begrüßt. Sie können für die Partei stimmen, die Koalition, ein Programm, den Spitzenkandidaten und für ihren Abgeordneten, so Meloni. Das neue Wahlrecht hat damit die letzte Hürde genommen und die Regierungschefin hat die von ihr gewünschten neuen Regeln bekommen, wenn auch erst im zweiten Anlauf, nachdem sie die Vertrauensfrage gestellt hatte. Ein maßgeschneidertes Wahlrecht, das nur darauf abzielt, Melonis Macht abzusichern, schimpft Oppositionsführerin Elly Schlein.
10: Ihr klammert euch an die Macht, ihr klammert euch an eure Sessel, weil ihr Angst vor dem Moment habt, in dem die Italiener euch zur Rechenschaft ziehen werden. Ihr habt Angst vor der Demokratie und versucht, sie zu manipulieren.
9: Umstritten ist vor allem die Vorschrift, die dem stärksten Parteienblock eine bequeme Mehrheit in beiden Kammern des Parlaments verschaffen soll. Wer mindestens 42% der Stimmen erreicht, erhält Bonussitze im Senat und im Abgeordnetenhaus, so dass dieses Bündnis dann auf 55% der Sitze kommt. Stabilicum nennt die Regierung das Gesetz in falschem Latein, denn es soll Stabilität bringen. Aber auch dieses Argument lässt die Oppositionsführerin nicht gelten.
10: Es ist ein falsches und verfassungswidriges Gesetz, weil es einen abnormen Mehrheitsbonus vorsieht, der dazu führt, dass der Sieger ein garantiertes Quorum von fast allein erreicht. Regierungsfähigkeit ist ein wichtiges Prinzip, aber es muss immer mit der Repräsentation im Gleichgewicht stehen.
9: Tatsächlich ändert es die Spielregeln so stark, dass sich auch die politischen Abläufe in Italien grundlegend ändern werden. Es zwingt die Parteien, sich schon im Wahlkampf zu Bündnissen zusammenzuschließen. Künftig wird also wohl ein Rechtsblock gegen einen Linksblock antreten. Eine Suche nach Koalitionen und Kompromissen nach der Wahl sind praktisch nicht mehr möglich. Meloni und ihre Partner argumentieren, das sorge für Klarheit. Regierungen können nicht mehr nach der Wahl durch Absprachen im Hinterzimmer gebildet werden. Und es könne nicht mehr passieren, dass ein weitgehend unbekannter Kompromisskandidat plötzlich Regierungschef wird. Wie bei der Wahl von Giuseppe Conte im Jahr 2018. Solche Überraschungen wird es nicht mehr geben, verspricht Giovanni Donzelli, einer der Vertrauten von Meloni und Organisationschef ihrer Partei Fratelli d'Italia. Ihr werdet Italien nicht zu technischen Regierungen zurückbringen, in denen sich die Politik die Posten aufteilt, ohne vorher offen das Gesicht gezeigt zu haben. Schluss mit Scheingefechten, um dann am nächsten Tag die Sessel zu verteilen. Italien wird in die Dritte Republik eintreten. In dieser Dritten Republik, wie sie Meloni und ihren Partnern vorschwebt, wird die Macht des Staatspräsidenten, einen Regierungsauftrag zu erteilen, stark eingeschränkt, was verfassungsrechtliche Fragen aufwirft. Donzelli versucht, das zur Seite zu fegen. Es gehe nur darum, ein einfaches Prinzip durchzusetzen. Und zwar, wer von den Italienern eine Stimme mehr bekommt, der solle in Italien regieren. Doch das letzte Wort ist mit der Abstimmung im Parlament wahrscheinlich noch nicht gesprochen. Melonis neues Wahlrecht dürfte noch das Verfassungsgericht beschäftigen.
0: Ivo Maruschik informierte.
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0: Und zu dieser Wahlrechtsreform in Italien hören Sie nun den Kommentar unserer Korrespondentin Anna Giordano.
10: Giorgia Melonis Wahlrechtsreform war selbst in den Reihen ihrer Koalition umstritten. Noch im Juli hatten einige Politiker der Regierungsparteien gegen die ursprüngliche Fassung der Reform gestimmt. Franchi Tiratori sind sie in den italienischen Medien genannt worden, also Heckenschützen aus den eigenen Reihen. Weil die Abstimmung im Parlament geheim war, konnten sie aber nicht identifiziert werden. Auch bei der zweiten geheimen Abstimmung hatten Kritiker und die Opposition insgeheim auf Heckenschützen gehofft. Die gab es diesmal aber nicht. Der Grund dafür dürfte vor allem einer sein. Meloni hatte gedroht, das Parlament aufzulösen und Neuwahlen auszurufen, sollte das Gesetz im zweiten Anlauf scheitern. Und das wäre für viele Abgeordnete ein persönliches Drama gewesen. Denn nach italienischem Recht müssen Parlamentarier mindestens 4,5 Jahre im Amt sein, um einen Anspruch auf die begehrte Abgeordnetenrente zu erwerben. Diese Schwelle wird erst im Frühjahr 2027 erreicht. Der Blick auf den eigenen Vorteil war stärker als der Einsatz für parlamentarische Prinzipien. Und auch Giorgia Meloni selbst dürfte mit dem Wahlgesetz hauptsächlich ihren eigenen Vorteil im Blick gehabt haben, weniger die Mitbestimmung der Wählerinnen und Wähler, wie sie immer behauptet hat. Der Kern der Reform, wer als Parteienbündnis mindestens 42% der Stimmen holt, bekommt automatisch 55% der Sitze im Parlament garantiert. 42%, das ist ungefähr die Marke, die ihr aktuelles Regierungsbündnis laut Umfragen auch in den nächsten Wahlen erreichen dürfte. Die Opposition hingegen ist tief zerstritten. Schon vor den nächsten Wahlen festzulegen, wer sich mit wem zusammentut und wer als Premierministerkandidat ins Rennen geht, das nämlich verlangt das neue Wahlgesetz, dürfte dem Mitte-Links-Bündnis besonders schwer fallen. Und so hat Meloni mit dem Gesetz nicht nur die Opposition geschwächt, kleinere Parteien benachteiligt, die nun händeringend nach Bündnispartnern suchen müssen, um überhaupt noch eine Rolle zu spielen. Sie hat faktisch auch die Macht des Staatspräsidenten eingeschränkt. Bislang konnte dieser nämlich nach Wahlen frei entscheiden, wen er mit der Regierungsbildung betraut. Nach dem neuen Gesetz kann er den bereits feststehenden Koalitionskandidaten nur noch formal abnicken. Verfassungsrechtlich ist das problematisch. Meloni feiert ihr Gesetz als Sieg für Stabilität. In Wahrheit dient die Wahlreform vor allem ihrem eigenen Machterhalt. Denn dass sich Koalitionspartner nach einer Wahl nicht doch wieder zerstreiten, dass Regierungen auseinanderbrechen, verhindert das Gesetz nicht. Was Meloni als stabil verkauft, schwächt am Ende Italiens parlamentarische Demokratie.
0: Ein Kommentar war das von Anna Giordano. Die EU und China, diese Beziehung ist in den vergangenen Jahren durchaus kompliziert geworden. Auf der einen Seite ist Peking Lieferant wichtiger Güter wie etwa seltener Erden. Auf der anderen Seite flutet die Volksrepublik den europäischen Markt mit billigen, teils stark subventionierten Produkten wie etwa E-Autos. Darum geht es im Konflikt der beiden Blöcke. EU-Handelskommissar Šefčovič ist deswegen in Peking und trifft sich dort unter anderem mit Chinas Handelsminister. Christoph Kober schaut auf dieses Treffen.
11: Im Gepäck hat der EU-Handelskommissar eine Statistik, die ihm Druck in den Verhandlungen machen dürfte. Mehr als 1 Milliarde Euro beträgt das Handelsdefizit, das die EU derzeit mit China verzeichnet, pro Tag. Auch weil chinesische Unternehmen ihre Produkte zu künstlich niedrigen Preisen auf dem EU-Markt anbieten, heißt es aus Brüssel, und damit europäische Unternehmen in Existenznot bringen. Aus diesem Defizit will die EU raus und erwartet konkrete Schritte dazu von China. Zuletzt hatte es Medienberichte gegeben, wonach Brüssel Peking aufgefordert habe, freiwillig seine Exporte von Hybridautos nach Europa einzuschränken. Den Schritt hat China aber offenbar abgelehnt. Auch von weiteren Zugeständnissen war im direkten Vorfeld der Gespräche nichts zu hören. Unmittelbar vor den Verhandlungen hat die Sprecherin des chinesischen Außenministeriums Mao Ning gesagt, China vertrete die Haltung im Sinne beider Seiten, die Kooperation aufrechtzuerhalten und Meinungsverschiedenheiten im Handel durch gleichberechtigten Dialog zu lösen. Zuletzt hatten Bundeskanzler Friedrich Merz und Frankreichs Präsident Emmanuel Macron die EU-Kommission in einem gemeinsamen Brief aufgefordert, handelspolitische Abwehrschritte zu installieren, die schneller und schärfer wirken als bislang. Nicht nur lehnt China diese Vorschläge ab. Noch vor dem Nationalfeiertag am 1. Oktober und während der sich anschließenden freien Tage hatte die Führung in Peking Warnungen in Richtung Europa ausgesprochen. Das Handelsministerium hat einen entschlossenen Gegenschlag und den Einsatz eines starken politischen Instrumentenkastens angekündigt, falls Brüssel einseitige Handelsbeschränkungen gegen chinesische Unternehmen oder Produkte beschließen sollte. Ob die Gespräche zwischen EU-Handelskommissar Šefčovič und Chinas Handelsminister Wang tatsächlich Fortschritte bringen, ist unklar. Sie sollen bis morgen dauern.
0: Christoph Kober informierte. Wir blicken nach Deutschland. In den Notaufnahmen der Krankenhäuser geht es bekanntermaßen jeden Tag um Leben und Tod. Da müssen schnelle Entscheidungen getroffen werden. Stress und Hektik sind der Normalzustand. Viele Notfallmediziner wünschen sich Entlastung, auch von den zuständigen Landesregierungen. Wie kann das gehen? Voraussichtlich im Herbst wird der Bundestag über eine Reform der Notfallversorgung beraten. Wo liegen die größten Probleme? Britta Felske hat eine Notaufnahme in Sachsen besucht.
12: Wir klingeln bei 3 Leuten die Arztklingel. Genau.
13: Kampftag in der Notaufnahme in der Sana-Klinik Borna. Ja. Wie so oft vor und nach dem Wochenende, sagt Chefärztin Konstanze Schwarz.
12: Und jetzt ist es so, dass wir gerade merken, dass die Notaufnahme vollläuft.
13: Eine Umfrage der Deutschen Gesellschaft für Notfallmedizin zeigt, fast jede zweite Notaufnahme, die teilgenommen hat, war zum Zeitpunkt der Befragung in den vorangegangenen 24 Stunden überlastet. Für Schwarz und ihr Team bedeutet Überlastung
12: Stress, weil wir zu viel gleichzeitig machen müssen. Entweder zu viele Patienten gleichzeitig oder zu viele Schwerkranke auf einmal.
13: Und immer das Gefühl, etwas zu übersehen. Das liegt auch daran, dass Patienten kommen, die nicht zwingend in die Klinik gehören. Allerdings muss die Notaufnahme immer geöffnet sein. Und
12: wir müssen ja alle Spezialisten vor Ort haben oder zumindest die Notfallmediziner, die Pflegekräfte, die eben nicht nach irgendeinem Bettenschlüssel vergütet werden in den Notaufnahmen. Und das muss für die Häuser finanziert werden.
13: Da nicht verbindlich festgelegt sei, mit welchem Personal eine Notaufnahme ausgestattet sein muss, neigten Klinikleitungen dazu, hier zu sparen. Die Notfallversorgung wird derzeit im Bundestag neu geregelt. Beteiligt daran ist Hans Theiß, Gesundheitspolitiker der Union. Behebt die lang erwartete Reform die strukturellen Probleme?
14: Im Notfallbereich wird sie das tun. Wir wollen die Patienten deutlich besser steuern, dass sie entweder direkt in eine Notaufnahme kommen oder in eine ärztliche Bereitschaftspraxis. Und das wird letzten Endes auch relevante finanzielle Auswirkungen haben.
13: Er geht dadurch von Ersparnissen bis in den Milliardenbereich aus. Eine Neuerung, die die Reform bringen soll, sind sogenannte integrierte Notfallzentren.
14: Vorgeschaltet ist ein sogenannter gemeinsamer Tresen, wo entschieden wird, ob ein Patient so akut krank wird, dass er in eine Notaufnahme muss oder ob es sich eine leichtere Erkrankungsform handelt, die in eine ärztliche Bereitschaftspraxis kann.
13: Chefärztin Konstanze Schwarz geht davon aus, dass auch in Borna ein integriertes Notfallzentrum entstehen wird. Alles in allem blickt sie optimistisch auf die Reform. Vorausgesetzt, es setze sich bei allen Beteiligten durch, dass die Notfallversorgung nicht nur ein Kostenfaktor ist, sondern ein zentrales Element im Gesundheitssystem. Und weiter geht's. Der nächste Notfall ist da.
12: Da kommt jetzt ein infektiöser Patient mit einem zu schnellen Herzschlag.
0: Soweit dieser Bericht von Britta Felske aus Borna. Und wir haben hier eine Gefahrenmitteilung für Sachsen-Anhalt. In Stendal kommt es durch einen Großbrand im Osten der Stadt zu einer starken Rauchentwicklung im Ausbreitungsbereich. Der Rauchwolke wird vor möglichen Gesundheitsgefährdungen gewarnt. Meiden Sie das Gebiet, schließen Sie Fenster und Türen und schalten Sie Lüftungen und Klimaanlagen ab. Und nun weiter bei uns im Programm mit dem Sport.
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16: Mit Moritz Kühn und der Handball-Champions League-Vorrunde. Da haben die Füchse Berlin den zweiten Sieg im dritten Spiel gefeiert. Gegen den FC Porto gab es einen 40-32 Erfolg. Marcel Stober mit den Einzelheiten.
17: Von einem so klaren Ergebnis war lange nicht auszugehen. In der ersten Hälfte lieferten sich die bis dahin punktgleichen Teams aus Berlin und Porto einen Schlagabtausch. Zur Pause war Berlin mit 3 Toren vorn, doch der Vorsprung schmolz kurz nach dem Seitenwechsel wieder dahin. Die Füchse konnten sich im Gegensatz zu den nun fehleranfälligen Portugiesen aber steigern, insbesondere dank des guten Torhüters Lasse Ludwig und der Treffer von Welthandballer Matthias Gitzel gewann Berlin das Spiel am Ende komfortabel mit 40-32. Der Däne erzielte alleine 17 der 40 Berliner Treffer. Nach 3 von 6 Spielen der Gruppenphase behauptet der deutsche Pokalsieger also Platz 2, der am Ende für den Einzug in die Hauptrunde reichen würde.
16: Auf Kurs Hauptrunde ist auch die MT Melsungen, die mit 28-23 gegen den aktuellen Tabellen der französischen ersten Liga HBC Nantes gewonnen hat. Es war auch der zweite Sieg im dritten Vorrundenspiel. Die Rückrunde beginnt schon kommende Woche. Ganz andere Probleme hat die HSG Wetzlar, die in der Bundesliga weiter auf den ersten Saisonsieg warten muss. Der Tabellenletzter aus Hessen verlor am Abend das Duell am 8. Spieltag in Stuttgart und zwar mit 26-31. Einen Überraschungssieg hat Eisenach gefeiert, 33-29 Erfolg bei den Rhein-Neckar-Löwen. Eisenach hat sich ein kleines Polster auf die Abstiegszone erarbeitet. Und damit ab zum Fußball. Da wird im kommenden März der Präsident des Weltfußballverbands FIFA gewählt. Bislang hat nur der aktuelle und umstrittene FIFA-Präsident Gianni Infantino gesagt, dass er sich erneut zur Wahl stellen werde. Einen Gegenkandidaten gibt es noch nicht. Der Gegenspieler von Gianni Infantino, die Europäische Fußballunion, kurz UEFA, ist noch auf der Suche nach einem Herausforderer. Matthias Friebe berichtet.
18: Kein Kandidat, aber eine Strategie.
15: Die UEFA will auf jeden Fall den Wahlkampf aufnehmen mit FIFA-Präsident Gianni Infantino.
18: Wir brauchen auch eine neue Führung der FIFA,
15: sagte DFB-Präsident Bernd Neuendorf nach einem UEFA-Treffen in Berlin. Mit großer Einigkeit, Ausnahme Aserbaidschan, haben sich die 55 europäischen Fußballverbände darauf festgelegt, wie man in den Wahlkampf gehen will.
18: Ich persönlich, aber das war heute, glaube ich, auch die Mehrheitsmeinung, sind nicht davon überzeugt, dass es mit dieser Führung der FIFA zu einem glaubhaften Reformprozess kommen kann.
15: Amtsinhaber Infantino, der spätestens mit seinen später zurückgenommenen Privatisierungsplänen das Vertrauen verspielt hat, hat derweil den Wahlkampf schon aufgenommen. Allein in den letzten 5 Tagen bereiste er 7 Länder, von Indonesien über Tschechien bis zu den Kapverden. Einen Namen, wer es mit Infantino aufnehmen soll, gibt es aber auch 6 Wochen vor Ablauf der Nominierungsfrist noch immer nicht. Ein Profil haben die UEFA-Mitgliedsverbände jetzt festgelegt.
18: Wie muss sie aussehen, damit wir Vertrauen wieder gewinnen in diese Institution FIFA? Auch über diese Kriterien haben wir gesprochen.
15: Zum Vertrauen in die Institution gehört auch eine grundlegende Reform der Strukturen. Eine bessere Gewaltenteilung und eine Machtbegrenzung künftiger Präsidenten, damit die FIFA wieder zu einer Institution wird,
18: die wirklich dem Fußball hilft und dem Fußball nicht schadet.
15: Dieses Konzept will man schon kommende Woche auch bei der Sitzung des FIFA-Rats vorstellen, deren Mitglied Bernd Neuendorf ist. Bei dem UEFA-Treffen in Berlin wurde auch bekannt, dass Alexander Čeferin die Unterstützung der Verbände hat, im April für eine 4. Amtszeit an der Spitze der UEFA zu kandidieren.
16: Tja, das heißt nun endgültig, Alexander Čeferin wird bei der Wahl zum FIFA-Präsidenten im März nicht der Herausforderer von Gianni Infantino sein. Der Herausforderer von Borussia Dortmund am 5. Spieltag der Fußball-Bundesliga heißt Werder Bremen. Aber der BVB um Trainer Niko Kovac ist Tabellenführer und möchte seinen Lauf nach der XXL-Länderspielpause fortsetzen.
19: Ja, die Jungs haben sich das hart erarbeitet. Also, dass man dort steht, es ist eine Momentaufnahme. Wir haben etwas mehr als 10% der Bundesligaspiele gespielt. Also es ist noch viel zu gehen oder zu laufen, damit man dort vielleicht das Ziel erreicht, was vielleicht der eine oder andere auch im Kopf hat.
16: Ja, bis zur Meisterschaft ist es noch ein weiter Weg. 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
0: Soweit Moritz Kühn mit dem Sport.
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20: Um 2.31 Uhr mit Ronald Lessig. Heute Vormittag wird in Oslo der Friedensnobelpreis vergeben. Laut Nobelkomitee waren 287 Kandidatinnen und Kandidaten nominiert. Aus der Nachrichtenredaktion Astrid Rolle.
21: Darunter waren 208 Personen und 79 Organisationen. Wer tatsächlich nominiert war, ist geheim. Es werden aber Favoriten gehandelt. Darunter die Kinderhilfsorganisation Save the Children, ein Netzwerk von Nothelfern im Sudan und eine ukrainische Kinderrechtsaktivistin. Aber auch internationale Gerichte oder die internationale Raumstation ISS gelten als Anwärter. Im vergangenen Jahr ging der Friedensnobelpreis an die venezolanische Oppositionsführerin Machado. Sie gab die Auszeichnung wenig später symbolisch an US-Präsident Trump weiter. Das sorgte für Kritik.
20: Die Hinrichtung des Amokläufers, der 2009 auf einem US-Militärstützpunkt 13 Menschen erschossen hatte, soll öffentlich stattfinden. In einem im Internet verbreiteten Interview sagte US-Verteidigungsminister Hegseth, es werde ein Erschießungskommando geben und man werde dafür sorgen, dass die Leute zusehen könnten. Ein Pentagon-Mitarbeiter sagte dann auf Anfrage, die Hinrichtung, die für Dezember angesetzt ist, solle live übertragen werden. Der Verurteilte, ein ehemaliger Armeepsychiater, hatte auf dem US-Stützpunkt im US-Bundesstaat Texas 13 Menschen getötet. Der Bundestag hat entschieden, dass die gesetzliche Kassenleistung bei vorgeburtlichen Bluttests geprüft werden soll. Ein entsprechender überfraktioneller Antrag erhielt am Abend die Mehrheit der Stimmen. Aus der Nachrichtenredaktion Peter Behrendt.
22: In dem Antrag heißt es, die derzeitige Verordnung regle nicht klar genug, wann der Bluttest angewandt werden solle. Er komme faktisch einer Reihenuntersuchung vorrangig auf Trisomie 21 gleich. Zuletzt hat fast die Hälfte aller Schwangeren so einen Test machen lassen. Dabei wird der Schwangeren Blut abgenommen. Das Ergebnis zeigt, wie wahrscheinlich es ist, dass das Kind eine Behinderung haben wird, zum Beispiel Trisomie 21. Eigentlich soll dieser Test nur die Ausnahme sein, da er eben nicht voraussagt, ob das Kind tatsächlich eine Behinderung haben wird.
20: In Berngau in Ostbayern läuft seit Stunden ein großer Polizeieinsatz, nachdem ein Mann vor seinem Haus 2 Menschen erschossen hat. Bei den Opfern handelt es sich um zwei Mitarbeitende des Landratsamtes. Sie wollten eine routinemäßige Waffenkontrolle durchführen. Der Schütze hält sich nach wie vor in einem Haus verschanzt. Spezialkräfte versuchen seit Stunden, mit ihm zu verhandeln. Die Hintergründe und sein Motiv sind unklar. Das Wetter in Deutschland. Häufig trocken, vereinzelt Schauer bei 12 bis 2 Grad. Tagsüber im Südosten freundlich, von Westen her kräftige Schauer bei 10 bis 16 Grad. Am Samstag gebietsweise freundlich, ein paar Schauer im Norden Gewitter bei 12 bis 18 Grad. Und am Sonntag einige Schauer im Norden Gewitter, im Süden trocken, 9 bis 17 Grad. Das waren die Nachrichten.
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3: Zunächst die Gefahrenmitteilung für Stendal in Sachsen-Anhalt. Hier kommt es durch einen Großbrand im Osten der Stadt zu einer starken Rauchentwicklung. Meiden Sie das Gebiet, schließen Sie Fenster und Türen und schalten Sie Lüftungen und eventuell Klimaanlagen ab. Wir kommen zum Verkehr. Auf der A1 Lübeck-Hamburg kommt es auf der Norderelbbrücke in beiden Richtungen wegen eines Schwertransportes bis ca. 5 Uhr immer wieder zu kurzfristigen Sperrungen. Dann die A4 Köln Richtung Olpe. Da ist die Fahrbahn zwischen Eckenhagen und Kreuz Olpe Süd nach einem Unfall gesperrt worden. Das war's aktuell vom Verkehr. Ihnen eine gute und sichere Fahrt.
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3: Im Studio ist Detlef Karg. Willkommen. Pestizide werden in der EU aufwendig geprüft und regelmäßig neu bewertet. Zu aufwendig sagen nicht nur Landwirte, denn der Agrarsektor arbeitet global und Erntenschutz steht dabei natürlich ganz oben. Durch die strengen Kontrollen könnte Europa abgehängt werden, wenn es um die schnelle Einführung leistungsstarker neuer Pestizide geht. Das hat nun auch die EU-Kommission eingesehen und will das Kontrollsystem ein wenig aufweichen. Thema jetzt bei Elena Kuch und Konstanze Bayer in 11KM, dem Tagesschau-Podcast.
4: Mein Kollege Christian, der war zu Besuch bei Hans Nassel. Der ist 73 Jahre alt mittlerweile, Landwirt seit Jahrzehnten, also quasi schon immer sein ganzes Leben lang. Und der hat eben jahrzehntelang seinen eigenen Hof geführt. Früher hatten sie dort auch Tiere, die haben sie dann nach einer Weile auch wieder abgeschafft. Der baut ganz viel Raps, Weizen, Mais an.
5: Alles trocken, alles hart. Schau mal, was das Wetter bringt.
4: Mittlerweile hat er auf Bio umgestellt, früher hat er auch konventionell gearbeitet. Ganz sympathischer Mann, direkt aus der Umgebung, aus dem Landkreis Dachau, aus Dortenhofen. Wenn wir ihn vielleicht noch sprechen hören, hört man das relativ deutlich. Der hat eine Lungenkrankheit. Der hat so ein kleines Gerät an seinem Gürtel hängen, was ihn dann mit Sauerstoff versorgt. Und das macht dieses Klickgeräusch, was man bei ihm immer hört. Wir haben Hans Nassel besucht, weil der an Parkinson erkrankt ist und selber Landwirt ist. Die Lungenkrankheit, die er außerdem hat, die hat aber mit dem Parkinson selber überhaupt nichts zu tun. Er hat das irgendwann gemerkt, dass er eben bestimmte motorische Fähigkeiten, also Sachen mit seinen Händen, nicht mehr ganz so machen konnte.
5: Was immer mehr geworden ist, ist Zittern.
4: Die Feinmotorik war ein bisschen schwierig. Er hat uns mal erzählt, dass er mit so einem Häcksler zu tun hatte und der ist mit so einem Joystick betrieben, ne? Kennt man so. Und das hat irgendwie nicht mehr so ganz richtig geklappt.
5: Bis ich dann heute mal zum Doktor gegangen bin. Der hat festgestellt, Parkinson. Er ist bei mir eine Welt zusammengebrochen.
4: Weil man natürlich Bilder vor Augen hat, was das bedeutet, wenn jemand Parkinson hat.
5: Ja, ich musste halt kürzer treten. Konnte nicht mehr alles machen. Es war ein Umschwung.
4: Das ist mittlerweile anerkannt als Berufskrankheit bei ihm auch, eben weil er als Landwirt ein besonderes Risiko dafür hat, eben an Parkinson zu erkranken, weil er mit Pestiziden umgeht.
23: Da gibt es also einen Zusammenhang.
4: Das heißt direkt Parkinson durch Pestizide. Das ist seit 2024 anerkannt und damit er diese Anerkennung bekommt, muss man eben zum einen nachweisen, natürlich, dass man Parkinson hat und dass das nicht aus genetischen Gründen passiert ist. Also es gibt bestimmte Vorerkrankungen, die begünstigen, dass man Parkinson bekommt, aber bei Hans Nassel geht man davon aus, dass es diese Vorerkrankungen nicht gibt und man geht wirklich davon aus, dass es diesen Zusammenhang zwischen dem Einsatz von Pestiziden und seiner Parkinson-Erkrankung gibt.
23: Was kann Pestizide so gefährlich machen, dass sie eben so eine Krankheit auslösen können?
4: Damit die Insekten nicht an die Pflanzen gehen, die man da eben eigentlich anbauen möchte, besorgt man dafür, dass die eben dort gar nicht mehr sein können. Und dieses Gift, was es letztendlich ist, kann eben auch für Menschen schädlich sein, kommt dann immer auf die Dosis an natürlich. Und da hat man eben festgestellt, dass gerade diejenigen, die damit beruflich zu tun haben, also dem Ganzen sehr stark ausgesetzt sind, dass das Leute sind, die einfach ein gewisses Risiko dafür haben, eben auch solche Krankheiten dann zu entwickeln. Dadurch, dass sie das einatmen, dass das in ihre Luftwege kommt.
2: Dass Pestizide gefährlich sein können und krank machen können, das ist ja schon länger bekannt. Warum werden die bis heute eigentlich noch so viel eingesetzt?
4: Naja, weil Landwirte die letztendlich ja auch brauchen. Also Landwirte wie der Hans Nastel, die haben das halt über Jahrzehnte eingesetzt, weil sie sich auf den Ertrag verlassen mussten. Ne? Das ist ja ihre Arbeit, sie wollen davon leben und sie müssen auch davon leben. Gerade noch vor einigen Jahrzehnten hat man nicht ganz so stark auf den Schutz gesetzt, wie man das vielleicht heute tut. Also heute heißt das, ne, wir müssen Schutzkleidung anziehen, wir sitzen in geschlossenen Kabinen von den Traktoren. Da atmet man gar nicht mehr so viel davon ein, aber das war früher tatsächlich einfach anders.
2: Wer kontrolliert denn, ob so ein Pestizid giftig ist oder gefährlich ist? Giftig ist es ja eh.
4: Also das ist ein relativ aufwendiger Prozess. Wir haben dafür in Europa vor allem die EFSA, die Europäische Lebensmittelsicherheitsbehörde, und die Mitgliedstaaten, die das dann eben auch machen. Also es läuft so, eine Firma sagt, wir möchten ganz gerne diesen Stoff auf den Markt bringen, wir möchten daraus Pflanzenschutzmittel machen. Wir bewerben uns bei einem Mitgliedstaat, dann werden da Studien erstellt, wo eben meistens Tierversuche gemacht werden, wo dann eben Ratten zum Beispiel diese Stoffe in relativ hohen Dosen verabreicht bekommen und dann wird einfach geschaut, was passiert. Tatsächlich. Und dann wird daraus abgeleitet, wie hoch kann eine gewisse Konzentration sein, der man ausgesetzt sein kann, wo es keine Effekte sozusagen gibt auf diese Tiere. Und dann ist der Wirkstoff irgendwann zugelassen und daraus können dann eben Pflanzenschutzmittel als Produkte gemacht werden.
2: Okay, wenn dann so ein Mittel einmal auf dem Markt ist, wird es dann später noch einmal kontrolliert?
4: Also per se ist es in der Europäischen Union erstmal so, dass Sachen ungefähr 10 Jahre, bei den meisten Stoffen sind das wirklich 10 Jahre, zugelassen sind. Und dann müssen sich die Herstellerfirmen, die das weiter auf dem Markt behalten wollen, darum bewerben, dass es eine Wiederzulassung gibt. Also man durchläuft sozusagen das Verfahren noch einmal. Ein zweites Mal, damit dann eben festgestellt werden kann, ob es auch neuere Anforderungen erfüllt. Weil natürlich, ne, die Wissenschaft verändert sich. Man hat in den 2010er Jahren festgestellt, dass es eben hormonelle Wirkungen von vielen Stoffen gibt. Also müssen viele Sachen jetzt auf diese Stoffe geprüft werden. Daneben gibt es auch noch, wenn ad hoc rausgefunden wird, oh, hier ist wirklich ein großes Problem, zum Beispiel wie das vor einigen Jahren für Bienen, für die Neonicotinoide war.
6: Die Europäische Union will zum Schutz von Bienen den Einsatz einiger Insektenvernichtungsmittel stark einschränken. Die Pflanzenschutzmittel schädigen das Nervensystem der Insekten und stehen im Verdacht, für das Bienensterben der vergangenen Jahre verantwortlich zu sein.
4: Dann gibt es sozusagen wie so ein Stoppschild so dazwischen, wo man dann auch ad hoc schon mal überprüfen kann, auch wenn diese eigentliche Wiederzulassung noch eine Weile dauert.
2: Du hast dir ja zusammen mit deinen Kolleginnen und Kollegen von BR Data jetzt diese Wiederzulassungsverfahren genauer angeschaut, dass die Pestizide in der EU durchlaufen müssen. Was wolltet ihr herausfinden? Was ist der Hintergrund?
4: Der Anlass ist, dass dieses Verfahren, wie es jetzt gerade ist, in all seiner Komplexität verändert werden soll. Also es ist relativ aufwendig, es dauert sehr lange, es ist relativ teuer. Und es ist ein Gesetzespaket von mehreren Gesetzen, die dieses Verfahren vereinfachen soll. Das ist auf den Weg gebracht worden von der EU-Kommission, weil ein Kernpunkt, also ein ganz, ganz wichtiger Gesetzesteil, ist eben, dass diese Wiederzulassung, dieses Verfahren, wo man alles wieder neu einreichen muss, abgeschafft werden soll, zugunsten dessen, dass man sagt, wir lassen die einfach dauerhaft zugelassen, keine Wiederbewertung, außer es gibt große Probleme, die sozusagen offenkundig werden. Dann schauen wir es uns nochmal an.
2: Wenn wir einmal auf den Status quo mal schauen, also Wiederzulassung nach 10 Jahren, wie häufig kommt es denn vor, dass da Stoffe abgelehnt werden, also nicht mehr zugelassen werden?
4: Also das hat uns natürlich auch interessiert. Also nochmal von Anfang. Seit 2011 gilt diese aktuelle Regelung für eine Wiederzulassung. Und wir wollten eben auch wissen, was hat das gebracht, diese Regeln durchzusetzen. Und wir haben uns deswegen die Daten aus der EU-Pestiziddatenbank angeschaut. Da stehen alle Wirkstoffe drin, die es gibt, ob sie zugelassen sind, ob sie nicht zugelassen sind. Wir haben das gemacht, weil wir eben wissen wollten, was hat das gebracht, sind gefährliche Stoffe vom Markt verschwunden. Und wir haben dann eben dabei festgestellt, bei 74 Stoffen war das Verfahren für die Hersteller erfolgreich. Die Stoffe sind also weiterhin zugelassen, da war alles in Ordnung. Und bei einem großen Teil, also bei genau 111 Stoffen, da haben wir gesehen, dass das Verfahren gar nicht erst angefangen wurde oder zwischendurch dann wieder abgebrochen wurde. Und bei einem nicht unerheblichen Teil, nämlich bei 54 Stoffen, da hat die EU festgestellt, die sind tatsächlich gefährlich. Die bekamen keine Zulassung mehr und die sind damit heute verboten.
2: Es klingt ja jetzt erstmal sinnvoll, dass man sagt, nach 10 Jahren guckt man es sich nochmal an. Gibt es hier möglicherweise Hinweise darauf, dass ein Pestizid umweltschädlich ist oder Krankheiten hervorrufen kann? Warum will die EU das jetzt ändern?
4: Warum es geändert werden soll, ist die Tatsache, dass es eben für die Unternehmen ein relativ teures Unterfangen ist und dass es ein relativ aufwendiges Verfangen ist. Mhm. Dieses Verfahren ist nicht ohne Fehler, definitiv nicht. Also diese 10 Jahre werden bei Weitem nicht immer eingehalten. Also da kommt es zu Verzögerungen, die Untersuchungen dauern, die Daten sind nicht da. Das dauert alles relativ lange, sodass eben da ein relativ großer Stau ist. Und deswegen ist jetzt eben die Überlegung, wie macht man das jetzt? Und da ist eben ein Vorschlag zu sagen, wir deregulieren, wir bauen Bürokratie ab, das ist ein ganz wichtiger Punkt, und vereinfachen und verschlanken das Verfahren, um, so ist die Lesart der Kommission, Innovation zuzulassen, neue Stoffe zuzulassen. Das ist aber etwas, was Wissenschaftler tatsächlich kritisieren, weil sie eben sagen, gerade weil in den letzten Jahren eben auch Sachen rausgefallen sind und weil es einen Anreiz gibt, vielleicht auch Zulassungen auslaufen zu lassen, funktioniert dieses Verfahren definitiv. Und das ist ein gutes Zeichen dafür, dass es eben tatsächlich Stoffe gibt, die einfach darüber vom Markt verschwunden sind, weil sie gefährlich sind.
2: Man könnte ja auch sagen, wir machen das alles jetzt ein bisschen weniger aufwendig, wir reformieren dieses Verfahren. Aber stattdessen sagt die EU-Kommission jetzt, nö, wir brauchen das gar nicht mehr. Jedes Pestizid, das einmal auf dem Markt ist, das bleibt da erstmal.
4: Genau, könnte man auch sagen. In diesem Fall hat sich die Kommission aber für ein anderes Vorgehen entschieden. Wir haben natürlich auch nachgefragt, warum. Und als Antwort haben wir bekommen, naja, es gäbe ja immer noch die Möglichkeit, eben dann trotzdem noch Stoffe zu überprüfen. Aber eben erst dann, wenn es tatsächlich auch Hinweise darauf gibt, dass es Probleme mit einem Stoff gibt. Das nennt sich dann das Verfahren nach Artikel 21. Das gibt es heute schon. Das bedeutet eben genau das, wenn es Hinweise gibt aus der Forschung zum Beispiel oder auch von NGOs, dass dann eben ein Verfahren angestoßen werden kann, dass ein Wirkstoff überprüft wird und dass man dann eben guckt, ist der schädlich. Also es wird anlassbezogen dann überprüft. Das ist die Idee dahinter. Und wie gesagt, dieses Verfahren gibt es heute schon. Und Experten haben aber gesagt, das wird zum einen relativ selten angewandt und zum anderen wisse man gar nicht, was müssen wir denn vorlegen am Ende, damit das tatsächlich auch gemacht wird? Weil dieses Recht, dass das dann tatsächlich gemacht wird, das kann auch nicht eingeklagt werden. Und ob das in der Zukunft sich ändert, das weiß man eben bisher noch nicht.
7: Es geht nicht nur um bürokratische Hürden. Tatsache ist, dass das gesamte Zulassungssystem, das wir heute für Pflanzenschutzmittel in Europa haben, vollkommen ineffizient ist. Das heißt, wir sind nicht mehr imstande, neue Pflanzenschutzmittel zuzulassen.
4: Wir haben unter anderem gesprochen mit dem Herbert Dorfmann. Das ist ein Politiker aus der Fraktion der Europäischen Volksparteien, also aus den Konservativen, genau, aus den Christdemokraten. Der kommt aus Südtirol, ein Gebiet, wo wahnsinnig viel Apfelanbau betrieben wird. Mhm. Im Apfelanbau werden auch sehr, sehr viele Pestizide eingesetzt. Der ist ein großer Befürworter dieses Proposals, ist auch Berichterstatter in den Ausschüssen zu diesem Prozess.
7: Und dann natürlich, wenn Wirkstoffe als nicht geeignet empfunden werden, müssen sie natürlich, dürfen sie nicht zugelassen werden. Aber es kann nicht sein, dass eine Behörde ein Jahrzehnt Arbeit hat, um ein Dossier zu bearbeiten. Das funktioniert nicht. Und das führt auch dazu, dass die europäische Landwirtschaft zunehmend von Innovation ausgeschlossen wird.
4: Und der sagt eben, es ist total wichtig, dass wir am Ende diese Innovation haben, dass wir da weiter das Ganze treiben können, damit am Ende nicht nur, ich sag mal, in asiatischen oder amerikanischen Märkten die Pestizide auf den Markt gebracht werden und wir dann nur die landwirtschaftlichen Produkte importieren, sondern damit die europäische Landwirtschaft letztendlich konkurrenzfähig bleibt.
2: Damit die Äpfel wachsen können und geerntet werden können.
4: Damit die Äpfel wachsen können.
2: Das heißt, wenn jetzt alles so weiter seinen Lauf geht, dann könnte es passieren, dass Kontrollen wegfallen von Pestiziden und möglicherweise gefährliche Mittel auf den Feldern eingesetzt werden, ohne dass es jemand merkt, weil es eben nicht mehr regelmäßig kontrolliert wird, nachdem es einmal zugelassen ist.
4: Ja, das ist definitiv eine Sorge, die ganz, ganz viele Leute haben. Also wir haben zum Beispiel mit Wissenschaftlern gesprochen, unter anderem mit Martina Pfeiffer. Die ist Ökotoxikologin an der Uni in Leiden in den Niederlanden. Und die wurde auch gerade kürzlich erst bei einer öffentlichen Anhörung von den EU-Ausschüssen angehört.
8: So it does work, because we take things off the market. And that's the proof that we are not so good in knowing beforehand what is going on.
4: Und die kritisiert eben ganz stark, dass sie sagt, Zum einen entwickelt sich Wissenschaft. Wir wissen gar nicht, ob wir alles prüfen können.
8: Currently we are in a synthesizing revolution. Yeah? Nanotechnology is popping up. We are getting active ingredients that are more and more tailored. That means that we also don't necessarily know the side effects all the time.
4: Und die sieht wirklich eine ganz große Gefahr darin, dass sozusagen das Schutzniveau komplett verloren geht, was wir innerhalb der EU haben.
8: And that means that we maybe are even more in need to have a safety lock somewhere, somehow. Because you cannot trust that. You need to have a safety lock.
2: Und was sagen die Hersteller der Pestizide dazu? Ich gehe mal davon aus, dass die das jetzt erstmal gar nicht so schlecht finden, wenn die da nicht ständig aufwendig sich um eine Wiederzulassung bewerben müssen.
4: Ja, natürlich. Also das ist natürlich eine große Kostenersparnis. Für die Hersteller von solchen Mitteln macht das Leben sehr viel einfacher. Und trotzdem, die haben jetzt auch nicht das super Interesse, natürlich super giftige Sachen unterzubringen. Wir haben in der Recherche auch mit dem Industrieverband Agrar gesprochen, auf den auch viele verwiesen haben. Wir haben da mit dem Hauptgeschäftsführer Frank Gemmer gesprochen.
9: Sie haben momentan Alkohol, Koffein, Benzol, was auch immer in der Gesellschaft. Und trotzdem wird es nicht verboten.
4: Und der vergleicht letztendlich den Pestizideinsatz oder gerade wenn Pestizide als potenziell gefährlich gelten könnten, eben auch mit anderen Stoffen, die zwar gefährlich sind, aber eben trotzdem erlaubt sind, weil man eben auch ein gewisses Risikomanagement betreiben kann.
9: Wenn ich in der Lage bin, das Risiko entsprechend zu managen und klein zu halten, dass überhaupt jemand damit in Berührung kommt oder damit, dass diese Gefahr überhaupt bestehen kann oder entstehen kann, in dem Moment kann ich auch so einen Wirkstoff zulassen.
4: Also man atmet das vielleicht gar nicht mehr so ein, wie man das noch vor 40 Jahren getan hat. Also in der Wolke, ne, der Landwirt steht gar nicht mehr in dieser Dunstwolke, sondern der sitzt in der geschützten Kabine, trägt vielleicht sogar die Schutzmaske und den Anzug, wäscht das danach alles ab und hat also gar nicht mehr diese Exposition. Also er atmet gar nicht mehr so viel davon ein.
2: Und was wollen die Landwirtinnen und Landwirte? Die sind ja schon auch in erster Linie in der Gefahr.
4: Also die stehen so ein bisschen zwischen Baum und Borke, muss man glaube ich sagen.
2: Zwischen Apfelbaum und Birnenbaum.
4: Tatsächlich ist zum Beispiel der Bauernverband eher ein Fan und findet diese Regelungen gut, eben weil sie sagen, dass sie dadurch mehr Möglichkeiten haben, auch ein Resistenzmanagement zu betreiben. Das kann man sich so vorstellen wie bei Antibiotika. Wenn ich selber zu oft das gleiche Antibiotikum nehme und es gar keine Alternative dazu mehr gibt, dann wirkt das Antibiotikum irgendwann nicht mehr.
2: Ach so, dass man unterschiedliche Mittel einsetzen kann.
4: Genau, dass man verschiedene Sachen einsetzen kann, dass man eben ein breites Spektrum an Sachen hat. Da wird immer das Bild des Werkzeugkoffers bemüht. Also, ne, dass da auch ordentlich was drin ist und man sich dann bemühen kann, welchen Hammer man gerade so einsetzen möchte. Und genau, deswegen sind die eher pro für diese Sachen. Und gleichzeitig sind natürlich auch Landwirte eben durch diese Berufskrankheit zum Beispiel auch genau die Geschädigten. Und genau diejenigen, die sich letztendlich darauf verlassen müssen, dass die Stoffe, die zugelassen sind, dass die auch wirklich sicher sind. Also ich finde diese Position gar nicht so leicht immer.
2: Lass uns nochmal auf eine andere Ebene gucken. Eigentlich gibt es ja ein großes Ziel der EU, den sogenannten Green Deal. Und der sagt, bis 2050 soll die EU klimaneutral werden. Und ganz, ganz viele unterschiedliche Bereiche sollen umweltfreundlicher werden und nachhaltiger werden. Dazu gehört auch eine Strategie für die Landwirtschaft, nämlich den Einsatz von chemischen Pestiziden, um die Hälfte zu reduzieren. Wie sehr ist dieses Ziel durch eine mögliche Abschaffung der Kontrollen in Gefahr?
4: Genau, also bei diesen Zielen, die ja nicht rechtlich bindend sind, also nicht einklagbar, geht es letztendlich darum, die Menge an Pestiziden zu verringern und die Gefährlichkeit von Pestiziden zu verringern für eben auch Landwirte, aber eben auch von den Sachen, die in die Umwelt kommen. Und wir wissen auch aus Untersuchungen, das hat Martina Falwe auch in den Niederlanden sehr explizit erforscht, dass es eben in dem Moment, wo es zwar Bio-Alternativen gibt, aber der chemische Wirkstoff immer noch auf dem Markt ist, relativ wenig Anreiz gibt, dann auch die Bio-Alternativen einzusetzen. Weil in vielen Fällen die einfach aufwendiger sind. Man muss damit öfter übers Feld fahren, man muss mehr Bodenarbeit zum Beispiel machen, dass der Boden aufgelockert wird zum Beispiel. Und das ist einfacher, dann einen chemischen Wirkstoff einzusetzen. Und insofern ist alles, was sozusagen dafür sorgt, dass solche chemischen Mittel auf dem Markt bleiben, jetzt nicht unbedingt hilfreich. Die EU-Kommission dagegen, die sieht das ein bisschen anders. Wir hatten sie nach diesen Vorwürfen von Umweltaktivisten und aus der Wissenschaft gefragt. Und da haben sie uns schriftlich gesagt, die vorgeschlagenen Maßnahmen helfen dabei, dass Biopestizide auch schneller zugelassen werden und demzufolge dann auch mehr eingesetzt werden.
2: Ist dieser Gesetzesvorschlag der EU-Kommission, der zu weniger Kontrolle von möglicherweise gefährlichen Pestiziden führen könnte, auch ein Anzeichen dafür, dass es da gerade so eine Art Kehrtwende innerhalb der EU gibt, was Klimaziele angeht?
4: Ja, auf jeden Fall. Also ich glaube, so weit kann man da gehen. Das ist seit der letzten EU-Wahl so. Also 2024, seitdem gibt es eher auf der rechten Seite Mitte-Rechts-Mehrheiten sozusagen. Und man sieht einfach, dass seitdem es einfach sehr viel schwieriger ist, solche Sachen durchzukriegen. Die Ziele für den Pestizideinsatz sollten auch rechtlich verbindlich gemacht werden. Dieses Proposal, dieser Vorschlag wurde gekippt, kurz bevor die Wahlen stattgefunden haben, weil klar war, man findet dafür keine politische Unterstützung mehr. Insofern ist das schon auch ein Stück weit Ausdruck dessen, dass das eben gerade nicht die allerhöchste Priorität hat.
2: Wie genau zeigt sich das?
4: Es ist nicht unbedingt das erklärteste Ziel, dass es eben auch eine nachhaltige Landwirtschaft ist. Wenn man genau nachfragt, würden das die meisten natürlich trotzdem sagen, dass es auch um eine nachhaltige Wirtschaft geht. Aber wirklich im Vordergrund steht eben die Innovation und wie man da sozusagen weiterkommen muss, wie man mehr innovative Produkte, innovative Pflanzenschutzmittel haben muss und weniger darum, wir sind vielleicht, also das ist ja auch eine Geschichte, die man erzählen könnte, wir sind der Kontinent der nachhaltigen Landwirtschaft. Könnte man machen, ist jetzt nicht gerade

0: sehen wir schon gewisse Abschwächungen. Da geht es um längere Laufzeiten und nicht mehr um die komplette Abschaffung. Und jetzt wird das Ganze eben weiter diskutiert in den Ausschüssen, im Parlament, aber eben auch zwischen diesen Institutionen. Das ist tatsächlich etwas, was jetzt in den nächsten Wochen und Monaten entschieden werden muss, vielleicht sogar noch im Oktober. Das ist aber definitiv noch nicht klar.
1: Was sagt denn die EU-Kommission dazu, dass dieses Gesetzesvorhaben möglicherweise dazu führen könnte, dass umweltschädliche und krankheitsmachende Stoffe im Einsatz bleiben?
0: Ganz wichtig ist der EU-Kommission zu betonen, dass es eben kein größeres Risiko in der EU dann geben wird. Das Level an Schutz bliebe dasselbe und es soll sogar helfen, schneller auf Probleme mit einzelnen Wirkstoffen zu reagieren, wenn man eben nicht so viel Zeit damit verbringt, alle Stoffe regelmäßig zu überprüfen. Und einige besonders gefährliche Stoffe, sagt die EU, sollen auch weiterhin dann nach einer gewissen Zeit gecheckt werden können. Ganz generell ist also die Position der EU-Kommission: Die Prozesse sollen einfacher werden, aber die Ergebnisse sollen gleich bleiben.
1: Diese Pestizide mit ihren Giften, wo können die denn eigentlich sonst noch überall so hingelangen? Also könnten die mich in meinem Alltag auch erreichen, etwa über Lebensmittel? Also etwa über den Apfel?
0: Also prinzipiell ja, können die dich natürlich erreichen, aber ich will jetzt auch keine Panik machen. Aber tatsächlich sind diese Pestizide mittlerweile überall. Also mein Kollege hat auch einen Umweltaktivisten, den Moritz Tapp vom Umweltinstitut in München, auf die Zugspitze begleitet. Also weiter nach oben in Deutschland geht's einfach nicht mehr. Und selbst dort oben, dort ist eine kleine Messstation auf fast 3000 Metern Höhe und selbst dort oben finden sich Rückstände von Pestiziden. Also die haben da so eine Messstation, ne, sieht aus wie eine umgedrehte Schüssel, da ist so ein Filter drin und die kontrollieren sie alle paar Monate. Und selbst dort oben findet sich zum Beispiel Glyphosat. Also dort ist definitiv keine Ackerbaufläche, wo Glyphosat eingesetzt wurde. Das kommt also von unten mit nach oben durch die Luft und man findet es mittlerweile tatsächlich überall. Insofern, diese Stoffe sind überall. Das ist also auch für jeden von uns durchaus wichtig. Aber es ist jetzt nicht so, dass wir alle sofort Parkinson bekommen werden.
1: Okay, aber es bleibt ja dann auf jeden Fall super spannend jetzt erstmal, wie es in der EU weitergeht und ob diese Pestizide auch in Zukunft regelmäßig oder alle 10 Jahre kontrolliert werden.
0: Definitiv, wir bleiben da dran.
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Hier ist die ARD-Infonacht vom Norddeutschen Rundfunk in Hamburg. Gleich um 3 Uhr gibt es hier bei uns die Nachrichten. Und später in der Sendung oder in der nächsten Stunde blicken wir unter anderem auf den letzten offiziellen Besuch von Frank-Walter Steinmeier in Paris. Und wir blicken auf unsere Diskussionssendung vom gestrigen Abend über Heizkosten und die Wärmewende. Da haben wir eine Zusammenfassung für Sie. Bis gleich.

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1: Um 3 Uhr mit Ronald Lessig. In der norwegischen Hauptstadt Oslo wird heute bekannt gegeben, wer in diesem Jahr den Friedensnobelpreis bekommt. Laut Nobelkomitee waren fast 300 Persönlichkeiten und Organisationen nominiert. Skandinavien-Korrespondent Arne Bartram zu den Favoriten.
2: Als mögliche Gewinner gelten die Kinderhilfsorganisation Save the Children, eine ukrainische Organisation für Kinderrechte und ein Netzwerk von Helfern für Bürgerkriegsopfer im Sudan. Letztes Jahr, da gab es eine ziemlich umstrittene Entscheidung. Da bekam die venezolanische Oppositionspolitikerin Maria Corina Machado den Preis, die ihn dann symbolisch weitergegeben hat an Donald Trump. Welche Personen oder Organisationen den Friedenspreis bekommen, entscheiden die 5 Mitglieder des norwegischen Nobelkomitees. Wer alles unter den Nominierten war, bleibt übrigens 50 Jahre lang geheim.
1: In Berlin beginnen Linke, Grüne und SPD heute ihre Sondierungsgespräche. Dabei geht es ab dem Vormittag um den Landeshaushalt. Den Weg freigemacht für Sondierungen hatte eine gemeinsame Vereinbarung der drei Parteien. Sie verständigten sich unter anderem auf verbindliche Regeln, wie auf antisemitische Vorfälle innerhalb der Fraktionen reagiert werden soll. Grüne und SPD hatten dies zur Bedingung für Sondierungsgespräche gemacht. In Berngau in Ostbayern hat ein Mann 2 Menschen erschossen und hält sich seit Stunden in seinem Haus verschanzt. Sein Motiv ist unklar. Die Polizei versucht zu verhandeln. Aus München Antje Dörfner.
3: Bei den beiden Opfern handelt es sich um Mitarbeitende des Landratsamtes. Sie hatten den mutmaßlichen Täter am frühen Donnerstagnachmittag in Berngau in der Oberpfalz im Rahmen einer routinemäßigen Waffenkontrolle aufgesucht. Dabei hatte der Waffenbesitzer Schüsse abgegeben. Spezialkräfte seien im Einsatz und hätten das Gebäude umstellt. Vor Ort sind rund 150 Polizisten. Rund um den Einsatzort wurde ein Gefahrenbereich eingerichtet. Außerhalb des abgesperrten Bereichs besteht laut Polizei keine Gefahr für die Bevölkerung.
1: Die US-Regierung will die Hinrichtung eines wegen 13-fachen Mordes verurteilten Amokläufers in einem Livestream übertragen. Das hat Verteidigungsminister Hexeth angekündigt. Im Interview mit einem rechten Influencer sagte er, es werde ein Erschießungskommando geben und man werde dafür sorgen, dass die Leute zusehen können. Ein Pentagon-Mitarbeiter bestätigte später, dass die Hinrichtung im Dezember live übertragen werden soll. Der Verurteilte, ein ehemaliger Armeepsychiater, hatte auf einem Militärstützpunkt im Bundesstaat Texas 13 Menschen getötet. Das waren die Nachrichten. Das Wetter in Deutschland. Häufig trocken, vereinzelt Schauer bei 12 bis 2 Grad. Tagsüber im Südosten freundlich, von Westen her Schauer bei 10 bis 16 Grad. Am Samstag freundlich, einige Schauer, im Norden Gewitter bis 18 Grad. Es ist 3.03 Uhr.
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4: Zunächst noch die Gefahrenmitteilung für die Stadt Stendal. Dort kommt es durch einen Großbrand im Westen der Stadt zu einer starken Rauchentwicklung. Meiden Sie das betroffene Gebiet, schließen Sie Fenster und Türen und schalten Sie Lüftungen und Klimaanlagen ab. Wir kommen zum Verkehr. Die A1 Lübeck-Hamburg. Auf der Norderelbbrücke kommt es in beiden Richtungen wegen eines Schwertransportes bis ca. 5 Uhr immer wieder zu kurzfristigen Sperrungen. Die A4 Köln Richtung Olpe ist zwischen Eckenhagen und Kreuz Olpe Süd nach einem Unfall gesperrt. Die A29 Wilhelmshaven Richtung Ahlhorner Heide ist zwischen Oldenburg-Ohmstede und Kreuz Oldenburg-Ost wegen Bauarbeiten bis ca. 5 Uhr gesperrt. Die Umleitung führt über die U26. Die A36 Fienenburg Richtung Wolfenbüttel ist zwischen Osterweg Fienenburg-Ost und Fienenburg wegen einer Nachtbaustelle bis ca. 5 Uhr gesperrt. Die A52 Mönchengladbach Richtung Düsseldorf ist zwischen Karst Nord und Kreuz Karst wegen Bauarbeiten bis ca. 5 Uhr gesperrt. Die A448 Bochum West Richtung Dortmund-Witten ist zwischen Tunnel Rombacher Hütte und Bochum Süd wegen einer Fahrbahnerneuerung bis ca. 5 Uhr gesperrt. Und München, auf dem Mittleren Ring sind der Elfner-Tunnel, der Leuchtenberg-Tunnel, der Richard-Strauss-Tunnel und der Innsbrucker Ring-Tunnel wegen Wartungsarbeiten bis ca. 5.30 Uhr in beiden Richtungen gesperrt. Soweit der Verkehr. Ihnen eine gute und sichere Fahrt.
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4: Aus den Studios von NDR Info in dieser Nacht mit Detlef Karg im Studio. Schön, wenn Sie dabei sind. In Deutschland findet gerade viel politische Veränderung statt. Und nicht alle sind damit zufrieden. Nach Jahren von eher grün-linker Dominanz in der Politik und im Kulturbetrieb wenden sich viele ab und wählen auf einmal rechte Parteien, nicht nur in Deutschland. Eine Art Gegenbewegung, wie sie sich in der Geschichte schon oft ereignet hat. Hat das auch Auswirkungen auf den Kulturbetrieb? Vielleicht werden an der einen oder anderen Stelle ja Gelder gekürzt. Die AfD in Sachsen-Anhalt etwa fordert ja Einschnitte und eine grundsätzliche Neuausrichtung bei der staatlichen Kulturförderung in dem Land. Das ist natürlich auch ein Gesprächsthema auf der Frankfurter Buchmesse, die gerade stattfindet. Anne Basak hat sich in Frankfurt umgehört.
5: Das Thema ist omnipräsent. In der Rede der Buchpreisträgerin Sheida Basiar
6: möchte darauf hinweisen, dass antisemitische Straftaten auf ihrem Höchststand sind und die rassistischen auch. Und es im Moment keine Minderheit in Deutschland gibt, die keinen Grund zur Sorge hat.
5: Das Erstarken der Rechtsaußenparteien weltweit und speziell in Deutschland bewegt die Buchmesse. Der Vorsteher des Börsenvereins des deutschen Buchhandels, Sebastian Gugolz, nennt die AfD und ihr Programm die aktuell größte Gefahr für die Kulturförderung bei uns.
7: Das sind Eingriffe, die wir unbedingt unterbinden müssen. Also die Frage, ob Kultur patriotisch sein muss oder nicht, das sind Fragen, die wir ganz entschieden mit Nein beantworten. Wir setzen uns vehement für die Kunstfreiheit, für die Freiheit der Kunst und die Freiheit der Meinung ein. Das ist auch unverhandelbar.
5: Die Buchmessenveranstalter betonen in diesen Tagen immer wieder die Bedeutung der Literatur für eine kritische, wache und aufgeklärte Gesellschaft. An diesen Gesprächen nimmt auch Autor und Politikberater Johannes Hilje teil. Er stellt auf der Messe sein Buch vor mit dem Titel Propaganda 4.0, wie rechte Populisten Brandmauern einreißen. Die Wahl des ersten AfD-Landtagspräsidenten in Sachsen-Anhalt sieht er als Zäsur für Deutschland und als Ende der Brandmauer auf Landesebene. Seiner Ansicht nach sind Kultur und Literatur für die AfD zentrale Bereiche, um an Einfluss zu gewinnen. Und er warnt vor einer rechtsgerichteten Kampagne durch den News-Ableger Glutmagazin zum Verlagspreis, der hier auf der Buchmesse vergeben wird.
8: Also es gibt wieder ein rechtspopulistisches Medium, was die Verlage durchleuchtet hat, sie zum Teil als linksradikal diskreditiert hat. Und dann die Forderung vor allem in dem Fall an den Staatsminister für Kultur wendet, fördert hier nicht angeblich linksradikale Verlage.
5: Johannes Hilje fordert eine wehrhafte Mediendemokratie mit Parteien, die Menschen emotional ansprechen, Medien, die sich klar zur Demokratie positionieren und medialer Bildung in Schulen und Unternehmen.
8: Wir alle müssen zu einem medienkompetenten Souverän werden, denn Manipulation gelingt ja nur dann, wenn sich Leute auch manipulieren lassen.
5: Während in den vergangenen Jahren immer wieder neurechte Verlage auf der Buchmesse mit Provokationen auffielen, sind sie diesmal fast gar nicht vertreten. Laut dem Autor Clemens Böckmann glauben sie wohl, dass sie die Aufmerksamkeit nicht mehr nötig haben und treffen sich lieber auf ihrer eigenen Buchmesse in Halle.
9: Das heißt, dort gibt es wie ein internes Branchentreffen, was vor allen Dingen ein sehr, sehr großes Vernetzungstreffen von neurechtem Klientel ist, was auch immer man darunter versteht.
5: Böckmann selbst bereitet eine Veranstaltung im nächsten Jahr zu neurechter Literatur vor, denn die Szene drängt zunehmend in die Bücherregale.
9: Es gibt zum Beispiel den Jungen Europa Verlag, der jetzt unter anderem auch Romane veröffentlicht. Da sind einfach ganz klassisch neurechte Themen, die als poppige Romane verpackt zum Verkauf angeboten werden.
5: Rechtspopulisten wissen also um die Wirkmacht, die Literatur haben kann. Börsenvereinsvorsteher Gugolz hofft, dass sie sich auch durch die Messetage in Frankfurt entfaltet, im positiven Sinne.
10: Die bedeutenden Gegengewichte zu den Lautsprechern unserer Gegenwart sind und bleiben die Bücher. Hier auf der Frankfurter Buchmesse 2026 bekommen wir einen Eindruck davon, wie offen und freundlich, wie lebendig und vielfältig die Welt eben auch sein kann.
4: Anne Basak war das mit ihrem Bericht. Und wir bleiben beim Thema. Alexander Suckel, er ist Leiter des Literaturhauses in Halle an der Saale. Und mein NDR-Kollege Markus Schubert hat ihn gefragt, ob die neue rechte Bewegung auch eine Herausforderung für den Buchhandel und die Leser ist.
11: Ach, na ja, also wir beobachten das ja schon seit ein paar Jahren, dass gerade auf dem Bereich der Literatur sich da viel tut. Es hat schon im letzten Jahr eine Buchmesse, eine sogenannte rechte Buchmesse hier in Halle gegeben, organisiert von Susanne Dagen. Und damals, also vor einem Jahr, war die Gegenbewegung hier in der Stadt tatsächlich recht groß. Es hat ein großes Festival gegeben, was sich dagegen positioniert hat. Ich bin da mittlerweile, glaube ich, eher ein bisschen entspannter. Und ich halte es da eher mit Dennis Yücel, der gesagt hat, wir haben jahrzehntelang den Rechten vorgeworfen, die sollen noch mal ein Buch lesen. Jetzt können wir ihnen nicht vorwerfen, dass sie eine Messe machen.
12: Was ängstigt Sie mehr? Die Aussichten auf das konkrete Handeln einer rechtsextremen Regierung oder dass mit ihr der gesellschaftliche Diskurs auch härter wird?
11: Naja, es ist, glaube ich, eine Mischung aus beidem. Also ich weiß nicht, ob Angst der richtige Begriff ist. Also natürlich macht man sich Gedanken. Angst ist kein guter Ratgeber. Klar, Aufmerksamkeit, Wachheit ist wichtig. Es wird sich einiges ändern. Es wird sich definitiv etwas ändern. Also hier in diesem Land Sachsen-Anhalt zunächst. Aber ich sehe es natürlich auch in einem größeren Rahmen, auch so was die ganze Bundesrepublik angeht. Das ist hier vielleicht ein Vorreiter oder eine Spielwiese oder ein Testfeld. Aber das ist schon größer zu sehen.
12: Was kann eine Landesregierung tun oder eben auch einstellen, um das Kulturleben eines Bundeslandes austrocknen zu lassen oder Freiheiten einzuschränken? Womit muss man rechnen?
11: Naja, Kultur ist eben Ländersache. Und was auffällt, schon im Wahl- bzw. Regierungsprogramm der AfD spielt Kultur im Gegensatz zu anderen Parteien eine recht große Rolle. Es kommt sehr prominent gleich an dritter Stelle. Und es gibt natürlich konkrete Vorstellungen, wo Sie den Hebel ansetzen können. Den können Sie natürlich auf Landesebene ansetzen. Vor allem natürlich über das Geld. Es fließt viel Landesgeld in kulturelle Einrichtungen. Das sind natürlich vor allem die großen Stiftungen, die Theater, aber eben auch kleinere Projekte. Und da lässt sich schon einiges erahnen, dass da was passieren wird.
12: Wenn Kultureinrichtungen sich wehren gegen kulturelle Vorgaben oder schlicht eben gegen Sparmaßnahmen, geraten sie dann in die Gefahr, erst recht wie politische Akteure zu wirken und dann weiteren politischen Druck auf sich zu ziehen?
11: Naja, Kulturinstitutionen existieren ja nicht im luftleeren Raum. Es ist einfach eine aufgewühlte, wilde Zeit und die Spannungen sind mit Händen zu greifen, im Land, in der Stadt, überall. Das zieht sich durch Familien, durch Freundeskreise und wir operieren ja hier nicht irgendwie in einer Art Elfenbeinturm, sondern wir sind sehr nah dran an all den Problemen, die Städte das Land ebenso haben. Und ob man sich da jetzt unbeliebt macht, ob man Gefahr läuft, sanktioniert zu werden über finanzielle Mittel, über andere Mittel, das wird sich zeigen, also wie widerstandsfähig das ist. Die Kulturinstitutionen in Sachsen-Anhalt sind darauf vorbereitet, schon längere Zeit. Es gibt ein Netzwerk der Kulturinstitutionen schon seit über einem halben Jahr. Gänzlich kampflos oder widerstandslos wird sich hier niemand einer neuen Kulturpolitik ergeben.
12: Der MDR ist natürlich auch im Visier einer möglichen AfD-Regierung erklärtermaßen. Wie bedeutsam sind dessen Kulturprogramme, Formate fürs literarische Leben und als Plattform regionaler Kultur und ihrer Macherinnen und Macher?
11: Die sind eminent wichtig. Also der MDR ist ja auch wie der NDR eine Mehrländeranstalt. Hier geht es um den gesamten mitteldeutschen Raum, Sachsen, Sachsen-Anhalt, Thüringen. Der MDR ist der wichtigste Player, vor allem im kulturellen Bereich, was Informationen über das kulturelle Leben, Veranstaltungen, Rezensionen, Diskussionen ist. Und es wäre eine wirkliche Katastrophe und ein großer, großer Verlust, wenn das so eines Tages nicht mehr stattfinden könnte.
12: Im besten Falle könnte ja der Staatsminister für Kultur des Bundes ein Garant sein, dass es nicht zu fatalen Fehlentwicklungen in einem der 16 Länder kommt. Sehen Sie, dass Wolfram Weimer in eine solche Rolle wächst oder kann man sich das abschminken?
11: Also diesen Optimismus teile ich im Moment nicht. Vielleicht wächst er ja an seinen Aufgaben, das kann ich nicht beurteilen. Nein, ich glaube, auf den Bund kann man zumindest, was das Gros der Kultureinrichtungen angeht, erstmal nicht zählen. Das wird sicherlich anders sein. Da gibt es ja auch schon entsprechende Signale, also was zum Beispiel Stiftung Bauhaus in Dessau angeht, dass da auch der Bund eine Aufmerksamkeit hat und das auf dem Schirm hat und das auch im Hause Weimar ankommt. Aber das wird jetzt in der Breite der Kulturszene nicht wirklich was nützen.
4: sagt Alexander Suckel. Er ist Leiter des Literaturhauses in Halle an der Saale.
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4: Und es wird gleich 3.15 Uhr, Viertel nach drei. Bundespräsident Frank-Walter Steinmeier ist auf Staatsbesuch in Frankreich. Es wird vermutlich das letzte offizielle Treffen mit Staatspräsident Macron gewesen sein. Denn die Amtszeiten beider Politiker enden im kommenden Frühjahr. Aus Paris dazu Kai Rienecker.
13: Die deutsche Nationalhymne am Triumphbogen in Paris. Die Champs-Élysées waren komplett abgesperrt, am gesamten Straßenrand große deutsche und französische Flaggen. Dann durfte der Bundespräsident die Champs-Élysées herunterfahren, links und rechts von ihm die berittene Garde républicaine des französischen Präsidenten. Mehr protokollarische Ehre ging nicht für den Bundespräsidenten in Paris. Es war ein Abschiedsgeschenk von Präsident Macron, nicht nur an das deutsche Staatsoberhaupt, sondern auch an einen persönlichen Freund, wie Emmanuel Macron anschließend im Élysée-Palast deutlich machte. Sie sind zum Bundespräsidenten gewählt worden, wenige Monate bevor ich zum Präsidenten gewählt wurde. Seit 10 Jahren schreiten wir Seite an Seite voran. Wir haben einige Stürme gekannt, uns ihnen aber immer Hand in Hand gestellt. Dabei blickte Emmanuel Macron seinem langjährigen Wegbegleiter Frank-Walter Steinmeier vor den laufenden Kameras tief in die Augen, so tief, dass der Bundespräsident ein bisschen verlegen wirkte. Immerhin kramte er dann sein bestes Französisch zusammen. Für ein paar Sätze des Dankes reichte es.
14: Cher Emmanuel, cher ami, merci beaucoup pour ta chaleureuse invitation.
13: Der Bundespräsident sprach anschließend viel von gemeinsamen Zeiten, von ihrem gemeinsamen Abschied als Präsidentin und von Wehmut. Durch den Wintergarten des Élysée-Palastes wehte ein Hauch von Nostalgie.
14: Es ist ein Besuch, es ist ein Staatsbesuch, auch ein bisschen ein Abschiedsbesuch, aber eben ein Besuch in verdammt schwierigen Zeiten.
13: Der Bundespräsident erwähnte den Ukraine-Krieg, die Polarisierung der Gesellschaft, die Stärkung der radikalen Ränder, eine politische Auseinandersetzung, die sich in die sozialen Netzwerke verlagert habe. In Deutschland hätten Wahlen stattgefunden, die weltweit diskutiert würden. Umso wichtiger sei es, so Steinmeier in Paris, den französischen Nachbarn zu versichern.
14: Auch die Deutschen werden gute Europäer bleiben, bei allem, was sich bei uns verändert, wirtschaftlich, politisch, gerade auch in der Sicherheitspolitik. Deutschland, das ist und bleibt meine Überzeugung, nicht nur bis zum letzten Tag im Amt, sondern auch darüber hinaus. Deutschland kann nur als europäisches Deutschland erfolgreich sein, eng eingebettet in die Europäische Union.
13: Das klang schon sehr stark nach einem politischen Vermächtnis, das der Bundespräsident bei seinem Staatsbesuch in Frankreich noch einmal loswerden wollte. Fast so, als könnte die Ära der deutsch-französischen Zusammenarbeit angesichts der erstarkenden radikalen Kräfte in beiden Ländern bald vorbei sein. In Gegenwart der beiden Staatsoberhäupter Steinmeier und Macron wurde ein neues Rahmenabkommen für das deutsch-französische Jugendwerk unterschrieben. Dabei waren auch die saarländische Ministerpräsidentin Rehlinger sowie ihre Amtskollegen aus Baden-Württemberg und Rheinland-Pfalz, Özdemir und Schnieder.
4: Kai Rienecker informierte über den Staatsbesuch des Bundespräsidenten in Paris. Der Herbst ist da, die Tage werden langsam kälter. Manche stellen vielleicht schon die Heizung an. Besitzer von Ölheizungen stellen sich die Frage, wann sie nachkaufen sollen. Viele haben bisher abgewartet. Wie teuer wird der Winter und was hilft gegen steigende Heizkosten? Was wünschen sich Hausbesitzer und Mieter? Darüber haben wir gestern in der Sendung Mitreden Deutschland diskutiert, mit Hörerinnen und Hörern und Experten gesprochen. Silvia Buckel fasst die Sendung zusammen.
15: Es gibt sehr viele Arten zu heizen und zum Sparen beim Heizen. Aber nicht alle können es sich aussuchen, wie sie ihre Wohnung oder ihr Haus wärmen. Das zeigten viele Beiträge zur Sendung. Ein Beispiel ist Daniel Nöchel aus Weiterstadt. Er lebt in einem nicht gedämmten Einfamilienhaus.
16: Das Haus hier ist aus Ende der 80er Jahre. Es wurden, seitdem wir hier eingezogen sind, keine oder nur notwendigste Reparaturarbeiten, also gar nicht mal Sanierung durchgeführt. Und das mit Kosten hat zu tun, dass oben gar nicht gedämmt ist und wir trotz Heizung auf voller Stufe maximal 15 Grad bekommen.
15: Der Hörer aus Hessen fordert, Vermieter sollten zur Wärmedämmung gedrängt werden. Dass eine energetische Sanierung Kosten spart, hat ein User auf dem YouTube-Kanal zur Sendung bestätigt. Seitdem brauche ich nicht mehr zu heizen, schrieb er. Und wenn mein Nachbar unter mir die Heizung anmacht, dann wird es für mich richtig warm. Christina Schütz aus Buchholz in der Nordheide besitzt ein großes Mietshaus in Berlin und würde gern mehr tun für ihre Mieter, aber...
17: Ich bekomme keine Wärmepumpe in das Haus. Das Haus ist ein Altbau von 1886. Dann habe ich versucht, an das Fernwärmenetz ranzukommen in Berlin. Da wurde mir gesagt, nö, Frau Schütz, tut uns schrecklich leid, innerhalb der nächsten 20 Jahre Ihr Haus nicht. Ich muss diese Gasheizung behalten.
15: Marc Albrecht aus Derenberg ist die Energiewende in seinem alten Haus dagegen gelungen. Er lebt in einem fast 200 Jahre alten Fachwerkhof.
18: Wir haben mit Lehm gedämmt. Es dauert ewig, bis es im Sommer warm wird im Haus. Es dauert im Winter ewig, bis es kalt wird. Und die Wärmepumpe hält die Temperatur, die wir haben wollen. Wir heizen auf 19 Grad. Das fühlt sich an wie 23 Grad, einfach durch das Raumklima der Lehmwände.
15: Auch Sascha Krein aus Jörl wollte weg vom Öl. Er wärmt sein Heizungswasser für das Haus auf dem Land mit einem wassergeführten Kaminofen. Das Holz für den Ofen bezieht er aus der Nähe. Verbrennen ist aber nicht die Zukunft, meint Bettina Schäfer aus Rothenburg an der Wümme. Sie hat eine andere Idee.
19: Wir werden in absehbarer Zeit sehr große Rechenzentren etablieren, hier auch in Deutschland, wegen der künstlichen Intelligenz. Diese Rechenzentren sind ungeheure Wärmefabriken.
15: Sie sollten nur zum Bau genehmigt werden, wenn die Abwärme in ein Fern- oder Nahwärmenetz eingespeist wird, meint die Hörerin. Ganz ohne Energiezufuhr, die er bezahlen müsste, möchte Peter Santor aus Friedland auskommen. Er baut derzeit ein Earthship, ein Passivhaus, das nur mit Sonnenenergie auskommt. Damit ist er komplett unabhängig von Öl und Gas und damit auch von einer aus Expertensicht unberechenbaren Preisentwicklung. So ist sich Jutta Gurkmann vom Verbraucherzentrale Bundesverband sicher.
20: Die fossilen Energien sind einfach teuer und die Energiewende wird nicht am Willen der Menschen scheitern, den Klimawandel zu bekämpfen. Es ist die Frage der Bezahlbarkeit. Das ist das, was die Menschen ganz arg drückt. Und sie wollen eine Sicherheit haben, eine Orientierung. Sie wollen nicht auf einen Markt geworfen werden und gar nicht wissen, in welche Fallen sie möglicherweise irgendwann reintappen werden.
15: Dazu könnte die Gasnetzfalle gehören, auf die ein User im YouTube-Channel hinweist. Immer mehr Haushalte steigen auf Wärmepumpen um. Die Kosten für den Erhalt des bestehenden Gasnetzes bleiben aber gleich hoch und werden von immer weniger verbliebenen Gaskunden bezahlt.
4: Silvia Buckel informierte.
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4: Heute vor 120 Jahren wurde in Saarbrücken Wolfgang Staudte geboren. Er gilt als einer der wichtigsten Regisseure der Nachkriegszeit. Lutz Hanker erinnert an ihn.
21: Ausgerechnet ein sowjetischer Kulturoffizier gibt grünes Licht für den ersten deutschen Spielfilm der Nachkriegsgeschichte. Die Westalliierten wollen ihn nicht. Die Mörder sind unter uns. Regie Wolfgang Staudte, ein Meisterwerk. Gedreht inmitten der Ruinen von Berlin. Es geht um Schuld und Vergeltung. Ein Mann hat als NS-Offizier die Erschießung von polnischen Zivilisten befohlen und ist jetzt erfolgreicher Fabrikant, bis ein ehemaliger Untergebener Rechenschaft fordert.
22: 36 Männer, 54 Frauen, Munitionsverbrauch 347 Schuss.
23: Ja, was denn, um Gottes Willen? Da war doch Krieg. Was habe ich denn heute damit zu tun? Wir haben doch Weihnachten.
21: Was kann jeder Einzelne tun gegen Diktatur und Unmenschlichkeit? Diese moralische Frage stellt Staudte auch sich selbst. Denn der gelernte Autoschlosser, der als Synchronsprecher und Komparse anfängt, wird in seinen späten 20ern ein Mitläufer in der hitlerdeutschen Filmpropaganda.
24: Eine unpolitische Einstellung war es nicht, es war eine komplett feige Einstellung. Später habe ich mich auch geniert. Es gab nur ein einziges Prinzip: Überleben.
21: Aber Staudte trägt seine Schuld ab. Mit einem Kino, das unbequem ist und nervt. Zunächst in der Ostzone bei der DEFA. 1955 zieht er in die Bundesrepublik. Aber hier will man lieber Heimatfilme sehen. Trotzdem gelingt ihm 1959 ein Überraschungserfolg. Rosen für den Staatsanwalt. Die satirische Entlarvung eines Altnazis im Justizdienst. Verhandelt wird der Diebstahl von 2 Dosen Schokolade.
25: Als Motiv gibt er sehr glaubwürdig an, einen plötzlichen Heißhunger nach Süßigkeiten empfunden zu haben. Ja, ich beantrage demzufolge die Todesstrafe.
21: Weil er über beide Ohren verschuldet ist, arbeitet Staudte in den 1970er Jahren immer mehr fürs Fernsehen. Unterhaltung kann er auch. Er inszeniert für den Tatort und den Kommissar und dreht die Erfolgsserie MS Franziska über eine Binnenschifferfamilie auf dem Rhein.
1: Da musst du den Kurs durch Peilung halten. Siehst du auf Backbord die Kirche, da hältst du genau den Buch drauf.
21: 1984 stirbt er während einer Drehpause. An seinem Geburtshaus in Saarbrücken befindet sich eine Gedenktafel. Darauf steht:
2: Demokratie lebt vom Anstand und Mut ihrer Bürger. Feigheit macht jede Staatsform zur Diktatur.
21: Hier kam Wolfgang Staudte am 9. Oktober 1906 zur Welt. Heute vor 120 Jahren.
3: Und das war der Stichtag von Lutz Hanker.
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6: Mit Marcel Stober. In Berlin hat man sich jetzt mit der Frage beschäftigt, was tun gegen Gianni Infantino? Der FIFA-Präsident steht bei den UEFA-Mitgliedern ja sehr in der Kritik und genau diese UEFA-Mitglieder haben sich in der Hauptstadt getroffen. Die wichtigste Frage bleibt aber noch unbeantwortet, denn immer noch gibt es keinen Gegenkandidaten zu Infantino, den die UEFA unterstützt. Und die FIFA wählt im März ihren neuen Präsidenten, Matthias Friebe.
7: Die Top-Funktionäre der europäischen Verbände, die in Berlin zu einem Routinetreffen zusammenkamen, besprachen eine gemeinsame Strategie. In den nächsten Wochen soll es in jedem Fall einen Kandidaten geben, dessen Profil unter den Verbänden auch abgestimmt wurde. Es habe dabei große Einigkeit geherrscht, heißt es von der UEFA. Aserbaidschan hat dem nicht zugestimmt. Weitere Verbände haben an anderer Stelle bereits ihre Unterstützung für Amtsinhaber Infantino angedeutet, der aktuell schon im Wahlkampf ist und allein in den letzten 5 Tagen 7 Länder auf 3 Kontinenten bereiste. Am Rande des Treffens kündigte Alexander Čeferin an, selbst im April für eine 4. Amtszeit als UEFA-Präsident antreten zu wollen. Die Statuten sehen ausdrücklich eine Begrenzung auf 3 Perioden vor. Mit einer Änderung der Statuten vor 2 Jahren erreichte Čeferin aber, dass seine erste, verkürzte Amtszeit nicht angerechnet wird.
6: Kommendes Jahr findet in Brasilien die Fußball-WM der Frauen statt und die Vorbereitung auf dieses Turnier hat begonnen. Seit Montag befindet sich das deutsche Nationalteam in Baden-Württemberg, um gemeinsam zu trainieren und um sich vor den beiden anstehenden Testspielen einzuschwören. Nach dem Spiel gegen Australien, das jetzt bevorsteht, geht es am Dienstag noch gegen Japan. Die Frage ist nur, mit wem? Patricia Gabor berichtet aus dem Spielort in Karlsruhe.
8: Bei Bundestrainer Christian Wück glüht der Radiergummi. Immer mehr Spielerinnen verschwinden verletzungsbedingt von der Kaderliste. 5 Namen musste er in den vergangenen Tagen schon streichen. Auch der Einsatz von Lea Schüller wackelt. Bittere Nachrichten für Christian Wück und seinen engen Terminplan.
26: Wir haben nicht so viel Zeit, dass wir irgendein Spiel herschenken können, irgendeine Maßnahme herschenken können, sowohl von den Trainingsinhalten als eben auch von den Spielen. Und deswegen sind die nächsten Spiele für uns immens wichtig.
8: Denn die Partie gegen Australien ist nur der Startschuss für eine vollgepackte Saison mit WM, Nations League und Olympia-Qualifikation. Groß herumprobieren ist deswegen nicht drin. Trotzdem sollen auch jüngere Spielerinnen eine Chance bekommen, wie Torhüterin Enna Mamutovic.
27: Es ist erst mein 3. Länderspiel, aber ich glaube jetzt auch mit den Leistungen bei Bayern muss ich hier jetzt auch nichts anders sehen. Es ist auch ein weiteres Fußballspiel. Länderspiel ist natürlich immer was Besonderes, aber ich freue mich sehr drauf. Das Fußballspiel, Länderspiel ist natürlich immer was Besonderes, aber ich freue mich sehr drauf und ich hoffe, wir machen ein gutes Spiel.
8: Ein gutes Spiel und vor allem ein verletzungsfreies.
6: Der FC Bayern hat in der Basketball-Euroleague das 3. Spiel in Folge verloren. Gegen Bologna unterlag man mit 87-94. Und in der deutschen Eishockey-Liga hat sich Aufsteiger Krefeld mit 5-2 in Frankfurt durchgesetzt. Die aktuelle Formel-1-Saison führt die Rennfahrer wieder mal durch die ganze Welt. Von Australien aus über Asien, Nordamerika nach Europa, später noch Südamerika, nochmal wieder in die USA, dann planmäßig in die Golfregion, Motorsport auf allen Kontinenten. Nein, nicht ganz auf allen. Ist es Ihnen aufgefallen? Afrika fehlt. Aber das soll sich bald ändern. Julius Herrmann.
28: Die Formel 1 kehrt nach mehr als 3 Jahrzehnten offenbar nach Afrika zurück. Und ausgerechnet Ruanda soll ab 2030 den Grand Prix ausrichten. Regierungsquellen und Quellen rund um den Automobilweltverband sprechen von einer Einigung. Getrieben wurde die Rückkehr nach Afrika vor allem von Rekordweltmeister Lewis Hamilton, der seit Jahren hinter den Kulissen auf ein Rennen in Afrika drängt. Mit dem Ziel, den Sport auch afrikanischen Fans näher zu bringen. In der Vergangenheit war auch immer wieder Südafrika als mögliche Station genannt worden. Und soll nicht leer ausgehen. Ein 2. Grand Prix könnte noch vor 2030 nach Südafrika kommen. Das deutete Südafrikas Sportminister auf X an. Die Entscheidung für Ruanda ist sportlich ein Meilenstein, steht aber auch in der Kritik. Dem Land wird seit Jahren vorgeworfen, mit großen Sportprojekten von Menschenrechtsverletzungen abzulenken.
6: Nächste Station für die Formel 1 ist nun am Wochenende Singapur.
3: Das war Marcel Stober mit dem Sport.
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5: Um 3.29 Uhr mit Ronald Lessig. Heute Vormittag wird in Oslo der Friedensnobelpreis vergeben. Laut Nobelkomitee waren 287 Kandidatinnen und Kandidaten nominiert. Aus der Nachrichtenredaktion Astrid Rolle.
9: Darunter

0: waren 208 Personen und 79 Organisationen. Wer tatsächlich nominiert war, ist geheim. Es werden aber Favoriten gehandelt, darunter die Kinderhilfsorganisation Save the Children, ein Netzwerk von Nothelfern im Sudan und eine ukrainische Kinderrechtsaktivistin. Aber auch internationale Gerichte oder die internationale Raumstation ISS gelten als Anwärter. Im vergangenen Jahr ging der Friedensnobelpreis an die venezolanische Oppositionsführerin Machado. Sie gab die Auszeichnung wenig später symbolisch an US-Präsident Trump weiter. Das sorgte für Kritik.
1: Nach den tödlichen Schüssen auf zwei Behördenmitarbeiter in Bayern hat die Polizei den mutmaßlichen Täter festgenommen. Der 60-Jährige wurde dabei durch Schüsse ins Bein verletzt, sagte eine Sprecherin des Polizeipräsidiums Oberpfalz in der Nacht. Bei den Todesopfern handelt es sich um einen Mann und eine Frau vom zuständigen Landratsamt in der Gemeinde Berngau. Sie waren nach Polizeiangaben zu einer routinemäßigen Waffenkontrolle vor Ort. Nach den tödlichen Schüssen hat sich der Mann stundenlang in seinem Haus verbarrikadiert. Zu seinem Motiv gibt es noch keine Angaben. Der Bundestag hat entschieden, dass die gesetzliche Kassenleistung bei vorgeburtlichen Bluttests geprüft werden soll. Ein entsprechender überfraktioneller Antrag erhielt am Abend die Mehrheit der Stimmen. Aus der Nachrichtenredaktion Peter Behrendt.
2: In dem Antrag heißt es, die derzeitige Verordnung regle nicht klar genug, wann der Bluttest angewandt werden solle. Er komme faktisch einer Reihenuntersuchung vorrangig auf Trisomie 21 gleich. Zuletzt hat fast die Hälfte aller Schwangeren so einen Test machen lassen. Dabei wird der Schwangeren Blut abgenommen. Das Ergebnis zeigt, wie wahrscheinlich es ist, dass das Kind eine Behinderung haben wird, zum Beispiel Trisomie 21. Eigentlich soll dieser Test nur die Ausnahme sein, da er eben nicht voraussagt, ob das Kind tatsächlich eine Behinderung haben wird.
1: Die Hinrichtung des Amokläufers, der 2009 auf einem US-Militärstützpunkt 13 Menschen erschossen hatte, soll öffentlich stattfinden. In einem im Internet verbreiteten Interview sagte US-Verteidigungsminister Hegseth, es werde ein Erschießungskommando geben und man werde dafür sorgen, dass die Leute zusehen können. Ein Pentagon-Mitarbeiter sagte dann auf Anfrage, die Hinrichtung, die für Dezember angesetzt ist, solle live übertragen werden. Der Verurteilte, ein ehemaliger Armeepsychiater, hatte auf dem US-Stützpunkt im US-Bundesstaat Texas die 13 Menschen getötet. Das Wetter in Deutschland. Tagsüber im Südosten freundlich, von Westen her zeitweise Schauer bei 16 bis 10 Grad. Am Tage gebietsweise freundlich, ein paar Schauer, im Norden auch Gewitter, bei 12 bis 18 Grad. Und am Sonntag einige Schauer, im Norden Gewitter, im Süden trocken, bis 17 Grad. Das waren die Nachrichten.
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4: Zunächst die A1 Lübeck-Hamburg. Auf der Norderelbbrücke kommt es in beiden Richtungen wegen eines Schwertransportes bis ca. 5 Uhr immer wieder zu kurzfristigen Sperrungen. Und die A2 Köln Richtung Olpe ist zwischen Eckenhagen und Kreuz Olpe Süd nach einem Unfall weiterhin gesperrt. Das war's aktuell von den Autobahnen. Ihnen eine gute Fahrt.
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4: Mit Detlef Karg im Studio. Willkommen. Deutschland rüstet auf und investiert dafür bekannterweise Milliarden. Aber moderne Kriege verändern sich schnell. Das sehen wir in der Ukraine. Und damit auch das Material, das die Bundeswehr im Ernstfall wirklich braucht. Entscheidend ist also nicht nur, wie viel Deutschland investiert, sondern was gekauft wird. Thema jetzt bei Dominik Krämer in der Erklärbar, dem YouTube-Format von WDR und Tagesschau.
5: Was steht denn so auf dem Einkaufszettel? Panzer, Kampfjets, Munition, Drohnen, Flugabwehr, also die Liste ist lang. Und das Geld, das fließt ja jetzt auch. Aber bedeutet mehr Geld auch automatisch mehr Sicherheit? Und genau da wird es nämlich interessant, wenn wir über Verteidigung und Rüstung reden. Denn Kriege, die verändern sich schnell. In der Ukraine hat man gesehen, kleine billige Drohnen zum Beispiel, die können teure Panzer stoppen ohne Probleme. Brauchen wir also mehr günstigen Hightech statt teures Altmetall? Das sagen zumindest renommierte Ökonomen, und Verteidigungsminister Boris Pistorius hat da eine klare Meinung zu.
6: Und nur weil einige Ökonomen ohne militärisches Know-how sagen, das sei alles falsch und wir beschaffen nur Altmetall, stimmt das noch lange nicht.
5: Ja, und einen dieser Ökonomen haben wir heute Abend zu Gast. Johannes Binder vom Institut für Weltwirtschaft aus Kiel. Herzlich willkommen, Herr Binder. Und ja, natürlich auch mit dabei Uli Ückerseifer, WDR-Wirtschaftskorrespondent und auch der Rüstungsexperte hier im WDR. Hallo Uli, schön, dass du da bist.
7: Hallo.
5: Uli, wir müssen bei dem Thema kurz einen politischen Einstieg machen. Seitdem Russland die Ukraine überfallen hat, heißt es, wir müssen wieder kriegstüchtig werden. Gleichzeitig wird die Lage aber ja immer unübersichtlicher, also Stichwort hybride Bedrohungen oder sogar Kriege. Wie teuer wird das Ganze denn überhaupt?
7: Sehr teuer, und das wissen wir mittlerweile seit einigen Jahren. Wenn wir schauen auf den deutschen Verteidigungshaushalt, der ist, du hast es gesagt, dieses Jahr über 100 Milliarden. Das startete mal so 2024, das ist so steil hochging, etwa bei 80. Und wenn man die mittelfristige Planung schaut, 2029, da sind wir schon beim Doppelten, bei über 160 Milliarden. Also das Ganze ist richtig, richtig teuer. Ein großer Teil davon auf Pump finanziert. Das war erst das Sondervermögen, noch unter Olaf Scholz. Das ist mittlerweile so ziemlich alles in Auftrag gegeben. Und jetzt haben wir ja die Ausnahme von der Schuldenbremse eben für die Rüstungsausgaben. Und der Anteil, der so sozusagen mehr wird für diese Ausgaben, das ist gleichzeitig auch der Anteil an Schulden, der mehr wird. Also wir verschulden uns in einem enormen Umfang. Man könnte auch andersrum sagen, alles, was wir sozusagen mal über die Friedensdividende reingeholt haben, die wir sehr an der Bundeswehr gespart haben, vor allen Dingen in den Jahren so ab 2010, das geht jetzt wieder weg.
5: So, und Herr Binder, um Sie mit reinzuholen. Sie haben gemeinsam mit Moritz Schulariak, dem Präsidenten des Instituts für Weltwirtschaft in Kiel, in diesem Frühjahr ein Papier geschrieben, das dann später zur Diskussion um diese ganze Frage Hightech oder Altmetall geführt hat, wie wir ja auch Herrn Pistorius eben gehört haben. Darum haben wir Sie natürlich auch gerne eingeladen, damit wir darüber reden können hier. Und mal ganz kurz zum Einstieg vielleicht, was war denn Ihr Punkt dabei? Können Sie das einmal kurz erläutern, was Sie da aufgeschrieben haben?
8: Ja, gerne. Die große Frage ist, wie schon angesprochen wurde, von diesen, ich glaube, dieses Jahr sind sogar 140 Milliarden im Haushalt für 2027 diskutiert worden. Diese großen Summen, geben wir die wirklich richtig aus? Kaufen wir das Richtige damit oder verpufft das Ganze und wir stehen danach so sicher da, wie wir davor waren? Das wollten wir uns anschauen, und wir haben uns eine Reihe von Aspekten angeschaut. Und eine sehr zentrale Frage ist eben, kaufen wir wirklich die Dinge, die in der Ukraine, die wir sehen, die in der Ukraine wirklich relevant sind, oder kaufen wir eben das, was wir schon immer gekauft haben? Das, was wir in den 90er Jahren haben wollten, was wir in den 2000er Jahren haben wollten, und geben jetzt einfach viel mehr Geld für die gleichen Dinge aus. Und Herr Pistorius kommt auf eine bisschen andere Zahl. Es kommt darauf an, wie man Hightech definiert. Aber wir haben für unsere Definition, wenn man sich wirklich anschaut, was in der Ukraine wirklich effektiv genutzt wird, eine Quote von zwischen 5% und 10% ausgerechnet. Das heißt, ein Großteil dieser Mischung ist eben in diesen alten Technologien, in diesen bemannten Technologien, wo zwar Computer drin sind, aber was eben nicht AI und Hightech ist. Und die Gefahr, die wir sehen, ist, dass wir dieses viele Geld ausgeben und am Ende das gar nicht so viel bringt für Abschreckung und für die Sicherheit, die wir haben in Europa, und dass wir den Mix, den auch Herr Pistorius angesprochen hat, vielleicht ein bisschen in die andere Richtung verschieben müssen.
5: Aber was heißt das denn konkret für die Frage, was die Bundeswehr jetzt braucht? Also was müsste da jetzt...
8: Für die Bundeswehr würde das heißen... Genau. Also ein Punkt ist ja zum Beispiel, dass die Bundeswehr tatsächlich Probleme hat, genügend Personal zu finden. Und wir haben im Moment noch eine sehr starke Ausrichtung auf Mannstärken, wenn wir uns auch die letzte Strategiepapier der Bundeswehr aus dem Frühling anschauen. Gleichzeitig könnten wir viel mehr in unbemannte Systeme investieren und eben sagen, wir brauchen jetzt nicht mehr Menschen, die an vorderster Front alleine im Einsatz sind, sondern wir können vielleicht einen gewissen Anteil dieser Personen ersetzen durch Roboter, durch Drohnen und so weiter. Auch was die Drohnenabwehr angeht, sind wir weit hinterher. Also wir wissen alle noch, dass regelmäßig, wir haben die Bilder alle noch im Kopf, wie Drohnen über zentrale Einrichtungen der Bundeswehr fliegen und wir nicht in der Lage sind, was dagegen zu unternehmen. Polen als Positivbeispiel stellt gerade eine große Strategie auf, um Drohnenabwehr schneller und besser hinzukriegen. Und wir sind da wirklich einfach noch zu langsam und investieren in große Fregatten, in viele Panzer, bemannte Flugzeuge, anstatt diesen Weg einzuschlagen, den wir in der Ukraine oder auch in Polen sehen.
5: Uli, du hast ja das Historische auch immer so ein bisschen im Blick, ne? Und wenn wir mal auf der Zeitlinie ein bisschen zurückgucken, ich glaube, man kann sagen, seit 1990 hat die Bundeswehr bzw. Deutschland ziemlich stark abgerüstet. Die Bundeswehr ist auf Sparflamme gelaufen, Ausrüstung ist kaputt gegangen, Teile wurden nicht beschafft, Munitionsdepots sind leer und so weiter und so fort. Wie groß ist denn das Loch, das wir jetzt stopfen müssen überhaupt?
7: Naja, wenn man mal ganz einfach zurückrechnet, dann war es so, und das gilt nicht nur für Deutschland, alle großen westlichen Staaten haben natürlich nach dem Fall des Eisernen Vorhangs, bei uns eben nach der Wiedervereinigung, deutlich abgerüstet. Das lief in den 90er Jahren fast parallel quer durch alle westlichen Armeen. Der Unterschied zwischen der Bundeswehr und den anderen ist, die anderen haben so etwa nach 10 Jahren damit aufgehört und haben angefangen, eine Ersatzbeschaffung zu machen. Wir haben nochmal einen ganzen Packen, quasi nochmal ein Jahrzehnt draufgepackt. Deswegen ist das, was man bei uns die Friedensdividende nennt, das Einsparen von Rüstungsausgaben, viel höher als in vergleichbaren Ländern wie Frankreich und Großbritannien beispielsweise. Auch das ist ganz gut ausgerechnet worden. Da liegen wir so bei knapp 500 Millionen Euro. Und das ist ziemlich genau das, was wir jetzt auch wieder draufhauen, mindestens. Also man sieht sozusagen, einiges an Ersatzbeschaffung ist sozusagen einfach notwendig. Andere Sachen sind denn eben noch zukunftsorientiert. Aber der Satz, den wir gehört haben vom damaligen Inspekteur der Bundeswehr, dem Generalinspekteur, wir stehen mehr oder weniger blank da, gehört eben auch zur Wahrheit dazu. Also es ist auch wirklich so, dass am Anfang aus diesem Sondervermögen erstmal Sachen nachbeschafft wurden, überhaupt mal wieder, um eine Basis zu haben, um wirklich sowas wie Landesverteidigung zu machen. Denn die Bundeswehr war ja ausgerichtet auf Auslandseinsätze, Stichwort Afghanistan oder Mali, wo man ja ganz andere Bedürfnisse hatte. Also wir haben es sehr deutsch gemacht. Wir haben es beim Abrüsten sozusagen übertrieben. Andere haben Panzer im Zweifel und schweres Gerät einfach mal in die Garage gestellt, in die große. Wir haben es wirklich demontiert, teilweise verschenkt, vernichtet. So, und dabei sind wir halt übers Ziel herausgeschossen. Und deswegen ist es bei uns jetzt eben auch besonders teuer.
9: Aber Herr Binder, man könnte ja auch gucken, müssen wir das denn alleine machen? Oder wir haben ja auch noch ein paar Partner in der NATO, in der USA. Aber da wird es ja auch schwierig eigentlich. Ne? Also gerade wenn wir jetzt hören, wir kaufen für viele, viele Milliarden Dinge in den USA ein, die F-35 Kampfjets. Machen wir uns damit denn abhängiger, als wir das eigentlich machen sollten? Ist das ein Problem am Ende?
8: Ja, das ist ein wichtiger Punkt. Also tatsächlich kann man, wenn man Kosten teilt, auch viel sparen. Die Frage ist tatsächlich, mit wem und von wem man dann, auf wen man sich dann im Zweifelsfall verlassen will. Und gerade bei den Amerikanern unter der aktuellen Regierung zumindest ist natürlich ein großes Fragezeichen, wie abhängig wir da sein wollen. Ganz besondere Abhängigkeiten bestehen dann, wenn wir nicht nur zum Beispiel Kampfflugzeuge in den USA kaufen, sondern auch auf relevante strategische Fähigkeiten aus den USA angewiesen sind. Das heißt, die Kommunikation zwischen NATO-Streitkräften, Aufklärung, Intelligence, alles, was dazugehört, zu wissen, was ein potenzieller Gegner tut und vorhat, das sind alles Fähigkeiten, Weltraumfähigkeiten, das sind alles Fähigkeiten, die wir in Europa nicht haben, aber die essentiell sind, um überhaupt einsatzfähig zu sein. Und das sind im Prinzip alles kleine An-Ausschalter, mit denen wir letzten Endes davon abhängig sind, dass jemand im Weißen Haus einverstanden ist mit dem, was wir machen. Weil sonst fällt unsere Kommunikation aus mit den Briten, mit den Franzosen und so weiter. Wir haben nicht mehr das Lagebild. Wir sind extrem abhängig in diesem Bereich. Und das ist ein extrem großes Problem, wenn wir politisch der Meinung sind, dass wir uns nicht immer auf die USA verlassen können. Gleichzeitig können wir sehr viel mit unseren französischen und anderen europäischen Partnern gemeinsam tun. Also wir haben noch sehr viel Kleinstaaterei in Europa und letzten Endes ist die Sicherheit von Deutschland und die Sicherheit von Luxemburg, wenn wir jetzt über eine russische Bedrohung zum Beispiel nachdenken, nicht voneinander zu trennen. Also können wir nicht sagen, dass da irgendwann Schluss ist und dann macht jeder sein eigenes Ding. Das gehört einfach zusammen und das sollten wir auch zusammen denken. Das heißt, wir müssen viel mehr gemeinsame Beschaffungsprojekte machen, viel mehr gemeinsame Verteidigungsprojekte auf europäischer Ebene, weil wir einfach europäische Sicherheit am Ende verteidigen wollen. Und das ist natürlich eine große Frage, wie viel Geld wir da verlieren. Und wir können sicherlich einiges sparen und deutlich handlungskräftiger werden und deutlich stärker gegenüber Russland abschrecken, wenn wir das mehr europäisch denken würden, als wir es jetzt tun.
9: Apropos kaufen, lass uns da vielleicht noch mal kurz bleiben, Uli. Wo genau kaufen wir denn gerade eigentlich den ganzen Kram ein, den wir so brauchen?
7: Traditionell kauft die Bundeswehr viel im Inland, wir haben es gerade gehört. Wir kaufen nicht so schrecklich viel von anderen europäischen Ländern, muss man sagen. Gerne schon seit vielen Jahrzehnten entwickeln wir was in Kooperation. Das klappt mal gut und klappt mal nicht gut. Das ist auch seit vielen Jahrzehnten gleich. Das ist also keine neue Erkenntnis, dass mal so ein deutsch-französisches Rüstungsprojekt auch nicht funktioniert. Und Herr Binder hatte gerade was Spannendes gesagt. Uns fehlen ganz viele Fähigkeiten. Wir haben eben auch keine Satelliten im Weltall. Das wird sich jetzt ändern. Die Bundeswehr wird das in Auftrag geben. Da reden wir schnell über 20, 30, 40 Milliarden Euro, die das kostet. Das
9: wird richtig teuer, ne?
7: Da weil sonst hängt man im Zweifel an Elon Musk. Wo wir es schon länger kennen, ist bei den schnellen Abfangraketen. Also sozusagen nicht rohrgebunden, dass er eine Kanone schießt, sondern die Patriot. Da gibt es mittlerweile 5, 6 verschiedene Generationen, die teilweise mit 6- und 7-facher Schallgeschwindigkeit fliegen. Da hat so ein Jet eigentlich gar keine Chance mehr gegeben. Die Technologie haben wir nicht. Die haben wir in anderen Bereichen, in ähnlichen Bereichen bei der Raketenabwehr, in dem nicht. Da brauchen wir die Amerikaner. Und das jüngste Beispiel, viel diskutiert, das neue Jagdflugzeug der Bundeswehr, nicht nur Jagdflugzeug, ist der F-35. Das ist eigentlich so ein ziemlich fetter Vogel, der gar nicht so aussieht, als wenn der gute Luftkampf machen könnte. Soll der auch gar nicht. Das ist im Wesentlichen ein fliegender Computer, der ganz viel steuern kann auch. Auch da hatten wir sozusagen vor ein paar Jahren nichts Vergleichbares im Angebot. Und das ist der Punkt. Da, wo wir es nicht selber können, müssen wir bei den Amerikanern kaufen. Deswegen ist es im Umkehrschluss wichtig, möglichst viel selber zu können. Und weil so Sachen nicht von einem auf das andere Jahr entwickelt werden, ist klar, frühzeitig damit anzufangen, damit man in 3, 4, 5 Jahren, und das wäre schon sehr, sehr schnell, irgendeine Technologie hat.
9: Wenn es um Rüstung geht, um German Engineering, dann gibt es eigentlich nur ein Unternehmen, über das wir reden müssen, was besonders im Fokus steht. Das ist Rheinmetall, ne? Also das Symbol für den deutschen Rüstungsboom im Prinzip. Die Aktie ist durch die Decke gegangen, hat zwischenzeitlich mal 2.000 Euro gekostet. Also richtig, richtig krasses Wachstum. Uli, du hast dich da ziemlich intensiv mit auseinandergesetzt in den letzten Monaten und kennst das Unternehmen ganz gut. Erzähl uns doch mal, wer verdient da eigentlich? Also wer profitiert da? Was steckt hinter Rheinmetall quasi? Gib uns mal Insights zu Rheinmetall, bitte.
7: Rheinmetall ist sozusagen der klassische Bereich der sogenannten Landtechnik. Panzer, Kanonen, da kommen sie her. Mittelständischer Betrieb, Zentrale in Düsseldorf, größtes Werk in Deutschland, in der Lüneburger Heide. Und das war sozusagen hochwertige Qualität, die sie im Kalten Krieg in Mengen produziert haben und dann nur noch so auf Manufakturformat in den letzten Jahren. Und da sehen wir jetzt eine Besonderheit. Da fährt ein Mittelständler in der Geschwindigkeit eines Startups auf einmal seine Produktion hoch und ist auf dem Weg zu einem großen internationalen Rüstungskonzern. Das ist insofern was Besonderes, deswegen reiben sich die Leute da so daran. Aber es ist auch nur einer von mehreren großen deutschen Rüstungsunternehmen, muss man sagen, von den rein deutschen der größte, okay, aber sie sind nicht alleine auf die Flur, trotzdem stehen sie immer besonders im Fokus. Jetzt versuche ich mal kurz die Kurve zu kriegen mit einem Produkt, wo Rheinmetall auch beteiligt war und was, glaube ich, sehr gut zeigt, was ist diese Diskussion eigentlich, alt und neu, um das mal zu vergleichen. Der klassische Kampfpanzer der Bundeswehr, den auch viele andere westliche Armeen haben, ist der Leopard 2. Da hat sicherlich jeder so ein Bild vor Augen und das ist sozusagen Heavy Metal. Da haben wir einige geliefert an die Ukraine. Die werden da gerade nicht mehr im Kampf eingesetzt. Einfach, weil dieser Panzer, so wie er da ist, zu verletzlich ist gegen die Angriffe von Drohnen. Die stehen also gerade so reichlich zurückgezogen von der Front, schön abgedeckt. Nicht nur deutsche Panzer, auch andere. Und da sieht man sozusagen, da ist eine Frage, brauchen wir von dem, da haben wir neue von bestellt, brauchen wir davon wirklich mehr? Also wird es überhaupt eine Panzerschlacht mal zwischen der NATO und Russland geben? Zweites Beispiel, was wir uns auch ansehen können, ist ein Schützenpanzer. Da würde man sagen, Schützenpanzer ist sozusagen der kleine Bruder des Kampfpanzers, der Soldaten aufs Gefechtsfeld transportiert. Da ist der Standardpanzer der Bundeswehr gerade der Puma. Da gibt es gerade was Spannendes, Stichwort Rheinmetall. Die haben gerade eine Munition entwickelt, das ist so eine Art Streumunition. Also die Kanone ist eine überdimensionierte Schrotflinte, könnte man sagen. Das ist jetzt noch keine Flugabwehr, aber wenn so ein Panzer auf dem Gefechtsfeld ist und dann kommen Drohnen, dann kann der die auf 1, 2 Kilometer Entfernung abschießen. Das heißt, wenn man eine moderne Technik in so ein altes Metall, um bei dem Bild zu bleiben, einbaut, dann kann sich das auch wieder ändern. Also wir sehen jetzt eine Diskussion, dass man sagt, Panzer, altes Zeug, Drohnen ist ja der heiße Scheiß sozusagen. Aber je nach technologischer Entwicklung kann das in einem Jahr auch wieder ganz anders sein. Und das ist total typisch für Waffenentwicklung, gerade in sowas Unschönem, sowas Fürchterlichem wie in einem Krieg. Die Entwicklung wechseln sich relativ schnell ab. Die eine Seite hat was und die andere hat ein Problem und entwickelt dann was, um damit weiterzumachen. Und was ich damit sagen will, ist, ich kann viele der Argumentationen aus dem Kiel-Institut ökonomisch verstehen, aber sozusagen, es ist auch eine schnelle Entwicklung darin. Also wir wissen alle nicht, weil wir alle nicht die Techies sind sozusagen, was ist morgen die entscheidende Technologie? Man kann nur versuchen, keine groben Fehler zu machen. die richtige Entscheidung, die wird man, glaube ich, gar nicht unbedingt treffen können. Die kann auch jemand in der Bundeswehr nicht treffen, weil er einfach nicht weiß, wie schnell sich die Technologie in welche Richtung entwickelt.
9: Ja, Herr Binder, und
8: das ist ein guter Punkt, das würde ich auch genau so unterschreiben.
9: Sie sagen jetzt wahrscheinlich, bis die Bundeswehr das alles beschafft hat, sind wir drei hier schon längst in Rente.
8: Genau, also ich denke, man muss tatsächlich nicht nur darüber nachdenken, was man kauft, sondern auch, wie man kauft. Also wie die Beschaffung aufgebaut ist, wie die Entscheidungen gefällt werden und wie schnell man reagiert auf neue technologische Entwicklungen. Und das ist nicht unbedingt was ich besonders stark in Deutschland sehe. Also wir unterschreiben Verträge für Fregatten, die 10 Jahren fertig sind. Hat sicher seine Berechtigung, auch Fregatten zu kaufen. Aber wir müssen halt echt überlegen, wie können wir, wie die Ukrainer das machen oder die Polen das machen, einfach schneller auf diese neuen Bedrohungslagen reagieren. Und aktuell mit unseren aktuellen Ausschreibungen und Verfahren und so weiter sehe ich dann nicht besonders gute Vorzeichen, dass wir besonders agil sind, sondern wir sind da in einer sehr großen Behörde, die sehr ähnlich funktioniert, wie sie noch vor der Zeitenwende, zu Zeiten der Friedensdividende funktioniert hat. Und das kann sehr schmerzhaft und sehr teuer werden, wenn wir eben nicht rechtzeitig reagieren auf solche technologischen Entwicklungen. Und da gibt es andere Wege, Cyber Innovation Hub ist so ein Stichwort. Es gibt Institutionen, die da deutlich agiler sind und deutlich schneller auf neue technologische Entwicklungen reagieren können. Aber es ist eben nur ein ganz kleiner Bruchteil von der Beschaffung, die wir in Summe am Ende ausgeben. Und das ist etwas, da müssen wir wirklich drüber nachdenken, wie wir da besser werden im Prozess.
9: Und die Frage nach internationaler Zusammenarbeit bei Verteidigung ist ja schon eine, ne? wo man fragen muss, funktioniert das denn überhaupt mit unseren europäischen Partnern, mit den NATO-Partnern? Also wie gut ist das in Europa koordiniert und wie gut wird denn da beschafft, wenn es um das Thema Rüstung geht?
8: Also auch da würde ich sagen, man kann deutlich mehr machen. Wir haben ein EU-Programm mit dem Rearm Safe Europe, das jetzt auch nicht genau unbedingt das Ziel trifft, dass man mehr gemeinsam beschafft, sondern eher noch die Fragmentierung befeuert. Wir haben vorher gesprochen über das neue Satellitensystem der Bundeswehr. Auch da könnte man sich fragen, warum machen wir das nicht europäisch? Warum machen wir das nicht gemeinsam? Die Franzosen sind sehr gut in Weltraumtechnologien und könnte man sicherlich mit denen zusammenarbeiten. Es gibt viele andere Partner, mit denen wir das gemeinsam machen können. Generell gibt es in den meisten europäischen Staaten, die wir uns angeschaut haben bei unserer Analyse, die Tendenz, im eigenen Land zu kaufen. Und das hat vor allem politökonomische Gründe. Also man will natürlich vielleicht dann den Hersteller in seinem eigenen Wahlkreis ein bisschen unter die Arme greifen und unterstützen. Deswegen sehen wir, dass eigentlich alle großen europäischen Staaten einen Großteil im eigenen Land einkaufen. Aber das führt eben zu diesen ganzen Problemen, die wir vorher angesprochen haben. Kleine Stückzahlen, viel Marktmacht von einzelnen Anbietern. Und letztendlich auch wenig Interoperabilität. Das heißt, wir haben am Ende 14 Panzersysteme in Europa und in den USA vielleicht nur 2. Das ist am Ende auch, was Einsatz und Operationen angeht, ein großes Problem. Das heißt, hier ist noch viel Luft nach oben. Das Problem ist halt vor allem, dass gewisse Unternehmen sehr guten Zugang zu Regierungen haben und am Ende die Politik lieber gerne das Geld im eigenen Land ausgibt, als europäisch zu denken. Wenn es wirklich die Entscheidung ist, wohin das Geld fließen soll, wird halt meistens nicht europäisch, sondern eher national gedacht.
9: So, ich muss ein bisschen auf die Uhr schielen, weil wir nämlich auch nicht ohne Ende Zeit haben. Das Thema ist super spannend und ich habe hier viele Sachen noch, die wir noch lange besprechen könnten. Wie schnell könnte denn im Ernstfall die Produktion von bestimmten Rüstungsgütern skaliert werden?
7: Ja, Sie dürfen zuerst oder ich? Sie haben freie Wahl. Ich kann auch anfangen.
8: Ja, Mal, also ich kann zwei Sätze dazu sagen. Sehr also gerne. Ich denke, es wurde vorher angesprochen, dass wir in vielen Bereichen tatsächlich noch in diesem Manufakturbetrieb sind. Also was die Herstellung angeht, dass wir sagen, wir machen extrem viel von Hand, einen Arbeitsschritt nach dem anderen und ist ein Panzer fertig und dann kommt der nächste. Das ist vielleicht ein bisschen überzeichnetes Bild, aber letzten Endes ist das der Modus operandi, den wir noch sehen. Sicher kann man dann noch Nachtschichten einlegen und so weiter, wenn es jetzt wirklich hart auf hart kommt. Aber es ist nicht so ein ganz großer Hebel, den wir da umlegen können am Ende. Deswegen auch, was ich vorher angesprochen hatte, wenn wir eine andere Art der Beschaffung wählen und mehr über Kapazitäten zur Produktion nachdenken, wenn wir mehr automatisieren, mehr standardisieren, vereinfachen und eben von diesem Manufakturproduktion zu einer richtigen industriellen Produktion übergehen, dann hätten wir da auch viel mehr Möglichkeiten, in einem Ernstfall die Produktion wirklich hochzufahren. Und das beinhaltet natürlich Lieferketten, das beinhaltet Vorratshaltung und auch geschultes Personal bereitzuhalten. Aber das wäre wirklich ein Hebel, wo wir sagen könnten, wenn es wirklich noch schlimmer wird, und es geistert ja dieses 2029-Szenario immer rum, ob dann Russland bereit wäre, einen Angriff auf NATO-Staaten zu wagen in Europa. Wenn wir das ernst nehmen und uns darauf vorbereiten wollen, wäre die beste Lösung zu sagen, wir bauen jetzt die Kapazitäten auf, durch Automatisierung, durch Standardisierung und so weiter, um in diesem Ernstfall die Produktion extrem schnell skalieren zu können, was wir aktuell nicht in diesem Maße können, wie wir es vielleicht gerne hätten.
7: Das stimmt, wenn man sozusagen Produktionsanlagen bereithält. Das ist so ein bisschen, was wir beim Impfstoff oder bei Medikamenten auch haben. Ne? Wenn dann mal eine Pandemie kommt, dann können wir aber schnell produzieren. Ne? Das kann man in Bereichen machen, wo so eine Fabrik ziemlich automatisiert ist. Im Produktionsbereich, da sehen wir das.

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1: Jüdisches Leben schützen, das Existenzrecht Israels anerkennen und Kontakte zur organisierten Kriminalität strikt verboten. Das sind Positionen, auf die sich Linke, Grüne und SPD in Berlin geeinigt und so den Weg für Sondierungsgespräche geebnet haben. Ein Kontrollgremium soll genau hinsehen, ob sich in der potenziellen neuen Landesregierung alle daran halten. Wenn nicht, droht der Fraktionsausschluss. Im Podcast Was jetzt? Der Zeit ordnet der Politikredakteur Fritz Zimmermann ein, ob sich die Vorwürfe gegen Teile der Linken damit erledigt haben.
2: Na, das hat ja zwei Ebenen. Hat es sich für Sie erledigt und hat es sich für die Außenwelt erledigt? Nach den vergangenen Wochen würde ich mal vorsichtig prognostizieren wollen, für die Außenwelt wird sich es damit nicht erledigt haben. Aber auch für die drei Parteien bleibt das Thema natürlich virulent. Sie haben jetzt einen Umgang gefunden, wie Sie als Koalition, eine mögliche Koalition, damit umgehen wollen. Die Frage ist, wie gehen Sie damit um, wenn sich Teile aus der Partei, namentlich der Linken, nicht daran halten? Es gibt jetzt schon erste Kritik vom sehr linken Rand der Linken, die eben sagen, wie könnt ihr bestimmte Dinge, die wir doch eigentlich anders sehen, aufgeben und so weiter. Das heißt, der eigentliche Konflikt, würde ich prognostizieren, wird sich in den nächsten Tagen und Wochen in der Linken vollziehen. Da wird die Parteiführung und auch die Spitzenkandidatin aus meiner Sicht dafür sorgen müssen, dass dieses Programm auch gilt. Und bei denen, die dieses Programm nicht haben wollen, die müssen dann eben entscheiden, ob es die richtige Partei ist.
1: Das war die Meinung von Fritz Zimmermann von der Zeit. Claudia van Laak vom Deutschlandfunk empfindet den Aufschrei manches Bundespolitikers aus den vergangenen Wochen als völlig überzogen.
3: Es besteht weder Grund zur Hysterie noch zur Schnappatmung. Die Hamas wird nicht ins Rote Rathaus einziehen, die kriminelle Großfamilie Remo nicht die Ledersofas in der Berliner Innenverwaltung besetzen. Wer allerdings Politikern wie Markus Söder, Wolfram Weimar oder dem CSU-Generalsekretär Martin Huber zuhört, könnte meinen, genau das stehe bevor. Von einem absoluten Skandal sprechen sie, wollen Berlin den Geldhahn zudrehen und gleich noch die Polizisten abwerben. So geschehen von Baden-Württembergs CDU-Innenminister Manuel Hagel, der die linke Wahlsiegerin Elif Eralp zudem als Clan-Bürgermeisterin bezeichnet hat. Hier läuft eine politische Debatte völlig aus dem Ruder. Je unsachlicher die Argumente von Weimar, Huber und Co., umso stärker schließt sich die Linke nach innen zusammen. Und der dringend nötige Prozess, sich von einzelnen Antisemiten zu trennen, von denjenigen, die Gewalt verherrlichen und die organisierte Kriminalität verniedlichen. Dieser Prozess läuft dann ins Leere.
1: Das war Claudia van Laak vom Deutschlandfunk. T-Online geht mit den Parteien hart ins Gericht und spricht von einem faulen Kompromiss.
4: Er distanziert sich von niemandem. Er besagt gar nichts. Der Linkspartei ist ihre pro-palästinensische und ihre in Teilen antisemitische Wählerklientel offensichtlich wichtiger als die geschichtliche Verantwortung Deutschlands. Dass SPD und Grüne das augenscheinlich hinnehmen, um in den Senat zu kommen, ist genauso inakzeptabel.
1: Und die Märkische Oder-Zeitung aus Frankfurt Oder schreibt:
4: Wie es bei linken Parteien leider traditionell häufiger der Fall ist, soll das Problem nun verwaltungstechnisch bearbeitet, begutachtet und gelöst werden. Kommt es zum Streit über einschlägige Vorfälle oder Äußerungen, wird der Vorgang einem Expertengremium vorgelegt, das nach internationalen Kriterien entscheiden soll, ob das Ganze nun wirklich antisemitisch war oder vielleicht doch nicht. Vermutlich kann das Urteil auch differenzierter ausfallen. Denkbar wäre eine Einstufung nach dem Muster halb antisemitisch, viertel antisemitisch oder achtel antisemitisch. Zu glauben, damit ließe sich das Problem der Linkspartei zähmen oder sogar lösen, ist naiv.

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1: Um 4 Uhr mit Ronald Lessig. In der norwegischen Hauptstadt Oslo wird heute bekannt gegeben, wer in diesem Jahr den Friedensnobelpreis bekommt. Laut Nobelkomitee waren fast 300 Persönlichkeiten und Organisationen nominiert. Skandinavien-Korrespondent Arne Bartram zu den Favoriten.
2: Als mögliche Gewinner gelten die Kinderhilfsorganisation Save the Children, eine ukrainische Organisation für Kinderrechte und ein Netzwerk von Helfern für Bürgerkriegsopfer im Sudan. Letztes Jahr, da gab es eine ziemlich umstrittene Entscheidung. Da bekam die venezolanische Oppositionspolitikerin

0: Maria Corina Machado den Preis, die ihn dann symbolisch weitergegeben hat an Donald Trump. Welche Personen oder Organisationen den Friedenspreis bekommen, entscheiden die 5 Mitglieder des norwegischen Nobelkomitees. Wer alles unter den Nominierten war, bleibt übrigens 50 Jahre lang geheim.
1: In Berlin beginnen Linke, Grüne und SPD heute ihre Sondierungsgespräche. Dabei geht es ab dem Vormittag um den Landeshaushalt. Den Weg freigemacht für Sondierungen hatte eine gemeinsame Vereinbarung der 3 Parteien. Sie verständigten sich unter anderem auf verbindliche Regeln, wie auf antisemitische Vorfälle innerhalb der Fraktionen reagiert werden soll. Grüne und SPD hatten dies zur Bedingung für Sondierungsgespräche gemacht. Nach den tödlichen Schüssen auf 2 Behördenmitarbeiter in Berngau in Ostbayern hat die Polizei den mutmaßlichen Täter festgenommen. Wie ein Polizeisprecher dem BR sagte, wurde der Verdächtige dabei durch Schüsse ins Bein leicht verletzt. Es handelt sich um einen 60-jährigen Deutschen. Die Mitarbeitenden des Landratsamtes hatten ihn am Nachmittag zu einer Waffenkontrolle aufgesucht. Nach den tödlichen Schüssen hat sich der Mann dann stundenlang in seinem Wohnhaus verschanzt. Die Polizei war mit einem Großaufgebot und Spezialkräften vor Ort. Zu den Hintergründen oder dem Motiv der Tat ist noch nichts bekannt. Die US-Regierung will im Dezember eine Hinrichtung per Livestream im Internet übertragen. Das hat Verteidigungsminister Hegseth angekündigt. Aus Washington, Nina Barth.
2: Eine Hinrichtung in den USA live anschauen, das klingt wie ein Film, aber die USA wollen das tatsächlich machen. Verteidigungsminister Pete Hegseth hat einem rechten Podcaster gesagt, dass der verurteilte Attentäter von einem Erschießungskommando hingerichtet wird und man dafür sorgen wird, dass die Öffentlichkeit das mitverfolgen kann. Es geht um einen ehemaligen Militärpsychiater. Er hat 2009 auf einem Militärstützpunkt 13 Menschen erschossen. Der Militärstützpunkt damals war Fort Hood in Texas und da soll der Mann auch hingerichtet werden am 3. Dezember.
1: Das waren die Nachrichten. Das Wetter in Deutschland. Tagsüber im Südosten freundlich, im Westen Schauer bei 10 bis 16 Grad. Am Samstag freundlich, im Norden Gewitter bis 18 Grad. Am Sonntag einige Schauer, im Süden trocken bis 17 Grad. Es ist 4:03 Uhr.
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4: Zunächst zur A1 Lübeck-Hamburg. Auf der Norderelbbrücke kommt es in beiden Richtungen wegen eines Schwertransportes bis ca. 5 Uhr immer wieder zu kurzfristigen Sperrungen. Die A5 Basel Richtung Karlsruhe ist zwischen Riegel und Herbolzheim nach einem Unfall gesperrt. Die A29 Wilhelmshaven Richtung Ahlhorner Heide ist zwischen Oldenburg-Ohmstede und Kreuz Oldenburg-Ost wegen Bauarbeiten bis ca. 5 Uhr gesperrt. Die Umleitung führt über die U26. Die A36 Fienenburg Richtung Wolfenbüttel ist zwischen Osterwiek, Fienenburg Ost und Fienenburg wegen einer Nachtbaustelle noch bis ca. 5 Uhr gesperrt. Die A52 Mönchengladbach Richtung Düsseldorf ist zwischen Karst Nord und Kreuz Karst wegen Bauarbeiten bis ca. 5 Uhr gesperrt. Die A448 Bochum West Richtung Dortmund-Witten ist zwischen Tunnel Rombacher Hütte und Bochum Süd wegen einer Fahrbahnerneuerung bis ca. 5 Uhr gesperrt. Und München, auf dem Mittleren Ring sind der Effner-Tunnel, der Leuchtenberg-Tunnel, der Richard-Strauss-Tunnel sowie der Innsbrucker Ringtunnel wegen Wartungsarbeiten bis ca. 5.30 Uhr in beiden Richtungen gesperrt. Das war's aktuell vom Verkehr. Ihnen eine gute und sichere Fahrt.
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4: Die Einkommensteuer gehört zu den zentralen Reformvorhaben der Bundesregierung. Und damit willkommen zu diesem Thema in der Infonacht vom Norddeutschen Rundfunk in Hamburg. Heute mit Detlef Karg. Ja, und ein erster Entwurf der Einkommensteuerreform wurde im Bundestag gestern beraten. Die Pläne sind innerhalb der Koalition umstritten. Unionspolitiker sprechen wegen des Verzichts auf einen Abbau der kalten Progression, sogar von einer heimlichen Steuererhöhung durch den SPD-Finanzminister Klingbeil und mahnen ein höheres Entlastungsvolumen an. Die bisher angestrebte sogenannte Entlastung verdient ihren Namen eventuell gar nicht. Es geht um theoretische 50 Euro im Monat für eine vierköpfige Familie. Chris Berdrow hat die Debatte im Bundestag verfolgt.
5: Der Finanzminister und Vizekanzler Lars Klingbeil macht zu Beginn seiner Rede noch einmal klar, wen die Bundesregierung mit ihrer Steuerreform entlasten will. Es ist die sogenannte Mitte der Gesellschaft.
6: Es geht um die Polizistinnen und Polizisten in unserem Land, die nachts für unsere Sicherheit sorgen. Ich rede von Erzieherinnen und von Erziehern, die sich um unsere Kinder kümmern, von Krankenpflegern, von Busfahrerinnen, von all denen, die früh morgens aufstehen, die anpacken in unserem Land und einen Knochenjob leisten.
5: 600 Euro pro Jahr sind mehr drin. So rechnet es Klingbeil vor, für eine Familie mit mittlerem Einkommen und zwei Kindern. Für den Staat summieren sich diese Entlastungen ab 2028 auf 10 Milliarden Euro. Das sei der Rahmen des Möglichen gewesen. Die Opposition kritisiert den Finanzminister scharf. Kai Gottschalk von der AfD wirft der Regierung unter anderem vor, dass sie bislang darauf verzichten will, die sogenannte kalte Progression auszugleichen. Damit ist der Effekt gemeint, dass mögliche Gehaltsanstiege zum Ausgleich der Inflation nicht bei den Beschäftigten ankommen, weil sie dadurch in einen höheren Steuertarif rutschen und dann am Ende doch nicht mehr Kaufkraft haben.
7: Klingbeil, Sie sind der Houdini sozusagen der Finanzen. Es ist das Dreiste, am besten getarnte Steuererhöhungsgesetz, das dieses Haus seit Jahren gesehen hat. Es ist ein glatter Etikettenschwindel, meine Damen und Herren.
5: Die Sache mit der kalten Progression treibt auch die Union im Bundestag um. Ihr finanzpolitischer Sprecher Fritz Günzler sagt, mit dem Gesetzentwurf löse die schwarz-rote Koalition zwar ihr Versprechen ein, dass diejenigen mehr haben müssen, die mehr leisten. Aber
8: zur Wahrheit gehört auch, und da will ich auch gar nicht drum rumreden, dass wir uns vorgestellt hätten, ich übrigens spüre ich das auch bei der SPD, dass man einen vollständigen Ausgleich der kalten Progression hinbekommen hätte. Auch schon im Regierungsentwurf.
5: Einen Vorwurf will Günzler dem Finanzminister aber ausdrücklich nicht machen. Klingbeil habe das vorgelegt, was im Koalitionsausschuss vereinbart war. Er glaubt, dass sich im parlamentarischen Verfahren aber noch Spielräume auftun könnten.
8: Wir als Haushaltsgesetzgeber sollten vielleicht noch mal gucken, ob es nicht doch eine Möglichkeit gibt, diese kalte Progression auszugleichen, diesen Kaufkraftverlust auszugleichen. Das sind Milliardensummen, aber bezogen auf den Gesamthaushalt ist das überschaubar.
5: In den Augen von Linken und Grünen sind die Pläne vor allem sozial unausgewogen. Die Linke weist auf den geplanten Anstieg von Konsumsteuern hin, der Menschen mit kleinen Einkommen stärker treffen werde. Katharina Beck von den Grünen moniert, dass die Regierung neben den Entlastungen auch viele Kürzungen plane.
9: Ich gucke mir schon an, wie die Unzufriedenheit in diesem Land steigt. Und wenn Sie erzählen, dass Sie untere und mittlere Einkommen mit der Einkommensteuer hier entlasten, dann ist das für Millionen von Menschen einfach falsch. Und das wissen die Menschen.
5: Der Gesetzentwurf des Finanzministers geht jetzt in den zuständigen Bundestagsausschuss und wird dort weiter beraten.
4: Die erste Lesung im Bundestag zur Reform der Einkommensteuer, ein Bericht von Chris Berdrow war das. Wir vertiefen das Thema. Wiebke Esther, sie ist die stellvertretende Vorsitzende der SPD-Bundestagsfraktion und sie verantwortet da unter anderem die Themen Haushalt und Finanzen. Mein Kollege Andreas Bursche vom Westdeutschen Rundfunk hat mit ihr gesprochen und sie zunächst gefragt, wie spürbar diese Entlastungen ab Januar denn werden sollen.
10: Also es wird spürbar, es hängt dann auch wieder davon ab, ob die in einer Ehe mit anderem Einkommen und mit Kindern liegen. Aber wie Sie richtig gesagt haben, wird der Schwerpunkt der Entlastung auf kleine und mittlere Einkommen liegen. Will aber auch direkt hinzusagen, wir könnten uns auch noch mehr Entlastung vorstellen. Da sind wir uns einig mit der Union. Allein die Gegenfinanzierung, dafür hat die Union noch keine Vorschläge gemacht. Ich hätte welche, wir werden jetzt versuchen, das hinzubekommen.
11: Ja, sprechen wir gleich noch drüber. Aber ganz kurz nochmal zu diesem Spürbar. Ich habe mal rausgesucht, eine Familie mit zwei Kindern und 60.000 Euro Haushaltseinkommen wird am Ende im Monat 50 Euro mehr haben. Ist das für Sie schon spürbar?
10: Ja, wenn man dann auch die Fragen von Kindergeld bei Familien noch mit dazu rechnet, dann glaube ich, dass 50 Euro mehr oder weniger für viele Menschen schon spürbar ist.
11: Ja, aber alleine, allein in den letzten 5 Jahren sind Lebensmittel um 30% teurer geworden.
10: Auch das war spürbar für die Menschen, klar. Und darum sagen wir, es wäre schön, wenn es mehr wird, also wenn eine größere Entlastung möglich wäre. Sie wissen aber sicherlich auch, dass wir, um den Haushalt verfassungskonform aufzustellen, sehr viele Runden haben drehen müssen, weil in bestimmten Bereichen auch gespart werden müsste. Und darum sind diese Beratungen zur Einkommensteuerreform gekoppelt mit dem gesamten Haushalt. Und man muss das
12: solide gegenfinanzieren, wie wir sagen. Man muss also sagen, wo nimmt der Staat dann mehr ein, um stärker entlasten zu können? Und das ist unsere Aufgabe jetzt zu gucken, wo wir das Gesetz noch besser machen können.
11: Jetzt rutscht die Polizeibeamte, nehmen wir jetzt einfach mal die, aber in eine neue Steuerklasse, weil es mehr Brutto gibt, was ja eigentlich gut ist. So, dann zahlt sie jetzt aber mehr Steuern wegen der neuen Steuerklasse. Das ist diese kalte Progression, dieses schlimme Wort. Eigentlich wird die ja immer mit einberechnet, diesmal nicht. Wegen der SPD heißt es. Wieso?
12: Das ist richtig, haben Sie auch schön erklärt. Und auch wir würden gerne die kalte Progression ausgleichen. Das ist nicht erzwungenermaßen so. Darum ist das in dem Vorschlag jetzt noch nicht enthalten. In den meisten der letzten Jahre ist es aber ausgeglichen worden. Würden wir auch. Kostet aber nochmal eine Menge Geld. Und die Frage ist, wo das Geld herkommen soll. Das ist die Aufgabe, die wir jetzt haben, die zu finden. Ich kann Ihnen einen Vorschlag machen.
11: Ja, genau, das hatten Sie ja eben schon so groß angekündigt. Da bin ich jetzt mal gespannt. Also Sie sagen ja, auch wir würden gerne mehr, ähnlich wie die Union, mehr in der Breite und auch nicht nur, ich sage jetzt mal ganz platt, 50 Euro für die Familie. Wie würden Sie das denn gegenfinanzieren? Wo finden Sie denn noch Geld?
12: Also ich kann Ihnen beispielsweise den Vorschlag machen, dass wir bei den Einkommen, bei der Einkommensteuer stärker entlasten und dass wir darum bei der Kapitalertragssteuer die Kapitalerträge, also das, was Menschen verdienen, wenn sie hohes Vermögen haben, um dann es anzulegen und dadurch Zinsen beispielsweise bekommen, dass wir da in der Besteuerung hochgehen, weil das in Deutschland relativ gering, viel geringer besteuert ist. Und das zu nehmen, um insbesondere kleine und mittlere Einkommen, Ihr Beispiel, 60.000 Euro Einkommen zu entlasten, da wären wir dabei. Die Union zeigt da momentan noch nicht so viel Bewegung. Darum will ich jetzt nicht das als sehr wahrscheinlich in Aussicht stellen. Aber das ist ein Beispiel für genau die Verhandlungen, die jetzt beginnen. Wir suchen nach Gegenfinanzierung, Möglichkeiten, um das vorzuschlagen. Ich erwarte von der Union, der jetzt doch auch ein bisschen die Backen aufbläckt und sagt, das muss alles noch kommen, das muss noch kommen, dass sie auch konstruktive Vorschläge macht. Die habe ich noch nicht gehört. Aber wenn die dann kommen, dann kriegen wir auch was gemeinsam hin.
11: Mir ist noch eine Sache aufgefallen, wenn wir mal auf Gutverdiener schauen, die ja mehr bezahlen müssen jetzt mit dieser geplanten Einkommenssteuerreform. Also hohe Einkommen ab 280.000 Euro, also wirklich richtig schon viel Geld. Da sind dann 47% fällig. Sie haben aber selber im Juni ja noch eine Vermögens- und Erbschaftssteuer gefordert. Die kommt nicht. Weiß man wahrscheinlich auch warum, brauche ich Sie gar nicht fragen, ist die Union, verstehe ich schon. Stattdessen gehen Sie aber an das Geld von arbeitenden Menschen ran. Ist das diese Gerechtigkeit?
12: Ist nicht ganz richtig, dass das nicht kommt. Erstens, ich finde es richtig, dass wir sagen, weil Sie haben es angesprochen, die Lebensmittelpreise sind so gestiegen. Für jemanden, der 60.000 Euro im Jahr verdient, macht das im Alltag mehr aus als für jemanden, der 280.000
11: Euro. Ja, aber darum
12: ist das intern richtig. Bei Erbschafts- und Vermögenssteuer sage ich Ihnen, die Union will es nicht. Aber Montag und Dienstag der nächsten Woche wird am Bundesverfassungsgericht über die Erbschaftssteuer verhandelt. Wir warten darauf, dass wir dann Hinweise kriegen, was das Bundesverfassungsgericht ändern wird. Ich gehe davon aus, dass wir Anfang nächsten Jahres eine Rechtsprechung dazu haben werden. Und dann kommt das Thema Erbschaftssteuer, nachdem das Bundesverfassungsgericht geurteilt hat, auf die Tagesordnung. Und ich bin wild entschlossen, sehr zeitnah, also noch in dieser Legislaturperiode, mit dieser Koalition auch bei den Erbschaftssteuern, vor allem bei den besonders hohen Erbschaften, Multimillionenerbschaften, die heute zu oft verschont werden, was zu machen, um da Einnahmen zu generieren.
13: Sagt Wiebke Esther. Sie ist die stellvertretende Vorsitzende der SPD-Bundestagsfraktion.
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13: Und damit kommen wir zur Vorhersage für heute Freitag, den 9. Oktober. Im Süden und Südosten nach Nebelauflösung noch lange heiter bis sonnig und trocken. Sonst von Nordwesten und Westen bis zur Oder und Neiße sowie in Richtung Main und zum Hochrhein ausgreifende dichte Bewölkung mit Regen. Im Nordwesten dann im Tagesverlauf Übergang zu Schauerwetter, vereinzelt sind auch Gewitter möglich. Erwärmung auf 10 bis 16 Grad, im Südosten bei viel Sonne bis 18 Grad. Vor allem an den Küsten kann es stürmisch werden. Und hier die Temperaturen deutscher Städte zur Stunde. In Kiel 8 Grad, Hamburg 9 Grad, Rostock 9 Grad, Hannover 9 Grad. Auch in Magdeburg und in Berlin 9 Grad. In Kassel 7 Grad, Köln 10 Grad, Frankfurt am Main 8 Grad, Erfurt 8 Grad, Saarbrücken 6 Grad, Nürnberg 6 Grad, in Freiburg 8 Grad, Stuttgart 9 Grad und auch München 9 Grad. We'll be right back.
4: Und wir schauen auf die Uhr. Es ist 4.15 Uhr.
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4: Und wir blicken jenseits der Alpen. Stabilität war nicht das Markenzeichen italienischer Nachkriegsregierungen. Legislaturen von 1, 1,5 oder 2 Jahren waren oft die Regel. Ausnahme etwa Silvio Berlusconi und jetzt Giorgia Meloni, die mit einer Dreierkoalition geräuschlos seit 4 Jahren regiert. Nun hat sie ein besonderes Projekt angestoßen und auch im Parlament durchgesetzt. Künftig soll nämlich die stärkste Partei oder Koalition, die in Italien mehr als 42% bei einer Wahl erzielt, 70 Sitze in der Abgeordnetenkammer und 35 Sitze im Senat on top erhalten. Sozusagen eine XXL-Variante der deutschen Überhangmandate. Natürlich gab es dazu im Parlament auch Kritik. Mehr dazu von Ivo Maruschik aus Rom.
14: Die Italiener können jetzt direkt wählen, wer sie vertritt. Mit diesen Worten hat Ministerpräsidentin Meloni die Entscheidung in der Abgeordnetenkammer begrüßt. Sie können für die Partei stimmen, die Koalition, ein Programm, den Spitzenkandidaten und für ihren Abgeordneten, so Meloni. Das neue Wahlrecht hat damit die letzte Hürde genommen und die Regierungschefin hat die von ihr gewünschten neuen Regeln bekommen, wenn auch erst im zweiten Anlauf, nachdem sie die Vertrauensfrage gestellt hatte. Ein maßgeschneidertes Wahlrecht, das nur darauf abzielt, Melonis Macht abzusichern, schimpft Oppositionsführerin Elly Schlein.
15: Ihr klammert euch an die Macht, ihr klammert euch an eure Sessel, weil ihr Angst vor dem Moment habt, in dem die Italiener euch zur Rechenschaft ziehen werden. Ihr habt Angst vor der Demokratie und versucht, sie zu manipulieren.
14: Umstritten ist vor allem die Vorschrift, die dem stärksten Parteienblock eine bequeme Mehrheit in beiden Kammern des Parlaments verschaffen soll. Wer mindestens 42% der Stimmen erreicht, erhält Bonussitze im Senat und im Abgeordnetenhaus, so dass dieses Bündnis dann auf 55% der Sitze kommt. Stabilicum nennt die Regierung das Gesetz in falschem Latein, denn es soll Stabilität bringen. Aber auch dieses Argument lässt die Oppositionsführerin nicht gelten.
15: Es ist ein falsches und verfassungswidriges Gesetz, weil es einen abnormen Mehrheitsbonus vorsieht, der dazu führt, dass der Sieger ein garantiertes Quorum von fast allein erreicht. Regierungsfähigkeit ist ein wichtiges Prinzip, aber es muss immer mit der Repräsentation im Gleichgewicht stehen.
14: Tatsächlich ändert es die Spielregeln so stark, dass sich auch die politischen Abläufe in Italien grundlegend ändern werden. Es zwingt die Parteien, sich schon im Wahlkampf zu Bündnissen zusammenzuschließen. Künftig wird also wohl ein Rechtsblock gegen einen Linksblock antreten. Eine Suche nach Koalitionen und Kompromissen nach der Wahl sind praktisch nicht mehr möglich. Meloni und ihre Partner argumentieren, das sorge für Klarheit. Regierungen können nicht mehr nach der Wahl durch Absprachen im Hinterzimmer gebildet werden. Und es könne nicht mehr passieren, dass ein weitgehend unbekannter Kompromisskandidat plötzlich Regierungschef wird. Wie bei der Wahl von Giuseppe Conte im Jahr 2018. Solche Überraschungen wird es nicht mehr geben, verspricht Giovanni Donzelli, einer der Vertrauten von Meloni und Organisationschef ihrer Partei Fratelli d'Italia. Ihr werdet Italien nicht zu technischen Regierungen zurückbringen, in denen sich die Politik die Posten aufteilt, ohne vorher offen das Gesicht gezeigt zu haben. Schluss mit Scheingefechten, um dann am nächsten Tag die Sessel zu verteilen. Italien wird in die Dritte Republik eintreten. In dieser Dritten Republik, wie sie Meloni und ihren Partnern vorschwebt, wird die Macht des Staatspräsidenten, einen Regierungsauftrag zu erteilen, stark eingeschränkt, was verfassungsrechtliche Fragen aufwirft. Donzelli versucht, das zur Seite zu fegen. Es gehe nur darum, ein einfaches Prinzip durchzusetzen. Und zwar, wer von den Italienern eine Stimme mehr bekommt, der solle in Italien regieren. Doch das letzte Wort ist mit der Abstimmung im Parlament wahrscheinlich noch nicht gesprochen. Melonis neues Wahlrecht dürfte noch das Verfassungsgericht beschäftigen.
4: Ivo Maruschik berichtete aus Rom.
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4: Und zur Wahlrechtsreform in Italien hören Sie nun den Kommentar unserer Korrespondentin Anna Giordano.
16: Giorgia Melonis Wahlrechtsreform war selbst in den Reihen ihrer Koalition umstritten. Noch im Juli hatten einige Politiker der Regierungsparteien gegen die ursprüngliche Fassung der Reform gestimmt. Franchi Tiratori sind sie in den italienischen Medien genannt worden, also Heckenschützen aus den eigenen Reihen. Weil die Abstimmung im Parlament geheim war, konnten sie aber nicht identifiziert werden. Auch bei der zweiten geheimen Abstimmung hatten Kritiker und die Opposition insgeheim auf Heckenschützen gehofft. Die gab es diesmal aber nicht. Der Grund dafür dürfte vor allem einer sein. Meloni hatte gedroht, das Parlament aufzulösen und Neuwahlen auszurufen, sollte das Gesetz im zweiten Anlauf scheitern. Und das wäre für viele Abgeordnete ein persönliches Drama gewesen. Denn nach italienischem Recht müssen Parlamentarier mindestens 4,5 Jahre im Amt sein, um einen Anspruch auf die begehrte Abgeordnetenrente zu erwerben. Diese Schwelle wird erst im Frühjahr 2027 erreicht. Der Blick auf den eigenen Vorteil war stärker als der Einsatz für parlamentarische Prinzipien. Und auch Giorgia Meloni selbst dürfte mit dem Wahlgesetz hauptsächlich ihren eigenen Vorteil im Blick gehabt haben, weniger die Mitbestimmung der Wählerinnen und Wähler, wie sie immer behauptet hat. Der Kern der Reform: wer als Parteienbündnis mindestens 42% der Stimmen holt, bekommt automatisch 55% der Sitze im Parlament garantiert. 42%, das ist ungefähr die Marke, die ihr aktuelles Regierungsbündnis laut Umfragen auch in den nächsten Wahlen erreichen dürfte. Die Opposition hingegen ist tief zerstritten. Schon vor den nächsten Wahlen festzulegen, wer sich mit wem zusammentut und wer als Premierministerkandidat ins Rennen geht, das nämlich verlangt das neue Wahlgesetz, dürfte dem Mitte-Links-Bündnis besonders schwer fallen. Und so hat Meloni mit dem Gesetz nicht nur die Opposition geschwächt, kleinere Parteien benachteiligt, die nun händeringend nach Bündnispartnern suchen müssen, um überhaupt noch eine Rolle zu spielen. Sie hat faktisch auch die Macht des Staatspräsidenten eingeschränkt. Bislang konnte dieser nämlich nach Wahlen frei entscheiden, wen er mit der Regierungsbildung betraut. Nach dem neuen Gesetz kann er den bereits feststehenden Koalitionskandidaten nur noch formal abnicken. Verfassungsrechtlich ist das problematisch. Meloni feiert ihr Gesetz als Sieg für Stabilität. In Wahrheit dient die Wahlreform vor allem ihrem eigenen Machterhalt. Denn dass sich Koalitionspartner nach einer Wahl nicht doch wieder zerstreiten, dass Regierungen auseinanderbrechen, verhindert das Gesetz nicht. Was Meloni als stabil verkauft, schwächt am Ende Italiens parlamentarische Demokratie.
4: Das war die Meinung von Anna Giordano. Wir blicken nach Berlin. Da hat man sich ja bei Grünen, Linken und SPD auf keine Nähe zur organisierten Kriminalität geeinigt. Eigentlich sollte das ja eine Grundvoraussetzung für eine Landesregierung sein und man muss das nicht wirklich ausdrücklich vereinbaren. Aber nach der Kritik an der Linken war das natürlich nötig, damit es weitergehen kann. Aus der Hauptstadt berichtet Ute Schumacher.
17: 2,5 Wochen nach der Abgeordnetenhauswahl in Berlin haben sich die Spitzen von Linken, Grünen und SPD auf eine gemeinsame Linie gegen Antisemitismus verständigt und sich klar zum Existenzrecht Israels bekannt. Außerdem haben sie sich verständigt auf einen Umgang mit der organisierten Kriminalität. Zwei Vereinbarungen sind geschlossen. Die erste wendet sich gegen Antisemitismus, der in Berlin schon historisch von größter Bedeutung ist, sagt die Landesvorsitzende der Linken, Kerstin Wolter.
18: Aus unserer Geschichte wächst eine besondere Verantwortung für den Schutz jüdischen Lebens. Wer für uns Verantwortung trägt, im Abgeordnetenhaus wie im Senat, garantiert das. Antisemitismus hat in Berlin keinen Platz.
17: Wolter betont aber auch, was das für das Zusammenleben mit den unterschiedlichen Gruppen in der Hauptstadt bedeutet.
18: Man kann Antisemitismus klar bekämpfen und zugleich für die Menschenrechte der Palästinenserinnen und Palästinenser eintreten. Das ist kein Widerspruch. Das ist der Anspruch einer Politik, die die Würde jedes Menschen zum Ausgangspunkt nimmt.
17: Für den Fall, dass Abgeordnete oder künftige Senatsmitglieder gegen die beschlossenen Grundsätze verstoßen, wollen Linke, Grüne und SPD Konsequenzen ziehen. Wenn nötig, können auch 3 Experten dazugenommen werden, um die Verstöße zu bewerten. Am Ende muss die betroffene Fraktion selbst über Konsequenzen entscheiden. Die können bis zum Fraktionsausschluss gehen. Der Fraktionschef der Grünen im Berliner Abgeordnetenhaus, Werner Graf, ist zufrieden mit der Vereinbarung.
19: Wir nehmen diese Verantwortung ernst und wir wollen auch, und das ist uns wirklich wichtig, auch an die Jüdinnen und Juden sagen, wenn wir eine Regierung bilden, dann geben wir als diese Regierung auch ein Schutzversprechen an alle Jüdinnen und Juden.
17: Explizit ist in der Vereinbarung benannt, dass der Polizeischutz für jüdische Einrichtungen erhalten bleibt und wenn nötig noch ausgeweitet wird. Das Gleiche gilt diesbezüglich für den Verfassungsschutz. Ein Punkt, den auch der Fraktionschef der SPD, Steffen Krach, besonders betont. Und weiter?
20: Der gleiche Mechanismus, der beim Themenfeld Antisemitismus gilt, der gilt auch bei dem Themenfeld organisierte Kriminalität. Auch da darf es keine Nähe geben, keine Kontakte geben, sonst hat es Konsequenzen.
17: Auch hier kann im äußersten Fall der Ausschluss aus der Fraktion drohen. Nachdem die 3 Parteien diese Regelungen verabredet haben, starten sofort die Sondierungen. Nun wird also geklärt, ob Linke, Grüne und SPD Koalitionsverhandlungen aufnehmen wollen. Ein wichtiges und konfliktreiches Thema dürfte dabei die Vergesellschaftung von großen Wohnungskonzernen sein. Für die Linke ist das eins ihrer wichtigsten Wahlziele. Aus der SPD gibt es Gegenwind. Wichtig wird auch das Thema Finanzen. Berlin muss in den nächsten Jahren rund 5 Milliarden Euro einsparen. Das sind mehr als 10% des gesamten Jahreshaushaltes.
0: Ute Schumacher war das aus Berlin.
21: Sport.
22: Mit Moritz Kühn und der Handball-Champions-League-Vorrunde. Da haben die Füchse Berlin den zweiten Sieg im dritten Spiel gefeiert. Gegen den FC Porto gab es einen 40-32 Erfolg. Marcel Stober mit den Einzelheiten.
23: Von einem so klaren Ergebnis war lange nicht auszugehen. In der ersten Hälfte lieferten sich die bis dahin punktgleichen Teams aus Berlin und Porto einen Schlagabtausch. Zur Pause war Berlin mit 3 Toren vorn, doch der Vorsprung schmolz kurz nach dem Seitenwechsel wieder dahin. Die Füchse konnten sich im Gegensatz zu den nun fehleranfälligen Portugiesen aber steigern, insbesondere dank des guten Torhüters Lasse Ludwig und der Treffer von Welthandballer Matthias Gitzel gewann Berlin das Spiel am Ende komfortabel mit 40-32. Der Däne erzielte alleine 17 der 40 Berliner Treffer. Nach 3 von 6 Spielen der Gruppenphase behauptet der deutsche Pokalsieger also Platz 2, der am Ende für den Einzug in die Hauptrunde reichen würde.
22: Auf Kurs Hauptrunde ist auch die MT Melsungen, die mit 28-23 gegen den aktuellen Tabellen der französischen ersten Liga HBC Nantes gewonnen hat. Es war auch der zweite Sieg im dritten Vorrundenspiel. Die Rückrunde beginnt schon kommende Woche. Ganz andere Probleme hat die HSG Wetzlar, die in der Bundesliga weiter auf den ersten Saisonsieg warten muss. Der Tabellenletzter aus Hessen verlor am Abend das Duell am 8. Spieltag in Stuttgart und zwar mit 26-31. Einen Überraschungssieg hat Eisenach gefeiert, 33-29 Erfolg bei den Rhein-Neckar-Löwen. Eisenach hat sich ein kleines Polster auf die Abstiegszone erarbeitet. Und damit ab zum Fußball. Da wird im kommenden März der Präsident des Weltfußballverbands FIFA gewählt. Bislang hat nur der aktuelle und umstrittene FIFA-Präsident Gianni Infantino gesagt, dass er sich erneut zur Wahl stellen werde. Einen Gegenkandidaten gibt es noch nicht. Der Gegenspieler von Gianni Infantino, die Europäische Fußballunion, kurz UEFA, ist noch auf der Suche nach einem Herausforderer. Matthias Friebe berichtet.
24: Kein Kandidat, aber eine Strategie. Die UEFA will auf jeden Fall den Wahlkampf aufnehmen mit FIFA-Präsident Gianni Infantino.
25: Wir brauchen auch eine neue Führung der FIFA,
24: sagte DFB-Präsident Bernd Neuendorf nach einem UEFA-Treffen in Berlin. Mit großer Einigkeit, Ausnahme Aserbaidschan, haben sich die 55 europäischen Fußballverbände darauf festgelegt, wie man in den Wahlkampf gehen will.
25: Ich persönlich, aber das war heute, glaube ich, auch die Mehrheitsmeinung, sind nicht davon überzeugt, dass es mit dieser Führung der FIFA zu einem glaubhaften Reformprozess kommen kann.
24: Amtsinhaber Infantino, der spätestens mit seinen später zurückgenommenen Privatisierungsplänen das Vertrauen verspielt hat, hat derweil den Wahlkampf schon aufgenommen. Allein in den letzten 5 Tagen bereiste er 7 Länder, von Indonesien über Tschechien bis zu den Kapverden. Einen Namen, wer es mit Infantino aufnehmen soll, gibt es aber auch 6 Wochen vor Ablauf der Nominierungsfrist noch immer nicht. Ein Profil haben die UEFA-Mitgliedsverbände jetzt festgelegt.
25: Wie muss sie aussehen, damit wir Vertrauen wieder gewinnen in diese Institution FIFA? Auch über diese Kriterien haben wir gesprochen.
24: Zum Vertrauen in die Institution gehört auch eine grundlegende Reform der Strukturen. Eine bessere Gewaltenteilung und eine Machtbegrenzung künftiger Präsidenten, damit die FIFA wieder zu einer Institution wird,
25: die wirklich dem Fußball hilft und dem Fußball nicht schadet.
24: Dieses Konzept will man schon kommende Woche auch bei der Sitzung des FIFA-Rats vorstellen, deren Mitglied Bernd Neuendorf ist. Bei dem UEFA-Treffen in Berlin wurde auch bekannt, dass Alexander Čeferin die Unterstützung der Verbände hat, im April für eine 4. Amtszeit an der Spitze der UEFA zu kandidieren.
22: Tja, das heißt nun endgültig, Alexander Čeferin wird bei der Wahl zum FIFA-Präsidenten im März nicht der Herausforderer von Gianni Infantino sein. Der Herausforderer von Borussia Dortmund am 5. Spieltag der Fußball-Bundesliga heißt Werder Bremen. Aber der BVB um Trainer Niko Kovac ist Tabellenführer und möchte seinen Lauf nach der XXL-Länderspielpause fortsetzen.
26: Ja, die Jungs haben sich das hart erarbeitet. Also, dass man dort steht, es ist eine Momentaufnahme. Wir haben etwas mehr als 10% der Bundesligaspiele gespielt. Also es ist noch viel, viel, viel zu gehen oder zu laufen, damit man dort vielleicht das Ziel erreicht, was vielleicht der eine oder andere auch im Kopf hat.
22: Ja, bis zur Meisterschaft ist es noch ein weiter Weg. 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
0: Das war Moritz Kühn mit dem Sport.

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1: Um 4.30 Uhr mit Ronald Lessig. Heute Vormittag wird in Oslo der Friedensnobelpreis vergeben. Laut Nobelkomitee waren 287 Kandidatinnen und Kandidaten nominiert. Aus der Nachrichtenredaktion Astrid Rolle.
2: Darunter waren 208 Personen und 79 Organisationen. Wer tatsächlich nominiert war, ist geheim. Es werden aber Favoriten gehandelt. Darunter die Kinderhilfsorganisation Save the Children, ein Netzwerk von Nothelfern im Sudan und eine ukrainische Kinderrechtsaktivistin. Aber auch internationale Gerichte oder die internationale Raumstation ISS gelten als Anwärter. Im vergangenen Jahr ging der Friedensnobelpreis an die venezolanische Oppositionsführerin Machado. Sie gab die Auszeichnung wenig später symbolisch an US-Präsident Trump weiter. Das sorgte für Kritik.
1: Nach den tödlichen Schüssen auf zwei Behördenmitarbeiter in Berngau in Ostbayern hat die Polizei den mutmaßlichen Täter festgenommen. Wie ein Polizeisprecher dem BR sagte, wurde der Verdächtige dabei durch Schüsse ins Bein leicht verletzt. Es handelt sich um einen 60-jährigen Deutschen. Die Mitarbeitenden des Landratsamtes hatten ihn am Nachmittag zu einer Waffenkontrolle aufgesucht. Nach den tödlichen Schüssen hat sich der Mann dann stundenlang in seinem Wohnhaus verschanzt. Die Polizei war mit einem Großaufgebot vor Ort. Der Bundestag befasst sich heute zum ersten Mal mit den Startchancen- und Qualifikationsentwicklungsgesetzen. Es soll die Startchancen von Kindern verbessern. Denn was ein Kind kann, wenn es in die Schule kommt, entscheidet sich lange davor. Aus Berlin Nicole Markwald.
3: Der Plan? Spätestens im Alter von 4 Jahren soll der Entwicklungsstand von Kindern verbindlich erhoben werden. Dabei geht es vor allem darum zu prüfen, wie gut ein Kind sprechen kann. Aber auch die motorische und sozial-emotionale Entwicklung spielt eine Rolle. Kinder mit Nachholbedarf sollen gezielt gefördert werden. Dafür sollen die Fachkräfte in Kitas mehr Zeit bekommen. Außerdem soll es erstmals bundesweite Mindeststandards für die Qualität in Kitas geben. Kindergärten in sozialen Brennpunkten sollen künftig stärker unterstützt werden, mit zusätzlichem Personal für Sprachförderung und Kitasozialarbeit.
1: Die US-Regierung will die Hinrichtung eines wegen 13-fachen Mordes verurteilten Amokläufers in einem Livestream übertragen. Das hat Verteidigungsminister Hegseth angekündigt. Im Interview mit einem rechten Influencer sagte er, es werde ein Erschießungskommando geben und man werde dafür sorgen, dass die Leute zusehen können. Ein Pentagon-Mitarbeiter bestätigte später, dass die Hinrichtung im Dezember live übertragen werden soll. Der Verurteilte, ein ehemaliger Armeepsychiater, hatte auf einem Militärstützpunkt im Bundesstaat Texas 13 Menschen getötet. Das Wetter in Deutschland. Tagsüber im Südosten freundlich, von Westen her Regen bei 10 bis 16 Grad. Am Samstag gebietsweise freundlich, ein paar Schauer, im Norden Gewitter bei 12 bis 18 Grad. Und am Sonntag einige Schauer, im Süden trocken bis 17 Grad. Das waren die Nachrichten.
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4: A1 Lübeck-Hamburg. Auf der Norderelbbrücke kommt es in beiden Richtungen wegen eines Schwertransportes bis ca. 5 Uhr immer wieder zu kurzfristigen Sperrungen. Und die A5 Basel Richtung Karlsruhe ist zwischen Riegel und Herbolzheim nach einem Unfall gesperrt. Das war's aktuell vom Verkehr. Ihnen eine gute und sichere Fahrt.
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4: Und im Studio ist Detlef Karg. Guten Morgen. Ein Kanzler, der aktuell unpopulär ist, empfängt einen Regierungschef, dem in seiner Heimat gerade viele Herzen zufliegen. Andy Burnham nutzt seinen gelungenen Start in Downing Street auch gleich, um das heißeste Eisen anzufassen bei seinem Berlin-Besuch, das ein britischer Premier derzeit öffentlich anfassen kann. Es geht um den Brexit oder vielleicht einen Rexit. In noch vorsichtigen Andeutungen stellt er ein zweites Referendum in Aussicht. Aber auch jetzt schon nähern sich das Königreich und die EU an und Deutschland und Großbritannien. Sie haben ja auch einen Freundschaftsvertrag geschlossen. Aus Berlin dazu Jasper Ruppert.
5: Und, hat euch das gefallen?
6: Das fragt Friedrich Merz die 12 Jugendlichen, die hinter ihm auf den Stufen im Kanzleramt stehen. Die Reaktion der Schülerinnen und Schüler eines Berliner Gymnasiums? Einige schauen regungslos, andere nicken etwas verschüchtert. Was die Schüler bewerten sollen, hat Merz wenige Minuten zuvor so beschrieben.
5: Ja, das ist ein in der Tat weiterer historischer Tag.
6: Historisch, weil heute ein neuer deutsch-britischer Freundschaftsvertrag in Kraft tritt. Das sogenannte Kensington-Abkommen wurde zwar bereits vergangenes Jahr unterzeichnet, damals noch von Keir Starmer und Merz. Heute aber tauschen der Kanzler und Andy Burnham, der Nachfolger von Starmer als britischer Premier, die Ratifizierungsurkunden aus. Mit Blick auf die schwierigen Jahre vor und seit dem Brexit lobt Merz das Abkommen.
7: Dieser Vertrag eröffnet neue Möglichkeiten für Großbritannien und für Deutschland in der Zusammenarbeit. Nachdem Großbritannien leider die Europäische Union verlassen hat, machen wir jetzt wenigstens bilateral einen Vertrag.
6: Das Kensington-Abkommen vertieft die Zusammenarbeit beider Länder, unter anderem wirtschaftlich, militärisch und sicherheitspolitisch. Es vereinfacht auch wieder Schüleraustausche. Deswegen stehen hinter den beiden Regierungschefs auch die 12 Schülerinnen und Schüler, die alle Englisch als Leistungskursfach gewählt haben. Aber es geht nicht nur um den Freundschaftsvertrag, wie Großbritanniens Premier Burnham erklärt.
8: We are announcing today.
6: Heute kündigen wir eine Zusammenarbeit auf mehreren Ebenen an, insbesondere in den Bereichen Verteidigung und Sicherheit. Eine neue Partnerschaft zur Bekämpfung hybrider Angriffe. Das Vereinigte Königreich und Deutschland sind regelmäßig mit solchen Bedrohungen konfrontiert. Deshalb ist es sinnvoll, diesen Gefahren gemeinsam zu begegnen und uns gegenseitig bei ihrer Abwehr zu unterstützen. Burnham bietet Merz an, dass Deutschland an der Entwicklung eines Kampfflugzeugs im Rahmen des sogenannten GCAP-Programms teilnehmen könne. Dieses Projekt treibe man gemeinsam mit den Partnern Italien und Japan voran. FCAS, ein deutsch-französisches Kampfjet-Projekt, scheiterte zuletzt. Burnham brachte zuletzt auch eine Rückkehr Großbritanniens in die Europäische Union ins Spiel. Doch dazu äußert er sich nicht weiter. Ziel sei es, ganz grundsätzlich, sein Land wieder näher an Europa heranzuführen. Im November soll es in Brüssel einen Gipfel zwischen der Europäischen Union und Großbritannien geben.
4: Soweit unser Bericht aus Berlin von Jasper Ruppert.
0: Wirtschaft.
4: Strom kostet nicht immer gleich viel. Bei dynamischen Stromtarifen, da schwankt der Preis. Wer Geräte dann laufen lassen kann, wenn Strom gerade günstig ist, kann Geld sparen. Aber da droht auch eine Kostenfalle. Wie sieht's für normale Haushalte aus? Mehr dazu von Levin Salamon.
9: Der Preis für Strom an der Börse verändert sich ständig. Genauer gesagt, alle 15 Minuten. Nachts ist Strom oft günstiger, bei viel Wind und Sonne tagsüber ebenfalls. Abends, wenn viele Menschen gleichzeitig Strom verbrauchen, steigen die Preise häufig wieder an. Genau daran orientieren sich sogenannte dynamische Stromtarife. Anders als bei klassischen Verträgen gibt es keinen festen Arbeitspreis. Stattdessen zahlen Kundinnen und Kunden je nach aktueller Marktlage unterschiedlich viel für ihren Strom. Die Idee dahinter: Wer flexibel ist und Strom gezielt zu günstigen Zeiten nutzt, kann seine Kosten senken. Besonders interessant ist das für Menschen mit hohem Stromverbrauch, sagt Christina Wallraff von der Verbraucherzentrale.
10: Dynamische Stromtarife lohnen sich besonders für Haushalte, die einen hohen Verbrauch haben, zum Beispiel, weil sie ein E-Auto haben. Und die zweite Voraussetzung ist, dass die Haushalte flexibel sein müssen. Das heißt, sie müssen es auch schaffen, diesen hohen Stromverbrauch in die Zeiten der niedrigen Börsenpreise zu verlagern.
9: Das Sparpotenzial ist also bei Stromfressern wie E-Autos oder auch elektrischer Warmwasserbereitung per Durchlauferhitzer hoch. Waschmaschine, Trockner oder Geschirrspüler können je nach Verbrauch auch einige Dutzend Euro pro Jahr bringen. Aber wer mit einem dynamischen Tarif Geld sparen will, muss sein Verbrauchsverhalten an die günstigen Zeitfenster anpassen.
10: Ja, man muss so flexibel sein wie möglich. Also häufig ist es so, dass der Strom besonders in den Mittagsstunden, insbesondere im Sommerhalbjahr in den Mittagsstunden besonders günstig ist und in den Abendstunden und Morgenstunden eher besonders teuer. Das heißt, man muss versuchen, diese Mittagstiefs und dieses Nachttief auszunutzen.
9: Denn die Abendtarife sind in den dynamischen Tarifen meist höher als in den herkömmlichen Stromtarifen, weil in dieser Zeit die meisten Menschen Strom nutzen. Wie an einer Börse geht der Preis rauf, wenn viele etwas gleichzeitig nutzen wollen. Hinzu kommt, für dynamische Stromtarife wird in der Regel ein intelligenter Stromzähler benötigt, das Smart Meter. Die zusätzlichen Kosten dafür müssen bei der Rechnung berücksichtigt werden. Ein Smart Meter kostet zusätzlich etwa 80 Euro im Jahr. Das Fazit der Verbraucherzentrale: Dynamische Stromtarife können sich lohnen, vor allem für Haushalte mit hohem Verbrauch und flexiblen Nutzungszeiten. Reicht das aber für eine allgemeine Empfehlung? Christina Wallraff von der Verbraucherzentrale ist skeptisch.
10: Wir raten bei Haushalten, die eine gewöhnliche Stromnutzung haben, da raten wir von den dynamischen Stromtarifen in der Tat ab. Normale Haushalte sind auch in der Regel nicht so flexibel. Das heißt, ja, es wird morgens geduscht, die Waschmaschine kann man vielleicht zeitlich verlagern und auch die Spülmaschine. Aber in der Regel schafft man es kaum, die Mehrkosten für dieses intelligente Messsystem wieder reinzuholen. Oder es kann sogar im Gegenteil passieren, dass ich mehr zahle, als wenn ich einen Festpreistarif hätte.
9: Wer nur wenig Strom verbraucht oder seinen Alltag kaum nach Strompreisen ausrichten kann, fährt mit einem klassischen Tarif genauso gut oder besser.
4: Levin Salomon über Stromtarife.
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4: Der Chef des BND, Martin Jäger, hat vor wenigen Tagen ja vor einem gewaltsamen Konflikt mit Russland, so sein Zitat, gewarnt. Deutschland befinde sich in einem Schattenkrieg, was der Kreml natürlich direkt dementiert hatte. Und von keinem anderen Land gehe aktuell eine so direkte Bedrohung gegen Deutschland aus. Das klingt beunruhigend, aber wie berechtigt sind solche Warnungen tatsächlich? Darüber hat mein Kollege Michael Imhoff vom Westdeutschen Rundfunk mit der Journalistin und Russland-Expertin Katja Gloger gesprochen. Und die erste Frage an sie war, würde sie dabei mitgehen, wenn Jäger vor einem gewaltsamen Konflikt mit Russland warnt?
11: Jedenfalls müssen wir uns große Sorgen machen und diese Sorgen wachsen ja eigentlich jeden Tag. Da haben wir natürlich zum einen die Lage in der Ukraine, den Angriffskrieg, den Wladimir Putin gegen die Ukraine führt, der sich intensiviert. Jeden Tag Marschflugkörper, jetgetriebene Drohnen, Dutzende Menschen sterben alleine gestern Nacht. Er eskaliert den Krieg in der Ukraine mit dem Ziel, dies scheint klar, die Ukraine zu unterwerfen und zu zerstören. Mhm. Und alleine dies muss uns ja als eine der wichtigsten Unterstützer dieses Landes, der Ukraine, schon mit großer Sorge erfüllen. Wie weit wird dieser Krieg irgendwie eskalieren? Das ist die eine Front, wenn ich das so martialisch sagen darf, Herr Imhoff. Mhm. Die andere ist der Schattenkrieg, der sogenannte hybride Krieg, den Russland gegen den Westen führt. Seit Jahren sehen wir eine zunehmende Intensivierung dieses hybriden Krieges. Das ist Desinformation, das sind sogenannte aktive Maßnahmen. Sie haben den Mord im kleinen Tiergarten mitten in Berlin erwähnt. Das sind Drohnen, die fliegen, und eines der deutlichsten Symbole dafür war der Versuch, Anschlag in Leipzig im Sommer dieses Jahres. Und Wladimir Putin hat Deutschland, wichtigste Macht in Europa, große Volkswirtschaft, wichtigster Unterstützer der Ukraine, sagen, als Hauptfeind irgendwie ausgemacht. Russland führt Krieg gegen den Westen.
12: Okay, und wie werten Sie dann diese Deutlichkeit in den Worten von Herrn Jäger vom Bundesnachrichtendienst? Also ist das quasi der Aufschrei, wir haben jetzt schon so viel erlebt in Deutschland, wir müssten langsam dazu übergehen, etwas zu unternehmen. Und wenn Sie das auch so sehen, was sollen wir denn unternehmen?
11: Nun ja, es ist vielleicht so eine Art Realitätsabgleich. Das Wort hybrider Krieg, das klingt ja fast harmlos. Schattenkrieg, aggressive Gegenmacht, davon sprach ja Jäger auch, entspricht, glaube ich, mehr der Realität dessen, was wir gerade erleben. Vielleicht ist es wichtig, zu versuchen zu verstehen, was Wladimir Putin und sein System irgendwie wirklich treibt. Das ist die Wiederherstellung des russischen Imperiums. Ein Land, das nach eigener Darstellung keine Grenzen kennt. Das sagt Wladimir Putin immer wieder. Russland kennt keine Grenzen. Also es greift territorial aus und versucht, über die Wiederherstellung dieses alten russischen Imperiums Sicherheit, politische Macht, politische Einflussnahme zu gewinnen und damit auch sozusagen eine neue russische Identität zu formieren. Ein Land, das sich in einem Dauerkonflikt, in einem existenziellen Konflikt mit dem Westen findet. Und dabei gibt es ja immer schlicht die Umkehr dessen, was wirklich passiert. Also Wladimir Putin sagt, der Westen führt Krieg gegen uns, aber in Wahrheit führt er den Krieg gegen den Westen.
12: Wo nehmen Sie das ganz kurz, wo nehmen Sie das denn her, dass Putin sagt, Russland kenne keine Grenzen und er möchte sozusagen sein altes Reich wiederherstellen?
11: Nun ja, das geht ja über Jahre und Jahre und es gibt immer wieder Äußerungen von Wladimir Putin selbst. Russland kennt keine Grenzen, eine Äußerung von ihm aus dem vergangenen Jahr. Dort, wo ein russischer Soldat seinen Fuß hinsetzt, da wird er nie mehr weggehen. Mhm. Sozusagen die Ukraine, die sozusagen erobert werden muss und befreit werden muss von angeblichen Nazis. Der russische Außenminister vor wenigen Tagen, der Westen führt den Krieg gegen uns und wir müssen uns verteidigen. Also da gibt es eine Vielzahl von Äußerungen, die man nachlesen kann.
12: Mündet das am Ende in einer Auseinandersetzung mit der NATO oder hätte das Land gar nicht die Kraft für so eine Konfrontation?
11: Das Ziel ist ja die NATO, die einzelnen NATO-Mitglieder möglichst zu schwächen und politisch zu spalten. Das Ziel ist, die westlichen Gesellschaften, und hier ist Deutschland eins der wichtigsten Ziele, die westlichen Gesellschaften zu unterminieren und zu spalten. Das hat mit der Ukraine zu tun, also man möchte, dass die Unterstützung für die Ukraine, die politische Unterstützung, die finanzielle Unterstützung, die militärische Unterstützung, dass die irgendwie möglichst abnimmt und dass über die Unterstützung ja auch von rechtspopulistischen Parteien, dass dadurch die Gesellschaften in den westlichen Ländern, vor allen Dingen auch in Deutschland, wieder mehr pro-russische Positionen einnehmen. Und Sie sehen es ja auch an der Rhetorik von Parteien wie der AfD, dass man doch jetzt in Deutschland mit der Kriegstreiberei gegen Russland irgendwie aufhören sollte, dass man wieder gute Beziehungen zu Russland haben sollte, Russland als strategischer Partner. Und ich glaube, das ist eine gigantische Fehleinschätzung.
12: Wie sind denn Ihre Beziehungen mittlerweile zu Russland? Sie waren ja viele, viele Jahre in dem Land unterwegs und lieben ja im Prinzip Russland. Was hat das bei Ihnen verändert, was gerade passiert?
11: Also meine persönliche Geschichte mit Russland ist die Geschichte einer großen Freundschaft mit den Menschen dieses Landes. Ich war so lange in diesem Land zu Hause und muss nun doch irgendwie konstatieren, dass sich in den vergangenen Jahren, dass sich auch durch die staatliche Propaganda, dass sich doch so viel verändert hat, dass es mir wirklich schwerfällt, irgendwie sagen, die Argumente irgendwie nachzuvollziehen. Also dieses Gefühl vieler Menschen in Russland, der Westen will uns Böses. Er möchte Russland klein halten. Er möchte uns erniedrigen. Dieses Gefühl verbreitet sich ja auch irgendwie immer weiter. Und man steht ein klein wenig fassungslos, hilflos, entsetzt sagen diesen Realitäten gegenüber. Für die russische Gesellschaft ist vor allen Dingen ja auch der russische Angriffskrieg gegen die Ukraine ist eine absolute Katastrophe. Nicht nur ökonomisch. Mittlerweile wird ja fast jeder zweite Rubel des russischen Staatshaushaltes für die sogenannte nationale Sicherheit ausgegeben. Es ist auch für die Gesellschaft irgendwie eine Katastrophe. Denn wie wird man in einer Generation oder in zwei Generationen sagen, mit dieser Verantwortung und auch mit dieser Schuld irgendwie leben wollen?
12: Brauchen wir neben Warnungen wie dieser des BND-Chefs am Montag und neben Abschreckung nicht auf der anderen Seite auch endlich Gespräche mit Moskau, die den Namen Gespräch verdienen?
11: Kontakte gibt es. Von dem, was wir wissen, es werden sagen Gespräche geführt, aber Gespräche oder sind ja keine Verhandlungen. Und Verhandlungen über einen Frieden in der Ukraine, die haben die westlichen Staaten, auch Deutschland, auch der Bundeskanzler, immer wieder angeboten. Er sagt, ja, wir sind bereit zu Gesprächen. Aber es gibt eine essentielle Voraussetzung für solche ernsthaften Gespräche und Verhandlungen. Und das ist schlicht ein Waffenstillstand in der Ukraine. Und dafür sehen wir aus Moskauer Sicht keinerlei Anzeichen. Im Gegenteil, in der Ukraine eskaliert Putin den Krieg und sein Schattenkrieg gegen den Westen, auch den eskaliert er weiter.
4: Das war die Buchautorin und Russland-Expertin Katja Gloger über die Rolle Russlands.
0: Kultur.
4: Und da kommen wir jetzt zu einem Kinofilm. 16 Jahre ist es her, dass The Social Network erzählte, wie Mark Zuckerberg als Student Facebook gründete. Sympathiepunkte dürfte der Film ihm nicht eingebracht haben. Er wurde eher als egomanischer Nerd und Einzelgänger dargestellt, der seine Mitstreiter ausbotete. Nun kommt eine Art Fortsetzung. Wieder geht es um Facebook, The Social Reckoning, die soziale Abrechnung. Julia Haungs hat sich den Film angesehen.
13: 64% aller Nutzer, die in einer radikalen Facebook-Gruppe landen, sind vom hauseigenen Algorithmus dorthin geführt worden. Zu dieser schockierenden Erkenntnis kommt die junge Tech-Analystin Frances Haugen 2019. Sie versucht, ihre Vorgesetzten bei Facebook zu alarmieren, doch keiner will ihr zuhören. Im Gegenteil, ihre Abteilung, die an ethischen Leitlinien arbeitet, soll aufgelöst werden. Verzweifelt wendet sich Frances an den investigativen Reporter Jeff Horwitz vom Wall Street Journal. Dieser sitzt an einer Recherche zu Facebooks Einfluss auf Politik und Gesellschaft.
14: Ich habe Classifier über Politgruppen laufen lassen. 30% der Inhalte triggern diverse Risikofaktoren.
15: Sekunde, ich verstehe nicht, was das heißt.
14: Sie sind doch Tech-Reporter?
15: Quasi.
14: Quasi?
13: The Social Reckoning erzählt die wahre Geschichte, wie Frances Haugen zur Whistleblowerin wird und Jeff Horwitz mit 20.000 Seiten interner Dokumente versorgt. Diese sogenannten Facebook-Files enthüllen 2021 die skandalösen Geschäftspraktiken des Unternehmens. Zum Beispiel nimmt Instagram in Kauf, dass es die mentale Gesundheit vieler Mädchen ruiniert. Facebook ist nicht nur zu einem Umschlagplatz für Drogen und Menschenhandel geworden. Das Netzwerk, das doch eigentlich alle Menschen miteinander verbinden will, ändert seinen Algorithmus so, dass er das Teilen von Hass, Hetze und Falschinformationen fördert. Denn negative Emotionen bringen die meiste Aufmerksamkeit und damit den größten Profit.
16: Wir sind nicht Schiedsrichter. Wir sind der öffentliche Raum. Ich bin für absolute Meinungsfreiheit, außer wenn Schaden unmittelbar...
17: Absolut und außer geht nicht in einem Satz. Mit der Optimierung auf MSI wird die Flut an Falschinformationen, die ihr ungefiltert raushaut wie ein Raketenantrieb, mit vollem Schub.
13: Der Film springt zwischen zwei Zeitebenen hin und her. Zwischen 2019, als die Recherche beginnt, und 2021, als sich Mark Zuckerberg für eine Anhörung vor dem US-Kongress vorbereitet. Dort soll er sich für die Missstände rechtfertigen. Jeremy Strong spielt Zuckerberg mit versteinertem Gesichtsausdruck als Mann, der sich ausschließlich für Macht und Geld interessiert. Aus dem nerdigen Facebook-Erfinder aus The Social Network ist einer der mächtigsten Herrscher der Tech-Industrie geworden.
16: Hier wissen alle, Nein heißt Nein. Es gibt keine Diskussion. Ich bin kein Anfänger aus dem Studentenwohnheim mehr, Charlie.
13: Wirklich nah kommt der Film Zuckerberg allerdings nicht. Regisseur und Drehbuchautor Aaron Sorkin stellt stattdessen dessen Gegenspieler ins Zentrum, Francis Haugen, gespielt von Mickey Madison, und Jeff Horwitz, gespielt von Jeremy Allen White. Deren Recherche erzählt Sorkin als klassischen, fast ein wenig anachronistisch anmutenden Reporterfilm. Die integre Whistleblowerin und der auf Fakten insistierende Printjournalist triumphieren, zumindest für den Moment, über den Fake-News-König der digitalen Medien.
18: Zur Klarstellung. Mein Punkt ist wirklich nicht, dass Tech uns Journalisten Jobs wegnimmt. Ihr macht die Arbeit nur so furchtbar schlecht.
13: An die enorm unterhaltsame Rasanz und Raffinesse des von David Fincher inszenierten Vorgängers The Social Network kommt The Social Reckoning nicht heran. Aber natürlich ist die Frage der gesellschaftlichen Polarisierung, die der aktuelle Film verhandelt, auch deutlich schwerwiegender. Der Blick auf die sozialen Medien hat sich im Vergleich zu 2010 verdüstert. Erst recht, seit sich US-Regierung und Tech-Business zu einer unheilvollen Allianz zusammengeschlossen haben. The Social Reckoning mag ziemlich idealistisch sein, aber die titelgebende Abrechnung macht Mut, dass man auch gegen die übermächtige Tech-Branche Siege erringen kann.
4: Und The Social Reckoning ist jetzt in unseren Kinos zu sehen. Das war Julia Haungs mit ihrer Besprechung.
0: Standpunkte.
4: Jüdisches Leben schützen, das Existenzrecht Israels anerkennen und Kontakte zur organisierten Kriminalität. Alles strikt verboten. Das sind Positionen, auf die sich Linke, Grüne und SPD in Berlin geeinigt und so den Weg für Sondierungsgespräche geebnet haben. Ein Kontrollgremium soll genau hinsehen, ob sich in einer potenziellen neuen Landesregierung alle daran halten. Wenn nicht, dann droht der Fraktion

0: bestimmte Dinge, die wir doch eigentlich anders sehen, aufgeben und so weiter. Das heißt, der eigentliche Konflikt, würde ich prognostizieren, wird sich in den nächsten Tagen und Wochen in der Linken vollziehen. Da wird die Parteiführung und auch die Spitzenkandidatin aus meiner Sicht dafür sorgen müssen, dass dieses Programm auch gilt. Und bei denen, die dieses Programm nicht haben wollen, die müssen dann eben entscheiden, ob es die richtige Partei ist.
1: Das war die Meinung von Zeitredakteur Fritz Zimmermann. Claudia van Laak vom Deutschlandfunk empfindet den Aufschrei manchen Bundespolitikers aus den vergangenen Wochen als völlig überzogen.
2: Es besteht weder Grund zur Hysterie noch zur Schnappatmung. Die Hamas wird nicht ins Rote Rathaus einziehen. Die kriminelle Großfamilie Remo nicht die Ledersofas in der Berliner Innenverwaltung besetzen. Wer allerdings Politikern wie Markus Söder, Wolfram Weimer oder dem CSU-Generalsekretär Martin Huber zuhört, könnte meinen, genau das stehe bevor. Von einem absoluten Skandal sprechen sie, wollen Berlin den Geldhahn zudrehen und gleich noch die Polizisten abwerben. So geschehen von Baden-Württembergs CDU-Innenminister Manuel Hagel, der die linke Wahlsiegerin Elif Eralp zudem als Clan-Bürgermeisterin bezeichnet hat. Hier läuft eine politische Debatte völlig aus dem Ruder. Je unsachlicher die Argumente von Weimer, Huber und Co., umso stärker schließt sich die Linke nach innen zusammen. Und der dringend nötige Prozess, sich von einzelnen Antisemiten zu trennen, von denjenigen, die Gewalt verherrlichen und die organisierte Kriminalität verniedlichen, dieser Prozess läuft dann ins Leere.
1: Ein Kommentar war das von Claudia van Laak vom Deutschlandfunk. Das Nachrichtenportal T-Online geht mit den Parteien hart ins Gericht und spricht von einem faulen Kompromiss.
3: Er distanziert sich von niemandem. Er besagt gar nichts. Der Linkspartei ist ihre pro-palästinensische und ihre in Teilen antisemitische Wählerklientel offensichtlich wichtiger als die geschichtliche Verantwortung Deutschlands. Dass SPD und Grüne das augenscheinlich hinnehmen, um in den Senat zu kommen, ist genauso inakzeptabel.
1: Und die Märkische Oder-Zeitung aus Frankfurt-Oder schreibt:
3: Wie es bei linken Parteien leider traditionell häufiger der Fall ist, soll das Problem nun verwaltungstechnisch bearbeitet, begutachtet und gelöst werden. Kommt es zum Streit über einschlägige Vorfälle oder Äußerungen, wird der Vorgang einem Expertengremium vorgelegt, das nach internationalen Kriterien entscheiden soll, ob das Ganze nun wirklich antisemitisch war oder vielleicht doch nicht. Vermutlich kann das Urteil auch differenzierter ausfallen. Denkbar wäre eine Einstufung nach dem Muster halb antisemitisch, viertel antisemitisch oder achtel antisemitisch. Zu glauben, damit ließe sich das Problem der Linkspartei zähmen oder sogar lösen, ist naiv.
1: Das waren unsere Standpunkte, heute zusammengestellt von Martin Seiler. Hier ist die ARD-Infonacht. Gleich nach den 5 Uhr Nachrichten geht's ja noch ein Stündchen weiter bei uns. Und wir blicken dann auf den Tag des Friedensnobelpreises. Und wir schauen noch einmal auf den Mann, der ihn sich ganz sehnlich wünscht, nämlich auf Donald Trump. Bis gleich.

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1: Um 5 Uhr mit Ronald Lessig. In der norwegischen Hauptstadt Oslo wird heute bekannt gegeben, wer in diesem Jahr den Friedensnobelpreis erhält. Laut Nobelkomitee waren fast 300 Persönlichkeiten und Organisationen nominiert. Skandinavien-Korrespondent Arne Bartram zu den Favoriten.
2: Als mögliche Gewinner gelten die Kinderhilfsorganisation Save the Children, eine ukrainische Organisation für Kinderrechte und ein Netzwerk von Helfern für Bürgerkriegsopfer im Sudan. Letztes Jahr, da gab es eine ziemlich umstrittene Entscheidung. Da bekam die venezolanische Oppositionspolitikerin Maria Corina Machado den Preis, die ihn dann symbolisch weitergegeben hat an Donald Trump. Welche Personen oder Organisationen den Friedenspreis bekommen, entscheiden die 5 Mitglieder des norwegischen Nobelkomitees. Wer alles unter den Nominierten war, bleibt übrigens 50 Jahre lang geheim.
1: In Berlin beginnen Linke, Grüne und SPD heute ihre Sondierungsgespräche. Dabei geht es ab dem Vormittag um den Landeshaushalt. Den Weg freigemacht für Sondierungen hatte eine gemeinsame Vereinbarung der drei Parteien. Sie verständigten sich unter anderem auf verbindliche Regeln, wie auf antisemitische Vorfälle innerhalb der Fraktionen reagiert werden soll. Grüne und SPD hatten

0: ist zur Bedingung für Sondierungsgespräche gemacht. In Berngau in Ostbayern hat es bis in die Nacht einen Großeinsatz der Polizei gegeben, nachdem ein Mann vor seinem Haus zwei Menschen erschossen hatte. Bei den Opfern handelt es sich um eine Beschäftigte des Landratsamtes Neumarkt in der Oberpfalz, die den Mann wegen einer Waffenkontrolle aufsuchen wollte. Aus der Nachrichtenredaktion Johanna Schultheiß.
1: Wie ein Polizeisprecher dem Bayerischen Rundfunk sagte, wurde der Verdächtige im Zuge der Festnahme durch Schüsse ins Bein leicht verletzt. Es handelt sich um einen 60-jährigen Deutschen. Der Mann hatte sich seit dem Nachmittag in seinem Haus in Berngau verschanzt. Die Polizei umstellte das Gebäude und verhandelte stundenlang am Telefon mit dem Mann. Die Mitarbeitenden des Landratsamtes, eine 54-jährige Frau und ein 45-jähriger Mann, hatten den mutmaßlichen Täter am frühen Nachmittag zu einer Routinekontrolle aufgesucht. Dabei fielen die tödlichen Schüsse.
0: Die US-Regierung will die Hinrichtung eines wegen 13-fachen Mordes verurteilten Amokläufers in einem Livestream übertragen. Das hat Verteidigungsminister Hegseth angekündigt. Im Interview sagte er, es werde ein Erschießungskommando geben und man werde dafür sorgen, dass die Leute zusehen können. Ein Pentagon-Mitarbeiter bestätigte, dass die Hinrichtung im Dezember live übertragen werden soll. Der Verurteilte, ein ehemaliger Armeepsychiater, hatte auf einem Militärstützpunkt im Bundesstaat Texas die 13 Menschen getötet. Das waren die Nachrichten. Das Wetter in Deutschland. Tagsüber im Südosten trocken, im Westen kräftiger Regen, 10 bis 16 Grad. Es ist 5:03 Uhr.
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3: Die A5 Basel Richtung Karlsruhe ist zwischen Regl und Herbolzheim nach einem Unfall gesperrt. Der Verkehr wird abgeleitet. Die A36 Fienenburg Richtung Wolfenbüttel ist zwischen Osterwick Fienenburg Ost und Fienenburg wegen einer Nachtbaustelle noch gesperrt. Die A52 Mönchengladbach Richtung Düsseldorf ist zwischen Karst Nord und Kreuz Karst wegen Bauarbeiten gesperrt. Die A448 Bochum West Richtung Dortmund-Witten ist zwischen Tunnel Rombacher Hütte und Bochum Süd wegen einer Fahrbahnerneuerung gesperrt. München, auf dem mittleren Ring sind der Effner-Tunnel, der Leuchtenberg-Tunnel, der Richard-Strauss-Tunnel sowie der Innsbrucker Ringtunnel wegen Wartungsarbeiten noch bis ca. 5.30 Uhr in beiden Richtungen gesperrt. Und die Schnellstraße B29 Schwäbisch Gmünd, Stuttgart-Ahlen. Hier ist der Gmünder Einhorn-Tunnel in beiden Richtungen wegen technischer Probleme gesperrt. Das war's vom Verkehr. Ihnen eine gute und freie Fahrt.
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3: Die letzte Stunde der ARD-Infonacht an diesem noch jungen Freitag. Im Studio ist Detlef Karg. Guten Morgen. Die Bekanntgabe des Friedensnobelpreisträgers gilt in jedem Jahr als Höhepunkt in der Reihe der 6 Nobelpreisverkündungen. Er gilt als wichtigste Auszeichnung weltweit und hat einen hohen politischen Stellenwert, ist damit aber immer wieder auch besonders umstritten. Gegen 11 Uhr ungefähr werden wir mehr wissen. Arne Bartram blickt voraus.
4: Die offiziellen Nominierungen sind geheim. Der Druck auf das norwegische Nobelkomitee ist nach umstrittenen Entscheidungen in der Vergangenheit groß. Als mögliche Preisträger gelten unter anderem die Kinderhilfsorganisation Save the Children, eine ukrainische Kinderrechtsorganisation und ein Netzwerk von Helfern im Sudan, das Kriegsopfer im Land unterstützt. Der Friedensnobelpreis kann an Personen oder Organisationen verliehen werden, die sich für Frieden, internationale Zusammenarbeit oder Abrüstung einsetzen. Über den oder die Gewinner entscheiden die 5 Mitglieder des norwegischen Nobelkomitees, die vom norwegischen Parlament bestimmt werden. Im vergangenen Jahr ging der Friedensnobelpreis an die venezolanische Oppositionspolitikerin Maria Corina Machado. Sie gab die Auszeichnung später symbolisch an US-Präsident Donald Trump weiter, was für Kritik an ihr sorgte. Der diesjährige Friedenspreis wird gemeinsam mit den anderen Nobelpreisen am 10. Dezember verliehen, dem Todestag des Stifters Alfred Nobel. Die Gewinner bekommen umgerechnet mehr als 1 Million Euro.
3: Arne Bartram informierte. Ja, und ein Name ist gerade schon gefallen, der Friedensnobelpreis. Einer wartet darauf ja besonders ungeduldig und sagt das auch immer wieder ganz laut, nämlich Donald Trump. Seit Jahren betont der US-Präsident, niemand habe den Preis mehr verdient als er. Klar, das sehen definitiv natürlich nicht alle so. Auch in diesem Jahr haben politische Verbündete Trumps ihn erneut nominiert. Aus Washington dazu Jan Oppel.
5: Donald Trump hat den Traum vom Friedensnobelpreis noch nicht aufgegeben.
6: Everyone says that I should get the Nobel Peace Prize.
7: There's a lot of unfairness in this world.
5: Der US-Präsident fühlt sich ungerecht behandelt, denn bekommen hat er den Preis nie. Seit seiner ersten Amtszeit beschwert sich Trump darüber. Schließlich sei sein Vorgänger Barack Obama auch ausgezeichnet worden.
8: They gave it to Obama for doing absolutely nothing.
5: Er habe dagegen 8 Kriege beendet, betont Trump immer wieder, unter anderem den zwischen Israel und dem Iran. Karim Hagak vom Friedensinstitut SIPRI ist nicht überzeugt. Man kann nicht sagen, dass er gar nichts vorzuweisen hat, aber diese Liste ist übertrieben. Anerkennung bekam Trump vor allem für die Waffenruhe im Gazastreifen vor einem Jahr. Den Wiederaufbau sollte eigentlich sein neu gegründeter Friedensrat organisieren, das Board of Peace. Doch passiert ist bislang wenig. Hilfsgelder sind kaum geflossen. Auch Israel, Pakistan und Kambodscha gehören dem Friedensrat an. Und alle 3 Länder haben Trump nach eigenen Angaben für den Friedensnobelpreis vorgeschlagen. Im vergangenen Jahr ging Trump leer aus.
9: The Nobel Peace Prize for 2025 to Maria Corina Machado.
5: Im vergangenen Jahr ging der Friedensnobelpreis an die venezolanische Oppositionsführerin Machado. Sie schenkte dem US-Präsidenten später ihre Medaille und er nahm sie gerne an. Aber das Nobelkomitee stellte klar, der Preis kann weder geteilt noch weitergegeben werden. Quasi einen Trostpreis dachte sich Trumps Freund und FIFA-Chef Gianni Infantino aus. Er verlieh Trump den extra ins Leben gerufenen Friedenspreis des Weltfußballverbands. Das ist dein Friedenspreis, der gleichzeitig auch eine schöne Medaille ist, die du immer tragen kannst, überall, wo du hingehst. Die Chancen, dass es in diesem Jahr auch mit dem Friedensnobelpreis klappt, schätzen Experten als sehr gering ein. Auch weil die USA seit Februar Krieg gegen den Iran führen. Für Trump ist das kein Widerspruch. Schließlich habe es in der Geschichte des Friedensnobelpreises keinen gegeben, der die Auszeichnung so sehr verdiene wie er, sagt Trump.
10: Aus Washington war das Jan Oppel. Wir blicken noch einmal zurück. Die venezolanische Oppositionspolitikerin Maria Corina Machado bekam ja vor einem Jahr den Friedensnobelpreis. Das haben wir gerade gehört. Aber sie konnte in dem Land auch nach der Festnahme des Präsidenten Maduro durch die USA nicht reüssieren, ist politisch machtlos geblieben. Jenny Barke über eine glücklose Nobelpreisträgerin.
11: Hello?
12: Hello.
11: Yes?
12: Yes. Am I talking to Maria Corina Machado?
13: Als der Direktor des norwegischen Nobelinstituts Christian Berg-Harbiken der venezolanischen Oppositionsführerin Maria Corina Machado vor einem Jahr am Telefon mitteilt, dass sie den Friedensnobelpreis gewonnen hat, kann sie es nicht fassen.
12: You will be awarded the Nobel Peace Prize.
11: Oh my God.
12: So warmest congratulations to you, Maria.
13: Oh mein Gott, ich... Nun, mir fehlen die Worte, vielen Dank, aber ich hoffe, ihr versteht, dass dies eine Bewegung ist, eine Leistung aller Venezolaner. Ich bin nur eine einzelne Person und habe das wirklich nicht verdient.
11: Achievement of a whole society. I am just one person.
13: Das Komitee würdigte ihren zivilen Mut, trotz Repressionen und einem Leben im Untergrund für die Demokratie in Venezuela zu kämpfen. Der Friedensnobelpreis war auch ihre Chance, ins Exil zu fliehen, wenn auch nicht pünktlich zur Verleihung in Oslo im Dezember. Ich bin sehr traurig und es tut mir sehr leid, aber ich werde nicht rechtzeitig ankommen zur Zeremonie. Aber ich bin auf dem Weg dahin. Im Exil suchte Machado vor allem die Nähe zur internationalen Rechten. Etwa zu Argentiniens Präsident Javier Milei, zum Bolsonaro-Lager in Brasilien und zur spanischen Vox. Kritiker sehen darin eine problematische Nähe zu Kräften, die selbst demokratische Institutionen angegriffen haben. Zudem warb sie unermüdlich um Sympathie bei US-Präsident Donald Trump. Der hatte nach der Nobelpreisvergabe gekränkt reagiert, weil er selbst den Preis für sich beansprucht hatte. Schließlich überreichte ihm Machado ihre Medaille. Er habe es verdient, weil er Anfang Januar Langzeitmachthaber Nicolás Maduro festnehmen ließ, sagte sie dem spanischsprachigen US-Sender Telemundo.
14: Jefe de Estado en el mundo.
13: Er war der einzige Staatschef weltweit, der das Leben einiger seiner Bürger für die Freiheit unseres Landes aufs Spiel gesetzt hat.
14: Del presidente Donald Trump y del pueblo de Estados Unidos.
13: Doch zur politischen Führungsfigur für den Neuaufbau Venezuelas machte Trump sie nicht. Stattdessen ließen die USA Daisy Rodriguez an die Macht, Maduros ehemalige Vizepräsidentin. Als Interimspräsidentin sitzt sie bis heute fest im Sattel. Wie wenig Machado von den USA protegiert wird, zeigt sich daran, dass sie noch immer nicht ins Land kommt.
14: Voy a regresar en pocas semanas.
13: Ich möchte zurückkehren, so wie es sich hunderttausende venezolanische Exilanten auf der ganzen Welt sehnlichst wünschen. Wir werden zurückkehren, um uns gegenseitig zu umarmen, zusammenzuarbeiten und einen geordneten, nachhaltigen und unumkehrbaren demokratischen Übergang zu sichern.
14: Ordenada y sostenible.
13: Ihr siebter Einreiseversuch Ende September scheiterte erneut. Ihr Umfeld macht politische Blockaden dafür verantwortlich. Bei einer Rückkehr droht ihr Haft. Wie groß ihr Rückhalt in der Bevölkerung ist, zeigen regelmäßig Demonstrationen. Ich glaube, niemand außer Machado verfügt über die moralische, ethische und souveräne Autorität. Machado ist noch immer die Figur, die bei einer demokratischen Wahl die Mehrheit der Stimmen bekommen könnte. Doch auf Wahlen warten die Venezolaner bisher vergeblich, auch weil der Druck von Trump fehlt, den Machado mit ihren Schmeicheleien von sich überzeugen wollte.
10: Der Bericht von Jenny Barke war das.
2: Das Wetter in Deutschland.
10: Wir blicken auf heute, Freitag, den 9. Oktober, im Süden und Südosten nach Nebelauflösung noch lange heiter bis sonnig und trocken. Sonst von Nordwesten und Westen bis zur Oder und Neiße sowie zum Main und zum Hochrhein ausgreifende dichte Bewölkung mit Regen. Im Nordwesten dann im Tagesverlauf Übergang zu Schauerwetter, vereinzelt sind auch Gewitter möglich. Erwärmung auf 10 bis 16 Grad, im Südosten bei viel Sonne bis 18 Grad, vor allem an den Küsten kann es böig und stürmisch werden. Und die Temperaturen deutscher Städte zur Stunde: in Kiel 8 Grad, Hamburg 9 Grad, Rostock 9 Grad, Hannover 9 Grad, auch in Magdeburg 9 Grad, Berlin meldet ebenfalls 9 Grad. Etwas kühler in Kassel mit 7 Grad, Köln 10 Grad, Frankfurt am Main 7 Grad, Erfurt 8 Grad, Saarbrücken 6 Grad, in Nürnberg frische 5 Grad, Dresden 9 Grad, Stuttgart 7 Grad, Freiburg 9 Grad und München 9 Grad.

0: Und die Zeit, es wird jetzt 5.14 Uhr.
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0: Der Bundestag hat sich gestern in erster Lesung mit dem Entwurf von Finanzminister Klingbeil für eine Reform der Einkommensteuer befasst. Die Pläne sind innerhalb der Regierungskoalition umstritten. Worum geht es dabei? Bianca Schwarz fasst das für uns zusammen.
2: Das Leben ist teurer geworden, das merken wir ja alle an ganz vielen Stellen. Und die Bundesregierung will Menschen mit kleinen und mittleren Einkommen da ein bisschen unterstützen mit dieser Einkommenssteuerreform. Der Finanzminister Lars Klingbeil von der SPD hat zum Beispiel konkret genannt Busfahrer, Polizeibeamtinnen, Pflegekräfte, Erzieher. Die sollen ein bisschen mehr Geld übrig haben am Ende. Konkret soll der Grundfreibetrag angehoben werden. Das ist der Betrag, bis zu dem man gar keine Steuern zahlen muss. Für Singles liegt er aktuell bei etwas über 12.000 Euro, für Paare bei knapp 25.000 Euro. Und das heißt, wer in einem Jahr weniger verdient als das, muss keine Steuern zahlen. Und diese Beträge, die sollen angehoben werden, dass quasi mehr Menschen keine Steuern zahlen müssen. Und auch steigen sollen der Kinderfreibetrag und das Kindergeld. Frage 3. Pi mal Daumen, 10 Milliarden Euro. Also so steht es im Gesetzentwurf, der heute im Bundestag beraten wird. Und mit diesen 10 Milliarden könnte man zum Beispiel diese Grundfreibeträge für Singles anheben um Pi mal Daumen 200 Euro im Jahr. Und das Kindergeld, das würde in Stufen steigen. Da geht es um plus minus 10 Euro im Monat.
0: Soweit Bianca Schwarz.
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0: Die geplante Einkommensteuer ist in der Kritik, weil sie die sogenannte kalte Progression nicht ausgleicht. Mario Kubina fordert in seinem Kommentar, die Menschen müssen endlich mehr Netto vom Brutto haben.
3: 10 Milliarden Euro, das ist eine ordentliche Summe. Da hat Lars Klingbeil schon recht. Und Arbeitnehmer brauchen dringend mehr Netto vom Brutto, nachdem wieder einmal ein Krieg die Inflation nach oben treibt. Auch da liegt der Finanzminister und SPD-Chef richtig. Aber voll und ganz werden die versprochenen Entlastungen bei der Einkommensteuer erst 2028 greifen. Zu spät, um den aktuellen Preisschock noch aufzufangen. Deshalb muss Schwarz-Rot jetzt nachbessern und mehr Entlastungen möglich machen. Der größte Schwachpunkt von Klingbeils Plänen, das ist die Sache mit der kalten Progression. Nach jetzigem Stand wird sie diesmal nicht vollständig ausgeglichen, anders als in früheren Jahren. Gemeint ist der Effekt, dass Menschen bei einer Gehaltserhöhung mehr Steuern zahlen. Auch dann, wenn die Inflation das Gehaltsplus auffrisst. Ein Unding. Es kann nicht sein, dass Menschen am Ende von einem höheren Gehalt nichts haben als einen höheren Steuersatz. Schon klar, ein voller Ausgleich der kalten Progression, da sind wir schnell im Milliardenbereich. Aber bei einem Gesamthaushalt von mehr als 550 Milliarden Euro sollte sich das Geld auftreiben lassen. Es geht ja nicht um Steuergeschenke, sondern darum, dass der Staat nicht zum Profiteur der hohen Inflation wird. CDU und CSU haben hier einen Punkt und sollten so schnell wie möglich Vorschläge machen, was dafür gestrichen werden kann. Umweltschädliche Subventionen wie das Dienstwagenprivileg gibt es zuhauf. Gut möglich, dass die neue Wachstumsprognose der Bundesregierung Schwung in die Diskussion bringt. Fällt auch die anstehende Steuerschätzung besser aus als die letzte, könnte das zusätzliche Spielräume im Haushalt eröffnen. Und auch über die Einnahmenseite wäre nochmal zu reden. Denn bei der Einkommensteuer geht es ja um Menschen, die von ihrer Arbeit leben. Um sie zu entlasten, sollten Erben von Großvermögen stärker besteuert werden. Da trifft es sich gut, dass nächste Woche vor dem Bundesverfassungsgericht über die Erbschaftssteuer verhandelt wird. Das muss die Koalition zum Anlass nehmen, die überfällige Reform der Erbschaftssteuer endlich anzugehen.
0: Das war die Meinung von Mario Kubina. Der Herbst ist da, die Tage werden langsam kühler, manche heizen vielleicht schon. Besitzer von Ölheizungen stellen sich die Frage, wann sie nachkaufen sollen. Viele haben bislang abgewartet. Wie teuer wird der Winter und was hilft gegen steigende Heizkosten? Ein Dauerthema. Was wünschen sich Haus- und Wohnungsbesitzer und Mieter in Deutschland? Darüber haben wir gestern mit Ihnen und mit Experten diskutiert in unserer Sendung Mitreden Deutschland diskutiert. Und Silvia Buckel fasst die Sendung zusammen.
4: Es gibt sehr viele Arten zu heizen und zum Sparen beim Heizen. Aber nicht alle können es sich aussuchen, wie sie ihre Wohnung oder ihr Haus wärmen. Das zeigten viele Beiträge zur Sendung. Ein Beispiel ist Daniel Nöchel aus Weiterstadt. Er lebt in einem nicht gedämmten Einfamilienhaus.
5: Das Haus hier ist aus Ende der 80er Jahre. Es wurden, seitdem wir hier eingezogen sind, keine oder nur notwendigste Reparaturarbeiten, also gar nicht mal Sanierung durchgeführt. Und das mit Kosten hat zu tun, dass oben gar nicht gedämmt ist und wir trotz Heizung auf voller Stufe maximal 15 Grad bekommen.
4: Der Hörer aus Hessen fordert, Vermieter sollten zur Wärmedämmung gedrängt werden. Dass eine energetische Sanierung Kosten spart, hat ein User auf dem YouTube-Kanal zur Sendung bestätigt. Seitdem brauche ich nicht mehr zu heizen, schrieb er. Und wenn mein Nachbar unter mir die Heizung anmacht, dann wird es für mich richtig warm. Christina Schütz aus Buchholz in der Nordheide besitzt ein großes Mietshaus in Berlin und würde gern mehr tun für ihre Mieter, aber...
6: Ich bekomme keine Wärmepumpe in das Haus. Das Haus ist ein Altbau von 1886. Dann habe ich versucht, an das Fernwärmenetz ranzukommen in Berlin. Da wurde mir gesagt, nö, Frau Schütz, tut uns schrecklich leid, innerhalb der nächsten 20 Jahre Ihr Haus nicht. Ich muss diese Gasheizung behalten.
4: Marc Albrecht aus Derenberg ist die Energiewende in seinem alten Haus dagegen gelungen. Er lebt in einem fast 200 Jahre alten Fachwerkhof.
7: Wir haben mit Lehm gedämmt. Es dauert ewig, bis es im Sommer warm wird im Haus. Es dauert im Winter ewig, bis es kalt wird. Und die Wärmepumpe hält die Temperatur, die wir haben wollen. Wir heizen auf 19 Grad, das fühlt sich an wie 23 Grad, einfach durch das Raumklima der Lehmwände.
4: Auch Sascha Krein aus Jörl wollte weg vom Öl. Er wärmt sein Heizungswasser für das Haus auf dem Land mit einem wassergeführten Kaminofen. Das Holz für den Ofen bezieht er aus der Nähe. Verbrennen ist aber nicht die Zukunft, meint Bettina Schäfer aus Rothenburg an der Wümme. Sie hat eine andere Idee.
8: Wir werden in absehbarer Zeit sehr große Rechenzentren etablieren, hier auch in Deutschland, wegen der künstlichen Intelligenz. Diese Rechenzentren sind ungeheure Wärmefabriken.
4: Sie sollten nur zum Bau genehmigt werden, wenn die Abwärme in ein Fern- oder Nahwärmenetz eingespeist wird, meint die Hörerin. Ganz ohne Energiezufuhr, die er bezahlen müsste, möchte Peter Santor aus Friedland auskommen. Er baut derzeit ein Earthship, ein Passivhaus, das nur mit Sonnenenergie auskommt. Damit ist er komplett unabhängig von Öl und Gas und damit auch von einer aus Expertensicht unberechenbaren Preisentwicklung. So ist sich Jutta Gurkmann vom Verbraucherzentrale Bundesverband sicher.
9: Die fossilen Energien sind einfach teuer und die Energiewende wird nicht am Willen der Menschen scheitern, den Klimawandel zu bekämpfen. Es ist die Frage der Bezahlbarkeit. Das ist das, was die Menschen ganz arg drückt und sie wollen eine Sicherheit haben, eine Orientierung. Sie wollen nicht auf einen Markt geworfen werden und gar nicht wissen, in welche Fallen sie möglicherweise irgendwann reintappen werden.
4: Dazu könnte die Gasnetzfalle gehören, auf die ein User im YouTube-Channel hinweist. Immer mehr Haushalte steigen auf Wärmepumpen um. Die Kosten für den Erhalt des bestehenden Gasnetzes bleiben aber gleich hoch und werden von immer weniger verbliebenen Gaskunden bezahlt.
0: Silvia Buckel informierte. Bei heftigem Wind oder einem Herbststurm, das wissen wir, da können vermehrt Äste von Bäumen abbrechen. Das kann gefährlich werden. Baumpfleger kontrollieren in vielen Städten deswegen momentan die Parkanlagen und suchen nach Gefahren. Mona Böhm hat Baumpfleger im Raum Aschaffenburg begleitet.
10: Es knirscht unter den Füßen von David Scheutle, als er durch den Aschaffenburger Stadtwald läuft.
11: Wir sind jetzt quasi gerade auf dem Zenit, weil man sieht es, hier liegen überall Bucheckern rum.
10: Die Eichen und Buchen haben ihre Früchte voll ausgereift, heißt, sie schleppen einiges an Gewicht mit rum. Scheutle hofft, dass sie jetzt abwerfen, bevor die starken Herbstwinde kommen.
11: Weil die Bäume durch den Wassermangel nicht biegsam genug sind, das alles abzufedern. Und es ist egal, ob es der Wind ist, der nach rechts und links biegt, oder ein starker Regen. Und da werden wir viel Bruch haben.
10: Forstamtsleiter Scheutle und sein Team versuchen, dem zuvorzukommen. Denn gleich hier in der Nähe ist ein Trimmdichtpfad, ein Spielplatz und jede Menge Spaziergänger. Viele von denen machen sich gar keine Gedanken über mögliche Gefahren.
12: Ich denke, das kann immer mal was passieren. Das können wir, glaube ich, nicht vollständig verhindern. Da müssten wir alle Bäume abholzen, das wäre ja schade.
13: Unter normalen Bedingungen habe ich da keine Ängste. Ich gucke auch nicht nach oben.
10: Scheutle muss heute wieder eine Entscheidung treffen. Soll er die alte Buche hier fällen lassen?
11: Hier kommt sogar schon so leicht weißlich angehauchte Flüssigkeit aus dem Baum. Und da kann man davon ausgehen, dass hier die Rinde drunter tot ist.
10: Die Rinde ist schon aufgeplatzt und durchs Blätterdach kann man den Himmel sehen. Ein Zeichen, dass der Baum von oben aufgehört hat, seine Feinäste zu versorgen.
11: Das heißt, die hat da oben wahrscheinlich eine halbe Tonne Totholz drin, die auch in naher Zukunft hier runterkommen wird. Und da dieser Baum 2 Meter neben einem sehr stark frequentierten Weg steht, werden wir diesen Baum leider im Laufe des Winters entnehmen.
10: Aber erst, wenn das Laub runtergefallen ist, damit die Arbeiter beim Fällen besser sehen, was oben passiert. Sorge um Mitarbeiter, genauso wie um die Passanten. Auch das gehört zum Job der Baumpfleger.
11: Das ist genau das, was wir auch mit nach Hause nehmen. Man hat immer so ein gräuseliges Gefühl. Man kann es nicht retten. Ich versuche das persönlich, dass wir einfach immer uns in die Perspektive mit dem eigenen Kinderwagen und durch den Wald laufend begeben. Und wenn wir da ein gutes Gefühl haben, dann sagen wir, wir haben unsere Arbeit gemacht.
10: Die größte Gefahr geht aktuell von Buche, Ahorn und Esche aus. Das Problem, viele Bäume sehen von unten noch grün aus, sind aber oben längst abgestorben. Und zu viel entnehmen wollen die Förster auch nicht.
11: Die Bäume haben schon die Eigenschaft, wenn die merken, mir geht das Wasser zu Ende, von Sommer auf Winterruhe umzustellen. Das heißt, das Laub wird braun im Juli, August. Aber wenn die das geschafft haben, ihre Knospen anzulegen, dann schaffen die eine gewisse Revitalisierung im nächsten Jahr. Daher sind wir jetzt nicht voreilig.
10: Im nächsten Jahr aber, da ist er sich sicher, werden die Baumpfleger mehr fällen müssen als normalerweise.
0: Eine Reportage aus Aschaffenburg war das von Mona Böhm.
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14: Mit Marcel Stober. In Berlin hat man sich jetzt mit der Frage beschäftigt, was tun gegen Gianni Infantino? Der FIFA-Präsident steht bei den UEFA-Mitgliedern ja sehr in der Kritik und genau diese UEFA-Mitglieder haben sich in der Hauptstadt getroffen. Die wichtigste Frage bleibt aber noch unbeantwortet, denn immer noch gibt es keinen Gegenkandidaten zu Infantino, den die UEFA unterstützt. Und die FIFA wählt im März ihren neuen Präsidenten, Matthias Friebe.
15: Die Top-Funktionäre der europäischen Verbände, die in Berlin zu einem Routinetreffen zusammenkamen, besprachen eine gemeinsame Strategie. In den nächsten Wochen soll es in jedem Fall einen Kandidaten geben, dessen Profil unter den Verbänden auch abgestimmt wurde. Es habe dabei große Einigkeit geherrscht, heißt es von der UEFA. Aserbaidschan hat dem nicht zugestimmt. Weitere Verbände haben an anderer Stelle bereits ihre Unterstützung für Amtsinhaber Infantino angedeutet, der aktuell schon im Wahlkampf ist und allein in den letzten 5 Tagen 7 Länder auf 3 Kontinenten bereiste. Am Rande des Treffens kündigte Alexander Čeferin an, selbst im April für eine 4. Amtszeit als UEFA-Präsident antreten zu wollen. Die Statuten sehen ausdrücklich eine Begrenzung auf 3 Perioden vor. Mit einer Änderung der Statuten vor 2 Jahren erreichte Čeferin aber, dass seine erste, verkürzte Amtszeit nicht angerechnet wird.
14: Kommendes Jahr findet in Brasilien die Fußball-WM der Frauen statt und die Vorbereitung auf dieses Turnier hat begonnen. Seit Montag befindet sich das deutsche Nationalteam in Baden-Württemberg, um gemeinsam zu trainieren und um sich vor den beiden anstehenden Testspielen einzuschwören. Nach dem Spiel gegen Australien, das jetzt bevorsteht, geht es am Dienstag noch gegen Japan. Die Frage ist nur, mit wem? Patricia Gabor berichtet aus dem Spielort in Karlsruhe.
16: Bei Bundestrainer Christian Wück glüht der Radiergummi. Immer mehr Spielerinnen verschwinden verletzungsbedingt von der Kaderliste. 5 Namen musste er in den vergangenen Tagen schon streichen. Auch der Einsatz von Lea Schüller wackelt. Bittere Nachrichten für Christian Wück und seinen engen Terminplan.
17: Wir haben nicht so viel Zeit, dass wir irgendein Spiel herschenken können, irgendeine Maßnahme herschenken können, sowohl von den Trainingsinhalten als eben auch von den Spielen. Und deswegen sind die nächsten Spiele für uns immens wichtig.
16: Denn die Partie gegen Australien ist nur der Startschuss für eine vollgepackte Saison mit WM, Nations League und Olympia-Qualifikation. Groß herumprobieren ist deswegen nicht drin. Trotzdem sollen auch jüngere Spielerinnen eine Chance bekommen, wie Torhüterin Enna Mamutovic.
18: Es ist erst mein 3. Länderspiel, aber ich glaube jetzt auch mit den Leistungen bei Bayern muss ich hier jetzt auch nichts anders sehen. Es ist auch ein weiteres Fußballspiel. Länderspiel ist natürlich immer was Besonderes, aber ich freue mich sehr drauf und ich hoffe, wir machen ein gutes Spiel.
16: Ein gutes Spiel und vor allem ein verletzungsfreies.
14: Der FC Bayern hat in der Basketball-Euroleague das 3. Spiel in Folge verloren. Gegen Bologna unterlag man mit 87-94. Und in der deutschen Eishockey-Liga hat sich Aufsteiger Krefeld mit 5-2 in Frankfurt durchgesetzt. Die aktuelle Formel-1-Saison führt die Rennfahrer wieder mal durch die ganze Welt. Von Australien aus über Asien, Nordamerika nach Europa, später noch Südamerika, nochmal wieder in die USA, dann planmäßig in die Golfregion, Motorsport auf allen Kontinenten. Nein, nicht ganz auf allen. Ist es Ihnen aufgefallen? Afrika fehlt. Aber das soll sich bald ändern, Julius Herrmann.
19: Die Formel 1 kehrt nach mehr als 3 Jahrzehnten offenbar nach Afrika zurück. Und ausgerechnet Ruanda soll ab 2030 den Grand Prix ausrichten. Regierungsquellen und Quellen rund um den Automobilweltverband sprechen von einer Einigung. Getrieben wurde die Rückkehr nach Afrika vor allem von Rekordweltmeister Lewis Hamilton, der seit Jahren hinter den Kulissen auf ein Rennen in Afrika drängt. Mit dem Ziel, den Sport auch afrikanischen Fans näher zu bringen. In der Vergangenheit war auch immer wieder Südafrika als mögliche Station genannt worden. Und soll nicht leer ausgehen. Ein 2. Grand Prix könnte noch vor 2030 nach Südafrika kommen. Das deutete Südafrikas Sportminister auf X an. Die Die Entscheidung für Ruanda ist sportlich ein Meilenstein, steht aber auch in der Kritik. Dem Land wird seit Jahren vorgeworfen, mit großen Sportprojekten von Menschenrechtsverletzungen abzulenken.
14: Nächste Station für die Formel 1 ist nun am Wochenende Singapur.
0: Marcel Stober hatte den Sport für uns.

0: Gleich nach den Nachrichten wartet hier auf uns eine Reportage aus Madrid nach dem Tod der Rentnerin Mari Carmen Abascal, die ja traurige Berühmtheit erlangt hatte, weil man sie nach 71 Jahren aus ihrer Wohnung gewiesen hatte, ist gestorben. Das hat wieder Zehntausende auf die Straßen gebracht. Und wir fragen, der Euro ist unter Druck. Was sind eigentlich die Gründe? Bis gleich.
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2: Um 5.30 Uhr mit Ronald Lessig. Heute Vormittag wird in Oslo der Friedensnobelpreis vergeben. Laut Nobelkomitee waren 287 Kandidatinnen und Kandidaten nominiert. Aus der Nachrichtenredaktion Astrid Rolle.
3: Darunter waren 208 Personen und 79 Organisationen. Wer tatsächlich nominiert war, ist geheim. Es werden aber Favoriten gehandelt, darunter die Kinderhilfsorganisation Save the Children, ein Netzwerk von Nothelfern im Sudan und eine ukrainische Kinderrechtsaktivistin. Aber auch internationale Gerichte oder die internationale Raumstation ISS gelten als Anwärter. Im vergangenen Jahr ging der Friedensnobelpreis an die venezolanische Oppositionsführerin Machado. Sie gab die Auszeichnung wenig später symbolisch an US-Präsident Trump weiter. Das sorgte für Kritik.
2: Nach den tödlichen Schüssen auf zwei Behördenmitarbeiter in Berngau in Ostbayern hat die Polizei den mutmaßlichen Täter festgenommen. Wie ein Polizeisprecher dem BR sagte, wurde der Verdächtige dabei durch Schüsse ins Bein leicht verletzt. Es handelt sich um einen 60-jährigen Deutschen. Die Mitarbeitenden des Landratsamtes hatten ihn am Nachmittag zu einer Waffenkontrolle aufgesucht. Nach den tödlichen Schüssen hat sich der Mann dann stundenlang in seinem Wohnhaus verschanzt. Die Polizei war mit einem Großaufgebot und Spezialkräften vor Ort. Der Bundestag befasst sich heute zum ersten Mal mit dem Startchancen- und Qualitätsentwicklungsgesetz. Es soll die Startchancen von Kindern verbessern. Denn was ein Kind kann, wenn es in die Schule kommt, entscheidet sich lange davor. Aus Berlin Nicole Markwald.
4: Der Plan? Spätestens im Alter von 4 Jahren soll der Entwicklungsstand von Kindern verbindlich erhoben werden. Dabei geht es vor allem darum zu prüfen, wie gut ein Kind sprechen kann. Aber auch die motorische und sozial-emotionale Entwicklung.
0: Da muss ich auch mal drüber gehen. Wir haben auf der B7 zwischen Kassel-Ost und Abzweig nach Eschenstrut einen Falschfahrer. Ich wiederhole, auf der Schnellstraße B7 zwischen Kassel-Ost und Abzweig nach Eschenstrut ist ein Falschfahrer unterwegs. Vorsicht da in beiden Richtungen. Und nun weiter in den Nachrichten.
4: Mit zusätzlichem Personal für Sprachförderung und Kita-Sozialarbeit.
2: Die US-Regierung will die Hinrichtung eines wegen 13-fachen Mordes verurteilten Amokläufers in einem Livestream übertragen. Das hat Verteidigungsminister Hegseth angekündigt. Im Interview mit einem rechten Influencer sagte er, es werde ein Erschießungskommando geben und man werde dafür sorgen, dass die Leute zusehen können. Ein Pentagon-Mitarbeiter bestätigte später, dass die Hinrichtung im Dezember live übertragen werden soll. Der Verurteilte, ein ehemaliger Armeepsychiater, hatte auf einem Militärstützpunkt im Bundesstaat Texas 13 Menschen getötet. Das Wetter in Deutschland. Tagsüber im Südosten freundlich, von Westen her kräftige Schauer bei 10 bis 16 Grad. Am Samstag gebietsweise freundlich, ein paar Schauer, im Norden Gewitter bei 12 bis 18 Grad. Und am Sonntag einige Schauer, im Norden Gewitter, im Süden trocken, 9 bis 17 Grad. Das waren die Nachrichten.
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0: Uns liegt noch die Falschfahrermeldung vor. Von der B7 zwischen Kassel-Ost und dem Abzweig nach Eschenstrut wird uns noch ein Falschfahrer gemeldet. Bitte fahren Sie da äußerst rechts und überholen Sie nicht. Die B5 Basel Richtung Karlsruhe ist zwischen Riegel und Herbolzheim nach einem Unfall gesperrt. Und das war's aktuell von den Straßen. Ihnen eine gute und freie Fahrt.
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0: Im Studio ist Detlef Karg. Guten Morgen. Der Fall der Rentnerin Mari Carmen Abascal hat viele Menschen in Spanien erschüttert. Wir wissen ja, der Vermieter hatte der Frau die Miete von 500 auf 1650 Euro erhöht, was sie nicht zahlen konnte. Und dann klagte er auf Zwangsräumung. Die 71 Jahre in der Frau leben in der Wohnung lebende Frau wurde dann in ein Krankenhaus gebracht. Zum Schluss gab es offenbar eine Einigung, aber nun ist sie vorgestern geschwächt gestorben. Zu ihren Ehren gab es einen Trauermarsch durch die Madrider Innenstadt. Hans-Günther Kellner war dabei.
5: Als vor dem Haus, in dem Mari Carmen Abascal 71 Jahre lang gewohnt hat, ein Chor in El Pozo Maria Luisa singt, bekommt der Trauermarsch endgültig einen fast religiösen Abschluss. Unzählige Grablichter liegen auf dem Boden, davor Fotos der am Mittwoch im Krankenhaus gestorbenen Rentnerin. In dem alten asturianischen Arbeiterlied berichtet ein Bergarbeiter seiner Frau vom Tod seiner Kumpel in der Mine. So andächtig geht es nicht den ganzen Abend zu. Mari Carmen lebt, der Kampf geht weiter, skandieren die rund 20.000 Demonstrierenden auf dem Trauermarsch quer durch die Madrider Innenstadt. Auch Laura ist davon überzeugt, dass Mari Carmen an den Folgen der Zwangsräumung gestorben ist. Sonst wäre das nicht passiert. Das war entscheidend für diese Verschlechterung ihrer Gesundheit. So etwas macht jeden fertig, egal in welchem Alter. Aber mit 87 ist das natürlich noch viel schlimmer. Auch sie habe mit ihrem Freund schon ähnliche Probleme gehabt. Der Vermieter habe die Miete von 800 Euro verdreifacht, als der Vertrag wie üblich nach 5 Jahren auslief. Ich fühle Wut und gleichzeitig Ohnmacht. Wenn schon eine so alte Frau in dieser Notlage aus ihrem Zuhause vertrieben wird, was soll aus dem Rest der Bevölkerung werden? Welche Hoffnung und welche Möglichkeiten haben wir, langfristig ein stabiles Leben zu führen? Ein Mietvertrag ist in Spanien in der Regel auf 5 Jahre befristet. Läuft er aus, kann ein Vermieter die Miete unbegrenzt erhöhen. Ein Gesetz von 2023 sieht zwar eine Mietpreisbremse vor, doch die konservativ regierten Regionen wenden das Instrument nicht an. Das wird sich ändern, sagt Anna überzeugt, mit Freund und Hund am Trauermarsch teilnimmt. So kann es nicht weitergehen. Das ist doch bei vielen sozialen Errungenschaften ähnlich gewesen. Erst kommt es zur Tragödie, das berührt die Menschen emotional, sie gehen auf die Straße. Jetzt sind die Leute sehr betroffen. Ich glaube, dieser Protest ebbt nicht einfach so ab. Es muss sich etwas ändern. Die Demonstrierenden richten ihren Protest nicht nur gegen Spaniens Konservative. Sie rufen auch, wo ist die linke Regierung? Die Sozialisten regierten ja bereits seit 8 Jahren zusammen mit kleineren linken Parteien. Immerhin, Spaniens Regierung hat Dekrete erlassen, die Zwangsräumungen in den meisten Fällen für die nächsten Jahre aussetzen und Mietverträge verlängern. Und Ferienwohnungen sollen jetzt mit 10% Mehrwertsteuer besteuert werden, hat Marta erfahren, die vor dem ehemaligen Haus Mari Carmens steht. Auf meine Tampons zahle ich Mehrwertsteuer und die sind ziemlich teuer. Warum werden Ferienwohnungen dann nicht besteuert? Eine Ferienwohnung ist schließlich kein Grundbedarf wie ein Tampon. Das hat mich wirklich überrascht. Die linken Parteien hoffen, dass die Mieterproteste ihre Anhänger mobilisieren und sie an der auf Ende November vorgezogenen Parlamentswahl teilnehmen. Konservative und Ultrarechte sehen sich beim Thema Mieterschutz dagegen in der Defensive. Sie werfen den Linken jetzt vor, Mari Carmens Tod zu instrumentalisieren. Dabei gehörte sie schon Jahre vor ihrem Tod der Bewegung gegen Zwangsräumungen an. Daran erinnert Alicia del Rio, die Sprecherin der sogenannten Mieterinnengewerkschaft, zum Ende des Gedenkens an Mari Carmen Abascal im Madrider Zentrum. Wir liegen heute am Boden, aber wir sind dankbar für das, was du uns gelehrt hast. Auf immer, Compañera Mari Carmen. Du bist Teil der Familie dieser Gewerkschaft.
0: Eine Reportage aus Madrid war das von Hans-Günther Kellner.
1: Wirtschaft.
0: Der Euro steht seit einiger Zeit unter Druck. Grund dafür sind unter anderem politische Unsicherheiten, etwa in Frankreich und Spanien. Die europäische Währung wurde in den vergangenen Tagen zeitweise unter 1,12 US-Dollar gehandelt. Die Sorgen vor einer neuen europäischen Staatsschuldenkrise werden größer. Claudia Wehrle ordnet das für uns ein.
6: Der Euro ist in den vergangenen Tagen immer wieder unter die Marke von 1,12 Dollar gerutscht. Zum Vergleich, im Januar lag der Eurokurs zeitweise noch über 1,20 Dollar.
7: Ja, das haben uns die Franzosen eingebrockt, ganz deutlich,
6: sagt der Ökonom Carsten Bjeski von der ING. Und das habe viel damit zu tun, dass sich Anleger Sorgen machen, wie es um die französischen Staatsfinanzen bestellt sei. Frankreich, das zweitgrößte Land in der Eurozone.
7: Die lesen über Haushaltsprobleme in Frankreich und sehen natürlich, dass es auch andere europäische Länder gibt mit weiterhin einer hohen Staatsverschuldung. Italien, Griechenland, Belgien. Obwohl dort die Haushaltspositionen deutlich besser sind. Aber das interessiert die Finanzmärkte nicht. Also die schauen auf die hohe Staatsverschuldung und machen sich darum Sorgen, ob es nicht wieder zu einer neuen Euro-Krise kommen könnte.
6: Was noch erschwerend hinzukommt, sind die vielen politischen Unsicherheiten und Unruhen in der Eurozone. In Frankreich stehen Präsidentschaftswahlen an, Ergebnis offen, auch was der Wahlausgang für Europa bedeuten würde. In Spanien hat Regierungschef Pedro Sánchez vorgezogene Neuwahlen angekündigt.
8: Aber das eigentliche Problem ist, dass Frankreich und auch die Eurozone insgesamt so wenig wächst,
6: sagt Eckhard Schulte von MainSky Asset Management.
8: Wenn Sie ein Defizit von 5 oder 6% haben, und es ist ja im Prinzip vergleichbar in USA und Frankreich, ist es einfach ein Unterschied, ob Sie auch mit 6% nominal wachsen oder 7% wie die USA oder mit 1% wie Frankreich. Ja, dann geht einfach der Schuldenstand viel, viel schneller hoch. Und das ist das, was eben der Markt mit großen Sorgen beobachtet.
6: Viele Ökonomen sprechen derzeit von einer Euro-Schwäche gegenüber vielen anderen Währungen. Und das habe viel mit den strukturellen Problemen in der Eurozone zu tun. Die Eurozone sei nach wie vor ein fragmentiertes Gebilde, so Schulte.
8: Wir haben zwar eine gemeinsame Währung, aber wir haben eben immer diese Angreifbarkeit durch die nationalen Finanzmärkte. Und es ist einfach eine strukturelle Schwäche, die der Euro hat seit seiner Konstruktion. Und diesen Preis zahlen wir jetzt wieder. Und ich sehe nicht, dass der Euro in dem Umfeld wirklich signifikant aufwerten kann.
6: Doch ungeachtet aller Probleme und Turbulenzen von einer aufziehenden europäischen Schuldenkrise möchten viele Ökonomen dennoch nicht sprechen. Auf dem Devisenmarkt habe der Euro nach wie vor eine wichtige Rolle. Es ist die zweitwichtigste Leit- und Reservewährung der Welt, nach dem US-Dollar. Und der Euro gehört zu den am stärksten gehandelten Währungen. An der Dominanz des US-Dollars und an der wirtschaftlichen Bedeutung der USA dürfte sich dennoch so schnell nichts ändern, glaubt Carsten Bjeski von der ING.
7: Weil es halt auch noch einen großen Kapitalmarkt gibt, in den es sich lohnt, weiterhin zu investieren, weil es eine Wirtschaft, eine Konjunktur ist, die deutlich stärker wächst als die europäische und weil es halt auch wenig richtige Alternativen gibt.
6: Solange wir hier in Europa nicht auch so einen tiefen Kapitalmarkt haben wie die Amerikaner, werden wir nicht in der Lage sein, dem Dollar den Rang abzulaufen. Sobczewski.
0: Claudia Wehrle war das zur Euro-Krise.

0: Und wir schauen auf die Zeit. Es ist 5.42 Uhr.
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0: Ein KI-Agent des US-Unternehmens OpenAI hat im Juni in Australien das wichtigste Gesundheitsportal des Landes gehackt und drei Regierungswebseiten angegriffen. Nun gab es dazu ein Verfahren. Die Regierung hat die US-Unternehmen OpenAI und auch Anthropic daraufhin vorgeladen. Jennifer Johnston berichtet, was die Befragung vor dem Parlamentarischen Ausschuss ergeben hat.
2: Vor dem regionalen Parlamentsgebäude in Sydney umringen Journalisten den Chefstrategen von OpenAI. Bist du hier, um dich zu entschuldigen? Ruft ihm einer der Journalisten zu. Jason Kwon läuft ruhig zum Eingang. Drinnen vor den Parlamentariern bemüht sich Kwon um Schadensbegrenzung und entschuldigt sich gleich zu Beginn der Anhörung.
3: I want to begin with an apology.
2: Während interner Trainings hätten die KI-Modelle auf australische Regierungsseiten in einer Weise zugegriffen, die nicht beabsichtigt war, so der Chefstratege des ChatGPT-Entwicklers OpenAI.
3: That should not have happened. We also should have handled our response better.
2: Das hätte nicht passieren dürfen, räumt er ein, und OpenAI hätte die australische Regierung schneller über den Angriff informieren müssen. Mehrere KI-Agenten von OpenAI hatten im Juni das wichtigste Gesundheitsportal des Landes gehackt und drei weitere Regierungswebseiten angegriffen. Ein Schwarm bösartiger KI-Agenten hatte sich offenbar selbstständig gemacht und war gemeinsam der Frage nachgegangen, wie sie auf die Regierungsseite zugreifen könnten, von der sie ursprünglich geblockt wurde. Die KI lernte, Regeln zu umgehen und Sicherheitslücken auszunutzen. Das geht aus veröffentlichten Gesprächsprotokollen der KI-Agenten hervor. Sie griffen nach Angaben von Australiens Premierminister Anthony Albanese auf öffentliche und nicht öffentliche Dateien der für Gesundheit zuständigen Statistikbehörde zu. Albanese zufolge ereignete sich der Vorfall bereits im Juni. OpenAI machte die australische Regierung jedoch erst im September auf den Vorfall aufmerksam, und zwar in einer E-Mail an ein allgemeines Postfach, das nur einmal am Tag überprüft wird. Premierminister Albanese sagte, er habe gegenüber OpenAI-Chef Sam Altman die große Besorgnis Australiens über den Vorfall zum Ausdruck gebracht. Außerdem sei er enttäuscht, dass das Unternehmen viel zu lange gebraucht habe, um die australische Regierung über die Ereignisse zu informieren. OpenAI-Chefstratege Kwon erklärte dazu vor dem Untersuchungsausschuss:
4: Der Grund dafür war, dass wir zunächst mehr Fakten zusammentragen und verstehen wollten, was passiert ist, bevor wir die Betroffenen informieren. Aber angesichts der Neuartigkeit dieser Situation denke ich, dass wir daraus gelernt haben. Es ist besser, auch bei zunächst nur unvollständigen Informationen zu informieren und die Betroffenen wissen zu lassen, dass etwas passiert ist.
2: Das US-Unternehmen versuchte während der Anhörung, das Vertrauen der Australier zurückzugewinnen.
3: Wir sind sorry und wir wissen, have work to do to rebuild trust with the Australian people. We are committed to doing that work.
2: Und das nicht ganz uneigennützig. OpenAI und Konkurrent Anthropic warten auf Genehmigungen für den Bau großer Rechenzentren in Australien. Das Land gilt als idealer Standort wegen eines enormen Potenzials für erneuerbare Energien und weiten unbewohnten Landstrichen. KI-Unternehmen sehen sich in Australien jedoch mit wachsendem Widerstand aus der Bevölkerung konfrontiert. Viele Australier fordern strengere Regeln für KI-Rechenzentren und stellen etwa den ökologischen Fußabdruck der stromfressenden Rechenzentren in Frage. Neben OpenAI musste sich auch Konkurrent Anthropic vor dem Parlamentarischen Ausschuss erklären. Auch bei Anthropic hat es mehrere Vorfälle gegeben, bei denen KI-Agenten Hackerangriffe ausgeführt haben sollen. David Orr, Leiter des Bereichs Sicherheitsvorkehrungen, betonte jedoch vor dem Ausschuss, sie hätten keine Angriffe auf australische Regierungssysteme festgestellt.
5: We have not found any cases where it interacted with Australian government systems in some sort of like unauthorized way.
2: OpenAI und Anthropic zeigten sich offen für Gesetze, die sie verpflichten würden, Datenschutzverstöße und Angriffe durch ihre KI-Agenten zu melden.
3: Yes, we would support a framework on mandatory disclosures.
2: Ein allgemeines Meldesystem gibt es derzeit nicht. Gefährliches Verhalten ihrer KI zu melden, liegt daher ganz im Ermessen der Unternehmen selbst. Australiens Regierung unter Premier Albanese würde das gerne ändern.
6: Wir müssen die KI formen, statt uns von ihr formen zu lassen. Kurz gesagt, der Mensch muss die Kontrolle behalten.
2: Die australische Regierung arbeitet derzeit an neuen Gesetzen für den Umgang mit künstlicher Intelligenz. Sie sollen im kommenden Jahr in Kraft treten.
0: Aus Singapur war das Jennifer Johnson mit ihrem Bericht.
1: Kultur.
0: Ja, die Nobelpreiswoche läuft. Heute warten wir auf den Friedensnobelpreisträger. Und gestern, da gab es den Literaturnobelpreis für die kanadische Autorin Anne Carson. Und die Freude in Kanada war groß, wie Martin Ganselmeier schildert.
7: Als die Entscheidung aus Stockholm bekannt wurde, schliefen die meisten Kanadier noch. Einer der ersten, der gratulierte, war Kanadas Premierminister Mark Carney. Dank ihres Talents, ihrer Fantasie und ihres besonderen Stils hat die kanadische Dichterin Anne Carson die klassische Literatur neu erfunden, schrieb Carney in den sozialen Medien. Sie hat uralte Geschichten einer neuen Leserschaft vermittelt und unseren Blick auf Literatur verändert. Diese außerordentliche Auszeichnung ist für Kanada Grund zu großem Stolz, so Carney. Auch der Literaturexperte Ian Ray sprach im kanadischen Fernsehsender CTV von einem großartigen Tag für die kanadische Literatur. Wie Sie wissen, hatten wir schon 2013 mit Alice Munro eine Literaturnobelpreisträgerin aus Kanada. Und Margaret Atwood gehört jedes Jahr zu den Favoriten. Dies ist eine erneute Bestätigung, welch großartige Künstler in unserem Land mit sehr unterschiedlichen Werken arbeiten.
8: Very different kinds of writing.
7: Besonders groß war die Freude an der University of Toronto. An dieser Universität hatte Anne Carson in den 70er Jahren studiert. Hier schloss sie 1975 ihren Magister im Fach klassische Sprachwissenschaften ab und 1981 ihre Doktorarbeit über Sappho, die große Dichterin der griechischen Antike. 2012 verlieh ihr die Uni Toronto zusätzlich eine Ehrendoktorwürde. Ich bin total begeistert, freute sich Elizabeth Harvey, Professorin für englische Literatur an der University of Toronto. Es ist hochverdient. Sie steht seit einigen Jahren auf der Shortlist. Für mich war die Frage nicht ob, sondern wann. Die größte Leistung von Anne Carson, so die Literaturprofessorin, sei, dass ihr gelungen ist, die Literatur der griechischen Antike zu neuem Leben zu erwecken, obwohl viele sie für tot halten oder für tief in der Vergangenheit begraben.
9: I think she's accomplished her goal of making a literature that for some people would consider to be dead and buried and deeply in the past come alive again.
7: Bislang waren die Bücher von Anne Carson selbst in Kanada nicht sehr bekannt. Sie galt als Poesie-Guru, die in der Antike denkt und schreibt und Oscar Wilde verehrt. Viele Kanadier werden erst jetzt ihre Bücher lesen, ist sich Literaturprofessorin Harvey sicher. Der Literaturnobelpreis macht dich und deine Werke bekannt. Alle, die dachten, ihre Werke sind zu schwierig, werden ihr eine neue Chance geben und ihr Werk neu entdecken oder zum ersten Mal. Und die Kulturredakteurin von CBC, dem öffentlich-rechtlichen Sender Kanadas, ist sich sicher, der Stil und die Erfahrungen, die Anne Carson zur Literatur verarbeitet, sind so besonders, dass selbst künstliche Intelligenz sie nicht kopieren kann.
10: The type of writing and experience that someone like Anne Carson brings to literature, there's nowhere near the fact that AI can even come where close to mimicking.
0: Martin Ganselmeier berichtete über kanadische Freuden über den Literaturnobelpreis.
1: Standpunkte.
0: Jüdisches Leben schützen, das Existenzrecht Israels anerkennen und Kontakte zur organisierten Kriminalität strikt verboten. Das sind Positionen, auf die sich Linke, Grüne und SPD in Berlin geeinigt haben. Ein Kontrollgremium soll darüber wachen. Im Podcast der Zeit, Was jetzt, ordnet Politikredakteur Fritz Zimmermann ein, ob sich die Vorwürfe gegen Teile der Linken damit erledigt haben.
11: Ja, das hat ja zwei Ebenen. Hat es sich für Sie erledigt und hat es sich für die Außenwelt erledigt? Nach den vergangenen Wochen würde ich mal vorsichtig prognostizieren wollen, für die Außenwelt wird sich es damit nicht erledigt haben. Aber auch für die drei Parteien bleibt das Thema natürlich virulent. Sie haben jetzt einen Umgang gefunden, wie Sie als Koalition, eine mögliche Koalition, damit umgehen wollen. Die Frage ist, wie gehen Sie damit um, wenn sich Teile aus der Partei, namentlich der Linken, nicht daran halten? Es gibt jetzt schon erste Kritik vom sehr linken Rand der Linken, die eben sagen, wie könnt ihr bestimmte Dinge, die wir doch eigentlich anders sehen, aufgeben und so weiter. Das heißt, der eigentliche Konflikt, würde ich prognostizieren, wird sich in den nächsten Tagen und Wochen in der Linken vollziehen. Da wird die Parteiführung und auch die Spitzenkandidatin aus meiner Sicht dafür sorgen müssen, dass dieses Programm auch gilt. Und bei denen, die dieses Programm nicht haben wollen, die müssen dann eben entscheiden, ob es die richtige Partei ist.
0: Das war die Meinung von Zeitredakteur Fritz Zimmermann. Claudia van Laak vom Deutschlandfunk empfindet den Aufschrei manchen Bundespolitikern aus den vergangenen Wochen als überzogen.
12: Es besteht weder Grund zur Hysterie noch zur Schnappatmung. Die Hamas wird nicht ins Rote Rathaus einziehen. Die kriminelle Großfamilie Remo nicht die Ledersofas in der Berliner Innenverwaltung besetzen. Wer allerdings Politikern wie Markus Söder, Wolfram Weimer oder dem CSU-Generalsekretär Martin Huber zuhört, könnte meinen, genau das stehe bevor. Von einem absoluten Skandal sprechen sie, wollen Berlin den Geldhahn zudrehen und gleich noch die Polizisten abwerben. So geschehen von Baden-Württembergs CDU-Innenminister Manuel Hagel, der die linke Wahlsiegerin Elif Eralp zudem als Clan-Bürgermeisterin bezeichnet hat. Hier läuft eine politische Debatte völlig aus dem Ruder. Je unsachlicher die Argumente von Weimer, Huber und Co., umso stärker schließt sich die Linke nach innen zusammen. Und der dringend nötige Prozess, sich von einzelnen Antisemiten zu trennen, von denjenigen, die Gewalt verherrlichen und die organisierte Kriminalität verniedlichen. Dieser Prozess läuft dann ins Leere.
0: Ein Kommentar war das von Claudia van Laak vom Deutschlandfunk. Das Nachrichtenportal T-Online geht mit den Parteien hart ins Gericht und spricht von einem faulen Kompromiss.
13: Er distanziert sich von niemandem. Er besagt gar nichts. Der Linkspartei ist ihre pro-palästinensische und ihre in Teilen antisemitische Wählerklientel offensichtlich wichtiger als die geschichtliche Verantwortung Deutschlands. Dass SPD und Grüne das augenscheinlich hinnehmen, um in den Senat zu kommen, ist genauso inakzeptabel.
0: Und die Märkische Oder-Zeitung aus Frankfurt-Oder schreibt:
13: Wie es bei linken Parteien leider traditionell häufiger der Fall ist, soll das Problem nun verwaltungstechnisch bearbeitet, begutachtet und gelöst werden. Kommt es zum Streit über einschlägige Vorfälle oder Äußerungen, wird der Vorgang einem Expertengremium vorgelegt, das nach internationalen Kriterien entscheiden soll, ob das Ganze nun wirklich antisemitisch war oder vielleicht doch nicht. Vermutlich kann das Urteil auch differenzierter ausfallen. Denkbar wäre eine Einstufung nach dem Muster halb antisemitisch, viertel antisemitisch oder achtel antisemitisch. Zu glauben, damit ließe sich das Problem der Linkspartei zähmen oder sogar lösen, ist naiv.
0: Und das waren die Standpunkte heute zusammengestellt von Martin Seiler.
1: Der Stichtag.
0: Heute vor 120 Jahren wurde in Saarbrücken Wolfgang Staudte geboren. Er gilt als einer der wichtigsten Regisseure des deutschen Nachkriegskinos. Lutz Hanker erinnert an ihn.
14: Ausgerechnet ein sowjetischer Kulturoffizier gibt grünes Licht für den ersten deutschen Spielfilm der Nachkriegsgeschichte. Die Westalliierten wollen ihn nicht. Die Mörder sind unter uns. Regie Wolfgang Staudte, ein Meisterwerk. Gedreht inmitten der Ruinen von Berlin. Es geht um Schuld und Vergeltung. Ein Mann hat als NS-Offizier die Erschießung von polnischen Zivilisten befohlen und ist jetzt erfolgreicher Fabrikant, bis ein ehemaliger Untergebener Rechenschaft fordert.
15: 36 Männer, 54 Frauen, Munitionsverbrauch 347 Schuss.
16: Ja, was denn, um Gottes Willen? Da war doch Krieg. Was habe ich denn heute damit zu tun? Wir haben doch Weihnachten.
14: Was kann jeder Einzelne tun gegen Diktatur und Unmenschlichkeit? Diese moralische Frage stellt Staudte auch sich selbst. Denn der gelernte Autoschlosser, der als Synchronsprecher und Komparse anfängt, wird in seinen späten 20ern ein Mitläufer in der hitlerdeutschen Filmpropaganda.
17: Eine unpolitische Einstellung war es nicht, es war eine komplett feige Einstellung. Später habe ich mich auch geniert. Es gab nur ein einziges Prinzip: Überleben.
14: Aber Staudte

0: Stand und Mut ihrer Bürger. Feigheit macht jede Staatsform zur Diktatur.
1: Hier kam Wolfgang Staudte am 9. Oktober 1906 zur Welt. Heute vor 120 Jahren.
2: Und das war der Stichtag von Lutz Hanka, mit dem nun diese ARD-Infonacht vom Norddeutschen Rundfunk so langsam in die letzten Sekunden geht. Viel war gestern von den Sondierungsgesprächen, die nun beginnen sollen, in Berlin die Rede. 2 Wochen lang haben aber bereits SPD, Grüne und Linke in Mecklenburg-Vorpommern sondiert. Und da soll es demnächst Ergebnisse geben, ob man dann sich auf eine Koalition wird einigen können. Das Ganze war bisher sehr geräuschlos. Inhaltlich ist nichts nach draußen gedrungen. So sind die medialen Empfindlichkeiten. Es ist Freitag, der 9. Oktober. Mein Name ist Detlef Karg. Ich sage danke fürs Zuhören und für Ihr Interesse bis hierhin. Wir blicken wie immer noch ganz kurz auf die Uhr. Es wird gleich 5 Uhr und 58 Minuten.

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1: 6 Uhr. Verdächtiger nach tödlichen Schüssen in Bayern festgenommen. Bundestag fordert neue Regeln für Trisomie-Bluttests. Melsungen feiert weiteren Sieg in der Handball-Champions League. Das Wetter, viele Wolken, zeitweise Regen, 9 bis 14 Grad. Mein Name ist Sevilay Sace. Guten Morgen. In Berngau in Bayern sind zwei Beschäftigte eines Landratsamts erschossen worden. Der mutmaßliche Schütze wurde in der Nacht überwältigt. Er hatte sich stundenlang in einem Wohnhaus verschanzt. ARD-Reporterin Maike Vöckersperger.
2: Auslöser war eine routinemäßige Waffenkontrolle. Zwei Beschäftigte des Landratsamts Neumarkt waren hierfür zu dem mutmaßlichen Schützen gekommen. Dann fielen Schüsse. Ein 45-jähriger Mitarbeiter starb vor dem Gebäude. Die 54-jährige Mitarbeiterin wurde später ebenfalls tot im Haus gefunden. Der 60-jährige Deutsche hatte sich in das Gebäude zurückgezogen. 150 Spezialkräfte waren bis in die Nacht vor Ort, um alles abzusichern und schlussendlich gegen 2:30 den Zugriff zu vollziehen. Bei dem Zugriff wurde der mutmaßliche Schütze am Bein leicht verletzt.
1: Mit einem Bluttest können Schwangere ihr Kind auf Kassenkosten auf ein Down-Syndrom-Risiko testen lassen. Gestern Abend hat der Bundestag beschlossen, dass diese Bluttests genauer beobachtet werden sollen. ARD-Hauptstadtkorrespondentin Dagmar Pepping.
3: Ziel: mehr Daten, welche Folgen die Kassenleistung hat. Die Ergebnisse sollen bis Mitte 2027 vorliegen. Die Zahl der genutzten Tests steigt seit Jahren kontinuierlich an. Einer Studie der Barmer zufolge nimmt fast jede zweite schwangere Versicherte den Bluttest in Anspruch. Kritiker bemängeln, der Test sei nicht ausreichend genau und drohe zu einer Routineuntersuchung zu werden.
1: In Spanien haben zehntausende Menschen mit neuen Protesten auf den Tod der 87-jährigen Mari Carmen Abascal reagiert. In

0: Brett zogen Demonstranten zur ehemaligen Wohnung der Rentnerin, um gegen Zwangsräumungen und Wohnungsnot zu protestieren. Gedenkmärsche gab es am Abend auch in anderen Städten des Landes. Marie Carmen Abascal war vor 2 Wochen bei einer Zwangsräumung aus ihrer Wohnung geholt worden, in der sie gut 70 Jahre gelebt hatte. Vorgestern war sie in einer Klinik gestorben. Die USA wollen die Hinrichtung eines Amokläufers live übertragen. Das hat Verteidigungsminister Hegseth angekündigt. Demnach geht es um die geplante Erschießung eines ehemaligen Armeeangehörigen. Er ist wegen 13-fachen Mordes verurteilt. ARD-Korrespondentin Nina Barth.
1: Die Hinrichtung ist für den 3. Dezember geplant. Stattfinden soll sie durch ein Erschießungskommando auf dem Militärstützpunkt Fort Hood in Texas. Dort hatte der Verurteilte, damalige Militärpsychiater, 2009 das Feuer auf Soldaten eröffnet. Er tötete 13 Menschen, mehr als 30 wurden verletzt. Der Attentäter erklärte danach, er habe Vergeltung für die Kriege der USA in der muslimischen Welt geübt.
0: Die Handballer der MT Melsungen haben in der Champions League den 2. Sieg im 3. Spiel gefeiert. Am Abend setzten sie sich beim HBC Nantes durch. hr-Sportreporter Carsten Schellhorn.
2: Das war lange ein wirklich enges Spiel. Der französische Vizemeister aus Nantes führte eine Viertelstunde vor Schluss sogar noch. Am Ende war es dann aber doch klar 28-23. Und das lag vor allem an dem Melsunger Torhüter Nebojša Simić, der wieder mal eine Weltklasse Leistung zeigte und atemberaubende 43% der gegnerischen Würfe abwehrte.
0: Eine Niederlage gab es dagegen für die HSG Wetzlar in der Bundesliga. Die Mittelhessen verloren in Stuttgart mit 26-31. In der deutschen Eishockey-Liga haben die Löwen Frankfurt zum 3. Mal hintereinander verloren. Die Frankfurter mussten sich Krefeld zu Hause mit 2-5 geschlagen geben. In der Tabelle stehen sie auf dem 11. Platz. Und das steht heute noch an. In Frankfurt beginnen Tarifverhandlungen für die Metall- und Elektroindustrie. Sie werden für Hessen, Rheinland-Pfalz und das Saarland geführt. Wer bekommt den diesjährigen Friedensnobelpreis? Das wird am Vormittag in Oslo bekannt gegeben. Und nach knapp 3 Wochen Länderspielpause geht die Fußball-Bundesliga weiter. Zum Auftakt des 5. Spieltags trifft Tabellenführer Borussia Dortmund auf Werder Bremen. Das waren die Nachrichten. Das Wetter. Heute ist der kühlste Tag der Woche. Es geht los mit vielen Wolken, im Südosten auch Sonne. Mittags kommen dann Regen und Wind dazu. Die Höchstwerte 9 bis 14 Grad. Morgen mal Sonne, mal Wolken. Es bleibt meist trocken. 18 Grad maximal. Und die weiteren Aussichten. Sonntag teils dicht bewölkt und windig. Vereinzelt Regen bis 17 Grad. Montag dann wieder freundlicher. Die Zeit, es wird 6.05 Uhr.
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0: Vorsicht auf der B45 Dieburg Richtung Hanau. Zwischen der A3 Anschlussstelle Hanau und der B448 steht ein defekter LKW auf der rechten Spur.
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4: Guten Morgen. Nach der Literatur kommt der Frieden. Wenn es mal so einfach wäre. Aber in einer Hinsicht immerhin ist es so. Und zwar bei den Nobelpreisen. Einen Tag, nachdem die Entscheidung über den Literaturnobelpreis bekannt gegeben wurde, erfahren wir heute, wer in diesem Jahr den Friedensnobelpreis bekommen wird. Verkündet wird die Entscheidung nicht wie bei den anderen Nobelpreisen in Stockholm, sondern in der norwegischen Hauptstadt Oslo. Denn der Stifter Alfred Nobel hat in seinem Testament verfügt, dass über die Vergabe des Friedensnobelpreises ein Komitee entscheidet, dessen Mitglieder vom norwegischen Parlament ernannt werden. Warum Nobel das so entschieden hat, weiß man nicht. Fest steht, dass zu seinen Lebzeiten Schweden und Norwegen vereinigt waren und dass das norwegische Parlament damals nicht für die Außenpolitik zuständig war. Nobel könnte deshalb der Meinung gewesen sein, so wird vermutet, dass das norwegische Parlament damals unabhängiger entscheiden konnte als das schwedische. Einen Ausblick auf die heutige Entscheidung, die am Vormittag um 11 Uhr verkündet wird, gibt uns jetzt unsere Skandinavien-Korrespondentin Jana Sindram.
5: 287 Nominierungen für den Friedensnobelpreis hat das norwegische Nobelinstitut erhalten, deutlich weniger als im vergangenen Jahr. Wer genau auf der Liste steht, ist streng geheim. Klar ist nur, die 5 Mitglieder des norwegischen Nobelkomitees haben die Wahl zwischen 208 Einzelpersonen und 79 Organisationen. In diesem Jahr wird die Welt noch genauer hinschauen als sonst, glaubt der geschäftsführende Direktor des norwegischen Friedensforschungsinstituts PRIO, Håkon Järlöf. Es ist ja kein Geheimnis, dass es vergangenes Jahr nach der Verleihung viel Aufregung gab, nachdem Maria Corina Machado ihre Medaille Donald Trump überreicht hat. Das hätte ich mir anders gewünscht, aber man kann nun mal nicht bestimmen, was die Menschen mit dem Preis machen, den sie bekommen. Das norwegische Nobelkomitee hatte die venezolanische Oppositionsführerin für ihren unermüdlichen Einsatz für die Demokratie in ihrem Heimatland geehrt. Im Dezember wurde Machado in Oslo gefeiert, nachdem sie auf geheimen Wegen aus Venezuela ausreisen konnte. Seit sie ihren Friedensnobelpreis im Januar symbolisch an den US-Präsidenten weitergab, ist sie auch in Norwegen umstritten. Håkon Järlöf ist sich nicht sicher, ob sich das vom norwegischen Parlament gewählte Nobelkomitee davon in seine Entscheidung beeinflussen lässt.
6: Prisen har gått av å være kontroversiell.
5: Dass der Preis ab und zu für Kontroversen sorgt, bringt ihm Aufmerksamkeit. Aber er kann nicht jedes Jahr umstritten sein. Es ist wichtig, die Balance zu finden. Von daher werden sie in diesem Jahr vielleicht zu jemand Unumstrittenen tendieren, aber es kann in beide Richtungen gehen. Der Direktor des Prio-Instituts hat wie jedes Jahr eine eigene Liste mit Personen und Organisationen veröffentlicht, die er für preiswürdig hält. Darunter, wie schon beim letzten Mal, das Komitee zum Schutz von Journalisten oder das Netzwerk Emergency Response Rooms im Sudan. Und wir haben Save the Children auf der Liste sowie Mykola Kuleba, den Leiter von Save Ukraine. Das ist eine ukrainische Organisation, die sich für Kinderrechte und humanitäre Hilfe einsetzt. Der Friedensnobelpreis kann nach den Vorgaben des Preisstifters Alfred Nobel an Personen oder Organisationen verliehen werden, die sich für Frieden, internationale Zusammenarbeit oder Abrüstung einsetzen. US-Präsident Donald Trump ist noch immer davon überzeugt, dass er den Preis verdient hätte. Schließlich habe er 8 Kriege beendet, wiederholte er am Mittwoch im Oval Office.
7: So I don't know what their decision's going to be.
5: Ich weiß nicht, wie ihre Entscheidung ausfallen wird. Sie haben den Ruf, dass sie ihn Leuten wie mir nicht geben. Egal, ob ich ihn bekomme oder nicht, ich habe weitaus mehr geleistet und denke, es wäre eine Schmach für sie. Sicher ist, von solchen Äußerungen dürfte sich das norwegische Nobelkomitee nicht einschüchtern lassen. Überreicht werden die Medaille, eine Urkunde und das Preisgeld in Höhe von umgerechnet 1 Million Euro am 10. Dezember in Oslo. Wer in diesem Jahr ausgezeichnet wird, entscheidet allein das 5-köpfige Nobelkomitee. Das Rätselraten endet heute um 11.
4: Und des Rätsels Lösung, also die Antwort auf die Frage, wer in diesem Jahr den Friedensnobelpreis bekommt, erfahren Sie dann natürlich hier bei uns. Einzelheiten werden wir dann wieder von unserer Korrespondentin Jana Sinram hören.
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4: In Berngau im bayerischen Landkreis Neumarkt in der Oberpfalz sind 2 Beschäftigte des Landratsamtes getötet worden bei Schüssen während einer routinemäßigen Waffenkontrolle. Der mutmaßliche Schütze verschanzte sich anschließend in einem Wohnhaus. Gegen 2:30 in der Nacht griffen dann Spezialkräfte zu. Was bisher an Einzelheiten bekannt ist, hören wir jetzt von unserer Reporterin Maike Vöckersperger vom Bayerischen Rundfunk.
8: 2 Beschäftigte des Landratsamts Neumarkt waren zu einer routinemäßigen Waffenkontrolle bei einem Mann. Dabei fielen mehrere Schüsse. Was bekannt ist, ein 45-jähriger Mitarbeiter wurde vor dem Gebäude tot aufgefunden und die 54-jährige Mitarbeiterin entdeckten die Spezialkräfte später ebenfalls tot im Haus. Die Anwohner waren geschockt. Sie haben davon gesprochen, wie dankbar man um die 150 Einsatzkräfte war, die vor Ort waren.
4: Zumal diese Einsatzkräfte vor einer besonderen Herausforderung standen.
8: Ja, der mutmaßliche Schütze hatte sich in das Wohnhaus zurückgezogen. Die Polizei hielt über längere Zeit Kontakt zu ihm und versuchte, eine Lösung ohne weitere Gewalt zu erreichen. Der Polizeisprecher hat gesagt, dass die Spezialkräfte gegen 2:30 etwa unter Einsatz von Sprengmitteln zugegriffen haben. Der 60-jährige mutmaßliche Schütze wurde dabei am Bein leicht verletzt. Inzwischen ist er auch medizinisch versorgt worden.
4: Und jetzt gilt es, die Hintergründe der Tat aufzuklären. Zum Beispiel die Frage, warum die Situation bei der Waffenkontrolle eskaliert ist.
8: Warum die Situation eskaliert ist, ist noch unklar. Ob es zuvor Hinweise auf eine besondere Gefährlichkeit des Mannes gab, konnte die Polizei nicht sagen. Die Kriminalpolizei Regensburg übernimmt die Ermittlungen unter Sachleitung der Staatsanwaltschaft. Sobald es dann medizinisch möglich ist, soll der mutmaßliche Schütze im Rahmen der Ermittlungen befragt werden.
4: In Berngau im bayerischen Landkreis Neumarkt in der Oberpfalz sind zwei Beschäftigte des Landratsamtes getötet worden bei Schüssen während einer routinemäßigen Waffenkontrolle. Was bisher an Einzelheiten bekannt ist, haben wir gerade von unserer Reporterin Maike Vöckersperger gehört. Um 6 Uhr und genau 12 Minuten.
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4: Schon die ganze Woche über haben wir uns ja hier in HR Info jeden Morgen dem Thema Einsamkeit gewidmet. Wir haben Ihnen Menschen vorgestellt, die von Einsamkeit betroffen sind. Denn Einsamkeit betrifft viele Menschen, quer durch alle Schichten und Altersgruppen, auch immer mehr junge Leute. Und wir haben darüber berichtet, welche gesellschaftlichen Strukturen zu sozialer Isolation und damit zur Einsamkeit führen. Aber auch, welche Wege aus der Einsamkeit herausführen könnten. Und da kommt heute nun Professorin Marlene Niederberger ins Spiel. Sie ist Gesundheitswissenschaftlerin an der Pädagogischen Hochschule Schwäbisch Gmünd und hat eine Studie geleitet zum Thema Kampf gegen Einsamkeit. Was können die Städte tun? Vor der Sendung habe ich mit Marlene Niederberger gesprochen. Frau Niederberger, irgendwie ist es ja verwunderlich, dass sich viele Menschen in dicht besiedelten und trubeligen Städten einsam fühlen. Man ist da doch dauernd von Menschen umgeben, beim Einkaufen, im Bus, in der Kneipe. Wie kommt das also?
10: Ja, das kommt daher, dass Einsamkeit ja im Grunde nicht nur etwas zu tun hat mit unseren sozialen Beziehungen, also mit der Quantität, sondern auch mit der Qualität. Also habe ich jemanden, wo ich mich zugehörig fühle, an den ich mich wenden kann, der mir zuhört. Also Einsamkeit sind diese zwei Dimensionen in der Wissenschaft. Zufriedenstellende soziale Beziehungen in Quantität und Qualität. Und das geht in Städten eben zum Teil verloren anscheinend.
4: Welche Strukturen sind dafür verantwortlich, dass das verloren geht? Welche Strukturen befördern die Isolation vieler Menschen in den Städten?
10: Na, die Frage ist, gibt es denn die Möglichkeit, mit anderen Menschen in Kontakt zu kommen und sich zugehörig zu fühlen? Und da kommt dann Frage, gibt es Begegnungsorte und Räume? Sind die zugänglich für mich? Komme ich dahin? Sind die barrierefrei? Gibt es einen öffentlichen Nahverkehr? Kann ich mir den leisten? Oder weiß ich überhaupt um Angebote? Brauche ich dafür Geld? Brauche ich Ressourcen? Muss ich dort etwas konsumieren? Das alles sind die Fragen, die man sich dann stellen muss. Es sind Möglichkeiten, die in Städten da sind, aber auch für alle Bevölkerungsgruppen gleichermaßen erreichbar, zugänglich. Wissen Sie davon und können Sie das wirklich nutzen?
4: Haben Sie den Eindruck, dass das Thema Einsamkeit und die Herausforderungen, die sich daraus in den Städten ergeben, Sie haben das ja gerade geschildert, haben Sie den Eindruck, dass dieses Thema von den Verantwortlichen in den Städten und Gemeinden in seiner Dringlichkeit wahrgenommen, ernst genommen wird?
10: Das ist unterschiedlich, glaube ich. Also es gibt Städte, die hier sehr aktiv sind, aber wir wissen, dass natürlich Städte, Kommunen haben viele Herausforderungen momentan. Da ist halt Einsamkeit ein Thema von vielen. Ich glaube, es ist wichtig, dass sie nicht nur die Dringlichkeit erkennen, sondern was vielleicht noch wichtiger ist, ist, dass sie wissen, was sie tun können. Weil das ist nämlich die zweite Sache. Das eine ist, ich weiß, es ist ein Thema, wir sollten was tun, aber was? Und das ist das, warum wir auch diese Studie, die Sie schon angesprochen haben, gemacht haben, um herauszufinden, was können wir Städten an die Hand geben, was sagt die Wissenschaft, was sagen Expertinnen und Experten, was könnt ihr in Städten tun, was ist wirksam und was ist auch umsetzbar für euch.
4: Was könnte das denn sein? Was könnten die Verantwortlichen in den Städten den Menschen bieten, damit eben die soziale Isolation nicht so weit um sich greift?
10: Also bei uns in der Studie war es relativ klar, die Antwort. Also am häufigsten von unseren Experten aus Wissenschaft, aus der Praxis, aber auch Betroffene waren eingebunden, ging es um Begegnungsorte und Möglichkeiten. Da ging es um die Aktivierung von Räumen, die sowieso schon da sind, die man vielleicht mehr beleben kann, begrünen kann, vor Hitze schützen kann, die man gut zugänglich machen kann. Das kann eine Bibliothek sein oder irgendein Park sein. Aber es ging auch um diese dritten Orte, die sogenannten dritten Orte, die konsumfrei sind, die lokal sind, die wohnortnah sind, wo sich Menschen eben zusammensetzen können, treffen können. So Plaudertische wäre so ein klassisches Beispiel. Und die können Städte umsetzen, weil eine Basis da ist und weil es zum Teil auch schon Initiativen in den Städten gibt, zum Beispiel über Vereine, wo sie vielleicht andocken können und wo sie zusammenarbeiten können.
4: Da kann man also jetzt auf der einen Seite Voraussetzungen in den Städten schaffen, damit Menschen nicht einsam sein müssen. Aber man muss ja erstmal an die einsamen Menschen auch herankommen. Und das ist ja oft gar nicht so einfach. Oft ist es ja der Postbote, der zuerst merkt, dass etwas vielleicht nicht stimmt. Welche Ansätze gibt es denn da, einsame Menschen zu erreichen, um ihnen zu helfen?
10: Ja, das ist ein großes Thema, weil natürlich Einsamkeit ein Tabuthema ist und Menschen nicht gerne darüber reden, wenn sie einsam sind und wir sehen es ihnen nicht an. Das heißt, Es gibt Ansätze, wo man vor allen Dingen Menschen aus den Lebenswelten, aus den Communities schult. Zum Beispiel, wir haben es gemacht mit sogenannten Einsamkeitsdetektiven. Es kann aber auch eine Bäckerei-Fachangestellte sein oder ein Friseur. Also Menschen, die vor Ort leben und arbeiten und ihre Gemeinschaft, ihre Community gut kennen und die ein bisschen danach schauen, wer ist vielleicht häufig alleine, bei wem ist irgendein Verhalten auffällig und den vielleicht oder sie die Hand nehmen und sagen, komm, ich zeig dir, wo du dich hinwenden kannst oder wir gehen mal zusammen hin und setzen uns oder man kommt einfach mal ins Gespräch. Also so ein typischer Ansatz wäre diese Einsamkeitsdetektive als Beispiel.
4: Sagt Professorin Marlene Niederberger, Gesundheitswissenschaftlerin an der Pädagogischen Hochschule Schwäbisch Gmünd. Sie hat eine Studie geleitet mit dem Titel Kampf gegen Einsamkeit, was können die Städte tun? Darüber habe ich vor der Sendung mit ihr gesprochen, für das Thema heute Morgen hier in HR Info. Allein unter vielen, die Gesichter der Einsamkeit. Und interessant ist in diesem Zusammenhang ein Gedicht von Rainer Maria Rilke mit dem Titel Einsamkeit, denn in diesem Gedicht kommt auch die Stadt vor. Das Gedicht geht so. Die Einsamkeit ist wie ein Regen. Sie steigt vom Meer den Abenden entgegen. Von Ebenen, die fern sind und entlegen, geht sie zum Himmel, der sie immer hat. Und erst vom Himmel fällt sie auf die Stadt.
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4: Von wem hat er noch Stimmen bekommen, der AfD-Politiker Tobias Rausch bei seiner Wahl zum Landtagspräsidenten in Sachsen-Anhalt? Von wem außerhalb der Fraktionen von AfD und BSW? Da die Wahl geheim war, wissen das nur die Abgeordneten selbst, die für ihn gestimmt haben. Fest steht nur, dass Rausch mehr Stimmen bekommen hat, als die AfD und das BSW im Landtag Sitze haben. Und in Verdacht gerieten sehr schnell Abgeordnete aus der CDU-Fraktion. Was den CDU-Bundesvorsitzenden und Bundeskanzler Friedrich Merz dazu veranlasste, den Ball ins Feld anderer Fraktionen zu spielen, indem er öffentlich über eine sogenannte False-Flag-Operation mutmaßte. Was er damit angedeutet hat und wie die Parteien Bündnis 90, die Grünen und die Linke darauf reagieren, das schildert uns jetzt unser Berliner Hauptstadtkorrespondent Oliver Neuroth.
11: Der Begriff False Flag kommt aus dem Militärischen und bedeutet wörtlich unter falscher Flagge. Gemeint sind gezielte Täuschungsmanöver. Jemand inszeniert eine Handlung so, dass sie jemand anderem zugerechnet wird. Der Zweck, den vermeintlichen Gegner schlecht zu machen.
12: False Flag Operationen gibt's nicht nur militärisch. Die gibt's auch politisch,
11: sagte Kanzler Friedrich Merz in seiner Rolle als CDU-Chef. Konkret als Reaktion auf die Wahl des AfD-Politikers Tobias Rausch zum Landtagspräsidenten von Sachsen-Anhalt am Dienstag. Rausch hatte mindestens 4 Stimmen bekommen, die nicht von seiner Partei oder vom BSW waren, das eine Unterstützung zugesagt hatte. Den Verdacht, es könne sich um CDU-Stimmen gehandelt haben, will Merz nicht stehen lassen.
12: Vorsichtig mit voreiligen Schlussfolgerungen.
11: Mit seiner False-Flag-Bemerkung verdächtigt Merz andere Fraktionen, die der SPD, der Grünen oder der Linken für den AfD-Mann gestimmt zu haben. Kopfschütteln bei Grünen-Chef Felix Banaschak.
13: Dieses wirklich durchschaubare und unwürdige Ablenkungsmanöver, das führt am Ende dazu, dass das Vertrauen in den demokratischen Zusammenhalt weiter sinkt.
11: Banaschak stellt klar, von den Grünen in Sachsen-Anhalt habe niemand für den AfD-Landtagspräsidenten gestimmt. Merz versuche hier ein Problem in seiner eigenen Partei zu einem Problem der demokratischen Mitte zu machen, sagt der Grünen-Vorsitzende. Die CDU wolle den Verdacht von sich selbst weglenken.
13: Ist der helle Wahnsinn, dass Friedrich Merz auf diese Idee kommt.
11: Empörung auch bei der Linken, die der Kanzler ebenfalls indirekt verdächtigt. Parteichefin Ines Schwertner spricht von absolutem Hohn. Sie teilt dem ARD-Hauptstadtstudio schriftlich mit.
14: Merz beschwert sich über Berlin und die Linke, aber er sieht nicht, wie seine eigenen Leute hier einem Rechtsextremen zur Macht verhelfen. Mir macht das persönlich große Sorge.
11: Natürlich kann Friedrich Merz für seinen False-Flag-Verdacht keinen Beweis vorlegen. Die Wahl war geheim. Ebenso wenig kann belegt werden, dass CDU-Abgeordnete für den AfD die Politiker Rausch in Sachsen-Anhalt gestimmt haben. Was allerdings gegen die False-Flag-Theorie spricht, Rausch selbst behauptet, es habe Absprachen mit CDU-Abgeordneten im Parlament von Magdeburg gegeben. Aber das ist nur seine Aussage, kein echter Beleg.
4: Die Diskussion darüber, wer außerhalb der Fraktionen von AfD und BSW noch den AfD-Politiker Tobias Rausch zum Landtagspräsidenten in Sachsen-Anhalt gewählt hat, geht weiter. Und unser Berliner Hauptstadtkorrespondent Oliver Neuroth hat uns gerade davon berichtet.
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4: Auf Hawaii wird morgen wieder geschwommen, gelaufen und Rad gefahren. Und zwar nicht einfach so, sondern unter Hochleistungsbedingungen. Denn morgen findet auf Hawaii die Ironman-Weltmeisterschaft der Frauen und Männer statt. Mit den Sportarten Schwimmen, Laufen und Radfahren. Und alle müssen wohlgemerkt in jeder der drei Sportarten antreten. Einer allerdings zum letzten Mal, der deutsche Sportler Patrick Lange. Von ihm erzählt uns jetzt unser Sportreporter Robin Niehaus. Von einem, der aufhört, weil er zu alt geworden ist.
15: Mit 40 Jahren ist es für den deutschen Triathleten Patrick Lange die letzte WM. Doch manches ändert sich nie.
16: Ich komme hierher und die alte Regel gilt immer noch. Ich fange an zu grinsen.
15: Zum Grinsen, Lachen, Weinen und Feiern hatte Patrick Lange hier schon fast jeden Grund. So viel hat er auf Hawaii, auf der großen internationalen Ironman-Bühne schon erlebt. Bei seiner ersten Teilnahme wird der Nordhesse direkt Dritter. Damals ein Gefühl
17: wie 1000 Geburtstage, Weihnachten und Ostern zusammen auf 10 Sekunden.
15: Im Folgejahr 2017 wird er Weltmeister und 2018 gleich nochmal, sogar mit Heiratsantrag im Ziel. Sie sagt ja. Der dritte WM-Titel gelingt Patrick Lange vor 2 Jahren auf Hawaii nach einem heftigen Rückschlag, dem Tod seiner Mutter.
16: Dieses Gefühl kam aber ja wirklich auf der Laufstrecke, dass sie mir da erschienen ist und mich da begleitet hat auf den letzten 30 Kilometern dieses Marathons.
15: Jetzt steht Patrick Lange vor seiner letzten WM. Er gehört, genau wie der deutsche Triathlet Jonas Schomburg, noch immer zum erweiterten Favoritenkreis.
16: Die junge Generation, die ja teilweise 15 Jahre jünger sind als ich, werden es mir nicht einfach machen, sollen sie auch nicht, aber ich werde auf jeden Fall um jeden Platz kämpfen.
15: Besonders der Norweger Christian Blumenfeld und der Franzose Sam Laidlaw gelten als Top-Favoriten. Bei den Frauen haben die US-Amerikanerin Taylor Nipp und die Britin Lucy Charles-Barclay gute Karten. Doch auch mit der deutschen Triathletin Laura Philipp, Weltmeisterin aus dem Jahr 2024, ist zu rechnen. Nach 3 Jahren findet die Weltmeisterschaft der Männer und Frauen nun wieder gleichzeitig auf Hawaii statt. Neben den Profis gehen auch rund 2000 Athletinnen und Athleten aller Altersklassen an den Start, schwimmen fast 4 Kilometer im offenen Meer, fahren 180 Kilometer auf dem Rad durch Hawaiis Lavafelder und laufen dann bei knapp 30 Grad mit wenig Wind und Schatten zum Abschluss die Marathondistanz. Es dürfte spannend werden, emotional sowieso beim abschiednehmenden Patrick Lange, zumindest als Profisportler.
16: Ich werde nicht das letzte Mal auf Hawaii sein. Hier kommt ja wirklich die Triathlon-Szene einfach zusammen und das ist unser Mekka und natürlich bleibe ich auch nach der Karriere dem Sport treu.
15: Ein Abschied als Profi, aber eben nicht von seinem Sport wird es, wenn Patrick Lange als Legende zum letzten Mal bei der Ironman-WM um den Titel kämpft.
4: Und zwar morgen auf Hawaii. Unser Sportreporter Robin Niehaus hat uns schon einmal darauf eingestimmt.
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4: Noch bis Sonntag wird ausgestellt und geschmökert, geplaudert und diskutiert auf der Frankfurter Buchmesse. Und zu den Diskussionsthemen dort gehört in diesem Jahr ganz besonders der Umgang mit KI, mit künstlicher Intelligenz. Einen aktuellen Anlass lieferte dafür vor kurzem der Fall des haitianisch-kanadischen Schriftstellers Télissant Aurélien, weil er im Verdacht steht, für seinen Roman C'était ça ou mourir KI eingesetzt zu haben, wurde der Roman von der Longlist zum renommierten Prix Goncourt gestrichen. Aurélien hingegen bestreitet die Vorwürfe. Unsere Buchmessenreporterin Antje Bonhage hat sich ein paar Eindrücke davon verschafft, wie die Literaturbranche umgeht mit KI in Büchern.
18: Am Morgen stand noch ihr Glas auf dem Tisch. Das Wasser darin hatte über Nacht den Geschmack der Wohnung angenommen. Staub, Holz, ein wenig Metall. Paul hob es an die Lippen, stellte es wieder hin. Manche Dinge, dachte er, verschwinden erst, wenn niemand mehr nach ihnen greift. Zeilen aus einem literarischen Text. Eine künstliche Intelligenz hat diese Sätze erzeugt. Bei genauerem Hinsehen ließe sich das relativ leicht erkennen. Aber je besser die Systeme werden, desto schwieriger wird es, menschliche und maschinell erzeugte Texte zu unterscheiden. Auf der Frankfurter Buchmesse stehen Leserinnen und Leser unterschiedlich zu KI. Aber die meisten sagen, sie wollen zumindest wissen, ob eine Maschine an einem Buch beteiligt war oder nicht.
19: Wenn ein Autor draufsteht, dann sollte der auch drin sein. Das möchte ich bei anderen Produkten ja auch.
20: Ich würde es schon lesen, wenn ich es bewusst lesen kann. Also wenn ich das weiß, dass es mit KI generiert ist, ja, würde ich durchaus lesen. Ja.
19: Ich sehe natürlich die Gefahr, dass man es irgendwann nicht mehr merkt.
18: Für die Buchbranche beginnt das Problem beim Training der KI. Sprachmodelle werden grundsätzlich auch mit urheberrechtlich geschützten Büchern trainiert, in der Regel ohne, dass die betroffenen Autorinnen und Autoren oder die Verlage dem zugestimmt hätten, geschweige denn dafür bezahlt worden wären. Jo Ländle, der Verleger im Hansa Verlag, spricht in diesem Zusammenhang vom, so wörtlich, größten Diebstahl der Menschheitsgeschichte.
1: Das bleibt ein Skandal und da müssen wir jetzt als Branche Antworten finden.
18: Die amerikanische Autorin und Historikerin Jill Poor warnt vor dem Ausmaß, in dem sich große Technologiekonzerne menschliches Wissen aneignen.
21: Maschinen haben das gesamte menschliche Wissen, das in den Büchern dieser Welt steckt, verschlungen. Hinter den Maschinen stecken Unternehmen, die uns nun dazu bringen, dass diese Maschinen für uns lesen, schreiben und sogar denken.
18: Das sei eine Gefahr für unsere Demokratie und politische Selbstbestimmtheit, sagt auch Sebastian Gugolz, der Vorsteher des Börsenverbands des deutschen Buchhandels.
22: Eine ganze Generation lernt gerade, konfektionierte Antworten als Wahrheiten zu konsumieren, anstatt auch mal offene Fragen zu stellen und sich auf eigene Wege nach eigenen Antworten zu machen. Das sollte nicht nur uns als Buchbranche alarmieren, sondern die ganze Gesellschaft und vor allem die politische Sphäre aufrütteln.
18: Er fordert, Leseförderung und Medienkompetenz zur bildungspolitischen Priorität zu erklären und dringendes politisches Handeln gegen den, so wörtlich, doppelten Raubzug an unseren Büchern und an unserer Denkfähigkeit. Von Verlagen und Autoren selbst wird KI häufig als hilfreiches Recherchetool oder auch zur Ideenfindung genutzt. Nicht immer ist das Ausmaß der Nutzung transparent.
1: Wir haben jetzt das erste Mal tatsächlich auf ein Manuskript geboten, das dann gar nicht bei uns gelandet ist, wo sich im Nachhinein relativ sicher herausgestellt hat, dass es KI geschrieben ist. Und da waren wir sozusagen im Nachhinein froh, dass wir es nicht gekriegt haben,
18: sagt Jo Ländle vom Hansa Verlag. Auf der Frankfurter Buchmesse 2026 ist der Umgang mit künstlicher Intelligenz jedenfalls ein großes Thema, mit vielen offenen Fragen und dem Appell der Branche an die Politik nach weitsichtigen, transparenten Regeln.
4: Künstliche Intelligenz in Büchern und wie die Literaturbranche damit umgeht, soweit die Eindrücke unserer Reporterin Antje Bonhage auf der Frankfurter Buchmesse.
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0: 6.29 Uhr. Verdächtiger nach tödlichen Schüssen in Bayern festgenommen. Bundestag fordert neue Regeln für Trisomie-Bluttests. Tarifgespräche für Metall- und Elektroindustrie in Frankfurt beginnen. Das Wetter, viele Wolken, zeitweise Regen, 9 bis 14 Grad. Mein Name ist Sevilay Sace. Guten Morgen. In Berngau in Bayern sind zwei Beschäftigte eines Landratsamts erschossen worden. Der mutmaßliche Schütze wurde in der Nacht überwältigt. Er hatte sich stundenlang in einem Wohnhaus verschanzt. ARD-Reporterin Maike Vöckersberger.
27: Auslöser war eine routinemäßige Waffenkontrolle. Zwei Beschäftigte des Landratsamts Neumarkt waren hierfür zu dem mutmaßlichen Schützen gekommen. Dann fielen Schüsse. Ein 45-jähriger Mitarbeiter starb vor dem Gebäude. Die 54-jährige Mitarbeiterin wurde später ebenfalls tot im Haus gefunden. Der 60-jährige Deutsche hatte sich in das Gebäude zurückgezogen. 150 Spezialkräfte waren bis in die Nacht vor Ort, um alles abzusichern und schlussendlich gegen 2:30 den Zugriff zu vollziehen. Bei dem Zugriff wurde der mutmaßliche Schütze am Bein leicht verletzt.
0: Mit einem Bluttest können Schwangere ihr Kind auf Kassenkosten auf ein Down-Syndrom-Risiko testen lassen. Gestern Abend hat der Bundestag beschlossen, dass diese Bluttests genauer beobachtet werden sollen. ARD-Hauptstadtkorrespondentin Dagmar Pepping.
28: Ziel: mehr Daten, welche Folgen die Kassenleistung hat. Die Ergebnisse sollen bis Mitte 2027 vorliegen. Die Zahl der genutzten Tests steigt seit Jahren kontinuierlich an. Einer Studie der Barmer zufolge nimmt fast jede zweite schwangere Versicherte den Bluttest in Anspruch. Kritiker bemängeln, der Test sei nicht ausreichend genau und drohe zu einer Routineuntersuchung zu werden.
0: In Spanien haben Zehntausende Menschen mit neuen Protesten auf den Tod der 87-jährigen Mari Carmen Abascal reagiert. In Madrid zogen Demonstranten zur ehemaligen Wohnung der Rentnerin, um gegen Zwangsräumungen und Wohnungsnot zu protestieren. Gedenkmärsche gab es am Abend auch in anderen Städten des Landes. Mari Carmen Abascal war vor 2 Wochen bei einer Zwangsräumung aus ihrer Wohnung geholt worden, in der sie gut 70 Jahre gelebt hatte. Vorgestern war sie in einer Klinik gestorben. Neue Gespräche zwischen den USA und der Ukraine. Bei dem Treffen heute in Washington sind auch Sicherheitsberater aus Deutschland, Frankreich und Großbritannien dabei, sowie von NATO und EU. ARD-Korrespondentin Nina Barth.
2: Von US-Seite ist ein Treffen zwischen Vertretern der USA und der Ukraine wegen des russischen Angriffskrieges inzwischen bestätigt. Es ist für heute und morgen in Miami, Florida geplant. Von US-Seite werden die Unterhändler Steve Witkoff und Jared Kushner teilnehmen. Es solle ein neuer, abgestimmter Vorschlag erörtert werden, der alle Aspekte des Krieges umfasse und darauf abziele, ihn zu beenden.
0: Start der Tarifverhandlungen in Frankfurt. Es geht um die Metall- und Elektroindustrie in Hessen, Rheinland-Pfalz und im Saarland und damit laut IG Metall um rund 388.000 Beschäftigte. HR-Reporter Lars Hofmann.
5: Vor dem Verhandlungshotel treffen sich Beschäftigte und demonstrieren für ihre Forderung nach 5% mehr Geld. Die IG Metall will außerdem in Unternehmen, in denen die Geschäfte gut laufen, eine Gewinnbeteiligung, etwa in der Rüstungsindustrie oder der Medizintechnik. Der Arbeitgeberverband Hessen Metall hat die Forderungen bereits zurückgewiesen. Das vertreibe noch mehr Unternehmen ins billigere Ausland und gefährde Jobs. Bis Ende Oktober gilt noch die Friedenspflicht. Schon in der Nacht auf den 1. November könnte es erste Warnstreiks geben.
0: In der Handball Champions League hat die MT Melsungen den 2. Sieg geholt. Die Nordhessen schlugen das französische Spitzenteam aus Nantes mit 28-23. Die Melsunger stehen damit in ihrer Gruppe nach 3 Spieltagen auf Platz 1. Schlechter lief es für die HSG Wetzlar in der Bundesliga. Die Mittelhessen verloren in Stuttgart mit 26-31. Damit rutschen sie nach 8 Spielen ohne Sieg auf den letzten Tabellenplatz. In der deutschen Eishockeyliga haben die Löwen Frankfurt zum 3. Mal hintereinander verloren. Die Frankfurter mussten sich Krefeld zu Hause mit 2-5 geschlagen geben. In der Tabelle stehen sie auf dem 11. Platz. Und da steht heute noch an, die Frankfurter Buchmesse öffnet für alle Interessierten, die Publikumstage beginnen. Außerdem wird am Abend der Deutsche Jugendliteraturpreis verliehen. Wer bekommt den diesjährigen Friedensnobelpreis? Das wird am Vormittag in Oslo bekannt gegeben. Und nach knapp 3 Wochen Länderspielpause geht die Fußball-Bundesliga weiter. Zum Auftakt des 5. Spieltags trifft Tabellenführer Borussia Dortmund auf Werder Bremen. Das waren die Nachrichten. Das Wetter. Heute ist der kühlste Tag der Woche. Es geht los mit vielen Wolken, im Südosten auch Sonne. Mittags kommen dann Regen und Wind dazu. Die Höchstwerte 9 bis 14 Grad. Morgen mal Sonne, mal Wolken. Es bleibt meist trocken. 18 Grad maximal. Und die weiteren Aussichten. Sonntag teils dicht bewölkt und windig. Vereinzelt Regen bis 17 Grad. Montag freundlicher. Die Zeit 6.34 Uhr.
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0: Meldungen habe ich aktuell keine für Sie. Gute Fahrt.
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4: Guten Morgen. Jetzt soll sondiert werden in Berlin. Linke, Grüne und SPD werden nach der jüngsten Abgeordnetenhauswahl gemeinsam ausloten, ob sie miteinander über eine Regierungskoalition verhandeln wollen. Falls eine solche Koalition zustande käme, würde sie von der Linken geführt werden, denn sie hat bei der Wahl mit Abstand mehr Stimmen bekommen als alle anderen Parteien. Grüne und SPD hatten allerdings eine Weile gezögert, ein Bündnis mit der Linken in Erwägung zu ziehen, denn der Linken wird Antisemitismus in ihren Reihen vorgeworfen. Welche Reaktionen es nun gibt auf die Sondierungsvereinbarung der drei Parteien, das berichtet uns nun unser landespolitischer Korrespondent in Berlin, Sebastian Schöbel.
6: Die Tinte der Unterschriften unter der Vereinbarung von Linken, Grünen und SPD war noch gar nicht richtig getrocknet. Da meldeten sich auch schon die Kritiker zu Wort. Das Papier, in dem vor allem die Linken zugesagt haben, Fälle von mutmaßlichem Antisemitismus in den eigenen Reihen hart zu bestrafen, gehe nicht weit genug, sagte Berlins CDU-Landeschef Stefan Evers auf seinem Instagram-Kanal.
7: Dieses Papier, das ist vor allem eins, ein Misstrauensbeweis. Und ich finde, wer sich von Anfang an so misstrauisch begegnet, der sollte auch nicht gemeinsam regieren.
6: Die AfD in Berlin kritisierte, die Vereinbarung spreche nicht aus, dass die größte Gefahr für Jüdinnen und Juden von Linksextremisten und Islamisten ausgehe. Eine Behauptung, die allerdings auch schon vielfach widerlegt wurde. Dabei waren die Berliner Linken den Grünen und Sozialdemokraten weit entgegengekommen. 4 Gesprächsrunden hatte es gebraucht, um schließlich eine detaillierte Verabredung aufzuschreiben. Eine, die vor allem von den Linken mit Blick auf das Thema Antisemitismus viel abverlangt. Etwa die Zustimmung, dass Kritik an der israelischen Regierung, die als antisemitisch verstanden werden kann, auch zum Ausschluss aus Fraktion oder gar Partei führen kann. Oder dass man die radikal israelkritische BDS-Bewegung nicht unterstützen würde. Ansichten, die viele Berliner Linke nicht teilen und die zum Teil auch nicht mit den Beschlüssen der Partei übereinstimmen. Entsprechend heftig fiel die Reaktion des pro-palästinensischen Lagers der Berliner Linken aus.
8: Dieses Sondierungspapier schützt nicht, es spaltet. 8 Punkte zum Schutz jüdischen Lebens und die palästinensische Community wird in einem Nebensatz abgehandelt. Und genau dieses Gegeneinander ausspielen ist das Problem.
6: So eine Sprecherin der zuletzt besonders radikal auftretenden Parteiarbeitsgruppe Palästina-Solidarität. Die geriet zuletzt immer wieder in den Fokus durch Protestaktionen und Demos gegen die israelische Regierung und durch Aussagen einzelner Aktivisten in den sozialen Medien, die für Kritiker klar antisemitisch waren. Für die Berliner Linken-Führung könnten sie noch zum Problem werden, wenn das fertige Sondierungspapier bei einem Parteitag abgesegnet werden soll. In Berlins jüdischer Community beobachten derweil viele nun mit Sorge, dass Linke, Grüne und SPD ernsthaft eine Koalition ausloten, so der Vorsitzende der jüdischen Gemeinde Gideon Joffe.
10: In unserer Gemeinde herrscht nach wie vor eine große Verunsicherung und sie sind sehr, sehr skeptisch, was das Verhandlungspapier dieser potenziellen Dreierkoalition angeht. So wie sich die Linke in der Vergangenheit gegeben hat, ist sie einfach unmöglich als Koalitionspartner anzusehen.
6: Mehrere hundert Gemeindemitglieder hätten sich bereits offen gegen eine solche rot-grün-rote Koalition in Berlin ausgesprochen, so Joffe. Doch das Stimmungsbild ist nicht einheitlich. Gut 300 jüdische Intellektuelle hatten zuletzt die Linke gegen die Antisemitismusvorwürfe in Schutz genommen. Und so steht trotz dieser hart erkämpften Vereinbarung wohl fest, das Thema Antisemitismus wird diese rot-grün-roten Verhandlungen weiter begleiten.
4: Das berichtet aus Berlin unser landespolitischer Korrespondent Sebastian Schöbel. 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Nach Recherchen von uns vom Hessischen Rundfunk hat das Universitätsklinikum Frankfurt möglicherweise seit Jahren das EU-Vergaberecht gebrochen. Dabei geht es um Pflegeleiharbeiter, die das Universitätsklinikum seit 2019 beauftragt hat. Was es damit auf sich hat und welche Folgen das haben kann, das hören wir jetzt von unserem Investigativreporter Leon Überall. Mit ihm habe ich vor der Sendung gesprochen und ich habe ihn zunächst mal gefragt, was er herausgefunden hat.
11: Das Universitätsklinikum befindet sich in öffentlicher Hand. Das heißt, es gibt auch Steuer- und Versichertengelder aus und daher muss es bestimmte Vergaberegeln befolgen, um Geldverschwendung oder Korruption zu verhindern. Diese Regeln wurden mutmaßlich nicht eingehalten.
4: Was genau ist passiert?
11: Wir haben in den letzten Wochen mehr als 1.900 Transaktionen des Universitätsklinikums ausgewertet. Die wurden uns zugespielt und augenscheinlich gingen seit 2019 fast 5 Millionen Euro an Firmen, welche Pflegeleiharbeit anbieten. In manchen Jahren gab das Klinikum mutmaßlich mehr als 1 Million Euro dafür aus. Und laut dem Vergaberecht muss er bestimmten Ausgabegrenzen deutschlandweit oder sogar EU-weit ausgeschrieben werden. Diese Grenzen wurden hier bei Weitem überschritten. Seit 2019 wäre wohl eine deutschlandweite Ausschreibung notwendig gewesen, seit 2023 sogar eine EU-weite.
4: Ist das, was da passiert ist, denn außergewöhnlich?
11: Ja, auf jeden Fall. Denn ohne die vorgeschriebenen Wettbewerb durch die Ausschreibungen fehlt es an Transparenz, wodurch dann Korruption und Wucherpreise wahrscheinlicher werden. Und in den Buchungen stechen auch immer wieder hohe Kosten heraus. Branchenkenner berichten uns beispielsweise, dass die normalen Preise zwischen 13.000 und 15.000 Euro im Monat liegen. Wir haben hier aber gesehen, dass für manche Pflegekräfte fast 22.000 Euro im Monat gezahlt wurde und in einem Fall sogar 8.000 Euro für nur einen zweitägigen Einsatz. Zur Einordnung habe ich auch mit dem Vergaberechtsanwalt Thomas Mösinger gesprochen und er vermutet auch, dass mit den Ausschreibungen das UKF deutlich günstiger weggekommen wäre.
4: Gibt es denn Hinweise darauf, dass es zu Korruption gekommen ist?
11: Ja, darauf haben wir jetzt keine direkten Hinweise. Aber es gibt einige Ungereimtheiten, welche für eine strafrechtliche Aufarbeitung sprechen könnten. Ein Unternehmer hat uns beispielsweise erzählt, dass er seit Jahren versucht, im UKF Pflegekräfte anzubieten, er aber regelrecht abgewimmelt wurde. In Mails, welche er uns dann gezeigt hat, steht dann beispielsweise, das UKF würde generell gar keine Leiharbeiter einsetzen. Und das wirft dann natürlich Fragen auf. Auch wurde uns berichtet, dass der Vorstand gewarnt wurde, dass es Ausschreibungen bedürfte. Und trotzdem habe dieser an dem Vorgehen festgehalten. Und auch erwähnenswert ist, dass es wohl mindestens einen Auftrag an den ehemaligen Staatssekretär und Aufsichtsratsvorsitzenden Walter Arnold ging. Allerdings erst nach seinen Ämtern, weshalb das rechtlich erstmal okay ist. Wie das politisch zu bewerten ist, ist dann wieder eine andere Frage. Auf unsere Anfragen hat er leider nicht geantwortet.
4: Welche Konsequenzen kann das denn jetzt haben?
11: Ja, in Deutschland haben Vergaberechtsverstöße nicht direkt Konsequenzen, sondern es braucht zunächst einen Konkurrenten, der vor der Vergabekammer eine Nachprüfung fordert. Gewinnt dieser, können dann bestehende Verträge aufgehoben und neu ausgeschrieben werden. Falls es aber einen Vorsatz gab, könnte das auch strafrechtlich relevant sein, etwa wegen Untreue oder Vorteilsannahme. Das müssten dann Staatsanwaltschaften und Gerichte prüfen. Politische Folgen kann es aber auch geben. Sollte das Vergaberecht gebrochen worden sein, müssen sich das zuständige Wissenschaftsministerium und der Aufsichtsrat der Frage stellen, ob es personelle Konsequenzen geben muss.
4: Was sagen denn die Verantwortlichen dazu?
11: Ja, das Wissenschaftsministerium teilte mit, dass dort keine Unregelmäßigkeiten von Vergabeverfahren bekannt seien und das Universitätsklinikum gebeten worden sei, die aufgeworfenen Fragen zu prüfen. Das Universitätsklinikum wiederum hat uns gesagt, es nehme die Vorwürfe sehr ernst, weshalb im kommenden Monat eine Prüfung, Aufbereitung und Bewertung geplant sei. Erst dann wolle man auf unsere Fragen antworten. Und das UKF stellt dabei aber klar, dass diese Aufarbeitung weder eine Bestätigung noch eine Einräumung der Vorwürfe sei.
4: Nach Recherchen von uns vom Hessischen Rundfunk hat das Universitätsklinikum Frankfurt, das UKF, möglicherweise seit Jahren das EU-Vergaberecht gebrochen. Dabei geht es um Pflegeleiharbeiter, die das Universitätsklinikum seit 2019 beauftragt hat. Einzelheiten haben wir gerade von unserem Investigativreporter Leon Überall gehört. Mit ihm habe ich vor der Sendung gesprochen.
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4: Die Lebenshaltungskosten steigen und steigen und das sei ein Grund für die geplante Einkommensteuerreform, sagt die Bundesregierung. Eine Reform mit Entlastungen bei der Einkommensteuer. Gestern hat der Bundestag zum ersten Mal über den Reformentwurf der Regierung debattiert. Lars Klingbeil, der Bundesfinanzminister von der SPD, hat in der Debatte davon gesprochen, dass Menschen mit kleinen und mittleren Einkommen durch die geplante Reform gestärkt würden. Hören wir mal, wie das unser Hauptstadtkorrespondent Mario Kubina bewertet.
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12: 10 Milliarden Euro. Das ist eine ordentliche Summe. Da hat Lars Klingbeil schon recht. Und Arbeitnehmer brauchen dringend mehr Netto vom Brutto, nachdem wieder einmal ein Krieg die Inflation nach oben treibt. Auch da liegt der Finanzminister und SPD-Chef richtig. Aber voll und ganz werden die versprochenen Entlastungen bei der Einkommensteuer erst 2028 greifen. Zu spät, um den aktuellen Preisschock noch aufzufangen. Deshalb muss Schwarz-Rot jetzt nachbessern und mehr Entlastungen möglich machen. Der größte Schwachpunkt von Klingbeils Plänen, das ist die Sache mit der kalten Progression. Nach jetzigem Stand wird sie diesmal nicht vollständig ausgeglichen, anders als in früheren Jahren. Gemeint ist der Effekt, dass Menschen bei einer Gehaltserhöhung mehr Steuern zahlen. Auch dann, wenn die Inflation das Gehaltsplus auffrisst. Ein Unding. Es kann nicht sein, dass Menschen am Ende von einem höheren Gehalt nichts haben als einen höheren Steuersatz. Schon klar, ein voller Ausgleich der kalten Progression, da sind wir schnell im Milliardenbereich. Aber bei einem Gesamthaushalt von mehr als 550 Milliarden Euro sollte sich das Geld auftreiben lassen. Es geht ja nicht um Steuergeschenke, sondern darum, dass der Staat nicht zum Profiteur der hohen Inflation wird. CDU und CSU haben hier einen Punkt und sollten so schnell wie möglich Vorschläge machen, was dafür gestrichen werden kann. Umweltschädliche Subventionen wie das Dienstwagenprivileg gibt es zuhauf. Gut möglich, dass die neue Wachstumsprognose der Bundesregierung Schwung in die Diskussion bringt. Fällt auch die anstehende Steuerschätzung besser aus als die letzte, könnte das zusätzliche Spielräume im Haushalt eröffnen. Und auch über die Einnahmenseite wäre nochmal zu reden. Denn bei der Einkommensteuer geht es ja um Menschen, die von ihrer Arbeit leben. Um sie zu entlasten, sollten Erben von Großvermögen stärker besteuert werden. Da trifft es sich gut, dass nächste Woche vor dem Bundesverfassungsgericht über die Erbschaftssteuer verhandelt wird. Das muss die Koalition zum Anlass nehmen, die überfällige Reform der Erbschaftssteuer endlich anzugehen.
4: Die Meinung unseres Hauptstadtkorrespondenten Mario Kubina.
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4: Ja, dieses Thema hat uns schon die ganze Woche über hier in HR Info begleitet, bevor heute Morgen das Thema daraus geworden ist. Denn Einsamkeit ist ein weit verbreitetes Problem in unserer Gesellschaft. Allerdings auch ein Problem, das oft verschwiegen wird, das oft mit Scham behaftet ist und das deshalb oft verborgen bleibt. Vor der Sendung habe ich mit Dr. Janosch Schobin gesprochen. Er ist wissenschaftlicher Mitarbeiter am Kompetenznetz Einsamkeit. Er hat ein Buch geschrieben mit dem Titel Zeiten der Einsamkeit – Erkundung eines universellen Gefühls. Herr Schobin, zunächst mal eine persönliche Frage an Sie. Sie sind Wissenschaftler, Sie sind im Austausch mit vielen Kolleginnen und Kollegen, halten Vorträge, kommen also mit vielen Menschen zusammen. Kennen Sie trotz alledem auch das Gefühl von Einsamkeit?
13: Ja, also die Momente, in denen man sehr einsam ist, die bleiben nicht aus, gerade weil man altert. Also letztes Jahr ist zum Beispiel mein Doktorvater gestorben. Das ist jetzt nicht die nächste Beziehung, die man hat, aber das geht einem schon nahe, ne? Und dann vermisst man die Gespräche und man weiß, das wird nie wieder sein. Und das fühlt man dann schon, klar. Also das bleibt nicht aus, auch wenn man ansonsten sozial ganz gut eingebunden ist.
4: In welchen Formen und Ausprägungen kann uns denn Einsamkeit begegnen bei uns selbst und bei anderen?
13: Ja, das ist tatsächlich sehr vielfältig. Ich glaube auch, dass viele Menschen das nicht so richtig merken, weil es eine unangenehme Empfindung ist. Und es ist dann manchmal schwierig zu sagen, woher kommt die, gerade wenn man das schon lange hat. Wenn man jetzt, ich sag mal, so ganz akut, ich habe zum Beispiel einen Freund und ich streite mich mit dem und danach fühle ich mich schlecht, ne? Das würde jetzt nicht jeder als Einsamkeit bezeichnen, aber weiß man ganz genau, warum das ist. Aber wenn ich jetzt schon lange irgendwelche Mängel habe, zum Beispiel, weil ich lange partnerlos bin zum Beispiel oder weil ich eine sehr konfliktive Beziehung zu meiner Familie über lange Zeit habe, dann ist da häufig so ein Unwohlsein, das Leute vielleicht gar nicht mehr so richtig benennen können. Aber wir gehen in der Forschung davon aus, dass es Einsamkeit. Und deswegen gibt es Einsamkeit so in allen Formen von so wie so ein stechender, akuter Schmerz, weil ich gerade zurückgewiesen worden bin hin zu so einem dumpfen, diffusen, unangenehmen, irgendwas ist in meiner Welt nicht richtig Gefühl und tritt halt so auf, ne, in ganz vielen Formen und Weisen.
4: Man kann sich ja gut vorstellen, dass gerade viele ältere Menschen unter Einsamkeit leiden, wenn nämlich immer mehr gleichaltrige Menschen, mit denen sie ihr Leben verbracht haben, wegsterben, allen voran die Partnerin, der Partner. Sind ältere Menschen die Gruppe, die am allermeisten betroffen ist von Einsamkeit?
13: Es war tatsächlich in Deutschland lange so, dass wir immer die Hochaltrigen, also wir sprechen also von Menschen so ab 75, am einsamsten waren. Aber seit der Corona-Pandemie hat sich das umgedreht. Also da sind es tatsächlich die jüngeren Gruppen. Also die in den Studien, wir hatten mal das die jungen Erwachsenen. Wir gehen aber auch davon aus, dass die Jugendlichen aktuell sehr einsam sind. So ganz neu ist das allerdings nicht. Die Jugend ist eigentlich schon immer so eine Phase starker Einsamkeit, weil da so ganz viele Sachen passieren, wie man verlässt das Elternhaus, dass man so an affektiver und emotionaler Unterstützung von den Eltern bekommen hat, sucht man jetzt woanders, zum Beispiel bei Freunden und bei ersten Partnern, und dass diese neuen Beziehungen sind ja auch häufig anfälliger und instabiler, und dann hat man viele solche Phasen, wo man so Einsamkeitserlebnisse hat. Das scheint aber gerade im Rahmen der Pandemie sich dann irgendwie potenziert zu haben.
4: Und in Social Media ausgiebig unterwegs zu sein, was ja viele junge Leute tun, bewahrt einen dann offenbar nicht vor Einsamkeit, ne?
13: Ja, das mit Social Media ist kompliziert. Also zum einen ist es natürlich, wenn es mir gerade akut schlecht geht und ich habe niemanden zur Verfügung, ist es irgendeine Weise, in Kontakt zu treten. Und man muss in solchen Zusammenhängen ja sagen, besser irgendein Kontakt als gar keiner. Das ist dann oft so. Die Frage ist, wie ist das auf lange Sicht? Auf lange Sicht ist es wahrscheinlich immer eine schlechte Idee, wenn man statt, ich sag mal, echte Beziehungen zu suchen, das mit irgendwelchen oberflächlichen Online-Beziehungen macht. Und das ist dann eher so die Problematik. Man kann das so als Akutpflaster, sage ich mal, ganz gut benutzen, aber es ist einfach keine dauerhafte Wundheilung. So, ne? Dafür taugen eigentlich in der Regel nur hochqualitative Nahbeziehungen, also Beziehungen zu guten Freunden, intensive Freundschaften, gute Partnerschaften, gute Familienbeziehungen. Sowas schützt einen auf Dauer vor Einsamkeit.
4: Und wenn einen die Einsamkeit trotzdem im Griff haben sollte, mit welchen Strategien kann man sich aus ihren Fängen befreien?
13: Ja, das Schwierigste ist häufig, gerade wenn die lange einen im Griff hat, dass das von innen wie ein Gefängnis wird. Also man sieht dann irgendwann die soziale Welt sehr negativ und kommt da dann nicht mehr raus, weil man eigentlich immer schon erwartet, die anderen werden mich sowieso nicht mögen und die werden mich sowieso zurückweisen und ich bin es auch nicht wert, mit anderen Menschen in Kontakt zu treten. Sowas wird dann sehr intensiv und das macht es sehr schwer. Und dieses innere Gefängnis aufzubrechen ist meistens so der erste Schritt. Und das Schwierige ist, dass man, wenn man in so einem inneren Gefängnis steckt, man meistens nicht nach Hilfe sucht. Ne? Und das ist eigentlich das, was man als allererstes machen muss, ist sich irgendwie eingestehen, ich habe ein Problem und dann jemanden finden, der ihm damit hilft. Wenn man da so ein bisschen schon raus ist, gibt es da tatsächlich sehr viel auch an Strukturen bei uns, die greifen würden. Also wir haben dann über das Ehrenamt, über, wenn man an ältere Menschen denkt, über Seniorenzentren, aber auch in Schulen, über die Jugendsozialarbeit. Eigentlich gibt es dann ganz viel, was einem helfen würde und wo das auch darauf ausgelegt ist, einem zu helfen. Aber diesen ersten Schritt, der ist eigentlich in der Regel das Schwerste.
4: Sagt Dr. Janosch Schobin, wissenschaftlicher Mitarbeiter am Kompetenznetz Einsamkeit und Autor des Buches Zeiten der Einsamkeit, Erkundung eines universellen Gefühls. Vor der Sendung habe ich mit ihm über das Thema heute Morgen hier in HR Info gesprochen, allein unter vielen, die Gesichter der Einsamkeit.
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4: Heute Abend werden dem Deutschen Filmmuseum in Frankfurt zum 37. Mal die hessischen Film- und Kinopreise verliehen. Schon jetzt ist bekannt, dass das neue Frankfurter Tatort-Duo Melika Furutan und Edin Hasanovic den Schauspielpreis des Hessischen Rundfunks bekommen werden. Und Regie-Altmeister Volker Schlöndorff wird für seinen neuen Film Heimsuchung mit dem Preis der Frankfurter Buchmesse ausgezeichnet. Die Preisgelder, die heute vergeben werden, belaufen sich auf insgesamt 215.000 Euro. Und einer, der sich jetzt schon auf 5.000 Euro Preisgeld freut, kann, ist Joscha Bongard. Der junge Kasseler Regisseur wird für seinen Film Babystar mit dem Hessischen Newcomer-Preis ausgezeichnet. Und unser Kulturreporter Jan Tussing hat sich mit ihm über seinen Film unterhalten.
1: Wir sind einfach unheimlich frei. Und wir machen so viele, so schöne Sachen und so coole Reisen. Und das Beste ist, glaube ich, dass wir dafür bezahlt werden, dass wir einfach wir sind.
14: Die 16-jährige Luca und ihre Eltern sind Influencer. Seit ihrer Geburt wird das komplette Leben der Familie von den Eltern im Internet dokumentiert und vermarktet. Das ganze Haus ist mit Kameras ausgestattet und manchmal werden auch junge Follower eingeladen. Die dürfen dann Fragen stellen und Luca bewundern.
15: Wie viele Freundinnen hast du?
1: Naja, ich habe 4,3 Millionen Followerinnen auf TikTok.
14: Als ihre Influencer-Eltern nach neuen Einnahmequellen suchen und sich entscheiden, ein weiteres Kind zu bekommen, nimmt das Drama seinen Lauf. Luca spürt eine tiefe Leere und beginnt zu begreifen, wie wenig von ihr selbst übrig ist. Sie soll die Geburt des Babys sogar selbst filmen.
16: Luca, ich kann das nicht machen. Das wäre auch unfair der Kleinen gegenüber, weißt du? Wenn es deine Geburt online gibt, aber ihre nicht.
14: Babystar ist das Erstlingswerk des Kasseler Filmemachers Joscha Bongard. Sein Abschlussfilm an der Filmhochschule Ludwigsburg wurde direkt auf das renommierte internationale Filmfest von Toronto eingeladen.
17: Also, dass wir mit dem Film Babystar so eine große Aufmerksamkeit international bekommen haben, war natürlich für uns erstmal ganz surreal, weil das ja als kleiner Abschlussfilm gestartet ist an einer Filmuniversität. Und es war dann ganz überwältigend, in Toronto zu stehen und auf einmal ausverkaufte Kinos zu erleben.
14: In einer Satire verhandelt der junge Filmemacher die Frage nach Ausbeutung von familiären Beziehungen in sozialen Medien. Lukas Mutter bewirbt noch einen Lippenstift, bevor sie ihr Kind vor laufender Kamera bekommt.
19: Ich mache vorher noch ein kleines Touch-up und dafür benutze ich meinen absolut favorite Highlighter, den Illuminator von der K***.
14: Influencer zeigen sich sehr intim und verdienen damit Geld. Was macht das mit unserer Gesellschaft, fragt Joscha Bongard. Ihm ist jetzt schon klar, das wird uns als Menschen verändern.
17: Das ist sehr spannend, wie viel Öffentlichkeit wir vertragen als Menschen und vor allem auch, was Kinder davon vertragen. Ich glaube, wir werden das erst in den nächsten Jahren sehen, wie das zum Beispiel die Kinder, die in so Familien aufwachsen, wie deren Entwicklung dadurch ja vorbestimmt wird eventuell.
14: Joscha Bongard hat mit seinem Film einen Nerv getroffen und bekommt für Babystar den mit 5.000 Euro dotierten hessischen Newcomer-Preis. Der wird ihm am Abend auf der Gala des diesjährigen Film- und Kinopreises in Frankfurt verliehen. Im Deutschen Filmmuseum ist er dann in Gesellschaft von so erfahrenen Regisseuren wie Volker Schlöndorff. Der Wiesbadener Altmeister wird für seinen neuen Film Heimsuchung mit dem Preis der Frankfurter Buchmesse ausgezeichnet. Anstatt einer großen Gala kommt die hessische Filmszene im kleinen Rahmen zusammen. Auf eine opulente Gala wurde in diesem Jahr verzichtet, damit die Preisgelder und Fördermittel für den hessischen Film konstant bleiben können.
4: Soweit der Ausblick unseres Kulturreporters Jan Tussing auf die Vergabe der hessischen Film- und Kinopreise heute Abend. Und Joscha Bongards Film Babystar, den der Kollege uns gerade vorgestellt hat, ist schon jetzt in der ZDF-Mediathek zu sehen.
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4: Der Machtkampf an der Spitze des Weltfußballverbands FIFA geht in die nächste Runde. Bei der bevorstehenden FIFA-Präsidentschaftswahl steht aktuell nur der amtierende Präsident Gianni Infantino als Kandidat fest. Aber der Europäische Fußballverband UEFA will mit einem anderen Kandidaten dagegenhalten, damit die FIFA unter einer neuen Leitung reformiert werden kann. In Berlin sind gestern Vertreter der 55 europäischen Fußballverbände zusammengekommen. Und was nun nach diesem Treffen feststeht, erfahren wir kurz von unserem Reporter Matthias Friebe.
18: Kein Kandidat, aber eine Strategie. Die UEFA will auf jeden Fall den Wahlkampf aufnehmen mit FIFA-Präsident Gianni Infantino.
20: Wir brauchen auch eine neue Führung der FIFA,
18: sagte DFB-Präsident Bernd Neuendorf nach einem UEFA-Treffen in Berlin. Mit großer Einigkeit, Ausnahme Aserbaidschan, haben sich die 55 europäischen Fußballverbände darauf festgelegt, wie man in den Wahlkampf gehen will.
20: Ich persönlich, aber das war heute, glaube ich, auch die Mehrheitsmeinung, sind nicht davon überzeugt, dass es mit dieser Führung der FIFA zu einem glaubhaften Reformprozess kommen kann. Deshalb muss es eine Veränderung an der Spitze der FIFA geben.
18: Amtsinhaber Infantino, der spätestens mit seinen später zurückgenommenen Privatisierungsplänen das Vertrauen verspielt hat, hat derweil den Wahlkampf schon aufgenommen. Allein in den letzten 5 Tagen bereist

0: ist. Bei dem UEFA-Treffen in Berlin, eigentlich ein Routinetreffen, aber von der FIFA-Krise überlagert, wurde auch bekannt, dass Alexander Čeferin die Unterstützung der Verbände hat, im April für eine vierte Amtszeit an der Spitze der UEFA zu kandidieren. Auch weil er eine Person sei?
1: Die mutig ist, die eine integre Persönlichkeit ist und die auch unsere Interessen gegenüber der FIFA und anderen wirkungsvoll vertritt.
0: Deshalb ist es auch kein Thema mehr, dass auch die UEFA-Statuten ausdrücklich eine Begrenzung auf 3 Perioden vorsehen. Mit einer Statutenänderung vor 2 Jahren konnte Čeferin aber erreichen, dass seine erste verkürzte Amtszeit nicht angerechnet wird. Jetzt soll es für ihn bis 2031 weitergehen.
1: Ich glaube, gerade in diesen Zeiten, das haben wir in den letzten Wochen gemerkt, ist es außerordentlich wichtig, dass wir eine starke Führungsperson an der Spitze der UEFA haben.
0: Čeferins Wahl steht Mitte April an, 4 Wochen nach der FIFA-Wahl, für die die UEFA jetzt dringend einen Gegenkandidaten finden will und muss.
2: Denn die UEFA, der Europäische Fußballverband, will, dass der Weltfußballverband FIFA in Zukunft nicht mehr vom amtierenden Präsidenten Gianni Infantino geführt wird. Über den aktuellen Stand der Suche nach einem Gegenkandidaten hat uns gerade unser Reporter Matthias Friebe informiert.
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1: 7 Uhr. Verdächtiger nach tödlichen Schüssen in Bayern festgenommen. Bundestag ebnet Weg für neue Bahntrasse Hannover-Hamburg. Schüler- und Studentenproteste in Frankreich gehen weiter. Das Wetter, viele Wolken, zeitweise Regen, 9 bis 14 Grad. Mein Name ist Sevilay Sace. Guten Morgen. In Berngau in Bayern sind zwei Beschäftigte eines Landratsamts erschossen worden. Der mutmaßliche Schütze wurde in der Nacht überwältigt. Er hatte sich stundenlang in einem Wohnhaus verschanzt. ARD-Reporterin Maike Vöckersperger.
2: Auslöser war eine routinemäßige Waffenkontrolle. Zwei Beschäftigte des Landratsamts Neumarkt waren hierfür zu dem mutmaßlichen Schützen gekommen. Dann fielen Schüsse. Ein 45-jähriger Mitarbeiter starb vor dem Gebäude. Die 54-jährige Mitarbeiterin wurde später ebenfalls tot im Haus gefunden. Der 60-jährige Deutsche hatte sich in das Gebäude zurückgezogen. 150 Spezialkräfte waren bis in die Nacht vor Ort, um alles abzusichern und schlussendlich gegen 2:30 den Zugriff zu vollziehen. Bei dem Zugriff wurde der mutmaßliche Schütze am Bein leicht verletzt.
1: Neue Gleise zwischen Hamburg und Hannover. Der Bundestag hat gestern Abend einem Antrag zugestimmt, damit die Bundesregierung die Neubaustrecke auf den Weg bringen kann. Mit ihr soll sich die Fahrzeit ab 2050 zwischen beiden Städten um 18 Minuten verkürzen. Es ist eine der wichtigsten innerdeutschen Verbindungen. Der Bundestag will außerdem, dass die bestehende Strecke noch einmal für 250 Millionen Euro saniert wird. Die Uniklinik Frankfurt verstößt nach Recherchen des HR möglicherweise seit Jahren gegen das Vergaberecht. Die Klinik hat demnach Millionen Euro für Leiharbeitskräfte ausgegeben, ohne die entsprechenden Aufträge auszuschreiben. HR-Reporter Tobias Lüppen.
3: Nach den Recherchen beschäftigte die Uniklinik Leiharbeitskräfte in der Pflege, der IT und der Verwaltung. Seit 2019 flossen demnach knapp 5 Millionen Euro an Anbieter von Leihpflegekräften. Öffentliche Ausschreibungen dazu finden sich weder in den einschlägigen Datenbanken, noch konnte die Klinik solche auf Nachfrage vorlegen. Ab einem Auftragswert von 750.000 Euro sind europaweite Ausschreibungen vorgeschrieben. Die Uniklinik nahm inhaltlich zunächst nicht Stellung und erklärte, sie werde die Hinweise in den kommenden Wochen prüfen.
1: Neue Gespräche zwischen den USA und der Ukraine. Bei dem Treffen heute in Washington sind auch Sicherheitsberater aus Deutschland, Frankreich und Großbritannien dabei.

0: wie von NATO und EU. ARD-Korrespondentin Nina Barth.
1: Von US-Seite ist ein Treffen zwischen Vertretern der USA und der Ukraine wegen des russischen Angriffskrieges inzwischen bestätigt. Es ist für heute und morgen in Miami, Florida geplant. Von US-Seite werden die Unterhändler Steve Witkoff und Jared Kushner teilnehmen. Es solle ein neuer, abgestimmter Vorschlag erörtert werden, der alle Aspekte des Krieges umfasse und darauf abziele, ihn zu beenden.
0: In Frankreich haben am Abend wieder Zehntausende gegen Missstände an den Schulen demonstriert. Allein in Paris waren es laut Behörden fast 25.000 Menschen. Die Regierung hat inzwischen Besserungen versprochen. ARD-Korrespondentin Julia Borutta.
2: In den kommenden Stunden und Tagen würden 3.000 Vertretungslehrer an den Gymnasien eingesetzt, versprach Bildungsminister Édouard Chiffré im Fernsehinterview auf TF1. Ob diese Ankündigung zur Beruhigung der Lage beitragen wird, ist fraglich. Die Schüler und Studierenden fordern weiter deutlich höhere Ausgaben für Bildung, die Abschaffung der zentralen und aus ihrer Sicht intransparenten Studienplatzvergabe und eine bessere Ausstattung der Schulen.
0: In der Handball-Champions League hat die MT Melsungen den zweiten Sieg geholt. Die Nordhessen schlugen das französische Spitzenteam aus Nantes mit 28-23. Schlechter lief es für die HSG Wetzlar in der Bundesliga. Die Mittelhessen verloren in Stuttgart mit 26-31. Und das steht heute noch an. Der Bundestag berät zum ersten Mal über einen Gesetzentwurf der Bundesregierung, der die Bildungschancen von Kindern verbessern soll. Vorgesehen ist, ihren Entwicklungsstand spätestens im Alter von 4 Jahren zu erfassen. In Halle an der Saale wird an die Opfer des antisemitischen Anschlags vor 7 Jahren erinnert. Damals hatte ein Rechtsterrorist versucht, die Synagoge zu stürmen. 2 Menschen wurden getötet, 2 weitere verletzt. Und die Frankfurter Buchmesse öffnet für alle. Außerdem wird am Abend der Deutsche Jugendliteraturpreis verliehen. Das waren die Nachrichten. Das Wetter. Heute ist der kühlste Tag der Woche. Es geht los mit vielen Wolken, im Südosten auch Sonne. Mittags kommen dann Regen und Wind dazu. Die Höchstwerte 9 bis 4 Grad. Morgen mal Sonne, mal Wolken. Es bleibt meist trocken, 18 Grad maximal. Und die weiteren Aussichten. Sonntag teils dicht, bewölkt und windig, vereinzelt Regen bis 17 Grad. Montag freundlicher. Die Zeit genau 5 nach 7.
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0: Vorsicht auf der A60 Rüsselsheim Richtung Mainz. Zwischen Mainz-Laubenheim und Weisenau eine ungesicherte Unfallstelle.
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4: Guten Morgen. In der norwegischen Hauptstadt Oslo wird heute bekannt gegeben, wer in diesem Jahr den Friedensnobelpreis bekommt. Ein Preis, auf den einer schon seit langem ungeduldig wartet. Sie wissen bestimmt, wen ich meine. Genau, US-Präsident Donald Trump. Seit Jahren wird er nicht müde zu erklären, dass niemand den Friedensnobelpreis mehr verdient habe als er. Der größte Teil der übrigen Welt sieht das anders. Aber auch in diesem Jahr haben politische Verbündete Trumps ihn wieder nominiert. Aus Washington berichtet unser Korrespondent Jan Oppel.
5: Donald Trump hat den Traum vom Friedensnobelpreis noch nicht aufgegeben.
6: Everyone says that I should get the Nobel Peace Prize.
7: There's a lot of unfairness in this world.
5: Der US-Präsident fühlt sich ungerecht behandelt, denn bekommen hat er den Preis nie. Seit seiner ersten Amtszeit beschwert sich Trump darüber. Schließlich sei sein Vorgänger Barack Obama auch ausgezeichnet worden.
8: They gave it to Obama for doing absolutely nothing.
5: Er habe dagegen 8 Kriege beendet, betont Trump immer wieder, unter anderem den zwischen Israel und dem Iran. Karim Hagak vom Friedensinstitut SIPRI ist nicht überzeugt. Man kann nicht sagen, dass er gar nichts vorzuweisen hat, aber diese Liste ist übertrieben. Anerkennung bekam Trump vor allem für die Waffenruhe im Gazastreifen vor einem Jahr. Den Wiederaufbau sollte eigentlich sein neu gegründeter Friedensrat organisieren, das Board of Peace. Doch passiert ist bislang wenig. Hilfsgelder sind kaum geflossen. Auch Israel, Pakistan und Kambodscha gehören dem Friedensrat an. Und alle 3 Länder haben Trump nach eigenen Angaben für den Friedensnobelpreis vorgeschlagen. Im vergangenen Jahr ging Trump leer aus.
9: The Nobel Peace Prize for 2025 to Maria Corina Machado.
5: Im vergangenen Jahr ging der Friedensnobelpreis an die venezolanische Oppositionsführerin Machado. Sie schenkte dem US-Präsidenten später ihre Medaille und er nahm sie gerne an. Aber das Nobelkomitee stellte klar, der Preis kann weder geteilt noch weitergegeben werden. Quasi einen Trostpreis dachte sich Trumps Freund und FIFA-Chef Gianni Infantino aus. Er verlieh Trump den extra ins Leben gerufenen Friedenspreis des Weltfußballverbands. Das ist dein Friedenspreis, der gleichzeitig auch eine schöne Medaille ist, die du immer tragen kannst, überall, wo du hingehst. Die Chancen, dass es in diesem Jahr auch mit dem Friedensnobelpreis klappt, schätzen Experten als sehr gering ein. Auch weil die USA seit Februar Krieg gegen den Iran führen. Für Trump ist das kein Widerspruch. Schließlich habe es in der Geschichte des Friedensnobelpreises keinen gegeben, der die Auszeichnung so sehr verdiene wie er, sagt Trump.
4: Aber die Entscheidung darüber, wer den Friedensnobelpreis bekommt, trifft nach wie vor nicht Donald Trump, sondern das zuständige Nobelkomitee. Und wie die Entscheidung in diesem Jahr ausgefallen ist, das wird das Komitee heute Vormittag um 11 Uhr mitteilen. Jetzt ist es 7 Uhr und 8 Minuten.
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4: Ja, Einsamkeit kann nicht nur diejenigen belasten, die allein leben. Auch wer von anderen Menschen umgeben ist, kann sich einsam fühlen. Aber wie kommt man raus aus der Einsamkeit? Vielleicht indem man strampelt? Das ist jedenfalls der Ansatz einer Fahrradinitiative in der belgischen Hauptstadt Brüssel. Diese Initiative, sie heißt Bubble Bike, bringt alte Menschen, junge Menschen und Menschen mit Behinderungen zusammen. Und unser Reporter André Mamangui ist auf einer Tour mitgefahren.
11: Ein sonniger Herbstmontag in Brüssel. Vor einem Altersheim im Osten der Europahauptstadt sammeln sich Seniorinnen und Senioren. Die Gruppe älterer Damen und Herren wird bereits von einer Fahrradkolonne erwartet. Das Team von Bubble Bike ist mit gelben Fahrrädern gekommen. Keine normalen Citybikes, sondern spezielle Räder. Lastenräder, auf denen Menschen vorne Platz nehmen können. Räder für den Transport von Rollstühlen oder Tandems, auf denen gemeinsam gestrampelt werden kann. Bei Bubble Bike steht soziale Inklusion an erster Stelle. Mit Fahrradtouren versucht die Initiative aus Brüssel, Begegnungen zwischen Generationen sowie zwischen Menschen mit unterschiedlichsten Handicaps zu fördern. Wir begleiten Gründer Pierre Vissard heute bei einer Fahrradtour. Die Idee zu Bubble Bike entstand aus einem sehr persönlichen Schicksal. Meine Frau und ich hatten seit Jahren die Idee, einen gemeinnützigen Verein zu gründen. Dann hatte meine Frau einen schweren Unfall. Sie ist seitdem querschnittsgelähmt und sitzt deshalb im Rollstuhl. Als wir ein spezielles Fahrrad testen durften und das meine Frau zum Lachen brachte, wusste ich, das ist der Moment, den Verein ins Leben zu rufen, um Menschen mit eingeschränkter Mobilität zu begleiten. Mit Bubble Bike will Pierre Vissard vor allem gegen soziale Ausgrenzung und Einsamkeit ankämpfen. Aber was ist genau Einsamkeit? Einsamkeit bedeutet nicht einfach allein zu sein. Vielmehr ist es das Gefühl, nicht die soziale Beziehung zu haben, die man sich wünscht. Deshalb können Menschen sich auch in Partnerschaften oder mitten in einer Gruppe einsam fühlen. Problematisch wird Einsamkeit dann, wenn sie dauerhaft anhält. Studien zeigen, dass chronische Einsamkeit das Risiko für Depressionen, Herz-Kreislauf-Erkrankungen und einen frühen Tod erhöhen kann. Auch gesellschaftlich hat sie Folgen. Einsame Menschen engagieren sich seltener politisch und vertrauen Institutionen weniger. Laut einer EU-weiten Befragung fühlten sich zuletzt 13% der Bürgerinnen und Bürger die meiste Zeit einsam. Besonders betroffen sind nicht nur ältere Menschen, sondern auch viele junge Erwachsene. Genau deshalb setzt Bubble Bike auf Begegnung. Der Verein ist aber auch von externer Hilfe abhängig. Ohne Spenden und freiwillige Helferinnen und Helfer, die Fahrräder reparieren, Touren organisieren und die Ausfahrten begleiten, wäre das Angebot nicht möglich. Dazu erhält der Verein finanzielle Unterstützung von staatlichen und privaten Institutionen in Belgien und Luxemburg. Das große Ziel sei nun, noch mehr Menschen zu erreichen. Wir wollen mehr Reisen gleichzeitig anbieten. Wir haben so viele Anfragen aus Brüssel, dass wir mehr Reisen machen können. Dafür muss man allerdings mehr Fahrräder kaufen. Haben wir mehr Fahrräder, können wir mehr Reisen machen. Und der Bedarf scheint auf jeden Fall da zu sein. Wir werden auf jeden Fall in Brüssel bleiben. Von Ende März bis Ende Oktober hatten wir jeden Tag eine Fahrradtour. Heute war es die 120. Tour des Jahres. Letztes Jahr hatten wir noch 126 Touren. Heute geht es längst nicht mehr nur um gemeinsame Fahrradtouren. Der Verein schafft Räume für Begegnungen, die sonst oft nicht entstehen würden. Wir haben auch ein gemeinsames Projekt mit den Kadetten der Polizei. Das sind junge Leute im Alter von 14 bis 18 Jahren. Sie kommen mit uns Fahrrad fahren und gehen dann mit den Senioren spazieren. So findet ein Austausch zwischen jungen und alten Menschen statt. Und genau dieser Austausch soll helfen, etwas zu überwinden, das man nicht immer sehen kann. Einsamkeit.
4: Allein unter vielen die Gesichter der Einsamkeit, so heißt das Thema heute Morgen hier in HR Info. Und unser Mann in Brüssel, André Mamangui, hat uns gerade von Bubble Bike erzählt, einer Fahrradinitiative gegen Einsamkeit.
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4: Nach Schüssen bei einer routinemäßigen Waffenkontrolle im bayerischen Berngau in der Oberpfalz sind zwei Beschäftigte des Landratsamtes getötet worden. Der mutmaßliche Schütze hat sich stundenlang in einem Wohnhaus verschanzt. Gegen 2:30 haben dann Spezialkräfte den Mann überwältigt und ihn festgenommen. Hintergründe zu dem Vorfall und über den Fortgang der Ermittlungen berichtet jetzt unsere Reporterin Maike Vöckersberger.
12: Also sehr bedrückend, also ich finde es erschreckend, also wie nah, dass man da hört, dass da manche Waffen haben. Ich finde es sehr erschreckend.
13: Schüsse mitten im Ort und plötzlich ist Berngau im Ausnahmezustand. Der Ortskern wird abgesperrt. Anwohner dürfen teilweise nicht mehr zu ihren Grundstücken. Dieser Anwohner beschreibt weiter mit Entsetzen, was gestern hier passiert ist.
12: Ich wollte zu meinem Grundstück fahren, ich durfte nicht hinfahren, weil ich da in der Nähe wohne. Also ich soll mich da wegbegeben, weil es einfach gefährlich ist. Und dann denkt man sich schon, man wusste ja nicht wo, wie, was. Es ist schon also sehr bedrückend, muss ich sagen.
13: Am frühen Nachmittag waren bei der Polizei Schüsse gemeldet worden. Mehr als 150 Einsatzkräfte rückten an. Vor dem Gebäude fanden die Beamten einen leblosen Mann. Es handelte sich um einen 45-jährigen Beschäftigten des Landratsamts Neumarkt. Polizeisprecher Michael Zaschka.
14: Es ging los mit gemeldeten Schüssen. Es sind eine große Zahl an Polizeikräften angefahren. Es ist ein Großeinsatz entstanden mit über 150 Polizeikräften.
13: Im Haus vermuten die Einsatzkräfte den Schützen. Spezialkräfte nehmen Kontakt zu ihm auf. Wie die Polizei berichtet, versuchen sie, die Situation ohne weitere Gewalt zu beenden. Es gestaltete sich zeitaufwendig. Man konnte nicht direkt ins Wohnhaus und den Zugriff vollziehen. Gegen 2:30 erfolgte er schließlich.
14: Es bestand Kontakt mit der Polizei. Er hatte dabei auch geäußert und eingeräumt, geschossen zu haben, selbst Schusswaffen zu haben, sodass Spezialkräfte den Kontakt gehalten haben. Schlussendlich war dann ein Zugriff ist dann erfolgt unter Anwendung auch von Sprengmitteln. Dabei wurde ein 60-Jähriger, der mutmaßliche Schütze, durch Schüsse ins Bein leicht verletzt.
13: In der Nacht wurde klar, es gibt noch eine weitere Tote. Eine 54-jährige Mitarbeiterin des Landratsamts. Auch sie war für die routinemäßige Waffenkontrolle bei dem Mann. Warum die Situation eskalierte, ist noch unklar.
14: Wenn man als Beamte irgendwelche Maßnahmen beim Bürger durchsetzt, die auch unangenehm sind, dann hat man immer dieses Risiko, dass es seitens des Bürgers nicht so willkommen ist. Natürlich jetzt speziell Waffenkontrollen können eine gewisse Gefährlichkeit aufweisen. Jedoch ist es so, wenn von vornherein klar ist, dass mit einer Bedrohungssituation zu rechnen ist, sind wir auch auf Polizei regelmäßig bei sowas dabei. Ob jetzt hier im Vorfeld klar war, dass da Gefährlichkeit besteht, das kann ich nicht sagen.
13: Der mutmaßliche Schütze wurde inzwischen medizinisch versorgt. Sobald es seinen Zustand zulässt, sollen die Ermittler ihn vernehmen, heißt es von Seiten der Polizei. Die Kriminalpolizei Regensburg ermittelt unter der Sachleitung der Staatsanwaltschaft. Dabei geht es vor allem darum, den genauen Ablauf der Tat und den Hintergrund der Schüsse zu klären.
4: In Berngau im bayerischen Landkreis Neumarkt in der Oberpfalz sind zwei Beschäftigte des Landratsamtes getötet worden bei Schüssen während einer routinemäßigen Waffenkontrolle. Was bisher an Einzelheiten bekannt ist, haben wir gerade von unserer Reporterin Maike Vöckersberger gehört.
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4: Noch bis Sonntag läuft sie, die Frankfurter Buchmesse, eines der wichtigsten Treffen der internationalen Buchbranche. Und wie jedes Jahr werden auch diesmal wieder einige Preise verteilt. Und zwar nicht nur für Bücher. Heute Abend zum Beispiel wird zum 8. Mal der Deutsche Verlagspreis verliehen. Unter den Preisträgern ist auch der kleine Kasseler Verlag Rotopol und das nicht zum ersten Mal. Das Besondere an diesem Verlag, er hat sich auf Bilderbücher, Comics und Graphic Novels für Kinder und Erwachsene spezialisiert. Aber wie kann man mit einem so speziellen Angebot überleben und dann auch noch Preise abräumen? Unser Reporter Nicolas Frühling hat für uns den kleinen Nischenverlag in Kassel besucht.
15: Im Kasseler Stadtteil Vorderer Westen, über einer weißen Ladenfront im Gründerzeitstil, hängt ein knallgelbes Schild. In großen Lettern steht dort das Wort Rotopol Press. Tritt man hinein, steht man in einem kleinen Raum. Die Wände bis auf den letzten Zentimeter gefüllt mit bunten Büchern, Heften, Postkarten und Plakaten, gestaltet in den unterschiedlichsten Stilen. Und dazwischen eine Frau im langen Blumenkleid, die emsig Bücher zwischen Ladenfläche und den weiter hinten gelegenen Verlagsräumen hin und her schleppt. Rita Fürstenau hat Rotopol noch während ihres Studiums an der Kunsthochschule in Kassel gegründet, vor mittlerweile fast 20 Jahren.
16: Die ersten Bücher, die entstanden sind, oder auch so die Idee, warum es den Verlag überhaupt gibt, war so ein bisschen, weil ich das Gefühl hatte, es gibt so viele tolle junge ZeichnerInnen, die tolle Sachen machen, und ich liebe Buchhandlungen, aber immer wenn ich in eine Buchhandlung gegangen bin, hatte ich so das Gefühl, das ist gar nicht sichtbar.
15: Und deswegen hat sie einfach losgelegt. Ohne zu wissen, wie das Verlagswesen eigentlich funktioniert. Mit Büchern, die ganz anders sind. Denn bei Rotopol sind Bild und Text gleichwertig. Vor allem bei Büchern, die ein erwachsenes Publikum ansprechen sollen, für die meisten erstmal ungewohnt.
16: Uns geht es nicht darum, irgendwelche Kundengruppen zu finden, die es schon gibt, sondern wirklich ein Publikum einfach zu erschaffen mit dem, was wir machen. Also Leuten erstmal vielleicht auch zum ersten Mal etwas zu zeigen, was sie gar nicht kennen. Und darüber dann nach und nach eben ein Publikum aufzubauen, was sich dafür interessiert.
15: Und genau deswegen kommen heutzutage viele Menschen immer wieder zum Stöbern in den kleinen Laden.
17: Ich finde es super vielfältig. Hier finde ich immer auf jeden Fall Sachen, die ich total spannend finde und die ich einfach auch aufregend finde, wie sie gezeichnet oder gemalt sind.
18: Ist ja auch ganz liebevoll gestaltet, welche Papierauswahl, welches Format, welche Farben. Also das sind halt keine Massenprodukte, sondern eben wirklich einzelne kleine Kunstwerke.
15: Und auch andere Buchhandlungen freuen sich über so einen außergewöhnlichen Verlag in Kassel. Zwischendurch kommt der Inhaber der Brenncher Buchhandlung in Wilhelmshöhe, Jörg Robert, vorbei, um eine Bestellung abzuholen.
19: Viele Kasseler und Kasselerinnen wissen möglicherweise gar nicht, was für ein Kleinod wir hier in Kassel haben. Ein Verlag, der Illustratoren zusammenbringt, die selber auch ihre Geschichten erzählen. Und davon brauchst viel, viel, viel, viel mehr.
15: Denn bei Rita Fürstenau und ihrem Team von Rotopol ist nicht nur entscheidend, ob sich ein Buch wohl gut verkaufen wird.
16: Ich glaube, das sind alles Bücher, die mich irgendwie beeindrucken, die eine Eigensinnigkeit haben und eine Eigenständigkeit. Etwas, wo ich das Gefühl habe, genau so hat das noch keiner erzählt und gesehen bisher. Und wenn ich das Gefühl habe, genau das Buch möchte ich einfach der ganzen Welt zeigen, dann wird es ein Rotopol-Buch.
15: Reich wird man mit dieser Herangehensweise eher nicht. Vor allem in einem Buchmarkt, der eh schon angespannt ist. Da hilft es sehr, dass der Deutsche Verlagspreis mit 18.000 Euro dotiert ist.
16: So ein Buch zu machen, ist natürlich sehr viel Arbeit. Sich mit Themen auseinanderzusetzen und in unserem Fall dann eben zu schreiben und zu zeichnen. Das muss also von Verlagsseite natürlich betreut werden. Die ganze Verlagsarbeit danach. Wir veranstalten Lesungen, Workshops, machen einfach ganz viel auch in der Leseförderung, ganz viel für Kinder. Das wird alles mitgetragen von dem Bücherverkaufen. Und deswegen sind wir natürlich sehr dankbar über diesen Verlagspreis, aber eigentlich sind wir der Meinung, bräuchte es eine strukturelle Förderung für diese Art von Kulturarbeit.
15: Damit es auch in Zukunft mutige kleine Verlage wie Rotopol geben kann, die die Literaturlandschaft um einiges bunter machen.
4: Und diesen Verlag Rotopol mit Sitz in Kassel hat uns gerade unser Reporter Nicolas Frühling vorgestellt.
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4: Mit Thomas Spindler.
20: Die Turbulenzen am Ölmarkt halten an. Die weltweite Rohölversorgung bleibt kritisch. Der Konflikt im Nahen Osten hat den Preis für US-Rohöl in diesem Jahr um mehr als 60% in die Höhe getrieben. Das schürt den Inflationsdruck. Die Notenbanken reagieren darauf mit Zinserhöhungen. Die US-Notenbank hatte die Zinsen im September erstmals seit Juli 2023 wieder angehoben. Weitere Zinserhöhungen seien wohl notwendig, teilte der Notenbanker Christopher Waller nun mit. Für Aktien ist das kein gutes Umfeld. Vor allem Technologiewerte leiden unter höheren Zinsen. Viele Investitionen werden mit Krediten finanziert. Steigen die Kreditkosten, schmälert das die künftigen Gewinne. An der Wall Street fielen deshalb Technologiewerte gestern um mehr als 1% zurück. Der Dow Jones rettete immerhin ein kleines Plus über die Ziellinie. Die Anleger hoffen jetzt auf Impulse von den Unternehmensbilanzen. In der kommenden Woche beginnt in den USA die Berichtssaison. Am deutschen Aktienmarkt könnte es heute aufwärts gehen. Gestern war der DAX unter die Marke von 25.000 Punkten gefallen. Einige Anleger halten die Kurse offenbar für günstig. Der deutsche Leitindex könnte die runde Marke zum Handelsstart zurückerobern.
4: 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SPD und Grüne in Berlin, im Berliner Abgeordnetenhaus, haben sich jetzt entschieden, sie wollen in Sondierungsgespräche eintreten mit der Partei Die Linke, in Sondierungsgespräche über eine gemeinsame Regierung unter Führung der Linken. Obwohl viele eben das kritisieren, weil sie der Linken vorwerfen, dass es in ihren Reihen Antisemitismus gebe. Das Problem der Linkspartei mit dem Antisemitismus in ihren Reihen und das Problem, das andere deshalb mit der Linken haben, soll nun durch eine Vereinbarung zwischen der Linken, der Grünen und der SPD ausgeräumt werden. In dieser Vereinbarung steht unter anderem: Wir schützen jüdisches Leben, stärken das Miteinander und setzen uns für Frieden und Verständigung ein. Sprechen wir darüber mit Dr. Josef Schuster. Er ist Präsident des Zentralrats der Juden in Deutschland. Guten Morgen, Herr Schuster.
1: Guten Morgen.
4: Wie geht es Ihnen nach dieser Erklärung? Sind Sie erleichtert, beruhigt?
1: Nein, ich bin leider nicht beruhigt. Die Erklärung klingt gut. Man muss sagen, leider sagen, Papier ist geduldig. Sie wird sich erst in der Praxis beweisen können. Und ich sehe einen ganz entscheidenden Knackpunkt. Der Knackpunkt, wo es heißt, dass im Falle vermuteter antisemitischer Vorfälle die drei parlamentarischen Geschäftsführer, die sich des Themas gemeinsam annehmen. Und wenn sie sie nicht zu einer Lösung kommen, war es antisemitisch, war es nicht antisemitisch, dann soll eine Expertenkommission darüber entscheiden. Und das ist für mich das große Fragezeichen. Wer wird diese Expertenkommission sein? Ich denke da zurück an die Documenta. Und wenn ich mir vorstelle, dass es hier Bilder gab, die so eindeutig antisemitisch waren, wo Experten anfänglich keinen Antisemitismus erkannt haben, dann frage ich mich, ob das wirklich die Lösung sein kann.
4: Die deutsch-israelische Gesellschaft kritisiert ja auch, dass in dem Papier nicht drinstehe, was für die Beteiligten als Antisemitismus gelte. Für alle, Herr Schuster, die nicht so tief im Thema stecken, inwiefern ist das ein Problem, eine klare Definition von Antisemitismus zu haben oder nicht zu haben?
1: Ich sehe es nicht als ein Problem. Es gibt eine klare Diagnose, die sogenannte AIRA-Definition von der International Holocaust Remembrance Alliance, AIRA, die, finde ich, sehr gut und sehr klar ist und vor allen Dingen auch darauf hinweist, was wir leider immer wieder erleben, auch gerade in Berlin und bei der Linken in Berlin erleben, dass antisemitische Aussprüche, antisemitische Worte häufig verkleidet werden mit dem Begriff und bezogen werden auf Israel. Israel wird gesagt und Juden werden gemeint.
4: Sie haben eben gesagt, mit Blick auf die Vereinbarung, die die drei Parteien da jetzt unterschrieben haben, Papier ist geduldig, das waren Ihre Worte. In der Erklärung steht allerdings auch drin, dass wenn dann ein Verstoß gegen diese Vereinbarung erkannt wird, gerade auch was Antisemitismus angeht, dass es dann Sanktionen gibt für die Betroffenen, bis hin zum Ausschluss aus den Fraktionen. Das ist doch ein bisschen mehr als geduldiges Papier, oder?
1: Das sind Worte, die gut sind, auf deren Umsetzung ich warten müsste dann. Ich hoffe eigentlich nicht, dass es notwendig ist, aber ich befürchte, dass es notwendig wird. Denn genau das ist die Reaktion, die wir ja aktuell bei den Linken nicht gesehen haben. Wenn ich mir bei den Linken einen Berliner Bundestagsabgeordneten vorstelle, der genau in diese Richtung, der auf der Wahlparty aufgetaucht ist mit einem Unterstützer der palästinensischen Befreiungsfront und Hamas, die also als eindeutig antisemitisch einzustufen sind. Und das bleibt ohne Sanktionen. Er wird für gewisse Zeit einmal der Fraktion fernbleiben. Er wurde nicht ausgeschlossen, er bleibt einfach der Fraktion fern. dann ist das für mich alles bislang halbherzig.
4: Nun wird ja nicht der Vorwurf erhoben, soweit ich das sehe, dass die Linke insgesamt antisemitisch sei. Nehmen Sie denn denen, die Verantwortung tragen in der Partei Die Linke, ab, dass sie dem Antisemitismus innerhalb der Partei entgegentreten wollen, ihm keinen Platz einräumen wollen?
1: Das nehme ich der Gesamtpartei ab. Ich nehme es auch den Berliner führenden Kräften ab. Das Problem ist nur, dass ich sehe, und das sehen die wohl auch, dass in dem Moment, wenn sie sich ganz klar gegen Antisemitismus einsetzen, sie einen Teil der Wählerschaft, insbesondere ihres besonders starken Stimmbezirks Neukölln, verlieren würden.
4: Was müsste denn aus Ihrer Sicht passieren, damit die Linke tatsächlich den Antisemitismus in ihren Reihen los wird und dass Sie dann sagen könnten, ja, Sie sind dann doch erleichtert und beruhigt angesichts der sich möglicherweise bildenden Koalition in Berlin?
1: Ich hätte erwartet, dass die Linke bereits unmittelbar nach dieser seltsamen Wahlkampfparty Konsequenzen gezogen hätte, aber zumindest im Nachhinein noch ein klares Signal gesetzt hätte, wo es eine rote Linie gibt, die man nicht überschreiten kann. Das habe ich bislang nicht gesehen.
4: Sagt Dr. Josef Schuster, Präsident des Zentralrats der Juden in Deutschland. Vielen Dank. Wir haben gesprochen über den Umgang der Partei Die Linke mit Antisemitismus in ihren Reihen und vor diesem Hintergrund auch darüber, dass Grüne und SPD nun mit der Linken Sondierungsgespräche führen wollen über eine gemeinsame, von der Linken geführte Regierung.
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0: 7.30 Uhr. Verdächtiger nach tödlichen Schüssen in Bayern festgenommen. Bundestag fordert neue Regeln für Trisomie-Bluttests. Frankfurter Buchmesse öffnet für alle. Das Wetter, viele Wolken, zeitweise Regen, 9 bis 14 Grad. Mein Name ist Sevilay Sace. Guten Morgen. In Berngau in Bayern sind gestern zwei Behördenmitarbeiter erschossen worden. Der mutmaßliche Täter konnte in der Nacht festgenommen werden. Laut Polizei wurde der 60-Jährige dabei leicht verletzt. Vorher hatte sich der Mann stundenlang in einem Wohnhaus verschanzt. Bei den Opfern handelt es sich um Beschäftigte eines Landratsamts. Sie sollten unter anderem kontrollieren, ob der Mann seine Waffen ordnungsgemäß lagert. Mit einem Bluttest können Schwangere ihr Kind auf Kassenkosten auf ein Down-Syndrom-Risiko testen lassen. Gestern Abend hat der Bundestag beschlossen, dass diese Bluttests genauer beobachtet werden sollen. Die Hauptstadtkorrespondentin Dagmar Pepping.
25: Ziel: mehr Daten, welche Folgen die Kassenleistung hat. Die Ergebnisse sollen bis Mitte 2027 vorliegen. Die Zahl der genutzten Tests steigt seit Jahren kontinuierlich an. Einer Studie der Barmer zufolge nimmt fast jede zweite schwangere Versicherte den Bluttest in Anspruch. Kritiker bemängeln, der Test sei nicht ausreichend genau und drohe zu einer Routineuntersuchung zu werden.
0: Außerdem hat der Bundestag gestern Abend einem Antrag zugestimmt, damit die Bundesregierung die Neubaustrecke zwischen Hamburg und Hannover auf den Weg bringen kann. Mit ihr soll sich die Fahrzeit mit der Bahn ab 2050 zwischen beiden Städten um 18 Minuten verkürzen. Es ist eine der wichtigsten innerdeutschen Verbindungen. Die USA wollen die Hinrichtung eines Amokläufers live übertragen. Das hat Verteidigungsminister Hegseth angekündigt. Demnach geht es um die geplante Erschießung eines ehemaligen Armeeangehörigen. Er ist wegen 13-fachen Mordes verurteilt. ARD-Korrespondentin Nina Barth.
5: Die Hinrichtung ist für den 3. Dezember geplant. Stattfinden soll sie durch ein Erschießungskommando auf dem Militärstützpunkt Fort Hood in Texas. Dort hatte der Verurteilte, damalige Militärpsychiater, 2009 das Feuer auf Soldaten eröffnet. Er tötete 13 Menschen, mehr als 30 wurden verletzt. Der Attentäter erklärte danach, er habe Vergeltung für die Kriege der USA in der muslimischen Welt geübt.
0: An der Uniklinik Frankfurt ist es bei der Beschäftigung von Leiharbeitskräften offenbar seit Jahren zu Unregelmäßigkeiten gekommen. Nach Recherchen des HR wurden die Aufträge dafür nicht europaweit ausgeschrieben. Laut dem Vergaberecht ist das ab einem Auftragswert von 750.000 Euro aber vorgeschrieben. Es geht unter anderem um Leiharbeitskräfte in der Pflege, für die seit 2019 knapp 5 Millionen Euro ausgegeben wurden. Die Uniklinik erklärte auf Nachfrage, sie werde die Hinweise prüfen. Bei der Frankfurter Buchmesse sind ab heute alle Interessierten willkommen. Die Besuchertage beginnen. Und das mit einem neuen Konzept für die Messehallen. ARD-Reporterin Ida Hermes.
6: Verlage und Veranstaltungen, die besonders viele Menschen anziehen, sind jetzt im Erdgeschoss der verschiedenen Messehallen untergebracht. So soll verhindert werden, dass einzelne Hallen überfüllt sind. Im Innenhof unter freiem Himmel finden Signierstunden statt. Colson Whitehead, Nele Neuhaus, Cornelia Funke und viele weitere werden erwartet. In den Hallen gibt es dieses Jahr mehrere neue Bühnen. Unter anderem eine Community Stage für Fantasy und Gaming, die Matsuri Stage für japanische Popkultur und die Imagination Stage für Kinder und Jugendliche.
0: In der Handball Champions League hat die MT Melsungen den 2. Sieg geholt. Die Nordhessen schlugen das französische Spitzenteam aus Nantes mit 28-23. Die Melsunger stehen damit in ihrer Gruppe nach 3 Spieltagen auf Platz 1. Schlechter lief es für die HSG Wetzlar in der Bundesliga. Die Mittelhessen verloren in Stuttgart mit 26-31. Und das steht heute noch an. In Frankfurt beginnen Tarifverhandlungen für die Metall- und Elektroindustrie. Sie werden für Hessen, Rheinland-Pfalz und das Saarland geführt. Wer bekommt den diesjährigen Friedensnobelpreis? Das wird am Vormittag in Oslo bekannt gegeben. Und nach knapp 3 Wochen Länderspielpause geht die Fußball-Bundesliga weiter. Zum Auftakt des 5. Spieltags trifft Tabellenführer Borussia Dortmund auf Werder Bremen. Das waren die Nachrichten. Das Wetter. Heute ist der kühlste Tag der Woche. Es geht los mit vielen Wolken, im Südosten auch Sonne. Mittags kommen dann Regen und Wind dazu. Die Höchstwerte 9 bis 14 Grad. Morgen mal Sonne, mal Wolken. Es bleibt dann meist trocken. 18 Grad maximal. Und die weiteren Aussichten. Sonntag teils dicht bewölkt und windig, vereinzelt Regen bis 17 Grad. Montag freundlicher. Die Zeit genau 7.35 Uhr.
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0: Vorsicht auf der A60 Rüsselsheim Richtung Mainz. Zwischen Mainz-Laubenheim und Abfahrt Mainz-Weisenau steht ein defektes Fahrzeug auf dem Verzögerungsstreifen. Vorsicht auch im Main-Taunus-Kreis. Auf der L3016 zwischen Liederbach und der A66 Anschlussstelle Kelkheim liegt ein totes Wildschwein auf der Fahrbahn. Stadtverkehr Pfungstadt, die Rheinstraße, ist zwischen Kreisverkehr und Wormser Straße nach einem Unfall in beiden Richtungen gesperrt. Bitte weiträumig umfahren.
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4: Guten Morgen. Nach der Literatur kommt der Frieden. Wenn es mal so einfach wäre. Aber in einer Hinsicht immerhin ist es so, und zwar bei den Nobelpreisen. Einen Tag, nachdem die Entscheidung über den Literaturnobelpreis bekannt gegeben wurde, erfahren wir heute, wer in diesem Jahr den Friedensnobelpreis bekommen wird. Verkündet wird die Entscheidung nicht wie bei den anderen Nobelpreisen in Stockholm, sondern in der norwegischen Hauptstadt Oslo. Denn der Stifter Alfred Nobel hat in seinem Testament verfügt, dass über die Vergabe des Friedensnobelpreises ein Komitee entscheidet, dessen Mitglieder vom norwegischen Parlament gewählt werden. Warum der Schwede Nobel das so entschieden hat, weiß man nicht. Fest steht, dass zu seinen Lebzeiten Schweden und Norwegen vereint. geeinigt waren und dass das norwegische Parlament damals nicht für die Außenpolitik zuständig war. Nobel könnte deshalb der Meinung gewesen sein, so wird vermutet, dass das norwegische Parlament damals unabhängiger entscheiden konnte als das schwedische. Einen Ausblick auf die heutige Entscheidung, die um 11 Uhr verkündet wird, gibt uns jetzt unsere Skandinavien-Korrespondentin Jana Sindram.
8: 287 Nominierungen für den Friedensnobelpreis hat das norwegische Nobelinstitut erhalten, deutlich weniger als im vergangenen Jahr. Wer genau auf der Liste steht, ist streng geheim. Klar ist nur, die 5 Mitglieder des norwegischen Nobelkomitees haben die Wahl zwischen 208 Einzelpersonen und 79 Organisationen. In diesem Jahr wird die Welt noch genauer hinschauen als sonst, glaubt der geschäftsführende Direktor des norwegischen Friedensforschungsinstituts PRIO, Håkon Jerlöf. Es ist ja kein Geheimnis, dass es vergangenes Jahr nach der Verleihung viel Aufregung gab, nachdem Maria Corina Machado ihre Medaille Donald Trump überreicht hat. Das hätte ich mir anders gewünscht, aber man kann nun mal nicht bestimmen, was die Menschen mit dem Preis machen, den sie bekommen. Das norwegische Nobelkomitee hatte die venezolanische Oppositionsführerin für ihren unermüdlichen Einsatz für die Demokratie in ihrem Heimatland geehrt. Im Dezember wurde Machado in Oslo gefeiert, nachdem sie auf geheimen Wegen aus Venezuela ausreisen konnte. Seit sie ihren Friedensnobelpreis im Januar symbolisch an den US-Präsidenten weitergab, ist sie auch in Norwegen umstritten. Håkon Jerlöf ist sich nicht sicher, ob sich das vom norwegischen Parlament gewählte Nobelkomitee davon in seine Entscheidung beeinflussen lässt.
9: Prisen har gått av å være kontroversiell.
8: Dass der Preis ab und zu für Kontroversen sorgt, bringt ihm Aufmerksamkeit. Aber er kann nicht jedes Jahr umstritten sein. Es ist wichtig, die Balance zu finden. Von daher werden sie in diesem Jahr vielleicht zu jemand Unumstrittenen tendieren, aber es kann in beide Richtungen gehen. Der Direktor des PRIO-Instituts hat wie jedes Jahr eine eigene Liste mit Personen und Organisationen veröffentlicht, die er für preiswürdig hält. Darunter, wie schon beim letzten Mal, das Komitee zum Schutz von Journalisten oder das Netzwerk Emergency Response Rooms im Sudan. Und wir haben Save the Children auf der Liste sowie Mykola Kuleba, den Leiter von Save Ukraine. Das ist eine ukrainische Organisation, die sich für Kinderrechte und humanitäre Hilfe einsetzt. Der Friedensnobelpreis kann nach den Vorgaben des Preisstifters Alfred Nobel an Personen oder Organisationen verliehen werden, die sich für Frieden, internationale Zusammenarbeit oder Abrüstung einsetzen. US-Präsident Donald Trump ist noch immer davon überzeugt, dass er den Preis verdient hätte. Schließlich habe er 8 Kriege beendet, wiederholte er am Mittwoch im Oval Office.
10: So I don't know what their decision is going to be.
8: Ich weiß nicht, wie ihre Entscheidung ausfallen wird. Sie haben den Ruf, dass sie ihn Leuten wie mir nicht geben. Egal, ob ich ihn bekomme oder nicht, ich habe weitaus mehr geleistet und denke, es wäre eine Schmach für sie. Sicher ist, von solchen Äußerungen dürfte sich das norwegische Nobelkomitee nicht einschüchtern lassen. Überreicht werden die Medaille, eine Urkunde und das Preisgeld in Höhe von umgerechnet 1 Million Euro am 10. Dezember in Oslo. Wer in diesem Jahr ausgezeichnet wird, entscheidet allein das 5-köpfige Nobelkomitee. Das Rätselraten endet heute um 11.
4: Und des Rätsels Lösung, also die Antwort auf die Frage, wer in diesem Jahr den Friedensnobelpreis bekommt, erfahren Sie dann natürlich hier bei uns. Einzelheiten werden wir dann wieder von unserer Korrespondentin Jana Sindram hören.
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4: Von wem hat er noch Stimmen bekommen, der AfD-Politiker Tobias Rausch bei seiner Wahl zum Landtagspräsidenten in Sachsen-Anhalt? Von wem außerhalb der Fraktionen von AfD und BSW? Da die Wahl geheim war, wissen das nur die Abgeordneten selbst, die für ihn gestimmt haben. Fest steht nur, dass Rausch mehr Stimmen bekommen hat, als die AfD und das BSW im Landtag Sitze haben. Und in Verdacht gerieten sehr schnell Abgeordnete aus der CDU-Fraktion des Sachsen-Anhaltinischen Landtags. Was den CDU-Bundesvorsitzenden und Bundeskanzler Friedrich Merz dazu veranlasste, den Ball ins Feld anderer Fraktionen zu spielen, indem er öffentlich über eine sogenannte False-Flag-Operation mutmaßte. Was er damit angedeutet hat und wie die Parteien Bündnis 90 Die Grünen und Die Linke darauf reagieren, das schildert uns jetzt unser Berliner Hauptstadtkorrespondent Oliver Neuroth.
11: Der Begriff False Flag kommt aus dem Militärischen und bedeutet wörtlich unter falscher Flagge. Gemeint sind gezielte Täuschungsmanöver. Jemand inszeniert eine Handlung so, dass sie jemand anderem zugerechnet wird. Der Zweck, den vermeintlichen Gegner schlecht zu machen.
12: False Flag Operationen. gibt es nicht nur militärisch, die gibt es auch politisch.
11: Sagte Kanzler Friedrich Merz in seiner Rolle als CDU-Chef. Konkret als Reaktion auf die Wahl des AfD-Politikers Tobias Rausch zum Landtagspräsidenten von Sachsen-Anhalt am Dienstag. Rausch hatte mindestens 4 Stimmen bekommen, die nicht von seiner Partei oder vom BSW waren, das eine Unterstützung zugesagt hatte. Den Verdacht, es könne sich um CDU-Stimmen gehandelt haben, will Merz nicht stehen lassen.
12: Vorsichtig mit voreiligen Schlussfolgerungen.
11: Mit seiner False-Flag-Bemerkung verdächtigt Merz andere Fraktionen, die der SPD, der Grünen oder der Linken für den AfD-Mann gestimmt zu haben. Kopfschütteln bei Grünen-Chef Felix Banaschak.
13: Dieses wirklich durchschaubare und unwürdige Ablenkungsmanöver, das führt am Ende dazu, dass das Vertrauen in den demokratischen Zusammenhalt weiter sinkt.
11: Banaschak stellt klar, von den Grünen in Sachsen-Anhalt habe niemand für den AfD-Landtagspräsidenten gestimmt. Merz versuche hier ein Problem in seiner eigenen Partei zu einem Problem der demokratischen Mitte zu machen, sagt der Grünen-Vorsitzende. Die CDU wolle den Verdacht von sich selbst weglenken.
13: Ist der helle Wahnsinn, dass Friedrich Merz auf diese Idee kommt.
11: Empörung auch bei der Linken, die der Kanzler ebenfalls indirekt verdächtigt. Parteichefin Ines Schwertner spricht von absolutem Hohn. Sie teilt dem ARD-Hauptstadtstudio schriftlich mit.
25: Merz beschwert sich über Berlin und die Linke, aber er sieht nicht, wie seine eigenen Leute hier einem Rechtsextremen zur Macht verhelfen. Mir macht das persönlich große Sorge.
11: Natürlich kann Friedrich Merz für seinen False-Flag-Verdacht keinen Beweis vorlegen. Die Wahl war geheim. Ebenso wenig kann belegt werden, dass CDU-Abgeordnete für den AfD-Politiker Rausch in Sachsen-Anhalt gestimmt haben. Was allerdings gegen die False-Flag-Theorie spricht, Rausch selbst behauptet, es habe Absprachen mit CDU-Abgeordneten im Parlament von Magdeburg gegeben. Aber das ist nur seine Aussage, kein echter Beleg.
4: Die Diskussion darüber, wer außerhalb der Fraktionen von AfD und BSW noch den AfD-Politiker Tobias Rausch zum Landtagspräsidenten in Sachsen-Anhalt gewählt hat, geht weiter. Und unser Berliner Hauptstadtkorrespondent Oliver Neuroth hat uns gerade davon berichtet.
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4: Schon die ganze Woche über haben wir uns ja hier in HR Info jeden Morgen dem Thema Einsamkeit gewidmet. Wir haben Ihnen Menschen vorgestellt, die von Einsamkeit betroffen sind. Denn Einsamkeit betrifft viele Menschen, quer durch alle Schichten und Altersgruppen. Auch immer mehr junge Leute. Und wir haben darüber berichtet, welche gesellschaftlichen Strukturen zu sozialer Isolation und damit zu Einsamkeit führen. Aber auch welche Wege aus der Einsamkeit herausführen könnten. Und da kommt nun heute Professorin Marlene Niederberger ins Spiel. Sie ist Gesundheitswissenschaftlerin an der Pädagogischen Hochschule Schwäbisch Gmünd und hat eine Studie geleitet zum Thema Kampf gegen Einsamkeit. Was können die Städte tun? Vor der Sendung habe ich mit Marlene Niederberger gesprochen. Frau Niederberger, irgendwie ist es ja verwunderlich, dass sich viele Menschen in dicht besiedelten und trubeligen Städten einsam fühlen. Man ist da doch dauernd von Menschen umgeben beim Einkaufen, im Bus, in der Kneipe. Wie kommt das also?
17: Ja, das kommt daher, dass Einsamkeit ja im Grunde nicht nur etwas zu tun hat mit unseren sozialen Beziehungen, also mit der Quantität, sondern auch mit der Qualität. Also habe ich jemanden, wo ich mich zugehörig fühle, an den ich mich wenden kann, der mir zuhört. Also Einsamkeit sind diese zwei Dimensionen in der Wissenschaft. Zufriedenstellende soziale Beziehungen in Quantität und Qualität. Und das geht in Städten eben zum Teil verloren anscheinend.
4: Welche Strukturen sind dafür verantwortlich, dass das verloren geht? Welche Strukturen befördern die Isolation vieler Menschen in den Städten?
17: Na, die Frage ist, gibt es denn die Möglichkeit, mit anderen Menschen in Kontakt zu kommen und sich zugehörig zu fühlen? Und da kommt dann Frage, gibt es Begegnungsorte und Räume? Sind die zugänglich für mich? Komme ich dahin? Sind die barrierefrei? Gibt es einen öffentlichen Nahverkehr? Kann ich mir den leisten? Oder weiß ich überhaupt um Angebote? Brauche ich dafür Geld? Brauche ich Ressourcen? Muss ich dort etwas konsumieren? Das alles sind die Fragen, die man sich dann stellen muss. Es sind Möglichkeiten, die in Städten da sind, aber auch für alle Bevölkerungsgruppen gleichermaßen erreichbar, zugänglich. Wissen Sie davon und können Sie das wirklich nutzen?
4: Haben Sie den Eindruck, dass das Thema Einsamkeit und die Herausforderungen, die sich daraus in den Städten ergeben, Sie haben das ja gerade geschildert, haben Sie den Eindruck, dass dieses Thema von den Verantwortlichen in den Städten und Gemeinden in seiner Dringlichkeit wahrgenommen, ernst genommen wird?
17: Das ist unterschiedlich, glaube ich. Also es gibt Städte, die hier sehr aktiv sind, aber wir wissen, dass natürlich Städte, Kommunen haben viele Herausforderungen momentan. Da ist halt Einsamkeit ein Thema von vielen. Ich glaube, es ist wichtig, dass sie nicht nur die Dringlichkeit erkennen, sondern was vielleicht noch wichtiger ist, ist, dass sie wissen, was sie tun können. Weil das ist nämlich die zweite Sache. Das eine ist, ich weiß, es ist ein Thema, wir sollten was tun, aber was? Und das ist das, warum wir auch diese Studie, die Sie schon angesprochen haben, gemacht haben, um herauszufinden, was können wir Städten an die Hand geben, was sagt die Wissenschaft, was sagen Expertinnen und Experten, was könnt ihr in Städten tun, was ist wirksam und was ist auch umsetzbar für euch.
4: Was könnte das denn sein? Was könnten die Verantwortlichen in den Städten den Menschen bieten, damit eben die soziale Isolation nicht so weit um sich greift?
17: Also bei uns in der Studie war es relativ klar, die Antwort. Also am häufigsten von unseren Experten aus Wissenschaft, aus der Praxis, aber auch Betroffene waren eingebunden, ging es um Begegnungsorte und Möglichkeiten. Da ging es um die Aktivierung von Räumen, die sowieso schon da sind, die man vielleicht mehr beleben kann, begrünen kann, vor Hitze schützen kann, die man gut zugänglich machen kann. Das kann eine Bibliothek sein oder irgendein Park sein, aber es ging auch um diese dritten Orte, die sogenannten dritten Orte, die konsumfrei sind, die lokal sind, die wohnortnah sind, wo sich Menschen eben zusammensetzen können, treffen können. So Plaudertische wäre so ein klassisches Beispiel. Und die können Städte umsetzen, weil eine Basis da ist und weil es zum Teil auch schon Initiativen in den Städten gibt, zum Beispiel über Vereine, wo sie vielleicht andocken können und wo sie zusammenarbeiten können.
4: Da kann man also jetzt auf der einen Seite Voraussetzungen in den Städten schaffen, damit Menschen nicht einsam sein müssen. Aber man muss ja erstmal an die einsamen Menschen auch herankommen. Und das ist ja oft gar nicht so einfach. Oft ist es ja der Postbote, der zuerst merkt, dass etwas vielleicht nicht stimmt. Welche Ansätze gibt es denn da, einsame Menschen zu erreichen, um ihnen zu helfen?
17: Ja, das ist ein großes Thema, weil natürlich Einsamkeit ein Tabuthema ist und Menschen nicht gerne darüber reden, wenn sie einsam sind und wir sehen es ihnen nicht an. Das heißt, es gibt Ansätze, wo man vor allen Dingen Menschen aus den Lebenswelten, aus den Communities schult. Zum Beispiel, wir haben es gemacht mit sogenannten Einsamkeitsdetektiven. Es kann aber auch eine Bäckerei-Fachangestellte sein oder ein Friseur. Also Menschen, die vor Ort leben und arbeiten und ihre Gemeinschaft, ihre Community gut kennen und die ein bisschen danach schauen, wer ist vielleicht häufig alleine, bei wem ist irgendein Verhalten auffällig und den vielleicht oder sie die Hand nehmen und sagen, komm, ich zeig dir, wo du dich hinwenden kannst oder wir gehen mal zusammen hin und setzen uns oder man kommt einfach mal ins Gespräch. Also so ein typischer Ansatz wäre diese Einsamkeitsdetektive als Beispiel.
4: Gibt es da schon messbare Erfolge, dass die tatsächlich was erreichen?
17: Die direkt nicht, aber wir wissen aus ganz vielen anderen Studien, dass diese lokalen Aktivitäten und die niederschwelligen Angebote, dass die tatsächlich etwas bringen. Da gibt es genug Evidenz. Diese Konzepte mit Postboten beispielsweise oder eben mit einem Einsamkeitsdetektiv, die gibt es in anderen Ländern schon seit Jahren. Also zum Beispiel in England gibt es dieses Angebot mit dem Postboten. Da gehen erste Zahlen darauf hin, dass es tatsächlich etwas bringt. Für Deutschland ist mir das nicht bekannt, weil die tatsächlich noch zu neu sind und auch zu selten gemacht werden. Also das heißt, es gibt tatsächlich einfach noch keine Studien, die dann langfristige Effekte untersuchen konnten.
4: Sagt Professorin Marlene Niederberger, Gesundheitswissenschaftlerin an der Pädagogischen Hochschule Schwäbisch Gmünd. Sie hat eine Studie geleitet mit dem Titel Kampf gegen Einsamkeit. Was können die Städte tun? Darüber habe ich vor der Sendung mit ihr gesprochen für das Thema heute Morgen hier in HR Info. Allein unter vielen die Gesichter der Einsamkeit. Und interessant ist in diesem Zusammenhang ein Gedicht von Rainer Maria Rilke mit dem Titel Einsamkeit, denn in diesem Gedicht kommt auch die Stadt vor. Das Gedicht geht so. Die Einsamkeit ist wie ein Regen. Sie steigt vom Meer den Abenden entgegen. Von Ebenen, die fern sind und entlegen, geht sie zum Himmel, der sie immer hat. Und erst vom Himmel fällt sie auf die Stadt.
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4: Ein KI-Agent des US-Unternehmens OpenAI hat im Juni in Australien das wichtigste Gesundheitsportal des Landes gehackt und drei weitere Regierungswebseiten angegriffen. Darüber informiert hat OpenAI die australische Regierung allerdings erst 3 Monate später, im September, per E-Mail. Auch eine Bitte um Entschuldigung ließ anfangs auf sich warten. Die australische Regierung hat die US-Unternehmen OpenAI und Anthropic daraufhin vorgeladen zu einer Anhörung im Parlament. Beide Unternehmen sind der Vorladung gefolgt, allerdings auch deshalb, weil sie auf Genehmigungen für den Bau großer Rechenzentren in Australien warten. Unsere Korrespondentin Jennifer Johnston berichtet uns jetzt, was die Befragung vor dem parlamentarischen Ausschuss ergeben hat.
1: Vor dem regionalen Parlamentsgebäude in Sydney umringen Journalisten den Chefstrategen von OpenAI. Bist du hier, um dich zu entschuldigen? Ruft ihm einer der Journalisten zu. Jason Kwon läuft ruhig zum Eingang. Drinnen vor den Parlamentariern bemüht sich Kwon um Schadensbegrenzung und entschuldigt sich gleich zu Beginn der Anhörung.
15: I want to begin
2: with an apology. During internal training,
1: während interner Trainings hätten die KI-Modelle auf australische Regierungsseiten in einer Weise zugegriffen, die nicht beabsichtigt war, so der Chefstratege des ChatGPT-Entwicklers OpenAI.
2: That should not have happened. We also should have handled our response better.
1: Das hätte nicht passieren dürfen, räumt er ein, und OpenAI hätte die australische Regierung schneller über den Angriff informieren müssen. Ein Schwarm bösartiger KI-Agenten hatte sich offenbar selbstständig gemacht und war gemeinsam der Frage nachgegangen, wie sie auf die Regierungsseite zugreifen könnten, von der sie ursprünglich geblockt wurde. Die KI lernte, Regeln zu umgehen und Sicherheitslücken auszunutzen. Das geht aus veröffentlichten Gesprächsprotokollen der KI-Agenten hervor. Sie griffen nach Angaben von Australiens Premierminister Anthony Albanese auf öffentliche und nicht öffentliche Dateien der für Gesundheit zuständigen Statistikbehörde zu. Albanese zufolge ereignete sich der Vorfall bereits im Juni. OpenAI machte die australische Regierung jedoch erst im September auf den Vorfall aufmerksam, und zwar in einer E-Mail an ein allgemeines Postfach, das nur einmal am Tag überprüft wird. Das US-Unternehmen versuchte während der Anhörung, das Vertrauen der Australier zurückzugewinnen.
2: We are sorry, and we know we have work to do to rebuild trust with the Australian people. We are committed to doing that work.
1: Und das nicht ganz uneigennützig. OpenAI und Konkurrent Anthropic warten auf Genehmigungen für den Bau großer Rechenzentren in Australien. Das Land gilt als idealer Standort wegen eines enormen Potenzials für erneuerbare Energien und weiten unbewohnten Landstrichen. KI-Unternehmen sehen sich in Australien jedoch mit wachsendem Widerstand aus der Bevölkerung konfrontiert. Viele Australier fordern strengere Regeln für KI-Rechenzentren und stellen etwa den ökologischen Fußabdruck der stromfressenden Rechenzentren in Frage. Neben OpenAI musste sich auch Konkurrent Anthropic vor dem Parlamentarischen Ausschuss erklären. Auch bei Anthropic hat es mehrere Vorfälle gegeben, bei denen KI-Agenten Hackerangriffe ausgeführt haben sollen. David Orr, Leiter des Bereichs Sicherheitsvorkehrungen, betonte jedoch vor dem Ausschuss, sie hätten keine Angriffe auf australische Regierungssysteme festgestellt.
15: We have not found any cases where it interacted with Australian government systems in some sort of like unauthorized way.
1: OpenAI und Anthropic zeigten sich offen für Gesetze, die sie verpflichten würden, Datenschutzverstöße und Angriffe durch ihre KI-Agenten zu melden.
2: Yes, we would support a framework on mandatory disclosures.
1: Ein allgemeines Meldesystem gibt es derzeit nicht. Gefährliches Verhalten ihrer KI zu melden, liegt daher ganz im Ermessen der Unternehmen selbst. Australiens Regierung unter Premier Albanese würde das gerne ändern.
16: Wir müssen die KI formen, statt uns von ihr formen zu lassen. Kurz gesagt, der Mensch muss die Kontrolle behalten.
1: Die australische Regierung arbeitet derzeit an neuen Gesetzen für den Umgang mit künstlicher Intelligenz. Sie sollen im kommenden Jahr in Kraft treten.
4: Das berichtet unsere Korrespondentin für Australien, Jennifer Johnston.
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4: Nach Recherchen von uns vom Hessischen Rundfunk hat das Universitätsklinikum Frankfurt möglicherweise seit Jahren das EU-Vergaberecht gebrochen. Dabei geht es um Pflegeleiharbeiter, die das Universitätsklinikum seit 2019 beauftragt hat. Was es damit auf sich hat und welche Folgen das haben kann, das hören wir jetzt von unserem Investigativreporter Leon Überall. Mit ihm habe ich vor der Sendung gesprochen und ich habe ihn zunächst mal gefragt, was er herausgefunden hat.
18: Das Universitätsklinikum befindet sich in öffentlicher Hand. Das heißt, es gibt auch Steuer- und Versichertengelder aus und daher muss es bestimmte Vergaberegeln befolgen, um Geldverschwendung oder Korruption zu verhindern. Diese Regeln wurden mutmaßlich nicht eingehalten.
4: Was genau ist passiert?
18: Wir haben in den letzten Wochen mehr als 1.900 Transaktionen des Universitätsklinikums ausgewertet. Die wurden uns zugespielt und augenscheinlich gingen seit 2019 fast 5 Millionen Euro an Firmen, welche Pflegeleiharbeit anbieten. In manchen Jahren gab das Klinikum mutmaßlich mehr als 1 Million Euro dafür aus. Und laut dem Vergaberecht muss er bestimmten Ausgabegrenzen deutschlandweit oder sogar EU-weit ausgeschrieben werden. Diese Grenzen wurden hier bei Weitem überschritten. Seit 2019 wäre wohl eine deutschlandweite Ausschreibung notwendig gewesen, seit 2023 sogar eine EU-weite.
4: Ist das, was da passiert ist, denn außergewöhnlich?
18: Ja, auf jeden Fall. Denn ohne die vorgeschriebenen Wettbewerb durch die Ausschreibungen fehlt es an Transparenz, wodurch dann Korruption und Wucherpreise wahrscheinlicher werden. Und in den Buchungen stechen auch immer wieder hohe Kosten heraus. Branchenkenner berichten uns beispielsweise, dass die normalen Preise zwischen 13.000 und 15.000 Euro im Monat liegen. Wir haben hier aber gesehen, dass für manche Pflegekräfte fast 22.000 Euro im Monat gezahlt wurde und in einem Fall sogar 8.000 Euro für nur einen zweitägigen Einsatz. Zur Einordnung habe ich auch mit dem Vergaberechtsanwalt Thomas Mösinger gesprochen und er vermutet auch, dass mit den Ausschreibungen das UKF deutlich günstiger weggekommen wäre.
4: Gibt es denn Hinweise darauf, dass es zu Korruption gekommen ist?
18: Ja, darauf haben wir jetzt keine direkten Hinweise. Aber es gibt einige Ungereimtheiten, welche für eine strafrechtliche Aufarbeitung sprechen könnten. Ein Unternehmer hat uns beispielsweise erzählt, dass er seit Jahren versucht, im UKF Pflegekräfte anzubieten, er aber regelrecht abgewimmelt wurde. In Mails, welche er uns dann gezeigt hat, steht dann beispielsweise, das UKF würde generell gar keine Leiharbeiter einsetzen. Und das wirft dann natürlich Fragen auf. Auch wurde uns berichtet, dass der Vorstand gewarnt wurde, dass es Ausschreibungen bedürfte. Und trotzdem habe dieser an dem Vorgehen festgehalten. Und auch erwähnenswert ist, dass es wohl mindestens einen Auftrag an den ehemaligen Staatssekretär und Aufsichtsratsvorsitzenden Walter Arnold ging. Allerdings erst nach seinen Ämtern, weshalb das rechtlich erstmal okay ist. Wie das politisch zu bewerten ist, ist dann wieder eine andere Frage. Auf unsere Anfragen hat er leider nicht geantwortet.
4: Welche Konsequenzen kann das denn jetzt haben?
18: Ja, in Deutschland haben Vergaberechtsverstöße nicht direkt Konsequenzen, sondern es braucht zunächst einen Konkurrenten, der vor der Vergabekammer eine Nachprüfung fordert. Gewinnt dieser, können dann bestehende Verträge aufgehoben und neu ausgeschrieben werden. Falls es aber einen Vorsatz gab, könnte das auch strafrechtlich relevant sein, etwa wegen Untreue oder Vorteilsannahme. Das müssten dann Staatsanwaltschaften und Gerichte prüfen.

0: Wertung geplant sei. Erst dann wolle man auf unsere Fragen antworten. Und das UKF stellt dabei aber klar, dass diese Aufarbeitung weder eine Bestätigung noch eine Einräumung der Vorwürfe sei.
1: Nach Recherchen von uns vom Hessischen Rundfunk hat das Universitätsklinikum Frankfurt, das UKF, möglicherweise seit Jahren das EU-Vergaberecht gebrochen. Einzelheiten haben wir gerade von unserem Investigativreporter Leon Überall gehört. Mit ihm habe ich vor der Sendung gesprochen.
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1: 8 Uhr. Bildungsministerin Prien wirbt für Kita-Fördergesetz. Verdächtiger nach tödlichen Schüssen in Bayern festgenommen. Melsungen feiert weiteren Sieg in der Handball-Champions League. Das Wetter, viele Wolken, zeitweise Regen, 9 bis 14 Grad. Mein Name ist Sevilay Sace. Guten Morgen. Der Bundestag berät am späten Vormittag über das Kita-Fördergesetz von Bildungsministerin Prien. Damit will sie den Übergang auf die Schule verbessern. In der ARD sagte die Ministerin heute früh, gemeinsam mit den Ländern müsse die Trendwende geschafft werden.
2: Ich möchte, dass wir gemeinsam dafür Sorge tragen, dass alle Vierjährigen diagnostiziert werden, mit Blick auf Sprache, auf Mathematik, aber auch übrigens auch sozial-emotionale Fähigkeiten. Ich möchte, dass alle Kinder, die es brauchen, eine zusätzliche Förderung erhalten, damit sie überhaupt eine Chance haben, in unserem Schulsystem anzukommen. Und ich möchte, und das ist auch noch mal ganz wichtig, 10% aller Kitas im Land sollen noch mal zusätzlich gefördert werden, weil sie sehr viele Kinder haben mit ganz besonderen Bedarfen.
1: In der Nacht ging es im Bundestag um die geplanten Kürzungen beim Wohngeld. Bauministerin Huberts verteidigte die Einsparungen mit der angespannten Haushaltslage. Zuletzt bekamen rund 1,3 Millionen Haushalte Wohngeld. Laut Huberts führen die geplanten Änderungen dazu, dass etwa ein Drittel von ihnen die Leistung nicht mehr erhalten. Die anderen sollen weniger als bisher bekommen. In Berngau in Bayern sind gestern zwei Behördenmitarbeiter erschossen worden. Der mutmaßliche Täter konnte in der Nacht festgenommen werden. Laut Polizei wurde der 60-Jährige dabei leicht verletzt. Vorher hatte sich der Mann stundenlang in einem Wohnhaus verschanzt. Bei den Opfern handelt es sich um Beschäftigte eines Landratsamts. Sie sollten unter anderem kontrollieren, ob der Mann seine Waffen ordnungsgemäß lagert. Neue Gespräche zwischen den USA und der Ukraine. Bei dem Treffen heute in Washington sind auch Sicherheitsberater aus Deutschland, Frankreich und Großbritannien dabei, sowie von NATO und EU. ARD-Korrespondentin Nina Barth.
3: Von US-Seite ist ein Treffen zwischen Vertretern der USA und der Ukraine wegen des russischen Angriffskrieges inzwischen bestätigt. Es ist für heute und morgen in Miami, Florida geplant. Von US-Seite werden die Unterhändler Steve Witkoff und Jared Kushner teilnehmen. Es solle ein neuer, abgestimmter Vorschlag erörtert werden, der alle Aspekte des Krieges umfasse und darauf abziele, ihn zu beenden.
1: In Spanien haben zehntausende Menschen mit neuen Protesten auf den Tod der 87-jährigen Mari Carmen Abascal reagiert. In Madrid zogen Demonstranten zur ehemaligen Wohnung der Rentnerin, um gegen Zwangsräumungen und Wohnungsnot zu protestieren. Gedenkmärsche gab es am Abend auch in anderen Städten des Landes. Mari Carmen Abascal war vor 2 Wochen bei einer Zwangsräumung aus ihrer Wohnung geholt worden, in der sie gut 70 Jahre gelebt hatte. Vorgestern war sie in einer Klinik gestorben. Die Handballer der MT Melsungen haben in der Champions League den zweiten Sieg im

0: dritten Spiel gefeiert. Am Abend setzten sie sich beim HBC Nantes durch. HR-Sportreporter Carsten Schellhorn.
1: Das war lange ein wirklich enges Spiel. Der französische Vizemeister aus Nantes führte eine Viertelstunde vor Schluss sogar noch. Am Ende war es dann aber doch klar 28-23. Und das lag vor allem an dem Melsunger Torhüter Nebojša Šimić, der wieder mal eine Weltklasseleistung zeigte und atemberaubende 43% der gegnerischen Würfe abwehrte.
0: Eine Niederlage gab es dagegen für die HSG Wetzlar in der Bundesliga. Die Mittelhessen verloren in Stuttgart mit 26-31. In der deutschen Eishockey-Liga haben die Löwen Frankfurt zum dritten Mal hintereinander verloren. Die Frankfurter mussten sich Krefeld zu Hause mit 2-5 geschlagen geben. In der Tabelle stehen sie auf dem 11. Platz. Und das steht heute noch an. Die Frankfurter Buchmesse öffnet für alle Interessierten, die Publikumstage beginnen. Außerdem wird am Abend der Deutsche Jugendliteraturpreis verliehen. Wer bekommt den diesjährigen Friedensnobelpreis? Das wird am Vormittag in Oslo bekannt gegeben. Und nach knapp 3 Wochen Länderspielpause geht die Fußball-Bundesliga weiter. Zum Auftakt des 5. Spieltags trifft Tabellenführer Borussia Dortmund auf Werder Bremen. Das waren die Nachrichten. Das Wetter. Heute ist es kühl und oft auch grau. Sonnig wird es zwischendurch mal im Südosten. Mittags kann es regnen und es wird sehr windig. Die Höchstwerte 9 bis 14 Grad. Kommende Nacht bewölkt und regnerisch. Es kühlt ab auf 11 bis 8 Grad. Morgen mal Sonne, mal Wolken. Es bleibt meist trocken. 18 Grad maximal. Die Zeit, 8.45 Uhr.
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0: Meldungen habe ich aktuell keine für Sie. Gute Fahrt.
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3: Guten Morgen. Jetzt soll sondiert werden in Berlin. Linke, Grüne und SPD werden nach der jüngsten Abgeordnetenhauswahl gemeinsam ausloten, ob sie miteinander über eine Regierungskoalition verhandeln wollen. Falls eine solche Koalition zustande käme, würde sie von der Linken geführt werden, denn sie hat bei der Wahl mit Abstand mehr Stimmen bekommen als alle anderen Parteien. Grüne und SPD hatten allerdings eine Weile gezögert, ein Bündnis mit der Linken in Erwägung zu ziehen, denn der Linken wird Antisemitismus in ihren Reihen vorgeworfen. Welche Reaktionen es nun gibt auf die Sondierungsvereinbarung der drei Parteien, das berichtet uns jetzt unser landespolitischer Korrespondent in Berlin, Sebastian Schöbel.
4: Die Tinte der Unterschriften unter der Vereinbarung von Linken, Grünen und SPD war noch gar nicht richtig getrocknet. Da meldeten sich auch schon die Kritiker zu Wort. Das Papier, in dem vor allem die Linken zugesagt haben, Fälle von mutmaßlichem Antisemitismus in den eigenen Reihen hart zu bestrafen, gehe nicht weit genug, sagte Berlins CDU-Landeschef Stefan Evers auf seinem Instagram-Kanal.
5: Dieses Papier, das ist vor allem eins, ein Misstrauensbeweis. Und ich finde, wer sich von Anfang an so misstrauisch begegnet, der sollte auch nicht gemeinsam regieren.
4: Die AfD in Berlin kritisierte, die Vereinbarung spreche nicht aus, dass die größte Gefahr für Jüdinnen und Juden von Linksextremisten und Islamisten ausgehe. Eine Behauptung, die allerdings auch schon vielfach widerlegt wurde. Dabei waren die Berliner Linken den Grünen und Sozialdemokraten weit entgegengekommen. 4 Gesprächsrunden hatte es gebraucht, um schließlich eine detaillierte Verabredung aufzuschreiben. Eine, die vor allem von den Linken mit Blick auf das Thema Antisemitismus viel abverlangt. Etwa die Zustimmung, dass Kritik an der israelischen Regierung, die als antisemitisch verstanden werden kann, auch zum Ausschluss aus Fraktion oder gar Partei führen kann. Oder dass man die radikal israelkritische BDS-Bewegung nicht unterstützen würde. Ansichten, die viele Berliner Linke nicht teilen und die zum Teil auch nicht mit den Beschlüssen der Partei übereinstimmen. Entsprechend heftig fiel die Reaktion des pro-palästinensischen Lagers der Berliner Linken aus.
6: Dieses Sondierungspapier schützt nicht, es spaltet. 8 Punkte zum Schutz jüdischen Lebens und die palästinensische Community wird in einem Nebensatz abgehandelt. Und genau dieses Gegeneinander ausspielen ist das Problem.
4: So eine Sprecherin der zuletzt besonders radikal auftretenden Parteiarbeitsgruppe Palästina-Solidarität. Die geriet zuletzt immer wieder in den Fokus durch Protestaktionen und Demos gegen die israelische Regierung und durch Aussagen einzelner Aktivisten in den sozialen Medien, die für Kritiker klar antisemitisch waren. Für die Berliner Linken-Führung könnten sie noch zum Problem werden, wenn das fertige Sondierungspapier bei einem Parteitag abgesegnet werden soll. In Berlins jüdischer Community beobachten derweil viele nun mit Sorge, dass Linke, Grüne und SPD ernsthaft eine Koalition ausloten, so der Vorsitzende der jüdischen Gemeinde Gideon Joffe.
7: In unserer Gemeinde herrscht nach wie vor eine große Verunsicherung und sie sind sehr, sehr skeptisch, was das Verhandlungspapier dieser potenziellen Dreierkoalition angeht. So wie sich die Linke in der Vergangenheit gegeben hat, ist sie einfach unmöglich als Koalitionspartner anzusehen.
4: Mehrere hundert Gemeindemitglieder hätten sich bereits offen gegen eine solche rot-grün-rote Koalition in Berlin ausgesprochen, so Joffe. Doch das Stimmungsbild ist nicht einheitlich. Gut 300 jüdische Intellektuelle hatten zuletzt die Linke gegen die Antisemitismusvorwürfe in Schutz genommen. Und so steht trotz dieser hart erkämpften Vereinbarung wohl fest, das Thema Antisemitismus wird diese rot-grün-roten Verhandlungen weiter begleiten.
3: Das berichtet aus Berlin unser landespolitischer Korrespondent Sebastian Schöbel. Also SPD und Grüne in Berlin, im Berliner Abgeordnetenhaus, haben sich jetzt entschieden. Sie wollen in Sondierungsgespräche eintreten mit der Partei Die Linke, in Sondierungsgespräche über eine gemeinsame Regierung unter Führung der Linken, obwohl eben viele das kritisieren, weil sie der Linken vorwerfen, dass es in ihren Reihen Antisemitismus gebe. Das Problem der Linkspartei mit dem Antisemitismus in ihren Reihen und das Problem, das andere deshalb mit der Linken haben, soll nun durch eine bereits erwähnte Vereinbarung zwischen der Linken, den Grünen und der SPD ausgeräumt werden. In dieser Vereinbarung steht unter anderem, wir schützen jüdisches Leben, stärken das Miteinander und setzen uns für Frieden und Verständigung ein. Darüber habe ich vorhin mit Dr. Josef Schuster gesprochen. Er ist Präsident des Zentralrats der Juden in Deutschland. Und ich habe ihn gefragt, wie geht es Ihnen nach dieser Erklärung? Sind Sie erleichtert, beruhigt?
8: Nein, ich bin leider nicht beruhigt. Die Erklärung klingt gut. Man muss sagen, leider sagen, Papier ist geduldig. Sie wird sich erst in der Praxis beweisen können. Und ich sehe einen ganz entscheidenden Knackpunkt, der Knackpunkt, wo es heißt, dass im Falle vermuteter antisemitischer Vorfälle die drei parlamentarischen Geschäftsführer, die sich des Themas gemeinsam annehmen. Und wenn sie nicht zu einer Lösung kommen, war es antisemitisch, war es nicht antisemitisch, dann soll eine Expertenkommission darüber entscheiden. Und das ist für mich das große Fragezeichen. Wer wird diese Expertenkommission sein? Ich denke da zurück an die Documenta. Und wenn ich mir vorstelle, dass es hier Bilder gab, die so eindeutig antisemitisch waren, wo Experten anfänglich keinen Antisemitismus erkannt haben, dann frage ich mich, ob das wirklich die Lösung sein kann.
3: Die deutsch-israelische Gesellschaft kritisiert ja auch, dass in dem Papier nicht drinstehe, was für die Beteiligten als Antisemitismus gelte. Für alle, Herr Schuster, die nicht so tief im Thema stecken, inwiefern ist das ein Problem, eine klare Definition von Antisemitismus zu haben oder nicht zu haben?
8: Ich sehe es nicht ein Problem. Es gibt eine klare Diagnose, die sogenannte AIRA-Definition von der International Holocaust Remembrance Alliance, AIRA, die, finde ich, sehr gut und sehr klar ist und vor allen Dingen auch darauf hinweist, was wir leider immer wieder erleben, auch gerade in Berlin und bei der Linken in Berlin erleben, dass antisemitische Aussprüche, antisemitische Worte häufig verkleidet werden und bezogen werden auf Israel. Israel wird gesagt und Juden werden gemeint.
3: Sie haben eben gesagt, mit Blick auf die Vereinbarung, die die drei Parteien da jetzt unterschrieben haben, Papier ist geduldig, das waren Ihre Worte. In der Erklärung steht allerdings auch drin, dass wenn dann ein Verstoß gegen diese Vereinbarung erkannt wird, gerade auch was Antisemitismus angeht, dass es dann Sanktionen gibt für die Betroffenen, bis hin zum Ausschluss aus den Fraktionen. Das ist doch ein bisschen mehr als geduldiges Papier, oder?
8: Das sind Worte, die gut sind, auf deren Umsetzung ich warten müsste dann. Ich hoffe eigentlich nicht, dass es notwendig ist, aber ich befürchte, dass es notwendig wird. Denn genau das ist die Reaktion, die wir ja aktuell bei den Linken nicht gesehen haben. Wenn ich mir bei den Linken einen Berliner Bundestagsabgeordneten vorstelle, der genau in diese Richtung auf der Wahlparty aufgetaucht ist mit einem Unterstützer der palästinensischen Befreiungsfront Hamas, die also als eindeutig antisemitisch einzustufen sind. Und das bleibt ohne Sanktionen. Er wird für gewisse Zeit einmal der Fraktion fernbleiben. Er wurde nicht ausgeschlossen, er bleibt einfach der Fraktion fern. Dann ist das für mich alles bislang halbherzig.
3: Nun wird ja nicht der Vorwurf erhoben, soweit ich das sehe, dass die Linke insgesamt antisemitisch sei. Nehmen Sie denn denen, die Verantwortung tragen in der Partei, die Linke, ab, dass sie dem Antisemitismus innerhalb der Partei entgegentreten wollen, ihm keinen Platz einräumen wollen?
8: Das nehme ich der Gesamtpartei ab. Ich nehme es auch den Berliner führenden Kräften ab. Das Problem ist nur, dass ich sehe, und das sehen die wohl auch, dass in dem Moment, wenn sie sich ganz klar gegen Antisemitismus einsetzen, sie einen Teil der Wählerschaft, insbesondere ihres besonders starken Stimmbezirks Neukölln, verlieren würden.
3: Was müsste denn aus Ihrer Sicht passieren, damit die Linke tatsächlich den Antisemitismus in ihren Reihen los wird und dass Sie dann sagen könnten, ja, Sie sind dann doch erleichtert und beruhigt angesichts der sich möglicherweise bildenden Koalition in Berlin?
8: Ich hätte erwartet, dass die Linke bereits unmittelbar nach dieser seltsamen Wahlkampfparty Konsequenzen gezogen hätte, aber zumindest im Nachhinein noch ein klares Signal gesetzt hätte, wo es eine rote Linie gibt, die man nicht überschreiten kann. Das habe ich bislang nicht gesehen.
3: Sagt Dr. Josef Schuster, Präsident des Zentralrats der Juden in Deutschland. Heute Morgen haben wir gesprochen über den Umgang der Partei Die Linke mit Antisemitismus in ihren Reihen. Vor dem Hintergrund, dass Grüne und SPD nun mit der Linken Sondierungsgespräche führen wollen über eine gemeinsame, von der Linken geführte Regierung in Berlin. Die Zeit 8:14.
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3: Wenn Sie auch in den vergangenen Tagen HR Info gehört haben, dann wissen Sie es. Schon bevor das Thema Einsamkeit heute Morgen das Thema hier in HR Info geworden ist, haben wir uns im Laufe dieser Woche immer wieder damit beschäftigt. Wir haben Ihnen Menschen vorgestellt, die von ihrer Einsamkeit gesprochen haben. Im Rahmen unseres Dialogformats Eine Stunde reden, zu dem der HR im Frühjahr an verschiedenen Standorten in Hessen eingeladen hatte, haben Sie das auch schon getan. Auch die 80-jährige Helga Giardino hat daran teilgenommen. An ihrem Wohnort Dietzenbach schafft sie Orte, wo Menschen zusammenkommen, um weniger einsam zu sein. Und einmal war auch unsere Reporterin Sabrina Filisch dabei.
10: Noch 5, 6 Gabeln.
11: Selbstgebackenes Brot, Nudelsalat, frisches Obst, dazu Tee und Kaffee und ganz viel Lachen. Um die 20 Frauen sind heute beim interkulturellen Frauenfrühstück in Dietzenbach dabei. Die, die sich schon kennen, umarmen sich. Die, die neu sind, werden ebenso herzlich begrüßt. Am Ende der langen Holztafel sitzt Helga Giardino. Mit ihrer roten Brille und der großen Holzkette fällt sie sofort auf. Die 81-Jährige organisiert die Treffen.
10: Das Frauenfrühstück bedeutet mir eigentlich alles. Seitdem mein Mann tot ist, sowieso.
11: Frauen unterschiedlichen Alters, unterschiedlicher Herkunft und Religion kommen hier zusammen. Was sie verbindet? Der Wunsch nach Austausch, Gemeinschaft und einem festen Ort zum Dazugehören.
12: Dieses Frühstück ist ein Grund, die Wohnung zu verlassen, dass man rausgeht.
13: Ich brauche den Austausch. Ich muss jemandem auch erzählen können, was ich schön finde.
14: Das ist sehr schön. Immer wir treffen mit allen Frauen.
15: Ich bin seit Anfang an mit Helga. Wir sind bei guten Zeiten, schlechten Zeiten wie eine Familie gewachsen.
11: Laut Einsamkeitsbarometer des Bundesfamilienministeriums ist rund jeder 10. Mensch über 75 in Deutschland einsam. Angebote wie das Frauenfrühstück können helfen, denn sie können ein erster Schritt sein für mehr, sagt Helga Giardino.
10: Da sind Freundschaften entstanden. Da ist unsere Soha, die ich schon 20 Jahre kenne. Wenn ich das gerade jetzt in meinem Alter nicht hätte, wäre ich vielleicht auch einsam. Wer weiß das schon.
11: Mit einer dieser Freundinnen vom Frühstück reist sie demnächst sogar nach Griechenland. Finanziert wird das Projekt teilweise von der Stadt. Die Räume stellt die evangelische Kirchengemeinde. Doch das meiste ist Ehrenamt, so wie häufig. Und das stoße schnell an seine Grenzen, sagt Silke Stüber von der Hessischen Arbeitsgemeinschaft für Gesundheitsförderung. Es brauche mehr kommunale Verantwortung.
16: Dass die Kommunen erstmal wissen, was für Angebote gibt es bei uns in der Kommune. Diese Angebote zu vernetzen, aber auch über die Bevölkerung nachzufragen, sind das überhaupt die Angebote, die ihr braucht. Bei dem ganzen Thema Nachbarschaftshilfe muss es kommunale Ansprechpartner geben. Eine Kommune, die das wertschätzt, die das sieht, aber auch unterstützt im Sinne von einem Hauptamtlichen, der mit sozusagen dafür sich darum sich mit kümmert.
11: Ein weiteres Problem, viele Menschen erreiche man gar nicht. Denn wer lange zurückgezogen lebt, bleibt oft unsichtbar. Hier müssten Kommunen aktiv werden, sagt Silke Stüber.
16: Eine Kommune ist grundsätzlich für alle Einwohner ihrer Stadt verantwortlich und sollte dementsprechend schauen, wie gut geht es den Menschen, wie gut altern sie. Gibt es Punkte, wo sie sich zurückziehen können, muss eine Kommune auch handeln.
11: Und dann gibt es eben noch Menschen wie Helga Giardino. Sie will eine E-Rikscha nach Dietzenbach bringen, die ältere Menschen nutzen können. Die Planungen laufen, was noch fehlt, Spendengelder.
10: Das braucht es einfach, um Menschen, die nicht mehr zu Fuß sind, die schon älter sind und die vielleicht gerne mal wieder aus dem Pflegeheim heraus wieder durch Dietzenbach fahren oder die mal gerne in den Wald fahren oder.
11: Aktionen gegen Einsamkeit entstehen nicht von allein. Sie brauchen Menschen wie Helga Giardino, Ehrenamtliche, die Zeit und Herz mitbringen. Aber auch politische Strukturen, die weiteres Engagement überhaupt erst möglich machen.
3: So das Fazit unserer Reporterin Sabrina Filisch am Ende der fünften Folge unserer Serie zum Thema Einsamkeit. Heute Morgen das Thema hier in HR Info und zwar unter der Überschrift Allein unter vielen, die Gesichter der Einsamkeit.
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3: Und jetzt um 8 Uhr und 18 Minuten gehen wir gemeinsam mit Thomas Spindler auf die Finanzmärkte.
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17: Die Turbulenzen am Ölmarkt halten an. Die weltweite Rohölversorgung bleibt kritisch. Der Konflikt im Nahen Osten hat den Preis für US-Rohöl in diesem Jahr um mehr als 60% in die Höhe getrieben. Das schürt den Inflationsdruck. Die Notenbanken reagieren darauf mit Zinserhöhungen. Die US-Notenbank hatte die Zinsen im September erstmals seit Juli 2023 wieder angehoben. Weitere Zinserhöhungen seien wohl notwendig, teilte der Notenbanker Christopher Waller nun mit. Für Aktien ist das kein gutes Umfeld. Vor allem Technologiewerte leiden unter höheren Zinsen. Viele Investitionen werden mit Krediten finanziert. Steigen die Kreditkosten, schmälert das die künftigen Gewinne. An der Wall Street fielen deshalb Technologiewerte gestern um mehr als 1% zurück. Der Dow Jones rettete immerhin ein kleines Plus über die Ziellinie. Die Anleger hoffen jetzt auf Impulse von den Unternehmensbilanzen. In der kommenden Woche beginnt in den USA die Berichtssaison. Am deutschen Aktienmarkt könnte es heute aufwärts gehen. Gestern war der DAX unter die Marke von 25.000 Punkten gefallen. Einige Anleger halten die Kurse offenbar für günstig. Der deutsche Leitindex könnte die runde Marke zum Handelsstart zurückerobern.
3: Heute Abend werden im Deutschen Filmmuseum in Frankfurt zum 37. Mal die hessischen Film- und Kinopreise verliehen. Schon jetzt ist bekannt, dass das neue Frankfurter Tatort-Duo Melika Furutan und Edin Hasanovic den Schauspielpreis des Hessischen Rundfunks bekommen werden. Und Regie-Altmeister Volker Schlöndorff wird für seinen neuen Film Heimsuchung mit dem Preis der Frankfurter Buchmesse ausgezeichnet. Die Preisgelder, die heute vergeben werden, belaufen sich auf insgesamt 215.000 Euro. Und einer, der sich jetzt schon auf 5.000 Euro Preisgeld freuen kann, ist Joscha Bongard. Der junge Kasseler Regisseur wird für seinen Film Babystar mit dem Hessischen Newcomer-Preis ausgezeichnet. Unser Kulturreporter Jan Tussing hat sich mit ihm unterhalten über seinen Film.
18: Wir sind einfach unheimlich frei. Und wir machen so viele, so schöne Sachen und so coole Reisen. Und das Beste ist, glaube ich, dass wir dafür bezahlt werden, dass wir einfach wir sind.
19: Die 16-jährige Luca und ihre Eltern sind Influencer. Seit ihrer Geburt wird das komplette Leben der Familie von den Eltern im Internet dokumentiert und vermarktet. Das ganze Haus ist mit Kameras ausgestattet und manchmal werden auch junge Follower eingeladen. Die dürfen dann Fragen stellen und Luca bewundern.
20: Wie viele Freundinnen hast du?
18: Naja, ich habe 4,3 Millionen Followerinnen auf TikTok.
19: Als ihre Influencer-Eltern nach neuen Einnahmequellen suchen und sich entscheiden, ein weiteres Kind zu bekommen, nimmt das Drama seinen Lauf. Luca spürt eine tiefe Leere und beginnt zu begreifen, wie wenig von ihr selbst übrig ist. Sie soll die Geburt des Babys sogar selbst filmen.
21: Luca, ich kann das nicht machen. Das wäre auch unfair der Kleinen gegenüber, weißt du? Wenn es deine Geburt online gibt, aber ihre nicht.
19: Babystar ist das Erstlingswerk des Kasseler Filmemachers Joscha Bongard. Sein Abschlussfilm an der Filmhochschule Ludwigsburg wurde direkt auf das renommierte internationale Filmfest von Toronto eingeladen.
22: Also, dass wir mit dem Film Babystar so eine große Aufmerksamkeit international bekommen haben, war natürlich für uns erstmal ganz surreal, weil das ja als kleiner Abschlussfilm gestartet ist an einer Filmuniversität. Und es war dann ganz überwältigend, in Toronto zu stehen und auf einmal ausverkaufte Kinos zu erleben.
19: In einer Satire verhandelt der junge Filmemacher die Frage nach Ausbeutung von familiären Beziehungen in sozialen Medien. Lukas Mutter bewirbt noch einen Lippenstift, bevor sie ihr Kind vor laufender Kamera bekommt.
23: Ich mache vorher noch ein kleines Touch-up und dafür benutze ich meinen absolut favorite Highlighter, den Illuminator von der
19: Influencer zeigen sich sehr intim und verdienen damit Geld. Was macht das mit unserer Gesellschaft? Fragt Joscha Bongard. Ihm ist jetzt schon klar, das wird uns als Menschen verändern.
22: Das ist sehr spannend, wie viel Öffentlichkeit wir vertragen als Menschen und vor allem auch, was Kinder davon vertragen. Ich glaube, wir werden das erst in den nächsten Jahren sehen, wie das zum Beispiel die Kinder, die in so Familien aufwachsen, wie deren Entwicklung dadurch ja vorbestimmt wird eventuell.
19: Joscha Bongard hat mit seinem Film einen Nerv getroffen und bekommt für Babystar den mit 5.000 Euro dotierten hessischen Newcomer-Preis. Der wird ihm am Abend auf der Gala des diesjährigen Film- und Kinopreises in Frankfurt verliehen. Im Deutschen Filmmuseum ist er dann in Gesellschaft von so erfahrenen Regisseuren wie Volker Schlöndorff. Der Wiesbadener Altmeister wird für seinen neuen Film Heimsuchung mit dem Preis der Frankfurter Buchmesse ausgezeichnet. Anstatt einer großen Gala kommt die hessische Filmszene im kleinen Rahmen zusammen. Auf eine opulente Gala wurde in diesem Jahr verzichtet, damit die Preisgelder und Fördermittel für den hessischen Film konstant bleiben können.
3: Soweit der Ausblick unseres Kulturreporters Jan Tussing auf die Vergabe der hessischen Film- und Kinopreise heute Abend. Und Joscha Bongards Film Babystar, den der Kollege uns gerade vorgestellt hat, ist schon jetzt in der ZDF-Mediathek zu sehen. 8:24 ist es, Sie hören HR Info. Der Machtkampf an der Spitze des Weltfußballverbands FIFA geht in die nächste Runde. Bei der bevorstehenden FIFA-Präsidentschaftswahl steht aktuell nur der amtierende Präsident Gianni Infantino als Kandidat fest. Der Europäische Fußballverband UEFA will mit einem anderen Kandidaten dagegenhalten, damit die FIFA unter einer neuen Leitung reformiert werden kann. In Berlin sind gestern Vertreter der 55 europäischen Fußballverbände zusammengekommen. Und was nun nach diesem Treffen feststeht, erfahren wir jetzt von unserem Reporter Matthias Friebe.
0: Kein Kandidat, aber eine Strategie. Die UEFA will auf jeden Fall den Wahlkampf aufnehmen mit FIFA-Präsident Gianni Infantino.
1: Wir brauchen auch eine neue Führung der FIFA,
0: sagte DFB-Präsident Bernd Neuendorf nach einem UEFA-Treffen in Berlin. Mit großer Einigkeit, Ausnahme Aserbaidschan, haben sich die 55 europäischen Fußballverbände darauf festgelegt, wie man in den Wahlkampf gehen will.
1: Ich persönlich, aber das war heute, glaube ich, auch die Mehrheitsmeinung, sind nicht davon überzeugt, dass es mit dieser Führung der FIFA zu einem glaubhaften Reformprozess kommen kann. Deshalb muss es eine Veränderung an der Spitze der FIFA geben.
0: Amtsinhaber Infantino, der spätestens mit seinen später zurückgenommenen Privatisierungsplänen das Vertrauen verspielt hat, hat derweil den Wahlkampf schon aufgenommen. Allein in den letzten 5 Tagen bereiste er 7 Länder, von Indonesien über Tschechien bis zu den Kapverden. Einen Namen, wer es mit Infantino aufnehmen soll, gibt es aber auch 6 Wochen vor Ablauf der Nominierungsfrist noch immer nicht. Ein Profil haben die UEFA-Mitgliedsverbände jetzt festgelegt.
1: Wie muss sie aussehen, damit wir Vertrauen wieder gewinnen in diese Institution FIFA? Auch über diese Kriterien haben wir gesprochen.
0: Zum Vertrauen in die Institution gehört auch eine grundlegende Reform der Strukturen. Eine bessere Gewaltenteilung und eine Machtbegrenzung künftiger Präsidenten, damit die FIFA wieder zu einer Institution wird,
1: die wirklich dem Fußball hilft und dem Fußball nicht schadet.
0: Dieses Konzept will man schon kommende Woche auch bei der Sitzung des FIFA-Rats vorstellen, deren Mitglied Bernd Neuendorf ist. Bei dem UEFA-Treffen in Berlin, eigentlich ein Routinetreffen, aber von der FIFA-Krise überlagert, wurde auch bekannt, dass Alexander Čeferin die Unterstützung der Verbände hat, im April für eine 4. Amtszeit an der Spitze der UEFA zu kandidieren. Auch weil er eine Person sei,
1: die mutig ist, die eine integre Persönlichkeit ist und die auch unsere Interessen gegenüber der FIFA und anderen wirkungsvoll vertritt.
0: Deshalb ist es auch kein Thema mehr, dass auch die UEFA-Statuten ausdrücklich eine Begrenzung auf 3 Perioden vorsehen. Mit einer Statutenänderung vor 2 Jahren konnte Čeferin aber erreichen, dass seine erste verkürzte Amtszeit nicht angerechnet wird. Jetzt soll es für ihn bis 2031 weitergehen.
1: Ich glaube, gerade in diesen Zeiten, das haben wir in den letzten Wochen gemerkt, ist es außerordentlich wichtig, dass wir eine starke Führungsperson an der Spitze der UEFA haben.
0: Čeferins Wahl steht Mitte April an, 4 Wochen nach der FIFA-Wahl, für die die UEFA jetzt dringend einen Gegenkandidaten finden will und muss.
3: Denn die UEFA, der Europäische Fußballverband, will, dass der Weltfußballverband FIFA in Zukunft nicht mehr vom amtierenden Präsidenten Gianni Infantino geführt wird. Über den aktuellen Stand der Suche nach einem Gegenkandidaten hat uns gerade unser Reporter Matthias Friebe informiert.
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25: 8.29 Uhr. Bildungsministerin Prien wirbt für Kita-Fördergesetz. Verdächtiger nach tödlichen Schüssen in Bayern festgenommen. Melsungen feiert weiteren Sieg in der Handball-Champions League. Das Wetter, viele Wolken, zeitweise Regen, 9 bis 14 Grad. Mein Name ist Sevilay Sace. Guten Morgen. Der Bundestag berät am späten Vormittag über das Kita-Fördergesetz von Bildungsministerin Prien. Damit will sie den Übergang auf die Schule verbessern. In der ARD sagte die Ministerin heute früh, gemeinsam mit den Ländern müsse die Trendwende geschafft werden.
26: Ich möchte, dass wir gemeinsam dafür Sorge tragen, dass alle Vierjährigen diagnostiziert werden, mit Blick auf Sprache, auf Mathematik, aber auch übrigens auch sozial-emotionale Fähigkeiten. Ich möchte, dass alle Kinder, die es brauchen, eine zusätzliche Förderung erhalten, damit sie überhaupt eine Chance haben, in unserem Schulsystem anzukommen. Und ich möchte, und das ist auch noch mal ganz wichtig, 10% aller Kitas im Land sollen noch mal zusätzlich gefördert werden, weil sie sehr viele Kinder haben mit ganz besonderen Bedarfen.
25: In der Nacht ging es im Bundestag um die geplanten Kürzungen beim Wohngeld. Bauministerin Huberts verteidigte die Einsparungen mit der angespannten Haushaltslage. Zuletzt bekamen rund 1,3 Millionen Haushalte Wohngeld. Laut Huberts führen die geplanten Änderungen dazu, dass etwa ein Drittel von ihnen die Leistung nicht mehr erhalten. Die anderen sollen weniger als bisher bekommen. Die Uniklinik Frankfurt verstößt nach Recherchen des HR möglicherweise seit Jahren gegen das Vergaberecht. Die Klinik hat demnach Millionen Euro für Leiharbeitskräfte ausgegeben, ohne die entsprechenden Aufträge auszuschreiben. HR-Reporter Tobias Lüppen.
27: Nach den Recherchen beschäftigte die Uniklinik Leiharbeitskräfte in der Pflege, der IT und der Verwaltung. Seit 2019 flossen demnach knapp 5 Millionen Euro an Anbieter von Leihpflegekräften. Öffentliche Ausschreibungen dazu finden sich weder in den einschlägigen Datenbanken, noch konnte die Klinik solche auf Nachfrage vorlegen. Ab einem Auftragswert von 750.000 Euro sind europaweite Ausschreibungen vorgeschrieben. Die Uniklinik nahm inhaltlich zunächst nicht Stellung und erklärte, sie werde die Hinweise in den kommenden Wochen prüfen.
25: In Berngau in Bayern sind gestern zwei Behördenmitarbeiter erschossen worden. Der mutmaßliche Täter konnte in der Nacht festgenommen werden. Laut Polizei wurde der 60-Jährige dabei leicht verletzt. Vorher hatte sich der Mann stundenlang in einem Wohnhaus verschanzt. Bei den Opfern handelt es sich um Beschäftigte eines Landratsamts. Sie sollten unter anderem kontrollieren, ob der Mann seine Waffen ordnungsgemäß lagert. Neue Gespräche zwischen den USA und der Ukraine. Bei dem Treffen heute in Washington sind auch Sicherheitsberater aus Deutschland, Frankreich und Großbritannien dabei, sowie von NATO und EU. ARD-Korrespondentin Nina Barth.
28: Von US-Seite ist ein Treffen zwischen Vertretern der USA und der Ukraine wegen des russischen Angriffskrieges inzwischen bestätigt. Es ist für heute und morgen in Miami, Florida geplant. Von US-Seite werden die Unterhändler Steve Witkoff und Jared Kushner teilnehmen. Es solle ein neuer, abgestimmter Vorschlag erörtert werden, der alle Aspekte des Krieges umfasse und darauf abziele, ihn zu beenden.
25: In der Handball-Champions League hat die MT Melsungen den zweiten Sieg geholt. Die Nordhessen schlugen das französische Spitzenteam aus Nantes mit 28:23. Die Melsunger stehen damit in ihrer Gruppe nach drei Spieltagen auf Platz 1. Schlechter lief es für die HSG Wetzlar in der Bundesliga. Die Mittelhessen verloren in Stuttgart mit 26:31. In der deutschen Eishockey-Liga haben die Löwen Frankfurt zum dritten Mal hintereinander verloren. Die Frankfurter mussten sich Krefeld zu Hause mit 2:5 geschlagen geben. In der Tabelle stehen sie auf dem 11. Platz. Und das steht heute noch an. In Halle an der Saale wird an die Opfer des antisemitischen Anschlags vor 7 Jahren erinnert. Damals hatte ein Rechtsterrorist versucht, die Synagoge zu stürmen. 2 Menschen wurden getötet, 2 weitere verletzt. In Frankfurt beginnen Tarifverhandlungen für die Metall- und Elektroindustrie. Sie werden für Hessen, Rheinland-Pfalz und das Saarland geführt. Und wer bekommt den diesjährigen Friedensnobelpreis? Das wird am Vormittag in Oslo bekannt gegeben. Das waren die Nachrichten. Das Wetter. Heute ist es kühl und oft auch grau. Sonnig wird es zwischendurch mal im Südosten. Mittags kann es regnen und es wird sehr windig. Die Höchstwerte 9 bis 14 Grad. Kommende Nacht bewölkt und regnerisch. Es kühlt ab auf 11 bis 8 Grad. Morgen mal Sonne, mal Wolken. Es bleibt meist trocken. 18 Grad maximal. Und die weiteren Aussichten. Sonntag teils dicht bewölkt und windig. Vereinzelt Regen bis 17 Grad. Montag freundlicher. Die Zeit 8.34 Uhr.
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25: A7, Kassel Richtung Fulda, zwischen Kirchheimer Dreieck und Kirchheim steht ein defekter LKW im Baustellenbereich. A661, Oberursel Richtung Egelsbach, zwischen Frankfurt, Niedereschbach und Eckenheim 2 Kilometer stockend. Stadtverkehr Darmstadt, die Fritz-Bauer-Straße ist zwischen Hügelstraße und Escholbrücker Straße in beiden Richtungen gesperrt, hier gab es einen Unfall. Die Polizei regelt den Verkehr.
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3: Guten Morgen. In der norwegischen Hauptstadt Oslo wird heute bekannt gegeben, wer in diesem Jahr den Friedensnobelpreis bekommt. Ein Preis, auf den einer schon seit langem ungeduldig wartet. Sie wissen bestimmt, wen ich meine. Genau, US-Präsident Donald Trump. Seit Jahren wird er nicht müde zu erklären, dass niemand den Friedensnobelpreis mehr verdient habe als er. Der größte Teil der übrigen Welt sieht das anders. Aber auch in diesem Jahr haben politische Verbündete Trumps ihn wieder nominiert. Aus Washington berichtet unser Korrespondent Jan Oppel.
10: Donald Trump hat den Traum vom Friedensnobelpreis noch nicht aufgegeben.
11: Everyone says that I should get the Nobel Peace Prize.
12: There's a lot of unfairness in this world.
10: Der US-Präsident fühlt sich ungerecht behandelt, denn bekommen hat er den Preis nie. Seit seiner ersten Amtszeit beschwert sich Trump darüber. Schließlich sei sein Vorgänger Barack Obama auch ausgezeichnet worden.
13: They gave it to Obama for doing absolutely nothing.
10: Er habe dagegen 8 Kriege beendet, betont Trump immer wieder, unter anderem den zwischen Israel und dem Iran. Karim Hagak vom Friedensinstitut SIPRI ist nicht überzeugt. Man kann nicht sagen, dass er gar nichts vorzuweisen hat, aber diese Liste ist übertrieben. Anerkennung bekam Trump vor allem für die Waffenruhe im Gazastreifen vor einem Jahr. Den Wiederaufbau sollte eigentlich sein neu gegründeter Friedensrat organisieren, das Board of Peace. Doch passiert ist bislang wenig. Hilfsgelder sind kaum geflossen. Auch Israel, Pakistan und Kambodscha gehören dem Friedensrat an. Und alle 3 Länder haben Trump nach eigenen Angaben für den Friedensnobelpreis vorgeschlagen. Im vergangenen Jahr ging Trump leer aus.
14: The Nobel Peace Prize for 2025 to Maria Corina Machado.
10: Im vergangenen Jahr ging der Friedensnobelpreis an die venezolanische Oppositionsführerin Machado. Sie schenkte dem US-Präsidenten später ihre Medaille und er nahm sie gerne an. Aber das Nobelkomitee stellte klar, der Preis kann weder geteilt noch weitergegeben werden. Quasi einen Trostpreis dachte sich Trumps Freund und FIFA-Chef Gianni Infantino aus. Er verlieh Trump den extra ins Leben gerufenen Friedenspreis des Weltfußballverbands. Das ist dein Friedenspreis, der gleichzeitig auch eine schöne Medaille ist, die du immer tragen kannst, überall, wo du hingehst. Die Chancen, dass es in diesem Jahr auch mit dem Friedensnobelpreis klappt, schätzen Experten als sehr gering ein. Auch weil die USA seit Februar Krieg gegen den Iran führen. Für Trump ist das kein Widerspruch.
15: of the Nobel Prize it deserves.
10: Schließlich habe es in der Geschichte des Friedensnobelpreises keinen gegeben, der die Auszeichnung so sehr verdiene wie er, sagt Trump.
3: Aber die Entscheidung darüber, wer den Friedensnobelpreis bekommt, trifft nach wie vor nicht Donald Trump, sondern das zuständige Nobelkomitee. Und wie die Entscheidung in diesem Jahr ausgefallen ist, das wird das Komitee heute Vormittag um 11 Uhr mitteilen.
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3: In Berngau im bayerischen Landkreis Neumarkt in der Oberpfalz sind zwei Beschäftigte des Landratsamtes getötet worden bei Schüssen während einer routinemäßigen Waffenkontrolle. Der mutmaßliche Schütze verschanzte sich anschließend in einem Wohnhaus. Gegen 2:30 in der Nacht griffen dann Spezialkräfte zu. Was bisher an Einzelheiten bekannt ist, hören wir jetzt von unserer Reporterin Maike Vöckersperger. Und wir hören zunächst mal, wie Menschen in Berngau auf die Ereignisse reagieren.
16: Also sehr bedrückend, also ich finde es erschreckend, also wie nah, dass man da hört, dass da manche Waffen haben. Ich finde es sehr erschreckend.
17: Schüsse mitten im Ort und plötzlich ist Berngau im Ausnahmezustand. Der Ortskern wird abgesperrt. Anwohner dürfen teilweise nicht mehr zu ihren Grundstücken. Dieser Anwohner beschreibt weiter mit Entsetzen, was gestern hier passiert ist.
16: Ich wollte zu meinem Grundstück fahren, ich durfte nicht hinfahren, weil ich da in der Nähe wohne. Also ich soll mich da wegbegeben, weil es einfach gefährlich ist. Und dann denkt man sich schon, man wusste ja nicht wo, wie, was. Es ist schon also sehr bedrückend, muss ich sagen.
17: Am frühen Nachmittag waren bei der Polizei Schüsse gemeldet worden. Mehr als 150 Einsatzkräfte rückten an. Vor dem Gebäude fanden die Beamten einen leblosen Mann. Es handelte sich um einen 45-jährigen Beschäftigten des Landratsamts Neumarkt. Polizeisprecher Michael Zaschka.
18: Es ging los mit gemeldeten Schüssen. Es sind eine große Zahl an Polizeikräften angefahren. Es ist ein Großeinsatz entstanden mit über 150 Polizeikräften.
17: Im Haus vermuten die Einsatzkräfte den Schützen. Spezialkräfte nehmen Kontakt zu ihm auf. Wie die Polizei berichtet, versuchen sie, die Situation ohne weitere Gewalt zu beenden. Es gestaltete sich zeitaufwendig. Man konnte nicht direkt ins Wohnhaus und den Zugriff vollziehen. Gegen 2:30 erfolgte er schließlich.
18: Es bestand Kontakt mit der Polizei. Er hatte dabei auch geäußert und eingeräumt, geschossen zu haben, selbst Schusswaffen zu haben, sodass Spezialkräfte den Kontakt gehalten haben. Schlussendlich war dann ein Zugriff ist dann erfolgt unter Anwendung auch von Sprengmitteln. Dabei wurde ein 60-Jähriger, der mutmaßliche Schütze, durch Schüsse ins Bein leicht verletzt.
17: In der Nacht wurde klar, es gibt noch eine weitere Tote. Eine 54-jährige Mitarbeiterin des Landratsamts. Auch sie war für die routinemäßige Waffenkontrolle bei dem Mann. Warum die Situation eskalierte, ist noch unklar.
18: Wenn man als Beamte irgendwelche Maßnahmen beim Bürger durchsetzt, die auch unangenehm sind, dann hat man immer dieses Risiko, dass es seitens des Bürgers nicht so willkommen ist. Natürlich jetzt speziell Waffenkontrollen können eine gewisse Gefährlichkeit aufweisen. Jedoch ist es so, wenn von vornherein klar ist, dass mit einer Bedrohungssituation zu rechnen ist, sind wir auch auf Polizei regelmäßig bei sowas dabei. Ob jetzt hier im Vorfeld klar war, dass da Gefährlichkeit besteht, das kann ich nicht sagen.
17: Der mutmaßliche Schütze wurde inzwischen medizinisch versorgt. Sobald es seinen Zustand zulässt, sollen die Ermittler ihn vernehmen, heißt es von Seiten der Polizei. Die Kriminalpolizei Regensburg ermittelt unter der Sachleitung der Staatsanwaltschaft. Dabei geht es vor allem darum, den genauen Ablauf der Tat und den Hintergrund der Schüsse zu klären.
3: In Berngau im bayerischen Landkreis Neumarkt in der Oberpfalz sind zwei Beschäftigte des Landratsamts getötet worden bei Schüssen während einer routinemäßigen Waffenkontrolle. Was bisher an Einzelheiten bekannt ist, haben wir gerade von unserer Reporterin Maike Vöckersperger gehört. Um 8.42 Uhr.
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3: Ja, dieses Thema hat uns schon die ganze Woche über hier in HR Info begleitet, bevor heute Morgen das Thema daraus geworden ist. Einsamkeit ist ein weit verbreitetes Problem in unserer Gesellschaft, allerdings auch ein Problem, das oft verschwiegen wird, oft mit Scham behaftet ist und deshalb oft verborgen bleibt. Vor der Sendung habe ich mit Dr. Janosch Schobin gesprochen. Er ist wissenschaftlicher Mitarbeiter am Kompetenznetz Einsamkeit und er hat ein Buch geschrieben mit dem Titel »Zeiten der Einsamkeit – Erkundung eines universellen Gefühls«. Herr Schobin, zunächst mal eine persönliche Frage an Sie. Sie sind Wissenschaftler, Sie sind im Austausch mit vielen Kolleginnen und Kollegen, halten Vorträge, kommen also mit vielen Menschen zusammen. Kennen Sie trotz alledem auch das Gefühl von Einsamkeit?
0: Ja, also die Momente, in denen man sehr einsam ist, die bleiben nicht aus, gerade weil man altert. Also letztes Jahr ist zum Beispiel mein Doktorvater gestorben. Das ist jetzt nicht die nächste Beziehung, die man hat, aber das geht einem schon nahe, ne? Und dann vermisst man die Gespräche und man weiß, das wird nie wieder sein. Und das fühlt man dann schon, klar. Also das bleibt nicht aus, auch wenn man ansonsten sozial ganz gut eingebunden ist.
3: In welchen Formen und Ausprägungen kann uns denn Einsamkeit begegnen bei uns selbst und bei anderen?
0: Ja, das ist tatsächlich sehr vielfältig. Ich glaube auch, dass viele Menschen das nicht so richtig merken, weil es eine unangenehme Empfindung ist. Und es ist dann manchmal schwierig zu sagen, woher kommt die, gerade wenn man das schon lange hat. Wenn man jetzt, ich sag mal, so ganz akut, ich habe zum Beispiel einen Freund und ich streite mich mit dem und danach fühle ich mich schlecht, ne? Das würde jetzt nicht jeder als Einsamkeit bezeichnen, aber weiß man ganz genau, warum das ist. Aber wenn ich jetzt schon lange irgendwelche Mängel habe, zum Beispiel, weil ich lange partnerlos bin zum Beispiel oder weil ich eine sehr konfliktive Beziehung zu meiner Familie über lange Zeit habe, dann ist da häufig so ein Unwohlsein, das Leute vielleicht gar nicht mehr so richtig benennen können. Aber wir gehen in der Forschung davon aus, das ist Einsamkeit. Und deswegen gibt es Einsamkeit so in allen Formen von sowieso. Ein stechender, akuter Schmerz, ich gerade zurückgewiesen worden bin, hin zu so einem dumpfen, diffusen, unangenehmen, irgendwas ist mir in meiner Welt nicht richtig, Gefühl und tritt halt so auf, ne, in ganz vielen Formen und Weisen.
3: Man kann sich ja gut vorstellen, dass gerade viele ältere Menschen unter Einsamkeit leiden, wenn nämlich immer mehr gleichaltrige Menschen, mit denen sie ihr Leben verbracht haben, wegsterben, allen voran die Partnerin, der Partner. Sind ältere Menschen die Gruppe, die am allermeisten betroffen ist von Einsamkeit?
0: Es war tatsächlich in Deutschland lange so, dass wir immer die Hochaltrigen, also wir sprechen also von Menschen so ab 75, am einsamsten waren. Aber seit der Corona-Pandemie hat sich das umgedreht. Also da sind es tatsächlich die jüngeren Gruppen. Also die in den Studien, wie hat man das, die jungen Erwachsenen. Wir gehen aber auch davon aus, dass die Jugendlichen aktuell sehr einsam sind. So ganz neu ist das allerdings nicht. Die Jugend ist eigentlich schon immer so eine Phase starker Einsamkeit. Weil da so ganz viele Sachen passieren, wie man verlässt das Elternhaus, dass man so an affektiver und emotionaler Unterstützung von den Eltern bekommen hat, sucht man jetzt woanders, zum Beispiel bei Freunden und bei ersten Partnern. Und diese neuen Beziehungen sind ja auch häufig anfälliger und instabiler. Und dann hat man viele solche Phasen, wo man so Einsamkeitserlebnisse hat. Das scheint aber gerade im Rahmen der Pandemie sich dann irgendwie potenziert zu haben.
3: Und in Social Media ausgiebig unterwegs zu sein, was ja viele junge Leute tun, bewahrt einen dann offenbar nicht vor Einsamkeit, ne?
0: Ja, das mit Social Media ist kompliziert. Also zum einen ist es natürlich, wenn es mir gerade akut schlecht geht und ich habe niemanden zur Verfügung, ist es irgendeine Weise, in Kontakt zu treten. Und man muss in solchen Zusammenhängen ja sagen, besser irgendein Kontakt als gar keiner. Das ist dann oft so. Die Frage ist, wie ist das auf lange Sicht? Auf lange Sicht ist es wahrscheinlich immer eine schlechte Idee, wenn man statt, ich sag mal, echte Beziehungen zu suchen, das mit irgendwelchen Oberflächen Online-Beziehungen macht. Und das ist dann eher so die Problematik. Man kann das so als Akutpflaster, sage ich mal, ganz gut benutzen, aber es ist einfach keine dauerhafte Wundheilung. So, ne? Dafür taugen eigentlich in der Regel nur hochqualitative Nahbeziehungen, also Beziehungen zu guten Freunden, intensive Freundschaften, gute Partnerschaften, gute Familienbeziehungen. Sowas schützt einen auf Dauer vor Einsamkeit.
3: Und wenn einen die Einsamkeit trotzdem im Griff haben sollte, mit welchen Strategien kann man sich aus ihren Fängen befreien?
0: Ja, das Schwierigste ist häufig, gerade wenn die lange einen im Griff hat, dass das von innen wie ein Gefängnis wird. Also man sieht dann irgendwann die soziale Welt sehr negativ und kommt da dann nicht mehr raus, weil man eigentlich immer schon erwartet, die anderen werden mich sowieso nicht mögen und die werden mich sowieso zurückweisen und ich bin es auch nicht wert, mit anderen Menschen in Kontakt zu treten. Sowas wird dann sehr intensiv und das macht es sehr schwer. Und dieses innere Gefängnis aufzubrechen ist meistens so der erste Schritt. Und das Schwierige ist, dass man, wenn man in so einem inneren Gefängnis steckt, man nicht, meistens nicht nach Hilfe sucht, ne? Und das ist eigentlich das, was man als allererstes machen muss, ist sich irgendwie eingestehen, ich habe ein Problem und dann jemanden finden, der ihm damit hilft. Wenn man da so ein bisschen schon raus ist, gibt es da tatsächlich sehr viel auch an Strukturen bei uns, die greifen würden. Also wir haben dann über das Ehrenamt, über, wenn man an ältere Menschen denkt, über Seniorenzentren, aber auch in Schulen, über die Jugendsozialarbeit. Eigentlich gibt es dann ganz viel, was einem helfen würde und wo das auch darauf ausgelegt ist, einem zu helfen. Aber diesen ersten Schritt, der ist eigentlich in der Regel das Schwerste.
3: sagt Dr. Janosch Schubin, wissenschaftlicher Mitarbeiter am Kompetenznetz Einsamkeit und Autor des Buches Zeiten der Einsamkeit – Erkundung eines universellen Gefühls. Vor der Sendung habe ich mit ihm über das Thema heute Morgen hier in HR Info gesprochen, allein unter vielen, die Gesichter der Einsamkeit.
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3: Noch bis Sonntag läuft die Frankfurter Buchmesse, eines der wichtigsten Treffen der internationalen Buchbranche. Und wie jedes Jahr werden auch diesmal wieder einige Preise verteilt. Und zwar nicht nur für Bücher. Heute Abend zum Beispiel wird zum 8. Mal der Deutsche Verlagspreis verliehen. Unter den Preisträgern ist auch der kleine Kasseler Verlag Rotopol. Und das nicht zum ersten Mal. Das Besondere an Rotopol, der Verlag hat sich auf Bilderbücher, Comics und Graphic Novels für Kinder und Erwachsene spezialisiert. Aber wie kann man mit einem so speziellen Angebot überleben und dann auch noch Preise abräumen? Unser Reporter Nikolas Frühling hat für uns den kleinen Nischenverlag in Kassel besucht.
1: Im Kasseler Stadtteil Vorderer Westen, über einer weißen Ladenfront im Gründerzeitstil, hängt ein knallgelbes Schild. In großen Lettern steht dort das Wort Rotopol Press. Tritt man hinein, steht man in einem kleinen Raum. Die Wände bis auf den letzten Zentimeter gefüllt mit bunten Büchern, Heften, Postkarten und Plakaten, gestaltet in den unterschiedlichsten Stilen. Und dazwischen eine Frau im langen Blumenkleid, die emsig Bücher zwischen Ladenfläche und den weiter hinten gelegenen Verlagsräumen hin und her schleppt. Rita Fürstenau hat Rotopol noch während ihres Studiums an der Kunsthochschule in Kassel gegründet, vor mittlerweile fast 20 Jahren.
4: Die ersten Bücher, die entstanden sind, oder auch so die Idee, warum es den Verlag überhaupt gibt, war so ein bisschen, weil ich das Gefühl hatte, es gibt so viele tolle junge ZeichnerInnen, die tolle Sachen machen. Und ich liebe Buchhandlungen, aber immer wenn ich in eine Buchhandlung gegangen bin, hatte ich so das Gefühl, das ist gar nicht sichtbar.
1: Und deswegen hat sie einfach losgelegt. Ohne zu wissen, wie das Verlagswesen eigentlich funktioniert. Mit Büchern, die ganz anders sind. Denn bei Rotopol sind Bild und Text gleichwertig. Vor allem bei Büchern, die ein erwachsenes Publikum ansprechen sollen, für die meisten erstmal ungewohnt.
4: Uns geht es nicht darum, irgendwelche Kundengruppen zu finden, die es schon gibt, sondern wirklich ein Publikum einfach zu erschaffen mit dem, was wir machen. Also Leuten erstmal vielleicht auch zum ersten Mal etwas zu zeigen, was sie gar nicht kennen. Und darüber dann nach und nach eben ein Publikum aufzubauen, was sich dafür interessiert.
1: Und genau deswegen kommen heutzutage viele Menschen immer wieder zum Stöbern in den kleinen Laden.
5: Ich finde es super vielfältig. Hier finde ich immer auf jeden Fall Sachen, die ich total spannend finde und die ich einfach auch aufregend finde, wie sie gezeichnet oder gemalt sind.
6: Ist ja auch ganz liebevoll gestaltet, welche Papierauswahl, welches Format, welche Farben. Also das sind halt keine Massenprodukte, sondern eben wirklich einzelne kleine Kunstwerke.
1: Und auch andere Buchhandlungen freuen sich über so einen außergewöhnlichen Verlag in Kassel. Zwischendurch kommt der Inhaber der Brenncher Buchhandlung in Wilhelmshöhe, Jörg Robert, vorbei, um eine Bestellung abzuholen.
7: Viele Kasseler und Kasselerinnen wissen möglicherweise gar nicht, was für ein Kleinod wir hier in Kassel haben. Ein Verlag, der Illustratoren zusammenbringt, die selber auch ihre Geschichten erzählen. Und davon brauchst viel, viel, viel, viel mehr.
1: Denn bei Rita Fürstenau und ihrem Team von Rotopol ist nicht nur entscheidend, ob sich ein Buch wohl gut verkaufen wird.
4: Ich glaube, das sind alles Bücher, die mich irgendwie beeindrucken, die eine Eigensinnigkeit haben und eine Eigenständigkeit. Etwas, wo ich das Gefühl habe, genau so hat das noch keiner erzählt und gesehen bisher. Und wenn ich das Gefühl habe, genau das Buch möchte ich einfach der ganzen Welt zeigen, dann wird es ein Rotopol-Buch.
1: Reich wird man mit dieser Herangehensweise eher nicht. Vor allem in einem Buchmarkt, der eh schon angespannt ist. Da hilft es sehr, dass der Deutsche Verlagspreis mit 18.000 Euro dotiert ist.
4: Und deswegen sind wir natürlich sehr dankbar über diesen Verlagspreis. Aber eigentlich sind wir der Meinung, bräuchte es eine strukturelle Förderung für diese Art von Kulturarbeit.
1: Damit es auch in Zukunft mutige kleine Verlage wie Rotopol geben kann, die die Literaturlandschaft um einiges bunter machen.
3: Und diesen Verlag, den Verlag Rotopol in Kassel, hat uns gerade unser Reporter Nikolas Frühling vorgestellt. Ein KI-Agent des US-Unternehmens OpenAI hat im Juni in Australien das wichtigste Gesundheitsportal des Landes gehackt und drei weitere Regierungswebseiten angegriffen. Darüber informiert hat OpenAI die australische Regierung allerdings erst drei Monate später, im September, per E-Mail. Auch eine Bitte um Entschuldigung ließ anfangs auf sich warten. Die australische Regierung hat die US-Unternehmen OpenAI und Anthropic daraufhin vorgeladen zu einer Anhörung im Parlament. Beide Unternehmen sind der Vorladung gefolgt, allerdings auch deshalb, weil sie auf Genehmigungen für den Bau großer Rechenzentren in Australien warten. Unsere Korrespondentin Jennifer Johnston berichtet uns jetzt, was die Befragung vor dem Parlamentarischen Ausschuss ergeben hat.
8: Vor dem regionalen Parlamentsgebäude in Sydney umringen Journalisten den Chefstrategen von OpenAI. Bist du hier, um dich zu entschuldigen? Ruft ihm einer der Journalisten zu. Jason Kwon läuft ruhig zum Eingang. Drinnen vor den Parlamentariern bemüht sich Kwon um Schadensbegrenzung und entschuldigt sich gleich zu Beginn der Anhörung.
9: I want to begin with an apology.
8: Während interner Trainings hätten die KI-Modelle auf australische Regierungsseiten in einer Weise zugegriffen, die nicht beabsichtigt war, so der Chefstratege des ChatGPT-Entwicklers OpenAI.
9: That should not have happened. We also should have handled our response better.
8: Das hätte nicht passieren dürfen, räumt er ein, und OpenAI hätte die australische Regierung schneller über den Angriff informieren müssen. Ein Schwarm bösartiger KI-Agenten hatte sich offenbar selbstständig gemacht und war gemeinsam der Frage nachgegangen, wie sie auf die Regierungsseite zugreifen könnten, von der sie ursprünglich geblockt wurde. Die KI lernte, Regeln zu umgehen und Sicherheitslücken auszunutzen. Das geht aus veröffentlichten Gesprächsprotokollen der KI-Agenten hervor. Albanese zufolge ereignete sich der Vorfall bereits im Juni. OpenAI machte die australische Regierung jedoch erst im September auf den Vorfall aufmerksam. Und zwar in einer E-Mail an ein allgemeines Postfach, das nur einmal am Tag überprüft wird. Das US-Unternehmen versuchte während der Anhörung, das Vertrauen der Australier zurückzugewinnen. Und das nicht ganz uneigennützig. OpenAI und Konkurrent Anthropic warten auf Genehmigungen für den Bau großer Rechenzentren in Australien. Das Land gilt als idealer Standort wegen eines enormen Potenzials für erneuerbare Energien und weiten, unbewohnten Landstrichen. Viele Australier fordern strengere Regeln für KI-Rechenzentren und stellen etwa den ökologischen Fußabdruck der stromfressenden Rechenzentren in Frage. Neben OpenAI musste sich auch Konkurrent Anthropic vor dem Parlamentarischen Ausschuss erklären. Auch bei Anthropic hat es mehrere Vorfälle gegeben, bei denen KI-Agenten Hackerangriffe ausgeführt haben sollen. David Orr, Leiter des Bereichs Sicherheitsvorkehrungen, betonte jedoch vor dem Ausschuss, sie hätten keine Angriffe auf australische Regierungssysteme festgestellt.
20: We have not found any cases where it interacted with Australian government systems in some sort of like unauthorized way.
8: OpenAI und Anthropic zeigten sich offen für Gesetze, die sie verpflichten würden, Datenschutzverstöße und Angriffe durch ihre KI-Agenten zu melden.
9: Yes, we would support a framework on mandatory disclosures.
8: Ein allgemeines Meldesystem gibt es derzeit nicht. Gefährliches Verhalten ihrer KI zu melden, liegt daher ganz im Ermessen der Unternehmen selbst. Australiens Regierung unter Premier Albanese würde das gerne ändern.
21: Wir müssen die KI formen, statt uns von ihr formen zu lassen. Kurz gesagt, der Mensch muss die Kontrolle behalten.
8: Die australische Regierung arbeitet derzeit an neuen Gesetzen für den Umgang mit künstlicher Intelligenz. Sie sollen im kommenden Jahr in Kraft treten.
3: Das berichtet unsere Korrespondentin für Australien, Jennifer Johnston.
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3: Die Preise für Immobilien in Deutschland steigen weiter und das, obwohl sich immer weniger Menschen eine eigene Wohnung oder ein Haus leisten können. Hinzu kommt, dass auch Baukredite nach wie vor teuer sind. Die meisten Menschen können sich also den Traum vom Eigenheim nicht erfüllen. Warum der Preis für Immobilien nicht sinkt und was getan werden könnte, um die Lage zu entspannen? Die Kollegin Heidi Radwilas aus der ARD-Finanzredaktion hat sich umgehört.
22: Der Traum vom eigenen Häuschen mit Garten oder wenigstens von einer Eigentumswohnung. Diesen Traum mussten zuletzt immer mehr Menschen aufgeben. Seit der Zinswende im Jahr 2022 sind die Bauzinsen deutlich angestiegen. Und nach dem Beginn des Irankriegs im Februar haben sich die Zinsen sogar noch weiter nach oben geschraubt. Aktuell schlagen bis zu 4,5% für Baukredite zu Buche. Und das hat Folgen, weiß Carsten Mjeski von der ING Bank.
23: Wir haben es auch schon in den Zahlen gesehen über den Sommer, dass die Nachfrage nach neuen Baufinanzierungskrediten deutlich abnimmt.
22: Das geht schon länger so. Die Folge? Beim Online-Portal ImmoScout24 sind die Kaufanfragen für Häuser und Eigentumswohnungen zwischen Mai und September nach eigenen Angaben um 7% zurückgegangen. Gleichzeitig steigt das Angebot. Laut Institut der Deutschen Wirtschaft hat die Zahl der zum Verkauf stehenden Ein- und Zweifamilienhäuser sowie Eigentumswohnungen seit 2022 deutlich zugenommen. Grund? Auch gesunkene Nachfrage. Außerdem, viele Hausbesitzer können wegen der gestiegenen Zinsen die Anschlussfinanzierungen ihrer Kredite nicht mehr stemmen. Volkswirt Bjeski stellt zudem etwas fest, was so manchen verwundern mag.
23: Interessanterweise sind die Preise noch weiterhin gestiegen.
22: Laut Statistischem Bundesamt zwar weniger deutlich. Im zweiten Quartal haben die Preise für Häuser und Wohnungen im Schnitt nur noch 0,6% zugelegt. Aber sie sind eben weiter gestiegen. Wie das trotz allgemein sinkender Nachfrage sein kann, weiß Pekka Sagner, Immobilienexperte beim IW.
11: Beim Immobilienerwerb kommt es eben nicht auf den durchschnittlichen Haushalt drauf an, sondern letzten Endes auf den marginalen Haushalt. Sprich ein Haushalt, der eben die Einkommensgrenze, die Vermögensgrenze eben nehmen kann.
22: Heißt, diejenigen, denen höhere Zinsen und Preise weniger ausmachen, weil sie hohe Einkommen und vielleicht geerbte Immobilien oder Finanzvermögen im Hintergrund haben. Das mögen relativ gesehen nicht zu viele sein, aber es reicht offenbar, um die Preise hochzuhalten. Die breite Masse hingegen ächzt unter gestiegenen Bauzinsen, hohen Kreditanforderungen der Banken, Inflation, Jobunsicherheit. Damit der Traum vom Eigenheim sich für breitere Schichten erfüllen kann, müsste einiges geschehen, auch von öffentlicher Seite.
12: Erstmal mehr bauen. Ich weiß, es ist mittlerweile sehr abgedroschen,
22: sagt Christian Langosch, Immobilienexperte bei HQ Trust.
12: Weil das Angebot einfach größer werden muss und der Wettbewerb dann natürlich auch den Preis ein bisschen reguliert.
22: Mehr Wohnungsangebot.

0: Das könne man sich nicht einfach aus dem Ärmel schütteln, aber, meint der Immobilienexperte, es könnte Wirkung zeigen.
1: Soweit der Bericht von Heidi Radwilas aus der ARD-Finanzredaktion über steigende Immobilienpreise und mögliche Gegenmaßnahmen. Hier in HR Info folgen gleich die Nachrichten mit Sevilla Isace und danach übernimmt mein Kollege Sebastian Schreiber hier die Rolle des Gastgebers. Und wenn er die dann irgendwann wieder abgibt, dann werden wir in einem Punkt auf jeden Fall schlauer geworden sein. Denn um 11 Uhr fällt die Entscheidung bzw. wird die Entscheidung verkündet, wer in diesem Jahr den Friedensnobelpreis bekommt. Aber Sie erfahren natürlich auch vieles andere hier bei uns in den Nachrichten und auch danach.

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1: 9 Uhr. Bildungsministerin Prien wirbt für Kita-Fördergesetz. Neuer Eisvorfall in New York sorgt für Diskussionen. Träger des Friedensnobelpreises wird bekannt gegeben. Das Wetter, viele Wolken, zeitweise Regen, 9 bis 14 Grad. Mein Name ist Sevilay Sarce. Guten Morgen. Der Bundestag berät am späten Vormittag über das Kita-Fördergesetz von Bildungsministerin Prien. Damit will sie den Übergang auf die Schule verbessern. In der ARD sagte die Ministerin heute früh, gemeinsam mit den Ländern müsse die Trendwende geschafft werden.
2: Ich möchte, dass wir gemeinsam dafür Sorge tragen, dass alle Vierjährigen diagnostiziert werden, mit Blick auf Sprache, auf Mathematik, aber auch übrigens auch sozial-emotionale Fähigkeiten. Ich möchte, dass alle Kinder, die es brauchen, eine zusätzliche Förderung erhalten, damit sie überhaupt eine Chance haben, in unserem Schulsystem anzukommen. Und ich möchte, und das ist auch noch mal ganz wichtig, 10% aller Kitas im Land sollen noch mal zusätzlich gefördert werden, weil sie sehr viele Kinder haben mit ganz besonderen Bedarfen.
1: Linke, Grüne und SPD führen Sondierungsgespräche in Berlin. Bei den Beratungen soll es heute vor allem um den Landeshaushalt gehen. Möglich wurden die Gespräche durch eine gemeinsame Vereinbarung für den Fall, dass es innerhalb der Fraktionen zu antisemitischen Vorfällen kommt. Im Zweifel soll zur Klärung ein Expertengremium eingeschalten werden. Der Zentralrat der Juden hält das für wenig beruhigend. Verbandspräsident Schuster sagte in HR Info.
3: Das ist für mich das große Fragezeichen. Wer wird diese Expertenkommission sein? Ich denke da zurück an die Documenta. Und wenn ich mir vorstelle, dass es hier Bilder gab, die so eindeutig antisemitisch waren, wo Experten anfänglich keinen Antisemitismus erkannt haben, dann frage ich mich, ob das wirklich die Lösung sein kann.
1: Die Uniklinik Frankfurt verstößt nach Recherchen des HR möglicherweise seit Jahren gegen das Vergaberecht. Die Klinik hat demnach Millionen Euro für Leiharbeitskräfte ausgegeben, ohne die entsprechenden Aufträge auszuschreiben. HR-Reporter Tobias Lüppen.
4: Nach den Recherchen beschäftigte die Uniklinik Leiharbeitskräfte in der Pflege, der IT und der Verwaltung. Seit 2019 flossen demnach knapp 5 Millionen Euro an Anbieter von Leihpflegekräften. Öffentliche Ausschreibungen dazu finden sich weder in den einschlägigen Datenbanken, noch konnte die Klinik solche auf Nachfrage vorlegen. Ab einem Auftragswert von 750.000 Euro sind europaweite Ausschreibungen vorgeschrieben. Die Uniklinik nahm inhaltlich zunächst nicht Stellung und erklärte, sie werde die Hinweise in den kommenden Wochen prüfen.
1: In den USA hat es bei einem Einsatz der Einwanderungsbehörde ICE wieder Schüsse gegeben. Im New Yorker Stadtteil Bronx wurde ein Mann aus der Dominikanischen Republik in seinem Auto angeschossen und verletzt. ARD-Korrespondent Martin Ganselmeier.
5: Das US-Heimatschutzministerium erklärte, es habe sich um einen gezielten Vollstreckungseinsatz gehandelt. Der Mann sei, Zitat, ein krimineller, illegaler Ausländer. Er sei verletzt in ein Krankenhaus gebracht worden. Nach dem Vorfall kam es zu Protesten der Anwohner gegen die US-Einwanderungsbehörde. New Yorks Bürgermeister Soran Mamdani traf am späten Abend am Tatort ein und sprach von einem ungeheuerlichen Vorfall.
1: Wer bekommt den diesjährigen Friedensnobelpreis? Das wird am späten Vormittag in der norwegischen Hauptstadt Oslo verkündet. Die Jury muss dieses Mal aus fast 290 Nominierten auswählen. Letztes Jahr hatte die venezolanische Oppositionsführerin Machado den Preis bekommen. Favoriten in diesem Jahr sind unter

0: unter anderem Papst Leo, der Internationale Strafgerichtshof und lokale Hilfsgruppen im Sudan. Im Raum Kassel müssen sich Bahnreisende ab heute auf Behinderungen einstellen. Am Knotenpunkt Kassel werden Schienen, Leitungen und Signale modernisiert. Dadurch fallen viele Züge aus. HR-Reporterin Daniela Möllenkamp.
1: Zwischen dem Bahnhof Wilhelmshöhe und Kassel Hauptbahnhof fallen ab 9 Uhr am Abend mehrere Regionalverbindungen aus. Die Fahrgäste müssen auf Straßenbahn und Bus ausweichen. Ab dem Hauptbahnhof sind außerdem zwei Linien ins Umland gestrichen. Die Regiotram 1 von und nach Hofgeismar-Hümme und die Regiotram 4 von und nach Wolfhagen bzw. Zierenberg. In beiden Fällen gibt es einen Schienenersatzverkehr. Ab dem 17. Oktober ändern sich die betroffenen Linien. Am 22. Oktober sollen die Arbeiten beendet sein.
0: Das waren die Nachrichten. Das Wetter. Heute ist es kühl und oft auch grau. Sonnig wird es zwischendurch mal im Südosten. Mittags kann es dann regnen und es wird sehr windig. Die Höchstwerte 9 bis 14 Grad. Kommende Nacht bewölkt und regnerisch. Es kühlt ab auf 11 bis 8 Grad. Morgen mal Sonne, mal Wolken. Es bleibt meist trocken. 18 Grad maximal. Und die weiteren Aussichten. Sonntag teils dicht bewölkt und windig. Vereinzelt Regen bis 17 Grad. Die Zeit 9.05 Uhr.
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0: Vorsicht auf der A45 Aschaffenburg Richtung Gießen. Zwischen Gambacher Kreuz und Gießener Südkreuz liegen Spanngurte. Vorsicht auch auf der A661 Egelsbach Richtung Oberursel. Zwischen Preungesheimer Dreieck und Frankfurt-Eckenheim eine ungesicherte Unfallstelle auf der rechten Spur im Baustellenbereich. A3 Köln Richtung Frankfurt. Zwischen Mönchhof Dreieck und Frankfurt Flughafen 2 Kilometer stockend wegen einer Tagesbaustelle auf der rechten Spur. Und noch eine Meldung für den Stadtverkehr Darmstadt. Die Fritz-Bauer-Straße ist zwischen Hügelstraße und Escholbrücker Straße in beiden Richtungen gesperrt. Hier gab es einen Unfall. Bitte weiträumig umfahren.
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3: Guten Morgen, schön, dass Sie bei uns sind. Wenn ein Kind auf dem Weg ist, dann haben Eltern vor allem einen Gedanken an dieses ungeborene Leben. Hoffentlich ist es rundum gesund. Regelmäßige Ultraschalltermine zum Beispiel gehören zu so einer Schwangerschaft heute standardmäßig dazu, um das zu begleiten. Aber nicht nur das. Ein Bluttest in der Schwangerschaft kann Hinweise darauf geben, ob ein ungeborenes Kind beispielsweise das Down-Syndrom oder eine andere Form der Trisomie hat. Seit dem Jahr 2022 übernehmen die gesetzlichen Krankenkassen die Kosten für den sogenannten nicht-invasiven Pränataltest. Ursprünglich war das als spezifisches Angebot gedacht, zum Beispiel für Schwangerschaften, in denen das Risiko Faktoren gibt, zum Beispiel ein hohes Alter oder andere Fälle von Trisomie in der Familie. Jetzt aber macht nach Zahlen der Barmer Ersatzkasse fast jede zweite Schwangere so einen Test. Kritiker befürchten, dass aus einem Angebot für besondere Fälle eine Routineuntersuchung wird. Der Bundestag fordert jetzt, sich diese Entwicklung doch mal ein bisschen genauer anzuschauen, mit mehr Daten, einem Monitoring und einem Expertengremium. Dann will man entscheiden, wann genau diese Tests künftig zum Einsatz kommen sollten. Unterstützt haben das Abgeordnete von CDU, CSU, SPD, Grünen und auch aus der Linken. Hinter dieser politischen Debatte stehen aber natürlich persönliche Fragen werdender Eltern. Sollte ich mich für oder gegen so einen Test entscheiden? Und welche Folgen haben dann auch die möglichen Ergebnisse? Darüber habe ich vor der Sendung gesprochen mit Verena Götze von der Diakonie Deutschland. Sie beschäftigt sich dort mit der Familien- und Schwangerschaftsberatung und begleitet die Arbeit von mehr als 800 Beratungsstellen bundesweit. Wenn man hört, dass inzwischen fast jede zweite Schwangerschaft diesen Test nutzt, könnte man ja sagen, das ist doch eigentlich eine ganz gute Entwicklung. Der Test ist einfach, risikoarm und gibt werdenden Eltern erstmal zusätzliche Informationen. Ich wollte wissen, wie sehen Sie das als Diakonie?
4: Unsere Sorge ist, gerade weil der Test ja so einfach und zudem auch kostenlos ist, dass es für schwangere Frauen dann auch immer schwieriger wird, zu sagen, sie möchten diesen Test eben nicht machen. Und da nimmt auch der gesellschaftliche Druck zu, ein gesundes Kind bekommen zu müssen. Ich bin ja viel in Kontakt mit den Beraterinnen und viele Beraterinnen in Beratungsstellen berichten mir, dass die Frauen in den gynäkologischen Praxen nicht richtig aufgeklärt wurden. Da wurde dann einfach ein Termin für diesen Test vereinbart. Und wenn es dann ein negatives Ergebnis gibt, dann ist natürlich erstmal ein großer Schock da. Und leider gibt es auch in unserer Gesellschaft Stimmen, die sagen, du kannst dir das doch nicht antun und ein behindertes Kind bekommen. Ich denke, damit müssen wir einfach umgehen in unserer Gesellschaft.
3: Jetzt ist es ja so, dass diese Tests nicht dafür gemacht sind, im Prinzip sie eigentlich bei jeder Schwangerschaft routinemäßig anzubieten, sondern da gibt es vielleicht Fälle, wo man entscheidet, hier macht das insbesondere Sinn, so einen Test mal zu machen. Wie hat sich das in den vergangenen Jahren entwickelt?
4: Wir kennen ja auch nur die Daten der BARMER und da ist das Ergebnis ziemlich eindeutig, dass da irgendwas nicht stimmen kann, wenn ein Test, der eigentlich für besondere Fälle gedacht war, von jeder zweiten Frau durchgeführt wird. Deswegen finden wir als Diakonie das auch sehr gut, dass es jetzt ein Monitoring gibt, denn ich denke, wir brauchen verlässliche und valide Daten und ein Expertengremium, um dann überhaupt erst ins Gespräch zu kommen.
3: Jetzt ist es ja so, dass bei diesen Tests, bei den Ergebnissen erstmal Wahrscheinlichkeiten angegeben werden und man kann am Ende des Tages nicht mit 100% genauer Sicherheit sagen, ob es dann auch wirklich so kommt. Zumindest habe ich das bei meinen eigenen Kindern damals in den Praxen so mitbekommen. Ist das auch ein Teil des Problems aus Ihrer Sicht?
4: Das ist ein Teil des Problems, wobei wir ja niemals absolute Sicherheit haben werden und natürlich dann ja auch im weiteren Verlauf der Schwangerschaft noch weitere Tests durchgeführt werden. Das, wo wir wirklich ein Problem sehen, ist, wenn der Druck zunimmt und Frauen nicht mehr gut aufgeklärt werden, was heißt denn dieser Test und wie valide und nicht valide sind denn diese Ergebnisse und dann sich auch gut informiert zu sagen, dann mache ich diesen Test nicht und gucke, welches Kind am Ende dann bei mir sein wird.
3: Jetzt kann ich mir vorstellen, dass in Ihre Beratungsstellen auch immer wieder mal Eltern kommen, die diese Tests bereits gemacht haben und dann mit einem auffälligen Ergebnis in die Beratungsstellen kommen. Wie geht man in so einem Fall damit um? Also was sind dann so die nächsten Schritte auch in so einer Beratung?
4: Also zunächst einmal ist es für viele wirklich ein Schock. Das Leben, das sie sich für sich und ihre Familie vorgestellt haben, ja, das wird dann vielleicht so in dieser Weise sich nicht realisieren lassen. In der Beratung geht es dann darum, gemeinsam mit den Paaren zu überlegen, was können denn die nächsten Schritte sein? Das können auch Vermittlungen zu anderen Informationsquellen sein. Und dann, und das ist wichtig, Paare können deswegen auch mehrmals wieder zu uns in die Beratungsstelle kommen, immer wieder zu besprechen, was hat sich verändert? Was sind an neuen Informationen gekommen? Das ist das Wichtigste.
3: Frau Götze, jetzt haben wir schon ein bisschen über das Thema Beratung gesprochen. Was macht denn für Sie auch eine gute Beratung aus? Also wie gehen Sie in solchen Fällen vor? Womit haben Sie vielleicht auch gute Erfahrungen gemacht?
4: Bei einigen Paaren, die fragen sich, wie kann das uns passieren? Und fragen sich auch, haben wir etwas Schuld? Das ist ganz wichtig, dass die Beraterin dann da die Paare entlasten können, denn es gibt natürlich kein individuelles Versagen. Dann geht es in der weiteren Beratung darum, einen sicheren Raum zur Verfügung zu stellen, wo die Paare auch einfach mal alle Zukunftsszenarien durchgehen können. Was heißt das denn für mich, mit einem behinderten Kind zu leben? Habe ich ein gutes Umfeld? Kann ich das persönlich schaffen? Aber, und das ist auch sehr wichtig, was heißt es denn, das Wunschkind, was es ja bei vielen Paaren ist, nicht zu bekommen? Denn solche Entscheidungen prägen ja das ganze Leben. Und da helfen die Beraterinnen, das in einem neutralen, in einem sicheren Raum durchspielen zu können und sich dann auch mit diesen Gedanken langsam vertraut zu machen.
3: Immer mehr Schwangere entscheiden sich dafür, einen nicht-invasiven Pränataltest zu machen. Da kann man dann zum Beispiel relativ sicher feststellen, ob ein ungeborenes Kind das Down-Syndrom hat oder andere Trisomien auftreten werden in dieser Schwangerschaft. Der Bundestag hat jetzt entschieden, diese Tests aber ein bisschen besser sich anzuschauen und mal rauszubekommen, warum so viele Frauen sich dazu entschließen, solche Tests zu machen. Über die Folgen habe ich gesprochen mit Verena Götze von der Diakonie Deutschland, die sich da vor allem mit den Beratungen beschäftigt.
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3: Nach der Literatur kommt der Frieden, wenn's nur mal so einfach wäre. Aber in einer Hinsicht ist das so, und zwar in der Woche der Nobelpreise. Einen Tag, nachdem wir gestern die Entscheidung über den Literaturnobelpreis erfahren haben, dann wird heute bekannt gegeben, wer in diesem Jahr den Friedensnobelpreis bekommen wird. Verkündet wird diese Entscheidung nicht wie bei den anderen Nobelpreisen in Stockholm, sondern in der norwegischen Hauptstadt in Oslo. Ein Ausblick auf die heutige Entscheidung, die erwarten wir so etwa um 11 Uhr, gibt uns jetzt unsere Skandinavien-Korrespondentin Jana Sinram.
5: 287 Nominierungen für den Friedensnobelpreis hat das norwegische Nobelinstitut erhalten, deutlich weniger als im vergangenen Jahr. Wer genau auf der Liste steht, ist streng geheim. Klar ist nur, die 5 Mitglieder des norwegischen Nobelkomitees haben die Wahl zwischen 208 Einzelpersonen und 79 Organisationen. In diesem Jahr wird die Welt noch genauer hinschauen als sonst, glaubt der geschäftsführende Direktor des norwegischen Friedensforschungsinstituts PRIO, Håkon Jerlöf.
6: Es ist ja kein Geheimnis, dass es vergangenes Jahr nach der Verleihung viel Aufregung gab, nachdem Maria Corina Machado ihre Medaille Donald Trump überreicht hat. Das hätte ich mir anders gewünscht, aber man kann nun mal nicht bestimmen, was die Menschen mit dem Preis machen, den sie bekommen. Das norwegische Nobelkomitee hatte die venezolanische Oppositionsführerin für ihren unermüdlichen Einsatz für die Demokratie in ihrem Heimatland geehrt. Im Dezember wurde Machado in Oslo gefeiert, nachdem sie auf geheimen Wegen aus Venezuela ausreisen konnte. Seit sie ihren Friedensnobelpreis im Januar symbolisch an den US-Präsidenten weitergab, ist sie auch in Norwegen umstritten. Håkon Jerlöf ist sich nicht sicher, ob sich das vom norwegischen Parlament gewählte Nobelkomitee davon in seine Entscheidung beeinflussen lässt.
7: Prisen har gått av å være kontroversiell.
5: Dass der Preis ab und zu für Kontroversen sorgt, bringt ihm Aufmerksamkeit. Aber er kann nicht jedes Jahr umstritten sein. Es ist wichtig, die Balance zu finden. Von daher werden sie in diesem Jahr vielleicht zu jemand Unumstrittenen tendieren, aber es kann in beide Richtungen gehen. Der Direktor des PRIO-Instituts hat wie jedes Jahr eine eigene Liste mit Personen und Organisationen veröffentlicht, die er für preiswürdig hält. Darunter, wie schon beim letzten Mal, das Komitee zum Schutz von Journalisten oder das Netzwerk Emergency Response Rooms im Sudan. Und wir haben Save the Children auf der Liste sowie Mykola Kuleba, den Leiter von Save Ukraine. Das ist eine ukrainische Organisation, die sich für Kinderrechte und humanitäre Hilfe einsetzt. Der Friedensnobelpreis kann nach den Vorgaben des Preisstifters Alfred Nobel an Personen oder Organisationen verliehen werden, die sich für Frieden, internationale Zusammenarbeit oder Abrüstung einsetzen. US-Präsident Donald Trump ist noch immer davon überzeugt, dass er den Preis verdient hätte. Schließlich habe er 8 Kriege beendet, wiederholte er am Mittwoch im Oval Office. Ich weiß nicht, wie Ihre Entscheidung ausfallen wird. Sie haben den Ruf, dass Sie ihn Leuten wie mir nicht geben. Egal, ob ich ihn bekomme oder nicht, ich habe weitaus mehr geleistet und denke, es wäre eine Schmach für Sie. Sicher ist, von solchen Äußerungen dürfte sich das norwegische Nobelkomitee nicht einschüchtern lassen. Überreicht werden die Medaille, eine Urkunde und das Preisgeld in Höhe von umgerechnet 1 Million Euro am 10. Dezember in Oslo. Wer in diesem Jahr ausgezeichnet wird, entscheidet allein das 5-köpfige Nobelkomitee. Das Rätselraten endet heute um 11.
3: Also in gut 1,5 Stunden, ein bisschen länger noch, dann wissen wir's, wer den Friedensnobelpreis in diesem Jahr bekommt. Donald Trump hofft drauf, aber auch viele andere Leute stehen da auf der Liste und sind wahrscheinlich ein Stück weiter vorne, wenn es um die Favoriten geht. Jana Sinram mit einem Ausblick auf diese Verleihung. In Spanien fehlen Wohnungen. Nach Schätzungen sind es fast 1 Million fehlende Bleiben im Land für die Menschen dort. Vor allem in den Städten sind die Mieten sehr, sehr teuer und viele können sich das längst nicht mehr leisten. So wie Mari Carmen Abascal. Ihr Vermieter hatte der Rentnerin aus Madrid die Miete erhöht. Gleich mal von 500 auf 1650 Euro. Und das war dann zu viel für die alte Dame, die aber mehr als 70 Jahre lang in dieser Wohnung in Madrid gewohnt hatte. Der Vermieter klagte dann auf Zwangsräumung. Die 87-Jährige kam dann direkt in ein Krankenhaus, wo sie nun 2 Wochen nach dieser Räumung extrem geschwächt verstorben ist. Nach ihrem Tod gab es gestern Abend einen Trauermarsch durch die Madrider Innenstadt. Hans-Günther Kellner.
8: Als vor dem Haus, in dem Mari Carmen Abascal 71 Jahre lang gewohnt hat, ein Chor in El Pozo María Luisa singt, bekommt der Trauermarsch endgültig einen fast religiösen Abschluss. Unzählige Grablichter liegen auf dem Boden, davor Fotos der am Mittwoch im Krankenhaus gestorbenen Rentnerin. In dem alten asturianischen Arbeiterlied berichtet ein Bergarbeiter seiner Frau vom Tod seiner Kumpel in der Mine. So andächtig geht es nicht den ganzen Abend zu. Marie-Carmen lebt, der Kampf geht weiter, skandieren die rund 20.000 Demonstrierenden auf dem Trauermarsch quer durch die Madrider Innenstadt. Auch Laura ist davon überzeugt, dass Marie-Carmen an den Folgen der Zwangsräumung gestorben ist. Sonst wäre das nicht passiert. Das war entscheidend für diese Verschlechterung ihrer Gesundheit. So etwas macht jeden fertig, egal in welchem Alter. Aber mit 87 ist das natürlich noch viel schlimmer. Ein Mietvertrag ist in Spanien in der Regel auf 5 Jahre befristet. Läuft er aus, kann ein Vermieter die Miete unbegrenzt erhöhen. Ein Gesetz von 2023 sieht zwar eine Mietpreisbremse vor, doch die konservativ regierten Regionen wenden das Instrument nicht an. Das wird sich ändern, sagt Anna überzeugt, mit Freund und Hund am Trauermarsch teilnimmt. So kann es nicht weitergehen. Das ist doch bei vielen sozialen Errungenschaften ähnlich gewesen. Erst kommt es zur Tragödie, das berührt die Menschen emotional, sie gehen auf die Straße. Jetzt sind die Leute sehr betroffen. Ich glaube, dieser Protest ebbt nicht einfach so ab. Es muss sich etwas ändern. Die Demonstrierenden richten ihren Protest nicht nur gegen Spaniens Konservative, sie rufen auch, wo ist die linke Regierung? Die Sozialisten regierten ja bereits seit 8 Jahren zusammen mit kleineren linken Parteien. Immerhin, Spaniens Regierung hat Dekrete erlassen, die Zwangsräumungen in den meisten Fällen für die nächsten Jahre aussetzen und Mietverträge verlängern. Und Ferienwohnungen sollen jetzt mit 10% Mehrwertsteuer besteuert werden, hat Marta erfahren, die vor dem ehemaligen Haus Marie-Carmens steht. Auf meine Tampons zahle ich Mehrwertsteuer und die sind ziemlich teuer. Warum werden Ferienwohnungen dann nicht besteuert? Eine Ferienwohnung ist schließlich kein Grundbedarf wie ein Tampon. Das hat mich wirklich überrascht. Die linken Parteien hoffen, dass die Mieterproteste ihre Anhänger mobilisieren und sie an der auf Ende November vorgezogenen Parlamentswahl teilnehmen. Konservative und Ultrarechte sehen sich beim Thema Mieterschutz dagegen in der Defensive. Sie werfen den Linken jetzt vor, Marie-Carmens Tod zu instrumentalisieren. Dabei gehörte sie schon Jahre vor ihrem Tod der Bewegung gegen Zwangsräumungen an. Daran erinnert Alicia del Rio, die Sprecherin der sogenannten Mieterinnengewerkschaft, zum Ende des Gedenkens an Marie-Carmen Abascal im Madrider Zentrum. Wir liegen heute am Boden, aber wir sind dankbar für das, was du uns gelehrt hast. Auf immer, Compañera Marie-Carmen. Du bist Teil der Familie dieser Gewerkschaft.
9: Marie-Carmen Abascal war das Symbol der Mietkrise, der Wohnkrise in Spanien. Jetzt ist sie verstorben und gestern Abend gab es dann einen Protestmarsch in Madrid und Hans-Günther Kellner hat darüber berichtet.
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9: Einsamkeit gilt als eines der ganz großen sozialen Probleme unserer Zeit. Dabei geht es aber nicht nur um Menschen, die allein leben und sich deshalb einsam fühlen. Auch wer durchaus von anderen umgeben ist, der kann sich einsam fühlen. In Brüssel, in Belgien, versucht eine Fahrradinitiative genau dagegen was zu tun. Sie bringt Seniorinnen und Senioren, Menschen mit Behinderungen oder junge Leute zusammen. Unser Reporter André Mamengi hat Bubble Bike, so heißt die Initiative in Brüssel, begleitet.
11: Ein sonniger Herbstmontag in Brüssel. Vor einem Altersheim im Osten der Europahauptstadt sammeln sich Seniorinnen und Senioren. Die Gruppe älterer Damen und Herren wird bereits von einer Fahrradkolonne erwartet. Das Team von Bubble Bike ist mit gelben Fahrrädern gekommen. Keine normalen Citybikes, sondern spezielle Räder. Lastenräder, auf denen Menschen vorne Platz nehmen können. Räder für den Transport von Rollstühlen oder Tandems, auf denen gemeinsam gestrampelt werden kann. Bei Bubble Bike steht soziale Inklusion an erster Stelle. Mit Fahrradtouren versucht die Initiative aus Brüssel, Begegnungen zwischen Generationen sowie zwischen Menschen mit unterschiedlichsten Handicaps zu fördern. Wir begleiten Gründer Pierre Vissard heute bei einer Fahrradtour. Die Idee zu Bubble Bike entstand aus einem sehr persönlichen Schicksal. Meine Frau und ich hatten seit Jahren die Idee, einen gemeinnützigen Verein zu gründen. Dann hatte meine Frau einen schweren Unfall. Sie ist seitdem querschnittsgelähmt und sitzt deshalb im Rollstuhl. Als wir ein spezielles Fahrrad testen durften und das meine Frau zum Lachen brachte, wusste ich, das ist der Moment, den Verein ins Leben zu rufen, um Menschen mit eingeschränkter Mobilität zu begleiten. Mit Bubble Bike will Pierre Vissard vor allem gegen soziale Ausgrenzung und Einsamkeit ankämpfen. Aber was ist genau Einsamkeit? Einsamkeit bedeutet nicht einfach allein zu sein. Vielmehr ist es das Gefühl, nicht die soziale Beziehung zu haben, die man sich wünscht. Deshalb können Menschen sich auch in Partnerschaften oder mitten in einer Gruppe einsam fühlen. Problematisch wird Einsamkeit dann, wenn sie dauerhaft anhält. Studien zeigen, dass chronische Einsamkeit das Risiko für Depressionen, Herz-Kreislauf-Erkrankungen und einen frühen Tod erhöhen kann. Auch gesellschaftlich hat sie Folgen. Einsame Menschen engagieren sich seltener politisch und vertrauen Institutionen weniger. Laut einer EU-weiten Befragung fühlten sich zuletzt 13% der Bürgerinnen und Bürger die meiste Zeit einsam. Besonders betroffen sind nicht nur ältere Menschen, sondern auch viele junge Erwachsene. Genau deshalb setzt Bubble Bike auf Begegnung. Der Verein ist aber auch von externer Hilfe abhängig. Ohne Spenden und freiwillige Helferinnen und Helfer, die Fahrräder reparieren, Touren organisieren und die Ausfahrten begleiten, wäre das Angebot nicht möglich. Dazu erhält der Verein finanzielle Unterstützung von staatlichen und privaten Institutionen in Belgien und Luxemburg. Das große Ziel sei nun, noch mehr Menschen zu erreichen. Wir haben auch ein gemeinsames Projekt mit den Kadetten der Polizei. Das sind junge Leute im Alter von 14 bis 18 Jahren. Sie kommen mit uns Fahrrad fahren und gehen dann mit den Senioren spazieren. So findet ein Austausch zwischen jungen und alten Menschen statt. Und genau dieser Austausch soll helfen, etwas zu überwinden, das man nicht immer sehen kann. Einsamkeit.
3: André Mamengi war das, unser Reporter in Brüssel. Da hat er sich eine Initiative angeschaut, die etwas tun möchte gegen Einsamkeit, denn die kann nicht jeden treffen, egal ob man sich auch durchaus mal mit anderen Leuten trifft oder ob man alleine wohnt. Das kann jeden ereilen, dieses soziale Problem. Und das ist heute Morgen auch unser Thema hier in HR Info. Allein unter vielen, die Gesichter der Einsamkeit.
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3: Wir schauen auf die deutschen Fußballerinnen, die empfangen heute Abend Australien. Gespielt wird da ab 20.30 Uhr in Karlsruhe und die Partie ist nur ein Freundschaftsspiel in Anführungszeichen, aber natürlich trotzdem eine spannende Sache, vor allem mit Blick auf die WM im kommenden Jahr in Brasilien. Ist das für Deutschland eine gute Vorbereitung? Und auch Bundestrainer Christian Wück betont die Wichtigkeit dieser Partie. Ann-Kathrin Rose über die To-Do-Listen und Sorgen.
12: Der Fokus stimmt beim Bundestrainer.
13: Ja, ich würde sagen.
12: Herr Wück freut sich, dass nach 4 Monaten endlich wieder ein Länderspiel ansteht. Voller Fokus Fußball also. Nicht ganz.
13: Ich denke, dass nicht alles so läuft, wie wir uns das vielleicht in unserem rosaroten Himmel vorstellen.
12: Und so weicht das vorsichtige Lächeln auf Christian Wücks Gesicht langsam einer Sorgenfalte. Vor dem Spiel der deutschen Fußballerinnen gegen Australien muss der Bundestrainer auf mehrere Spielerinnen verzichten. Julia Gwynn fehlt verletzt. Larissa Mühlhaus ist mit einem Infekt zurück in Frankfurt. Und hinter dem Einsatz von Lea Schüller, die ebenfalls angeschlagen ist, steht ein Fragezeichen.
13: Natürlich sind die Ausfälle, die uns innerhalb dieser Tage jetzt erreicht haben, nicht unbedingt schön.
12: Und das ist nicht alles.
13: Wir haben viele Spielerinnen eingeladen, die nicht zu den Stammkräften in ihren Verein gehören. Und von daher sind es Bedingungen, die uns herausfordern. Aber wir haben Qualität.
12: Die wollen die deutschen Fußballerinnen zeigen. Schon für die WM im kommenden Sommer qualifiziert, stehen für sie deshalb jetzt Tests gegen international starke Teams an. Australien macht den Anfang. Schlussfrau Enna Mamutovic.
14: Ein Länderspiel ist immer was Besonderes. Dann auch noch gegen eine Mannschaft von einem anderen Kontinent ist, glaube ich, sehr hilfreich, wenn wir jetzt auch auf die WM blicken, uns mit denen zu messen. Und wir freuen uns alle sehr. Ich auch und kann eigentlich losgehen.
12: Dass die Münchnerin gegen Australien im Tor steht, hat der Bundestrainer schon verraten. Mamutovic bei den Bayern so stark, also gesetzt. Auf den anderen Positionen aber könnte es Überraschungen geben.
13: Es ist kein Casting für die WM, aber natürlich ziehen wir unsere Rückschlüsse aus jeder einzelnen Länderspielminute.
12: Und so startet die WM-Vorbereitung für die deutschen Fußballerinnen eigentlich schon jetzt. Mit langen To-Do-Listen und vielleicht ja auch mit ein bisschen Vorfreude.
3: Für die deutschen Fußballerinnen heißt der Gegner also heute Abend ab 20.30 Uhr in Karlsruhe, Australien. Schon ein bisschen eine Vorbereitung ist das auf die WM im kommenden Jahr in Brasilien. Ann-Kathrin Rose über dieses Spiel, das man live verfolgen kann, zumindest zum Hören, ab 20.30 Uhr in ARD Sounds und auf sportschau.de.
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0: 9.30 Uhr. Bundestag berät über neues Kita-Fördergesetz. Ukraine-Delegation reist zu Gesprächen in die USA. Brand in Frankfurter Schule ausgebrochen. Das Wetter, viele Wolken, zeitweise Regen, 9 bis 14 Grad. Mein Name ist Sevilay Sace. Der Bundestag berät nachher über ein Gesetz, das die Bildungschancen von Kindern verbessern soll. Geplant ist, mit gezielter Förderung schon in der Kita zu beginnen. ARD-Hauptstadtkorrespondentin Nicole Markwald.
23: Der Plan? Spätestens im Alter von 4 Jahren soll der Entwicklungsstand von Kindern verbindlich erhoben werden. Dabei geht es vor allem darum zu prüfen, wie gut ein Kind sprechen kann. Aber auch die motorische und sozial-emotionale Entwicklung spielt eine Rolle. Kinder mit Nachholbedarf sollen gezielt gefördert werden. Außerdem soll es erstmals bundesweite Mindeststandards für die Qualität in Kitas geben. Kindergärten in sozialen Brennpunkten sollen künftig stärker unterstützt werden, mit zusätzlichem Personal für Sprachförderung und Kitasozialarbeit.
0: Linke, Grüne und SPD führen Sondierungsgespräche in Berlin. Bei den Beratungen soll es heute vor allem um den Landeshaushalt gehen. Möglich wurden die Gespräche durch eine gemeinsame Vereinbarung für den Fall, dass es innerhalb der Fraktionen zu antisemitischen Vorfällen kommt. Im Zweifel soll zur Klärung ein Expertengremium eingeschaltet werden. Der Zentralrat der Juden hält das für wenig beruhigend. Verbandspräsident Schuster sagte in HR Info:
24: Das ist für mich das große Fragezeichen. Wer wird diese Expertenkommission sein? Ich denke da zurück an die Documenta. Und wenn ich mir vorstelle, dass es hier Bilder gab, die so eindeutig antisemitisch waren, wo Experten anfänglich keinen Antisemitismus erkannt haben, dann frage ich mich, ob das wirklich die Lösung sein kann.
0: Neue Gespräche zwischen den USA und der Ukraine. Bei dem Treffen heute in Washington sind auch Sicherheitsberater aus Deutschland, Frankreich und Großbritannien dabei, sowie von NATO und EU. ARD-Korrespondentin Nina Barth.
25: Von US-Seite ist ein Treffen zwischen Vertretern der USA und der Ukraine wegen des russischen Angriffskrieges inzwischen bestätigt. Es ist für heute und morgen in Miami, Florida geplant. Von US-Seite werden die Unterhändler Steve Witkoff und Jared Kushner teilnehmen. Es solle ein neuer, abgestimmter Vorschlag erörtert werden, der alle Aspekte des Krieges umfasse und darauf abziele, ihn zu beenden. Das Nachrichtenportal Axios berichtet, dass Witkoff und Kushner möglicherweise noch in diesem Monat nach Moskau reisen könnten, um weitere Gespräche mit dem russischen Präsidenten Wladimir Putin zu führen.
1: In Deutschland sind im letzten Jahr etwas weniger Menschen an Herz-Kreislauf-Erkrankungen gestorben. Es bleibt aber weiter die häufigste Todesursache. Das hat das Statistische Bundesamt in Wiesbaden mitgeteilt. Demnach gab es rund 334.000 Todesfälle im Zusammenhang mit Herzinfarkten, Schlaganfällen und anderen Herz-Kreislauf-Erkrankungen. Zweithäufigste Todesursache ist Krebs. Insgesamt sind im vergangenen Jahr etwas mehr als 1 Million Menschen gestorben. In einer Schule im Frankfurter Stadtteil Dornbusch ist am Morgen ein Brand ausgebrochen. Betroffen war ein Raum in einem Nebengebäude, der als Lager benutzt wurde, für Sachspenden an die Ukraine. Die Feuerwehr ist seit Stunden im Einsatz, weil das Lager geräumt werden muss, um alles zu löschen. Wie es zu dem Brand kommen konnte und wie hoch der Schaden ist, muss noch geklärt werden. Im Raum Kassel müssen sich Bahnreisende ab heute auf Behinderungen einstellen. Am Knotenpunkt Kassel werden Schienen, Leitungen und Signale modernisiert. Dadurch fallen viele Züge aus. HR-Reporterin Daniela Möllenkamp.
4: Zwischen dem Bahnhof Wilhelmshöhe und Kassel Hauptbahnhof fallen ab 9 Uhr am Abend mehrere Regionalverbindungen aus. Die Fahrgäste müssen auf Straßenbahn und Bus ausweichen. Ab dem Hauptbahnhof sind außerdem 2 Linien ins Umland gestrichen. Die Regiotram 1 von und nach Hofgeismar-Hümme und die Regiotram 4 von und nach Wolfhagen bzw. Zierenberg. In beiden Fällen gibt es einen Schienenersatzverkehr. Ab dem 17. Oktober ändern sich die betroffenen Linien. Am 22. Oktober sollen die Arbeiten beendet sein.
1: Das waren die Nachrichten. Das Wetter. Heute ist es kühl und oft auch grau. Sonnig wird es zwischendurch mal im Südosten. Mittags kann es regnen und es wird sehr windig. Die Höchstwerte 9 bis 14 Grad. Morgen mal Sonne, mal Wolken. Es bleibt meist trocken. 18 Grad maximal. Und die weiteren Aussichten? Sonntag teils dicht bewölkt und windig. Vereinzelt Regen bis 17 Grad. Montag freundlicher. Die Zeit 9.34 Uhr.
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1: Vorsicht auf der A7 Kassel Richtung Fulda. Zwischen Guxhagen und Melsungen steht ein defekter LKW auf der rechten Spur. Vorsicht auch auf der A44 Kassel Richtung Dortmund. In der Abfahrt Diemelstadt liegt ein Metallteil. A3 Köln Richtung Frankfurt zwischen Mönchhof, Dreieck und Frankfurt Flughafen. 2 Kilometer Stockend. Schuld ist eine Tagesbaustelle auf der rechten Spur.
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5: Hallo, guten Tag und ich grüße Sie. Die Linke war die große Wahlsiegerin der Abgeordnetenhauswahl in Berlin. Jetzt geht's darum, eine Koalition zu schmieden. Mit im Boot sind da vermutlich die Grünen und die SPD. Aber es gibt da noch einen Elefanten im Raum. Und der dreht sich um Vorwürfe. Die Linke bekomme antisemitische Stimmen und Tendenzen in der eigenen Partei nicht in den Griff. In einer gemeinsamen Vereinbarung haben die Parteien, also Linke, SPD und Grüne, dieses Thema jetzt adressiert. Und in dieser Vereinbarung heißt es, das Existenzrecht Israels sei unverhandelbar. Das also Grundlage für Sondierungsgespräche. Die Kritik an dieser rot-rot-grünen Regierung, die sich da möglicherweise gerade formiert in Berlin, ebbt aber trotzdem nicht ab, berichtet aus Berlin Sebastian Schöbel.
6: Die Tinte der Unterschriften unter der Vereinbarung von Linken, Grünen und SPD war noch gar nicht richtig getrocknet. Da meldeten sich auch schon die Kritiker zu Wort. Das Papier, in dem vor allem die Linken zugesagt haben, Fälle von mutmaßlichem Antisemitismus in den eigenen Reihen hart zu bestrafen, gehe nicht weit genug, sagte Berlins CDU-Landeschef Stefan Evers auf seinem Instagram-Kanal.
7: Dieses Papier, das ist vor allem eins, ein Misstrauensbeweis. Und ich finde, wer sich von Anfang an so misstrauisch begegnet, der sollte auch nicht gemeinsam regieren.
6: Die AfD in Berlin kritisierte, die Vereinbarung spreche nicht aus, dass die größte Gefahr für Jüdinnen und Juden von Linksextremisten und Islamisten ausgehe. Eine Behauptung, die allerdings auch schon vielfach widerlegt wurde. Dabei waren die Berliner Linken den Grünen und Sozialdemokraten weit entgegengekommen. 4 Gesprächsrunden hatte es gebraucht, um schließlich eine detaillierte Verabredung aufzuschreiben. Eine, die vor allem von den Linken mit Blick auf das Thema Antisemitismus viel abverlangt. Etwa die Zustimmung, dass Kritik an der israelischen Regierung, die als antisemitisch verstanden werden kann, auch zum Ausschluss aus Fraktion oder gar Partei führen kann. Oder dass man die radikal israelkritische BDS-Bewegung nicht unterstützen würde. Ansichten, die viele Berliner Linke nicht teilen und die zum Teil auch nicht mit den Beschlüssen der Partei übereinstimmen. Entsprechend heftig fiel die Reaktion des pro-palästinensischen Lagers der Berliner Linken aus.
8: Dieses Sondierungspapier schützt nicht, es spaltet. 8 Punkte zum Schutz jüdischen Lebens und die palästinensische Community wird in einem Nebensatz abgehandelt. Und genau dieses Gegeneinander ausspielen ist das Problem.
6: So eine Sprecherin der zuletzt besonders radikal auftretenden Parteiarbeitsgruppe Palästina-Solidarität. Die geriet zuletzt immer wieder in den Fokus durch Protestaktionen und Demos gegen die israelische Regierung und durch Aussagen einzelner Aktivisten in den sozialen Medien, die für Kritiker klar antisemitisch waren. Für die Berliner linken Führung könnten sie noch zum Problem werden, wenn das fertige Sondierungspapier bei einem Parteitag abgesegnet werden soll. In Berlins jüdischer Community beobachten derweil viele nun mit Sorge, dass Linke, Grüne und SPD ernsthaft eine Koalition ausloten, so der Vorsitzende der jüdischen Gemeinde Gideon Joffe.
9: In unserer Gemeinde herrscht nach wie vor eine große Verunsicherung und sie sind sehr, sehr skeptisch, was das Verhandlungspapier dieser potenziellen Dreierkoalition angeht. So wie sich die Linke in der Vergangenheit gegeben hat, ist sie einfach unmöglich als Koalitionspartner anzusehen.
6: Mehrere hundert Gemeindemitglieder hätten sich bereits offen gegen eine solche rot-grün-rote Koalition in Berlin ausgesprochen, so Joffe. Doch das Stimmungsbild ist nicht einheitlich. Gut 300 jüdische Intellektuelle hatten zuletzt die Linke gegen die Antisemitismusvorwürfe in Schutz genommen. Und so steht trotz dieser hart erkämpften Vereinbarung wohl fest, das Thema Antisemitismus wird diese rot-grün-roten Verhandlungen weiter begleiten.
3: Linke, SPD und Grüne haben eine gemeinsame Vereinbarung geschlossen, sprechen sich gemeinsam aus gegen Antisemitismus. Die Vorwürfe vor allem gegen die Linke stehen aber weiter im Raum, wenn es um eine Koalition geht, die sich da gerade bildet nach der Abgeordnetenhauswahl. Sebastian Schöbel hat aus Berlin drüber berichtet. Um 9.39 Uhr folgende Warnmeldung aus dem hr-Info-Verkehrszentrum. Vorsicht bitte auf der B521 Frankfurt Richtung Bad Vilbel zwischen Bergen-Enkheim und Vilbeler Landstraße befindet sich ein Hund auf der Fahrbahn. Hier bitte also besonders vorsichtig fahren. Mit der Verständlichkeit ist das ja so eine Sache in der Politik. Gerade die deutsche Sprache ist bekannt für etwas gestelzte, längere Worte und durchaus sperrige Begriffe. So ist das auch beim sogenannten Startchancen- und Qualitätsentwicklungsgesetz. Vereinfacht gesagt geht es da darum, dass die Bedingungen für Kinder in Deutschland sehr unterschiedlich sind. Manche Vierjährige sprechen schon absolut flüssig mit großem Wortschatz. Andere wiederum haben Probleme, einfache Sätze zu bilden. Die Bundesregierung will die Chance dieser Kinder künftig verbessern. Spätestens im Alter von 4 Jahren soll der Entwicklungsstand verbindlich erhoben werden. Wird da ein Bedarf festgestellt, soll und kann dann ganz gezielt gefördert werden. Dazu soll es zum ersten Mal auch bundesweite Mindeststandards für die Qualität in den Kitas geben. Wir haben unsere Hauptstadtkorrespondentin Nicole Markwald gefragt, was genau plant da die Bundesregierung?
23: Ja, der Gesetzentwurf von Familienministerin Karin Prien von der CDU sieht vor, dass in Zukunft alle 4-Jährigen auf Sprache und Entwicklung getestet werden. Manche Bundesländer testen das ja schon, aber es soll jetzt vereinheitlichte Standards für alle geben. Da geht es zum Beispiel auch um Motorik, um sozial-emotionale und mathematische Entwicklung. Und wenn dann festgestellt wird, dass ein Kind Unterstützung braucht, dann soll es gefördert werden. Und dann, das ist zumindest die Hoffnung, klappt auch der Übergang in die Grundschule besser. Außerdem sollen auch Kitas in herausfordernden Lagen besser unterstützt werden, zum Beispiel mit zusätzlichem Personal für Sprachförderung. Karin Prien sagt, das ist das wichtigste bildungspolitische Projekt der schwarz-roten Regierung.
3: Warum überhaupt sieht die Bundesregierung in diesem Bereich Handlungsbedarf?
23: Bildungschancen sollten nicht davon abhängen, in welche Familie oder an welchem Ort ein Kind geboren wird. In Deutschland ist das allerdings so, dass die Bildungschancen schon im Grundschulalter sehr unterschiedlich sind und stark davon abhängen, zum Beispiel, welche Bildung die Eltern haben, wie oft den Kindern vorgelesen wird, wie viel Zeit sie an einem Bildschirm verbringen, ob Deutsch mit ihnen gesprochen wird. Und diese Bildungsschere, wie sie genannt wird, die schließt sich auch im Laufe der Schulzeit nicht. Und das führt dann zu Ergebnissen von Bildungsstudien wie PISA, wo ja gerade erst wieder festgestellt wurde, Mindeststandards beim Lesen oder Rechnen werden nicht erreicht. Es gibt immer mehr Schüler ohne Abschluss, auch das wissen wir. Und Familienministerin Prien sagt, wir müssen so früh wie möglich ansetzen und gegensteuern.
3: Über die Pläne also haben wir gesprochen, aber wie geht's jetzt weiter? Auch das wollten wir von Nicole Markwald wissen.
23: Jetzt befassen sich erstmal Bundestag und Bundesrat mit dem Gesetz und läuft alles nach Plan, soll es ab 2027 schrittweise in Kraft treten und dann ab 2029 vollgreifen. Aber für Kitas sind ja eigentlich die Länder zuständig. Bundesfamilienministerin Prien hofft, dass sie die auf ihrer Seite hat und sie sagt, zusätzliches Geld gibt es dann eben nur für die Qualitätsstandards, die der Bund setzt. Und da sieht sie auch keinen Verhandlungsspielraum. Gibt es eine Einigung, dann wird der Bund für 8 Jahre über 9 Milliarden Euro geben. Und Prien sieht darin den Schlüssel für eine Trendwende in der Bildungspolitik.
3: Bessere Entwicklungsmöglichkeiten und mehr Fairness, mehr Gerechtigkeit, wenn es um die Bildungschancen von Kindern geht, vor allem auch schon vor dem Schulstart. Über die Pläne der Bundesregierung war das Nicole Markwald aus unserem Hauptstadtstudio.
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3: 9.43 Uhr haben wir es jetzt. Willkommen bei uns im Programm. Die Europäische Union will bis zum November des kommenden Jahres komplett unabhängig werden von Gaslieferungen aus Russland. Eine Schlüsselrolle soll dabei Griechenland spielen. Das Land könnte zu einer Art Drehscheibe werden, das Südosteuropa bis zur Ukraine mit amerikanischem Flüssiggas, sogenanntem LNG, versorgt. Kritiker befürchten aber, hier werde eine Abhängigkeit, nämlich die von Russland, mit einer anderen, nämlich die von den USA, ausgetauscht. Außerdem bestehe die Gefahr, teure fossile Überkapazitäten aufzubauen und so auch den Umstieg auf erneuerbare Energien zu verzögern. Jasper Riemann.
11: Bei seinem Besuch in Athen hat US-Außenminister Marco Rubio über vieles gesprochen. Massenmigration, Terrorismus, Verteidigung. Vor der Akropolis beschwor Rubio die Wurzeln westlicher Zivilisation. Doch für Ino Afentouli, Außenpolitik-Expertin am Athener Think Tank Ilia Map, stand vor allem ein Thema im Fokus.
12: Ich glaube, dass der Besuch das Interesse der US-Regierung, insbesondere im Energiebereich, bestätigt hat. Es geht um die Frage, wie die USA den Transport und die Verteilung ihres eigenen LNG nach Europa über den sogenannten vertikalen Korridor ausbauen wollen.
13: Europe through what it is called the vertical corridor.
11: Der vertikale Korridor, ein Netz aus Pipelines, das Gas etwa von Griechenland aus über Bulgarien und Rumänien bis zur Ukraine liefern soll. Denn die EU will spätestens bis November 2027 russische Gasimporte vollständig beenden. Dieser zu erwartende Wegfall hat eine Dynamik verstärkt, die Gasunternehmer, Reedereien und Politiker in ganz Südosteuropa erfasst hat.
14: What we've been able to achieve when you look at gas.
15: Wenn man sich den Bereich Gas anschaut, dann haben wir erreicht, dass wir ein Land, das zuvor am Rande des Energiesystems stand, zu einem zentralen Akteur in Südosteuropa gemacht haben.
11: Sagte im März Kyriakos Mitsotakis, der griechische Premierminister. Der vertikale Korridor soll Griechenland zu einem wichtigen Eingangstor für Flüssigerdgas machen, vor allem aus den USA. 2 LNG-Terminals hat das Land bereits, 4 weitere sind angekündigt oder in Planung, wobei unklar ist, welche davon tatsächlich realisiert werden. Nikos Mandaris, leitender Analyst beim griechischen Think Tank The Green Tank, bewertet den vertikalen Korridor anders.
16: Overdimensionalized and expensive. That's really the bottom line of what I'm trying to say.
11: Überdimensioniert und teuer. Das ist die zentrale Botschaft, die auch aus einer Analyse hervorgeht, die The Green Tank Ende September veröffentlicht hat.
16: And even if
26: selbst wenn der gesamte Bedarf, der durch den Wegfall von russischem Gas entsteht, für alle Länder entlang des vertikalen Korridors ausschließlich durch LNG-Terminals in Griechenland gedeckt würde, wäre von den 4 derzeit geplanten Terminals nur ein neues LNG-Terminal erforderlich.
11: Mandaris sieht eine langfristig sinkende Nachfrage nach Gas und verweist zugleich auf die hohen Kosten von LNG. Der Experte kritisiert außerdem, die Investitionen in den vertikalen Korridor seien nur schwer mit EU-Klimazielen vereinbar. Andere Kritiker befürchten außerdem, dass die EU nun von einer Abhängigkeit, nämlich von Russland, in eine andere rutsche, von den USA. In Griechenland zumindest sehen die Entscheidungsträger die enge Zusammenarbeit mit den USA nicht als problematisch an. Im Gegenteil. Während US-Außenminister Rubio in Athen von einer historischen Allianz mit Griechenland sprach, sagte sein griechischer Amtskollege Yorgos Hierapetrides, die griechisch-amerikanische Partnerschaft war noch nie so stark, tief und geschlossen.
3: Berichtet Jasper Riemann über die Frage, ob Griechenland künftig eine Schlüsselrolle einnehmen könnte, wenn es um die Verteilung von amerikanischem Flüssiggas an andere Länder in Europa geht.
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3: Ja, und diese Buchmesse, wenn Sie schon mal da waren, dann wissen Sie das, ist groß, sehr, sehr groß sogar. Es ist die größte Buchmesse der Welt. Und da kann man schon mal schnell überfordert sein, wenn man in den Messehallen unterwegs ist. Ab heute können auch Privatbesucher auf die Frankfurter Buchmesse gehen. Die Publikumstage beginnen heute um 11 Uhr. Seit Mittwoch schon ist das Fachpublikum vor Ort. Und damit ein bisschen mehr Klarheit darüber herrscht, was da so passiert und was man auf der Buchmesse alles erleben kann, haben wir unsere Kollegin Julia Herzka gefragt, was sollte ich denn zum Beispiel mitnehmen, wenn ich auf die Frankfurter Buchmesse gehe?
10: Regel Nummer 1, bequeme Schuhe. Das Gelände ist groß, die Wege sind lang. Eine Trinkflasche ist auch nicht verkehrt. Es gibt Trinkwasserstationen auf dem Gelände und wer viele Bücher kaufen will, der sollte natürlich einen bequemen Rucksack mitnehmen oder gleich einen Rollkoffer. Dieses Jahr macht außerdem auch eine Regenjacke Sinn. Die Autogrammstunden sind nämlich draußen auf der Agora zwischen den Hallen und meine Wetter-App hat zumindest für einen Teil der Besuchertage Regen angekündigt.
3: Jetzt passiert sehr, sehr viel im Rahmen dieser Buchmesse. Was darf ich denn in diesem Jahr auf keinen Fall verpassen?
10: Das kommt natürlich darauf an, die Buchmesse covert ja wirklich jedes erdenkliche Genre. Im Fokus stehen dieses Jahr vor allem die Krimis. Es gibt eine Crime World, bei der es jede Menge Detektiv-Mitmachaktionen gibt, bei denen man auch was gewinnen kann. Und auch Hörbücher sind ein Riesending dieses Jahr. Veranstaltungen sind total beliebt und oft schon vorab ausgebucht. Gleiches gilt auch für die Signierstunde von Sebastian Fitzek. Der ist wie immer einer der Stars auf der Buchmesse und für den hätte man sich auch schon vorher ein Extra-Ticket holen müssen.
3: Und welche Talks oder Panels empfiehlst du?
10: Für Sebastian Fitzek ja, für andere Autorinnen und Autoren nein. Die signieren auf der Agora, also draußen zwischen den Hallen. Da kann man am Samstag dann zum Beispiel Otto Walkes, Caroline Wahl oder Paschat Ismaili treffen.
3: Jetzt bin ich selber ein bisschen durcheinander gekommen und habe die Kollegin die falsche Frage praktisch gestellt. Aber jetzt wiederholen wir sie einfach nochmal und fragen die Kollegin Julia Herzka, welche Talks oder Panels sind denn auf dieser Ausgabe der Buchmesse besonders spannend?
10: Die ARD-ZDF-Bühne hat wirklich ein starkes Programm dieses Jahr und das sage ich als Bücherfan und nicht als Kollegin. Heute zum Beispiel Pulitzer-Preisträger Colson Whitehead. Es gibt einen Talk mit Caroline Wahl und die Kinder- und Jugendbuchautorin Cornelia Funke kommt. Weitere Gäste am Samstag: Charlotte Link, Martin Suter und Ruth Maria Thomas. Also wer gerne liest, der kommt hier voll auf seine Kosten.
3: Julia Herzka war das mit Informationen über die Frankfurter Buchmesse. Die öffnet heute ihre Pforten, wie immer auch für das breite Publikum. Ab 11 Uhr kann man dann vorbeischauen auf der Buchmesse.
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3: In unserer Wochenserie beschäftigen wir uns mit dem Thema Einsamkeit. Wie auch schon in den vergangenen Tagen haben wir da heute nochmal ganz bestimmte Gruppen mit im Blick, wenn es um die Einsamkeit geht. Das ist also heute auch unser Thema und viele der Menschen, die wir für diese Serie getroffen haben, die waren auch dabei bei unserem Dialogformat Eine Stunde Reden, zu dem der HR im Frühjahr schon an verschiedenen Orten hier in Hessen eingeladen hatte. Ganz unterschiedliche Menschen haben da diskutiert, auch über das Thema Einsamkeit. Das betrifft nicht nur Menschen, die tatsächlich alleine leben, auch andere kann das treffen, die durchaus mal in Kontakt mit anderen Menschen sind. Auch Helga Giordano war bei diesem Format mit dabei. In Dietzenbach schafft die 80-Jährige Orte, wo Menschen zusammenkommen können, um weniger einsam zu sein, mit viel persönlichem, auch ehrenamtlichen Einsatz. Doch kann das dauerhaft die Aufgabe Einzelner sein oder müssen Kommunen oder soziale Träger mehr Verantwortung dafür übernehmen, dass Menschen den Anschluss am Ende nicht verlieren?
18: Noch 5, 6 Gabeln.
19: Selbstgebackenes Brot, Nudelsalat, frisches Obst, dazu Tee und Kaffee und ganz viel Lachen. Um die 20 Frauen sind heute beim interkulturellen Frauenfrühstück in Dietzenbach dabei. Die, die sich schon kennen, umarmen sich. Die, die neu sind, werden ebenso herzlich begrüßt. Am Ende der langen Holztafel sitzt Helga Giordino. Mit ihrer roten Brille und der großen Holzkette fällt sie sofort auf. Die 81-Jährige organisiert die Treffen.
20: Das Frauenfrühstück bedeutet mir eigentlich alles. Seitdem mein Mann tot ist, sowieso.
19: Frauen unterschiedlichen Alters, unterschiedlicher Herkunft und Religion kommen hier zusammen. Was sie verbindet, der Wunsch nach Austausch, Gemeinschaft und einem festen Ort zum Dazugehören.
21: Dieses Frühstück ist ein Grund, die Wohnung zu verlassen, dass man rausgeht.
22: Ich brauche den Austausch. Ich muss jemandem auch erzählen können, was ich schön finde.
27: Das ist sehr schön. Immer wir treffen mit allen Frauen.
28: Ich bin seit Anfang an mit Helga. Wir sind bei guten Zeiten, schlechten Zeiten, wie eine Familie gewachsen.
19: Laut Einsamkeitsbarometer des Bundes Familienministeriums ist rund jeder 10. Mensch über 75 in Deutschland einsam. Angebote wie das Frauenfrühstück können helfen, denn sie können ein erster Schritt sein für mehr, sagt Helga Giardino.
0: Da sind Freundschaften entstanden. Da ist unsere Soha, die ich schon 20 Jahre kenne. Wenn ich das gerade jetzt in meinem Alter ich hätte, wäre ich vielleicht auch einsam. Wer weiß das schon.
19: Mit einer dieser Freundinnen vom Frühstück reist sie demnächst sogar nach Griechenland. Finanziert wird das Projekt teilweise von der Stadt. Die Räume stellt die evangelische Kirchengemeinde. Doch das meiste ist Ehrenamt, so wie häufig. Und das stoße schnell an seine Grenzen, sagt Silke Stüber von der Hessischen Arbeitsgemeinschaft für Gesundheitsförderung. Es brauche mehr kommunale Verantwortung.
1: Dass die Kommunen erstmal wissen, was für Angebote gibt es bei uns in der Kommune. Diese Angebote zu vernetzen, aber auch über die Bevölkerung nachzufragen, sind das überhaupt die Angebote, die ihr braucht. Bei dem ganzen Thema Nachbarschaftshilfe muss es kommunale Ansprechpartner geben. Eine Kommune, die das wertschätzt, die das sieht, aber auch unterstützt im Sinne von einem Hauptamtlichen, der mit sozusagen dafür sich darum sich mit kümmert.
19: Ein weiteres Problem, viele Menschen erreiche man gar nicht. Denn wer lange zurückgezogen lebt, bleibt oft unsichtbar. Hier müssten Kommunen aktiv werden, sagt Silke Stüber.
1: Eine Kommune ist grundsätzlich für alle Einwohner ihrer Stadt verantwortlich und sollte dementsprechend schauen, wie gut geht es den Menschen, wie gut altern sie, gibt es Punkte, wo sie sich zurückziehen können, muss eine Kommune auch handeln.
19: Und dann gibt es eben noch Menschen wie Helga Giardino. Sie will eine E-Rikscha nach Dietzenbach bringen, die ältere Menschen nutzen können. Die Planungen laufen, was noch fehlt? Spendengelder.
0: Das braucht es einfach, um Menschen, die nicht mehr zu Fuß sind, die schon älter sind und die vielleicht gerne mal wieder aus dem Pflegeheim heraus wieder durch Dietzenbach fahren oder die mal gerne in den Wald fahren oder.
19: Aktionen gegen Einsamkeit entstehen nicht von allein. Sie brauchen Menschen wie Helga Giardino, Ehrenamtliche, die Zeit und Herz mitbringen. Aber auch politische Strukturen, die weiteres Engagement überhaupt erst möglich machen.
3: Damit man da nochmal wieder zusammen lachen kann. Das hat der Beitrag von Sabrina Filisch gezeigt. Einsamkeit, das ist ein Problem, das wirklich alle treffen kann. Zum Beispiel eben auch ältere Menschen. Allein unter vielen die Gesichter der Einsamkeit. Unser Thema heute Morgen hier bei uns in HR Info.
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3: Wie in vielen anderen Ländern auch, lässt der Fußball in der Türkei Woche für Woche die Emotionen hochkochen. Für Spannung sorgt dabei nicht nur das Geschehen auf dem Fußballplatz, sondern auch am Spielfeldrand. Ende des vergangenen Jahres erschütterte ein gewaltiger Wettskandal die türkische Fußballwelt. Jetzt schlagen die Ermittler zu, das haben sie gemacht, als während der Nations League-Phase der Ligabetrieb ruhte. Dieses Mal gegen Schiedsrichter, von denen einige aus dem Gefängnis zuschauen können, wenn es an diesem Wochenende in der Super League in der Türkei weitergeht. Zeitgleich kommt der Nationale Fußballverband heute zu einer Sondersitzung zusammen. Ob es dabei nur um diesen Schiedsrichterskandal oder auch um den absehbaren Rauswurf vom Nationaltrainer Vincenzo Montella gehen soll, das ist aber noch unklar, berichtet aus Istanbul Christian Buttgereit.
4: Während die Nationalmannschaft in der Nations League Niederlage um Niederlage kassierte, ließ die Istanbuler Oberstaatsanwaltschaft den obersten Schiedsrichter der Türkei, Ferhat Gündoğdu, und 6 weitere Angehörige des zentralen Schiedsrichterausschusses festnehmen. Der Vorwurf: Verdacht auf Urkundenfälschung und Bedrohung. Derzeit sitzen 5 von ihnen in U-Haft. Justizminister Akın Gürlek erklärte der Nachrichtenagentur Anadolu, warum.
5: Insbesondere geht es um den Vorwurf, dass bestimmte Schiedsrichter bevorzugt und gezielt für bestimmte Spiele eingesetzt wurden, während andere Schiedsrichter aus ihrer Spielklasse ausgeschlossen wurden.
4: Außerdem, so der Vorwurf, seien Ergebnisse von Schiedsrichterprüfungen nachträglich gefälscht oder die Prüfungen schon von vornherein manipuliert worden. Im aktuellen Fall Gündoğdu schleppten Ermittler 15 Aktenordner mit Prüfungsunterlagen und Finanzberichten aus der Zentrale des Schiedsrichterverbandes in Istanbul. Außerdem wurden Bankdaten ausgewertet, weswegen es kurze Zeit später auch Yasin Kol traf. Der Super League-Schiedsrichter hatte gerade das Freundschaftsspiel zwischen Trabzonspor und dem irischen Club Drogheda United abgepfiffen, als die Ermittler ihn und seinen Assistenten festnahmen.
5: Yasin Kol hat in der vergangenen Saison 4 der 6 Derbys zwischen den Istanbuler Mannschaften geleitet. Dass ein Schiedsrichter mit einer solchen Bilanz in einen solchen Verdacht gerät, zeigt bereits die Dimension des Falls,
4: sagt Sportjournalist Burra. Koll soll von seinen 50 Konten bei 11 Banken innerhalb von 2 Jahren umgerechnet rund 2,5 Millionen Euro transferiert haben, obwohl er nach eigenen Angaben nur rund 250.000 Lira im Monat verdient, also rund 4.500 Euro. Während die Staatsanwaltschaft von Beteiligung an Urkundenfälschung und Amtsmissbrauch ausgeht, erklärt Koll, er habe lediglich Menschen, die er möge, Geld geliehen. Ließ sich Koll für Manipulationen bezahlen, obwohl er das bestreitet? Ein Zusammenhang mit dem Wettskandal vom vergangenen Jahr erscheint naheliegend. Bewiesen sei das aber noch nicht, sagt Justizminister Gürlek.
5: Entscheidend ist, ob es konkrete Beweise dafür gibt, dass ein Schiedsrichter eine Regelwidrigkeit bzw. Fehlentscheidung absichtlich begangen hat und ob er dafür eine Gegenleistung erhalten hat.
4: Ob sich der Skandal ausweitet, werden die Ermittlungen namens saubere Hände ergeben. Der Spielbetrieb findet an diesem Wochenende ohne die Verdächtigen statt. Darüber hinaus behält sich der türkische Fußballverband vor, je nach Verlauf der Ermittlungen zu reagieren. Dazu kann auch gehören, Spiele zu annullieren oder die Super League zu stoppen, auch wenn das im Moment als unwahrscheinlich gilt.
3: Schiedsrichterskandal in der türkischen Super League. An diesem Wochenende geht es ja mit den Partien auch weiter und Christian Buttgereit hat aus Istanbul über diesen Skandal berichtet.
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3: Heute mit Thomas Spindler.
6: Der deutsche Aktienmarkt holt vor dem Wochenende zumindest einen Teil seiner Verluste auf. Gestern war der DAX unter die Marke von 25.000 Punkten gefallen. Der tiefste Stand seit Juli. Für viele Anleger bieten die gesunkenen Kurse offenbar ein attraktives Niveau zum Wiedereinstieg. Heute kratzt der DAX zum Handelsstart schon wieder an der runden Marke. Etwas Rückenwind kommt auch vom Ölmarkt. Die Preise geben zum Wochenschluss nach. US-Präsident Donald Trump erklärte, die USA würden Iran nicht vor den US-Wahlen im kommenden Monat angreifen. Er sprach wieder einmal von produktiven Gesprächen

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1: 10 Uhr. Bilger nennt mögliche Einsparungen durch Führerscheinreform. Bundestag berät über neues Kita-Fördergesetz. Brand in Frankfurter Schule ausgebrochen. Das Wetter, viele Wolken, zeitweise Regen, 9 bis 14 Grad. Mein Name ist Sevilay Sarcı. Der Führerschein soll günstiger werden. Dazu hat das Bundeskabinett im Mai einen Gesetzentwurf auf den Weg gebracht. Bundesverkehrsminister Bilger hat jetzt zum ersten Mal konkrete Zahlen genannt, wie stark die Kosten sinken könnten. Aus der Nachrichtenredaktion Marco Schleicher.
2: Mehrere hundert Euro weniger, im besten Fall sogar 1000 Euro günstiger. Das will der Verkehrsminister schaffen mit seiner Führerscheinreform. Funktionieren soll das mit mehr digitalem Unterricht, weniger Autobahn- und Nachtfahrten und weniger Papierkram für die Prüfungen. Fahrlehrerverbände aber warnen, das Niveau der Verkehrssicherheit und der Ausbildungsqualität muss mindestens erhalten bleiben. Beschlossen ist noch nichts, der Reform zustimmen müssen noch Bundestag und Bundesrat.
1: Der Bundestag berät nachher über ein Gesetz, das die Bildungschancen von Kindern verbessern soll. Geplant ist, mit gezielter Förderung schon in der Kita zu beginnen. ARD-Hauptstadtkorrespondentin Nicole Markwald.
3: Der Plan? Spätestens im Alter von 4 Jahren soll der Entwicklungsstand von Kindern verbindlich erhoben werden. Dabei geht es vor allem darum zu prüfen, wie gut ein Kind sprechen kann. Aber auch die motorische und sozial-emotionale Entwicklung spielt eine Rolle. Kinder mit Nachholbedarf sollen gezielt gefördert werden. Außerdem soll es erstmals bundesweite Mindeststandards für die Qualität in Kitas geben. Kindergärten in sozialen Brennpunkten sollen künftig stärker unterstützt werden, mit zusätzlichem Personal für Sprachförderung und Kitasozialarbeit.
1: An der Uniklinik Frankfurt ist es bei der Beschäftigung von Leiharbeitskräften offenbar seit Jahren zu Unregelmäßigkeiten gekommen. Nach Recherchen des HR wurden die Aufträge dafür nicht europaweit ausgeschrieben. Laut dem Vergaberecht ist das ab einem Auftragswert von 750.000 Euro aber vorgeschrieben. Es geht unter anderem um Leiharbeitskräfte in der Pflege, für die seit 2019 knapp 5 Millionen Euro ausgegeben wurden. Die Uniklinik erklärte auf Nachfrage, sie werde die Hinweise prüfen. Der Volkswagen-Konzern soll eine Strafe von 1,2 Millionen Euro zahlen. Die Aufsichtsbehörde BaFin hat das Bußgeld verhängt. Hintergrund: VW habe vor 3 Jahren eine börsenrelevante Information nur als Pressemitteilung herausgegeben. ARD-Reporterin Antje Erhardt.
4: Börsennotierte Unternehmen sind in Deutschland ad hoc publizitätspflichtig, wenn nicht öffentliche Informationen den Aktienkurs beeinflussen können. Nach Angaben der BaFin zählt dazu auch eine deutliche Abweichung der Geschäftszahlen von der Markterwartung. Am 3. März 2023 hatte Volkswagen im laufenden Börsenhandel einen optimistischen Ausblick kommuniziert. Die Aktie war an dem Tag um mehr als 10% gestiegen.
1: In New York haben Mitarbeiter der US-Einwanderungsbehörde ICE auf einen Mann in seinem Auto geschossen und ihn verletzt. In dem Fahrzeug soll sich währenddessen auch ein Kind befunden haben. Nach Angaben des Heimatschutzministeriums war der Mann vorbestraft und sollte festgenommen werden. Nach dem Vorfall kam es zu Protesten. Der Bürgermeister von New York, Mamdani, nannte den Vorfall ungeheuerlich. In einer Schule im Frankfurter Stadtteil Dornbusch ist am Morgen ein Brand ausgebrochen. Betroffen war ein Raum in einem Nebengebäude, der als Lager benutzt wurde, für Sachspenden an die Ukraine. Die Feuerwehr ist seit Stunden im Einsatz, weil das Lager geräumt werden muss, um alles zu löschen. Wie es zu dem Brand kommen konnte und wie hoch der Schaden ist, muss noch geklärt werden. Bei der Frankfurter Buchmesse sind ab heute alle Interessierten willkommen. Die Besuchertage beginnen. Und das mit einem neuen Konzept für die Messehallen. ARD-Reporterin Ida Hermes.
5: Verlage und Veranstaltungen, die besonders viele Menschen anziehen, sind jetzt im Erdgeschoss der verschiedenen Messehallen untergebracht. So soll verhindert werden, dass einzelne Hallen überfüllt sind. Im Innenhof unter freiem Himmel finden Signierstunden statt. Colson Whitehead, Nele Neuhaus, Cornelia Funke und viele weitere werden erwartet.

0: In den Hallen gibt es dieses Jahr mehrere neue Bühnen. Unter anderem eine Community Stage für Fantasy und Gaming, die Matsuri Stage für japanische Popkultur und die Imagination Stage für Kinder und Jugendliche.
1: Das waren die Nachrichten. Das Wetter. Heute ist der kühlste Tag der Woche. Es geht los mit vielen Wolken, im Südosten auch Sonne. Mittags kommen dann Regen und Wind dazu. Die Höchstwerte 9 bis 14 Grad. Kommende Nacht bewölkt und regnerisch. Es kühlt ab auf 11 bis 8 Grad. Morgen mal Sonne, mal Wolken. Es bleibt meist trocken. 18 Grad maximal. Die weiteren Aussichten. Sonntag teils dicht bewölkt und windig. Vereinzelt Regen bis 17 Grad. Montag freundlicher. Die Zeit 5 nach 10.
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1: Vorsicht auf der A5, Kassel Richtung Frankfurt. Zwischen Friedberg und Bad Homburger Kreuz steht ein defektes Fahrzeug auf der rechten Spur. Vorsicht auch auf der A5, Kassel Richtung Frankfurt. Am Nordwestkreuz Frankfurt steht ein defektes Fahrzeug in der Verbindung zur A66 Richtung Wiesbaden. A3, Köln Richtung Frankfurt. Zwischen Mönchhof, Dreieck und Frankfurt Flughafen stockt der Verkehr wegen einer Tagesbaustelle auf der rechten Spur.
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3: Guten Tag, willkommen bei uns. In der Oberpfalz kontrollieren Mitarbeiter des Landratsamtes einen Mann, der Waffen zu Hause aufbewahrt. Eigentlich geht es nur darum, ob der Mann diese Waffen auch richtig aufbewahrt. Dann aber fallen Schüsse. Zwei Mitarbeiter des Landratsamtes werden davon getroffen und sie sind jetzt tot. Der mutmaßliche Schütze hat sich stundenlang daraufhin in dem Wohnhaus verschanzt. Gegen 2:30 in der Nacht haben Spezialkräfte den Mann dann überwältigt und den 60-Jährigen auch festgenommen. Über die Hintergründe zu diesem Fall jetzt unsere Reporterin Maike Vöckersperger.
4: Also sehr bedrückend. Also ich finde es erschreckend, also wie nah, dass man da hört, dass da manche Waffen haben. Ich finde es sehr erschreckend.
5: Schüsse mitten im Ort und plötzlich ist Berngau im Ausnahmezustand. Der Ortskern wird abgesperrt. Anwohner dürfen teilweise nicht mehr zu ihren Grundstücken. Dieser Anwohner beschreibt weiter mit Entsetzen, was gestern hier passiert ist.
4: Ich wollte zu meinem Grundstück fahren. Ich durfte nicht hinfahren, weil ich da in der Nähe wohne. Also ich sagte, ich soll mich da wegbegeben, weil es einfach gefährlich ist. Und dann denkt man sich schon, man wusste ja nicht wo, wie, was. Es ist schon also sehr bedrückend, muss ich sagen.
5: Am frühen Nachmittag waren bei der Polizei Schüsse gemeldet worden. Mehr als 150 Einsatzkräfte rückten an. Vor dem Gebäude fanden die Beamten einen leblosen Mann. Es handelte sich um einen 45-jährigen Beschäftigten des Landratsamts Neumarkt. Polizeisprecher Michael Zaschka.
6: Es ging los mit gemeldeten Schüssen. Sind dann eine große Zahl an Polizeikräfte angefahren. Es ist ein Großeinsatz entstanden mit über 150 Polizeikräfte.
5: Im Haus vermuten die Einsatzkräfte den Schützen. Spezialkräfte nehmen Kontakt zu ihm auf. Wie die Polizei berichtet, versuchen sie, die Situation ohne weitere Gewalt zu beenden. Es gestaltete sich zeitaufwendig. Man konnte nicht direkt ins Wohnhaus und den Zugriff vollziehen. Gegen 2:30 erfolgte er schließlich.
6: Es bestand Kontakt mit der Polizei. Er hatte dabei auch geäußert und eingeräumt, geschossen zu haben, selbst Schusswaffen zu haben, sodass Spezialkräfte den Kontakt gehalten haben. Schlussendlich war dann ein Zugriff ist dann erfolgt unter Anwendung auch von Sprengmitteln. Dabei wurde ein 60-Jähriger, der mutmaßliche Schütze, durch Schüsse ins Bein leicht verletzt.
5: In der Nacht wurde klar, es gibt noch eine weitere Tote. Eine 54-jährige Mitarbeiterin des Landratsamts. Auch sie war für die routinemäßige Waffenkontrolle bei dem Mann. Warum die Situation eskalierte, ist noch unklar.
6: Wenn man als Beamte irgendwelche Maßnahmen beim Bürger durchsetzt, die auch unangenehm sind, dann hat man immer dieses Risiko, dass es seitens des Bürgers nicht so willkommen ist. Natürlich jetzt speziell Waffenkontrollen können eine gewisse Gefährlichkeit aufweisen. Jedoch ist es so, wenn von vornherein klar ist, dass mit einer Bedrohungssituation zu rechnen ist, sind wir auch auf Polizei regelmäßig bei sowas dabei. Ob jetzt hier im Vorfeld klar war, dass da Gefährlichkeit besteht, das kann ich nicht sagen.
5: Der mutmaßliche Schütze wurde inzwischen medizinisch versorgt. Sobald es seinen Zustand zulässt, sollen die Ermittler ihn vernehmen, heißt es von Seiten der Polizei. Die Kriminalpolizei Regensburg ermittelt unter der Sachleitung der Staatsanwaltschaft. Dabei geht es vor allem darum, den genauen Ablauf der Tat und den Hintergrund der Schüsse zu klären.
3: In Berngau, südöstlich von Nürnberg, sind zwei Mitarbeitende des Landratsamtes bei einer routinemäßigen Waffenkontrolle getötet worden. Der mutmaßliche Schütze ist in der Nacht dann von der Polizei festgenommen worden. Aus der Oberpfalz berichtet hat unsere Reporterin Maike Vöckersberger.
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3: Bundeskanzler Friedrich Merz ist ja bekannt dafür, Fettnäpfchen zu erwischen, anderen auch mal auf den Schlips zu treten und unbedarft etwas daherzusagen. In diese Kategorie kann man wohl auch getrost sein False Flag, wie man das so nennt, Zitat, einordnen. Grüne und Linke wehren sich seit gestern gegen den Vorwurf von CDU-Chef Merz, einen AfD-Politiker in Sachsen-Anhalt womöglich zum Landtagspräsidenten gewählt zu haben. Merz hatte von einer solchen False Flag-Operation gesprochen. Was damit gemeint ist und warum das Grüne und Linke so empörend finden, erzählt unser Hauptstadtkorrespondent Oliver Neuroth.
7: Der Begriff False Flag kommt aus dem Militärischen und bedeutet wörtlich unter falscher Flagge. Gemeint sind gezielte Täuschungsmanöver. Jemand inszeniert eine Handlung so, dass sie jemand anderem zugerechnet wird. Der Zweck, den vermeintlichen Gegner schlecht zu machen.
8: False Flag Operationen gibt es nicht nur militärisch. Die gibt's auch politisch,
7: sagte Kanzler Friedrich Merz in seiner Rolle als CDU-Chef. Konkret als Reaktion auf die Wahl des AfD-Politikers Tobias Rausch zum Landtagspräsidenten von Sachsen-Anhalt am Dienstag. Rausch hatte mindestens 4 Stimmen bekommen, die nicht von seiner Partei oder vom BSW waren, das eine Unterstützung zugesagt hatte. Den Verdacht, es könne sich um CDU-Stimmen gehandelt haben, will Merz nicht stehen lassen.
8: Vorsichtig mit voreiligen Schlussfolgerungen.
7: Mit seiner False-Flag-Bemerkung verdächtigt Merz andere Fraktionen, die der SPD, der Grünen oder der Linken für den AfD-Mann gestimmt zu haben. Kopfschütteln bei Grünen-Chef Felix Banaschak.
9: Dieses wirklich durchschaubare und unwürdige Ablenkungsmanöver, das führt am Ende dazu, dass das Vertrauen in den demokratischen Zusammenhalt weiter sinkt.
7: Banaschak stellt klar, von den Grünen in Sachsen-Anhalt habe niemand für den AfD-Landtagspräsidenten gestimmt. Merz versuche hier ein Problem in seiner eigenen Partei zu einem Problem der demokratischen Mitte zu machen, sagt der Grünen-Vorsitzende. Die CDU wolle den Verdacht von sich selbst weglenken.
9: Ist der helle Wahnsinn, dass Friedrich Merz auf diese Idee kommt.
7: Empörung auch bei der Linken, die der Kanzler ebenfalls indirekt verdächtigt. Parteichefin Ines Schwertner spricht von absolutem Hohn. Sie teilt dem ARD-Hauptstadtstudio schriftlich mit.
10: Merz beschwert sich über Berlin und die Linke, aber er sieht nicht, wie seine eigenen Leute hier einem Rechtsextremen zur Macht verhelfen. Mir macht das persönlich große Sorge.
7: Natürlich kann Friedrich Merz für seinen False-Flag-Verdacht keinen Beweis vorlegen. Die Wahl war geheim. Ebenso wenig kann belegt werden, dass CDU-Abgeordnete für den AfD-Politiker Rausch in Sachsen-Anhalt gestimmt haben. Was allerdings gegen die False-Flag-Theorie spricht, Rausch selbst behauptet, es habe Absprachen mit CDU-Abgeordneten im Parlament von Magdeburg gegeben. Aber das ist nur seine Aussage, kein echter Beleg.
3: Oliver Neuroth war das. Woher kamen die zusätzlichen Stimmen für AfD-Landtagspräsident Tobias Rausch in Sachsen-Anhalt? Das ist noch immer unbekannt. Und warum Friedrich Merz im Anschluss an diese Abstimmung von einer False-Flag-Aktion spricht und das Grüne und Linke wiederum empört, hat Oliver Neuroth, unser Hauptstadtkorrespondent, geschildert. Gestern ging es im Bundestag auch um das Thema Steuern, denn die Bundesregierung um Kanzler Friedrich Merz möchte die Einkommenssteuer reformieren und dabei vor allem kleine und mittlere Einkommen entlasten. Am Ende soll etwas mehr netto übrig sein im Portemonnaie. Aber wie ist das Ganze einzuschätzen?
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11: 10 Milliarden Euro, das ist eine ordentliche Summe. Da hat Lars Klingbeil schon recht. Und Arbeitnehmer brauchen dringend mehr Netto vom Brutto, nachdem wieder einmal ein Krieg die Inflation nach oben treibt. Auch da liegt der Finanzminister und SPD-Chef richtig. Aber voll und ganz werden die versprochenen Entlastungen bei der Einkommensteuer erst 2028 greifen. Zu spät, um den aktuellen Preisschock noch aufzufangen. Deshalb muss Schwarz-Rot jetzt nachbessern und mehr Entlastungen möglich machen. Der größte Schwachpunkt von Klingbeils Plänen, das ist die Sache mit der kalten Progression. Nach jetzigem Stand wird sie diesmal nicht vollständig ausgeglichen, anders als in früheren Jahren. Gemeint ist der Effekt, dass Menschen bei einer Gehaltserhöhung mehr Steuern zahlen, auch dann, wenn die Inflation das Gehaltsplus auffrisst. ein Unding. Es kann nicht sein, dass Menschen am Ende von einem höheren Gehalt nichts haben als einen höheren Steuersatz. Schon klar, ein voller Ausgleich der kalten Progression, da sind wir schnell im Milliardenbereich. Aber bei einem Gesamthaushalt von mehr als 550 Milliarden Euro sollte sich das Geld auftreiben lassen. Es geht ja nicht um Steuergeschenke, sondern darum, dass der Staat nicht zum Profiteur der hohen Inflation wird. CDU und CSU haben hier einen Punkt und sollten so schnell wie möglich Vorschläge machen, was dafür gestrichen werden kann. Umweltschädliche Subventionen wie das Dienstwagenprivileg gibt es zuhauf. Gut möglich, dass die neue Wachstumsprognose der Bundesregierung Schwung in die Diskussion bringt. Fällt auch die anstehende Steuerschätzung besser aus als die letzte, könnte das zusätzliche Spielräume im Haushalt eröffnen. Und auch über die Einnahmenseite wäre nochmal zu reden. Denn bei der Einkommensteuer geht es ja um Menschen, die von ihrer Arbeit leben. Um sie zu entlasten, sollten Erben von Großvermögen stärker besteuert werden. Da trifft es sich gut, dass nächste Woche vor dem Bundesverfassungsgericht über die Erbschaftssteuer verhandelt wird. Das muss die Koalition zum Anlass nehmen, die überfällige Reform der Erbschaftssteuer endlich anzugehen.
3: Der Bundestag hat gestern über die Pläne der Regierung debattiert, die Steuern zu reformieren, zum Beispiel die Einkommensteuer. Was bringt das Ganze am Ende tatsächlich? Dazu war das der Kommentar von Mario Kubina.
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3: Ja, und die läuft in dieser Woche wieder. Heute öffnet sie ihre Pforten für das breite Publikum. Eine Frage spielt da schon seit Jahren eine große Rolle. Wie lange kann sich das Buch als Medium an sich überhaupt noch halten? Vor allem junge Menschen lesen weniger, kaufen auch immer weniger Bücher. Und auf der Buchmesse ist diese Lesekrise bei den jungen Menschen eines der Themen. Es geht darum, wie das Buch gegen andere Medien, zum Beispiel Social Media, in Zukunft noch ankommen kann. Wie die Branche versucht, aus dieser Krise rauszukommen. Darüber berichtet jetzt Julia Herzka.
12: Eröffnungspressekonferenz bei der Frankfurter Buchmesse. Es dauert exakt eine Minute, bis Sebastian Gugolz, Vorsteher des Börsenvereins des Deutschen Buchhandels, zum Punkt kommt.
13: Das erste und grundlegendste ist die sich fortschreitend verschlechternde Lesekompetenz bei den jüngeren Generationen.
12: Das ist für ihn Problem Nummer eins in der Buchbranche. Die Lesekrise. Ein Drittel weniger Verkäufe in der Zielgruppe der 10- bis 15-Jährigen im Vergleich zum Vorjahr. Desaströse PISA-Ergebnisse. Nur jeder dritte 15-Jährige kann bei einem längeren Text den Inhalt erfassen. Für Sebastian Gugolz ist das ein Weckruf an die Politik. Er hat auch schon Ideen. Zum Beispiel:
13: Konkret könnte man ohne Aufwand das tägliche Leseband einführen, bei dem eine tägliche Leseviertelstunde in den Schulunterricht integriert wird.
12: Doch reicht das? Erschafft man so eine neue Generation begeisterter Leseratten? Sabine Ühlein von der Stiftung Lesen findet solche Forderungen gut. Doch sie sagt, man müsse noch früher ansetzen.
14: Für uns bedeutet Lesen ja auch Sprachförderung. Insofern, wir haben einen Blick eigentlich auf junge Familien mit Kindern, weil für uns gilt, Leseförderung fängt von der Geburt aus an. Und insofern sehen wir das eher als nachwachsendes Problem.
12: Es gehe ihr nicht darum, mit dem Finger auf Eltern zu zeigen. Die gesamte Gesellschaft müsse daran arbeiten, Kindern das Lesen beizubringen. Es bräuchte mehr Unterstützung von benachteiligten Kindern in der Schule und mehr mehrsprachige Angebote, damit auch Eltern, deren Muttersprache nicht Deutsch ist, ihren Kindern vorlesen können. Denn weniger Leseverständnis hat laut Ühlein langfristig gravierende Folgen.
14: Erwachsene Menschen, die nicht lesen können, gehen zum Beispiel signifikant weniger wählen, engagieren sich signifikant weniger. Also es hat eine gesellschaftliche Auswirkung, ob es hier in diesem Land zukünftig Leserinnen und Leser geben wird.
12: Doch wie bringt man jetzt die jungen Menschen zum Lesen? Die große Hoffnung hatte in den letzten Jahren pastellfarbene Einbände mit Schnörkelschrift, Romantasy, New und Young Adult. Unterhaltungsliteratur für eine junge, vor allem weibliche Zielgruppe. Ein Genre, das trotz schlechter Verkaufsbilanzen im Buchmarkt weiter wächst. Um dieses Genre hat sich laut Eva Schubert vom Penguin Verlag eine treue Leserschaft gebildet.
15: Das sind ja Menschen, die Bücher lieben, für die Lesen ein ganz normaler Zeitvertrieb, eine ganz normale Beschäftigung, ein Hobby auch ist. Und dass wir da dann auch die richtigen Bücher anbieten, die mit den LeserInnen wachsen. Und von daher, ich halte das für einen extrem spannenden Bereich und finde es ganz, ganz toll, wie viele junge LeserInnen wirklich total begeistert Bücher lesen.
12: Lesebegeisterung. Darin sind sich viele in der Branche einig, kommen nicht davon, junge Menschen dazu zu zwingen, Goethe zu lesen. Jugendliche sollten selbst entscheiden, was sie lesen. Welche Geschichten und auch in welcher Form? Die Buchmesse versucht genau da anzusetzen. Mehr Fokus auf Comic, Manga, Hörbücher und auch crossmediale Inhalte. Denn auch Serienadaptionen bringen junge Leserinnen und Leser zurück zum Buch. Julia Stolz, Lektorin beim Piper Verlag, nennt als Beispiel die Erfolgsserie Off Campus, die auf der Romanreihe von Al Kennedy basiert. Durch die Serie seien viele zum Buch zurückgekommen.
16: Da ist jetzt in der Season 1 nur eigentlich The Deal, also Band 1. Und wir sehen, dass dann auch das Interesse für Band 2, Band 3, Band 4 ist. Vielleicht auch für eine Spin-off-Reihe dann im Frühjahr. Also, dass da einfach weitergelesen wird.
12: Die Branche hat also noch Hoffnung. In das klassische Buch, aber auch in andere Medien.
3: Welche Wege führen raus aus der Lesekrise? Das ist ein großes Thema aktuell auf der Frankfurter Buchmesse. Und Julia Herzka, unsere Reporterin, hat sich auf dieser Messe umgehört. In etwa 40 Minuten wissen wir, wer in diesem Jahr den Friedensnobelpreis bekommt. Vor einem Jahr war das Oppositionsführerin Maria Corina Machado aus Venezuela, die da überraschend diesen Preis bekommen hat. Dank dieser Aufmerksamkeit konnte sie dann, die sich 2 Jahre wegen drohender Haft in Venezuela versteckt hatte, auch aus dem Land ausreisen. Das vergangene Jahr hat sie dann für sich und ihre Bewegung geworben. Sie hat unter anderem Papst Leo getroffen. Aber einige Aktionen lösten auch Verwunderung und durchaus Kritik aus. Ihre Friedensnobelpreismedaille hat sie zum Beispiel dem zuvor gekränkten US-Präsidenten Donald Trump geschenkt. Und immer wieder hat Machado auch versucht, die Demokratie zu fördern, indem sie die Nähe zu internationalen Rechten gesucht hat. Rechten Leuten, die selbst demokratische Institutionen angegriffen haben. Wir haben unsere Korrespondentin für Venezuela gefragt, Jenny Barke. Hat Corina Machado dieser Preis politisch gesehen tatsächlich etwas gebracht?
17: Ja, es hat ihr und ihrer Bewegung auf jeden Fall Aufmerksamkeit gebracht. Und vor einem Jahr, daran muss man sich auch erinnern, hat sich Machado in Venezuela versteckt gehalten. Sie war die Oppositionsführerin, die 2024 die Massen hinter sich vereinen konnte. Damals konnte sie zwar nicht antreten, weil das regimetreue oberste Gericht in Venezuela sie ausschloss, aber sie trat regelmäßig auf, machte den Menschen Hoffnung. Und als Maduro sich trotz internationaler Kritik damals bei der Wahl wieder zum Gewinner erklärte, da wurde Machado dann verfolgt, ihr drohte die Haft. Und der Friedensnobelpreis hat ihr also die Chance geboten, auszureisen und dafür internationale Hilfe in Anspruch zu nehmen. Und es bot ihr die Chance, dieses Jahr durch die Welt zu reisen. Sie hat unter anderem Papst Leo getroffen, viele Staats- und Regierungschefs, für ihre Sache geworben. Nicht zuletzt auch bei US-Präsident Donald Trump, dem sie ja auch ihre Friedensnobelpreismedaille symbolisch übergeben hat. Und er, der hat sich ja zuvor ein wenig gekränkt gezeigt, dass Oslo sich für Machado, für irgendeine Frau, wie er sie nannte, entschieden hatte.
3: Nicolas Maduro ist in Venezuela inzwischen nicht mehr an der Macht. Eigentlich könnte man ja denken, das könnte auch die große Chance sein für Machado. Wir wollten von Jenny Barke wissen, warum gelingt es ihr trotzdem nicht, nach Venezuela zurückzukehren?
17: Also eigentlich besteht das Regime ja weiter fort. Also auch wenn Maduro nicht mehr an der Macht ist, ist jetzt seine damalige Vizepräsidentin Delcy Rodríguez fest im Sattel als Interimspräsidentin. Sie hat zwar einige Posten im Regime ausgetauscht, aber am Ende ist ihre Politik ein Erbe Maduros und damit besteht der Machtapparat fort. Ihr Team, Machados Team, spricht von 7 gescheiterten Rückkehrversuchen. Einmal gab es jetzt ein technisches Problem bei einer versuchten Schiffüberfahrt. Einmal durfte ein Flugzeug nicht starten. Und da gehen auch Experten davon aus, dass da ein Boykott dahinter steht. Aber klar ist auch, solange das Regime fest im Sattel sitzt, gelten auch immer noch die Haftbefehle. Sie hat immer um die USA um Intervention gebeten, um Maduro zu stürzen. Und die regimetreue Generalstaatsanwaltschaft wirft ihr auch deshalb Terrorismus und Verschwörung vor. Ihr droht also bei der Einreise Haft und verhindern könnte das nur die USA, die quasi als Vormund sehr offensichtlich im Moment die Geschicke Venezuelas bestimmen. Und es sieht nicht danach aus, dass die Trump-Regierung etwas an der derzeitigen Interimsregierung unter Delcy Rodríguez ändern will.
3: Wie wird Machado denn heute in Venezuela insgesamt gesehen? Ist sie da für viele Menschen noch immer eine große Hoffnungsträgerin oder hat ihr Ansehen in der Zwischenzeit gelitten?
17: Ja, das kann man definitiv so sagen. Sie ist sehr beliebt. Ich habe im Sommer einige Umfragen vor Ort gemacht in Caracas. Da sagen viele, dass sie die größte Hoffnung ist. Es gibt sehr viele Oppositionsparteien in Venezuela, viele nicht zugelassen. Teilweise haben die sehr unterschiedliche Ausrichtungen. Aber bei den Wahlen 2024 konnten die sich unter ihr vereinen. Und Es gibt auch keine andere politische Figur mit ihrer Strahlkraft bis heute. Dass sie aber nicht mehr im Land ist, hat ihr trotzdem etwas die Beliebtheit gekostet. Viele Oppositionelle stellen sich neu auf, die wollen voranschreiten, die fühlen sich ausgebremst von dieser Hoffnung durch Machado und wollen nicht auf sie warten. Und sie galt auch, muss man sagen, nie als große Versöhnerin und Brückenbauerin. Sie hetzt viel, sie hat sich selten abgesprochen mit den Oppositionsparteien und ihr Ding durchgezogen. Sie ist sehr wirtschaftsliberal und rechtsaußen und hat gute Beziehungen zu dem argentinischen neoliberalen Präsidenten Javier Milei und dem Bolsonaro-Lager. Und das legen ihr viele kritisch aus.
3: In etwa 35 Minuten wird bekannt gegeben, wer in diesem Jahr den Friedensnobelpreis bekommt. Im vergangenen Jahr war das die Oppositionspolitikerin Maria Corina Machado aus Venezuela. Was ist seitdem passiert? Antworten waren das dazu von unserer Korrespondentin Jenny Barke. 10.24 Uhr haben wir es jetzt.
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3: Der Krieg in der Ukraine hat auch Auswirkungen auf den ukrainischen Eisenbahnverkehr. Immer häufiger werden Züge und Bahnanlagen von der russischen Armee bombardiert, mit dem Ziel, die Versorgungswege im Land abzuschneiden. Bahnfahrten werden dadurch mittlerweile zu einem gefährlichen Spießrutenlauf, denn man kann sich nie sicher sein, einen Zug zu bekommen und dass der einen auch sicher ans Ziel bringt, angesichts der Gefahr, die von Drohnen und Raketen so ausgeht. Wie fühlt sich das für die Leute an, die in diesen Zügen arbeiten? Unser Korrespondent Marc Dugge ist ein paar Stunden lang mit ihnen mitgefahren.
18: Kurz vor 8 Uhr morgens am Bahnhof von Kiew. Der Nachtzug aus Kharkiv ist pünktlich. Gleich geht's weiter Richtung Polen. Lokführer Denis wird gleich ins Führerhaus steigen. Die Lokomotiven nehmen die Russen besonders häufig ins Visier. Kein Job für schwache Nerven. Man kann sich auf die Gefahr nicht vorbereiten. Du kannst nur versuchen, innerlich Abstand zu der Situation zu bekommen und tief in deinem Herzen darauf vertrauen, dass alles gut laufen wird. Denis hat sich an die ständige Bedrohung mittlerweile gewöhnt, sagt er. Es geht los. Der Zug ist sauber und bequem. Im Schlafwagen kann ich die Füße hochlegen und abschalten. Aber ich checke lieber nochmal die Luftalarm-App und halte mein Gepäck griffbereit für den Fall, dass der Zug evakuiert werden muss. Mut liegt in unserer DNA, steht auf einem Plakat der ukrainischen Bahn zu lesen. Zugchef Serhii Kowalczuk. Ja, natürlich braucht es hier Mut. Wenn wir losfahren, wissen wir nicht, ob wir auch wieder nach Hause kommen. Wir fahren ins Ungewisse. Wir sind alle mutig, weil wir keine andere Wahl haben. Wir haben diesen Job gewählt. Wir müssen ihn machen. Zwischenhalt. Kowalczuk steigt aus, kontrolliert den Bahnsteig. Auf dem Gleis nebenan steht ein Güterzug. So einer ist schon mal neben ihm in die Luft geflogen. Er hatte Sprengstoff an Bord. Glücklicherweise blieben alle unverletzt. Der Zug wurde rechtzeitig geräumt, erzählt er. Seit Beginn des Angriffskriegs vor 4 Jahren hat Russland mehr als 520 Lokomotiven beschädigt oder komplett zerstört. Gut 300 davon allein seit Anfang des Jahres. Die Reparatur der Loks ist aufwendig und kann Jahre dauern. Auch rund 400 Waggons wurden beschädigt. Die Bahn versucht, den Fahrplan aufrechtzuerhalten und verfolgt genau, ob Drohnen oder Raketen im Anflug sind. Bahnsprecher Serhii Leschenko. Unsere Erfahrung hat uns gelehrt, die Flugbahn der Drohnen zu verfolgen. Wenn sie etwa 10 Minuten vom Zug entfernt sind, kündigen wir die Evakuierung des Zugs an. Das kommt bei den Passagieren nicht immer gut an, vor allem im Winter nicht, mitten in der Nacht. Zugbegleiterin Oksana muss manchmal mit Engelszungen auf die Passagiere einreden, damit sie aufstehen und den Waggon verlassen. Wir können das nur mit Überzeugungsarbeit versuchen. Wir sagen den Leuten, bitte, es geht um ihr Leben, verlassen Sie den Zug. Alle schauen wir Nachrichten, alle wissen doch, was los ist. Irgendwann versteht es jeder. Keiner bleibt im Zug zurück. Immerhin unterstützt sich das Team hier wie eine große Familie, sagt Oksana. Oft finden sie kaum Ruhepausen. Massive Verspätungen sind häufig wegen der ständigen Evakuierungen. Es braucht Geduld und gute Nerven. Ein Reisender aus Kharkiv hat die längst. Er ist auf dem Weg nach Koblenz zu seiner Tochter. In Kharkiv werden wir jeden Tag beschossen. Hier eine Explosion, dort ein Einschlag. Daran sind wir gewöhnt. Nach 6 Stunden Ankunft in Lviv. Bis hier eine Fahrt ohne Störungen und ohne Verspätung. Nochmal gut 2-3 Stunden bis zur Grenze, wenn nichts Unerwartetes passiert. Im NATO-Land Polen haben Dennis und sein Team dann 4 Stunden Aufenthalt, 4 Stunden in Sicherheit.
3: Eisenbahnfahren unter Drohnen- und Raketenbeschuss, das ist auch eine Herausforderung für die Ukraine in diesem russischen Angriffskrieg. Unser Korrespondent Marc Dugge hat uns einen Eindruck davon gegeben.
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12: 10.30 Uhr. Bilger nennt mögliche Einsparungen durch Führerscheinreform. Zahl der tödlichen Herz-Kreislauf-Erkrankungen ist gesunken. Tarifgespräche für Metall- und Elektroindustrie in Frankfurt starten. Das Wetter, viele Wolken, zeitweise Regen, 9 bis 14 Grad. Mein Name ist Claudia Meichelbeck. Der Führerschein soll günstiger werden. Dazu hat das Bundeskabinett im Mai einen Gesetzentwurf auf den Weg gebracht. Bundesverkehrsminister Bilger hat jetzt zum ersten Mal konkrete Zahlen genannt, wie stark die Kosten sinken könnten. Aus der Nachrichtenredaktion Marco Schleicher.
22: Mehrere 100 Euro weniger, im besten Fall sogar 1.000 Euro günstiger. Das will der Verkehrsminister schaffen mit seiner Führerscheinreform. Funktionieren soll das mit mehr digitalem Unterricht, weniger Autobahn- und Nachtfahrten und weniger Papierkram für die Prüfungen. Fahrlehrerverbände aber warnen, das Niveau der Verkehrssicherheit und der Ausbildungsqualität muss mindestens erhalten bleiben. Beschlossen ist noch nichts, der Reform zustimmen müssen noch Bundestag und Bundesrat.
12: Der Bundestag berät am späten Vormittag über das Kita-Fördergesetz von Bildungsministerin Prien. Damit will sie den Übergang zur Schule verbessern. In der ARD sagte die Ministerin heute früh, gemeinsam mit den Ländern müsse die Trendwende geschafft werden.
23: Ich möchte, dass wir gemeinsam dafür Sorge tragen, dass alle 4-Jährigen diagnostiziert werden, mit Blick auf Sprache, auf Mathematik, aber auch übrigens auch sozial-emotionale Fähigkeiten. Ich möchte, dass alle Kinder, die es brauchen, eine zusätzliche Förderung erhalten, damit sie überhaupt eine Chance haben, in unserem Schulsystem anzukommen. Und ich möchte, und das ist auch noch mal ganz wichtig, 10% aller Kitas im Land sollen noch mal zusätzlich gefördert werden, weil sie sehr viele Kinder haben mit ganz besonderen Bedarfen.
12: Linke, Grüne und SPD führen Sondierungsgespräche in Berlin. Bei den Beratungen soll es heute vor allem um den Landeshaushalt gehen. Möglich wurden die Gespräche durch eine gemeinsame Vereinbarung. Für den Fall, dass es innerhalb der Fraktionen zu antisemitischen Vorfällen kommt. Im Zweifel soll zur Klärung ein Expertengremium eingeschaltet werden. Der Zentralrat der Juden hält das für wenig beruhigend. Verbandspräsident Schuster sagte in HR Info:
24: Das ist für mich das große Fragezeichen. Wer wird diese Expertenkommission sein? Ich denke da zurück an die Documenta. Und wenn ich mir vorstelle, dass es hier Bilder gab, die so eindeutig antisemitisch waren, wo Experten anfänglich keinen Antisemitismus erkannt haben, dann frage ich mich, ob das wirklich die Lösung sein kann.
12: In Deutschland sind im letzten Jahr etwas weniger Menschen an Herz-Kreislauf-Erkrankungen gestorben. Sie bleiben aber weiter die häufigste Todesursache. Das hat das Statistische Bundesamt in Wiesbaden mitgeteilt. Demnach gab es rund 334.000 Todesfälle im Zusammenhang mit Herzinfarkten, Schlaganfällen und anderen Herz-Kreislauf-Erkrankungen. Zweithäufigste Todesursache war Krebs. Insgesamt sind im vergangenen Jahr etwas mehr als 1 Million Menschen gestorben. In der Metall- und Elektroindustrie beginnen heute Tarifverhandlungen für Hessen, Rheinland-Pfalz und das Saarland. Für die rund 388.000 Beschäftigten fordert die IG Metall 5% mehr Geld. Außerdem soll es bei Unternehmen, die gute Geschäfte machen, eine Gewinnbeteiligung für die Mitarbeitenden geben. Die Arbeitgeber haben das schon zurückgewiesen. Bis Ende des Monats gilt eine Friedenspflicht, dann sind Warnstreiks möglich.
0: In Frankfurt werden heute Abend die hessischen Film- und Kinopreise verliehen. Einige Preisträger stehen schon fest, wie Melika Forutan und Edin Hasanovic, die für ihre Darstellung als Ermittlerteam beim HR-Tatort ausgezeichnet werden. Und der Preis der Frankfurter Buchmesse für die beste Literaturadaption geht an Volker Schlöndorff. HR-Reporter Jan Tussing.
1: Schlöndorff wurde schon auf dem Filmfest in Cannes für seinen neuen Film Heimsuchung gefeiert. Der hessische Newcomer des Jahres ist der Kasseler Regisseur Joscha Bongard. Der 32-Jährige wird für seinen Film Babystar ausgezeichnet. Die Veranstaltung findet im Kino des Deutschen Filminstituts und Filmmuseums statt. Auf eine opulente Gala wird in diesem Jahr verzichtet, damit die Preisgelder und Fördermittel für den hessischen Film konstant bleiben können.
0: Das waren die Nachrichten. Das Wetter: von Westen her ziehen Wolken und Regen durch Hessen. Es wird windiger und die Höchstwerte liegen heute zwischen 9 und 14 Grad. In der Nacht regnet es weiter, die Werte sinken dann auf 11 bis 8 Grad. Morgen bleibt es meistens trocken. Es wechseln sich dann Sonne und Wolken ab und es bleibt auch recht windig bei maximal 12 bis 18 Grad. Die Aussichten: am Sonntag wenig Änderung, am Montag erst örtlich Nebel, dann meist freundlich und trocken bei bis zu 17 Grad. Es ist 10.35 Uhr.
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0: Vorsicht auf der B456 Oberursel Richtung Usingen. Zwischen dem Abzweig nach Neuansbach und Usingen liegt ein Holzteil auf der Fahrbahn. Achtung, im Kreis Limburg-Weilburg auf der L3030 zwischen Gnadental und Dauborn steht ein kaputter LKW hinter einer Kurve. A3 Köln Richtung Frankfurt zwischen Mönchhofdreieck und Frankfurt Flughafen. 2 Kilometer stockender Verkehr wegen einer Tagesbaustelle auf dem rechten Fahrstreifen. Hier muss nach einem Unfall die Schutzplanke repariert werden. Und A643 Mainz Richtung Wiesbaden zwischen Mainz-Mombach und dem Schiersteiner Kreuz. 2 Kilometer stockender Verkehr.
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4: Guten Tag und willkommen bei uns. Wenn ein Kind auf dem Weg ist, dann haben die Eltern dieses ungeborenen Kindes vor allem einen Gedanken. Hoffentlich kommt es rundum gesund zur Welt. Regelmäßige Ultraschalltermine gehören bei einer Schwangerschaft heute standardmäßig dazu, um das ein bisschen zu begleiten. Aber nicht nur das. Ein Bluttest in der Schwangerschaft kann Hinweise darauf geben, ob ein ungeborenes Kind beispielsweise das Down-Syndrom oder eine andere Form der Trisomie hat. Seit dem Jahr 2022 übernehmen die gesetzlichen Krankenkassen die Kosten für den sogenannten nicht-invasiven Pränataltest. Ursprünglich war das als spezifisches Angebot gedacht für Schwangerschaften, in denen es bestimmte Risikofaktoren gibt, zum Beispiel ein hohes Alter oder andere Fälle von Trisomien der Familie. Jetzt aber macht nach Zahlen der Barmer Ersatzkasse fast jede zweite Schwangere so einen Test. Kritiker befürchten, dass aus einem Angebot für besondere Fälle eine Routineuntersuchung wird. Der Bundestag fordert, sich diese Entwicklung genauer anzuschauen, mit mehr Daten, einem Monitoring und einem Expertengremium. Dann will man entscheiden, wann genau diese Tests künftig zum Einsatz kommen sollen. Unterstützt haben das Abgeordnete von CDU, CSU, SPD, Grünen und Linken. Hinter dieser politischen Debatte stehen aber natürlich persönliche Fragen für die werdenden Eltern. Sollte ich mich für oder gegen so einen Test entscheiden und welche Folgen haben dann die Ergebnisse? Darüber habe ich vor der Sendung gesprochen mit Verena Götze von der Diakonie Deutschland. Sie beschäftigt sich dort mit der Familien- und Schwangerschaftsberatung und begleitet die Arbeit von mehr als 800 Beratungsstellen bundesweit. Wenn man also hört, dass inzwischen fast jede zweite Schwangere diesen Test benutzt, könnte man sagen, eigentlich doch eine ganz gute Entwicklung. Der Test ist einfach, gilt als risikoarm und gibt werdenden Eltern ja erstmal zusätzliche Informationen. Ich wollte wissen, wie sehen Sie das als Diakonie?
5: Unsere Sorge ist, gerade weil der Test ja so einfach und zudem auch kostenlos ist, dass es für schwangere Frauen dann auch immer schwieriger wird, zu sagen, sie möchten diesen Test eben nicht machen. Und da nimmt auch der gesellschaftliche Druck zu, ein gesundes Kind bekommen zu müssen. Ich bin ja viel in Kontakt mit den Beraterinnen und viele Beraterinnen in Beratungsstellen berichten mir, dass die Frauen in den gynäkologischen Praxen nicht richtig aufgeklärt wurden. Da wurde dann einfach ein Termin für diesen Test vereinbart. Und wenn es dann ein negatives Ergebnis gibt, dann ist natürlich erstmal ein großer Schock da. Und leider gibt es auch in unserer Gesellschaft Stimmen, die sagen, du kannst dir das doch nicht antun und ein behindertes Kind bekommen. Ich denke, damit müssen wir einfach umgehen in unserer Gesellschaft.
3: Jetzt ist es ja so, dass diese Tests nicht dafür gemacht sind, im Prinzip sie eigentlich bei jeder Schwangerschaft routinemäßig anzubieten, sondern da gibt es vielleicht Fälle, wo man entscheidet, hier macht das insbesondere Sinn, so einen Test mal zu machen. Wie hat sich das in den vergangenen Jahren entwickelt?
5: Wir kennen ja auch nur die Daten der BARMER. Und da ist das Ergebnis ziemlich eindeutig, dass da irgendwas nicht stimmen kann, wenn ein Test, der eigentlich für besondere Fälle gedacht war, von jeder zweiten Frau durchgeführt wird. Deswegen finden wir als Diakonie das auch sehr gut, dass es jetzt ein Monitoring gibt. Denn ich denke, wir brauchen verlässliche und valide Daten und ein Expertengremium, um dann überhaupt erst ins Gespräch zu kommen.
3: Jetzt ist es ja so, dass bei diesen Tests, bei den Ergebnissen erstmal Wahrscheinlichkeiten angegeben werden. Und man kann am Ende des Tages nicht mit 100% genauer Sicherheit sagen, ob es dann auch wirklich so kommt. Zumindest habe ich das bei meinen eigenen Kindern damals in den Praxen so mitbekommen. Ist das auch ein Teil des Problems aus Ihrer Sicht?
5: Das ist ein Teil des Problems, wobei wir ja niemals absolute Sicherheit haben werden und natürlich dann ja auch im weiteren Verlauf der Schwangerschaft noch weitere Tests durchgeführt werden. Das, wo wir wirklich ein Problem sehen, ist, wenn der Druck zunimmt und Frauen nicht mehr gut aufgeklärt werden, was heißt denn dieser Test und wie valide und nicht valide sind denn diese Ergebnisse, und dann sich auch gut informiert zu sagen, dann mache ich diesen Test nicht und gucke, welches Kind am Ende dann bei mir sein wird.
3: Jetzt kann ich mir vorstellen, dass in Ihre Beratungsstellen auch immer wieder mal Eltern kommen, die diese Tests bereits gemacht haben und dann mit einem auffälligen Ergebnis in die Beratungsstellen kommen. Wie geht man in so einem Fall damit um? Also was sind dann so die nächsten Schritte auch in so einer Beratung?
5: Also zunächst einmal ist es für viele wirklich ein Schock. Das Leben, das sie sich für sich und ihre Familie vorgestellt haben, ja, das wird dann vielleicht so in dieser Weise sich nicht realisieren lassen. In der Beratung geht es dann darum, gemeinsam mit den Paaren zu überlegen, was können denn die nächsten Schritte sein? Das können auch Vermittlungen zu anderen Informationsquellen sein. Und dann, und das ist wichtig, Paare können deswegen auch mehrmals wieder zu uns in die Beratungsstelle kommen, immer wieder zu besprechen, was hat sich verändert, was sind an neuen Informationen gekommen. Das ist das Wichtigste.
3: Frau Götze, jetzt haben wir schon ein bisschen über das Thema Beratung gesprochen. Was macht denn für Sie auch eine gute Beratung aus? Also wie gehen Sie in solchen Fällen vor? Womit haben Sie vielleicht auch gute Erfahrungen gemacht?
5: Bei einigen Paaren, die fragen sich, wie kann das uns passieren, und fragen sich auch, haben wir etwas Schuld? Das ist ganz wichtig, dass die Beraterin dann da die Paare entlasten können, denn es gibt natürlich kein individuelles Versagen. Dann geht es in der weiteren Beratung darum, einen sicheren Raum zur Verfügung zu stellen, wo die Paare auch einfach mal alle Zukunftsszenarien durchgehen können. Was heißt das denn für mich, mit einem behinderten Kind zu leben? Habe ich ein gutes Umfeld? Kann ich das persönlich schaffen? Aber, und das ist auch sehr wichtig, was heißt es denn, das Wunschkind, was es ja bei vielen Paaren ist, nicht zu bekommen? Denn solche Entscheidungen prägen ja das ganze Leben. Und da helfen die Beraterinnen, das in einem neutralen, in einem sicheren Raum durchspielen zu können und sich dann auch mit diesen Gedanken langsam vertraut zu machen.
3: Fast jede zweite Schwangere macht mittlerweile einen sogenannten nicht-invasiven Pränataltest. Mit dem lässt sich relativ einfach feststellen, ob ein ungeborenes Kind zum Beispiel unter dem Down-Syndrom leidet oder nicht. In der Politik gibt es aber große Kritik daran, dass diese Tests mittlerweile so häufig stattfinden. Über die Rolle dieser Tests und die Folgen der Ergebnisse habe ich gesprochen mit Verena Götze. Sie beschäftigt sich mit der Beratung von Schwangeren bei der Diakonie in Deutschland. Um 10.42 Uhr folgende Warnmeldung aus unserem Verkehrszentrum. Vorsicht bitte auf der A66 Frankfurt Richtung Fulda. Zwischen Bad Soden, Salmünster und Steinau befindet sich eine Person auf der Fahrbahn. Hier bitte also besonders vorsichtig fahren.
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3: SPD und Grüne in Berlin, im Berliner Abgeordnetenhaus, haben sich jetzt entschieden, sie wollen in Sondierungsgespräche gehen mit der Partei Die Linke. In Sondierungsgespräche, genauer gesagt, über eine gemeinsame Regierung unter der Führung der Linken, die Abgeordnetenhauswahl in Berlin ja mit klarem Abstand gewonnen hatte. Obwohl viele diese Koalition kritisieren, weil sie der Linken vorwerfen, dass es in ihren Reihen Antisemitismus gibt. Das aber wollen die drei Parteien, Linke, SPD und Grüne, ausräumen. Räumen. Sie haben eine gemeinsame Vereinbarung geschlossen dazu. Darin heißt es unter anderem, wir schützen jüdisches Leben, stärken das Miteinander und setzen uns für Frieden und Verständigung ein. Aber reicht das aus, um solche antisemitischen Tendenzen wirklich zu bekämpfen? Darüber hat mein Kollege Oliver Glab heute Morgen hier in HR Info gesprochen mit Dr. Josef Schuster, und der ist der Präsident des Zentralrates der Juden in Deutschland. Und er hat ihn gefragt, wie geht es Ihnen denn nach dieser Erklärung, dieser Vereinbarung? Sind Sie da erleichtert und beruhigt?
24: Nein, ich bin leider nicht beruhigt. Die Erklärung klingt gut. Man muss sagen, leider sagen, Papier ist geduldig. Sie wird sich erst in der Praxis beweisen können. Und ich sehe einen ganz entscheidenden Knackpunkt, der Knackpunkt, wo es heißt, dass im Falle vermuteter antisemitischer Vorfälle die drei parlamentarischen Geschäftsführer, die sich des Themas gemeinsam annehmen. Und wenn sie nicht zu einer Lösung kommen, war es antisemitisch, war es nicht antisemitisch, dann soll eine Expertenkommission darüber entscheiden. Und das ist für mich das große Fragezeichen, wer wird diese Expertenkommission sein? Ich denke da zurück an die Documenta, und wenn ich mir vorstelle, dass es hier Bilder gab, die so eindeutig antisemitisch waren, wo Experten anfänglich keinen Antisemitismus erkannt haben, dann frage ich mich, ob das wirklich die Lösung sein kann.
6: Die deutsch-israelische Gesellschaft kritisiert ja auch, dass in dem Papier nicht drinstehe, was für die Beteiligten als Antisemitismus gelte. Für alle, Herr Schuster, die nicht so tief im Thema stecken, inwiefern ist das ein Problem, eine klare Definition von Antisemitismus zu haben oder nicht zu haben?
24: Ich sehe es nicht ein Problem. Es gibt eine klare Diagnose, die sogenannte AIRA-Definition von der International Holocaust Remembrance Alliance, AIRA, die finde ich sehr gut und sehr klar ist und vor allen Dingen auch darauf hinweist, was wir leider immer wieder erleben, auch gerade in Berlin und bei der Linken in Berlin erleben, dass antisemitische Aussprüche, antisemitische Worte häufig verkleidet werden und bezogen werden auf Israel. Israel wird gesagt und Juden werden gemeint.
6: Sie haben eben gesagt, mit Blick auf die Vereinbarung, die die drei Parteien da jetzt unterschrieben haben, Papier ist geduldig, das waren Ihre Worte. In der Erklärung steht allerdings auch drin, dass wenn dann ein Verstoß gegen diese Vereinbarung erkannt wird, gerade auch was Antisemitismus angeht, dass es dann Sanktionen gibt für die Betroffenen, bis hin zum Ausschluss aus den Fraktionen. Das ist doch ein bisschen mehr als geduldiges Papier, oder?
24: Das sind Worte, die gut sind, auf deren Umsetzung ich warten müsste dann. Ich hoffe eigentlich nicht, dass es notwendig ist, aber ich befürchte, dass es notwendig wird. Denn genau das ist die Reaktion, die wir ja aktuell bei den Linken nicht gesehen haben. Wenn ich mir bei den Linken einen Berliner Bundestagsabgeordneten vorstelle, der genau in diese Richtung auf der Wahlparty aufgetaucht ist mit einem Unterstützer der palästinensischen Befreiungsfront Hamas, die also als eindeutig antisemitisch einzustufen sind. Und das bleibt ohne Sanktionen. Er wird für gewisse Zeit einmal der Fraktion fernbleiben. Er wurde nicht ausgeschlossen. Er bleibt einfach der Fraktion fern. Dann ist das für mich alles bislang halbherzig.
6: Nun wird ja nicht der Vorwurf erhoben, soweit ich das sehe, dass die Linke insgesamt antisemitisch sei. Nehmen Sie denn denen, die Verantwortung tragen in der Partei, die Linke, ab, dass sie dem Antisemitismus innerhalb der Partei entgegentreten wollen, ihm keinen Platz einräumen wollen?
24: Das nehme ich der Gesamtpartei ab. Ich nehme es auch den Berliner führenden Kräften ab. Das Problem ist nur, dass ich sehe, und das sehen die wohl auch, dass in dem Moment, wenn sie sich ganz klar gegen Antisemitismus einsetzen, sie einen Teil der Wählerschaft, insbesondere ihres besonders starken Stimmbezirks Neukölln, verlieren würden.
6: Was müsste denn aus Ihrer Sicht passieren, damit die Linke tatsächlich den Antisemitismus in ihren Reihen los wird und dass Sie dann sagen könnten, ja, Sie sind dann doch erleichtert und beruhigt angesichts der sich möglicherweise bildenden Koalition in Berlin?
24: Ich hätte erwartet, dass die Linke bereits unmittelbar nach dieser seltsamen Wahlkampfparty Konsequenzen gezogen hätte, aber zumindest im Nachhinein noch ein klares Signal gesetzt hätte, wo es eine rote Linie gibt, die man nicht überschreiten kann. Das habe ich bislang nicht gesehen.
3: Linke, SPD und Grüne wollen in Berlin Sondierungsgespräche aufnehmen. Vorab haben sie aber schon eine Vereinbarung geschlossen, um das Thema der Vorwürfe des Antisemitismus in den Reihen der Linken zu adressieren. Darin heißt es, man möchte jüdisches Leben in Deutschland stärken und schützen. Beruhigt das den Präsident des Zentralrates der Juden in Deutschland, Josef Schuster? Darüber hat mein Kollege Oliver Glab heute Morgen hier in HR Info mit ihm rüber gesprochen.
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3: In Spanien fehlen Wohnungen. Nach Einschätzungen von Experten sind es fast 1 Million fehlende Bleiben für die Menschen im Land. Vor allem in den Städten sind die Mieten sehr, sehr teuer geworden. Viele können sich das nicht mehr leisten, so wie Mari-Carmen Abascal. Ihr Vermieter hatte der Rentnerin die Miete erhöht und das drastisch von etwa 500 auf 1.650 Euro im Monat. Zu viel für die alte Dame, die mehr als 70 Jahre lang in dieser Wohnung in Madrid gewohnt hatte. Der Vermieter klagte dann auf eine Zwangsräumung. Die 87-Jährige kam dann direkt im Anschluss ins Krankenhaus, wo sie jetzt 2 Wochen nach dieser Zwangsräumung extrem geschwächt verstorben ist. Nach ihrem Tod gab es gestern Abend dann einen Trauermarsch durch die Madrider Innenstadt. Hans-Günther Kellner.
7: Als vor dem Haus, in dem Mari Carmen Abascal 71 Jahre lang gewohnt hat, ein Chor in El Pozo Maria Luisa singt, bekommt der Trauermarsch endgültig einen fast religiösen Abschluss. Unzählige Grablichter liegen auf dem Boden, davor Fotos der am Mittwoch im Krankenhaus gestorbenen Rentnerin. In dem alten asturianischen Arbeiterlied berichtet ein Bergarbeiter seiner Frau vom Tod seiner Kumpel in der Mine. So andächtig geht es nicht den ganzen Abend zu. Mari Carmen lebt, der Kampf geht weiter, skandieren die rund 20.000 Demonstrierenden auf dem Trauermarsch quer durch die Madrider Innenstadt. Ein Mietvertrag ist in Spanien in der Regel auf 5 Jahre befristet. Läuft er aus, kann ein Vermieter die Miete unbegrenzt erhöhen. Ein Gesetz von 2023 sieht zwar eine Mietpreisbremse vor, doch die konservativ regierten Regionen wenden das Instrument nicht an. Das wird sich ändern, sagt Anna überzeugt, mit Freund und Hund am Trauermarsch teilnimmt. So kann es nicht weitergehen. Das ist doch bei vielen sozialen Errungenschaften ähnlich gewesen. Erst kommt es zur Tragödie, das berührt die Menschen emotional, sie gehen auf die Straße. Jetzt sind die Leute sehr betroffen. Ich glaube, dieser Protest ebbt nicht einfach so ab. Es muss sich etwas ändern. Die Demonstrierenden richten ihren Protest nicht nur gegen Spaniens Konservative, sie rufen auch: Wo ist die linke Regierung? Die Sozialisten regierten ja bereits seit 8 Jahren zusammen mit kleineren linken Parteien. Immerhin, Spaniens Regierung hat Dekrete erlassen, die Zwangsräumungen in den meisten Fällen für die nächsten Jahre aussetzen und Mietverträge verlängern. Und Ferienwohnungen sollen jetzt mit 10% Mehrwertsteuer besteuert werden, hat Marta erfahren, die vor dem ehemaligen Haus Mari Carmens steht. Auf meine Tampons zahle ich Mehrwertsteuer und die sind ziemlich teuer. Warum werden Ferienwohnungen dann nicht besteuert? Eine Ferienwohnung ist schließlich kein Grundbedarf wie ein Tampon. Das hat mich wirklich überrascht. Die linken Parteien hoffen, dass die Mieterproteste ihre Anhänger mobilisieren und sie an der auf Ende November vorgezogenen Parlamentswahl teilnehmen. Konservative und Ultrarechte sehen sich beim Thema Mieterschutz dagegen in der Defensive. Sie werfen den Linken jetzt vor, Mari Carmens Tod zu instrumentalisieren. Dabei gehörte sie schon Jahre vor ihrem Tod der Bewegung gegen Zwangsräumungen an. Daran erinnert Alicia del Rio, die Sprecherin der sogenannten Mieterinnengewerkschaft, zum Ende des Gedenkens an Mari Carmen Abascal im Madrider Zentrum. Wir liegen heute am Boden, aber wir sind dankbar für das, was du uns gelehrt hast. Auf immer, Compañera Mari Carmen. Du bist Teil der Familie dieser Gewerkschaft.
3: Das Symbol der spanischen Mietkrise, Wohnungskrise ist tot. Mari Carmen Abascal ist in dieser Woche im Alter von 87 Jahren gestorben. Und gestern Abend gab es dann nochmal einen großen Protestmarsch durch Madrid, über den Hans-Günther Kellner berichtet hat.
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3: Nach der Literatur kommt der Frieden, wenn es mal so einfach wäre. Aber in einer Hinsicht ist dieser Ablauf genauso, und zwar, wenn es um die Nobelpreise geht in dieser Woche. Gestern haben wir erfahren, wer den Literaturnobelpreis bekommt. Und heute, in so etwa 10 Minuten vielleicht, genau wissen wir es nicht, dann folgt die Entscheidung, wer den Friedensnobelpreis bekommt. Nicht in Stockholm wie in den vergangenen Tagen, sondern das wird verkündet in der Hauptstadt Oslo. Das ist die norwegische Hauptstadt. Und von dort oder mit dem Blick auf den Friedensnobelpreis berichtet unsere Korrespondentin Jana Sinram.
8: 287 Nominierungen für den Friedensnobelpreis hat das norwegische Nobelinstitut erhalten, deutlich weniger als im vergangenen Jahr. Wer genau auf der Liste steht, ist streng geheim. Klar ist nur, die 5 Mitglieder des norwegischen Nobelkomitees haben die Wahl zwischen 208 Einzelpersonen und 79 Organisationen. In diesem Jahr wird die Welt noch genauer hinschauen als sonst, glaubt der geschäftsführende Direktor des norwegischen Friedensforschungsinstituts PRIO, Håkon Jerlöf. Es ist ja kein Geheimnis, dass es vergangenes Jahr nach der Verleihung viel Aufregung gab, nachdem Maria Corina Machado ihre Medaille Donald Trump überreicht hat. Das hätte ich mir anders gewünscht, aber man kann nun mal nicht bestimmen, was die Menschen mit dem Preis machen, den sie bekommen. Das norwegische Nobelkomitee hatte die venezolanische Oppositionsführerin für ihren unermüdlichen Einsatz für die Demokratie in ihrem Heimatland geehrt. Im Dezember wurde Machado in Oslo gefeiert, nachdem sie auf geheimen Wegen aus Venezuela ausreisen konnte. Seit sie ihren Friedensnobelpreis im Januar symbolisch an den US-Präsidenten weitergab, ist sie auch in Norwegen umstritten. Håkon Jerlöf ist sich nicht sicher, ob sich das vom norwegischen Parlament gewählte Nobelkomitee davon in seine Entscheidung beeinflussen lässt.
9: Prisen har gått av å være kontroversiell.
8: Dass der Preis ab und zu für Kontroversen sorgt, bringt ihm Aufmerksamkeit. Aber er kann nicht jedes Jahr umstritten sein. Es ist wichtig, die Balance zu finden. Von daher werden sie in diesem Jahr vielleicht zu jemand Unumstrittenen tendieren, aber es kann in beide Richtungen gehen. Der Direktor des PRIO-Instituts hat wie jedes Jahr eine eigene Liste mit Personen und Organisationen veröffentlicht, die er für preiswürdig hält. Darunter, wie schon beim letzten Mal, das Komitee zum Schutz von Journalisten oder das Netzwerk Emergency Response Rooms im Sudan. Und wir haben Save the Children auf der Liste sowie Mykola Kuleba, den Leiter von Save Ukraine. Das ist eine ukrainische Organisation, die sich für Kinderrechte und humanitäre Hilfe einsetzt. Der Friedensnobelpreis kann nach den Vorgaben des Preisstifters Alfred Nobel an Personen oder Organisationen verliehen werden, die sich für Frieden, internationale Zusammenarbeit oder Abrüstung einsetzen. US-Präsident Donald Trump ist noch immer davon überzeugt, dass er den Preis verdient hätte. Schließlich habe er 8 Kriege beendet, wiederholte er am Mittwoch im Oval Office.
10: So I don't know what their decision is going to be.
8: Ich weiß nicht, wie ihre Entscheidung ausfallen wird. Sie haben den Ruf, dass sie ihn Leuten wie mir nicht geben. Egal, ob ich ihn bekomme oder nicht. Ich habe weitaus mehr geleistet und denke, es wäre eine Schmach für sie. Sicher ist, von solchen Äußerungen dürfte sich das norwegische Nobelkomitee nicht einschüchtern lassen. Überreicht werden die Medaille, eine Urkunde und das Preisgeld in Höhe von umgerechnet 1 Million Euro am 10. Dezember in Oslo. Wer in diesem Jahr ausgezeichnet wird, entscheidet allein das 5-köpfige Nobelkomitee. Das Rätselraten endet heute um 11.
3: Also, gleich wissen wir, wer in diesem Jahr den Friedensnobelpreis bekommt. Auf Tagesschau 24 zum Beispiel kann man das auch im Bild verfolgen. Da ist schon ein Rednerpult eingeblendet. Aber wir wissen es noch nicht, wer es wird. Wenn es soweit ist, erfahren Sie es hier natürlich bei uns. Und Details gibt es dann wahrscheinlich später auch noch von Jana Sinram.
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3: Da schauen wir jetzt auf die deutschen Fußballerinnen. Die empfangen heute Abend Australien ab 20.30 Uhr in Karlsruhe. Das ist ein Freundschaftsspiel, aber für die WM im kommenden Jahr in Brasilien ist es für Deutschland auch schon sowas wie der Beginn der Vorbereitung. Und auch Bundestrainer Christian Wück betont die Wichtigkeit der Partie. Ann-Kathrin Rose.
11: Der Fokus stimmt beim Bundestrainer.
13: Ja, ich würde sagen.
11: Herr Wück freut sich, dass nach 4 Monaten endlich wieder ein Länderspiel ansteht. Voller Fokus Fußball also. Nicht ganz.
25: Ich denke, dass nicht alles so läuft, wie wir uns das vielleicht in unserem rosaroten Himmel vorstellen.
11: Und so weicht das vorsichtige Lächeln auf Christian Wücks Gesicht langsam einer Sorgenfalte. Vor dem Spiel der deutschen Fußballerinnen gegen Australien muss der Bundestrainer auf mehrere Spielerinnen verzichten. Julia Gwin fehlt verletzt. Larissa Mühlhaus ist mit einem Infekt zurück in Frankfurt. Und hinter dem Einsatz von Lea Schüller, die ebenfalls angeschlagen ist, steht ein Fragezeichen.
25: Natürlich sind die Ausfälle, die uns innerhalb dieser Tage jetzt erreicht haben, nicht unbedingt schön.
11: Und das ist nicht alles.
25: Wir haben viele Spielerinnen eingeladen, die nicht zu den Stammkräften in ihren Verein gehören. Und von daher sind es Bedingungen, die uns herausfordern. Aber wir haben Qualität.
11: Die wollen die deutschen Fußballerinnen zeigen. Schon für die WM im kommenden Sommer qualifiziert, stehen für sie deshalb jetzt Tests gegen international starke Teams an. Australien macht den Anfang. Schlussfrau Enna Mamutovic.
13: Ein Länderspiel ist immer was Besonderes. Dann auch noch gegen eine Mannschaft von einem anderen Kontinent ist, glaube ich, sehr hilfreich, wenn wir jetzt auch auf die WM blicken, uns mit denen zu messen. Und wir freuen uns alle sehr. Ich auch und kann eigentlich losgehen.
11: Dass die Münchnerin gegen Australien im Tor steht, hat der Bundestrainer schon verraten. Mamutovic bei den Bayern so stark, also gesetzt. Auf den anderen Positionen aber könnte es Überraschungen geben.
25: Es ist kein Casting für die WM, aber natürlich ziehen wir unsere Rückschlüsse aus jeder einzelnen Länderspielminute.
11: Und so startet die WM-Vorbereitung für die deutschen Fußballerinnen eigentlich schon jetzt. Mit langen To-Do-Listen und vielleicht ja auch mit ein bisschen Vorfreude.
3: Ja, heute ab 20:30 Uhr heißt der Gegner in Karlsruhe.

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1: 11 Uhr. Führerschein soll laut Verkehrsminister mehrere hundert Euro billiger werden. Weniger tödliche Herz-Kreislauf-Erkrankungen. Fußball-Bundesliga geht wieder los. Das Wetter. Viele Wolken, ab und zu Regen bis 14 Grad. Mein Name ist Claudia Meichelbeck. Der Führerschein soll günstiger werden. Dazu hat das Bundeskabinett im Mai einen Gesetzentwurf auf den Weg gebracht. Verkehrsminister Bilge hat jetzt zum ersten Mal konkrete Zahlen genannt, wie stark die Kosten sinken könnten. Aus der Nachrichtenredaktion Marco Schleicher.
2: Mehrere hundert Euro weniger, im besten Fall sogar 1000 Euro günstiger. Das will der Verkehrsminister schaffen mit seiner Führerscheinreform. Funktionieren soll das mit mehr digitalem Unterricht, weniger Autobahn- und Nachtfahrten und weniger Papierkram für die Prüfungen. Fahrlehrerverbände aber warnen, das Niveau der Verkehrssicherheit und der Ausbildungsqualität muss mindestens erhalten bleiben. Beschlossen ist noch nichts, der Reform zustimmen müssen noch Bundestag und Bundesrat.
1: Der Bundestag berät gleich über ein Gesetz, das die Bildungschancen von Kindern verbessern soll. Geplant ist, mit gezielter Förderung schon in der Kita zu beginnen. Aus Berlin, Nicole Markwald.
3: Der Plan? Spätestens im Alter von 4 Jahren soll der Entwicklungsstand von Kindern verbindlich erhoben werden. Dabei geht es vor allem darum zu prüfen, wie gut ein Kind sprechen kann. Aber auch die motorische und sozial-emotionale Entwicklung spielt eine Rolle. Kinder mit Nachholbedarf sollen gezielt gefördert werden. Außerdem soll es erstmals bundesweite Mindeststandards für die Qualität in Kitas geben. Kindergärten in sozialen Brennpunkten sollen künftig stärker unterstützt werden, mit zusätzlichem Personal für Sprachförderung und Kitasozialarbeit.
1: In einer Schule im Frankfurter Stadtteil Dornbusch ist am Morgen ein Brand ausgebrochen. Betroffen war ein Raum in einem Nebengebäude, der als Lager genutzt wurde für Sachspenden an die Ukraine. Die Feuerwehr ist seit Stunden im Einsatz, weil das Lager geräumt werden muss, um alles zu löschen. Wie es zu dem Brand kommen konnte und wie hoch der Schaden ist, muss noch geklärt werden. In der Metall- und Elektroindustrie beginnen jetzt die Tarifverhandlungen für Hessen, Rheinland-Pfalz und das Saarland. Für die rund 388.000 Beschäftigten fordert die IG Metall 5% mehr Geld. Außerdem soll es bei Unternehmen, die gute Geschäfte machen, eine Gewinnbeteiligung für die Mitarbeitenden geben. Die Arbeitgeber haben das schon zurückgewiesen. Bis Ende des Monats gilt eine Friedenspflicht. Danach sind Warnstreiks möglich. Die Zahl der tödlichen Herz-Kreislauf-Erkrankungen in Deutschland ist im vergangenen Jahr leicht zurückgegangen auf 334.000 Todesfälle. Das hat das Statistische Bundesamt in Wiesbaden mitgeteilt. Sie sind aber weiter die häufigste Todesursache. HR-Reporter Alexander Schmidt.
4: Die Nummer 2 bei den Todesursachen war im vergangenen Jahr wieder Krebs. Danach folgten Krankheiten des Atmungssystems. Insgesamt starben in Deutschland im vergangenen Jahr rund 1 Million Menschen. Das waren etwas weniger als 2024. Innerhalb der vergangenen 3 Jahre sind die Herz-Kreislauf-Erkrankungen um fast 7% zurückgegangen. Insbesondere die Zahl der Todesfälle durch Herzinfarkte fiel nach Angaben der Statistiker deutlich um mehr als 15%. Bei Frauen etwas stärker als bei Männern.
1: Große Unterschiede bei der Hundesteuer in Hessen. Wie der Bund der Steuerzahler mitgeteilt hat, werden für den ersten Hund im Schnitt 70 Euro steuerfällig, 2 Euro mehr als letztes Jahr. Wiesbaden und Bad Karlshafen im Kreis Kassel verlangen allerdings 180 Euro und liegen damit an der Spitze bei der Hundesteuer. In Eschborn dagegen bleibt der erste Hund steuerfrei. Mehr als 40 Städte und Gemeinden haben in diesem Jahr ihre Steuersätze erhöht. In Rottgau ist der erste Hund dadurch 60 Euro teurer geworden. Bei Bad Bad Zwesten dagegen hat die Steuer um 12 Euro gesenkt. Nach 3 Wochen Länderspielpause geht es heute mit der Fußball-Bundesliga wieder los. Zum Start kommt es heute Abend zum Duell zwischen Borussia Dortmund und Werder Bremen. Eintracht Frankfurt greift morgen ins Geschehen ein. Die Eintracht spielt um 18.30 Uhr beim Tabellenneunten RB Leipzig. Die Eintracht steht aktuell auf dem 10. Tabellenplatz. Das waren die Nachrichten. Das Wetter: von Westen her ziehen Wolken und Regen durch Hessen und es wird recht windig am Nachmittag. Dazu gibt es Höchstwerte zwischen 9 und 14 Grad. In der kommenden Nacht regnet es weiter, es kühlt ab auf 11 bis 8 Grad. Morgen bleibt es meist trocken, Sonne und Wolken wechseln sich ab und es bleibt dann auch recht windig bei maximal 12 bis 18 Grad. Und soeben ist bekannt gegeben worden, wer den Friedensnobelpreis bekommt. Es ist die Südafrikanerin Nawenatem Navi Pillay. Weitere Informationen gibt's gleich hier im Programm. Die Zeit, es ist 11.05 Uhr.
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1: Vorsicht auf der

0: A7 Kassel Richtung Fulda zwischen Hattenbacher Dreieck und Niederaula liegen Reifenteile auf der Fahrbahn. Vorsicht auf der B8 Königstein Richtung Bad Camberg zwischen Waldems-Esch und dem Abzweig nach Walsdorf liegt ein Metallteil auf der Fahrbahn. Und A3 Köln Richtung Frankfurt zwischen Mönchhof-Dreieck und Frankfurt Flughafen 2 Kilometer stockender Verkehr wegen einer Tagesbaustelle auf dem rechten Fahrstreifen. Hier muss die Schutzplanke erneuert werden.
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2: Guten Tag, ich grüße Sie. Sie haben es gerade von der Kollegin Claudia Meichelbeck gehört. Wir wissen mittlerweile, wer den Friedensnobelpreis in diesem Jahr bekommt. Es ist die Südafrikanerin Navanete Mnavi Pillay. Mehr dazu gleich bei uns. Wir schauen, welche Informationen wir dazu schnell bekommen können. Und dann erfahren Sie es hier bei uns im Programm. Jetzt machen wir aber erstmal weiter mit einem anderen Thema. Mit der Verständlichkeit ist das ja so eine Sache in der Politik. Gerade die deutsche Sprache ist bekannt für etwas gestelzte, lange Worte und durchaus sperrige Begriffe. So ist das auch beim sogenannten Startchancen- und Qualitätsentwicklungsgesetz. Vereinfacht gesagt geht es darum, dass Bedingungen für Kinder in Deutschland sehr unterschiedlich sind. Manche Vierjährige sprechen schon absolut flüssig mit großem Wortschatz. Andere haben Probleme, ganz einfache Sätze zu bilden. Die Bundesregierung will die Chancen von Kindern dann künftig verbessern und spätestens im Alter von 4 Jahren den Entwicklungsstand analysieren, verbindlich erheben und wenn dann ein Bedarf festgestellt wird, soll im Zweifel gezielt gefördert werden. Dazu soll es auch erstmals bundesweite Mindeststandards geben für die Qualität in unseren Kitas. Wir haben unsere Hauptstadtkorrespondentin Nicole Markwald gefragt, was plant die Bundesregierung da genau?
3: Ja, der Gesetzentwurf von Familienministerin Karin Prien von der CDU sieht vor, dass in Zukunft alle 4-Jährigen auf Sprache und Entwicklung getestet werden. Manche Bundesländer testen das ja schon, aber es soll jetzt vereinheitlichte Standards für alle geben. Da geht es zum Beispiel auch um Motorik, um sozial-emotionale und mathematische Entwicklung. Und wenn dann festgestellt wird, dass ein Kind Unterstützung braucht, dann soll es gefördert werden. Und dann, das ist zumindest die Hoffnung, klappt auch der Übergang in die Grundschule besser. Außerdem sollen auch Kitas in herausfordernden Lagen besser unterstützt werden, zum Beispiel mit zusätzlichem Personal für Sprachförderung. Karin Prien sagt, das ist das wichtigste bildungspolitische Projekt der schwarz-roten Regierung.
2: Warum überhaupt sieht die Bundesregierung in diesem Bereich Handlungsbedarf?
3: Bildungschancen sollten nicht davon abhängen, in welche Familie oder an welchem Ort ein Kind geboren wird. In Deutschland ist das allerdings so, dass die Bildungschancen schon im Grundschulalter sehr unterschiedlich sind und stark davon abhängen, zum Beispiel welche Bildung die Eltern haben, wie oft den Kindern vorgelesen wird, wie viel Zeit sie an einem Bildschirm verbringen, ob Deutsch mit ihnen gesprochen wird. Und diese Bildungsschere, wie sie genannt wird, die schließt sich auch im Laufe der Schulzeit nicht. Und das führt dann zu Ergebnissen von Bildungsschulen. Studien wie PISA, wo ja gerade erst wieder festgestellt wurde, Mindeststandards beim Lesen oder Rechnen werden nicht erreicht. Es gibt immer mehr Schüler ohne Abschluss, auch das wissen wir. Und Familienministerin Prien sagt, wir müssen so früh wie möglich ansetzen und gegensteuern.
2: Über die Pläne also haben wir gesprochen, aber wie geht's jetzt weiter? Auch das wollten wir von Nicole Markwald wissen.
3: Jetzt befassen sich erstmal Bundestag und Bundesrat mit dem Gesetz und läuft alles nach Plan, soll es ab 2027 schrittweise in Kraft treten und dann ab 2029 vollgreifen. Aber für Kitas sind ja eigentlich die Länder zuständig. Bundesfamilienministerin Prien hofft, dass sie die auf ihrer Seite hat und sie sagt, zusätzliches Geld gibt es dann eben nur für die Qualitätsstandards, die der Bund setzt. Und da sieht sie auch keinen Verhandlungsspielraum. Gibt es eine Einigung, dann wird der Bund für 8 Jahre über 9 Milliarden Euro geben. Und Prien sieht darin den Schlüssel für eine Trendwende in der Bildungspolitik.
2: Bessere Bildungschancen für die Kleinsten in unserer Gesellschaft. Da geht es zum Beispiel um die Kitas. Über die Pläne der Bundesregierung war das Nicole Markwald.
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2: Die Linke war ja die große Wahlsiegerin der Abgeordnetenhauswahl in Berlin. Jetzt geht es darum, eine Koalition zu schmieden. Mit im Boot sind aller Voraussicht nach die Grünen und die SPD. Man möchte Sondierungsgespräche aufnehmen, aber es gibt und gab da ja sowas wie einen Elefanten im Raum und der dreht sich um die Vorwürfe, die Linke bekomme antisemitische Stimmen und Tendenzen in der Partei womöglich nicht in den Griff. In einer gemeinsamen Vereinbarung haben die drei Parteien das Thema jetzt adressiert und darin heißt es, das Existenzrecht Israels sei unverhandelbar. Die Kritik an dieser entstehenden rot-rot-grünen Regierung reißt dennoch nicht ab, berichtet Sebastian Schöbel.
4: Die Tinte der Unterschriften unter der Vereinbarung von Linken, Grünen und SPD war noch gar nicht richtig getrocknet. Da meldeten sich auch schon die Kritiker zu Wort. Das Papier, in dem vor allem die Linken zugesagt haben, Fälle von mutmaßlichem Antisemitismus in den eigenen Reihen hart zu bestrafen, gehe nicht weit genug, sagte Berlins CDU-Landeschef Stefan Evers auf seinem Instagram-Kanal.
5: Dieses Papier, das ist vor allem eins, ein Misstrauensbeweis. Und ich finde, wer sich von Anfang an so misstrauisch begegnet, der sollte auch nicht gemeinsam regieren.
4: Die AfD in Berlin kritisierte, die Vereinbarung spreche nicht aus, dass die größte Gefahr für Jüdinnen und Juden von Linksextremisten und Islamisten ausgehe. Eine Behauptung, die allerdings auch schon vielfach widerlegt wurde. Dabei waren die Berliner Linken den Grünen und Sozialdemokraten weit entgegengekommen. 4 Gesprächsrunden hatte es gebraucht, um schließlich eine detaillierte Verabredung aufzuschreiben. Eine, die vor allem von den Linken mit Blick auf das Thema Antisemitismus viel abverlangt. Etwa die Zustimmung, dass Kritik an der israelischen Regierung, die als antisemitisch verstanden werden kann, auch zum Ausschluss aus Fraktion oder gar Partei führen kann. Oder dass man die radikal israelkritische BDS-Bewegung nicht unterstützen würde. Ansichten, die viele Berliner Linke nicht teilen und die zum Teil auch nicht mit den Beschlüssen der Partei übereinstimmen. Entsprechend heftig fiel die Reaktion des pro-palästinensischen Lagers der Berliner Linken aus.
6: Dieses Sondierungspapier schützt nicht, es spaltet. 8 Punkte zum Schutz jüdischen Lebens und die palästinensische Community wird in einem Nebensatz abgehandelt. Und genau dieses Gegeneinander ausspielen ist das Problem.
4: So eine Sprecherin der zuletzt besonders radikal auftretenden Parteiarbeitsgruppe Palästina-Solidarität. Die geriet zuletzt immer wieder in den Fokus durch Protestaktionen und Demos gegen die israelische Regierung und durch Aussagen einzelner Aktivisten in den sozialen Medien, die für Kritiker klar antisemitisch waren. Für die Berliner Linken-Führung könnten sie noch zum Problem werden, wenn das fertige Sondierungspapier bei einem Parteitag abgesegnet werden soll. In Berlins jüdischer Community beobachten derweil viele nun mit Sorge, dass Linke, Grüne und SPD ernsthaft eine Koalition ausloten, so der Vorsitzende der jüdischen Gemeinde Gideon Joffe.
7: In unserer Gemeinde herrscht nach wie vor eine große Verunsicherung und sie sind sehr, sehr skeptisch, was das Verhandlungspapier dieser potenziellen Dreierkoalition angeht. So wie sich die Linke in der Vergangenheit gegeben hat, ist sie einfach unmöglich als Koalitionspartner anzusehen.
4: Mehrere hundert Gemeindemitglieder hätten sich bereits offen gegen eine solche rot-grün-rote Koalition in Berlin ausgesprochen, so Joffe. Doch das Stimmungsbild ist nicht einheitlich. Gut 300 jüdische Intellektuelle hatten zuletzt die Linke gegen die Antisemitismusvorwürfe in Schutz genommen. Und so steht trotz dieser hart erkämpften Vereinbarung wohl fest, das Thema Antisemitismus wird diese rot-grün-roten Verhandlungen weiter begleiten.
2: Sebastian Schöbel war das aus Berlin, wo Linke, Grüne und SPD Sondierungsgespräche aufnehmen wollen. Das Thema Antisemitismus, vor allem in den Reihen der Linken, bleibt aber trotzdem ein großes in Berlin.
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2: In dieser Woche findet sie wieder statt in Frankfurt, die Buchmesse. Und heute öffnet die Messe ihre Pforten, wie gewohnt auch wieder für das breite Publikum. Seit Mittwoch war sie schon geöffnet für Fachbesucher. Es ist noch immer die größte Buchmesse dieser Welt. Und das Messegelände ist natürlich entsprechend groß. Das ist teilweise für die Besucher tatsächlich sehr unübersichtlich. Und man muss sich ein bisschen vorbereiten auf diese Messetage. Unsere Kollegin Julia Herzger hat ein paar Tipps zusammengesammelt, wie man den Besuch auf der Buchmesse besonders angenehm gestalten kann.
8: Regel Nummer 1: bequeme Schuhe. Das Gelände ist groß, die Wege sind lang. Eine Trinkflasche ist auch nicht verkehrt. Es gibt Trinkwasserstationen auf dem Gelände und wer viele Bücher kaufen will, der sollte natürlich einen bequemen Rucksack mitnehmen oder gleich einen Rollkoffer. Dieses Jahr macht außerdem auch eine Regenjacke Sinn. Die Autogrammstunden sind nämlich draußen auf der Agora zwischen den Hallen und meine Wetter-App hat zumindest für einen Teil der Besuchertage Regen angekündigt.
2: Und zu der Messe gehören auch in diesem Jahr wieder hunderte Events. Wir haben Julia Herzger mal gefragt, welche Termine darf man da in diesem Jahr nicht verpassen?
8: Das kommt natürlich darauf an, die Buchmesse covert ja wirklich jedes erdenkliche Genre. Im Fokus stehen dieses Jahr vor allem die Krimis. Es gibt eine Crime World, bei der es jede Menge Detektiv-Mitmachaktionen gibt, bei denen man auch was gewinnen kann. Und auch Hörbücher sind ein Riesending dieses Jahr. Veranstaltungen sind total beliebt und oft schon vorab ausgebucht. Gleiches gilt auch für die Signierstunde von Sebastian Fitzek. Der ist wie immer einer der Stars auf der Buchmesse und für den hätte man sich auch schon vorher ein Extra-Ticket holen müssen.
2: Wir merken also, auch die Prominenz der deutschen Literaturszene ist in diesem Jahr wieder mit dabei. Heißt das, ich brauche dann für alle Signierstunden auf der Messe vorher ein extra Ticket?
8: Für Sebastian Fitzek ja, für andere Autorinnen und Autoren nein. Die signieren auf der Agora, also draußen zwischen den Hallen. Da kann man am Samstag dann zum Beispiel Otto Walkes, Caroline Wahl oder Paschat Ismaili treffen.
2: Neben den zahlreichen Ständen, Verlagen und Signierstunden finden natürlich auch interessante Talks und Panels statt. An der Stelle dürfen wir selbstbewusst natürlich auch Werbung für unsere eigenen Kolleginnen und Kollegen vor Ort machen.
8: Die ARD-ZDF-Bühne hat wirklich ein starkes Programm dieses Jahr und das sage ich als Bücherfan und nicht als Kollegin. Heute zum Beispiel Pulitzer-Preisträger Colson Whitehead. Es gibt einen Talk mit Caroline Wahl und die Kinder- und Jugendbuchautorin Cornelia Funke kommt. Weitere Gäste am Samstag: Charlotte Link, Martin Suter und Ruth Maria Thomas. Also wer gerne liest, der kommt hier voll auf seine Kosten.
2: Die Publikumstage auf der Frankfurter Buchmesse beginnen heute seit 11 Uhr, also seit einer guten Viertelstunde, kann das breite Publikum die Messe besuchen. Und Julia Herzke hat ein paar Tipps rund um den Besuch zusammengestellt.
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2: Die Europäische Union will bis zum November des kommenden Jahres komplett unabhängig von russischen Gaslieferungen werden. Eine Schlüsselrolle könnte dabei Griechenland spielen. Das Land könnte zu einer Art Drehscheibe werden, das Südosteuropa bis zur Ukraine mit amerikanischem Flüssiggas, sogenanntem der Frosch im Hals hat sich mal wieder gemeldet. Es geht um das sogenannte LNG. Kritiker befürchten, hier werde eine Abhängigkeit, nämlich die von Russland, mit einer anderen Abhängigkeit, nämlich die von den USA, einfach ausgetauscht. Außerdem bestehe die Gefahr, teure fossile Überkapazitäten aufzubauen und den Umstieg auf erneuerbare Energien zu verzögern. Jasper Riemann.
9: Bei seinem Besuch in Athen hat US-Außenminister Marco Rubio über vieles gesprochen. Massenmigration, Terrorismus, Verteidigung. Vor der Akropolis beschwor Rubio die Wurzeln westlicher Zivilisation. Doch für Ino Afentouli, Außenpolitik-Expertin am Athener Think Tank Elia Map, stand vor allem ein Thema im Fokus.
10: Ich glaube, dass der Besuch das Interesse der US-Regierung, insbesondere im Energiebereich, bestätigt hat. Es geht um die Frage, wie die USA den Transport und die Verteilung ihres eigenen LNG nach Europa über den sogenannten vertikalen Korridor ausbauen wollen.
9: Der vertikale Korridor, ein Netz aus Pipelines, das Gas etwa von Griechenland aus über Bulgarien und Rumänien bis zur Ukraine liefern soll. Denn die EU will spätestens bis November 2027 russische Gasimporte vollständig beenden. Dieser zu erwartende Wegfall hat eine Dynamik verstärkt, die Gasunternehmer, Reedereien und Politiker in ganz Südosteuropa erfasst hat.
11: Wenn man sich den Bereich Gas anschaut, dann haben wir erreicht, dass wir ein Land, das zuvor am Rande des Energiesystems stand, zu einem zentralen Akteur in Südosteuropa gemacht haben.
9: Sagte im März Kyriakos Mitsotakis, der griechische Premierminister. Der vertikale Korridor soll Griechenland zu einem wichtigen Eingangstor für Flüssigerdgas machen, vor allem aus den USA. Zwei LNG-Terminals hat das Land bereits, vier weitere sind angekündigt oder in Planung, wobei unklar ist, welche davon tatsächlich realisiert werden. Nikos Mandares, leitender Analyst beim griechischen Think Tank The Green Tank, bewertet den vertikalen Korridor anders.
12: Overdimensionalized and very expensive. That's really the bottom line of what I'm trying to say.
9: Überdimensioniert und teuer. Das ist die zentrale Botschaft, die auch aus einer Analyse hervorgeht, die The Green Tank Ende September veröffentlicht hat.
12: And even if
13: selbst wenn der gesamte Bedarf, der durch den Wegfall von russischem Gas entsteht, für alle Länder entlang des vertikalen Korridors ausschließlich durch LNG-Terminals in Griechenland gedeckt würde, wäre von den vier derzeit geplanten Terminals nur ein neues LNG-Terminal erforderlich.
9: Mandares sieht eine langfristig sinkende Nachfrage nach Gas und verweist zugleich auf die hohen Kosten von LNG. Der Experte kritisiert außerdem, die Investitionen in den vertikalen Korridor seien nur schwer mit EU-Klimazielen vereinbar. Andere Kritiker befürchten außerdem, dass die EU nun von einer Abhängigkeit, nämlich von Russland, in eine andere rutsche, von den USA. In Griechenland zumindest sehen die Entscheidungsträger die enge Zusammenarbeit mit den USA nicht als problematisch an. Im Gegenteil. Während US-Außenminister Rubio in Athen von einer historischen Allianz mit Griechenland sprach, sagte sein griechischer Amtskollege Yorgos Hierapetrides, die griechisch-amerikanische Partnerschaft war noch nie so stark, tief und geschlossen.
2: US-Außenminister Rubio war zuletzt unterwegs in Griechenland und hat dabei auch nochmal die Stellung seines eigenen Landes nach vorne gebracht, wenn es um amerikanisches Flüssiggas geht, das künftig auch dabei helfen könnte, russisches Gas, das noch immer nach Europa fließt, zu ersetzen. Jasper Riemann hat darüber berichtet. Der Krieg in der Ukraine hat auch Auswirkungen auf den ukrainischen Bahnverkehr, denn immer häufiger werden Züge und Bahnanlagen auch Ziel von Drohnen. Sie werden bombardiert mit dem Ziel, die Versorgungswege in der Ukraine abzuschneiden. Bahnfahrten werden dadurch mittlerweile zu einem gefährlichen Spießrutenlauf, denn man kann sich nie sicher sein, dass sich der Zug auch sicher ans Ziel bringt und dass er sicher ankommt angesichts der Gefahr, die von diesen Raketen ausgeht. Wie fühlt sich das an für die Leute, die in einem Zug arbeiten? Unser Korrespondent Marc Dugge hat sich so eine Bahnfahrt mal näher angeschaut.
14: Kurz vor 8 Uhr morgens am Bahnhof von Kiew. Der Nachtzug aus Kharkiv ist pünktlich. Gleich geht's weiter Richtung Polen. Lokführer Denis wird gleich ins Führerhaus steigen. Die Lokomotiven nehmen die Russen besonders häufig ins Visier. Kein Job für schwache Nerven.
15: Man kann sich auf die Gefahr nicht vorbereiten. Du kannst nur versuchen, innerlich Abstand zu der Situation zu bekommen und tief in deinem Herzen darauf vertrauen, dass alles gut laufen wird. Denis hat sich an die ständige Bedrohung mittlerweile gewöhnt, sagt er. Es geht los. Der Zug ist sauber und bequem. Im Schlafwagen kann ich die Füße hochlegen und abschalten. Aber ich checke lieber nochmal die Luftalarm-App und halte mein Gepäck griffbereit für den Fall, dass der Zug evakuiert werden muss. Mut liegt in unserer DNA, steht auf einem Plakat der ukrainischen Bahn zu lesen. Zugchef Serhii Kowalczuk. Ja, natürlich braucht es hier Mut. Wenn wir losfahren, wissen wir nicht, ob wir auch wieder nach Hause kommen. Wir fahren ins Ungewisse. Wir sind alle mutig, weil wir keine andere Wahl haben. Wir haben diesen Job gewählt. Wir müssen ihn machen. Zwischenhalt. Kowalczuk steigt aus, kontrolliert den Bahnsteig. Auf dem Gleis nebenan steht ein Güterzug. So einer ist schon mal neben ihm in die Luft geflogen. Er hatte Sprengstoff an Bord. Glücklicherweise blieben alle unverletzt. Der Zug wurde rechtzeitig geräumt, erzählt er. Seit Beginn des Angriffskriegs vor 4 Jahren hat Russland mehr als 520 Lokomotiven beschädigt oder komplett zerstört. Gut 300 davon allein seit Anfang des Jahres. Die Reparatur der Loks ist aufwendig und kann Jahre dauern. Auch rund 400 Waggons wurden beschädigt. Die Bahn versucht, den Fahrplan aufrechtzuerhalten und verfolgt genau, ob Drohnen oder Raketen im Anflug sind. Bahnsprecher Serhii Leschenko. Unsere Erfahrung hat uns gelehrt, die Flugbahn der Drohnen zu verfolgen. Wenn sie etwa 10 Minuten vom Zug entfernt sind, kündigen wir die Evakuierung des Zugs an. Das kommt bei den Passagieren nicht immer gut an, vor allem im Winter nicht, mitten in der Nacht. Zugbegleiterin Oksana muss manchmal mit Engelszungen auf die Passagiere einreden, damit sie aufstehen und den Waggon verlassen. Wir können das nur mit Überzeugungsarbeit versuchen. Wir sagen den Leuten, bitte, es geht um ihr Leben, verlassen Sie den Zug. Alle schauen wir Nachrichten, alle wissen doch, was los ist. Irgendwann versteht es jeder. Keiner bleibt im Zug zurück.
14: Immerhin unterstützt sich das Team hier wie eine große Familie, sagt Oksana. Oft finden sie kaum Ruhepausen. Massive Verspätungen sind häufig wegen der ständigen Evakuierungen. Nach 6 Stunden Ankunft in Lviv. Bis hier eine Fahrt ohne Störungen und ohne Verspätung. Nochmal gut 2-3 Stunden bis zur Grenze, wenn nichts Unerwartetes passiert. Im NATO-Land Polen haben Denis und sein Team dann 4 Stunden Aufenthalt, 4 Stunden in Sicherheit.
2: Ja, in ständiger Gefahr. So geht es den Menschen, die für die Eisenbahn in der Ukraine arbeiten. Und Marc Dugge ist mit ihm mal mit auf die Strecke gegangen. 11.24 Uhr haben wir es jetzt gleich. Wie in so vielen Ländern der Welt lässt der Fußball in der Türkei Woche für Woche die Emotionen hochkochen. Für Spannung sorgt dabei nicht nur das Geschehen auf dem Platz, sondern manchmal auch am Spielfeldrand. Ende des vergangenen Jahres erschütterte ein gewaltiger Wettskandal die türkische Fußballwelt. Jetzt haben die Ermittler zugeschlagen, als wäre während der Nations League-Phase der Ligabetrieb auch in der Türkei ruhte. Dieses Mal gegen Schiedsrichter, von denen einige jetzt aus dem Gefängnis zuschauen können, wenn es an diesem Wochenende in der türkischen Super League weitergeht. Zugleich kommt der Nationale Fußballverband heute zu einer Sondersitzung zusammen. Ob es dabei nur um diesen Schiedsrichterskandal oder auch um den absehbaren Rauswurf von Nationaltrainer Vincenzo Montella gehen soll, das ist aber noch unklar, berichtet aus Istanbul Christian Buttgereit.
16: Während die Nationalmannschaft in der Nations League Niederlage um Niederlage kassierte, ließ die Istanbuler Oberstaatsanwaltschaft den obersten Schiedsrichter der Türkei, Ferhat Gündoğdu, und 6 weitere Angehörige des Zentralen Schiedsrichterausschusses festnehmen. Der Vorwurf: Verdacht auf Urkundenfälschung und Bedrohung. Derzeit sitzen 5 von ihnen in U-Haft. Justizminister Akın Gürlek erklärte der Nachrichtenagentur Anadolu warum.
17: Insbesondere geht es um den Vorwurf, dass bestimmte Schiedsrichter bevorzugt und gezielt für bestimmte Spiele eingesetzt wurden, während andere Schiedsrichter aus ihrer Spielklasse ausgeschlossen wurden.
16: Außerdem, so der Vorwurf, seien Ergebnisse von Schiedsrichterprüfungen nachträglich gefälscht oder die Prüfungen schon von vornherein manipuliert worden. Warum der türkische Fußball immer wieder anfällig für Skandale ist, der langjährige Sportjournalist Kaan Bora hat schon einiges miterlebt und spricht von einem Systemproblem, weil jeder Fußballfunktionär einem bestimmten Verein nahestehe.
17: Viele von ihnen hatten zuvor offizielle Funktionen bei Vereinen. Der derzeitige Präsident des türkischen Fußballverbandes war beispielsweise Präsident von Trabzonspor. Die entscheidende Frage ist deshalb, wie man die Unabhängigkeit der Institutionen und ihrer Personen sicherstellt.
16: Im aktuellen Fall Gündoğdu schleppten Ermittler 15 Aktenordner mit Prüfungsunterlagen und Finanzberichten aus der Zentrale des Schiedsrichterverbandes in Istanbul. Außerdem wurden Bankdaten ausgewertet, weswegen es kurze Zeit später auch Yasin Kol traf. Der Super League-Schiedsrichter hatte gerade das Freundschaftsspiel zwischen Trabzonspor und dem irischen Club Drogheda United abgepfiffen, als die Ermittler ihn und seinen Assistenten festnahmen.
17: Yasin Kol hat in der vergangenen Saison 4 der 6 Derbys zwischen den Istanbuler Mannschaften geleitet. Dass ein Schiedsrichter mit einer solchen Bilanz in einen solchen Verdacht gerät, zeigt bereits die Dimension des Falls,
16: sagt Sportjournalist Bora. Kol soll von seinen 50 Konten bei 11 Banken innerhalb von 2 Jahren umgerechnet rund 2,5 Millionen Euro transferiert haben, obwohl er nach eigenen Angaben nur rund 250.000 Lira im Monat verdient, also rund 4.500 Euro. Während die Staatsanwaltschaft von Beteiligung an Urkundenfälschung und Amtsmissbrauch ausgeht, erklärt Kol, er habe lediglich Menschen, die er möge, Geld geliehen. Ließ sich Kol für Manipulationen bezahlen, obwohl er das bestreitet? Ein Zusammenhang mit dem Wettskandal vom vergangenen Jahr erscheint naheliegend, bewiesen sei das aber noch nicht, sagt Justizminister Gürlek.
17: Entscheidend ist, ob es konkrete Beweise dafür gibt, dass ein Schiedsrichter eine Regelwidrigkeit bzw. Fehlentscheidung absichtlich begangen hat und ob er dafür eine Gegenleistung erhalten hat.
16: Ob sich der Skandal ausweitet, werden die Ermittlungen namens saubere Hände ergeben. Der Spielbetrieb findet an diesem Wochenende ohne die Verdächtigen statt. Darüber hinaus behält sich der türkische Fußballverband vor, je nach Verlauf der Ermittlungen zu reagieren. Dazu kann auch gehören, Spiele zu annullieren oder die Super League zu stoppen, auch wenn das im Moment als unwahrscheinlich gilt.
2: Schiedsrichterskandal in der türkischen Super League. Über die Hintergründe war das unser Korrespondent Christian Buttgereit.
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3: 11.30 Uhr. Friedensnobelpreis geht an Menschenrechtlerin aus Südafrika. Bundestag spricht über neue Kita-Förderung. Bauen ist deutlich teurer geworden. Das Wetter, viele Wolken, ab und zu Regen bis 14 Grad. Mein Name ist Claudia Meichelbeck. Der Friedensnobelpreis geht in diesem Jahr an die Südafrikanerin Navenitham Navi Pillay. Das hat das norwegische Nobelkomitee bekannt gegeben. Zur Begründung hieß es, sie werde für ihren Einsatz für Frieden und Völkerrechte geehrt. Die 85-Jährige war lange Zeit unter anderem Richterin am Internationalen Strafgerichtshof und UN-Menschenrechtskommissarin. Der Friedensnobelpreis ist mit umgerechnet etwas mehr als 1 Million Euro dotiert. Er wird am 10. November in Oslo überreicht. Der Bundestag berät gerade über das sogenannte Kita-Fördergesetz von Bildungsministerin Prien. Sie will damit den Übergang zur Schule verbessern. In der ARD sagte die Ministerin heute früh, gemeinsam mit den Ländern müsse die Trendwende geschafft werden.
22: Ich möchte, dass wir gemeinsam dafür Sorge tragen, dass alle Vierjährigen diagnostiziert werden, mit Blick auf Sprache, auf Mathematik, aber auch übrigens auch sozial-emotionale Fähigkeiten. Ich möchte, dass alle Kinder, die es brauchen, eine zusätzliche Förderung erhalten, damit sie überhaupt eine Chance haben, in unserem Schulsystem anzukommen. Und ich möchte, und das ist auch noch mal ganz wichtig, 10% aller Kitas im Land sollen noch mal zusätzlich gefördert werden, weil sie sehr viele Kinder haben mit ganz besonderen Bedarfen.
3: Bauen ist auch im August wieder teurer geworden. Wie das Statistische Bundesamt mitteilt, waren die Preise für den Neubau von Wohngebäuden 5,5% höher als vor einem Jahr. Damit fiel der Anstieg so stark aus wie seit 3 Jahren nicht mehr. Vor allem Dachdecker, Zimmerer und Holzbauarbeiten sind deutlich teurer geworden, um mehr als 7,5%. Der Volkswagen-Konzern soll eine Strafe von 1,2 Millionen Euro zahlen. Die Aufsichtsbehörde BaFin hat das Bußgeld verhängt. Hintergrund: VW habe vor 3 Jahren eine börsenrelevante Information nur als Pressemitteilung herausgegeben. ARD-Reporterin Antje Erhardt.
23: Börsennotierte Unternehmen sind in Deutschland ad hoc publizitätspflichtig, wenn nicht öffentliche Informationen den Aktienkurs beeinflussen können. Nach Angaben der BaFin zählt dazu auch eine deutliche Abweichung der Geschäftszahlen von der Markterwartung. Am 3. März 2023 hatte Volkswagen im laufenden Börsenhandel einen optimistischen Ausblick kommuniziert. Die Aktie war an dem Tag um mehr als 10% gestiegen.
3: Start der Tarifverhandlungen in Frankfurt. Es geht um die Metall- und Elektroindustrie in Hessen, Rheinland-Pfalz und dem Saarland. Und damit laut IG Metall um rund 388.000 Beschäftigte. HR-Reporter Lars Hofmann.
24: Vor dem Verhandlungshotel treffen sich Beschäftigte und demonstrieren für ihre Forderung nach 5% mehr Geld. Die IG Metall will außerdem in Unternehmen, in denen die Geschäfte gut laufen, eine Gewinnbeteiligung. Etwa in der Rüstungsindustrie oder der Medizintechnik. Der Arbeitgeberverband Hessen Metall hat die Forderungen bereits zurückgewiesen. Das vertreibe noch mehr Unternehmen ins billigere Ausland und gefährde Jobs. Bis Ende Oktober gilt noch die Friedenspflicht. Schon in der Nacht auf den 1. November könnte es erste Warnstreiks geben.
3: Außenminister Wadefuhl will, dass die russische Regierung transparent über den Vorfall in einem Pestforschungsinstitut informiert. Wadefuhl sagte der Bild, dabei gehe es nicht nur um den Tod einer Mitarbeiterin der Einrichtung. Russland müsse auch sagen, woran dort geforscht werde. Notfalls müsse es in der EU konsequente Reisebeschränkungen geben, bis hin zu Einreisesperren. Es dürfe kein Risiko eingegangen werden. Der Führerschein soll günstiger werden. Dazu hat das Bundeskabinett im Mai einen Gesetzentwurf auf den Weg gebracht. Verkehrsminister Bilger hat jetzt zum ersten Mal konkrete Zahlen genannt, wie stark die Kosten sinken könnten. Aus der Nachrichtenredaktion Marco Schleicher.
25: Mehrere hundert Euro weniger, im besten Fall sogar 1.000 Euro günstiger. Das will der Verkehrsminister schaffen mit seiner Führerscheinreform. Funktionieren soll das mit mehr digitalem Unterricht, weniger Autobahn- und Nachtfahrten und weniger Papierkram für die Prüfungen. Fahrlehrerverbände aber warnen, das Niveau der Verkehrssicherheit und der Ausbildungsqualität muss mindestens erhalten bleiben. Beschlossen ist noch nichts, der Reform zustimmen müssen noch Bundestag und Bundesrat.
3: Das waren die Nachrichten.
4: Das Wetter von Westen her ziehen Wolken und Regen durch Hessen und es wird recht windig bei maximal 9 bis 14 Grad. Auch in der kommenden Nacht regnet es, die Werte sinken auf 11 bis 8 Grad. Morgen bleibt es dann wieder meistens trocken, es gibt mal Sonne, mal Wolken und es bleibt auch recht windig, dann etwas milder bei 12 bis 18 Grad. Die Aussichten: am Sonntag wenig Änderung, am Montag erst örtlich Nebel, dann meist freundlich bis 17 Grad. Es ist 11.35 Uhr.
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4: Vorsicht auf der A49, Kassel Richtung Gießen zwischen Kassel Industriepark und Kassel-Waldau liegt eine Metallstange auf dem rechten Fahrstreifen. A3 Köln Richtung Frankfurt zwischen Mönchhofdreieck und Frankfurt Flughafen. 2 Kilometer stockender Verkehr wegen einer Tagesbaustelle auf dem rechten Fahrstreifen. A5 Heidelberg Richtung Darmstadt zwischen Dossenheim und Hirschberg. 4 Kilometer stockender Verkehr, auch hier wegen einer Tagesbaustelle auf dem rechten Fahrstreifen. A7 Kassel Richtung Würzburg zwischen Fulda Mitte und Fuldaer Dreieck. 3 Kilometer Stau und stockender Verkehr wegen einer Baustelle. Und A7 Fulda Richtung Würzburg zwischen Fuldaer Dreieck und Bad Brückenau-Volkers. 2 Kilometer Stau ab Raststätte Utrichshausen.
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5: Guten Tag, ich grüße Sie. Die Woche der Nobelpreise geht weiter nach Medizin, Physik, Chemie und Literatur. Ging es heute weiter mit dem Friedensnobelpreis. Wir haben es ja gerade auch in den Nachrichten gehört. Der Preis geht an eine Frau aus Südafrika.
6: The Norwegian Nobel Committee has decided to award the Nobel Peace Prize for 2026 to Navathanam Navi Pillay for her efforts to promote peace and international law.
5: So klang das gerade eben vor einer guten halben Stunde in Oslo. Da hat der Vorsitzende des norwegischen Nobelpreiskomitees verkündet, der Friedensnobelpreis geht an die südafrikanische Juristin Navi Pillay. Die 85-Jährige wird dafür ihren Einsatz für den Frieden und das Völkerrecht ausgezeichnet. Sie war unter anderem UN-Hochkommissarin für Menschenrechte. Aber wer ist die diesjährige Friedensnobelpreisträgerin eigentlich genau? Fabienne Hafner aus unserer Redaktion hat sich mit ihr näher beschäftigt.
7: Navi Pillay ist eine südafrikanische Juristin, die sich schon während der Apartheid gegen Diskriminierung und für die Rechte benachteiligter Menschen eingesetzt hat. Als Anwältin verteidigte sie damals Gegner des Apartheid-Regimes und später machte sie dann auch international Karriere. Sie war erst Richterin am UN-Kriegsverbrechertribunal für Ruanda und am Internationalen Strafgerichtshof in Den Haag. Und von 2008 bis 2014 war sie dann UN-Hochkommissarin für Menschenrechte, also die oberste Menschenrechtsbeauftragte der Vereinten Nationen.
5: Und dann wollten wir von Fabienne Hafner auch noch wissen, was waren denn die wichtigsten Stationen und Erfolge in ihrem Einsatz für die Menschenrechte?
7: Besonders bedeutend war ihre Arbeit am UN-Tribunal für Ruanda. Dort war sie an einem wegweisenden Urteil beteiligt, bei dem Vergewaltigung ausdrücklich als mögliche Form des Völkermords anerkannt wurde. Das war ein wichtiger Schritt für das internationale Strafrecht. Pillay hat sich außerdem immer wieder für die Rechte von Frauen und für Minderheiten eingesetzt und dafür gekämpft, dass schwere Menschenrechtsverletzungen nicht ungestraft bleiben.
5: Und welche Bedeutung hat diese Auszeichnung gerade angesichts der vielen Kriege und Konflikte weltweit, die wir eben gerade so sehen?
7: Das Nobelkomitee würdigt ihren Einsatz für den Frieden und das Völkerrecht. Und gerade das ist in der heutigen Weltlage ein wichtiges Signal, ob in der Ukraine, im Nahen Osten oder im Sudan. Immer wieder geht es darum, wie Zivilisten geschützt und Verantwortliche für Kriegsverbrechen zur Rechenschaft gezogen werden können. Und Navi Pillay steht für die Überzeugung, dass dauerhafter Frieden nur möglich ist, wenn Menschenrechte respektiert werden und wenn internationales Recht auch tatsächlich durchgesetzt wird.
5: Soweit also Fabienne Hafner aus der hr-Info-Redaktion über Navi Pillay, die Trägerin des Friedensnobelpreises in diesem Jahr. Kurios übrigens, Jürgen Vatne Fridnes, der Vorsitzende des norwegischen Nobelkomitees, würde ihr das so langsam gerne auch mal persönlich mitteilen, aber er hat sie noch gar nicht erreicht.
6: Unfortunately, we have not been able to reach Navi Pillay, as far as I know. So my message to her would be, if you see a Norwegian number calling, please pick up. I would love to talk to you very soon.
5: Sein Wunsch an Navi Pillay, bitte rangehen, wenn da eine norwegische Nummer auf dem Handy durchklingelt.
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2: Bundeskanzler Friedrich Merz ist bekannt dafür, gerne mal ein Fettnäpfchen zu erwischen, anderen auf den Schlips zu treten und unbedarft etwas daherzusagen. In diese Kategorie kann man wohl auch getrost sein False-Flag-Zitat einordnen. Was das genau ist, das klären wir gleich noch. Grüne und Linke wehren sich seit gestern Abend gegen den Vorwurf von CDU-Chef Merz, einen AfD-Politiker in Sachsen, nämlich Tobias Rausch, womöglich zum Landtagspräsidenten gewählt zu haben. Merz hatte da von einer False-Flag-Operation gesprochen. Was damit gemeint ist und warum das Grüne und Linke so empört, erzählt unser Hauptstadtkorrespondent Oliver Neuroth.
8: Der Begriff False-Flag kommt aus dem Militärischen und bedeutet wörtlich unter falscher Flagge. Gemeint sind gezielte Täuschungsmanöver. Jemand inszeniert eine Handlung so, dass sie jemand anderem zugerechnet wird. Der Zweck, den vermeintlichen Gegner schlecht zu machen.
9: False-Flag-Operationen gibt's nicht nur militärisch. Die gibt's auch politisch.
8: Sagte Kanzler Friedrich Merz in seiner Rolle als CDU-Chef. Konkret als Reaktion auf die Wahl des AfD-Politikers Tobias Rausch zum Landtagspräsidenten von Sachsen-Anhalt am Dienstag. Rausch hatte mindestens 4 Stimmen bekommen, die nicht von seiner Partei oder vom BSW waren, das eine Unterstützung zugesagt hatte. Den Verdacht, es könne sich um CDU-Stimmen gehandelt haben, will Merz nicht stehen lassen.
9: Vorsichtig mit voreiligen Schlussfolgerungen.
8: Mit seiner False-Flag-Bemerkung verdächtigt Merz andere Fraktionen, die der SPD, der Grünen oder der Linken für den AfD-Mann gestimmt zu haben. Kopfschütteln bei Grünen-Chef Felix Banaschak.
10: Dieses wirklich durchschaubare und unwürdige Ablenkungsmanöver, das führt am Ende dazu, dass das Vertrauen in den demokratischen Zusammenhalt weiter sinkt.
8: Banaschak stellt klar, von den Grünen in Sachsen-Anhalt habe niemand für den AfD-Landtagspräsidenten gestimmt. Merz versuche hier ein Problem in seiner eigenen Partei zu einem Problem der demokratischen Mitte zu machen, sagt der Grünen-Vorsitzende. Die CDU wolle den Verdacht von sich selbst weglenken.
10: Ist der helle Wahnsinn, dass Friedrich Merz auf diese Idee kommt.
8: Empörung auch bei der Linken, die der Kanzler ebenfalls indirekt verdächtigt. Parteichefin Ines Schwertner spricht von absolutem Hohn. Sie teilt dem ARD-Hauptstadtstudio schriftlich mit.
11: Merz beschwert sich über Berlin und die Linke, aber er sieht nicht, wie seine eigenen Leute hier einem Rechtsextremen zur Macht verhelfen. Mir macht das persönlich große Sorge.
8: Natürlich kann Friedrich Merz für seinen False-Flag-Verdacht keinen Beweis vorlegen. Die Wahl war geheim. Ebenso wenig kann belegt werden, dass CDU-Abgeordnete für den AfD-Politiker Rausch in Sachsen-Anhalt gestimmt haben. Was allerdings gegen die False-Flag-Theorie spricht, Rausch selbst behauptet, es habe Absprachen mit CDU-Abgeordneten im Parlament von Magdeburg gegeben. Aber das ist nur seine Aussage, kein echter Beleg.
2: Tobias Rausch ist aus den Reihen der AfD und er ist der neue Landtagspräsident in Sachsen-Anhalt. Er hat da ein paar mehr Stimmen bekommen, als man eigentlich erwartet hatte. Und jetzt beschuldigen sich die Parteien, CDU, Grüne, Linke und so weiter, gegenseitig für Rausch gestimmt zu haben. Möglicherweise war das eine False-Flag-Operation. Das zumindest der Vorwurf von Kanzler Friedrich Merz, den Grüne und Linke aber vehement zurückweisen. Oliver Neuroth über diese Geschichte, die gerade in Berlin debattiert wird. Die Lebenshaltungskosten, die steigen und steigen, bedeutet auch die Preise gehen immer weiter in die Höhe. Die Bundesregierung führt das an als einen Grund für geplante Entlastungen bei der Einkommenssteuer. Gestern hat der Bundestag zum ersten Mal über die Reformvorhaben von Schwarz-Rot diskutiert. Der Finanzminister lobt sich dafür, Bezieher von kleinen und mittleren Einkommen zu stärken. Die Richtung stimmt auch, kommentiert unser Hauptstadtkorrespondent Mario Kubina. Er findet aber, da geht noch mehr.
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12: 10 Milliarden Euro. Das ist eine ordentliche Summe. Da hat Lars Klingbeil schon recht. Und Arbeitnehmer brauchen dringend mehr Netto vom Brutto, nachdem wieder einmal ein Krieg die Inflation nach oben treibt. Auch da liegt der Finanzminister und SPD-Chef richtig. Aber voll und ganz werden die versprochenen Entlastungen bei der Einkommensteuer erst 2028 greifen. Zu spät, um den aktuellen Preisschock noch aufzufangen. Deshalb muss Schwarz-Rot jetzt nachbessern und mehr Entlastungen möglich machen. Der größte Schwachpunkt von Klingbeils Plänen, das ist die Sache mit der kalten Progression. Nach jetzigem Stand wird sie diesmal nicht vollständig ausgeglichen, anders als in früheren Jahren. Gemeint ist der Effekt, dass Menschen bei einer Gehaltserhöhung mehr Steuern zahlen. Auch dann, wenn die Inflation das Gehaltsplus auffrisst. Ein Unding. Es kann nicht sein, dass Menschen am Ende von einem höheren Gehalt nichts haben als einen höheren Steuersatz. Schon klar, Ein voller Ausgleich der kalten Progression, da sind wir schnell im Milliardenbereich. Aber bei einem Gesamthaushalt von mehr als 550 Milliarden Euro sollte sich das Geld auftreiben lassen. Es geht ja nicht um Steuergeschenke, sondern darum, dass der Staat nicht zum Profiteur der hohen Inflation wird. CDU und CSU haben hier einen Punkt und sollten so schnell wie möglich Vorschläge machen, was dafür gestrichen werden kann. Umweltschädliche Subventionen wie das Dienstwagenprivileg gibt es zuhauf. Gut möglich, dass die neue Wachstumsprognose der Bundesregierung Schwung in die Diskussion bringt. Fällt auch die anstehende Steuerschätzung besser aus als die letzte, könnte das zusätzliche Spielräume im Haushalt eröffnen. Und auch über die Einnahmenseite wäre noch mal zu reden. Denn bei der Einkommensteuer geht es ja um Menschen, die von ihrer Arbeit leben. Um sie zu entlasten, sollten Erben von Großvermögen stärker besteuert werden. Da trifft es sich gut, dass nächste Woche vor dem Bundesverfassungsgericht über die Erbschaftssteuer verhandelt wird. Das muss die Koalition zum Anlass nehmen, die überfällige Reform der Erbschaftssteuer endlich anzugehen.
2: Die Reformpläne, wenn es um Steuern geht, waren gestern Thema im Bundestag. Und das war die Meinung dazu von unserem Hauptstadtkorrespondenten Mario Kubina. 11.45 Uhr haben wir es jetzt.
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2: Wenn ein Kind auf dem Weg ist, dann haben die Eltern dieses ungeborenen Kindes vor allem einen Gedanken. Hoffentlich kommt es rundum gesund dann auch zur Welt. Regelmäßige Ultraschalltermine gehören da heute standardmäßig dazu, um das zu begleiten. Aber nicht nur das. Ein Bluttest in der Schwangerschaft kann Hinweise darauf geben, ob ein ungeborenes Kind beispielsweise das Down-Syndrom oder eine andere Form der Trisomie hat. Seit dem Jahr 2022 übernehmen die gesetzlichen Krankenkassen die Kosten für den sogenannten nicht-invasiven Pränataltest. Ursprünglich war das als spezifisches Angebot gedacht für Schwangerschaften, in denen es bestimmte Risikofaktoren gibt, zum Beispiel ein hohes Alter oder andere Fälle von Trisomien der Familie. Jetzt aber macht nach Zahlen der Barmer Ersatzkasse fast jede zweite Schwangere so einen Test. Kritiker befürchten, dass aus dem Angebot für besondere Fälle eine Routineuntersuchung wird. Der Bundestag fordert jetzt, sich diese Entwicklung genauer anzuschauen, mit mehr Daten, einem Monitoring und einem Expertengremium, das sich mit diesen Fragen beschäftigt. Dann will man entscheiden, wann genau diese Tests künftig zum Einsatz kommen sollen. Unterstützt haben das Abgeordnete von CDU, CSU, SPD, Grünen und der Linken. Hinter dieser politischen Debatte aber stehen natürlich weiter persönliche Fragen der werdenden Eltern. Soll ich mich für oder gegen so einen Test entscheiden und welche Folgen haben dann die Ergebnisse? Darüber habe ich vor der Sendung gesprochen mit Verena Götze von der Diakonie hier in Deutschland. Sie beschäftigt sich dort mit der Familien- und Schwangerschaftsberatung und begleitet die Arbeit von mehr als 800 Beratungsstellen bundesweit. Wenn man also hört, dass inzwischen fast jede zweite Schwangere diesen Test nutzt, könnte man ja auch sagen, ist doch eine gute Entwicklung. Der Test ist einfach risikoarm und gibt den werdenden Eltern zusätzliche Informationen. Wie sehen Sie das als Diakonie?
13: Unsere Sorge ist, gerade weil der Test ja so einfach und zudem auch kostenlos ist, dass es für schwangere Frauen dann auch immer schwieriger wird, zu sagen, sie möchten diesen Test eben nicht machen. Und da nimmt auch der gesellschaftliche Druck zu, ein gesundes Kind bekommen zu müssen. Ich bin ja viel in Kontakt mit den Beraterinnen und viele Beraterinnen in Beratungsstellen berichten mir, dass die Frauen in den gynäkologischen Praxen nicht richtig aufgeklärt wurden. Da wurde dann einfach ein Termin für diesen Test vereinbart. Und wenn es dann ein negatives Ergebnis gibt, dann ist natürlich erstmal ein großer Schock da. Und leider gibt es auch in unserer Gesellschaft Stimmen, die sagen, du kannst dir das doch nicht antun und ein behindertes Kind bekommen. Ich denke, damit müssen wir einfach umgehen in unserer Gesellschaft.
2: Jetzt ist es ja so, dass diese Tests nicht dafür gemacht sind, im Prinzip sie eigentlich bei jeder Schwangerschaft routinemäßig anzubieten, sondern da gibt es vielleicht Fälle, wo man entscheidet, hier macht das insbesondere Sinn, so einen Test mal zu machen. Wie hat sich das in den vergangenen Jahren entwickelt?
13: Wir kennen ja auch nur die Daten der Barmer und da ist das Ergebnis ziemlich eindeutig, dass da irgendwas nicht stimmen kann, wenn ein Test, der eigentlich für besondere Fälle gedacht war, von jeder zweiten Frau durchgeführt wird. Deswegen finden wir als Diakonie das auch sehr gut, dass es jetzt ein Monitoring gibt, denn ich denke, wir brauchen verlässliche und valide Daten und ein Expertengremium, um dann überhaupt erst ins Gespräch zu kommen.
2: Jetzt ist es ja so, dass bei diesen Tests, bei den Ergebnissen erstmal Wahrscheinlichkeiten angegeben werden und man kann am Ende des Tages nicht mit 100% 100% genauer Sicherheit sagen, ob es dann auch wirklich so kommt. Zumindest habe ich das bei meinen eigenen Kindern damals in den Praxen so mitbekommen. Ist das auch ein Teil des Problems aus Ihrer Sicht?
13: Das ist ein Teil des Problems, wobei wir ja niemals absolute Sicherheit haben werden und natürlich dann ja auch im weiteren Verlauf der Schwangerschaft noch weitere Tests durchgeführt werden. Das, wo wir wirklich ein Problem sehen, ist, wenn der Druck zunimmt und Frauen nicht mehr gut aufgeklärt werden, was heißt denn dieser Test und wie valide und nicht valide sind denn diese Ergebnisse, und dann sich auch gut informiert zu sagen, dann mache ich diesen Test nicht und gucke, welches Kind am Ende dann bei mir sein wird.
2: Jetzt kann ich mir vorstellen, dass in Ihre Beratungsstellen auch immer wieder mal Eltern kommen, die diese Tests bereits gemacht haben und dann mit einem auffälligen Ergebnis in die Beratungsstellen kommen. Wie geht man in so einem Fall damit um? Also was sind dann so die nächsten Schritte auch in so einer Beratung?
13: Also zunächst einmal ist es für viele wirklich ein Schock. Das Leben, das sie sich für sich und ihre Familie vorgestellt haben, ja, das wird dann vielleicht so in dieser Weise sich nicht realisieren lassen. In der Beratung geht es dann darum, gemeinsam mit den Paaren zu überlegen, was können denn die nächsten Schritte sein. Das können auch Vermittlungen zu anderen Informationsquellen sein. Und dann, und das ist wichtig, Paare können deswegen auch mehrmals wieder zu uns in die Beratungsstelle kommen, immer wieder zu besprechen, was hat sich verändert, was sind an neuen Informationen gekommen. Das ist das Wichtigste.
2: Frau Götze, jetzt haben wir schon ein bisschen über das Thema Beratung gesprochen. Was macht denn für Sie auch eine gute Beratung aus? Also wie gehen Sie in solchen Fällen vor? Womit haben Sie vielleicht auch gute Erfahrungen gemacht?
13: Bei einigen Paaren, die fragen sich, wie kann das uns passieren? Und fragen sich auch, haben wir etwas Schuld? Das ist ganz wichtig, dass die Beraterin dann da die Paare entlasten können, denn es gibt natürlich kein individuelles Versagen. Dann geht es in der weiteren Beratung darum, einen sicheren Raum zur Verfügung zu stellen, wo die Paare auch einfach mal alle Zukunftsszenarien durchgehen können. Was heißt das denn für mich, mit einem behinderten Kind zu leben? Habe ich ein gutes Umfeld? Kann ich das persönlich schaffen? Aber, und das ist auch sehr wichtig, was heißt es denn, das Wunschkind, was es ja bei vielen Paaren ist, nicht zu bekommen? Denn solche Entscheidungen prägen ja das ganze Leben. Und da helfen die Beraterinnen, das in einem neutralen, in einem sicheren Raum durchspielen zu können und sich dann auch mit diesen Gedanken langsam vertraut zu machen.
2: Sagt Verena Götze. Sie arbeitet für die Diakonie in Deutschland und kümmert sich da um das Beratungsangebot, zum Beispiel für schwangere Frauen. Immer mehr von ihnen nutzen einen sogenannten nicht-invasiven Pränataltest. Der gibt Aufschluss darüber, ob ein Kind mit großer Wahrscheinlichkeit zum Beispiel mit dem Down-Syndrom geboren wird. Und die Politik möchte jetzt sich mal näher anschauen, warum diese Tests so häufig gemacht werden.
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2: Ja, seit knapp einer Stunde sind die Pforten geöffnet für das breite Publikum. Die Besuchertage beginnen noch bis einschließlich Sonntag. Und ein Thema ist auf dieser Buchmesse mal wieder sehr präsent. Die Lesekrise bzw. auch die Absatzkrise in den Buchläden. Vor allem junge Menschen kaufen weniger Bücher. Jetzt geht's um die Frage, wie kann sich das Buch durchsetzen gegen andere Medien? Kann es tatsächlich nochmal zurückkommen, wie die Branche jetzt versucht, aus der Krise rauszukommen? Das hat sich Julia Herzke genauer angeschaut.
14: Eröffnungspressekonferenz bei der Frankfurter Buchmesse. Es dauert exakt eine Minute, bis Sebastian Gugolz, Vorsteher des Börsenvereins des deutschen Buchhandels, zum Punkt kommt.
15: Das erste und grundlegendste ist die sich fortschreitend verschlechternde Lesekompetenz bei den jüngeren Generationen.
14: Das ist für ihn Problem Nummer eins in der Buchbranche. Die Lesekrise. Ein Drittel weniger Verkäufe in der Zielgruppe der 10- bis 15-Jährigen im Vergleich zum Vorjahr. Desaströse PISA-Ergebnisse. Nur jeder dritte 15-Jährige kann bei einem längeren Text den Inhalt erfassen. Für Sebastian Gugolz ist das ein Weckruf an die Politik. Er hat auch schon Ideen. Zum Beispiel:
15: Konkret könnte man ohne Aufwand das tägliche Leseband einführen, bei dem eine tägliche Leseviertelstunde in den Schulunterricht integriert wird.
14: Doch reicht das? Erschafft man so eine neue Generation begeisterter Leseratten? Sabine Ülein von der Stiftung Lesen findet solche Forderungen gut. Doch sie sagt, man müsse noch früher ansetzen.
16: Für uns bedeutet Lesen ja auch Sprachförderung. Insofern, wir haben einen Blick eigentlich auf junge Familien mit Kindern, weil für uns gilt, Leseförderung fängt von der Geburt aus an. Und insofern sehen wir das eher als nachwachsendes Problem.
14: Es gehe ihr nicht darum, mit dem Finger auf Eltern zu zeigen. Die gesamte Gesellschaft müsse daran arbeiten, Kindern das Lesen beizubringen. Es bräuchte mehr Unterstützung von benachteiligten Kindern in der Schule und mehr mehrsprachige Angebote, damit auch Eltern, deren Muttersprache nicht Deutsch ist, ihren Kindern vorlesen können. Denn weniger Leseverständnis hat laut Ülein langfristig gravierende Folgen.
16: Erwachsene Menschen, die nicht lesen können, gehen zum Beispiel signifikant weniger wählen, engagieren sich signifikant weniger. Also es hat eine gesellschaftliche Auswirkung, ob es hier in diesem Land zukünftig Leserinnen und Leser geben wird.
14: Doch wie bringt man jetzt die jungen Menschen zum Lesen? Die große Hoffnung hatte in den letzten Jahren pastellfarbene Einbände mit Schnörkelschrift, Romantasy, New und Young Adult. Unterhaltungsliteratur für eine junge, vor allem weibliche Zielgruppe. Ein Genre, das trotz schlechter Verkaufsbilanzen im Buchmarkt weiter wächst. Um dieses Genre hat sich laut Eva Schubert vom Penguin Verlag eine treue Leserschaft gebildet.
0: Das sind ja Menschen, die Bücher lieben, für die Lesen ein ganz normaler Zeitvertrieb, eine ganz normale Beschäftigung, ein Hobby auch ist. Und dass wir da dann auch die richtigen Bücher anbieten, die mit den LeserInnen wachsen. Und von daher, ich halte das für einen extrem spannenden Bereich und finde es ganz, ganz toll, wie viele junge LeserInnen wirklich total begeistert Bücher lesen.
14: Lesebegeisterung. Darin sind sich viele in der Branche einig, kommen nicht davon, junge Menschen dazu zu zwingen, Goethe zu lesen. Jugendliche sollten selbst entscheiden, was sie lesen, welche Geschichten und auch in welcher Form. Die Buchmesse versucht genau da anzusetzen. Mehr Fokus auf Comic, Manga, Hörbücher und auch crossmediale Inhalte. Denn auch Serienadaptionen bringen junge Leserinnen und Leser zurück zum Buch. Julia Stolz, Lektorin beim Piper Verlag, nennt als Beispiel die Erfolgsserie Off Campus, die auf der Romanreihe von Al Kennedy basiert. Durch die Serie seien viele zum Buch zurückgekommen.
17: Da ist jetzt in der Season 1 nur eigentlich The Deal, also Band 1. Und wir sehen, dass dann auch das Interesse für Band 2, Band 3, Band 4 ist. Vielleicht auch für eine Spin-off-Reihe dann im Frühjahr. Also dass da einfach weitergelesen wird.
14: Die Branche hat also noch Hoffnung. In das klassische Buch, aber auch in andere Medien.
2: Die Buchbranche in der Krise, vor allem junge Menschen kaufen immer weniger Bücher, lesen immer seltener. Das ist ein großes Thema auf der diesjährigen Buchmesse. Und Julia Herzker, unsere Reporterin, hat sich mal umgehört, wenn es um Lösungen geht. Und die Buchmesse hat heute seit 11 Uhr auch ihre Pforten geöffnet für das breite Publikum. Es ist der erste Besuchertag. Da kommen jetzt noch zwei Stück an diesem Wochenende. Am Sonntag endet dann die Frankfurter Buchmesse.
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2: Ein letztes Mal kämpft Triathlet Patrick Lange morgen auf Hawaii um den Ironman-WM-Titel. Der dreimalige Weltmeister aus Bad Wildungen könnte sich mit einem vierten Titel nochmal einen ganz besonderen Platz sichern in der Geschichte dieses Rennens. Bei der Ironman-WM treten morgen zum ersten Mal seit 2019 wieder Frauen und Männer am selben Tag an. Das Rennen startet dann um 18.30 Uhr deutscher Zeit. Die beste Zielzeit liegt aktuell bei etwas mehr als 7 Stunden. Robin Niehaus berichtet.
18: Mit 40 Jahren ist es für den deutschen Triathleten Patrick Lange die letzte WM. Doch manches ändert sich nie.
19: Ich komme hierher und die alte Regel gilt immer noch. Ich fange an zu grinsen.
18: Zum Grinsen, Lachen, Weinen und Feiern hatte Patrick Lange hier schon fast jeden Grund. So viel hat er auf Hawaii, auf der großen internationalen Ironman-Bühne schon erlebt. Bei seiner ersten Teilnahme wird der Nordhesse direkt Dritter. Damals ein Gefühl
20: wie 1000 Geburtstage, Weihnachten und Ostern zusammen auf 10 Sekunden.
18: Im Folgejahr 2017 wird er Weltmeister und 2018 gleich nochmal, sogar mit Heiratsantrag im Ziel. Sie sagt ja. Der dritte WM-Titel gelingt Patrick Lange vor 2 Jahren auf Hawaii nach einem heftigen Rückschlag, dem Tod seiner Mutter.
19: Dieses Gefühl kam aber ja wirklich auf der Laufstrecke, dass sie mir da erschienen ist und mich da begleitet hat auf den letzten 30 Kilometern dieses Marathons.
18: Jetzt steht Patrick Lange vor seiner letzten WM. Er gehört, genau wie der deutsche Triathlet Jonas Schomburg, noch immer zum erweiterten Favoritenkreis.
19: Die junge Generation, die ja teilweise 15 Jahre jünger sind als ich, werden es mir nicht einfach machen, sollen sie auch nicht, aber ich werde auf jeden Fall um jeden Platz kämpfen.
18: Besonders der Norweger Christian Blumenfeld und der Franzose Sam Laidlaw gelten als Top-Favoriten. Bei den Frauen haben die US-Amerikanerin Taylor Nipp und die Britin Lucy Charles-Barclay gute Karten. Doch auch mit der deutschen Triathletin Laura Philipp, Weltmeisterin aus dem Jahr 2024, ist zu rechnen. Nach 3 Jahren findet die Weltmeisterschaft der Männer und Frauen nun wieder gleichzeitig auf Hawaii statt. Neben den Profis gehen auch rund 2000 Athletinnen und Athleten aller Altersklassen an den Start. Start, schwimmen fast 4 Kilometer im offenen Meer, fahren 180 Kilometer auf dem Rad durch Hawaiis Lavafelder und laufen dann bei knapp 30 Grad mit wenig Wind und Schatten zum Abschluss die Marathondistanz. Es dürfte spannend werden, emotional sowieso beim abschiednehmenden Patrick Lange, zumindest als Profisportler.
19: Ich werde nicht das letzte Mal auf Hawaii sein. Hier kommt ja wirklich die Triathlon-Szene einfach zusammen und das ist unser Mekka und natürlich bleibe ich auch nach der Karriere dem Sport treu.
18: Ein Abschied als Profi, aber eben nicht von seinem Sport wird es, wenn Patrick Lange als Legende zum letzten Mal bei der Ironman WM um den Titel kämpft.
2: Ja, dreimal war Patrick Lange schon Ironman Weltmeister. Ein viertes Mal wäre er das gerne. Ob er das schaffen kann, das erfahren wir dann morgen. 18.30 Uhr deutscher Zeit beginnt das Rennen. Auch die Frauen gehen dann direkt an den Start. Mal schauen, wie da die Medaillen verteilt werden. Das erfahren Sie natürlich hier bei uns im Programm. Jetzt geht's hier weiter mit den Nachrichten um 12 in HR Info. Und danach begrüßt Sie der Kollege Roman Janik am Mikrofon. Bleiben Sie also gerne noch ein bisschen bei uns.

0: Internationalen Strafgerichtshof und UN-Menschenrechtskommissarin. ARD-Korrespondent Christian Stichler.
1: Navinitham Pillay erhält den Preis für ihre Bemühungen zur Förderung von Frieden und Völkerrecht, so die Begründung des Nobelkomitees. Mit ihrem Mut und ihrer Integrität habe sie den Weg zu einer umfassenden globalen Rechtsordnung geebnet und dazu beigetragen, dass Kriegsverbrechen, Verbrechen gegen die Menschlichkeit und Völkermord verfolgt werden, so die Begründung weiter. Das Nobelkomitee machte deutlich, dass es seine Entscheidung als Stärkung des Völkerrechts sieht.
0: Altbundeskanzler Schröder hat mit seinem Besuch beim russischen Präsidenten Putin scharfe Kritik ausgelöst. Schröder war zu Putins 74. Geburtstag nach Moskau gereist. Georg Schwarte zu den Reaktionen aus der Bundespolitik.
2: Scham sei kaum noch ein Ausdruck, schreibt die CDU-Generalsekretärin Hoppermann. Die Grünen-Politikerin Göring-Eckardt nennt es eine Schande, einen Verrat an Europa und einen Bärendienst für den Frieden. Die FDP-Verteidigungspolitikerin Strack-Zimmermann bezeichnet Schröder als frechsten Rentner Deutschlands. Der SPD-Außenpolitiker Stegner dagegen verteidigt den Ex-Kanzler. Wenn Schröders Besuch dem Frieden nur einen Millimeter gedient habe, sei er ein Erfolg, wird Stegner von mehreren Medien zitiert.
0: Nach den tödlichen Schüssen auf zwei Behördenmitarbeiter in Berngau in Bayern gibt es offenbar keinen Hinweis auf ein extremistisches Motiv. Die Hintergründe sind laut Bayerns Innenminister Herrmann weiter unklar. Der 60 Jahre alte Schütze sei bei der Polizei nie aufgefallen und habe 10 Waffen legal besessen. Laut Polizei sollten die Mitarbeiter des Landratsamts Neumarkt in der Oberpfalz gestern routinemäßig kontrollieren, ob er die Waffen ordnungsgemäß lagert. Dann seien Schüsse gefallen. Nach einem stundenlangen Großeinsatz wurde der mutmaßliche Schütze überwältigt und kam schwer verletzt ins Krankenhaus. In Frankfurt haben die Tarifverhandlungen für die Metall- und Elektroindustrie in Hessen, Rheinland-Pfalz und dem Saarland begonnen. Sie betreffen rund 388.000 Beschäftigte. Mehrere hundert von ihnen waren zu einer Protestkundgebung angereist, die die IG Metall zum Auftakt der Verhandlungen organisiert hatte. Die Gewerkschaft fordert 5% mehr Geld und eine Gewinnbeteiligung für die Beschäftigten in Unternehmen, die gute Geschäfte machen, zum Beispiel in der Rüstungsindustrie. Die Arbeitgeber haben das zurückgewiesen. Ab nächstem Monat sind Warnstreiks möglich. Nach 3 Wochen Länderspielpause geht es heute Abend mit der Fußball-Bundesliga wieder los. Zum Start kommt es zum Duell zwischen Borussia Dortmund und Werder Bremen. Eintracht Frankfurt greift morgen ins Geschehen ein. Die Eintracht spielt um 18.30 Uhr beim Tabellenneunten RB Leipzig. Die Eintracht steht aktuell auf dem 10. Tabellenplatz. Das waren die Nachrichten. Das Wetter: von Westen her ziehen Wolken und Regen durch Hessen. Dazu weht ein kräftiger Wind bei maximal 9 bis 14 Grad. In der kommenden Nacht fallen auch Schauer. Die Werte sinken dann auf 11 bis 8 Grad. Morgen bleibt es dann meistens trocken. Es ist dann mal sonnig, mal bewölkt und es bleibt recht windig bei 12 bis 18 Grad. Die Aussichten: am Sonntag wenig Änderung. Am Montag dann erst örtlich Nebel, dann meist freundlich und trocken bei bis zu 17 Grad. Es ist 12.04 Uhr.
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0: Vorsicht auf der A49 Gießen Richtung Kassel. Zwischen Neuental und Borgen liegen Reifen auf der Fahrbahn. A3 Köln Richtung Frankfurt. Zwischen Mönchhofdreieck und Frankfurter Flughafen 2 Kilometer stockender Verkehr wegen einer Tagesbaustelle auf dem rechten Fahrstreifen. A5 Heidelberg Richtung Darmstadt zwischen Dossenheim und Hirschberg. 3 Kilometer stockender Verkehr wegen Mäharbeiten auf dem rechten Fahrstreifen. A7 Fulda Richtung Würzburg zwischen Fuldaer Dreieck und Bad Brückenau-Volkers. 2 Kilometer Stau ab der Raststätte Utrichshausen. Und die B455 Friedberg-Nidda ist in Höhe Wölfersheim-Bärstadt wegen Bergungsarbeiten nach einem Unfall mit 2 Autos gesperrt.
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4: Einen schönen guten Tag wünsche ich. Es sollte eine routinemäßige Kontrolle werden. Es wurde am Ende ein tödlicher Einsatz. Nach den Schüssen bei einer Waffenkontrolle in Berngau im bayerischen Landkreis Neumarkt sind 2 Beschäftigte des örtlichen Landratsamtes tot. Der mutmaßliche Schütze hat sich stundenlang in einem Wohnhaus verschanzt. Gegen 2:30 in der vergangenen Nacht griffen Spezialkräfte der Polizei dann zu. Wie es dazu kam und was jetzt ermittelt wird, das kann uns Maike Völkersberger sagen.
5: Also sehr bedrückend. Also ich finde es erschreckend, also wie nah, dass man da hört, dass da manche Waffen haben. Ich finde das sehr erschreckend.
6: Schüsse mitten im Ort und plötzlich ist Berngau im Ausnahmezustand. Der Ortskern wird abgeschlossen.

0: gesperrt. Anwohner dürfen teilweise nicht mehr zu ihren Grundstücken. Dieser Anwohner beschreibt weiter mit Entsetzen, was gestern hier passiert ist.
1: Ich wollte zu meinem Grundstück fahren, ich durfte nicht hinfahren, weil ich da in der Nähe wohne. Also ich sagte, ich soll mich da wegbegeben, weil es einfach gefährlich ist. Und dann denkt man sich schon, man wusste ja nicht wo, wie, was. Es ist schon also sehr bedrückend, muss ich sagen.
0: Am frühen Nachmittag waren bei der Polizei Schüsse gemeldet worden. Mehr als 150 Einsatzkräfte rückten an. Vor dem Gebäude fanden die Beamten einen leblosen Mann. Es handelte sich um einen 45-jährigen Beschäftigten des Landratsamts Neumarkt. Polizeisprecher Michael Zaschka.
2: Es ging los mit gemeldeten Schüssen. Es sind eine große Zahl an Polizeikräfte angefahren. Es ist ein Großeinsatz entstanden mit über 150 Polizeikräfte.
0: Im Haus vermuten die Einsatzkräfte den Schützen. Spezialkräfte nehmen Kontakt zu ihm auf. Wie die Polizei berichtet, versuchen sie, die Situation ohne weitere Gewalt zu beenden. Es gestaltete sich zeitaufwendig. Man konnte nicht direkt ins Wohnhaus und den Zugriff vollziehen. Gegen 2:30 erfolgte er schließlich.
2: Es bestand Kontakt mit der Polizei. Er hatte dabei auch geäußert und eingeräumt, geschossen zu haben, selbst Schusswaffen zu haben, sodass Spezialkräfte den Kontakt gehalten haben. Schlussendlich war dann ein Zugriff ist dann erfolgt unter Anwendung auch von Sprengmitteln. Dabei wurde ein 60-Jähriger, der mutmaßliche Schütze, durch Schüsse ins Bein leicht verletzt.
0: In der Nacht wurde klar, es gibt noch eine weitere Tote. Eine 54-jährige Mitarbeiterin des Landratsamts. Auch sie war für die routinemäßige Waffenkontrolle bei dem Mann. Warum die Situation eskalierte, ist noch unklar.
2: Wenn man als Beamte irgendwelche Maßnahmen beim Bürger durchsetzt, die auch unangenehm sind, dann hat man immer dieses Risiko, dass es seitens des Bürgers nicht so willkommen ist. Natürlich jetzt speziell Waffenkontrollen können gewisse Gefährlichkeit aufweisen. Jedoch ist es so, wenn von vornherein klar ist, dass mit einer Bedrohungssituation zu rechnen ist, sind wir auch auf Polizei regelmäßig bei sowas dabei. Ob jetzt hier im Vorfeld klar war, dass da Gefährlichkeit besteht, das kann ich nicht sagen.
0: Der mutmaßliche Schütze wurde inzwischen medizinisch versorgt. Sobald es seinen Zustand zulässt, sollen die Ermittler ihn vernehmen, heißt es von Seiten der Polizei. Die Kriminalpolizei Regensburg ermittelt unter der Sachleitung der Staatsanwaltschaft. Dabei geht es vor allem darum, den genauen Ablauf der Tat und den Hintergrund der Schüsse zu klären.
3: Zwei tote Mitarbeiter des Landratsamtes im bayerischen Landkreis Neumarkt, die bei einer routinemäßigen Kontrolle von Waffen erschossen worden sind. Was bislang zu diesem Fall bekannt ist, darüber hat uns Maike Vöckersberger informiert.
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3: Das ist eine Geschichte, die die Menschen wohl in ganz Europa erschüttert hat. Es geht um den Tod der spanischen Rentnerin Mari Carmen Abascal. Der Vermieter ihrer Wohnung in Madrid hatte ihr zunächst die Miete von 500 auf 1.650 Euro erhöht, was über ihrer Rente lag. Als die 87-Jährige das nicht zahlen konnte, klagte er auf die Zwangsräumung der Wohnung, in der sie 71 Jahre lang gelebt hatte. Psychisch und physisch geschwächt kam sie dann in ein Krankenhaus. Dort ist sie wenig später gestorben. Schon vor ihrem Tod war sie zu einer Symbolfigur für die Proteste gegen Zwangsräumungen und Auswüchse auf dem Mietwohnungsmarkt in Spanien geworden. Nach ihrem Tod gab es gestern Abend nun einen Trauermarsch durch die Madrider Innenstadt vom Protestcamp an der Puerta del Sol, dem zentralen Platz in der spanischen Hauptstadt, bis hin zum Gebäude der Wohnung, aus der sie vor 2 Wochen herausgetragen worden war.
5: Als vor dem Haus, in dem Mari Carmen Abascal 71 Jahre lang gewohnt hat, ein Chor in El Pozo María Luisa singt, bekommt der Trauermarsch endgültig einen fast religiösen Abschluss. Unzählige Grablichter liegen auf dem Boden, davor Fotos der am Mittwoch im Krankenhaus gestorbenen Rentnerin. In dem alten asturianischen Arbeiterlied berichtet ein Bergarbeiter seiner Frau vom Tod seiner Kumpel in der Mine. So andächtig geht es nicht den ganzen Abend zu. Mari-Carmen lebt, der Kampf geht weiter, skandieren die rund 20.000 Demonstrierenden auf dem Trauermarsch quer durch die Madrider Innenstadt. Auch Laura ist davon überzeugt, dass Mari-Carmen an den Folgen der Zwangsräumung gestorben ist. Sonst wäre das nicht passiert. Das war entscheidend für diese Verschlechterung ihrer Gesundheit. So etwas macht jeden fertig, egal in welchem Alter. Aber mit 87 ist das natürlich noch viel schlimmer. Ein Mietvertrag ist in Spanien in der Regel auf 5 Jahre befristet. Läuft er aus, kann ein Vermieter die Miete unbegrenzt erhöhen. Ein Gesetz von 2023 sieht zwar eine Mietpreisbremse vor, doch die konservativ regierten Regionen wenden das Instrument nicht an. Das wird sich ändern, sagt Anna überzeugt, mit Freund und Hund am Trauermarsch teilnimmt. So kann es nicht weitergehen. Das ist doch bei vielen sozialen Errungenschaften ähnlich gewesen. Erst kommt es zur Tragödie, das berührt die Menschen emotional, sie gehen auf die Straße. Jetzt sind die Leute sehr betroffen. Ich glaube, dieser Protest ebbt nicht einfach so ab. Es muss sich etwas ändern. Die Demonstrierenden richten ihren Protest nicht nur gegen Spaniens Konservative. Sie rufen auch, wo ist die linke Regierung? Die Sozialisten regierten ja bereits seit 8 Jahren zusammen mit kleineren linken Parteien. Immerhin, Spaniens Regierung hat Dekrete erlassen, die Zwangsräumungen in den meisten Fällen für die nächsten Jahre aussetzen und Mietverträge verlängern. Und Ferienwohnungen sollen jetzt mit 10% Mehrwertsteuer besteuert werden, hat Marta erfahren, die vor dem ehemaligen Haus Mari-Carmens steht. Auf meine Tampons zahle ich Mehrwertsteuer und die sind ziemlich teuer. Warum werden Ferienwohnungen dann nicht besteuert? Eine Ferienwohnung ist schließlich kein Grundbedarf wie ein Tampon. Das hat mich wirklich überrascht. Die linken Parteien hoffen, dass die Mieterproteste ihre Anhänger mobilisieren und sie an der auf Ende November vorgezogenen Parlamentswahl teilnehmen. Konservative und Ultrarechte sehen sich beim Thema Mieterschutz dagegen in der Defensive. Sie werfen den Linken jetzt vor, Mari-Carmens Tod zu instrumentalisieren. Dabei gehörte sie schon Jahre vor ihrem Tod der Bewegung gegen Zwangsräumungen an. Daran erinnert Alicia del Rio, die Sprecherin der sogenannten Mieterinnengewerkschaft, zum Ende des Gedenkens an Mari-Carmen Abascal im Madrider Zentrum. Wir liegen heute am Boden, aber wir sind dankbar für das, was du uns gelehrt hast. Auf immer, Compañera Mari-Carmen. Du bist Teil der Familie dieser Gewerkschaft.
3: Trauer und Wut in Spanien nach dem Tod einer 87-jährigen Rentnerin, die Zwangsräumung ihrer Wohnung miterleben musste. Hans-Günther Kellner hat uns die Proteste auch gegen die Praktiken auf dem Wohnungsmarkt in Spanien nähergebracht. Ein KI-Agent des US-Unternehmens OpenAI hat im Juni dieses Jahres in Australien das wichtigste Gesundheitsportal des Landes gehackt und 3 weitere Regierungswebseiten angegriffen. Darüber informiert hat OpenAI die australische Regierung allerdings erst 3 Monate später, im September, per E-Mail. Die Regierung in Canberra hat die US-Unternehmen OpenAI und Anthropic daraufhin vorgeladen. Bei der Anhörung im Parlament versuchten beide, das Vertrauen wiederherzustellen. Nicht ganz uneigennützig, OpenAI und Konkurrent Anthropic warten nämlich auf Genehmigungen für den Bau größerer Rechenzentren in Australien. Die australische Regierung arbeitet derzeit an neuen Gesetzen für den Umgang mit künstlicher Intelligenz. Jennifer Johnston berichtet, was die Befragung vor dem Parlamentarischen Ausschuss ergeben hat.
4: Vor dem regionalen Parlamentsgebäude in Sydney umringen Journalisten den Chefstrategen von OpenAI. Bist du hier, um dich zu entschuldigen? Ruft ihm einer der Journalisten zu. Jason Kwon läuft ruhig zum Eingang. Drinnen vor den Parlamentariern bemüht sich Kwon um Schadensbegrenzung und entschuldigt sich gleich zu Beginn der Anhörung.
6: I want to begin with an apology.
4: Während interner Trainings hätten die KI-Modelle auf australische Regierungsseiten in einer Weise zugegriffen, die nicht beabsichtigt war, so der Chefstratege des ChatGPT-Entwicklers OpenAI.
6: That should not have happened. We also should have handled our response better.
4: Das hätte nicht passieren dürfen, räumt er ein, und OpenAI hätte die australische Regierung schneller über den Angriff informieren müssen. Ein Schwarm bösartiger KI-Agenten hatte sich offenbar selbstständig gemacht und war gemeinsam der Frage nachgegangen, wie sie auf die Regierungsseite zugreifen könnten, von der sie ursprünglich geblockt wurde. Die KI lernte, Regeln zu umgehen und Sicherheitslücken auszunutzen. Das geht aus veröffentlichten Gesprächsprotokollen der KI-Agenten hervor. Albanese zufolge ereignete sich der Vorfall bereits im Juni. OpenAI machte die australische Regierung jedoch erst im September auf den Vorfall aufmerksam. Und zwar in einer E-Mail an ein allgemeines Postfach, das nur einmal am Tag überprüft wird. Das US-Unternehmen versuchte während der Anhörung, das Vertrauen der Australier zurückzugewinnen. Und das nicht ganz uneigennützig. OpenAI und Konkurrent Anthropic warten auf Genehmigungen für den Bau großer Rechenzentren in Australien. Das Land gilt als idealer Standort wegen eines enormen Potenzials für erneuerbare Energien und weiten, unbewohnten Landstrichen. Viele Australier fordern strengere Regeln für KI-Rechenzentren und stellen etwa den ökologischen Fußabdruck der stromfressenden Rechenzentren in Frage. Neben OpenAI musste sich auch Konkurrent Anthropic vor dem Parlamentarischen Ausschuss erklären. Auch bei Anthropic hat es mehrere Vorfälle gegeben, bei denen KI-Agenten Hackerangriffe ausgeführt haben sollen. David Orr, Leiter des Bereichs Sicherheitsvorkehrungen, betonte jedoch vor dem Ausschuss, sie hätten keine Angriffe auf australische Regierungssysteme festgestellt.
7: We have not found any cases where it interacted with Australian government systems in some sort of like unauthorized way.
4: OpenAI und Anthropic zeigten sich offen für Gesetze, die sie verpflichten würden, Datenschutzverstöße und Angriffe durch ihre KI-Agenten zu melden.
8: Yes, we would support a framework on mandatory disclosures.
4: Ein allgemeines Meldesystem gibt es derzeit nicht. Gefährliches Verhalten ihrer KI zu melden, liegt daher ganz im Ermessen der Unternehmen selbst. Australiens Regierung unter Premier Albanese würde das gerne ändern.
9: Wir müssen die KI formen, statt uns von ihr formen zu lassen. Kurz gesagt, der Mensch muss die Kontrolle behalten.
4: Die australische Regierung arbeitet derzeit an neuen Gesetzen für den Umgang mit künstlicher Intelligenz. Sie sollen im kommenden Jahr in Kraft treten.
3: Jennifer Johnston hat aus Australien berichtet, wo die Regierung des Landes an diesen neuen Gesetzen für den Umgang mit KI arbeiten will. Zement, das ist die wichtigste Zutat für Beton. Das Bindemittel sorgt für die wichtigen Eigenschaften dafür, dass der Baustoff am Anfang flüssig ist und später hart und stabil wird. Diese besondere Flexibilität macht Beton eben zum weltweit beliebtesten Baustoff. Aber es gibt da einen Haken. Bei der Zementherstellung werden riesige Mengen an CO2 freigesetzt. Insgesamt, so schätzt es das Joint Research Center der EU-Kommission, verursacht Zement etwa 7% der globalen Treibhausemissionen. Und dieser Anteil lässt sich kaum senken, denn das CO2 stammt nicht allein aus dem Herstellungsprozess. Es kommt auch aus dem Kalk, dem Rohstoff des Zements, in dem das CO2 eigentlich gebunden ist. In einem Vorort von Leipzig in Sachsen entwickelt ein junges Start-up-Unternehmen deshalb eine Alternative zum Zement. Und die soll nahezu klimaneutral sein. Clemens Haug weiß mehr darüber.
10: Zement basiert auf Calciumcarbonat, umgangssprachlich als Kalk bekannt. Will man aus Kalk Zement herstellen, dann muss man den Rohstoff in einem Ofen bei fast 1500 Grad Celsius brennen. So hohe Temperaturen lassen sich fast ausschließlich mit fossilen Energieträgern erzeugen. Und dann wird bei der Herstellung auch noch jede Menge CO2 freigesetzt, das eigentlich im Kalk gebunden ist. Einige Materialforscherinnen und Forscher stellten sich daher schon vor Jahrzehnten die Frage:
11: Wie wäre es denn, wenn wir einen Rohstoff aktivieren können, der überhaupt kein CO2 gebunden hat? Und da gibt es eben Calcium, ist auf der Erdoberfläche fast immer mit CO2 gebunden, weil es die stabilste Form ist, mineralogisch. Und da kam man eben sehr schnell auf die Magnesiumsilikate.
10: Daniel Wagner ist promovierter Mineraloge beim Startup Olimend aus Espenhain bei Leipzig. Das Unternehmen entwickelt seit einigen Jahren ein Zement auf Basis eines solchen Magnesiumsilikats, dem Olivin. Das Mineral ist bereits aus dem alten Ägypten bekannt, wo es unter anderem zu Schmucksteinen geschliffen wurde. In einer weniger reinen Form kommt es sehr häufig auf der Erde vor, ist daher einfach abzubauen und verfügbar. Forscher glaubten aber lange Zeit nicht daran, dass sich Olivin eignet. Auch Frank Bellmann, Gründer von Olimend, wollte in seinem Labor an der Weimarer Bauhaus-Universität eigentlich beweisen, dass sich aus Olivin kein Zement herstellen lässt. Aber dann kam es anders.
12: Zu seiner Überraschung, ja, hat es halt doch funktioniert.
10: Alexander Butt ist kaufmännischer Geschäftsführer der Olimend und erzählt von den wilden Jahren der Gründung. Denn vielleicht hätte die Entdeckung das Labor nie verlassen, hätte der Wissenschaftler nicht einen verrückten Vater gehabt, der das Potenzial erkannte. Günther Bellmann, zu DDR-Zeiten Leiter eines Baukombinats, wollte die Erfindung seines Sohnes auf den Markt bringen. Als in Leipzig die Bundesagentur für Sprunginnovation, kurz Sprint, an den Start ging, stellte Bellmann Senior die Idee dort vor. Ein CO2-freier Zement, das könnte ein Königsweg für die Bauindustrie sein, ihre klimaschädlichen Emissionen schlagartig zu reduzieren. Die Sprint sagte zu und von dort an ging es los. Einen neuen Zement zu erfinden, das wirkt auf den ersten Blick vielleicht nicht wie der Bau eines Raumschiffs. Doch bei näherem Hinsehen ist es ein ausgesprochen komplexes Vorhaben, das ein Startup kaum alleine schafft. Olaf Carlsen ist bei der Bundesagentur für die Betreuung von Olement zuständig.
13: Es braucht die Sprint, weil es sich erstmal vom Markt her um eine Sprunginnovation handelt. Also ein neues Ausgangsmaterial bedeutet auch eine neue Zulassung für das Material danach. Also es wird auf Qualität und auf Inhaltsstoffe muss es zugelassen werden. Das ist ein komplizierter Prozess. Erstens, zweitens braucht es dann schon auch noch eine sogenannte First-of-a-Kind-Anlage, also etwas umgebauter Zementprozess. Es braucht neue Investitionen in Produktionsanlagen, die von einem jungen Unternehmen, kann man nicht erwarten, dass ein solches Unternehmen das alleine stemmen kann.
10: Mehrere Millionen Euro hat die Sprint in das junge Unternehmen investiert. Dafür hat die Olement ihr Verfahren vergrößert und kann nun etwa eine Tonne ihres neuartigen Zements pro Tag herstellen. Damit wiederum werden Bauteile für die Zulassungstests hergestellt. Mineraloge Daniel Wagner:
11: Wir müssen alles nachweisen, was der Beton mit Zement erfüllen muss, müssen wir auch erfüllen. Und da sind die Ergebnisse, die wir bisher erzeugt haben, alle sehr positiv für unser Bindemittel.
10: Besteht Olement alle Praxistests, könnte das den Markt wirklich verändern.
3: Clemens Haug über ein junges Start-up-Unternehmen aus Sachsen, das an einer klimafreundlichen Alternative zum Baustoff Zement arbeitet.
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3: In der vergangenen Nacht ist an einer Schule in Frankfurt ein Feuer ausgebrochen, und zwar auf dem Gelände der Viktor-Frankl-Schule im Stadtteil Dornbusch. Die Löscharbeiten, sie dauern derzeit sogar noch an. Betroffen ist ein Nebengebäude der Schule, in dem Hilfsgüter für die Ukraine gelagert wurden. Also die Schule selbst ist nicht direkt betroffen, sondern eben das Gebäude der ehemaligen Hermann-Herzog-Schule unmittelbar daneben. Die Räume im Erdgeschoss des Hauses, die waren extra angemietet, um diese Hilfsgüter dann hier zu lagern. Unsere hr-info-Hessen-Reporterin Jutta Nieswand ist jetzt dort direkt vor Ort. Jutta, wie schaut es denn da gerade aus? Wie würdest du es beschreiben?
15: Ja, also ich stehe genau auf der Straße vor dem Gebäude und es ist einfach geschwärzt. Ne? Gerade also im Erdgeschoss kann man sehen, dass es da wirklich heftig gebrannt hat. Es riecht natürlich auch verbrannt das Feuer ist jetzt gelöscht tatsächlich, aber der ganze Bauschutt muss raus, um sämtliche Glutnester zu beseitigen, damit das Feuer auch nicht wieder aufflammt. Also das sind die sogenannten Nachlöscharbeiten und die laufen noch. Wie man vielleicht auch im Hintergrund hört, wird da noch einiges hin und her geräumt.
3: Jawohl, das hört man ganz deutlich. Ich habe es schon am Anfang erwähnt, dort wurden Hilfsgüter für die Ukraine gelagert. Was weiß man darüber?
15: Ja, die Initiative Frankfurt for Ukraine hat hier Spenden gelagert. Der Sprecher der Initiative, der hat uns auch erzählt, erst vor 3 Tagen wurde ein Teil der Spenden aufgeladen, und zwar in ein Feuerwehrauto auf dem Schulhof. Darüber gab es einen Zeitungsartikel, in dem das thematisiert wurde. Und diese Hilfsgüter, die sind jetzt auch schon auf dem Weg in die Ukraine, aber es waren halt auch noch welche da. Und die waren verpackt und sollten wohl auch dann losgeschickt werden. Aber ja, die sind jetzt leider verbrannt. Und jetzt muss man halt gucken, es war da... Verrückterweise waren sogar Feuerlöscher dabei und Kerzenreste, also es ist alles Mögliche da im Moment verbrannt.
3: Ist denn inzwischen schon etwas über die Brandursache bekannt?
15: Das muss die Polizei noch ermitteln. Dafür muss das Feuer aber erstmal ganz gelöscht sein. Also das läuft jetzt parallel. Ne? Man räumt aus und guckt gleichzeitig auch schon. Aber man muss halt auch hier fertig werden von der Feuerwehr und die Polizei checkt das dann. Vom Verein gibt es die Vermutung, dass Brandstiftung dahinter steckt. Ich hatte ja eben diesen Zeitungsartikel über die Spenden erwähnt. Und da könnte natürlich jemand auf die Idee gekommen sein. Aber das ist reine Spekulation. Da muss die Polizei, wie gesagt, erst ermitteln, bevor man dazu sicher etwas sagen kann.
3: Großbrand im Gebäude einer ehemaligen Schule im Frankfurter Stadtteil Dornbusch. Hier wurden Hilfsgüter für die Ukraine gelagert und möglicherweise steht das Feuer in diesem Zusammenhang. Die Ursache ist derzeit aber noch nicht bekannt. Es wird ermittelt. Vielen Dank für die Information und dazu an unsere Reporterin vor Ort, an die Kollegin Jutta Nieswand.
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3: Die Länderspielpause in der Männerfußball-Bundesliga, die ist jetzt vorbei. Heute Abend startet wieder der nächste Spieltag im deutschen Oberhaus. Bei den Frauen dagegen, da gibt es am Abend ein Länderspiel, und zwar gegen Australien. Es ist ein Freundschaftsspiel. Los geht es um 20.30 Uhr in Karlsruhe. Die Partie ist, wie gesagt, zwar nur ein Testspiel für Bundestrainer Christian Wück, aber ist es dennoch ein ziemlich wichtiges Spiel. Unsere Sportreporterin Ann-Kathrin Rose über To-Do-Listen und ein paar Sorgen.
16: Der Fokus stimmt beim Bundestrainer.
17: Ja, ich würde sagen.
16: Herr Wück freut sich, dass nach 4 Monaten endlich wieder ein Länderspiel ansteht. Voller Fokus Fußball also. Nicht ganz.
18: Ich denke, dass nicht alles so läuft, wie wir uns das vielleicht in unserem rosaroten Himmel vorstellen.
16: Und so weicht das vorsichtige Lächeln auf Christian Wücks Gesicht langsam einer Sorgenfalte. Vor dem Spiel der deutschen Fußballerinnen gegen Australien muss der Bundestrainer auf mehrere Spielerinnen verzichten. Julia Gwynn fehlt verletzt. Larissa Mühlhaus ist mit einem Infekt zurück in Frankfurt. Und hinter dem Einsatz von Lea Schüller, die ebenfalls angeschlagen ist, steht ein Fragezeichen.
18: Natürlich sind die Ausfälle, die uns innerhalb dieser Tage jetzt erreicht haben, nicht unbedingt schön.
16: Und das ist nicht alles.
18: Wir haben viele Spielerinnen eingeladen, die nicht zu den Stammkräften in ihren Verein gehören. Und von daher sind es Bedingungen, die uns herausfordern. Aber wir haben Qualität.
16: Die wollen die deutschen Fußballerinnen zeigen. Schon für die WM im kommenden Sommer qualifiziert, stehen für sie deshalb jetzt Tests gegen international starke Teams an. Australien macht den Anfang. Schlussfrau Enna Mamutovic.
19: Ein Länderspiel ist immer was Besonderes. Dann auch noch gegen eine Mannschaft von einem anderen Kontinent ist, glaube ich, sehr hilfreich, wenn wir jetzt auch auf die WM blicken, uns mit denen zu messen. Und wir freuen uns alle sehr. Ich auch und kann eigentlich losgehen.
16: Dass die Münchnerin gegen Australien im Tor steht, hat der Bundestrainer schon verraten. Mamutovic bei den Bayern so stark, also gesetzt. Auf den anderen Positionen aber könnte es Überraschungen geben.
18: Es ist kein Casting für die WM, aber natürlich ziehen wir unsere Rückschlüsse aus jeder einzelnen Länderspielminute.
16: Und so startet die WM-Vorbereitung für die deutschen Fußballerinnen eigentlich schon jetzt. Mit langen To-Do-Listen und vielleicht ja auch mit ein bisschen Vorfreude.
3: Also schauen wir mal, wie das heute wird. Heute Abend in Karlsruhe das Spiel Deutschland gegen Australien, das Frauenländerspiel, das Freundschaftsspiel im Stadion des KSC. Heute Abend ab 20.30 Uhr. Unsere Sportreporterin Ann-Kathrin Rose hat uns alles Wissenswerte zu dieser Partie erzählt. Die Frauen haben also ein weiteres Länderspiel bei den Männern. Da ist die Länderspielpause gerade vorbei nach den 4 Spielen unter dem Neubundestrainer Jürgen Klopp. Heute Abend geht's schon los in der Bundesliga mit dem Spiel Borussia Dortmund gegen Werder Bremen und dann am Samstag und Sonntag die nächsten Spiele des nächsten Spieltags im deutschen Oberhaus.
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27: 12.29 Uhr. Friedensnobelpreis geht an Menschenrechtlerinnen aus Südafrika. Kein Hinweis auf extremistisches Motiv nach tödlicher Waffenkontrolle in Bayern. Neubaufördergeld wird laut Bund gut angenommen. Das Wetter, viele Wolken, ab und zu Regen bis 14 Grad. Mein Name ist Claudia Meichelbeck. Die Südafrikanerin Navenethem Navi Pillay bekommt in diesem Jahr den Friedensnobelpreis. Das teilte das Nobelkomitee in Oslo mit. Die 85-jährige Juristin war unter anderem Richterin am Internationalen Strafgerichtshof und UN-Menschenrechtskommissarin. ARD-Korrespondent Christian Stichler.
0: Navinitham Pillay erhält den Preis für ihre Bemühungen zur Förderung von Frieden und Völkerrecht, so die Begründung des Nobelkomitees. Mit ihrem Mut und ihrer Integrität habe sie den Weg zu einer umfassenden globalen Rechtsordnung geebnet und dazu beigetragen, dass Kriegsverbrechen, Verbrechen gegen die Menschlichkeit und Völkermord verfolgt werden, so die Begründung weiter. Das Nobelkomitee machte deutlich, dass es seine Entscheidung als Stärkung des Völkerrechts sieht.
1: Nach den tödlichen Schüssen auf zwei Behördenmitarbeiter in Berngau in Bayern gibt es offenbar keinen Hinweis auf ein extremistisches Motiv. Die Hintergründe sind laut Bayerns Innenminister Herrmann weiter unklar. Der 60 Jahre alte Schütze sei bei der Polizei nie aufgefallen und habe 10 Waffen legal besessen. Laut Polizei sollten die Mitarbeiter des Landratsamts Neumarkt in der Oberpfalz gestern routinemäßig kontrollieren, ob er die Waffen ordnungsgemäß gelagert hatte. Dann seien Schüsse gefallen. Nach einem stundenlangen Großeinsatz wurde der mutmaßliche Schütze überwältigt und kam schwer verletzt ins Krankenhaus. In Frankfurt haben die Tarifverhandlungen für die Metall- und Elektroindustrie in Hessen, Rheinland-Pfalz und dem Saarland begonnen. Sie betreffen rund 388.000 Beschäftigte. Mehrere hundert von ihnen waren zu einer Protestkundgebung angereist, die die IG Metall zum Auftakt der Verhandlungen organisiert hatte. Die Gewerkschaft fordert 5% mehr Geld und eine Gewinnbeteiligung für die Beschäftigten in Unternehmen, die gute Geschäfte machen, zum Beispiel in der Rüstungsindustrie. Die Arbeitgeber haben das zurückgewiesen. Ab nächstem Monat sind Warnstreiks möglich. Nach dem Angriff von Houthi-Rebellen auf den Flughafen Riyadh fliegt die Lufthansa erst einmal nicht mehr dorthin. Bei der Attacke auf den saudi-arabischen Hauptstadtflughafen waren nach Angaben der nationalen Luftfahrtbehörde 3 Menschen getötet worden. ARD-Korrespondentin Nina Amin.
2: Die Maschine einer saudischen Fluggesellschaft sei getroffen und Terminaleinrichtungen zerstört worden. Inzwischen ist der Flugbetrieb nach Behördenangaben wieder aufgenommen und laufe normal. Die Houthi-Miliz begründet ihre Angriffe auf das Nachbarland mit der Militärhilfe für Regierungstruppen im Bürgerkrieg im Jemen. Saudi-Arabien führt ein Militärbündnis an, um die von den Vereinten Nationen anerkannte Regierung im Jemen zu unterstützen. Diese versuchen, Gebiete zurückzuerobern, die von den Houthi kontrolliert werden.
1: Der Bund stockt die Förderung für energieeffiziente Neubauten auf. Laut Bauministerium ist die Nachfrage nach der Unterstützung für den Baustandard Effizienzhaus 55 in den letzten Monaten deutlich gestiegen. Ohne zusätzliches Geld wäre der Fördertopf von 800 Millionen Euro in den nächsten Wochen leer gewesen. Laut Ministerium sind rund 52.000 geförderte Wohnungen in der Umsetzung. Das Programm mit den zinsverbilligten Krediten läuft noch bis zum Ende des Jahres. Das waren die Nachrichten. Das Wetter: heute Nachmittag gibt es viele Wolken in Hessen. Zeitweise fällt Regen bei höchstens 8 bis 13 Grad. Dazu weht ein frischer Wind. Auch in der Nacht regnet es zeitweise. Die Temperaturen sinken auf 11 bis 8 Grad. Morgen ist es mal sonnig, mal bewölkt. Es bleibt meist trocken und es wird wieder etwas milder bei maximal 12 Grad im Upland und bis zu 18 Grad am Rhein. Die Aussichten: am Sonntag wenig Änderungen, am Montag anfangs örtlich Nebel, dann meist freundlich bis 17 Grad. Es ist 12.33 Uhr.
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1: A3 Köln Richtung Frankfurt, zwischen Mönchhofdreieck und Frankfurter Flughafen 3 Kilometer stockender Verkehr wegen einer Tagesbaustelle auf dem rechten Fahrstreifen. A5 Darmstadt Richtung Karlsruhe, zwischen Dossenheim und Heidelberg-Schwetzingen 5 Kilometer Stau nach einem Unfall auf dem rechten Fahrstreifen. A7 Fulda Richtung Würzburg, zwischen Fulda-Dreieck und Bad Brückenau-Volkers 4 Kilometer stockender Verkehr ab der Raststätte Utrichshausen. A44 Kassel Richtung Dortmund, zwischen Diemelstadt und Marsberg 2 Kilometer Stau wegen Bergungsarbeit nach einem Unfall. Der Verkehr wird an der Unfallstelle vorbeigeführt. Und die B455 Friedberg-Nidda ist in Höhe Wölfersheim-Berstadt wegen Bergungsarbeit nach einem Unfall mit 2 Autos gesperrt.
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3: Schönen guten Tag und willkommen bei uns. Die Nobelpreise für Medizin, Physik, Chemie und Literatur, die sind schon vergeben worden. Fehlte also nur noch eine Kategorie für den Frieden. Die südafrikanische Menschenrechtlerin Navinitham Pillay bekommt den diesjährigen Friedensnobelpreis. Das hat das norwegische Nobelkomitee heute Vormittag in der Hauptstadt Oslo bekannt gegeben. Die 85-Jährige wird für ihren jahrzehntelangen Einsatz für das Völkerrecht ausgezeichnet. Besonders gewürdigt wird ihre Arbeit bei der strafrechtlichen Verfolgung schwerster Menschenrechtsverbrechen. Doch was macht Ihre Arbeit so bedeutend? Damit hat sich meine Kollegin Fabienne Haffner aus unserer Redaktion beschäftigt und kann uns jetzt sagen, was das Nobelkomitee bei seiner Entscheidung besonders hervorgehoben hat.
4: Das Komitee würdigt vor allem, dass Pillay entscheidend dazu beigetragen habe, Kriegsverbrechen, Verbrechen gegen die Menschlichkeit und Völkermord strafrechtlich zu verfolgen. Der Vorsitzende sprach von einem festen moralischen Kompass, der sich durch ihre gesamte Karriere ziehe, von ihrem Kampf gegen die Apartheid in Südafrika bis zu ihrer Arbeit an internationalen Gerichten. Sie habe dafür gesorgt, dass auch mächtige Verantwortliche zur Rechenschaft gezogen werden können.
3: Zuletzt hat sich Navi Pillay auch mit dem Krieg im Gazastreifen beschäftigt. Welche Rolle hat sie dort gespielt?
4: Pillay hat eine unabhängige Untersuchungskommission des UN-Menschenrechtsrats zu Israel und den palästinensischen Gebieten geleitet. Diese Kommission kam 2025 zu dem Schluss, dass Israel im Gazastreifen einen Völkermord begangen habe. Israel weist diesen Vorwurf entschieden zurück und kritisiert die Kommission als voreingenommen. Pillays Arbeit ist also durchaus umstritten. Sie zeigt aber auch, dass sie sich eben bis zuletzt mit schweren Menschenrechtsverletzungen und der Frage internationaler Verantwortung beschäftigt hat.
3: Und gibt es denn schon erste Reaktionen auf diese Auszeichnung?
4: Ja, die gibt es. Die Vereinten Nationen haben die Entscheidung ausdrücklich begrüßt. Das UN-Menschenrechtsbüro betont, dass die Auszeichnung zeigt, wie wichtig Menschenrechte gerade heute sind. Auch Amnesty International spricht vom richtigen Signal zur richtigen Zeit. Amnesty-Generalsekretärin Julia Ducro lobt vor allem Pillays Mut, Verbrechen beim Namen zu nennen, unabhängig davon, wer sie begangen hat. Genau dieser Mut fehle heute vielen Regierungen, kritisiert Amnesty. Die Reaktionen zeigen also, dieser Friedensnobelpreis ist auch ein deutliches Signal für die Bedeutung des Völkerrechts.
3: Fabienne Haffner aus unserer hr-Info-Redaktion über die südafrikanische Menschenrechtlerin Navanisim Pillay, die heute den diesjährigen Friedensnobelpreis bekommen hat.
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3: Die Wahl eines Landtagspräsidenten von der AfD, konkret für das Landesparlament von Sachsen-Anhalt in Magdeburg, sie schlägt nach wie vor hohe Wellen. Grüne und Linke wehren sich nämlich gegen den Vorwurf von CDU-Chef Friedrich Merz, einen AfD-Politiker in diesem ostdeutschen Bundesland womöglich zum Landtagspräsidenten selbst gewählt zu haben. Der Kanzler hatte in einer Reaktion auf die Wahl von einer False-Flag-Operation gesprochen, also sozusagen unter falscher Flagge, um die CDU zu diskreditieren. Oliver Neuroth.
6: Der Begriff False Flag kommt aus dem Militärischen und bedeutet wörtlich unter falscher Flagge. Gemeint sind gezielte Täuschungsmanöver. Jemand inszeniert eine Handlung so, dass sie jemand anderem zugerechnet wird. Der Zweck, den vermeintlichen Gegner schlecht zu machen.
7: False Flag Operationen gibt es nicht nur militärisch. Die gibt es auch politisch,
6: sagte Kanzler Friedrich Merz in seiner Rolle als CDU-Chef. Konkret als Reaktion auf die Wahl des AfD-Politikers Tobias Rausch zum Landtagspräsidenten von Sachsen-Anhalt am Dienstag. Rausch hatte mindestens 4 Stimmen bekommen, die nicht von seiner Partei oder vom BSW waren, das seine Unterstützung zugesagt hatte. Den Verdacht, es könne sich um CDU-Stimmen gehandelt haben, will Merz nicht stehen lassen.
7: Vorsichtig mit voreiligen Schlussfolgerungen.
6: Mit seiner False-Flag-Bemerkung verdächtigt Merz andere Fraktionen, die der SPD, der Grünen oder der Linken für den AfD-Mann gestimmt zu haben. Kopfschütteln bei Grünen-Chef Felix Banaschak.
8: Dieses wirklich durchschaubare und unwürdige Ablenkungsmanöver, das führt am Ende dazu, dass das Vertrauen in den demokratischen Zusammenhalt weiter sinkt.
6: Banaschak stellt klar, von den Grünen in Sachsen-Anhalt habe niemand für den AfD-Landtagspräsidenten gestimmt. Merz versuche hier ein Problem in seiner eigenen Partei zu einem Problem der demokratischen Mitte zu machen, sagt der Grünen-Vorsitzende. Die CDU wolle den Verdacht von sich selbst weglenken.
8: Ist der helle Wahnsinn, dass Friedrich Merz auf diese Idee kommt.
6: Empörung auch bei der Linken, die der Kanzler ebenfalls indirekt verdächtigt. Parteichefin Ines Schwertner spricht von absolutem Hohn. Sie teilt dem ARD-Hauptstadtstudio schriftlich mit.
9: Merz beschwert sich über Berlin und die Linke, aber er sieht nicht, wie seine eigenen Leute hier einem Rechtsextremen zur Macht verhelfen. Mir macht das persönlich große Sorge.
6: Natürlich kann Friedrich Merz für seinen False-Flag-Verdacht keinen Beweis vorlegen. Die Wahl war geheim. Ebenso wenig kann belegt werden, dass CDU-Abgeordnete für den AfD-Politiker Rausch in Sachsen-Anhalt gestimmt haben. Was allerdings gegen die False-Flag-Theorie spricht, Rausch selbst behauptet, es habe Absprachen mit CDU-Abgeordneten im Parlament von Magdeburg gegeben. Aber das ist nur seine Aussage, kein echter Beleg.
3: Aus Berlin hat unser Hauptstadtkorrespondent Oliver Neuroth berichtet. Die Wahl eines Landtagspräsidenten der AfD für das Landesparlament in Sachsen-Anhalt. Sie schlägt nach wie vor hohe politische Wellen.
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3: Wie können Kinder eigentlich besser gefördert werden? Und wie können ihre Chancen für ein gutes Leben später erhöht werden? Darum geht es heute im Bundestag. Das deutsche Parlament beschäftigt sich erstmals mit einem Gesetzentwurf der Bundesregierung, der die Bildungschancen von Kindern verbessern soll. Mit dem sogenannten Startchancen- und Qualitätsentwicklungsgesetz soll spätestens im Alter von 4 Jahren der Entwicklungsstand von Kindern verbindlich erhoben werden. Und wenn er sein muss, wenn die Ergebnisse eben nicht gut sind, dann soll gegengesteuert werden. Chris Berdrow ist unser Hauptstadtkorrespondent in Berlin. Wir sollten zu Beginn vielleicht auf ein paar Details dieses Gesetzes blicken. Was steht denn da drin? Wie sollen Kinder gezielt und konkret gefördert werden?
10: Also zunächst mal geht es tatsächlich darum, dass man sehr frühzeitig und auch gezielt hinschaut, verbindlich. Auf welchem Entwicklungsstand sind Kinder im Alter von 4 Jahren? Und zwar unter anderem in Bezug auf ihre Sprache. Sind die Kinder in der Lage, sich auszudrücken? Getestet werden auch Grob- und Feinmotorik. Also wie können sie mit ihren Händen umgehen? Wie steht es um mathematische und auch um emotionale Fähigkeiten? Also künftig sollen solche Tests verbindlich vorgeschrieben sein. Und wenn es dann einen Förderbedarf gibt, dann wird gezielt gefördert. Für diese zusätzlichen Aufgaben will der Bund den Ländern dann Geld zur Verfügung stellen. Und der Grund, warum all das passiert, den hat Bildungsministerin Karin Prien heute im Bundestag auch schon klar benannt. Es geht darum, dafür zu sorgen, dass Kinder in Deutschland gleiche Bildungschancen haben. Denn im Moment ist es noch so, dass der spätere Erfolg in der Schule sehr stark vom Elternhaus abhängt, vom Bildungsniveau der Eltern, auch von deren Einkommen. Unterschiede, die also schon vor der Einschulung bestehen und die sich dann durch die ganze Schullaufbahn durchziehen. Deshalb setzt die Bundesregierung jetzt so früh an.
3: Es soll in Zukunft auch bundesweite Mindeststandards für die Qualität der Kindertagesstätten geben. Was ist da genau geplant?
10: Also grundsätzlich kann man sagen, dass der Bund bei den Kitas ja einen Rahmen vorgibt und die Einzelheiten regeln dann die Länder. Mit diesem Gesetz gibt es erstmal detailliertere Vorgaben. Kitas müssen sich, wie schon gesagt, den Entwicklungsstand anschauen und dokumentieren. Und dann muss es eben eine gezielte Förderung geben für die Kinder, die das brauchen. Dafür bekommen Kitas dann Geld. Es wird umgerechnet, 2 Stunden Personalaufwand pro Kind erstmal, um den Entwicklungsstand zu erheben und von mindestens einer 1/2 Stunde pro Woche und Kind an eigentlicher Förderung ist dann im Gesetz die Rede. Und weiteres Geld soll es für Kitas in besonders herausfordernden Lagen geben. Sie sollen unterstützt werden mit zusätzlichem Fachpersonal. Da geht es dann etwa um die Sprachförderung. Und von diesem extra Geld soll mindestens jede 10. Kita profitieren. Die Länder verteilen dann diese zusätzlichen Mittel. Unterm Strich soll all das auch den Übergang der Kinder von der Kita in die Grundschule erleichtern.
3: Ja, und da sind wir schon beim wichtigen Thema Geld. Wie sehen da die Kosten aus insgesamt? Wie will sich der Bund beteiligen? Und was müssen dann auch die Länder übernehmen?
10: Also Bildungsministerin Prien spricht vom wichtigsten Bildungsprojekt der schwarz-roten Koalition. Und in den nächsten 8 Jahren, also von 2027 bis 2034, sollen mehr als 9 Milliarden Euro an Bundesmitteln an die Länder fließen. Die geben es dann an die Kitas weiter. Die Länder sind für die konkrete Umsetzung zuständig. Und auch die Kita-Finanzierung an sich ist in Landesgesetzen geregelt. Ob die Bundesmittel für dieses neue Programm, für diese neuen Standards ausreichen, sind. Das soll dann in einigen Jahren überprüft werden.
3: Begleitet eigentlich die Opposition das Vorhaben der Bundesregierung mehr oder weniger wohlwollend oder gibt es da völlig andere Vorstellungen, wie man Kinder besser fördern sollte?
10: Nein, also die Tendenz ist tatsächlich Wohlwollen. Mit dem Ziel, die frühkindliche Bildung zu stärken, ist die Opposition im Prinzip einverstanden. Es gibt eine große Einigkeit, dass da mehr getan werden muss, auch wegen der schlechten PISA-Ergebnisse, die deutsche Schüler ja immer wieder abliefern. Die Opposition im Bundestag kritisiert, dass der Bund seine Unterstützung für die Kitas rechnerisch zurückfährt. Das sagen zum Beispiel die Grünen. Bis vor kurzem sei es so gewesen, dass vom Bund etwa 2 Milliarden Euro pro Jahr kommen. Und in den nächsten Jahren seien es rechnerisch nur noch 1 Milliarde im Schnitt. Ministerin Karin Prien argumentiert dagegen, dass der Bund eben mit einer sehr langen Laufzeit auch für eine sehr große Verlässlichkeit sorge.
3: Und wenn dann alles gut geht, kann dann dieses Gesetz zu Beginn des neuen Jahres bereits in Kraft treten?
10: Also das ist das Ziel. Theoretisch möglich ist das schon, aber es ist schon auch ein sehr ambitionierter Zeitplan, denn nach der ersten Lesung jetzt heute im Bundestag beschäftigt sich erstmal der zuständige Fachausschuss mit dem Gesetzentwurf. Da werden dann nochmal Verbände angehört und das Parlament muss final darüber abstimmen. Und wer auch noch zustimmen muss, das ist der Bundesrat, also die Bundesländer. Wir haben ja schon darüber gesprochen, deren Interessen sind sehr stark betroffen. Man kann also sagen, die Bundesregierung drückt schon aufs Tempo, aber ob das tatsächlich bis zum Jahresbeginn dann in Kraft treten kann. Das hängt dann auch vor allem davon ab, wie schnell sich Bund und Länder einig werden.
3: Der Bundestag beschäftigt sich heute erstmals mit einem Gesetzentwurf der Bundesregierung, der die Bildungschancen von Kindern verbessern soll, unter dem Titel Startchancen- und Qualitätsentwicklungsgesetz. Was das im Detail heißt und wie die Kinder bei Bedarf gezielt gefördert werden sollen, darüber habe ich mit unserem Hauptstadtkorrespondenten in Berlin gesprochen, mit Chris Berdrow. Vielen Dank.
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3: Lesen verändert alles. Diesen Spruch hat die Frankfurter Buchmesse in diesem Jahr zu ihrem Motto ausgewählt. Damit Lesen aber wirklich allen möglich ist, reicht es nicht aus, dass Bücher gedruckt werden. Menschen mit Sehbehinderung etwa sind darauf angewiesen, dass Bücher in größerer Schriftart erscheinen oder auch als Hörbücher verfügbar sind. Damit der Pavillon des jeweiligen Ehrengastlandes, der jedes Jahr anders gestaltet ist, auch für blinde Menschen und auch für solche mit Sehbehinderung zugänglich ist, bietet die Buchmesse jedes Jahr 2 Führungen an, bevor das Messegelände für die Allgemeinheit dann geöffnet wird. Unsere Reporterin Ida Hermes war bei einer solchen Führung mit dabei.
11: Große weiße Objekte liegen auf und nebeneinander zwischen grell-orangen Bücherregalen in einer großen Halle. Einige reichen fast bis an die Decke. Sie sind mit Luft gefüllt und geben nach, wenn man sie berührt.
12: Sind das Steine oder sind das Felsen? Oder sind das Wolken oder sind das Luftmatratzen, die an der Küste zu finden sind?
11: Die Oberfläche fühlt sich nach einem glatten Stoff an. Michala Čičková, die durch den tschechischen Pavillon auf der Frankfurter Buchmesse führt, sagt der Besuchergruppe, fassen Sie die Objekte an. Sie sollen und dürfen angefasst werden.
12: Normale Felsen und Steine an einer Küste sind natürlich hart, aber hier passiert was Seltsames, also was als ein Stein aussehen könnte, wenn man das berührt, ist es kein Stein.
11: Die Führung ist ein kostenfreies Angebot der Buchmesse für blinde und sehbehinderte Menschen. 2 Termine gibt es pro Jahr, noch während der Fachbesuchertage vor dem großen Ansturm. Voll ist es trotzdem. In der Halle findet parallel gerade eine Lesung statt. Aus einigen Lautsprechern tönt Musik.
13: Ja, man braucht schon ein bisschen Fantasie, um sich das vorzustellen, was da angedacht ist. Wir waren ja kurz vorher schon mal hier und haben gedacht, was sind das da für komische Gebilde?
11: Meint Lothar, der die Führung besucht und die Gebilde in Schemen erkennen kann. Lesen zu können ist für ihn nicht denkbar. Bücher liebt er trotzdem.
13: Es gibt mittlerweile so viele Hörbücher, die kriege ich ja gar nicht alle gehört.
11: Michala Čičková gibt ein paar Bücher mit besonderen Umschlägen in die Runde. Ein tschechisches Buch und die deutsche Übersetzung, die sei etwas dicker und schwerer, weil es in der tschechischen Sprache keine Artikel gäbe. Deshalb sei die deutsche Übersetzung immer länger. Eigentlich war die Überlegung, auch Hörbuchfassungen zu produzieren. So Čičková, die als Koordinatorin für internationale Zusammenarbeit beim Tschechischen Literaturzentrum beschäftigt ist.
12: Also all die Bücher, die wir übersetzt haben, oder fast alle, sind durch das staatliche Kulturministerium unterstützt worden. Aber diese Unterstützung ist nur für die gedruckten Exemplare.
11: Immerhin sei auf deutscher Seite ein Hörbuch entstanden. Gerta, das deutsche Mädchen von Katharina Tutschkova. Weil der Hörbuchmarkt in Tschechien stark wächst und gedruckte Ausgaben rückläufig sind, müsse man aber erreichen, dass es in Zukunft auch hier finanzielle Unterstützung gibt. Die Führung für blinde und sehbehinderte Menschen bei der Frankfurter Buchmesse findet schon mal den Anklang der Besucherinnen und Besucher.
15: Ja, hat mir richtig gut gefallen. Man erfährt doch Sachen, die man so nicht erfahren hätte.
16: Letztes Jahr war ich schon hier und bin auch heute wieder begeistert, dass es diese Möglichkeit gibt, für blinde, sehbeeinträchtigte Teilgäste der Buchmesse zu sein und so einen Einblick in das Gastland zu bekommen. Ist das schon sehr, sehr besonders und sehr schön.
11: Und vielleicht erscheint ja in den nächsten Jahren doch noch der eine oder andere Titel als Hörbuchfassung.
3: Ida Hermes über die Bemühungen auf der Frankfurter Buchmesse, auch blinden und sehbehinderten Menschen das Erlebnis Buchmesse und Bücher näher zu bringen. Jetzt ins Ausland. Damit hat das Land schon länger zu kämpfen. Jetzt hat es in Südafrika schon wieder fremdenfeindliche Ausschreitungen gegeben. In der vergangenen Nacht ist ein zunächst friedlicher Protest gegen ein Urteil des obersten Gerichts zur Asylpolitik eskaliert. In Soweto und der Hafenstadt Durban wurden Geschäfte von Migrantinnen und Migranten angegriffen und geplündert. Zahlreiche Autos gingen in Flammen auf. Die Polizei setzte Gummigeschosse und Tränengas ein. Die Regierung macht Falschinformationen in sozialen Netzwerken für diese Eskalation verantwortlich. Näheres dazu jetzt von Stefan Überbach.
17: Soweto, Südafrikas größtes Township. Steine fliegen, Autos brennen, Geschäfte werden geplündert. Am späten Abend ist schon wieder ein Protest gegen illegale Migration in offene Gewalt umgeschlagen. Auslöser war diesmal ein Urteil des Verfassungsgerichts, das den Zugang zu Asylverfahren im Land erleichtert. In sozialen Netzwerken wurde dagegen vehement Stimmung gemacht, mit zum Teil bewusst falschen Informationen. Zum Beispiel, dass jeder Ausländer jetzt automatisch Asyl und staatliche Leistungen bekomme. Falschmeldungen, die nicht nur in Soweto auf fruchtbaren Boden fallen.
18: Wir sind sehr wütend über das Urteil, denn wir können nicht verstehen, warum das Innenministerium Ausländer, die illegal im Land sind, registrieren muss. Das sind Kriminelle, die müssen verhaftet werden. Südafrika hat Gesetze und die müssen respektiert werden.
17: In der Hafenstadt Durban im Osten des Landes haben ebenfalls hunderte Menschen zunächst friedlich gegen die Asylpolitik protestiert. Dann aber eskalierte die Lage auch hier. Läden wurden attackiert, mehrere Gebäude gingen in Flammen auf. Zuvor hatte die Meldung die Runde gemacht, ein Migrant habe einen Südafrikaner erschossen. Stimmt nicht, sagt Robert Nchiunda, Sprecher der Polizei in der Provinz KwaZulu-Natal, dem Nachrichtenkanal ENCA.
19: So we are questioning Podcasters.
17: Wir appellieren an Podcaster und alle anderen, die Informationen weitergeben möchten, verantwortungsvoll zu handeln. Niemand ist gestorben. Die Menschen sollten aufhören, Fehlinformationen und Lügen zu verbreiten.
19: So people must stop spreading misinformation and lies.
17: Die Polizei war mit einem Großaufgebot im Einsatz. Um die Lage unter Kontrolle zu bringen, setzten die Sicherheitskräfte Gummigeschosse und Tränengas ein. In Soweto haben Armeeeinheiten die Polizisten unterstützt. Dutzende Menschen wurden festgenommen, unter anderem wegen Brandstiftung und Plünderung. Die südafrikanische Regierung hat die fremdenfeindliche Gewalt scharf verurteilt und spricht von Desinformation und gezielter Aufhetzung. Man werde prüfen, wer hinter den Fake News im Internet stehe. Anfang Juli hatte das oberste Gericht des Landes entschieden, dass Schutzsuchende leichter Zugang zu Asylverfahren bekommen müssen. Als Konsequenz verpflichtete das Innenministerium die zuständigen Behörden, entsprechende Anträge anzunehmen. In der Folge kam es vor den Büros zu langen Warteschlangen und zu Spannungen zwischen Asylbewerbern und Anwohnern. Aus Sicherheitsgründen hat das Ministerium seine Richtlinie in der Nacht zurückgezogen. Panyaza Lesufi, der Premierminister der Provinz Gauteng, hält das für richtig. Das gibt uns ein Zeitfenster, um die Situation zu korrigieren und Abhilfe zu schaffen, ohne dabei das Urteil des Verfassungsgerichts zu untergraben. Denn die Grundsatzentscheidung der obersten Richter des Landes gilt weiter. Das heißt, die Regierung muss jetzt nach neuen Wegen bei der Umsetzung suchen, etwa mit präzisen Kriterien, für welche Flüchtlinge die Regelung gilt. In Südafrika stehen wichtige Provinz- und Kommunalwahlen an. Mehrere Parteien unterstützen im Wahlkampf Forderungen nach einer deutlich härteren Migrationspolitik.
3: Wieder fremdenfeindliche Krawalle in Südafrika. Wie sie diesmal abgelaufen sind und wie die Regierung darauf antworten will, das haben wir von unserem Korrespondenten erfahren, von Stefan Überbach.
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3: Wie in so vielen Ländern lässt Fußball auch in der Türkei Woche für Woche die Emotionen hochkochen. Für Spannung sorgt dabei aber nicht nur das Geschehen auf dem Platz, sondern auch am Spielfeldrand. Ende vergangenen Jahres erschütterte ein gewaltiger Wettskandal die türkische Fußballwelt. Nun schlugen die Ermittler erneut zu, als während der Nations League-Phase der Ligabetrieb ruhte. Dieses Mal gegen Schiedsrichter, von denen einige nun aus dem Gefängnis zuschauen können, wenn es an diesem Wochenende in der Super League weitergeht. Aus Istanbul berichtet Christian Buttgereit.
0: Während die Nationalmannschaft in der Nations League Niederlage um Niederlage kassierte, ließ die Istanbuler Oberstaatsanwaltschaft den obersten Schiedsrichter der Türkei, Ferhat Gündoğdu, und 6 weitere Angehörige des zentralen Schiedsrichterausschusses festnehmen. Der Vorwurf: Verdacht auf Urkundenfälschung und Bedrohung. Derzeit sitzen 5 von ihnen in U-Haft. Justizminister Akın Gürlek erklärte der Nachrichtenagentur Anadolu, warum.
21: Insbesondere geht es um den Vorwurf, dass bestimmte Schiedsrichter bevorzugt und gezielt für bestimmte Spiele eingesetzt wurden, während andere Schiedsrichter aus ihrer Spielklasse ausgeschlossen wurden.
0: Außerdem, so der Vorwurf, seien Ergebnisse von Schiedsrichterprüfungen nachträglich gefälscht oder die Prüfungen schon von vornherein manipuliert worden. Warum der türkische Fußball immer wieder anfällig für Skandale ist, der langjährige Sportjournalist Kaan Bora hat schon einiges miterlebt und spricht von einem Systemproblem, weil jeder Fußballfunktionär einem bestimmten Verein nahestehe.
21: Viele von ihnen hatten zuvor offizielle Funktionen bei Vereinen. Der derzeitige Präsident des türkischen Fußballverbandes war beispielsweise Präsident von Trabzonspor. Die entscheidende Frage ist deshalb, wie man die Unabhängigkeit der Institutionen und ihrer Personen sicherstellt.
0: Im aktuellen Fall Gündoğdu schleppten Ermittler 15 Aktenordner mit Prüfungsunterlagen und Finanzberichten aus der Zentrale des Schiedsrichterverbandes in Istanbul. Außerdem wurden Bankdaten ausgewertet, weswegen es kurze Zeit später auch Yasin Kol traf. Der Super League-Schiedsrichter hatte gerade das Freundschaftsspiel zwischen Trabzonspor und dem irischen Club Drogheda United abgepfiffen, als die Ermittler ihn und seinen Assistenten festnahmen.
21: Yasin Kol hat in der vergangenen Saison 4 der 6 Derbys zwischen den Istanbuler Mannschaften geleitet. Dass ein Schiedsrichter mit einer solchen Bilanz in einen solchen Verdacht gerät, zeigt bereits die Dimension des Falls,
0: sagt Sportjournalist Bora. Kol soll von seinen 50 Konten bei 11 Banken innerhalb von 2 Jahren umgerechnet rund 2,5 Millionen Euro transferiert haben, obwohl er nach eigenen Angaben nur rund 250.000 Lira im Monat verdient, also rund 4.500 Euro. Während die Staatsanwaltschaft von Beteiligung an Urkundenfälschung und Amtsmissbrauch ausgeht, erklärt Kol, er habe lediglich Menschen, die er möge, Geld geliehen. Ließ sich Kol für Manipulationen bezahlen, obwohl er das bestreitet? Ein Zusammenhang mit dem Wettskandal vom vergangenen Jahr erscheint naheliegend, bewiesen sei das aber noch nicht, sagt Justizminister Gürlek.
21: Entscheidend ist, ob es konkrete Beweise dafür gibt, dass ein Schiedsrichter eine Regelwidrigkeit bzw. Fehlentscheidung absichtlich begangen hat und ob er dafür eine Gegenleistung erhalten hat.
0: Ob sich der Skandal ausweitet, werden die Ermittlungen namens saubere Hände ergeben. Der Spielbetrieb findet an diesem Wochenende ohne die Verdächtigen statt. Darüber hinaus behält sich der türkische Fußballverband vor, je nach Verlauf der Ermittlungen zu reagieren. Dazu kann auch gehören, Spiele zu annullieren oder die Super League zu stoppen, auch wenn das im Moment als unwahrscheinlich gilt.
3: Unser Korrespondent in Istanbul, in unserem Studio dort, im ARD-Studio Istanbul, Christian Buttgereit war das. Er hat berichtet über den Schiedsrichterskandal im türkischen Fußball und seine Folgen.
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1: 13 Uhr. Friedensnobelpreis geht an Menschenrechtlerinnen aus Südafrika. Viel Kritik an Schröders Geburtstagsbesuch bei Putin. Neubaufördergeld wird laut Bund gut angenommen. Das Wetter, viele Wolken, ab und zu Regen bis 13 Grad. Mein Name ist Claudia Meichelbeck. Die Südafrikanerin Navinethem Nawi-Pillay bekommt in diesem Jahr den Friedensnobelpreis. Das teilte das Nobelkomitee in Oslo mit. Die 85-jährige Juristin war unter anderem Richterin am Internationalen Strafgericht.

0: sind die Hintergründe weiter unklar. Die Ermittler sehen bislang keine Hinweise auf ein extremistisches Motiv. Laut Polizei sollten die Mitarbeiter des Landratsamts Neumarkt in der Oberpfalz den 60-jährigen Schützen routinemäßig kontrollieren. ARD-Reporterin Hanna Nussbaumer.
1: Es sollte geprüft werden, ob die 10 Waffen, die der mutmaßliche Täter legal besitzt, ordnungsgemäß verwahrt sind. Ein Gefährdungsverdacht oder andere Hinweise gegen den 60-Jährigen gab es laut dem Landratsamt Neumarkt nicht. Die beiden Kontrolleure, ein 45-jähriger Mann und eine 54-jährige Frau, wurden durch Schüsse tödlich verletzt. Nach neuen Angaben der Polizei ist der mutmaßliche Schütze beim Zugriff durch Spezialkräfte schwer verletzt worden. Bislang war lediglich von leichten Verletzungen die Rede.
0: Altbundeskanzler Schröder hat offenbar in Russland mit Präsident Putin dessen Geburtstag gefeiert. Kanzler Merz hat sich darüber empört gezeigt. Vizeregierungssprecher Mayer sagte in Berlin:
2: Putin allein ist für den Krieg in der Ukraine verantwortlich. Seine Befehle sorgen dafür, für jeden Tag, für unermessliches Leid, für zivile Opfer. Der Bundeskanzler empfindet es als geradezu unmoralisch, dass Herr Schröder an einem solchen Tag mit Herrn Putin feiert.
0: Die Grünen-Politikerin Göring-Eckardt sprach von einer Schande und einem Verrat an Europa. Der SPD-Außenpolitiker Stegner verteidigte Schröder dagegen. Wenn dessen Besuch dem Frieden nur einen Millimeter gedient habe, sei er erfolgreich gewesen. Umsatzeinbruch bei asiatischen Shopping-Plattformen. Shein, Temu und AliExpress haben im dritten Quartal in Deutschland über 35% weniger umgesetzt. Laut dem Bundesverband E-Commerce und Versandhandel Deutschland sind dafür die neuen Zollregeln der EU verantwortlich. Seit Juli muss auf Warensendungen aus Nicht-EU-Staaten bis zu einem Wert von 150 Euro Zoll gezahlt werden. Das war vorher nicht so. Der Bund stockt die Förderung für energieeffiziente Neubauten auf. Laut Bauministerium ist die Nachfrage nach der Unterstützung für den Baustandard Effizienzhaus 55 in den letzten Monaten deutlich gestiegen. Ohne zusätzliches Geld wäre der Fördertopf von 800 Millionen Euro in den nächsten Wochen leer gewesen. Laut Ministerium sind 52.000 geförderte Wohnungen in der Umsetzung. Das Programm mit den zinsverbilligten Krediten läuft noch bis zum Ende des Jahres. Das waren die Nachrichten. Das Wetter. Heute Nachmittag gibt es viele Wolken in Hessen. Zeitweise fällt Regen bei höchstens 8 bis 13 Grad. Dazu weht ein frischer Wind. Auch in der Nacht regnet es zeitweise. Es kühlt dann ab auf 11 bis 8 Grad. Morgen scheint wieder ab und zu die Sonne. Es bleibt öfter trocken. Und es wird wieder etwas milder bei maximal 12 Grad im Upland und bis zu 18 Grad am Rhein. Die Aussichten am Sonntag wenig Änderung, am Montag meist freundlich bis 17 Grad. Es ist 13.04 Uhr.
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0: A3 Köln Richtung Frankfurt zwischen Mönchhof-Dreieck und Frankfurter Flughafen. 3 Kilometer stockender Verkehr wegen einer Tagesbaustelle auf dem rechten Fahrstreifen. A5 Frankfurt Richtung Kassel zwischen Grünberg und Homberg-Ohm, 3 Kilometer stockender Verkehr. A7 Fulda Richtung Würzburg zwischen Fuldaer Dreieck und Bad Brücke nach Volkers, 3 Kilometer stockender Verkehr ab der Raststätte Utrichshausen. A44 Kassel Richtung Dortmund zwischen Warburg und Marsberg, 4 Kilometer Stau wegen Bergungsarbeiten nach einem Unfall. Der Verkehr wird an der Unfallstelle vorbeigeführt. A60 Rüsselsheim Richtung Mainz zwischen Rüsselsheim Mitte und Mainz-Spitz-Dreieck, 3 Kilometer Stau. A643 Mainz Richtung Wiesbaden zwischen Mainz-Mombach und dem Schiersteiner Kreuz, 3 Kilometer stockender Verkehr. Und die B455 Nidda Richtung Friedberg ist in Höhe Wölfersheim-Berstadt wegen Bergungsarbeiten nach einem Unfall mit 2 Autos gesperrt.
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4: Einen schönen guten Tag wünsche ich. Die Empörung ist riesengroß und das Wort Schande fällt heute sehr oft. Dabei geht es um eine Geburtstagsfeier. Aber nicht irgendeine Feier bei nicht irgendjemandem, sondern es geht um Kreml-Herrscher Wladimir Putin und seinen Ex-Kumpel Gerhard Schröder. Schröder wurde zu Hause bei Putin in Moskau empfangen. Er wurde 74 Jahre alt und der Ex-Kanzler wollte offenbar herzlich gratulieren. Zu Hause in Deutschland weht Gerhard Schröder nun ein eisiger Wind entgegen. Georg Schwarter ist unser Hauptstadtkorrespondent in Berlin. Was ist denn bislang überhaupt dazu bekannt? Wie soll der Geburtstagsempfang Schröders bei Putin abgelaufen sein?
5: Ja, relativ wenig ist bekannt. Wir kennen ein Foto, die beiden beim herzlichen Händeschütteln, Putin und Gerhard Schröder. Der Ex-Kanzler war überhaupt in Moskau, weil er in den Aufsichtsrat von Hyperglobus berufen wurde, hat dann einen örtlichen Supermarkt dieses Globus-Ablegers der deutschen Supermarktkette

0: Lobos in Moskau besucht. Putin habe davon erfahren, von diesem Besuch, und habe ihn dann spontan, heißt es, zu einer Geburtstagsparty zu sich nach Hause eingeladen. Mag man glauben, mag man nicht glauben, ob es spontan war. Die haben eine lange Geschichte zusammen, auch was Geburtstagsfeiern angeht. Also zum 60. Geburtstag von Gerhard Schröder ist einst Putin mit einem gesamten Kosakenchor nach Hannover gereist. Zum 70. saß Gerhard Schröder in einem Schlitten fahrend durch Petersburg mit Putin, und jetzt ist er eben beim 74. Geburtstag in Moskau gewesen.
1: Ja, nun gibt es scharfe Reaktionen von allen Seiten. Wie fallen die denn aus? Auch in Schröders eigener Partei, der SPD?
0: Ja, kollektives, ich würde sagen, resigniertes Kopfschütteln, auch bei der SPD, aber nicht nur da. Das Wort Schande, Sie haben es gesagt, macht hier die Runde. Fangen wir im Kanzleramt an. Wir haben es eben in den Nachrichten auch schon gehört. Der stellvertretende Regierungssprecher Steffen Mayer spricht da im Namen von Kanzler Friedrich Merz das hier aus.
2: Der Bundeskanzler ist über das Treffen von Herrn Schröder mit dem russischen Präsidenten Putin zutiefst empört.
0: Ja, nicht nur der Bundeskanzler. Aus der Grünen Partei, die Grünen-Politikerin Katrin Göring-Eckardt, sie benutzt das eben erwähnte Wort Schande, sagt, das sei ein Verrat an Europa, ein Bärendienst für den Frieden. Noch krasser eigentlich die FDP-Politikerin Agnes Strack-Zimmermann. Sie nennt Schröder den Deutschlands frechsten Rentner. Bezieht sich darauf, dass er 2025 einem Untersuchungsausschuss zum Nord Stream-Fall fernblieb, mit der Begründung, er habe einen Burnout. Und dann schreibt sie, zu krank für Untersuchungsausschüsse, aber für gut dotierte Mandate in Russland und Geburtstagsparty zu Hause bei Kriegsverbrecher Putin, da reicht es dann doch noch. Eine Schande, da ist sie wieder, eine Schande sondergleichen.
1: Gibt es auch Leute, die Schröder verteidigen?
0: Die gibt es, die fallen aber, würde ich sagen, im Augenblick in die Kategorie Ausnahme. Einer davon, nicht zum ersten Mal, der SPD-Außenpolitiker und Bundestagsabgeordnete Ralf Stegner. Der verteidigt Schröder, sagt unter anderem, Schröder sei einer der wenigen in Deutschland, die noch Zugang zu Putin hätten. Und wenn Schröders Besuch dem Frieden nur einen Millimeter gedient habe, dann war dieser Besuch ein Erfolg. Das sagt Ralf Stegner. Das sagt nicht die SPD, die ignoriert diesen Altkanzler und auch ihr SPD-Mitglied Gerhard Schröder. Und da gilt für die SPD eigentlich das, was die heutige Co-Chefin Bärbel Baas schon vor einiger Zeit über Gerhard Schröder gesagt hat.
3: Am Ende so ein politisches Erbe auch selbst zu zerstören, finde ich einfach nur traurig.
0: Ja, einfach nur traurig.
1: Jetzt stellt sich die Frage nach den Konsequenzen, und da fällt einem ja ziemlich spontan ein möglicher Parteiausschluss Schröders ein. Das wurde ja schon mal versucht und ist dann gescheitert. Wird man es jetzt erneut versuchen? Wie will die SPD mit diesem Mann überhaupt umgehen?
0: Sie geht nicht mehr mit diesem Mann um. Schröder spricht nur noch für einen, für Gerhard Schröder. Er spricht auch nicht mehr als Altkanzler für diese Bundesrepublik. Sein Büro, seine Entourage, seine 5 Mitarbeiter, seinen Fahrer hat man ihm 2022 schon entzogen. Der Haushaltsausschuss des Bundestages hat das getan. Schröder hat dagegen geklagt, ist gescheitert. Was ihm noch zusteht, sind seine Altersbezüge und auch Personenschutz. Der aber war wohl nicht mit dabei in Moskau. Das Außenministerium hat eben gerade gesagt, wir wussten nichts von der Reise. Das Kanzleramt wusste nichts und auch das Innenministerium zuständig für den Personenschutz, wusste nichts und war nicht informiert. Wer es wusste, war Gerhard Schröder. Da ist er eben, wie er ist, stur bis zum heutigen Tag. Gerade im Umgang mit Wladimir Putin, mit seinem Männerfreund, hat er eine ganz eigene Haltung. Das hat er vor einiger Zeit schon mal so formuliert.
4: Es ist einer jener Punkte, wo ich mir nicht vorschreiben lasse, was ich zu tun und zu lassen habe.
0: Ja, Schröder bleibt eben Schröder. So ist das wohl.
1: Riesige Empörung in Deutschland nach dem Geburtstagsempfang von Ex-Kanzler Gerhard Schröder durch Kreml-Herrscher Wladimir Putin in Moskau. Wie die Reaktionen konkret ausfallen und welche Folgen das für Schröder haben könnte, darüber habe ich mit Georg Schwarte gesprochen, unserem Korrespondenten im ARD-Hauptstadtstudio in Berlin. Vielen Dank.
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1: Ja, das ist eine Geschichte, die die Menschen wohl in ganz Europa erschüttert hat. Es geht um den Tod der spanischen Rentnerin Mari Carmen Abascal. Der Vermieter ihrer Wohnung in Madrid hatte ihr zunächst die Miete von 500 auf 1.650 Euro erhöht, was über ihre Rente lag. Als die 87-Jährige das nicht zahlen konnte, klagte er auf die Zwangsräumung der Wohnung, in der sie 71 Jahre lang gelebt hatte. Psychisch und physisch geschwächt kam sie dann in ein Krankenhaus. Dort ist sie wenig später gestorben. Schon vor ihrem Tod war sie zu einer Symbolfigur für die Proteste gegen Zwangsräumungen und Auswüchse auf dem Mietwohnungsmarkt in Spanien geworden. Nach ihrem Tod gab es gestern Abend nun einen Trauermarsch durch die Madrider Innenstadt vom Protestcamp an der Puerta del Sol, dem zentralen Platz in der spanischen Hauptstadt, bis hin zum Gebäude der Wohnung, aus der sie vor 2 Wochen herausgetragen worden war.
6: Als vor dem Haus, in dem Mari Carmen Abascal 71 Jahre lang gewohnt hat, ein Chor in El Pozo Maria Luisa singt, bekommt der Trauermarsch endgültig einen fast religiösen Abschluss. Unzählige Grablichter liegen auf dem Boden, davor Fotos der am Mittwoch im Krankenhaus gestorbenen Rentnerin. In dem alten asturianischen Arbeiterlied berichtet ein Bergarbeiter seiner Frau vom Tod seiner Kumpel in der Mine. So andächtig geht es nicht den ganzen Abend zu. Mari Carmen lebt, der Kampf geht weiter, skandieren die rund 20.000 Demonstrierenden auf dem Trauermarsch quer durch die Madrider Innenstadt. Ein Mietvertrag ist in Spanien in der Regel auf 5 Jahre befristet. Läuft er aus, kann ein Vermieter die Miete unbegrenzt erhöhen. Ein Gesetz von 2023 sieht zwar eine Mietpreisbremse vor, doch die konservativ regierten Regionen wenden das Instrument nicht an. Das wird sich ändern, sagt Anna überzeugt, mit Freund und Hund am Trauermarsch teilnimmt. So kann es nicht weitergehen. Das ist doch bei vielen sozialen Errungenschaften ähnlich gewesen. Erst kommt es zur Tragödie, das berührt die Menschen emotional, sie gehen auf die Straße. Jetzt sind die Leute sehr betroffen. Ich glaube, dieser Protest ebbt nicht einfach so ab. Es muss sich etwas ändern. Die Demonstrierenden richten ihren Protest nicht nur gegen Spaniens Konservative, sie rufen auch, wo ist die linke Regierung? Die Sozialisten regierten ja bereits seit 8 Jahren zusammen mit kleineren linken Parteien. Immerhin, Spaniens Regierung hat Dekrete erlassen, die Zwangsräumungen in den meisten Fällen für die nächsten Jahre aussetzen und Mietverträge verlängern. Und Ferienwohnungen sollen jetzt mit 10% Mehrwertsteuer besteuert werden, hat Marta erfahren, die vor dem ehemaligen Haus Mari Carmens steht. Auf meine Tampons zahle ich Mehrwertsteuer und die sind ziemlich teuer. Warum werden Ferienwohnungen dann nicht besteuert? Eine Ferienwohnung ist schließlich kein Grundbedarf wie ein Tampon. Das hat mich wirklich überrascht. Die linken Parteien hoffen, dass die Mieterproteste ihre Anhänger mobilisieren und sie an der auf Ende November vorgezogenen Parlamentswahl teilnehmen. Konservative und Ultrarechte sehen sich beim Thema Mieterschutz dagegen in der Defensive. Sie werfen den Linken jetzt vor, Mari Carmens Tod zu instrumentalisieren. Dabei gehörte sie schon Jahre vor ihrem Tod der Bewegung gegen Zwangsräumungen an. Daran erinnert Alicia del Rio, die Sprecherin der sogenannten Mieterinnengewerkschaft, zum Ende des Gedenkens an Mari Carmen Abascal im Madrider Zentrum. Wir liegen heute am Boden, aber wir sind dankbar für das, was du uns gelehrt hast. Auf immer, Compañera Mari Carmen. Du bist Teil der Familie dieser Gewerkschaft.
1: Trauer und Wut also in Spanien nach dem Tod einer 87-jährigen Rentnerin, die die Zwangsräumung ihrer Wohnung miterleben musste. Hans-Günther Kellner hat uns die Proteste auch gegen die Praktiken auf dem Wohnungsmarkt in Spanien gerade näher gebracht. Jetzt wieder zurück zu uns nach Deutschland bzw. nach Norwegen, denn heute wurde in der Hauptstadt in Oslo der Friedensnobelpreis vergeben. Er gilt als eine der wichtigsten politischen Auszeichnungen der Welt. Martin Luther King zum Beispiel hat ihn schon bekommen, Mutter Teresa, Willy Brandt und auch Nelson Mandela. In diesem Jahr geht er an Nevenithim Pillay. Wer ist sie und wie politisch ist diese Wahl eigentlich? Darüber will ich jetzt mit dem Kollegen Stefan Kiske sprechen, der hier bei uns im Studio ist. Stefan, wer ist denn diese Frau und warum bekommt sie eigentlich den Preis?
7: Ja, Navi Pillay ist 85, auch die Kurzform von ihrem Namen, und die Tochter eines Busfahrers aus Durban in Südafrika. Und unter der Apartheid hat sie als erste schwarze Frau in ihrer Provinz eine eigene Kanzlei eröffnet und Regimegegner verteidigt. Am Ruanda-Tribunal hat sie mit durchgesetzt, dass Vergewaltigung als Völkermord gelten kann. Danach war sie als Richterin am Internationalen Strafgerichtshof und UN-Menschenrechtskommissarin. Das Komitee in Oslo ehrt sie für ihren Einsatz für Frieden und Völkerrecht. Aber eine Favoritin war sie eigentlich nicht. Auf den Listen, die ich zumindest so durchgesehen habe, standen eher die Institutionen, also der Strafgerichtshof und der Internationale Gerichtshof. Ausgezeichnet hat das Komitee jetzt eine Frau, die an beiden gearbeitet hat.
1: Was würdest du sagen, was steckt hinter dieser Wahl aus deiner Sicht?
7: Ja, so offiziell geht es um das Völkerrecht insgesamt. Komiteechef Friednes sagte aber deutlich, das sei eine Botschaft an alle, die internationale Institutionen untergraben. Pillay hat zuletzt eine UN-Kommission geleitet, die Israel 2025 Völkermord in Gaza vorgeworfen hat. Israel weist das zurück. Der Strafgerichtshof, an dem sie früher war, hat einen Haftbefehl gegen Netanyahu erlassen und die USA sanktionieren das Gericht auch dafür. Ich vermute, der Preis ist auch eine Rückendeckung für eben diese Gerichte und Pillay steht auch allgemein für das Völkerrecht und Menschenrechte. Unumstritten wird ihr Friedensnobelpreis aber nicht sein.
1: Gab es eigentlich Favoriten und wenn ja, wer waren sie? Und die Frage, die sich wahrscheinlich viele stellen, was ist eigentlich mit Donald Trump?
7: Ja, 287 Kandidaten waren nominiert. Ganz vorne lagen, also zumindest in meiner persönlichen Favoritenliste, die Emergency Response Rooms aus dem Sudan. Ein blutiger Bürgerkrieg, der jetzt seit einigen Jahren dort herrscht. Und da gibt es Freiwillige, die mitten in diesem Bürgerkrieg Essen, Medizin und Evakuierung organisieren, weil internationale Hilfe kaum noch ankommt, auch wegen den gekürzten Hilfeleistungen auch aus den USA. Das Osloer Friedensforschungsinstitut PRIO hatte sie auf der Liste und auf Prognosenmärkten, wie zum Beispiel einer Seite, wo man halt auch so auf Wetten abschließen kann. Die machen im Prinzip alles, worauf man wetten kann, lagen sie auch eben vorne. Genannt wurden zum Beispiel auch Save the Children, auch der Ukrainer Mykolo Kuleba, der verschleppte Kinder aus der Ukraine zurückgeholt hat oder in die Ukraine zurückgeholt hat und eben internationale Gerichte. Und natürlich Donald Trump, er sagt seit Jahren, er verdiene den Preis und Unterstützer verweisen auf die Gaza-Waffenruhe und er selbst natürlich auf die zahlreichen Kriege, die er beendet hat nach seiner Auffassung. Und ein britischer Buchmacher führte ihn zeitweise sogar als Favorit auf. Nominiert wurde er eben auch von Netanyahu und bekommen hat den Preis jetzt aber eine frühere Richterin genau des Gerichts, das Trumps Regierung sanktioniert hat.
1: Wer entscheidet eigentlich, wer diesen Preis bekommt, um wie viel Geld geht es und gab es in der Vergangenheit auch umstrittene Entscheidungen und Vergaben?
7: Ja, also entschieden hat das norwegische Nobelkomitee. Das sind 5 Leute, die vom norwegischen Parlament ernannt werden, meistens ehemalige Politiker. Und der Preis ist mit ca. 12 Millionen schwedischen Kronen dotiert. Das ist gut eine Million Euro in etwa. Verliehen wird er am 10. Dezember in Oslo, dem Todestag auch von Alfred Nobel, in diesem Jahr übrigens zum 125. Mal. Und umstritten waren schon viele, zum Beispiel Barack Obama bekam ihn 2009 nach noch nicht einmal einem Jahr im Amt. Das war für viele überraschend, für ihn selbst damals übrigens auch. Und vielleicht um einen aktuellen Bezug auch auf die Geschehnisse heute zurückzuführen, Abiy Ahmed aus Äthiopien bekam ihn 2019 für den Frieden mit Eritrea. Ein Jahr später führte er Krieg, aber mit einer Bevölkerungsgruppe in Äthiopien. Jetzt stehen beide Länder wieder am Rand eines Krieges, weil laut Augenzeugen rücken jetzt eritreische Truppen in Tigray vor, einer äthiopischen Provinz. Und ja, also es gab schon durchaus umstrittene Entscheidungen. Es gab übrigens auch Jahre, wo gar kein Preis vergeben worden ist, zum Beispiel auch während des Vietnamkrieges, auch als Zeichen dafür, dass man mehr für den Frieden machen muss.
1: Heute wurde im norwegischen Oslo der Friedensnobelpreis in diesem Jahr vergeben. Bekommen hat ihn die Südafrikanerin Nevanethan Pillay. Wer diese Frau ist und wofür sie ihn genau bekommen hat, darüber habe ich mit dem Kollegen Stefan Kiske gesprochen, hier aus unserem hessischen Rundfunk. Vielen Dank dafür.
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1: Ein KI-Agent des US-Unternehmens OpenAI hat im Juni dieses Jahres in Australien das wichtigste Gesundheitsportal des Landes gehackt und 3 weitere Regierungswebseiten angegriffen. Darüber informiert hat OpenAI die australische Regierung allerdings erst 3 Monate später im September per E-Mail. Die Regierung in Canberra hat die US-Unternehmen OpenAI und Anthropic daraufhin vorgeladen. Bei der Anhörung im Parlament versuchten beide, das Vertrauen wiederherzustellen. Nicht ganz uneigennützig, OpenAI und Konkurrent Anthropic warten nämlich auf Genehmigungen für den Bau großer Rechenzentren in Australien. Die australische Regierung arbeitet derzeit an 9 Gesetzen für den Umgang mit künstlicher Intelligenz. Jennifer Johnston berichtet, was die Befragung vor dem Parlamentarischen Ausschuss ergeben hat.
8: Vor dem regionalen Parlamentsgebäude in Sydney umringen Journalisten den Chefstrategen von OpenAI. Bist du hier, um dich zu entschuldigen? Ruft ihm einer der Journalisten zu. Jason Kwon läuft ruhig zum Eingang. Drinnen vor den Parlamentariern bemüht sich Kwon um Schadensbegrenzung und entschuldigt sich gleich zu Beginn der Anhörung.
9: I want to begin with an apology. During internal training,
8: während interner Trainings hätten die KI-Modelle auf australische Regierungsseiten in einer Weise zugegriffen, die nicht beabsichtigt war, so der Chefstratege des ChatGPT-Entwicklers OpenAI.
9: That should not have happened. We also should have handled our response better.
8: Das hätte nicht passieren dürfen, räumt er ein, und OpenAI hätte die australische Regierung schneller über den Angriff informieren müssen. Ein Schwarm bösartiger KI-Agenten hatte sich offenbar selbstständig gemacht und war gemeinsam der Frage nachgegangen, wie sie auf die Regierungsseite zugreifen könnten, von der sie ursprünglich geblockt wurde. Die KI lernte, Regeln zu umgehen und Sicherheitslücken auszunutzen. Das geht aus veröffentlichten Gesprächsprotokollen der KI-Agenten hervor. Albanese zufolge ereignete sich der Vorfall bereits im Juni. OpenAI machte die australische Regierung jedoch erst im September auf den Vorfall aufmerksam. Und zwar in einer E-Mail an ein allgemeines Postfach, das nur einmal am Tag überprüft wird. Das US-Unternehmen versuchte während der Anhörung, das Vertrauen der Australier zurückzugewinnen. Und das nicht ganz uneigennützig. OpenAI und Konkurrent Anthropic warten auf Genehmigungen für den Bau großer Rechenzentren in Australien. Das Land gilt als idealer Standort wegen eines enormen Potenzials für erneuerbare Energien und weiten, unbewohnten Landstrichen. Viele Australier fordern strengere Regeln für KI-Rechenzentren und stellen etwa den ökologischen Fußabdruck der stromfressenden Rechenzentren in Frage. Neben OpenAI musste sich auch Konkurrent Anthropic vor dem Parlamentarischen Ausschuss erklären. Auch bei Anthropic hat es mehrere Vorfälle gegeben, bei denen KI-Agenten Hackerangriffe ausgeführt haben sollen. David Orr, Leiter des Bereichs Sicherheitsvorkehrungen, betonte jedoch vor dem Ausschuss, sie hätten keine Angriffe auf australische Regierungssysteme festgestellt.
10: We have not found any cases where it interacted with Australian government systems in some sort of like unauthorized way.
8: OpenAI und Anthropic zeigten sich offen für Gesetze, die sie verpflichten würden, Datenschutzverstöße und Angriffe durch ihre KI-Agenten zu melden.
11: Yes, we would support a framework on mandatory disclosures.
8: Ein allgemeines Meldesystem gibt es derzeit nicht. Gefährliches Verhalten ihrer KI zu melden, liegt daher ganz im Ermessen der Unternehmen selbst. Australiens Regierung unter Premier Albanese würde das gerne ändern.
12: Wir müssen die KI formen, statt uns von ihr formen zu lassen. Kurz gesagt, der Mensch muss die Kontrolle behalten.
8: Die australische Regierung arbeitet derzeit an neuen Gesetzen für den Umgang mit künstlicher Intelligenz. Sie sollen im kommenden Jahr in Kraft treten.
1: Jennifer Johnson war das. Sie hat aus Australien berichtet, wo die Regierung des Landes an neuen Gesetzen für den Umgang mit der KI eben gerade arbeitet. Die Atomkraft, sie erlebt gerade ein Comeback, heißt es zumindest so oft. Sie soll das Klima retten und neue Mini-Reaktoren, die sollen alles billiger und schneller machen. Aber wie steht es wirklich um die Atomkraft? Das prüft jedes Jahr der World Nuclear Industry Status Report, eine weltweite Bestandsaufnahme der Atomindustrie. Vor kurzem ist der aktuelle veröffentlicht worden. Und Katha Jansen aus der ARD-Klimaredaktion kann uns jetzt sagen, ob es wirklich gerade ein Comeback der Atomkraft gibt.
13: Es gab einen Rekord, aber der Bericht sieht kein Comeback. Tatsächlich haben letztes Jahr Atomkraftwerke so viel Strom erzeugt wie noch nie, aber es wurde auch insgesamt so viel Strom produziert wie nie zuvor und die Erneuerbaren wachsen schneller. Deshalb macht Atomstrom trotz Erzeugungsrekord nur einen Anteil von weltweit knapp 9% am gesamten Strom aus. So wenig wie seit Jahrzehnten nicht. Dazu kommt, weltweit werden gerade 73 neue Reaktoren gebaut, die Hälfte davon aber in China. Von dort kommt nämlich auch das Wachstum, während die Atomstromproduktion im Rest der Welt leicht sinkt.
1: Allerdings ist die Kernenergie CO2-arm. Sollten wir aus Klimagründen nicht doch mehr Atomstrom nutzen?
13: Das sehen einige so. Fast 40 Staaten haben sich verpflichtet, die Atomkraft bis 2050 zu verdreifachen, ausdrücklich für den Klimaschutz. Die EU stuft Atomkraft als nachhaltig ein und die Weltbank finanziert sie wieder. Doch ob neue AKW tatsächlich zum Klimaschutz beitragen können, hängt davon ab, wie schnell sie fertig werden und ob sie sich finanziell so lohnen, dass auch jemand investiert. Ein neues Atomkraftwerk braucht im Schnitt rund 10 Jahre, bis der erste Strom fließt. Und laut Report ist Atomstrom etwa 3-mal so teuer wie Solar- oder Windstrom. Wobei diese Vergleiche immer etwas schwierig sind, denn darin sind weder die Kosten für Speicher- und Netzausbau bei den Erneuerbaren einberechnet, noch die Kosten für Endlagerung oder Ausfälle bei den AKW.
1: Atomkraftbefürworter verweisen ja immer gerne darauf, dass man mit sogenannten Mini-Reaktoren schneller und günstiger Atomstrom produzieren kann.
13: Naja, so werden sie gerne beworben. Der Bericht sieht das nicht. Das, was da behauptet wird, sei bestenfalls nicht erprobt und schlimmstenfalls nachweislich falsch. Denn seit über 10 Jahren ist regelmäßig von Durchbrüchen die Rede. Wirklich gebaut wird in der westlichen Welt gerade einer dieser Mini-Reaktoren in Kanada. Und auch das EU-Ziel, Anfang der 2030er die ersten Mini-Reaktoren ans Netz zu bringen, hält der Report für kaum machbar. Einfach weil noch viel zu viel in diesem Bereich in der Theorie, aber nicht in der Praxis stattfindet.
1: Katar Jansen zum neuesten Report über die Atomkraft und ihr mögliches Comeback in der Zukunft.
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1: Das ist ja nun nichts Neues, egal ob beim Aufkommen des Radios, des Fernsehens oder des Internets. Das Buch, das wurde ja schon oft totgesagt. Jetzt ist es aber wohl wirklich tot, zumindest in der jungen Zielgruppe. Auf der gerade laufenden Buchmesse in Frankfurt ist die Lesekrise bei den jungen Menschen eines der Themen. Unsere Reporterin Julia Herzka hat sich deshalb mal umgehört, wie die Branche versucht, aus dieser Krise möglicherweise doch wieder herauszukommen.
14: Eröffnungspressekonferenz bei der Frankfurter Buchmesse. Es dauert exakt eine Minute, bis Sebastian Gugolz, Vorsteher des Börsenvereins des Deutschen Buchhandels, zum Punkt kommt.
15: Das Erste und Grundlegendste ist die sich fortschreitend verschlechternde Lesekompetenz bei den jüngeren Generationen.
14: Das ist für ihn Problem Nummer eins in der Buchbranche. Die Lesekrise. Ein Drittel weniger Verkäufe in der Zielgruppe der 10- bis 15-Jährigen im Vergleich zum Vorjahr. Desaströse PISA-Ergebnisse. Nur jeder dritte 15-Jährige kann bei einem längeren Text den Inhalt erfassen. Für Sebastian Gugolz ist das ein Weckruf an die Politik. Er hat auch schon Ideen. Zum Beispiel:
15: Konkret könnte man ohne Aufwand das tägliche Leseband einführen, bei dem eine tägliche Leseviertelstunde in den Schulunterricht integriert wird.
14: Doch reicht das? Erschafft man so eine neue Generation begeisterter Leseratten? Sabine Ülein von der Stiftung Lesen findet solche Forderungen gut. Doch sie sagt, man müsse noch früher ansetzen.
16: Für uns bedeutet Lesen ja auch Sprachförderung. Insofern, wir haben einen Blick eigentlich auf junge Familien mit Kindern, weil für uns gilt, Leseförderung fängt von der Geburt aus an. Und insofern sehen wir das eher als nachwachsendes Problem.
14: Es gehe ihr nicht darum, mit dem Finger auf Eltern zu zeigen. Die gesamte Gesellschaft müsse daran arbeiten, Kindern das Lesen beizubringen. Es bräuchte mehr Unterstützung von benachteiligten Kindern in der Schule. Und mehr mehrsprachige Angebote, damit auch Eltern, deren Muttersprache nicht Deutsch ist, ihren Kindern vorlesen können. Denn weniger Leseverständnis hat laut Ülein langfristig gravierende Folgen.
16: Erwachsene Menschen, die nicht lesen können, gehen zum Beispiel signifikant weniger wählen, engagieren sich signifikant weniger. Also es hat eine gesellschaftliche Auswirkung, ob es hier in diesem Land zukünftig Leserinnen und Leser geben wird.
14: Doch wie bringt man jetzt die jungen Menschen zum Lesen? Die große Hoffnung hatte in den letzten Jahren pastellfarbene Einbände mit Schnörkelschrift, Romantasy, New und Young Adult. Unterhaltungsliteratur für eine junge, vor allem weibliche Zielgruppe. Ein Genre, das trotz schlechter Verkaufsbilanzen im Buchmarkt weiter wächst. Um dieses Genre hat sich laut Eva Schubert vom Penguin Verlag eine treue Leserschaft gebildet.
17: Das sind ja Menschen, die Bücher lieben, für die Lesen ein ganz normaler Zeitvertrieb, eine ganz normale Beschäftigung, ein Hobby auch ist. Und dass wir da dann auch die richtigen Bücher anbieten, die mit den LeserInnen wachsen. Und von daher, ich halte das für einen extrem spannenden Bereich und finde es ganz, ganz toll, wie viele junge LeserInnen wirklich total begeistert Bücher lesen.
14: Lesebegeisterung. Darin sind sich viele in der Branche einig, kommen nicht davon, junge Menschen dazu zu zwingen, Goethe zu lesen. Jugendliche sollten selbst entscheiden, was sie lesen, welche Geschichten und auch in welcher Form. Die Buchmesse versucht genau da anzusetzen. Mehr Fokus auf Comic, Manga, Hörbücher und auch crossmediale Inhalte. Denn auch Serienadaptionen bringen junge Leserinnen und Leser zurück zum Buch. Julia Stolz, Lektorin beim Piper Verlag, nennt als Beispiel die Erfolgsserie Off Campus, die auf der Romanreihe von Al Kennedy basiert. Durch die Serie seien viele zum Buch zurückgekommen.
18: Da ist jetzt in der Season 1 nur eigentlich The Deal, also Band 1. Und wir sehen, dass dann auch das Interesse für Band 2, Band 3, Band 4 ist. Vielleicht auch für eine Spin-off-Reihe dann im Frühjahr. Also dass da einfach weitergelesen wird.
14: Die Branche hat also noch Hoffnung. In das klassische Buch, aber auch in andere Medien.
1: Wie kann die Lesekrise also vor allem in der jungen Zielgruppe am besten bekämpft und vielleicht sogar gedreht werden? Das hat unsere Reporterin Julia Herzka auf der Frankfurter Buchmesse nachgefragt.
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20: 13.30 Uhr. Friedensnobelpreis geht an Menschenrechtlerinnen aus Südafrika. Deutliche Kritik an Schröders Geburtstagsbesuch bei Putin. Kein Hinweis auf extremistisches Motiv nach tödlicher Waffenkontrolle in Bayern. Das Wetter, viele Wolken, ab und zu Regen, bis 13 Grad. Mein Name ist Kevin Arnold. Der Friedensnobelpreis geht in diesem Jahr an die Südafrikanerin Navanifen Navi Pillay. Das hat das norwegische Nobelkomitee bekannt gegeben. Zur Begründung hieß es, sie werde für ihren Einsatz für Frieden und Völkerrechte geehrt. Die 85-Jährige war lange Zeit unter anderem Richterin am Internationalen Strafgerichtshof und UN-Menschenrechtskommissarin. Der Friedensnobelpreis ist mit umgerechnet etwas mehr als 1 Million Euro dotiert. Er wird am 10. Dezember in Oslo überreicht. Altbundeskanzler Schröder hat mit seinem Besuch beim russischen Präsidenten Putin scharfe Kritik ausgelöst. Schröder war zu Putins 74. Geburtstag nach Moskau gereist. Georg Schwarte zu den Reaktionen aus der Bundespolitik.
0: Scham sei kaum noch ein Ausdruck, schreibt die CDU-Generalsekretärin Hoppermann. Die Grünen-Politikerin Göring-Eckardt nennt es eine Schande, einen Verrat an Europa und einen Bärendienst für den Frieden. Die FDP-Verteidigungspolitikerin Strack-Zimmermann bezeichnet Schröder als frechsten Rentner Deutschlands. Der SPD-Außenpolitiker Stegner dagegen verteidigt den Ex-Kanzler. Wenn Schröders Besuch dem Frieden nur einen Millimeter gedient habe, sei er ein Erfolg, wird Stegner von mehreren Medien zitiert.
20: Nach den tödlichen Schüssen auf zwei Behördenmitarbeiter in Berngau in Bayern gibt es offenbar keinen Hinweis auf ein extremistisches Motiv. Die Hintergründe sind laut Bayerns Innenminister Herrmann weiter unklar. Der 60-jährige Schütze sei bei der Polizei nie aufgefallen und habe 10 Waffen legal besessen. Laut Polizei sollten die Mitarbeiter des Landratsamtes Neumarkt in der Oberpfalz gestern routinemäßig kontrollieren, ob er die Waffen ordnungsgemäß lagert. Dann seien Schüsse gefallen. Nach einem stundenlangen Großeinsatz wurde der mutmaßliche Schütze überwältigt und kam schwer verletzt ins Krankenhaus. Schlechte Nachrichten für hunderte Beschäftigte in Sintal im Main-Kinzig-Kreis. Der französische Autozulieferer OP Mobility hat angekündigt, dass das Werk im Ortsteil Sterbfritz geschlossen wird. HR-Reporterin Aline Krönung.
2: Der Konzern überlegt, die Produktion auf andere deutsche Standorte zu verlagern. Welche das sind, lässt das Unternehmen offen. In dem Werk in Sterbfritz werden Karosserieteile für Autos hergestellt. Bis Ende des Jahres 2027 könnten alle Mitarbeitende ihre Jobs verlieren. Für Sintals Bürgermeister Thomas Hänfling ist die mögliche Schließung ein schwerer Schlag. Hinter jeder Stelle steht ein Mensch, hinter jeder Stelle steht eine Familie, sagt Hänfling.
20: Bauen ist auch im August wieder teurer geworden. Wie das Statistische Bundesamt mitteilte, waren die Preise für den Neubau von Wohngebäuden 5,5% höher als vor einem Jahr. Damit fiel der Anstieg so stark aus wie seit 3 Jahren nicht mehr. Vor allem Dachdecker, Zimmerer und Holzbauarbeiten sind deutlich teurer geworden, um mehr als 7,5%. Auch der Neubau von Bürogebäuden kostete mehr. Hier lag das Plus im Jahresvergleich bei 5,7%. Im Straßenbau kletterten die Preise sogar um 6,9%. Nach 3 Wochen Länderspielpause geht es heute mit der Fußball-Bundesliga wieder los. Zum Start kommt es heute Abend zum Duell zwischen Borussia Dortmund und Werder Bremen. Eintracht Frankfurt greift morgen ins Geschehen ein. Die Eintracht spielt um 18.30 Uhr beim Tabellenneunten RB Leipzig. Die Eintracht steht aktuell auf dem 10. Platz. Das waren die Nachrichten. Das Wetter. Heute Nachmittag gibt es viele Wolken, zeitweise fällt Regen bei maximal 8 bis 13 Grad. Dazu weht ein frischer Wind. Auch in der Nacht regnet es zeitweise, es kühlt ab auf 11 bis 8 Grad. Morgen mal sonnig, mal bewölkt. Es bleibt meist trocken und es wird wieder etwas milder bei Höchstwerten zwischen 12 Grad im Upland und bis zu 18 Grad am Rhein. Die weiteren Aussichten, am Sonntag ein wenig Änderung. Am Montag anfangs örtlich Nebel, später meist freundlich, 12 bis 17 Grad maximal. Die Zeit 13.35 Uhr.
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20: Vorsicht auf der A5 Kassel Richtung Frankfurt. Zwischen Obermörlen und Rastette-Wetterau sind Rehe im Bereich der Fahrbahn. Vorsicht auf der A66 Wiesbaden Richtung Frankfurt. Zwischen Hofheim und Hattersheim liegen Gegenstände auf der Fahrbahn. A5 Frankfurt Richtung Kassel. Zwischen Grünberg und Homberg-Ohm streckenweise stockender Verkehr. A5 Kassel Richtung Frankfurt. Zwischen Bad Homburger Kreuz und Nordwestkreuz Frankfurt gibt es 3 Kilometer Stau und stockenden Verkehr nach einem Unfall auf dem linken Fahrstreifen. A7 Fulda Richtung Würzburg. Zwischen Fulda Dreieck und Bad Brückenau Volkers 3 Kilometer stockend ab der Raststätte Utrichshausen. A44 Kassel-Dortmund zwischen Warburg und Marsberg. 3 Kilometer Stau wegen Bergungsarbeit nach einem Unfall. Der Verkehr wird an der Unfallstelle vorbeigeführt. A60 Rüsselsheim Richtung Mainz zwischen Rüsselsheim-Mitte und Bischofsheim. 2 Kilometer Stau. A643 Mainz Richtung Wiesbaden zwischen Mainz-Mombach und Schiersteiner Kreuz. 3 Kilometer stockend. Und die B455 Nidda Richtung Friedberg ist in Höhe Wölfersheim-Bierstadt wegen Bergungsarbeit nach einem Unfall mit 2 Autos gesperrt.
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1: Schönen guten Tag und vielen Dank, dass Sie mit dabei sein. Für viele ist es die wichtigste Auszeichnung der Welt, der Friedensnobelpreis. Und heute wurde er wieder verliehen. In diesem Jahr geht er an die südafrikanische Juristin Nevenethim Pillay. Das hat das norwegische Nobelkomitee in Oslo bekannt gegeben. Pillay war von 2002 bis 2008 Richterin am Internationalen Strafgerichtshof in Den Haag. Das Nobelkomitee würdigte ihren Einsatz bei der Verfolgung von Kriegsverbrechen, Verbrechen gegen die Menschlichkeit und bei Genoziden. Unsere Korrespondentin Jana Sinram berichtet.
3: In einer Zeit, in der es so viele Konflikte und Kriege auf der Welt gibt wie seit langem nicht mehr, ehrt das norwegische Nobelkomitee eine Frau, die sich ihr Leben lang für Frieden und Völkerrecht eingesetzt hat. Navi Pillays Engagement für Gerechtigkeit und Menschenwürde sei eine Quelle der Hoffnung und Inspiration für all jene, die sich für eine friedlichere Welt einsetzen, so der Vorsitzende des norwegischen Nobelkomitees Jürgen Vatne Frydnes.
21: She has served as a judge on the High Court in South Africa.
22: Sie war Richterin am High Court in Südafrika, am Internationalen Straftribunal für Ruanda und am Internationalen Strafgerichtshof. Sie war hohe Kommissarin der Vereinten Nationen für Menschenrechte und hatte bis vor kurzem den Vorsitz der unabhängigen Internationalen Untersuchungskommission der Vereinten Nationen für die besetzten palästinensischen Gebiete inne.
21: National Commission of Inquiry on the Occupied Palestinian Territory.
3: Mit der Entscheidung für die 85-jährige Pillay will das Nobelkomitee laut Frydnes auch das Völkerrecht insgesamt stärken. Es sei nicht nur eine Ergänzung zu Frieden und Sicherheit, sondern eine absolute Notwendigkeit und stehe in einer Zeit existenzieller Herausforderungen unter enormem Druck.
21: We see a shift towards power politics.
22: Wir beobachten eine Verschiebung hin zur Machtpolitik auf Kosten rechtlicher Rahmenbedingungen und der weltweiten Achtung von Recht und Gerechtigkeit. Wann immer Macht das Recht übertrumpft, untergräbt dies Stabilität, Vertrauen und friedliches Zusammenleben.
3: Rechtsstaatlichkeit bilde das Fundament des Systems, das man geschaffen habe, um Frieden zu sichern und Konflikte gewaltfrei zu lösen, so der Vorsitzende des Nobelkomitees.
21: History has shown that a world operating without the rule of law is unjust, unwise and inhumane.
3: Frieden erfordere Gerechtigkeit und die Geschichte habe gezeigt, dass eine Welt ohne Rechtsstaatlichkeit ungerecht, unklug und unmenschlich sei. Dass Navi Pillay den Friedensnobelpreis 2026 erhält, erfuhr die Weltöffentlichkeit laut Frydnes noch vor der Preisträgerin selbst.
22: Leider konnten wir Navi Pillay, soweit ich weiß, bisher nicht erreichen. Meine Botschaft an Sie lautet, wenn Sie einen Anruf von einer norwegischen Nummer sehen, gehen Sie bitte dran. Ich würde mich sehr freuen, mit Ihnen zu sprechen.
3: Insgesamt 287 Einzelpersonen und Organisationen waren in diesem Jahr für den Friedensnobelpreis nominiert. Nachdem die Preisträgerin des vergangenen Jahres, Maria Corina Machado, ihre Medaille an US-Präsident Donald Trump weitergegeben hatte, wurde die Entscheidung des norwegischen Nobelkomitees mit besonderer Spannung erwartet. Es habe dieses Mal eine sehr gute Wahl getroffen, findet der geschäftsführende Direktor des norwegischen Friedensforschungsinstituts PRIO, Håkon Jerlöf.
22: Es ist eine Wahl, die das Engagement für eine regelbasierte internationale Weltordnung hervorhebt. Sie ehrt eine Frau, die in vielen harten Kämpfen Mut bewiesen hat, die Normen aufrechtzuerhalten, auf die wir uns international geeinigt haben. Daher ist es ein verdienter und mutiger Friedensnobelpreis.
3: Verliehen wird der Friedensnobelpreis als einziger der Nobelpreise in Oslo am 10. Dezember, dem Todestag des Stifters Alfred Nobel. Die Auszeichnung ist mit umgerechnet gut 1 Million Euro dotiert.
1: Die südafrikanische Juristin Nevenethim Pillay hat heute den Friedensnobelpreis bekommen. Unsere Korrespondentin Jana Sinram hat darüber berichtet und uns erzählt, wer diese Frau überhaupt ist. Wie können Kinder, und damit zurück nach Deutschland, wie können Kinder besser gefördert werden? Das ist eine große Frage. Und wie können ihre Chancen für ein gutes Leben dann später erhöht werden? Darum geht es heute auch im Bundestag. Das deutsche Parlament beschäftigt sich erstmals mit einem Gesetzentwurf der Bundesregierung, der die Bildungschancen von Kindern verbessern soll, mit dem sogenannten Startchancen- und Qualitätsentwicklungsgesetz. Damit soll spätestens im Alter von 4 Jahren der Entwicklungsstand von Kindern verbindlich erhoben werden. Und wenn sein muss, wenn die Ergebnisse dann eben nicht gut sind, dann soll gegengesteuert werden. Chris Berdrow ist unser Hauptstadtkorrespondent in Berlin. Ich habe vorhin mit ihm gesprochen und ihn gefragt, wir sollten zu Beginn vielleicht mal ein paar Details dieses Gesetzes erwähnen und erklären. Was steht denn da drin? Wie sollen Kinder denn gezielt und konkret gefördert werden?
4: Also zunächst mal geht es tatsächlich darum, dass man sehr frühzeitig und auch gezielt hinschaut, verbindlich, auf welchem Entwicklungsstand sind Kinder im Alter von 4 Jahren. Und zwar unter anderem in Bezug auf ihre Sprache. Sind die Kinder in der Lage, sich auszudrücken? Getestet werden auch Grob- und Feinmotorik. Also wie können sie mit ihren Händen umgehen? Wie steht es um mathematische und auch um emotionale Fähigkeiten? Also künftig sollen solche Tests verbindlich vorgeschrieben sein. Und wenn es dann einen Förderbedarf gibt, dann wird gezielt gefördert. Für diese zusätzlichen Aufgaben will der Bund den Ländern dann Geld zur Verfügung stellen. Und der Grund, warum all das passiert, den hat Bildungsministerin Karin Prien heute im Bundestag auch schon klar benannt. Es geht darum, dafür zu sorgen, dass Kinder in Deutschland gleiche Bildungschancen haben. Denn im Moment ist es noch so, dass der spätere Erfolg in der Schule sehr stark vom Elternhaus abhängt, vom Bildungsniveau der Eltern, auch von deren Einkommen. Unterschiede, die also schon vor der Einschulung bestehen und die sich dann durch die ganze Schullaufbahn durchziehen. Deshalb setzt die Bundesregierung jetzt so früh an.
1: Es soll in Zukunft auch bundesweite Mindeststandards für die Qualität der Kindertagesstätten geben. Was ist da genau geplant?
4: Also grundsätzlich kann man sagen, dass der Bund bei den Kitas ja einen Rahmen vorgibt und die Einzelheiten regeln dann die Länder. Mit diesem Gesetz gibt es erstmal detailliertere Vorgaben. Kitas müssen sich den Entwicklungsstand anschauen und dokumentieren. Und dann muss es eben eine gezielte Förderung geben für die Kinder, die das brauchen. Dafür bekommen Kitas dann Geld. Es wird umgerechnet, 2 Stunden Personalaufwand pro Kind erstmal, um den Entwicklungsstand zu erheben und von mindestens einer halben Stunde pro Woche und Kind an eigentlicher Förderung ist dann im Gesetz die Rede. Und weiteres Geld soll es für Kitas in besonders herausfordernden Lagen geben. Sie sollen unterstützt werden mit zusätzlichem Fachpersonal. Da geht es dann etwa um die Sprachförderung. Und von diesem extra Geld soll mindestens jede 10. Kita profitieren. Die Länder verteilen dann diese zusätzlichen Mittel. Unterm Strich soll all das auch den Übergang der Kinder von der Kita in die Grundschule erleichtern.
1: Ja, und da sind wir schon beim wichtigen Thema Geld. Wie sehen da die Kosten aus insgesamt? Wie will sich der Bund beteiligen? Und was müssen dann auch die Länder übernehmen?
4: Also Bildungsministerin Prien spricht vom wichtigsten Bildungsprojekt der schwarz-roten Koalition. Und in den nächsten 8 Jahren, also von 2027 bis 2034, sollen mehr als 9 Milliarden Euro an Bundesmitteln an die Länder fließen. Die geben es dann an die Kitas weiter. Die Länder sind für die konkrete Umsetzung zuständig. Und auch die Kita-Finanzierung an sich ist in Landesgesetzen geregelt. Ob die Bundesmittel für dieses neue Programm, für diese neuen Standards ausreichen, sind. Das soll dann in einigen Jahren überprüft werden.
1: Begleitet eigentlich die Opposition das Vorhaben der Bundesregierung mehr oder weniger wohlwollend oder gibt es da völlig andere Vorstellungen, wie man Kinder besser fördern sollte?
4: Nein, also die Tendenz ist tatsächlich Wohlwollen. Mit dem Ziel, die frühkindliche Bildung zu stärken, ist die Opposition im Prinzip einverstanden. Es gibt eine große Einigkeit, dass da mehr getan werden muss, auch wegen der schlechten PISA-Ergebnisse, die deutsche Schüler ja immer wieder abliefern. Die Opposition im Bundestag kritisiert, dass der Bund seine Unterstützung für die Kitas rechnerisch zurückfährt. Das sagen zum Beispiel die Grünen. Bis vor kurzem sei es so gewesen, dass vom Bund etwa 2 Milliarden Euro pro Jahr kommen und in den nächsten Jahren seien es rechnerisch nur noch 1 Milliarde im Schnitt. Ministerin Karin Prien argumentiert dagegen, dass der Bund eben mit einer sehr langen Laufzeit auch für eine sehr große Verlässlichkeit sorge.
1: Und wenn dann alles gut geht, kann dann dieses Gesetz zu Beginn des neuen Jahres bereits in Kraft treten?
4: Also das ist das Ziel. Theoretisch möglich ist das schon, aber es ist schon auch ein sehr ambitionierter Zeitplan, denn nach der ersten Lesung jetzt heute im Bundestag beschäftigt sich erstmal der zuständige Fachausschuss mit dem Gesetzentwurf. Da werden dann nochmal Verbände angehört und das Parlament muss final darüber abstimmen. Und wer auch noch zustimmen muss, das ist der Bundesrat, also die Bundesländer. Wir haben ja schon darüber gesprochen, deren Interessen sind sehr stark betroffen. Man kann also sagen, die Bundesregierung drückt schon aufs Tempo, aber ob das tatsächlich bis zum Jahresbeginn dann in Kraft treten kann. Das hängt dann auch vor allem davon ab, wie schnell sich Bund und Länder einig werden.
1: Der Bundestag beschäftigt sich heute erstmals mit einem Gesetzentwurf der Bundesregierung, der die Bildungschancen von Kindern verbessern soll, unter dem Titel Startchancen- und Qualitätsentwicklungsgesetz. Was das im Detail heißt und wie die Kinder bei Bedarf gezielt gefördert werden sollen, darüber habe ich mit unserem Hauptstadtkorrespondenten in Berlin gesprochen, mit Chris Berdrow.
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1: Zement, das ist die wichtigste Zutat für Beton. Das Bindemittel sorgt für die wichtigen Eigenschaften. Dafür nämlich, dass der Baustoff am Anfang flüssig ist und später hart und stabil wird. Diese besondere Flexibilität macht Beton zum weltweit beliebtesten Baustoff. Aber es gibt da einen Haken. Bei der Zementherstellung werden riesige Mengen an CO2 freigesetzt. Insgesamt, so schätzt es das Joint Research Center der EU-Kommission, verursacht Zement etwa 7% der globalen Treibhausemissionen. Und dieser Anteil lässt sich kaum senken, denn das CO2 stammt nicht alleine aus dem Herstellungsprozess. Es kommt auch aus dem Kalk, dem Rohstoff des Zements, in dem das CO2 eigentlich gebunden ist. In einem Vorort von Leipzig in Sachsen entwickelt ein junges Start-up-Unternehmen deshalb eine Alternative zum Zement. Und die soll nahezu klimaneutral sein. Clemens Haug weiß mehr dazu.
6: Zement basiert auf Calciumcarbonat, umgangssprachlich als Kalk bekannt. Will man aus Kalk Zement herstellen, dann muss man den Rohstoff in einem Ofen bei fast 1500 Grad Celsius brennen. So hohe Temperaturen lassen sich fast ausschließlich mit fossilen Energieträgern erzeugen. Und dann wird bei der Herstellung auch noch jede Menge CO2 freigesetzt, das eigentlich im Kalk gebunden ist. Einige Materialforscherinnen und Forscher stellten sich daher schon vor Jahrzehnten die Frage:
7: Wie wäre es denn, wenn wir einen Rohstoff aktivieren können, der überhaupt kein CO2 gebunden hat? Und da gibt es eben Calcium, ist auf der Erdoberfläche fast immer mit CO2 gebunden, weil es die stabilste Form ist, mineralogisch. Und da kam man eben sehr schnell auf die Magnesiumsilikate.
6: Daniel Wagner ist promovierter Mineraloge beim Startup Olimend aus Espenhain bei Leipzig. Das Unternehmen entwickelt seit einigen Jahren ein Zement auf Basis eines solchen Magnesiumsilikats, dem Olivin. Das Mineral ist bereits aus dem alten Ägypten bekannt, wo es unter anderem zu Schmucksteinen geschliffen wurde. In einer weniger reinen Form kommt es sehr häufig auf der Erde vor, ist daher einfach abzubauen und verfügbar. Forscher glaubten aber lange Zeit nicht daran, dass sich Olivin eignet. Auch Frank Bellmann, Gründer von Olimend, wollte in seinem Labor an der Weimarer Bauhaus-Universität eigentlich beweisen, dass sich aus Olivin kein Zement herstellen lässt. Aber dann kam es anders.
9: Zu seiner Überraschung, hat es halt doch funktioniert.
6: Alexander Butt ist kaufmännischer Geschäftsführer der Olimend und erzählt von den wilden Jahren der Gründung. Denn vielleicht hätte die Entdeckung das Labor nie verlassen, hätte der Wissenschaftler nicht einen verrückten Vater gehabt, der das Potenzial erkannte. Günther Bellmann, zu DDR-Zeiten Leiter eines Baukombinats, wollte die Erfindung seines Sohnes auf den Markt bringen. Als in Leipzig die Bundesagentur für Sprunginnovation, kurz Sprint, an den Start ging, stellte Bellmann Senior die Idee dort vor. Ein CO2-freier Zement, das könnte ein Königsweg für die Bauindustrie sein, ihre klimaschädlichen Emissionen schlagartig zu reduzieren. Die Sprint sagte zu und von dort an ging es los. Einen neuen Zement zu erfinden, das wirkt auf den ersten Blick vielleicht nicht wie der Bau eines Raumschiffs. Doch bei näherem Hinsehen ist es ein ausgesprochen komplexes Vorhaben, das ein Startup kaum alleine schafft. Olaf Carlsen ist bei der Bundesagentur für die Betreuung von Olimend zuständig.
23: Es braucht die Sprint, weil es sich erstmal vom Markt her um eine Sprunginnovation handelt. Also ein neues Ausgangsmaterial bedeutet auch eine neue Zulassung für das Material danach. Also es wird auf Qualität und auf Inhaltsstoffe muss es zugelassen werden. Das ist ein komplizierter Prozess. Erstens, zweitens braucht es dann schon auch noch eine sogenannte First-of-a-Kind-Anlage, also etwas umgebauter Zementprozess. Es braucht neue Investitionen in Produktionsanlagen, die von einem jungen Unternehmen, kann man nicht erwarten, dass ein solches Unternehmen das alleine stemmen kann.
6: Mehrere Millionen Euro hat die Sprint in das junge Unternehmen investiert. Dafür hat die Olliment ihr Verfahren vergrößert und kann nun etwa eine Tonne ihres neuartigen Zements pro Tag herstellen. Damit wiederum werden Bauteile für die Zulassungstests hergestellt. Mineraloge Daniel Wagner:
7: Wir müssen alles nachweisen, was der Beton mit Zement erfüllen muss, müssen wir auch erfüllen. Und da sind die Ergebnisse, die wir bisher erzeugt haben, alle sehr positiv für unser Bindemittel.
6: Besteht Olliment alle Praxistests, könnte das den Markt wirklich verändern.
1: Clemens Haug über ein junges Start-up-Unternehmen aus Sachsen, das an einer klimafreundlichen Alternative zum Baustoff Zement arbeitet. Der Krieg in der Ukraine, der betrifft natürlich nicht nur, aber auch die ukrainische Eisenbahn. Immer häufiger werden nämlich Züge und Bahnanlagen von Russland bombardiert, mit dem Ziel, die Versorgungswege für das Land abzuschneiden. Für die Bahn werden Fahrten zum gefährlichen Spießrutenlauf. Es gilt, den Zug sicher ans Ziel zu bringen, trotz Drohnen- und Raketengefahr. Wie fühlt sich das eigentlich für die Bahnmitarbeiterinnen und Mitarbeiter an? Unser Reporter Marc Dugge ist mit Ihnen mal für ein paar Stunden im Zug mitgefahren.
8: Kurz vor 8 Uhr morgens am Bahnhof von Kiew. Der Nachtzug aus Kharkiv ist pünktlich. Gleich geht's weiter Richtung Polen. Lokführer Denis wird gleich ins Führerhaus steigen. Die Lokomotiven nehmen die Russen besonders häufig ins Visier. Kein Job für schwache Nerven. Man kann sich auf die Gefahr nicht vorbereiten. Du kannst nur versuchen, innerlich Abstand zu der Situation zu bekommen und tief in deinem Herzen darauf vertrauen, dass alles gut laufen wird. Denis hat sich an die ständige Bedrohung mittlerweile gewöhnt, sagt er. Es geht los. Der Zug ist sauber und bequem. Im Schlafwagen kann ich die Füße hochlegen und abschalten. Aber ich checke lieber nochmal die Luftalarm-App und halte mein Gepäck griffbereit für den Fall, dass der Zug evakuiert werden muss. Mut liegt in unserer DNA, steht auf einem Plakat der ukrainischen Bahn zu lesen. Zugchef Serhii Kowalczuk: Ja, natürlich braucht es hier Mut. Wenn wir losfahren, wissen wir nicht, ob wir auch wieder nach Hause kommen. Wir fahren ins Ungewisse. Wir sind alle mutig, weil wir keine andere Wahl haben. Wir haben diesen Job gewählt. Wir müssen ihn machen. Zwischenhalt. Kowalczuk steigt aus, kontrolliert den Bahnsteig. Auf dem Gleis nebenan steht ein Güterzug. So einer ist schon mal neben ihm in die Luft geflogen. Er hatte Sprengstoff an Bord. Glücklicherweise blieben alle unverletzt. Der Zug wurde rechtzeitig geräumt, erzählt er. Seit Beginn des Angriffskriegs vor 4 Jahren hat Russland mehr als 520 Lokomotiven beschädigt oder komplett zerstört. Gut 300 davon allein seit Anfang des Jahres. Die Reparatur der Loks ist aufwendig und kann Jahre dauern. Auch rund 400 Waggons wurden beschädigt. Die Bahn versucht, den Fahrplan aufrechtzuerhalten und verfolgt genau, ob Drohnen oder Raketen im Anflug sind. Bahnsprecher Serhii Leschenko: Unsere Erfahrung hat uns gelehrt, die Flugbahn der Drohnen zu verfolgen. Wenn sie etwa 10 Minuten vom Zug entfernt sind, kündigen wir die Evakuierung des Zugs an. Das kommt bei den Passagieren nicht immer gut an, vor allem im Winter nicht, mitten in der Nacht. Zugbegleiterin Oksana muss manchmal mit Engelszungen auf die Passagiere einreden, damit sie aufstehen und den Waggon verlassen. Wir können das nur mit Überzeugungsarbeit versuchen. Wir sagen den Leuten: Bitte, es geht um ihr Leben, verlassen Sie den Zug. Alle schauen wir Nachrichten, alle wissen doch, was los ist. Irgendwann versteht es jeder. Keiner bleibt im Zug zurück. Immerhin unterstützt sich das Team hier wie eine große Familie, sagt Oksana. Oft finden sie kaum Ruhepausen. Massive Verspätungen sind häufig wegen der ständigen Evakuierungen. Nach 6 Stunden Ankunft in Lviv. Bis hier eine Fahrt ohne Störungen und ohne Verspätung. Nochmal gut 2-3 Stunden bis zur Grenze, wenn nichts Unerwartetes passiert. Im NATO-Land Polen haben Denis und sein Team dann 4 Stunden Aufenthalt, 4 Stunden in Sicherheit.
1: Ständige Todesgefahr für alle Beschäftigten der ukrainischen Bahn und auch für die Reisenden natürlich. Wie sich das im Alltag anfühlt, das hat unser Reporter Marc Dugge gerade geschildert. Jetzt wieder zurück nach Deutschland, zu uns nach Hessen. In der vergangenen Nacht ist an einer Schule in Frankfurt ein Feuer ausgebrochen. Und zwar auf dem Gelände der Viktor-Frankl-Schule im Stadtteil Dornbusch. Betroffen ist ein Nebengebäude der Schule, in dem Hilfsgüter für die Ukraine gelagert wurden. Also die Schule ist nicht direkt betroffen, sondern das Gebäude der ehemaligen Hermann-Herzog-Schule unmittelbar daneben. Die Räume im Erdgeschoss des Hauses, die waren extra angemietet, um diese Hilfsgüter hier zu lagern. Unsere hr-info-hessen-Reporterin Jutta Nieswand war vorhin an Ort und Stelle Stelle. Ich habe mit ihr gesprochen und sie gefragt, wie schaut das denn da gerade aus? Wie würdest du es beschreiben?
10: Ja, also ich stehe genau auf der Straße vor dem Gebäude und es ist einfach geschwärzt. Im Erdgeschoss kann man sehen, dass es da wirklich heftig gebrannt hat. Es riecht natürlich auch verbrannt und das Feuer ist jetzt gelöscht tatsächlich, aber der ganze Bauschutt muss raus, um sämtliche Glutnester zu beseitigen, damit das Feuer auch nicht wieder aufflammt. Also das sind die sogenannten Nachlöscharbeiten und die laufen noch. Wie man vielleicht auch im Hintergrund hört, wird da noch einiges hin und her geräumt.
1: Jawohl, das hört man ganz deutlich. Ich habe es schon am Anfang erwähnt, dort wurden Hilfsgüter für die Ukraine gelagert. Was weiß man darüber?
10: Die Initiative Frankfurt for Ukraine hat hier Spenden gelagert. Der Sprecher der Initiative, der hat uns auch erzählt, erst vor 3 Tagen wurde ein Teil der Spenden aufgeladen, und zwar in ein Feuerwehrauto auf dem Schulhof. Darüber gab es einen Zeitungsartikel, in dem das thematisiert wurde. Und diese Hilfsgüter, die sind jetzt auch schon auf dem Weg in die Ukraine, aber es waren halt auch noch welche da. Und die waren verpackt und sollten wohl auch dann losgeschickt werden. Die sind jetzt leider verbrannt und verrückterweise waren sogar Feuerlöscher dabei und Kerzenreste. Also es ist alles Mögliche da im Moment verbrannt.
1: Mhm. Ist denn inzwischen schon etwas über die Brandursache bekannt?
10: Das muss die Polizei noch ermitteln. Dafür muss das Feuer aber erstmal ganz gelöscht sein. Also das läuft jetzt parallel. Ne? Man räumt aus und guckt gleichzeitig auch schon. Aber man muss halt auch hier fertig werden von der Feuerwehr und die Polizei checkt das dann. Vom Verein gibt es die Vermutung, dass Brandstiftung dahinter steckt. Ich hatte ja eben diesen Zeitungsartikel über die Spenden erwähnt. Und da könnte natürlich jemand auf die Idee gekommen sein. Aber das ist reine Spekulation. Da muss die Polizei, wie gesagt, erst ermitteln, bevor man dazu sicher etwas sagen kann.
1: Brand im Gebäude einer ehemaligen Schule im Frankfurter Stadtteil Dornbusch. Hier wurden auch Hilfsgüter für die Ukraine gelagert. Jutta Nieswand hat uns gerade die Einzelheiten dazu erzählt.
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1: Am morgigen Samstag findet auf Hawaii die Ironman-Weltmeisterschaft der Frauen und Männer statt. Also das Nonplusultra dieses Sports. Mehr geht nicht. Das ist die ultimative Herausforderung. Es ist der Höhepunkt der Triathlon-Saison, auf den die Beteiligten und auch die Fans das ganze Jahr warten. Das Rennen beginnt um 18.30 Uhr deutscher Zeit. Und es ist auf Hawaii auch ein besonderer Auftritt eines großen deutschen Sportlers, der bei dieser WM zum letzten Mal antritt. Patrick Lange.
11: Mit 40 Jahren ist es für den deutschen Triathleten Patrick Lange die letzte WM. Doch manches ändert sich nie.
12: Ich komme hierher und die alte Regel gilt immer noch. Ich fange an zu grinsen.
11: Zum Grinsen, Lachen, Weinen und Feiern hatte Patrick Lange hier schon fast jeden Grund. So viel hat er auf Hawaii, auf der großen internationalen Ironman-Bühne schon erlebt. Bei seiner ersten Teilnahme wird der Nordhesse direkt Dritter. Damals ein Gefühl
13: wie 1000 Geburtstage, Weihnachten und Ostern zusammen auf 10 Sekunden.
11: Im Folgejahr 2017 wird er Weltmeister und 2018 gleich nochmal, sogar mit Heiratsantrag im Ziel. Sie sagt ja. Der dritte WM-Titel gelingt Patrick Lange vor 2 Jahren auf Hawaii nach einem heftigen Rückschlag, dem Tod seiner Mutter.
12: Dieses Gefühl kam aber ja wirklich auf der Laufstrecke, dass sie mir da erschienen ist und mich da begleitet hat auf den letzten 30 Kilometern dieses Marathons.
11: Jetzt steht Patrick Lange vor seiner letzten WM. Er gehört, genau wie der deutsche Triathlet Jonas Schomburg, noch immer zum erweiterten Favoritenkreis.
12: Die junge Generation, die ja teilweise 15 Jahre jünger sind als ich, werden es mir nicht einfach machen, sollen sie auch nicht, aber ich werde auf jeden Fall um jeden Platz kämpfen.
11: Besonders der Norweger Christian Blumenfeld und der Franzose Sam Laidlaw gelten als Top-Favoriten. Bei den Frauen haben die US-Amerikanerin Taylor Nipp und die Britin Lucy Charles-Barclay gute Karten. Doch auch mit der deutschen Triathletin Laura Philipp, Weltmeisterin aus dem Jahr 2024, ist zu rechnen. Nach 3 Jahren findet die Weltmeisterschaft der Männer und Frauen nun wieder gleichzeitig auf Hawaii statt. Neben den Profis gehen auch rund 2000 Athletinnen und Athleten aller Altersklassen an den Start, schwimmen fast 4 Kilometer im offenen Meer, fahren 180 Kilometer auf dem Rad durch Hawaiis Lavafelder und laufen dann bei knapp 30 Grad mit wenig Wind und Schatten zum Abschluss die Marathondistanz. Es dürfte spannend werden, emotional sowieso beim abschiednehmenden Patrick Lange, zumindest als Profisportler.
1: Tja, das ist ein Wahnsinn, was die Sportlerinnen und Sportler da so alles leisten. Letztes WM-Rennen von Patrick Lange, also beim Ironman auf Hawaii. Morgen am Samstag will der Deutsche sich und der ganzen Welt beweisen, wie gut er immer noch ist. Robin Niehaus aus unserer Sportredaktion hat uns darüber berichtet.

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1: 14 Uhr. Bahn bremst Sanierungsprogramm für wichtige Strecken. Friedensnobelpreis geht an südafrikanische Menschenrechtlerin. Autozulieferer schließt Standort in Sintal. Das Wetter, viele Wolken, ab und zu Regen, bis 13 Grad. Mein Name ist Kevin Arnold. Die Bahn fährt ihr Sanierungsprogramm massiv zurück. In den nächsten 5 Jahren sollen nur noch 13 Strecken erneuert werden. Das sind 8 weniger als bis jetzt geplant. Ziel ist laut Bahn und Bundesverkehrsministerium mehr Verlässlichkeit bei der Durchführung der Bauarbeiten. Außerdem ist geplant, die Umleitungen besser vorzubereiten und die neuen Strecken vollständig auf digitale Technik umzurüsten. Der Korridor Fulda-Hanau soll nächstes Jahr aber wie geplant saniert werden. Die Südafrikanerin Navi Pillay bekommt in diesem Jahr den Friedensnobelpreis. Das teilte das Nobelkomitee in Oslo mit. Die 85-jährige Juristin war unter anderem Richterin am Internationalen Strafgerichtshof und UN-Menschenrechtskommissarin.

0: Mobility hat angekündigt, dass das Werk im Ortsteil Sterbfritz geschlossen wird. HR-Reporterin Aline Krönung.
1: Der Konzern überlegt, die Produktion auf andere deutsche Standorte zu verlagern. Welche das sind, lässt das Unternehmen offen. In dem Werk in Sterbfritz werden Karosserieteile für Autos hergestellt. Bis Ende des Jahres 2027 könnten alle Mitarbeitende ihre Jobs verlieren. Für Sinntals Bürgermeister Thomas Hänfling ist die mögliche Schließung ein schwerer Schlag. Hinter jeder Stelle steht ein Mensch, hinter jeder Stelle steht eine Familie, sagt Hänfling.
0: Bundeskanzler Merz hat sich empört gezeigt über das Treffen von Altkanzler Schröder und Russlands Präsident Putin. Schröder hatte offenbar in Moskau mit Putin dessen Geburtstag gefeiert. ARD-Korrespondentin Christina Nagel.
2: Putin allein sei für den Krieg in der Ukraine verantwortlich, sagte der stellvertretende Regierungssprecher Meyer. Es seien seine Befehle, die täglich für unermessliches Leid, für zivile Opfer, für Familien, die auseinandergerissen würden, für Tote und Verwundete sorgten. Vor diesem Hintergrund empfinde es Kanzler Merz als geradezu unmoralisch, dass der Altkanzler gemeinsam mit Putin feiere. Der Kreml hatte zuvor Bilder veröffentlicht, auf denen sich beide Männer lächelnd die Hände schütteln.
0: Die Polizei sucht nach einem Falschfahrer, der gestern Mittag auf der A66 einen Unfall verursacht hat, zwischen dem Hanauer Kreuz und der Ausfahrt Erlensee. Der Mann war demnach mit einem Pickup in falscher Richtung auf der Autobahn unterwegs. Ein junger Autofahrer musste deshalb scharf bremsen. Der Fahrer hinter ihm konnte nicht rechtzeitig reagieren und fuhr auf. Verletzt wurde niemand. Der Falschfahrer wendete und fuhr laut Polizei davon. Sie bittet Zeugen, sich zu melden. Nach 3 Wochen Länderspielpause geht es heute mit der Fußball-Bundesliga wieder los. Zum Start kommt es heute Abend zum Duell zwischen Borussia Dortmund und Werder Bremen. Eintracht Frankfurt greift morgen ins Geschehen ein. Die Eintracht spielt um 18.30 Uhr beim Tabellenneunten RB Leipzig. Die Eintracht steht aktuell auf dem 10. Platz. Das waren die Nachrichten. Das Wetter. Heute Nachmittag bleibt es die meiste Zeit dicht bewölkt. Dazu kann es immer mal wieder regnen oder nieseln und es bleibt kühl. Maximal 8 bis 13 Grad. Dazu weht zeitweise ein frischer Wind. Kommende Nacht erst trocken, dann neuer Regen. Tiefstwerte zwischen 11 und 8 Grad. Morgen insgesamt trockener und freundlicher. Zwischen den Wolken kommt auch mal die Sonne durch und es wird etwas wärmer. 12 bis 18 Grad. Die weiteren Aussichten, Montag und Dienstag zeitweise Wolken oder Nebel, aber auch öfter Sonnenschein, Temperaturen bis 18 Grad. Die Zeit 12.04 Uhr.
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0: Vorsicht auf der A3 Würzburg Richtung Frankfurt. Zwischen Hanau und Obertshausen liegen Holzbretter auf der Fahrbahn. Vorsicht auf der A7 Hannover Richtung Kassel am Kreuz Kassel-Mitte. In der Verbindung zur A49 Richtung Gießen liegt ein Hammer auf der Fahrbahn. A5 Frankfurt Richtung Kassel, zwischen Westkreuz Frankfurt und Bad Homburger Kreuz, streckenweise stockender Verkehr. A5 Kassel Richtung Frankfurt, zwischen Bad Homburger Kreuz und Nordwestkreuz Frankfurt gibt es 3 Kilometer Stau und stockenden Verkehr. Grund ist ein Unfall auf dem linken Fahrstreifen. A44 Kassel Richtung Dortmund, zwischen Diemelstadt und Marsberg, 1 Kilometer Stau, die Unfallstelle ist geräumt. A49 Kassel Richtung Gießen zwischen Kreuz Kassel-Mitte und Kassel-Aue-Stadion 3 Kilometer stockender Verkehr und im weiteren Verlauf der A49 zwischen Wabern und Borken 3 Kilometer Stau wegen einer Baustelle. Und die A60 Rüsselsheim Richtung Mainz zwischen Rüsselsheim-Mitte und Bischofsheim 2 Kilometer Stau.
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4: Einen schönen guten Tag wünsche ich. Die Nobelpreise in Medizin, in Physik, in Chemie und in Literatur, die sind bereits vergeben. Fehlt also nur noch eine Kategorie, der Frieden. Die südafrikanische Menschenrechtlerin Nevenithe Pillay bekommt den diesjährigen Friedensnobelpreis. Das hat das norwegische Nobelkomitee heute Vormittag in Oslo bekannt gegeben. Die 85-Jährige wird für ihren jahrzehntelangen Einsatz für das Völkerrecht ausgezeichnet. Besonders gewürdigt wird ihre Arbeit bei der strafrechtlichen Verfolgung schwerster Menschenrechtsverbrechen. Doch was macht ihre Arbeit so bedeutend? Damit hat sich meine Kollegin Fabian Hafner aus unserer HR-Info-Redaktion heute Morgen schon mal beschäftigt und kann uns jetzt sagen, was das Nobelkomitee bei seiner Entscheidung besonders hervorgehoben hat.
5: Das Komitee würdigt vor allem, dass Pillay entscheidend dazu beigetragen habe, Kriegsverbrechen, Verbrechen gegen die Menschlichkeit und Völkermord strafrechtlich zu verfolgen. Der Vorsitzende sprach von einem festen moralischen Kompass, der sich durch ihre gesamte Karriere ziehe, von ihrem Kampf gegen die Apartheid in Südafrika bis zu ihrer Arbeit an internationalen Gerichten.

0: Sie habe dafür gesorgt, dass auch mächtige Verantwortliche zur Rechenschaft gezogen werden können.
1: Zuletzt hat sich Navi Pillay auch mit dem Krieg im Gazastreifen beschäftigt. Welche Rolle hat sie dort gespielt?
0: Auch hier ging es ihr um die Aufklärung möglicher schwerer Menschenrechtsverletzungen. Pillay leitete eine unabhängige Untersuchungskommission des UN-Menschenrechtsrats, die sich mit dem Krieg in Gaza beschäftigt hat. Im September 25 kam diese Kommission zu dem Schluss, dass Israel im Gazastreifen einen Völkermord begangen habe. Israel weist diesen Vorwurf entschieden zurück. Die Untersuchung zeigt jedenfalls, dass Pillay sich auch in jüngster Zeit mit der Frage beschäftigt hat, wie Verstöße gegen das Völkerrecht aufgearbeitet werden können.
1: Und gibt es denn schon erste Reaktionen auf diese Auszeichnung?
0: Ja, die gibt es. Die Vereinten Nationen haben die Entscheidung ausdrücklich begrüßt. Das UN-Menschenrechtsbüro betont, dass die Auszeichnung zeigt, wie wichtig Menschenrechte gerade heute sind. Auch Amnesty International spricht vom richtigen Signal zur richtigen Zeit. Amnesty-Generalsekretärin Julia Ducro lobt vor allem Pillays Mut, Verbrechen beim Namen zu nennen, unabhängig davon, wer sie begangen hat. Genau dieser Mut fehle heute vielen Regierungen, kritisiert Amnesty. Die Reaktionen zeigen also, dieser Friedensnobelpreis ist auch ein deutliches Signal für die Bedeutung des Völkerrechts.
1: Die südafrikanische Menschenrechtlerin Navanisim Pillay bekommt den diesjährigen Friedensnobelpreis. Warum sie ausgezeichnet wird und was das überhaupt für eine Frau ist, darüber hat uns Fabian Hafner aus unserer HR-Info-Redaktion gerade informiert.
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1: Das ist eine Geschichte, die die Menschen wohl in ganz Europa erschüttert hat. Es geht um den Tod der spanischen Rentnerin Mari Carmen Abascal. Der Vermieter ihrer Wohnung in Madrid hatte ihr zunächst die Miete von 500 auf 1.650 Euro erhöht, was über ihrer Rente lag. Als die 87-Jährige das nicht zahlen konnte, klagte er auf die Zwangsräumung der Wohnung, in der sie 71 Jahre lang gelebt hatte. Psychisch und physisch geschwächt kam sie dann ins Krankenhaus. Dort ist sie wenig später gestorben. Schon vor ihrem Tod war sie zu einer Symbolfigur für die Proteste gegen Zwangsräumungen und Auswüchse auf dem Mietwohnungsmarkt in Spanien geworden. Nach ihrem Tod gab es gestern Abend nun einen Trauermarsch durch die Madrider Innenstadt vom Protestcamp an der Puerta del Sol, dem zentralen Platz in der spanischen Hauptstadt, bis hin zum Gebäude der Wohnung, aus der sie vor 2 Wochen herausgetragen worden war.
3: Als vor dem Haus, in dem Mari Carmen Abascal 71 Jahre lang gewohnt hat, ein Chor in El Pozo Maria Luisa singt, bekommt der Trauermarsch endgültig einen fast religiösen Abschluss. Unzählige Grablichter liegen auf dem Boden, davor Fotos der am Mittwoch im Krankenhaus gestorbenen Rentnerin. In dem alten asturianischen Arbeiterlied berichtet ein Bergarbeiter seiner Frau vom Tod seiner Kumpel in der Mine. So andächtig geht es nicht den ganzen Abend zu. Mari Carmen lebt, der Kampf geht weiter, skandieren die rund 20.000 Demonstrierenden auf dem Trauermarsch quer durch die Madrider Innenstadt. Auch Laura ist davon überzeugt, dass Mari Carmen an den Folgen der Zwangsräumung gestorben ist. Sonst wäre das nicht passiert. Das war entscheidend für diese Verschlechterung ihrer Gesundheit. So etwas macht jeden fertig, egal in welchem Alter. Aber mit 87 ist das natürlich noch viel schlimmer. Ein Mietvertrag ist in Spanien in der Regel auf 5 Jahre befristet. Läuft er aus, kann ein Vermieter die Miete unbegrenzt erhöhen. Ein Gesetz von 2023 sieht zwar eine Mietpreisbremse vor, doch die konservativ regierten Regionen wenden das Instrument nicht an. Das wird sich ändern, sagt Anna überzeugt, mit Freund und Hund am Trauermarsch teilnimmt. So kann es nicht weitergehen. Das ist doch bei vielen sozialen Errungenschaften ähnlich gewesen. Erst kommt es zur Tragödie, das berührt die Menschen emotional, sie gehen auf die Straße. Jetzt sind die Leute sehr betroffen. Ich glaube, dieser Protest ebbt nicht einfach so ab. Es muss sich etwas ändern. Die Demonstrierenden richten ihren Protest nicht nur gegen Spaniens Konservative, sie rufen auch: Wo ist die linke Regierung? Die Sozialisten regierten ja bereits seit 8 Jahren zusammen mit kleineren linken Parteien. Immerhin, Spaniens Regierung hat Dekrete erlassen, die Zwangsräumungen in den meisten Fällen für die nächsten Jahre aussetzen und Mietverträge verlängern. Und Ferienwohnungen sollen jetzt mit 10% Mehrwertsteuer besteuert werden, hat Marta erfahren, die vor dem ehemaligen Haus Mari Carmens steht. Auf meine Tampons zahle ich Mehrwertsteuer und die sind ziemlich teuer. Warum werden Ferienwohnungen dann nicht besteuert? Eine Ferienwohnung ist schließlich kein Grundbedarf wie ein Tampon. Das hat mich wirklich überrascht. Die linken Parteien hoffen, dass die Mieterproteste ihre Anhänger mobilisieren und sie an der auf Ende November vorgezogenen Parlamentswahl teilnehmen. Konservative und Ultrarechte sehen sich beim Thema Mieterschutz dagegen in der Defensive. Sie werfen den Linken jetzt vor, Mari Carmens Tod zu instrumentalisieren. Dabei gehörte sie schon Jahre vor ihrem Tod der Bewegung gegen Zwangsräumungen an. Daran erinnert Alicia del Rio, die Sprecherin der sogenannten Mieterinnengewerkschaft, zum Ende des Gedenkens an Mari Carmen Abascal im Madrider Zentrum. Wir liegen heute am Boden, aber wir sind dankbar für das, was du uns gelehrt hast. Auf immer, Compañera Mari Carmen. Du bist Teil der Familie dieser Gewerkschaft.
1: Trauer und Wut in Spanien nach dem Tod einer 87-jährigen Rentnerin, die die Zwangsräumung ihrer Wohnung miterleben musste. Hans-Günther Kellner hat uns die Proteste auch gegen die Praktiken auf dem Wohnungsmarkt in Spanien nähergebracht. Die Empörung, die ist gerade riesengroß und das Wort Schande fällt heute sehr oft. Dabei geht es um eine Geburtstagsfeier. Aber nicht irgendeine Feier bei nicht irgendjemandem, sondern es geht um Kreml-Herrscher Wladimir Putin, der seinen alten Kumpel, Ex-Bundeskanzler Gerhard Schröder, bei sich zu Hause in Moskau empfangen hat. Putin wurde 74 Jahre alt und der Ex-Kanzler wollte offenbar herzlich gratulieren. Zu Hause in Deutschland weht Gerhard Schröder nun ein eisiger Wind entgegen. Georg Schwarte ist unser Hauptstadtkorrespondent in Berlin. Ich habe vorhin mit ihm gesprochen und ihn gefragt, was ist denn bislang überhaupt bekannt dazu? Wie soll der Geburtstagsempfang Schröders bei Putin abgelaufen sein?
2: Ja, relativ wenig ist bekannt. Wir kennen ein Foto, die beiden beim herzlichen Händeschütteln, Putin und Gerhard Schröder. Der Ex-Kanzler war überhaupt in Moskau, weil er in den Aufsichtsrat von Hyperglobus berufen wurde, hat dann einen örtlichen Supermarkt dieses Globus-Ablegers der deutschen Supermarktkette Globus in Moskau besucht. Putin habe davon erfahren, von diesem Besuch, und habe ihn dann spontan, heißt es, zu einer Geburtstagsparty zu sich nach Hause eingeladen. Mag man glauben, mag man nicht glauben, ob es spontan war. Die haben eine lange Geschichte zusammen, auch was Geburtstagsfeiern angeht. Also zum 60. Geburtstag von Gerhard Schröder ist einst Putin mit einem gesamten Kosakenchor nach Hannover gereist. Zum 70. saß Gerhard Schröder in einem Schlitten fahrend durch Petersburg mit Putin und jetzt ist er eben beim 74. Geburtstag in Moskau gewesen.
1: Ja, nun gibt es scharfe Reaktionen von allen Seiten. Wie fallen die denn aus? Auch in Schröders eigener Partei, der SPD?
2: Ja, kollektives, ich würde sagen, resigniertes Kopfschütteln, auch bei der SPD, aber nicht nur da. Das Wort Schande, Sie haben es gesagt, macht hier die Runde. Fangen wir im Kanzleramt an. Der stellvertretende Regierungssprecher Steffen Mayer spricht da im Namen von Kanzler Friedrich Merz das hier aus.
4: Der Bundeskanzler ist über das Treffen von Herrn Schröder mit dem russischen Präsidenten Putin zutiefst empört.
2: Ja, nicht nur der Bundeskanzler. Aus der Grünen Partei, die Grünen-Politikerin Katrin Göring-Eckardt, sie benutzt das eben erwähnte Wort Schande, sagt, das sei ein Verrat an Europa, ein Bärendienst für den Frieden. Noch krasser eigentlich die FDP-Politikerin Agnes Strack-Zimmermann. Sie nennt Schröder Deutschlands frechsten Rentner. Bezieht sich darauf, dass er 2025 einem Untersuchungsausschuss zum Nord Stream-Fall fernblieb, mit der Begründung, er habe einen Burnout. Und dann schreibt sie, zu krank für Untersuchungsausschüsse, aber für gut dotierte Mandate in Russland und Geburtstagsparty zu Hause bei Kriegsverbrecher Putin, da reicht es dann doch noch. Eine Schande, da ist sie wieder, eine Schande sondergleichen.
1: Gibt es auch Leute, die Schröder verteidigen?
2: Die gibt es, die fallen aber, würde ich sagen, im Augenblick in die Kategorie Ausnahme. Einer davon, nicht zum ersten Mal, der SPD-Außenpolitiker und Bundestagsabgeordnete Ralf Stegner. Der verteidigt Schröder, sagt unter anderem, Schröder sei einer der wenigen in Deutschland, die noch Zugang zu Putin hätten. Und wenn Schröders Besuch dem Frieden nur einen Millimeter gedient habe, dann war dieser Besuch ein Erfolg. Das sagt Ralf Stegner. Das sagt nicht die SPD, die ignoriert diesen Altkanzler und auch ihr SPD-Mitglied Gerhard Schröder. Und da gilt für die SPD eigentlich das, was die heutige Co-Chefin Bärbel Baas schon vor einiger Zeit über Gerhard Schröder gesagt hat.
5: Am Ende so ein politisches Erbe auch selbst zu zerstören, finde ich einfach nur traurig.
2: Ja, einfach nur traurig.
1: Jetzt stellt sich die Frage nach den Konsequenzen und da fällt einem ja ziemlich spontan ein möglicher Parteiausschluss Schröders ein. Das wurde ja schon mal versucht und ist dann gescheitert. Wird man es jetzt erneut versuchen? Wie will die SPD mit diesem Mann überhaupt umgehen?
2: Sie geht nicht mehr mit diesem Mann um. Schröder spricht nur noch für einen, für Gerhard Schröder. Er spricht auch nicht mehr als Altkanzler für diese Bundesrepublik. Sein Büro, seine Entourage, seine 5 Mitarbeiter, seinen Fahrer hat man ihm 2022 schon entzogen. Der Haushaltsausschuss des Bundestages hat das getan. Schröder hat dagegen geklagt, ist gescheitert. Was ihm noch zusteht, sind seine Altersbezüge und auch Personenschutz. Der aber war wohl nicht mit dabei in Moskau. Das Außenministerium hat eben gerade gesagt, wir wussten nichts von der Reise. Das Kanzleramt wusste nichts und auch das Innenministerium zuständig für den Personen. Schutz wusste nichts und war nicht informiert. Wer es wusste, war Gerhard Schröder. Da ist er eben, wie er ist, stur bis zum heutigen Tag. Gerade im Umgang mit Wladimir Putin, mit seinem Männerfreund, hat er eine ganz eigene Haltung. Das hat er vor einiger Zeit schon mal so formuliert.
5: Das ist einer jener Punkte, wo ich mir nicht vorschreiben lasse, was ich zu tun und zu lassen habe.
2: Ja, Schröder bleibt eben Schröder. So ist das wohl.
1: Riesige Empörung in Deutschland nach dem Geburtstagsempfang von Ex-Kanzler Gerhard Schröder durch Kreml-Herrscher Wladimir Putin in Moskau. Wie die Reaktionen konkret ausfallen und welche Folgen das für Schröder haben könnte, darüber habe ich mit Georg Schwarter gesprochen, unserem Korrespondenten im ARD-Hauptstadtstudio in Berlin.
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1: Lesen verändert alles. Diesen Spruch hat die Frankfurter Buchmesse in diesem Jahr zu ihrem Motto ausgewählt. Damit Lesen aber wirklich allen möglich ist, reicht es nicht aus, dass Bücher gedruckt werden. Menschen mit Sehbehinderung etwa, die sind darauf angewiesen, dass Bücher in größerer Schriftart erscheinen und auch als Hörbücher möglicherweise verfügbar sind. Damit der Pavillon des jeweiligen Ehrengastlandes, der jedes Jahr anders gestaltet ist, auch für blinde Menschen und auch für solche mit Sehbehinderung zugänglich sind und zugänglich ist, bietet die Buchmesse jedes Jahr 2 Führungen an, bevor das Messegelände für die Allgemeinheit geöffnet wird. Unsere Reporterin Ida Hermes war bei einer solchen Führung mit dabei.
7: Große weiße Objekte liegen auf und nebeneinander zwischen grell-orangen Bücherregalen in einer großen Halle. Einige reichen fast bis an die Decke. Sie sind mit Luft gefüllt und geben nach, wenn man sie berührt.
8: Sind das Steine oder sind das Felsen? Oder sind das Wolken oder sind das Luftmatratzen, die an der Küste zu finden sind?
7: Die Oberfläche fühlt sich nach einem glatten Stoff an. Michala Čičková, die durch den tschechischen Pavillon auf der Frankfurter Buchmesse führt, sagt der Besuchergruppe, fassen Sie die Objekte an. Sie sollen und dürfen angefasst werden.
8: Normale Felsen und Steine an einer Küste sind natürlich hart, aber hier passiert was Seltsames, also was als ein Stein aussehen könnte, wenn man das berührt, ist es kein Stein.
7: Die Führung ist ein kostenfreies Angebot der Buchmesse für blinde und sehbehinderte Menschen. 2 Termine gibt es pro Jahr, noch während der Fachbesuchertage vor dem großen Ansturm. Voll ist es trotzdem. In der Halle findet parallel gerade eine Lesung statt. Aus einigen Lautsprechern tönt Musik.
9: Ja, man braucht schon ein bisschen Fantasie, um sich das vorzustellen, was da angedacht ist. Wir waren ja kurz vorher schon mal hier und haben gedacht, was sind das da für komische Gebilde?
7: Meint Lothar, der die Führung besucht und die Gebilde in Schemen erkennen kann. Lesen zu können ist für ihn nicht denkbar. Bücher liebt er trotzdem.
9: Es gibt mittlerweile so viele Hörbücher, die kriege ich ja gar nicht alle gehört.
7: Michala Čičková gibt ein paar Bücher mit besonderen Umschlägen in die Runde. Ein tschechisches Buch und die deutsche Übersetzung, die sei etwas dicker und schwerer, weil es in der tschechischen Sprache keine Artikel gäbe. Deshalb sei die deutsche Übersetzung immer länger. Eigentlich war die Überlegung, auch Hörbuchfassungen zu produzieren. So Čičková, die als Koordinatorin für internationale Zusammenarbeit beim Tschechischen Literaturzentrum beschäftigt ist.
8: Also all die Bücher, die wir übersetzt haben, oder fast alle, sind durch das staatliche Kulturministerium unterstützt worden. Aber diese Unterstützung ist nur für die gedruckten Exemplare.
7: Immerhin sei auf deutscher Seite ein Hörbuch entstanden. Gerta, das deutsche Mädchen von Katharina Tutschkova. Weil der Hörbuchmarkt in Tschechien stark wächst und gedruckte Ausgaben rückläufig sind, müsse man aber erreichen, dass es in Zukunft auch hier finanzielle Unterstützung gibt. Die Führung für blinde und sehbehinderte Menschen bei der Frankfurter Buchmesse findet schon mal den Anklang der Besucherinnen und Besucher.
10: Ja, hat mir richtig gut gefallen. Man erfährt doch Sachen, die man so nicht erfahren hätte.
11: War jetzt letztes Jahr war ich schon hier und bin auch heute wieder begeistert, dass es diese Möglichkeit gibt für blinde, sehbeeinträchtigte Teil Gäste der Buchmesse zu sein und so einen Einblick in das Gastland zu bekommen, ist das schon sehr, sehr besonders und sehr schön.
7: Und vielleicht erscheint ja in den nächsten Jahren doch noch der eine oder andere Titel als Hörbuchfassung.
1: Ida Hermers über die Bemühungen, auf der Frankfurter Buchmesse auch blinden und sehbehinderten Menschen das Erlebnis Buchmesse und Bücher näher zu bringen.
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1: Damit hat das Land schon länger zu kämpfen. Jetzt hat es in Südafrika schon wieder fremdenfeindliche Ausschreitungen gegeben. In der vergangenen Nacht ist ein zunächst friedlicher Protest gegen ein Urteil des obersten Gerichts, und zwar zur Asylpolitik, eskaliert. In Soweto und der Hafenstadt Durban wurden Geschäfte von Migrantinnen und Migranten angegriffen und geplündert. Zahlreiche Autos gingen in Flammen auf. Die Polizei, die setzte Gummigeschosse und Tränengas ein. Und die Regierung macht Falschinformationen in den sozialen Netzwerken für die Eskalation verantwortlich. Näheres dazu jetzt von Stefan Überbach.
12: Soweto, Südafrikas größtes Township. Steine fliegen, Autos brennen, Geschäfte werden geplündert. Am späten Abend ist schon wieder ein Protest gegen illegale Migration in offene Gewalt umgeschlagen. Auslöser war diesmal ein Urteil des Verfassungsgerichts, das den Zugang zu Asylverfahren im Land erleichtert. In sozialen Netzwerken wurde dagegen vehement Stimmung gemacht, mit zum Teil bewusst falschen Informationen. Zum Beispiel, dass jeder Ausländer jetzt automatisch Asyl und staatliche Leistungen bekomme. Falschmeldungen, die nicht nur in Soweto auf fruchtbaren Boden fallen.
13: Wir sind sehr wütend über das Urteil, denn wir können nicht verstehen, warum das Innenministerium Ausländer, die illegal im Land sind, registrieren muss. Das sind Kriminelle, die müssen verhaftet werden. Südafrika hat Gesetze und die müssen respektiert werden.
12: Zuvor hatte die Meldung die Runde gemacht, ein Migrant habe einen Südafrikaner erschossen. Stimmt nicht, sagt Robert Nchiunda, Sprecher der Polizei in der Provinz KwaZulu-Natal, dem Nachrichtenkanal ENCA.
14: So we are questioning Podcasters.
12: Wir appellieren an Podcaster und alle anderen, die Informationen weitergeben möchten, verantwortungsvoll zu handeln. Niemand ist gestorben. Die Menschen sollten aufhören, Fehlinformationen und Lügen zu verbreiten.
14: So people must stop spreading misinformation and lies.
12: Die Polizei war mit einem Großaufgebot im Einsatz. Um die Lage unter Kontrolle zu bringen, setzten die Sicherheitskräfte Gummigeschosse und Tränengas ein. In Soweto haben Armeeeinheiten die Polizisten unterstützt. Dutzende Menschen wurden festgenommen, unter anderem wegen Brandstiftung und Plünderung. Die südafrikanische Regierung hat die fremdenfeindliche Gewalt scharf verurteilt und spricht von Desinformation und gezielter Aufhetzung. Man werde prüfen, wer hinter den Fake News im Internet stehe. Anfang Juli hatte das oberste Gericht des Landes entschieden, dass Schutzsuchende leichter Zugang zu Asylverfahren bekommen müssen. Als Konsequenz verpflichtete das Innenministerium die zuständigen Behörden, entsprechende Anträge anzunehmen. In der Folge kam es vor den Büros zu langen Warteschlangen und zu Spannungen zwischen Asylbewerbern und Anwohnern. Aus Sicherheitsgründen hat das Ministerium seine Richtlinie in der Nacht zurückgezogen. Panyaza Lesufi, der Premierminister der Provinz Gauteng, hält das für richtig.
15: To me, it's a major relief.
12: Das gibt uns ein Zeitfenster, um die Situation zu korrigieren und Abhilfe zu schaffen, ohne dabei das Urteil des Verfassungsgerichts zu untergraben. Die Grundsatzentscheidung der obersten Richter des Landes gilt weiter. Das heißt, die Regierung muss jetzt nach neuen Wegen bei der Umsetzung suchen, etwa mit präzisen Kriterien, für welche Flüchtlinge die Regelung gilt. In Südafrika stehen wichtige Provinz- und Kommunalwahlen an. Mehrere Parteien unterstützen im Wahlkampf Forderungen nach einer deutlich härteren Migrationspolitik.
1: Wieder fremdenfeindliche Krawalle in Südafrika. Wie sie diesmal abgelaufen sind und wie die Regierung darauf antworten will, das haben wir von unserem Korrespondenten dort erfahren, von Stefan Überbach.
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1: Die Länderspielpause in der Männerfußball-Bundesliga, die ist vorbei. Heute Abend startet wieder der nächste Spieltag im deutschen Oberhaus. Bei den Frauen dagegen, da gibt es am Abend ein Länderspiel, und zwar gegen Australien. Es ist ein Freundschaftsspiel. Los geht's um 20.30 Uhr in Karlsruhe. Die Partie ist, wie gesagt, nur ein Testspiel für Bundestrainer Christian Wück. Aber es ist dennoch ein ziemlich wichtiges Spiel. Unsere Sportreporterin Ann-Kathrin Rose über To-Do-Listen jetzt und auch ein paar Sorgen.
16: Der Fokus stimmt beim Bundestrainer.
17: Ja, ich würde sagen.
18: Herr Wück.
16: Freut sich, dass nach 4 Monaten endlich wieder ein Länderspiel ansteht. Voller Fokus Fußball also. Nicht ganz.
17: Ich denke, dass nicht alles so läuft, wie wir uns das vielleicht in unserem rosaroten Himmel vorstellen.
16: Und so weicht das vorsichtige Lächeln auf Christian Wücks Gesicht langsam einer Sorgenfalte. Vor dem Spiel der deutschen Fußballerinnen gegen Australien muss der Bundestrainer auf mehrere Spielerinnen verzichten. Julia Gwin fehlt verletzt. Larissa Mühlhaus ist mit einem Infekt zurück in Frankfurt. Und hinter dem Einsatz von Lea Schüller, die ebenfalls angeschlagen ist, steht ein Fragezeichen.
17: Natürlich sind die Ausfälle, die uns innerhalb dieser Tage jetzt erreicht haben, nicht unbedingt schön.
16: Und das ist nicht alles.
17: Wir haben viele Spielerinnen eingeladen, die nicht zu den Stammkräften in ihren Verein gehören. Und von daher sind es Bedingungen, die uns herausfordern. Aber wir haben Qualität.
16: Die wollen die deutschen Fußballerinnen zeigen. Schon für die WM im kommenden Sommer qualifiziert, stehen für sie deshalb jetzt Tests gegen international starke Teams an. Australien macht den Anfang. Schlussfrau Enna Mamutovic.
19: Ein Länderspiel ist immer was Besonderes. Dann auch noch gegen eine Mannschaft von einem anderen Kontinent ist, glaube ich, sehr hilfreich, wenn wir jetzt auch auf die WM blicken, uns mit denen zu messen. Und wir freuen uns alle sehr. Ich auch und kann eigentlich losgehen.
16: Dass die Münchnerin gegen Australien im Tor steht, hat der Bundestrainer schon verraten. Mamutovic bei den Bayern so stark, also gesetzt. Auf den anderen Positionen aber könnte es Überraschungen geben.
17: Es ist kein Casting für die WM, aber natürlich ziehen wir unsere Rückschlüsse aus jeder einzelnen Länderspielminute.
16: Und so startet die WM-Vorbereitung für die deutschen Fußballerinnen eigentlich schon jetzt. Mit langen To-Do-Listen und vielleicht ja auch mit ein bisschen Vorfreude.
1: Deutschland gegen Australien, dieses Frauenländerspiel in Karlsruhe, gibt es heute Abend ab 20.30 Uhr. Ann-Kathrin Rosen hat uns alles Wissenswerte zu dieser Partie erzählt.
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26: 14.30 Uhr. Bahn drosselt Tempo bei der Streckensanierung. Deutliche Kritik an Schröder Besuch bei Putin. Autozulieferer schließt Standort in Sintal. Das Wetter, viele Wolken, ab und zu Regen, bis 13 Grad. Mein Name ist Kevin Arnold. Die Bahn fährt ihr Sanierungsprogramm massiv zurück. In den nächsten 5 Jahren sollen nur noch 13 Strecken erneuert werden. Das sind 8 weniger als bis jetzt vorgesehen. Ziel ist laut Bahn und Bundesverkehrsministerium mehr Verlässlichkeit bei der Durchführung der Bauarbeiten. Außerdem ist geplant, die Umleitungen besser vorzubereiten und die neuen Strecken vollständig auf digitale Technik umzurüsten. Der Korridor Fulda-Hanau soll nächstes Jahr aber wie geplant saniert werden. Dagegen wird die Strecke Frankfurt-Heidelberg nicht wie vorgesehen 2030, sondern erst nach 2031 angegangen. Alt-Bundeskanzler Schröder hat offenbar in Russland mit Präsident Putin dessen Geburtstag gefeiert. Kanzler Merz hat sich darüber empört gezeigt. Vize-Regierungssprecher Mayer sagte in Berlin:
0: Putin allein ist für den Krieg in der Ukraine verantwortlich. Seine Befehle sorgen dafür, für jeden Tag, für unermessliches Leid, für zivile Opfer. Der Bundeskanzler empfindet es als geradezu unmoralisch, dass Herr Schröder an einem solchen Tag mit Herrn Putin feiert.
26: Die Grünen-Politikerin Göring-Eckardt sprach von einer Schande und einem Verrat an Europa. Der SPD-Außenpolitiker Stegner verteidigte Schröder. Wenn dessen Besuch dem Frieden nur einen Millimeter gedient habe, sei er erfolgreich gewesen. Der Friedensnobelpreis geht in diesem Jahr an die Südafrikanerin Navenifen Navi Pillay. Das hat das norwegische Nobelkomitee bekannt gegeben. Zur Begründung hieß es, sie werde für ihren Einsatz für Frieden und Völkerrechte geehrt. Die 85-Jährige war lange Zeit unter anderem Richterin am Internationalen Strafgerichtshof und UN-Menschenrechtskommissarin. Der Friedensnobelpreis ist mit umgerechnet etwas mehr als 1 Million Euro dotiert. Er wird am 10. Dezember in Oslo überreicht. Beim Autozulieferer OP Mobility in Sinntal im Main-Kinzig-Kreis droht rund 460 Beschäftigten das aus. Der französische Konzern hat angekündigt, dass er sein Werk in Sterbfritz schließen wird bis Ende nächsten Jahres. Die Produktion solle auf andere Standorte verlagert werden, um deren Auslastung zu verbessern. Nach dem Angriff von Houthi-Rebellen auf den Flughafen Riad fliegt die Lufthansa erstmal nicht mehr dorthin. Bei der Attacke auf den saudi-arabischen Hauptstadtflughafen waren nach Angaben der nationalen Luftverkehrsbehörde 3 Menschen getötet worden. ARD-Korrespondentin Nina Amin.
2: Die Maschine einer saudischen Fluggesellschaft sei getroffen und Terminaleinrichtungen zerstört worden. Inzwischen ist der Flugbetrieb nach Behördenangaben wieder aufgenommen und laufe normal. Die Houthi-Miliz begründet ihre Angriffe auf das Nachbarland mit der Militärhilfe für Regierungstruppen im Bürgerkrieg im Jemen. Saudi-Arabien führt ein Militärbündnis an, um die von den Vereinten Nationen anerkannte Regierung im Jemen zu unterstützen. Diese versuchen, Gebiete zurückzuerobern, die von den Houthi kontrolliert werden.
26: Der Bund stockt die Förderung für energieeffiziente Neubauten auf. Laut Bauministerium ist die Nachfrage nach der Unterstützung für den Baustandard Effizienzhaus 55 in den letzten Monaten deutlich gestiegen. Ohne zusätzliches Geld wäre der Fördertopf von 800 Millionen Euro in den nächsten Wochen leer gewesen. Laut Ministerium sind rund 52.000 geförderte Wohnungen in der Umsetzung. Das Programm mit den zinsverbilligten Krediten läuft noch bis zum Ende des Jahres. Das waren die Nachrichten. Das Wetter. Heute Nachmittag bleibt es die meiste Zeit dicht bewölkt. Dazu kann es immer mal wieder regnen oder nieseln. Und es bleibt kühl, maximal 8 bis 13 Grad. Zeitweise weht ein frischer Wind. Kommende Nacht erst trocken, dann neuer Regen. Tiefstwerte zwischen 11 und 8 Grad. Morgen trockener und freundlicher. Zwischen den Wolken kommt auch mal die Sonne durch und es wird wärmer, 12 bis 18 Grad. Die weiteren Aussichten, Montag und Dienstag zeitweise Wolken oder Nebel, aber auch öfter Sonnenschein, Temperaturen bis 18 Grad. Die Zeit 14.35 Uhr.
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26: Vorsicht auf der B448 Offenbach-Obertshausen. Zwischen Bieber und Obertshausen liegt ein Baum auf dem rechten Fahrstreifen. A3 Würzburg Richtung Frankfurt zwischen Seligenstadt und Hanau 2 Kilometer Stau. A5 Frankfurt Richtung Kassel zwischen Westkreuz Frankfurt und Bad Homburger Kreuz, streckenweise stockender Verkehr. A5 Kassel Richtung Frankfurt zwischen Alsfeld West und Homberg-Ohm gibt es 4 Kilometer Stau nach einem Unfall auf dem linken Fahrstreifen. Und im weiteren Verlauf der A5 zwischen Bad Homburger Kreuz und Nordwestkreuz Frankfurt 3 Kilometer Stau und stockender Verkehr nach einem Unfall auf dem linken Fahrstreifen. A49 Kassel Richtung Gießen zwischen Wabern und Borken 3 Kilometer Stau wegen einer Baustelle. A60 Rüsselsheim Richtung Mainz zwischen Mainz-Hechtsheim Ost und Kreuz Mainz Süd 2 Kilometer Stau. Und Vorsicht auf der A5 Frankfurt Richtung Kassel. Am Westkreuz Frankfurt in der Verbindung zur A648 Richtung Frankfurt eine ungesicherte Unfallstelle.
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1: Schönen guten Tag und willkommen bei uns. Heute wurde in Oslo der Friedensnobelpreis vergeben. Er gilt als eine der wichtigsten politischen Auszeichnungen der Welt. Martin Luther King zum Beispiel hat ihn schon bekommen, Mutter Teresa, Willy Brandt und auch Nelson Mandela. In diesem Jahr geht er an Nevenathom Pillay aus Südafrika. Wer ist sie und wie politisch ist diese Wahl? Darüber habe ich vorhin mit dem Kollegen Stefan Kiske gesprochen, der hier bei mir im Studio war, und habe ihn gefragt, wer ist diese Frau und warum bekommt sie diesen Preis?
4: Ja, Navi Pillay ist 85, auch die Kurzform von ihrem Namen, und die Tochter eines Busfahrers aus Durban in Südafrika. Und unter der Apartheid hat sie als erste schwarze Frau in ihrer Provinz eine eigene Kanzlei eröffnet und Regimegegner verteidigt. Am Ruanda-Tribunal hat sie mit durchgesetzt, dass Vergewaltigung als Völkermord gelten kann. Danach war sie als Richterin am Internationalen Strafgerichtshof und UN-Menschenrechtskommissarin. Das Komitee in Oslo ehrt sie für ihren Einsatz für Frieden und Völkerrecht. Aber eine Favoritin war sie eigentlich nicht. Auf den Listen, die ich zumindest so durchgesehen habe, standen eher die Institutionen, also der Strafgerichtshof und der Internationale Gerichtshof. Ausgezeichnet hat das Komitee jetzt eine Frau, die an beiden gearbeitet hat.
1: Was würdest du sagen, was steckt hinter dieser Wahl aus deiner Sicht?
4: Ja, so offiziell geht es um das Völkerrecht insgesamt. Komiteechef Friedness sagte aber deutlich, das sei eine Botschaft an alle, die internationale Institutionen untergraben. Pillay hat zuletzt eine UN-Kommission geleitet, die Israel 2025 Völkermord in Gaza vorgeworfen hat. Israel weist das zurück. Der Strafgerichtshof, an dem sie früher war, hat einen Haftbefehl gegen Netanyahu erlassen und die USA sanktionieren das Gericht auch dafür. Ich vermute, der Preis ist auch eine Rückendeckung für eben diese Gerichte, und Pillay steht auch allgemein für das Völkerrecht und Menschenrechte. Unumstritten wird ihr Friedensnobelpreis aber nicht sein.
1: Gab es eigentlich Favoriten, und wenn ja, wer waren sie? Und die Frage, die sich wahrscheinlich viele stellen, was ist eigentlich mit Donald Trump?
4: Ja, 287 Kandidaten waren nominiert. Ganz vorne lagen, also zumindest in meiner persönlichen Favoritenliste, die Emergency Response Rooms aus dem Sudan. Ein blutiger Bürgerkrieg, der jetzt seit einigen Jahren dort herrscht. Und da gibt es Freiwillige, die mitten in diesem Bürgerkrieg Essen, Medizin und Evakuierung organisieren, weil internationale Hilfe kaum noch ankommt, auch wegen den gekürzten Hilfeleistungen auch aus den USA. Das Osloer Friedensforschungsinstitut PRIO hatte sie auf der Liste, und auf Prognosenmärkten, wie zum Beispiel einer Seite, wo man halt auch so auf Wetten abschließen kann. Die machen im Prinzip alles, worauf man wetten kann, lagen sie auch eben vorne. Genannt wurden zum Beispiel auch Save the Children, auch der Ukrainer Mykolo Kuleba, der verschleppte Kinder aus der Ukraine in die Ukraine zurückgeholt hat, und eben internationale Gerichte. Und natürlich Donald Trump. Er sagt seit Jahren, er verdiene den Preis, und Unterstützer verweisen auf die Gaza-Waffenruhe und er selbst natürlich auf die zahlreichen Kriege, die er beendet hat, nach seiner Auffassung. Und ein britischer Buchmacher führt ihn zeitweise sogar als Favorit auf. Nominiert wurde er eben auch von Netanyahu, und bekommen hat den Preis jetzt aber eine frühere Richterin genau des Gerichts, das Trumps Regierung sanktioniert hat.
1: Wer entscheidet eigentlich, wer diesen Preis bekommt, um wie viel Geld geht es, und gab es in der Vergangenheit auch umstrittene Entscheidungen und Vergaben?
4: Ja, also entschieden hat das norwegische Nobelkomitee. Das sind 5 Leute, die vom norwegischen Parlament ernannt werden, meistens ehemalige Politiker. Und der Preis ist mit ca. 12 Millionen schwedischen Kronen dotiert. Das ist gut 1 Million Euro in etwa. Verliehen wird er am 10. Dezember in Oslo, dem Todestag auch von Alfred Nobel, in diesem Jahr übrigens zum 125. Mal. Und umstritten waren schon viele, zum Beispiel Barack Obama bekam ihn 2009 nach noch nicht einmal einem Jahr im Amt. Das war für viele überraschend, für ihn selbst damals übrigens auch. Und vielleicht um einen aktuellen Bezug auch auf die Geschehnisse heute zurückzuführen, Abiy Ahmed aus Äthiopien bekam ihn 2019 für den Frieden mit Eritrea. Ein Jahr später führte er Krieg, aber mit einer Bevölkerungsgruppe in Äthiopien. Jetzt stehen beide Länder wieder am Rand eines Krieges, weil laut Augenzeugen rücken jetzt eritreische Truppen in Tigray vor, einer äthiopischen Provinz. Also es gab schon durchaus umstrittene Entscheidungen. Es gab übrigens auch Jahre, wo gar kein Preis vergeben worden ist, zum Beispiel auch während des Vietnamkrieges, auch als Zeichen dafür, dass man mehr für den Frieden machen muss.
1: In Oslo wurde heute der Friedensnobelpreis vergeben. Er geht in diesem Jahr an die südafrikanische Juristin Nevenathom Pillay. Wer sie ist und wie politisch diese Wahl ist und war, darüber habe ich mit dem Kollegen Stefan Kiske gesprochen.
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1: Die Atomkraft erlebt gerade ein Comeback, so heißt es zumindest oft. Sie soll das Klima retten und neue Mini-Reaktoren sollen alles billiger und schneller machen. Aber wie steht es wirklich um die Atomkraft? Das prüfen jedes Jahr der World Nuclear Industry Status Report, eine weltweite Bestandsaufnahme der Atomindustrie. Vor kurzem ist der aktuelle Report veröffentlicht worden. Und Katja Jansen aus der ARD-Klimaredaktion kann uns jetzt sagen, ob es wirklich gerade ein Comeback der Atomkraft gibt.
5: Es gab einen Rekord, aber der Bericht sieht kein Comeback. Tatsächlich haben letztes Jahr Atomkraftwerke so viel Strom erzeugt wie noch nie. Aber es wurde auch insgesamt so viel Strom produziert wie nie zuvor. Und die Erneuerbaren wachsen schneller. Deshalb macht Atomstrom trotz Erzeugungsrekord nur einen Anteil von weltweit knapp 9% am gesamten Strom aus. So wenig wie seit Jahrzehnten nicht. Dazu kommt, weltweit werden gerade 73 neue Reaktoren gebaut. Die Hälfte davon aber in China. Von dort kommt nämlich auch das Wachstum, während die Atomstromproduktion im Rest der Welt leicht sinkt.
1: Allerdings ist die Kernenergie CO2-arm. Sollten wir aus Klimagründen nicht doch mehr Atomstrom nutzen?
5: Das sehen einige so. Fast 40 Staaten haben sich verpflichtet, die Atomkraft bis 2050 zu verdreifachen, ausdrücklich für den Klimaschutz. Die EU stuft Atomkraft als nachhaltig ein und die Weltbank finanziert sie wieder. Doch ob neue AKW tatsächlich zum Klimaschutz beitragen können, hängt davon ab, wie schnell sie fertig werden und ob sie sich finanziell so lohnen, dass auch jemand investiert. Ein neues Atomkraftwerk braucht im Schnitt rund 10 Jahre, bis der erste Strom fließt. Und laut Report ist Atomstrom etwa 3-mal so teuer wie Solar- oder Windstrom. Wobei diese Vergleiche immer etwas schwierig sind, denn darin sind weder die Kosten für Speicher- und Netzausbau bei den Erneuerbaren einberechnet, noch die Kosten für Endlagerung oder Ausfälle bei den AKW.
1: Atomkraftbefürworter verweisen ja immer gerne darauf, dass man mit sogenannten Mini-Reaktoren schneller und günstiger Atomstrom produzieren kann.
5: Naja, so werden sie gerne beworben. Der Bericht sieht das nicht. Das, was da behauptet wird, sei bestenfalls nicht erprobt und schlimmstenfalls nachweislich falsch. Denn seit über 10 Jahren ist regelmäßig von Durchbrüchen die Rede. Wirklich gebaut wird in der westlichen Welt gerade einer dieser Mini-Reaktoren in Kanada. Und auch das EU-Ziel, Anfang der 2030er die ersten Mini-Reaktoren ans Netz zu bringen, hält der Report für kaum machbar. Einfach weil noch viel zu viel in diesem Bereich in der Theorie, aber nicht in der Praxis stattfindet.
1: Katja Jansen zum neuesten Report über die Atomkraft und ihr mögliches Comeback in der Zukunft.
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1: Ein KI-Agent des US-Unternehmens OpenAI hat im Juni dieses Jahres in Australien das wichtigste Gesundheitsportal des Landes gehackt und 3 weitere Regierungswebseiten angegriffen. Darüber informiert hat OpenAI die australische Regierung allerdings erst 3 Monate später, im September, per E-Mail. Die Regierung in Canberra hat die US-Unternehmen OpenAI und Anthropic daraufhin vorgeladen. Bei der Anhörung im Parlament versuchten beide, das Vertrauen wiederherzustellen. Nicht ganz uneigennützig. OpenAI und Konkurrent Anthropic warten nämlich auf Genehmigungen für den Bau großer Rechenzentren in Australien. Die australische Regierung arbeitet derzeit an 9 Gesetzen für den Umgang mit künstlicher Intelligenz. Jennifer Johnson berichtet, was die Befragung vor dem Parlamentarischen Ausschuss ergeben hat.
8: Vor dem regionalen Parlamentsgebäude in Sydney umringen Journalisten den Chefstrategen von OpenAI. Bist du hier, um dich zu entschuldigen? Ruft ihm einer der Journalisten zu. Jason Kwon läuft ruhig zum Eingang. Drinnen vor den Parlamentariern bemüht sich Kwon um Schadensbegrenzung und entschuldigt sich gleich zu Beginn der Anhörung.
9: I want to begin with an apology. During internal training,
8: während interner Trainings hätten die KI-Modelle auf australische Regierungsseiten in einer Weise zugegriffen, die nicht beabsichtigt war, so der Chefstratege des ChatGPT-Entwicklers OpenAI.
9: That should not have happened. We also should have handled our response better.
8: Das hätte nicht passieren dürfen, räumt er ein, und OpenAI hätte die australische Regierung schneller über den Angriff informieren müssen. Ein Schwarm bösartiger KI-Agenten hatte sich offenbar selbstständig gemacht und war gemeinsam der Frage nachgegangen, wie sie auf die Regierungsseite zugreifen könnten, von der sie ursprünglich geblockt wurde. Die KI lernte, Regeln zu umgehen und Sicherheitslücken auszunutzen. Das geht aus veröffentlichten Gesprächsprotokollen der KI-Agenten hervor. Sie griffen nach Angaben von Australiens Premierminister Anthony Albanese auf öffentliche und nicht öffentliche Dateien der für Gesundheit zuständigen Statistikbehörde zu. Albanese zufolge ereignete sich der Vorfall bereits im Juni. OpenAI machte die australische Regierung jedoch erst im September auf den Vorfall aufmerksam. Und zwar in einer E-Mail an ein allgemeines Postfach, das nur einmal am Tag überprüft wird. Das US-Unternehmen versuchte während der Anhörung, das Vertrauen der Australier zurückzugewinnen.
10: We are sorry and we know we have work to do to rebuild trust with the Australian people. We are committed to doing that work.
8: Und das nicht ganz uneigennützig. OpenAI und Konkurrent Anthropic warten auf Genehmigungen für den Bau großer Rechenzentren in Australien. Das Land gilt als idealer Standort wegen eines enormen Potenzials für erneuerbare Energien und weiten unbewohnten Landstrichen. KI-Unternehmen sehen sich in Australien jedoch mit wachsendem Widerstand aus der Bevölkerung konfrontiert. Viele Australier fordern strengere Regeln für KI-Rechenzentren und stellen etwa den ökologischen Fußabdruck der stromfressenden Rechenzentren in Frage. Neben OpenAI musste sich auch Konkurrent Anthropic vor dem Parlamentarischen Ausschuss erklären. Auch bei Anthropic hat es mehrere Vorfälle gegeben, bei denen KI-Agenten Hackerangriffe ausgeführt haben sollen. David Orr, Leiter des Bereichs Sicherheitsvorkehrungen, betonte jedoch vor dem Ausschuss, sie hätten keine Angriffe auf australische Regierungssysteme festgestellt.
11: We have not found any cases where it interacted with Australian government systems in some sort of like unauthorized way.
8: OpenAI und Anthropic zeigten sich offen für Gesetze, die sie verpflichten würden, Datenschutzverstöße und Angriffe durch ihre KI-Agenten zu melden.
10: Yes, we would support a framework on mandatory disclosures.
8: Ein allgemeines Meldesystem gibt es derzeit nicht. Gefährliches Verhalten ihrer KI zu melden, liegt daher ganz im Ermessen der Unternehmen selbst. Australiens Regierung unter Premier Albanese würde das gerne ändern.
12: Wir müssen die KI formen, statt uns von ihr formen zu lassen. Kurz gesagt, der Mensch muss die Kontrolle behalten.
8: Die australische Regierung arbeitet derzeit an neuen Gesetzen für den Umgang mit künstlicher Intelligenz. Sie sollen im kommenden Jahr in Kraft treten.
1: Aus Australien hat unsere Korrespondentin Jennifer Johnston berichtet. Der Krieg in der Ukraine, der betrifft natürlich nicht nur, aber auch die ukrainische Eisenbahn. Immer häufiger werden nämlich Züge und Bahnanlagen von Russland bombardiert, mit dem Ziel, die Versorgungswege für das Land abzuschneiden. Für die Bahn werden Fahrten zum gefährlichen Spießrutenlauf. Es gilt, den Zug sicher ans Ziel zu bringen, trotz Drohnen- und Raketengefahr. Wie fühlt sich das eigentlich für die Bahnmitarbeiterinnen und Mitarbeiter an? Unser Reporter Marc Dugge ist mit Ihnen mal für ein paar Stunden im Zug mitgefahren.
13: Kurz vor 8 Uhr morgens am Bahnhof von Kiew. Der Nachtzug aus Kharkiv ist pünktlich. Gleich geht's weiter Richtung Polen. Lokführer Denis wird gleich ins Führerhaus steigen. Die Lokomotiven nehmen die Russen besonders häufig ins Visier. Kein Job für schwache Nerven.
14: Man kann sich auf die Gefahr nicht vorbereiten. Du kannst nur versuchen, innerlich Abstand zu der Situation zu bekommen und tief in deinem Herzen darauf vertrauen, dass alles gut laufen wird. Denis hat sich an die ständige Bedrohung mittlerweile gewöhnt, sagt er. Es geht los. Der Zug ist sauber und bequem. Im Schlafwagen kann ich die Füße hochlegen und abschalten. Aber ich checke lieber nochmal die Luftalarm-App und halte mein Gepäck griffbereit für den Fall, dass der Zug evakuiert werden muss. Mut liegt in unserer DNA, steht auf einem Plakat der ukrainischen Bahn zu lesen. Zugchef Serhii Kowalczuk. Ja, natürlich braucht es hier Mut. Wenn wir losfahren, wissen wir nicht, ob wir auch wieder nach Hause kommen. Wir fahren ins Ungewisse. Wir sind alle mutig, weil wir keine andere Wahl haben. Wir haben diesen Job gewählt. Wir müssen ihn machen. Zwischenhalt. Kowalczuk steigt aus, kontrolliert den Bahnsteig. Auf dem Gleis nebenan steht ein Güterzug. So einer ist schon mal neben ihm in die Luft geflogen. Er hatte Sprengstoff an Bord. Glücklicherweise blieben alle unverletzt. Der Zug wurde rechtzeitig geräumt, erzählt er. Seit Beginn des Angriffskriegs vor 4 Jahren hat Russland mehr als 520 Lokomotiven beschädigt oder komplett zerstört. Gut 300 davon allein seit Anfang des Jahres. Bahnsprecher Serhii Leschenko. Im Winter haben die Russen angefangen, Lokomotiven anzugreifen. Sie haben Jagd auf sie gemacht. Jeden Tag können wir 3, 4, 5 Loks verlieren. Das ist schon Routine geworden. Einfach unglaublich. Russland will den Betrieb der ukrainischen Bahn zum Stillstand bringen. Die Reparatur der Loks ist aufwendig und kann Jahre dauern. Auch rund 400 Waggons wurden beschädigt. Die Bahn versucht, den Fahrplan aufrechtzuerhalten und verfolgt genau, ob Drohnen oder Raketen im Anflug sind. Sergei Leschenko. Unsere Erfahrung hat uns gelehrt, die Flugbahn der Drohnen zu verfolgen. Wenn sie etwa 10 Minuten vom Zug entfernt sind, kündigen wir die Evakuierung des Zugs an. Das kommt bei den Passagieren nicht immer gut an, vor allem im Winter nicht, mitten in der Nacht. Zugbegleiterin Oksana muss manchmal mit Engelszungen auf die Passagiere einreden, damit sie aufstehen und den Waggon verlassen. Wir können das nur mit Überzeugungsarbeit versuchen. Wir sagen den Leuten, bitte, es geht um ihr Leben, verlassen Sie den Zug. Alle schauen wir Nachrichten, alle wissen doch, was los ist. Irgendwann versteht es jeder. Keiner bleibt im Zug zurück. Immerhin unterstützt sich das Team hier wie eine große Familie, sagt Oksana. Oft finden sie kaum Ruhepausen. Massive Verspätungen sind häufig wegen der ständigen Evakuierungen. Es braucht Geduld und gute Nerven. Ein Reisender aus Kharkiv hat die längst. Er ist auf dem Weg nach Koblenz zu seiner Tochter. In Kharkiv werden wir jeden Tag beschossen. Hier eine Explosion, dort ein Einschlag. Daran sind wir gewöhnt. Nach 6 Stunden Ankunft in Lviv. Bis hier eine Fahrt ohne Störungen und ohne Verspätung. Nochmal gut 2-3 Stunden bis zur Grenze, wenn nichts Unerwartetes passiert. Im NATO-Land Polen haben Dennis und sein Team dann 4 Stunden Aufenthalt, 4 Stunden in Sicherheit.
1: Ständige Todesgefahr für alle Beschäftigten der ukrainischen Bahn und auch für die Reisenden natürlich. Wie sich das im Alltag anfühlt, das hat uns unser Reporter Marc Dugge gerade geschildert. Wie in so vielen Ländern dieser Welt lässt Fußball auch in der Türkei Woche für Woche die Emotionen hochkochen. Für Spannung sorgt dabei aber nicht nur das Geschehen auf dem Platz, auf dem Rasen, sondern auch am Spielfeldrand. Ende vergangenen Jahres erschütterte ein gewaltiger Wettskandal die türkische Fußballwelt. Nun schlugen die Ermittler erneut zu, als während der Nations League-Phase der Liga-Betrieb ruhte. Dieses Mal gegen Schiedsrichter, von denen einige nun aus dem Gefängnis zuschauen können, wenn es an diesem Wochenende in der Super League weitergeht. Aus Istanbul berichtet Christian Buttgereit.
15: Während die Nationalmannschaft in der Nations League Niederlage um Niederlage kassierte, ließ die Istanbuler Oberstaatsanwaltschaft den obersten Schiedsrichter der Türkei, Ferhat Gündoğdu, und 6 weitere Angehörige des Zentralen Schiedsrichterausschusses festnehmen. Der Vorwurf: Verdacht auf Urkundenfälschung und Bedrohung. Derzeit sitzen 5 von ihnen in U-Haft. Justizminister Akın Gürlek erklärte der Nachrichtenagentur Anadolu, warum.
16: Insbesondere geht es um den Vorwurf, dass bestimmte Schiedsrichter bevorzugt und gezielt für bestimmte Spiele eingesetzt wurden, während andere Schiedsrichter aus ihrer Spielklasse ausgeschlossen wurden.
15: Außerdem, so der Vorwurf, seien Ergebnisse von Schiedsrichterprüfungen nachträglich gefälscht oder die Prüfungen schon von vornherein manipuliert worden. Warum der türkische Fußball immer wieder anfällig für Skandale ist, der langjährige Sportjournalist Kaan Buran hat schon einiges miterlebt und spricht von einem Systemproblem, weil jeder Fußballfunktionär einem bestimmten Verein nahestehe.
16: Viele von ihnen hatten zuvor offizielle Funktionen bei Vereinen. Der derzeitige Präsident des türkischen Fußballverbandes war beispielsweise Präsident von Trabzonspor. Die entscheidende Frage ist deshalb, wie man die Unabhängigkeit der Institutionen und ihrer Personen sicherstellt.
15: Im aktuellen Fall Gündoğdu schleppten Ermittler 15 Aktenordner mit Prüfungsunterlagen und Finanzberichten aus der Zentrale des Schiedsrichterverbandes in Istanbul. Außerdem wurden Bankdaten ausgewertet, weswegen es kurze Zeit später auch Yasin Kol traf. Der Super League-Schiedsrichter hatte gerade das Freundschaftsspiel zwischen Trabzonspor und dem irischen Club Drogheda United abgepfiffen, als die Ermittler ihn und seinen Assistenten festnahmen.
16: Yasin Kol hat in der vergangenen Saison 4 der 6 Derbys zwischen den Istanbuler Mannschaften geleitet. Dass ein Schiedsrichter mit einer solchen Bilanz in einen solchen Verdacht gerät, zeigt bereits die Dimension des Falls,
15: sagt Sportjournalist Bora. Kol soll von seinen 50 Konten bei 11 Banken innerhalb von 2 Jahren umgerechnet rund 2,5 Millionen Euro transferiert haben, obwohl er nach eigenen Angaben rund 250.000 Lira im Monat verdient, also rund 4.500 Euro. Während die Staatsanwaltschaft von Beteiligung an Urkundenfälschung und Amtsmissbrauch ausgeht, erklärt Kol, er habe lediglich Menschen, die er möge, Geld geliehen. Ließ sich Kol für Manipulationen bezahlen, obwohl er das bestreitet?
14: Ein Zusammenhang mit dem Wettskandal vom vergangenen Jahr erscheint naheliegend. Bewiesen sei das aber noch nicht, sagt Justizminister Gürlek.
16: Entscheidend ist, ob es konkrete Beweise dafür gibt, dass ein Schiedsrichter eine Regelwidrigkeit bzw. Fehlentscheidung absichtlich begangen hat und ob er dafür eine Gegenleistung erhalten hat.
14: Ob sich der Skandal ausweitet, werden die Ermittlungen namens saubere Hände ergeben. Der Spielbetrieb findet an diesem Wochenende ohne die Verdächtigen statt. Darüber hinaus behält sich der türkische Fußballverband vor, je nach Verlauf der Ermittlungen zu reagieren. Dazu kann auch gehören, Spiele zu annullieren oder die Super League zu stoppen, auch wenn das im Moment als unwahrscheinlich gilt.
1: Christian Buttgereit über den Schiedsrichterskandal im türkischen Fußball und seine Folgen.
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1: In der vergangenen Nacht ist an einer Schule in Frankfurt ein Feuer ausgebrochen, und zwar auf dem Gelände der Viktor-Frankl-Schule im Stadtteil Dornbusch. Betroffen ist ein Nebengebäude der Schule, in dem Hilfsgüter für die Ukraine gelagert wurden. Also die Schule selbst ist nicht direkt betroffen, sondern das Gebäude der ehemaligen Hermann-Herzog-Schule unmittelbar daneben. Die Räume im Erdgeschoss des Hauses waren extra angemietet, um diese Hilfsgüter hier zu lagern. Ich habe vorhin mit unserer hr-info-hessen-Reporterin Jutta Nieswand gesprochen, die vor Ort war, und habe sie gefragt, wie schaut es denn da gerade aus? Wie würdest du es beschreiben?
17: Ja, also ich stehe genau auf der Straße vor dem Gebäude und es ist einfach geschwärzt. Im Erdgeschoss kann man sehen, dass es da wirklich heftig gebrannt hat. Es riecht natürlich auch verbrannt, und das Feuer ist jetzt gelöscht tatsächlich, aber der ganze Bauschutt muss raus, um sämtliche Glutnester zu beseitigen, damit das Feuer auch nicht wieder aufflammt. Also das sind die sogenannten Nachlöscharbeiten, und die laufen noch. Wie man vielleicht auch im Hintergrund hört, wird da noch einiges hin und her geräumt.
1: Jawohl, das hört man ganz deutlich. Ich habe es schon am Anfang erwähnt, dort wurden Hilfsgüter für die Ukraine gelagert. Was weiß man darüber?
17: Die Initiative Frankfurt for Ukraine hat hier Spenden gelagert. Der Sprecher der Initiative, der hat uns auch erzählt, erst vor 3 Tagen wurde ein Teil der Spenden aufgeladen, und zwar in ein Feuerwehrauto auf dem Schulhof. Darüber gab es einen Zeitungsartikel, in dem das thematisiert wurde. Und diese Hilfsgüter, die sind jetzt auch schon auf dem Weg in die Ukraine, aber es waren halt auch noch welche da. Und die waren verpackt und sollten wohl auch dann losgeschickt werden. Die sind jetzt leider verbrannt, und verrückterweise waren sogar Feuerlöscher dabei und Kerzenreste. Also es ist alles Mögliche da im Moment verbrannt.
1: Mhm. Ist denn inzwischen schon etwas über die Brandursache bekannt?
17: Das muss die Polizei noch ermitteln. Dafür muss das Feuer aber erstmal ganz gelöscht sein. Also das läuft jetzt parallel, ne? Man räumt aus und guckt gleichzeitig auch schon. Aber man muss halt auch hier fertig werden von der Feuerwehr, und die Polizei checkt das dann. Vom Verein gibt es die Vermutung, dass Brandstiftung dahinter steckt. Ich hatte ja eben diesen Zeitungsartikel über die Spenden erwähnt. Und da könnte natürlich jemand auf die Idee gekommen sein. Aber das ist reine Spekulation. Da muss die Polizei, wie gesagt, erst ermitteln, bevor man dazu sicher etwas sagen kann.
1: Brand im Gebäude einer ehemaligen Schule im Frankfurter Stadtteil Dornbusch. Hier wurden Hilfsgüter für die Ukraine gelagert, und möglicherweise steht das Feuer in diesem Zusammenhang. Die Ursache ist derzeit aber noch nicht bekannt. Informationen dazu waren das von Jutta Nieswand.
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22: 15 Uhr. Bahn saniert vorerst deutlich weniger Strecken als geplant. Scharfe Kritik an Schröder-Besuch bei Putin. Neubau-Fördergeld wird laut Bund gut angenommen. Das Wetter, viele Wolken, ab und zu Regen, bis 13 Grad. Mein Name ist Kevin Arnold. Bahn und Bund verschieben einen Teil der geplanten Streckensanierungen. Bis 2031 sollen nur noch 13 statt 21 wichtige Bahnstrecken erneuert werden.
26: Die anderen Sanierungen sind zu einem späteren Zeitpunkt geplant. Aus der Nachrichtenredaktion Theresia Tautz.
0: Für Hessen gibt es unterschiedliche Nachrichten. Die Strecke Fulda-Hanau soll wie geplant nächstes Jahr saniert werden. Bei der Verbindung Frankfurt-Heidelberg müssen sich Fahrgäste dagegen länger gedulden, bis nach 2031. Mit dem neuen Zeitplan wollen Bahn und Bund die Bauarbeiten zuverlässiger organisieren. Umleitungen sollen besser vorbereitet und die Strecken auf digitale Technik umgerüstet werden. Nach Abschluss der Arbeit sollen die Züge außerdem wieder schrittweise fahren und nicht alle auf einmal.
26: Auch SPD-Chef Klingbeil hat den Putin-Besuch von Altkanzler Schröder in Moskau scharf kritisiert. Klingbeil sagte der Süddeutschen Zeitung, der Besuch sei völlig inakzeptabel. Ähnlich hatte sich vorher Bundeskanzler Merz geäußert. Über seinen Sprecher teilte Merz mit, er sei zutiefst empört. Schröder soll nach russischen Angaben Putin zu dessen 74. Geburtstag in Moskau besucht haben. Der SPD-Politiker Stegner meinte dazu, wenn Schröders Besuch dem Frieden nur einen Millimeter gedient habe, sei dieser Besuch ein Erfolg gewesen. Die Südafrikanerin Navenipha Pillay bekommt in diesem Jahr den

0: machte deutlich, dass es seine Entscheidung als Stärkung des Völkerrechts sieht.
1: Erste Runde bei Tarifverhandlungen für Metall- und Elektroindustrie in Hessen, Rheinland-Pfalz und dem Saarland. Die Gespräche haben in einem Hotel in der Nähe des Frankfurter Flughafens stattgefunden. Vor dem Hotel haben mehrere hundert Beschäftigte demonstriert. HR-Reporterin Gabi Beck.
2: Die Forderung der IG Metall von 5% mehr Lohn für 12 Monate ist für die Arbeitgeber von Hessen Metall nicht realistisch. An der Krisenlage der Metall- und Elektroindustrie sei nichts zu beschönigen. Die Gewerkschaft hingegen sieht eine leichte wirtschaftliche Aufhellung. Sie fordert, dass die Beschäftigten an Gewinnen beteiligt werden. Gerade für untere Lohngruppen will die IG Metall mehr rausholen. Die nächste Gesprächsrunde ist für den 28. Oktober geplant.
1: Der Bund stockt die Förderung für energieeffiziente Neubauten auf. Laut Bauministerium ist die Nachfrage nach der Unterstützung für den Baustandard Effizienzhaus 55 in den letzten Monaten deutlich gestiegen. Ohne zusätzliches Geld wäre der Fördertopf von 800 Millionen Euro in den nächsten Wochen leer gewesen. Laut Ministerium sind rund 52.000 geförderte Wohnungen in der Umsetzung. Das Programm mit den zinsverbilligten Krediten läuft noch bis zum Ende des Jahres. Das waren die Nachrichten. Das Wetter. Heute Nachmittag gibt es viele Wolken und zeitweise fällt Regen bei maximal 8 bis 13 Grad. Dazu weht ein frischer Wind. Auch in der Nacht regnet es zeitweise. Es kühlt ab auf 11 bis 8 Grad. Morgen ist es mal sonnig, mal bewölkt. Es bleibt meist trocken und es wird wieder etwas milder. Bei Höchstwerten zwischen 12 Grad im Oberland und bis 18 Grad am Rhein. Die weiteren Aussichten: am Sonntag wenig Änderungen, am Montag anfangs örtlich Nebel, später meist freundlich, 12 bis 17 Grad. Die Zeit 15.04 Uhr.
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1: Vorsicht auf der A3 Köln Richtung Frankfurt. Zwischen Niedernhausen und Wiesbadener Kreuz liegt ein Holzbrett auf dem linken und dem mittleren Fahrstreifen. Vorsicht auf der A7 Kassel Richtung Fulda zwischen Malsfeld und Homberg-Efze. Ein defektes Auto auf dem rechten Fahrstreifen. A5 Frankfurt Richtung Kassel zwischen Frankfurter Kreuz und Bad Homburger Kreuz. Streckenweise Stau und stockender Verkehr. A5 Kassel Richtung Frankfurt zwischen Alsfeld West und Homberg Rom. 4 Kilometer Stau nach einem Unfall auf dem linken Fahrstreifen. Im weiteren Verlauf der A5 zwischen Friedberg und Nordwestkreuz Frankfurt. 7 Kilometer Stau nach einem Unfall auf den beiden linken Fahrstreifen. Wenn Sie können, bitte vor der Baustelle rechts einordnen. A44 Kassel Richtung Dortmund zwischen 3 Kassel Süd und Kassel Bad Wilhelmshöhe. 5 Kilometer Stau. Grund sind Bergungsarbeiten nach einem Unfall auf dem linken Fahrstreifen. A49 Gießen Richtung Kassel zwischen Edermünde und Kreuz Kassel West gibt es 5 Kilometer Stau. Und A49 Kassel Richtung Gießen zwischen Kreuz Kassel Mitte und Kreuz Kassel West 6 Kilometer Stau.
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4: Einen schönen guten Tag wünsche ich. Für viele ist das die wichtigste Auszeichnung der Welt, der Friedensnobelpreis. Und er geht in diesem Jahr an die südafrikanische Juristin Nevenethim Pillay. Das hat das norwegische Nobelkomitee in Oslo bekannt gegeben. Pillay war von 2002 bis 2008 Richterin am Internationalen Strafgerichtshof in Den Haag. Das Nobelkomitee würdigte ihren Einsatz bei der Verfolgung von Kriegsverbrechen, Verbrechen gegen die Menschlichkeit und auch bei Genoziden. Unsere Korrespondentin Jana Sinram berichtet.
5: In einer Zeit, in der es so viele Konflikte und Kriege auf der Welt gibt wie seit langem nicht mehr, ehrt das norwegische Nobelkomitee eine Frau, die sich ihr Leben lang für Frieden und Völkerrecht eingesetzt hat. Navi Pillays Engagement für Gerechtigkeit und Menschenwürde sei eine Quelle der Hoffnung und Inspiration für all jene, die sich für eine friedlichere Welt einsetzen, so der Vorsitzende des norwegischen Nobelkomitees Jørgen Vatne Frydnes.
6: She has served as a judge on the High Court in South Africa.
7: Sie war Richterin am High Court in Südafrika, am Internationalen Straftribunal für Ruanda und am Internationalen Strafgerichtshof. Sie war hohe Kommissarin der Vereinten Nationen für Menschenrechte und hatte bis vor kurzem den Vorsitz der unabhängigen Internationalen Untersuchungskommission der Vereinten Nationen für die besetzten palästinensischen Gebiete inne.
6: National Commission of Inquiry on the Occupied Palestinian Territory.
5: Mit der Entscheidung für die 85-jährige Pillay will das Nobelkomitee laut Frydnes auch das Völkerrecht insgesamt stärken. Es sei nicht nur eine Ergänzung zu Frieden und Sicherheit, sondern eine absolute Notwendigkeit und stehe in einer Zeit existenzieller Herausforderungen unter enormem Druck.
6: We see a shift towards

0: power politics.
1: Wir beobachten eine Verschiebung hin zur Machtpolitik auf Kosten rechtlicher Rahmenbedingungen und der weltweiten Achtung von Recht und Gerechtigkeit. Wann immer Macht das Recht übertrumpft, untergräbt dies Stabilität, Vertrauen und friedliches Zusammenleben.
2: Rechtsstaatlichkeit bilde das Fundament des Systems, das man geschaffen habe, um Frieden zu sichern und Konflikte gewaltfrei zu lösen, so der Vorsitzende des Nobelkomitees.
0: History has shown that the world operating without the rule of law is unjust, unwise and inhumane.
2: Frieden erfordere Gerechtigkeit und die Geschichte habe gezeigt, dass eine Welt ohne Rechtsstaatlichkeit ungerecht, unklug und unmenschlich sei. Dass Navi Pillay den Friedensnobelpreis 2026 erhält, erfuhr die Weltöffentlichkeit laut Frydnus noch vor der Preisträgerin selbst.
1: Leider konnten wir Navi Pillay, soweit ich weiß, bisher nicht erreichen. Meine Botschaft an Sie lautet, wenn Sie einen Anruf von einer norwegischen Nummer sehen, gehen Sie bitte dran. Ich würde mich sehr freuen, mit Ihnen zu sprechen.
2: Insgesamt 287 Einzelpersonen und Organisationen waren in diesem Jahr für den Friedensnobelpreis nominiert. Nachdem die Preisträgerin des vergangenen Jahres, Maria Corina Machado, ihre Medaille an US-Präsident Donald Trump weitergegeben hatte, wurde die Entscheidung des norwegischen Nobelkomitees mit besonderer Spannung erwartet. Es habe dieses Mal eine sehr gute Wahl getroffen, findet der geschäftsführende Direktor des norwegischen Friedensforschungsinstituts PRIO, Håkon Jerlöf.
1: Es ist eine Wahl, die das Engagement für eine regelbasierte internationale Weltordnung hervorhebt. Sie ehrt eine Frau, die in vielen harten Kämpfen Mut bewiesen hat, die Normen aufrechtzuerhalten, auf die wir uns international geeinigt haben. Daher ist es ein verdienter und mutiger Friedensnobelpreis.
2: Verliehen wird der Friedensnobelpreis als einziger der Nobelpreise in Oslo am 10. Dezember, dem Todestag des Stifters Alfred Nobel. Die Auszeichnung ist mit umgerechnet gut 1 Million Euro dotiert.
3: Die südafrikanische Juristin Nevena Sompilay hat heute den Friedensnobelpreis bekommen. Wie das norwegische Nobelkomitee das begründet, darüber hat Jana Sindram gerade berichtet. Zurück nach Deutschland. Wie können Kinder besser gefördert werden hierzulande und wie können ihre Chancen für ein gutes Leben später erhöht werden? Darum geht es heute im Bundestag. Das deutsche Parlament beschäftigt sich erstmals mit einem Gesetzentwurf der Bundesregierung, der die Bildungschancen von Kindern verbessern soll. Mit dem sogenannten Startchancen- und Qualitätsentwicklungsgesetz soll spätestens im Alter von 4 Jahren der Entwicklungsstand von Kindern verbindlich erhoben werden. Und wenn er sein muss, wenn die Ergebnisse dann eben nicht gut sind, dann soll gegengesteuert werden. Chris Berdrow ist unser Hauptstadtkorrespondent in Berlin. Ich habe vorhin mit ihm gesprochen und ihn gefragt, wir sollten zu Beginn vielleicht auf ein paar Details dieses Gesetzes blicken. Was steht da drin? Wie sollen Kinder gezielt und konkret gefördert werden?
4: Also zunächst mal geht es tatsächlich darum, dass man sehr frühzeitig und auch gezielt hinschaut, verbindlich, auf welchem Entwicklungsstand sind Kinder im Alter von 4 Jahren. Und zwar unter anderem in Bezug auf ihre Sprache. Sind die Kinder in der Lage, sich auszudrücken? Getestet werden auch Grob- und Feinmotorik, also wie können sie mit ihren Händen umgehen? Wie steht es um mathematische und auch um emotionale Fähigkeiten? Also künftig sollen solche Tests verbindlich vorgeschrieben sein. Und wenn es dann einen Förderbedarf gibt, dann wird gezielt gefördert. Für diese zusätzlichen Aufgaben will der Bund den Ländern dann Geld zur Verfügung stellen. Und der Grund, warum all das passiert, den hat Bildungsministerin Karin Prien heute im Bundestag auch schon klar benannt. Es geht darum, dafür zu sorgen, dass Kinder in Deutschland gleiche Bildungschancen haben. Denn im Moment ist es noch so, dass der spätere Erfolg in der Schule sehr stark vom Elternhaus abhängt, vom Bildungsniveau der Eltern, auch von deren Einkommen. Unterschiede, die also schon vor der Einschulung bestehen und die sich dann durch die ganze Schullaufzeit durchziehen. Deshalb setzt die Bundesregierung jetzt so früh an.
3: Es soll in Zukunft auch bundesweite Mindeststandards für die Qualität der Kindertagesstätten geben. Was ist da genau geplant?
4: Also grundsätzlich kann man sagen, dass der Bund bei den Kitas ja einen Rahmen vorgibt und die Einzelheiten regeln dann die Länder. Mit diesem Gesetz gibt es erstmal detailliertere Vorgaben. Kitas müssen sich den Entwicklungsstand anschauen und dokumentieren. Und dann muss es eben eine gezielte Förderung geben für die Kinder, die das brauchen. Dafür bekommen Kitas dann Geld. Es wird umgerechnet, 2 Stunden Personalaufwand pro Kind erstmal, um den Entwicklungsstand zu erheben, und von mindestens einer halben Stunde pro Woche und Kind an eigentlicher Förderung ist dann im Gesetz die Rede. Und weiteres Geld soll es für Kitas in besonders herausfordernden Lagen geben. Sie sollen unterstützt werden mit zusätzlichem Fachpersonal. Da geht es dann etwa um die Sprachförderung. Und von diesem extra Geld soll mindestens jede 10. Kita profitieren. Die Länder verteilen dann diese zusätzlichen Mittel. Unterm Strich soll all das auch den Übergang der Kinder von der Kita in die Grundschule erleichtern.
3: Ja, und da sind wir schon beim wichtigen Thema Geld. Wie sehen da die Kosten aus insgesamt? Wie will sich der Bund beteiligen? Und was müssen dann auch die Länder übernehmen?
4: Also Bildungsministerin Prien spricht vom wichtigsten Bildungsprojekt der schwarz-roten Koalition. Und in den nächsten 8 Jahren, also von 2027 bis 2034, sollen mehr als 9 Milliarden Euro an Bundesmitteln an die Länder fließen. Die geben es dann an die Kitas weiter. Die Länder sind für die konkrete Umsetzung zuständig. Und auch die Kita-Finanzierung an sich ist in Landesgesetzen geregelt. Ob die Bundesmittel für dieses neue Programm, für diese neuen Standards ausreichen, sind. Das soll dann in einigen Jahren überprüft werden.
3: Begleitet eigentlich die Opposition das Vorhaben der Bundesregierung mehr oder weniger wohlwollend, oder gibt es da völlig andere Vorstellungen, wie man Kinder besser fördern sollte?
4: Nein, also die Tendenz ist tatsächlich wohlwollend. Mit dem Ziel, die frühkindliche Bildung zu stärken, ist die Opposition im Prinzip einverstanden. Es gibt eine große Einigkeit, dass da mehr getan werden muss, auch wegen der schlechten PISA-Ergebnisse, die deutsche Schüler ja immer wieder abliefern. Die Opposition im Bundestag kritisiert, dass der Bund seine Unterstützung für die Kitas rechnerisch zurückfährt. Das sagen zum Beispiel die Grünen. Bis vor kurzem sei es so gewesen, dass vom Bund etwa 2 Milliarden Euro pro Jahr kommen, und in den nächsten Jahren seien es rechnerisch nur noch 1 Milliarde im Schnitt. Ministerin Karin Prien argumentiert dagegen, dass der Bund eben mit einer sehr langen Laufzeit auch für eine sehr große Verlässlichkeit sorge.
3: Und wenn dann alles gut geht, kann dann dieses Gesetz zu Beginn des neuen Jahres bereits in Kraft treten?
4: Also das ist das Ziel. Theoretisch möglich ist das schon, aber es ist schon auch ein sehr ambitionierter Zeitplan, denn nach der ersten Lesung jetzt heute im Bundestag beschäftigt sich erstmal der zuständige Fachausschuss mit dem Gesetzentwurf. Da werden dann nochmal Verbände angehört und das Parlament muss final darüber abstimmen. Und wer auch noch zustimmen muss, das ist der Bundesrat, also die Bundesländer. Wir haben ja schon darüber gesprochen, deren Interessen sind sehr stark betroffen. Man kann also sagen, die Bundesregierung drückt schon aufs Tempo, aber ob das tatsächlich bis zum Jahresbeginn dann in Kraft treten kann, das hängt dann auch vor allem davon ab, wie schnell sich Bund und Länder einig werden.
3: Der Bundestag beschäftigt sich heute erstmals mit einem Gesetzentwurf der Bundesregierung, der die Bildungschancen von Kindern verbessern soll, unter dem Titel Startchancen- und Qualitätsentwicklungsgesetz. Was das im Detail heißt und wie die Kinder bei Bedarf gezielt gefördert werden sollen, darüber habe ich mit unserem Hauptstadtkorrespondenten in Berlin gesprochen, mit Chris Berdrow.
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3: Ja, die Empörung, die ist riesengroß, und das Wort Schande fällt heute sehr oft. Dabei geht es um eine Geburtstagsfeier, aber nicht irgendeine Feier und bei nicht irgendjemandem, sondern es geht um Kreml-Herrscher Wladimir Putin, der seinen alten Kumpel, Ex-Bundeskanzler Gerhard Schröder, bei sich zu Hause in Moskau empfangen hat. Putin wurde 74 Jahre alt und der Ex-Kanzler, der wollte offenbar herzlich gratulieren. Zu Hause in Deutschland weht Gerhard Schröder nun ein eisiger Wind entgegen. Georg Schwarte ist unser Hauptstadtkorrespondent in Berlin, habe vorhin mit ihm gesprochen und ihn gefragt, was ist denn bislang überhaupt bekannt dazu? Wie soll der Geburtstagsempfang Schröders bei Putin abgelaufen sein?
6: Ja, relativ wenig ist bekannt. Wir kennen ein Foto, die beiden beim herzlichen Händeschütteln, Putin und Gerhard Schröder. Der Ex-Kanzler war überhaupt in Moskau, weil er in den Aufsichtsrat von Hyperglobus berufen wurde, hat dann einen örtlichen Supermarkt dieses Globus-Ablegers der deutschen Supermarktkette Globus in Moskau besucht. Putin habe davon erfahren, von diesem Besuch, und habe ihn dann spontan, heißt es, zu einer Geburtstagsparty zu sich nach Hause eingeladen. Mag man glauben, mag man nicht glauben, ob es spontan war. Die haben eine lange Geschichte zusammen, auch was Geburtstagsfeiern angeht. Also zum 60. Geburtstag von Gerhard Schröder ist einst Putin mit einem gesamten Kosakenchor nach Hannover gereist. Zum 70. saß Gerhard Schröder in einem Schlitten fahrend durch Petersburg mit Putin, und jetzt ist er eben beim 74. Geburtstag in Moskau gewesen.
3: Ja, nun gibt es scharfe Reaktionen von allen Seiten. Wie fallen die denn aus? Auch in Schröders eigener Partei, der SPD?
6: Ja, kollektives, ich würde sagen, resigniertes Kopfschütteln, auch bei der SPD, aber nicht nur da. Das Wort Schande, Sie haben es gesagt, macht hier die Runde. Fangen wir im Kanzleramt an. Der stellvertretende Regierungssprecher Steffen Mayer spricht da im Namen von Kanzler Friedrich Merz das hier aus.
5: Der Bundeskanzler ist über das Treffen von Herrn Schröder mit dem russischen Präsidenten Putin zutiefst empört.
6: Ja, nicht nur der Bundeskanzler. Aus der Grünen Partei, die Grünen-Politikerin Katrin Göring-Eckardt, sie benutzt das eben erwähnte Wort Schande, sagt, das sei ein Verrat an Europa, ein Bärendienst für den Frieden. Noch krasser eigentlich die FDP-Politikerin Agnes Strack-Zimmermann. Sie nennt Schröder Deutschlands frechsten Rentner. Bezieht sich darauf, dass er 2025 einem Untersuchungsausschuss zum Nord Stream-Fall fernblieb, mit der Begründung, er habe einen Burnout. Und dann schreibt sie, zu krank für Untersuchungsausschüsse, aber für gut dotierte Mandate in Russland und Geburtstagsparty zu Hause bei Kriegsverbrecher Putin, da reicht es dann doch noch. Eine Schande, da ist sie wieder, eine Schande sondergleichen.
3: Gibt es auch Leute, die Schröder verteidigen?
6: Die gibt es, die fallen aber, würde ich sagen, im Augenblick in die Kategorie Ausnahme. Einer davon, nicht zum ersten Mal, der SPD-Außenpolitiker und Bundestagsabgeordnete Ralf Stegner. Der verteidigt Schröder, sagt unter anderem, Schröder sei einer der wenigen in Deutschland, die noch Zugang zu Putin hätten. Und wenn Schröders Besuch dem Frieden nur einen Millimeter gedient habe, dann war dieser Besuch ein Erfolg. Das sagt Ralf Stegner. Das sagt nicht die SPD. Die ignoriert diesen Altkanzler und auch ihr SPD-Mitglied Gerhard Schröder. Und da gilt für die SPD eigentlich das, was die heutige Co-Chefin Bärbel Baas schon vor einiger Zeit über Gerhard Schröder gesagt hat.
7: Am Ende so ein politisches Erbe auch selbst zu zerstören, finde ich einfach nur traurig.
6: Ja, einfach nur traurig.
3: Jetzt stellt sich die Frage nach den Konsequenzen und da fällt einem ja ziemlich spontan ein möglicher Parteiausschluss Schröders ein. Das wurde ja schon mal versucht und ist dann gescheitert. Wird man es jetzt erneut versuchen? Wie will die SPD mit diesem Mann überhaupt umgehen?
6: Sie geht nicht mehr mit diesem Mann um. Schröder spricht nur noch für einen, für Gerhard Schröder. Er spricht auch nicht mehr als Altkanzler für diese Bundesrepublik. Sein Büro, seine Entourage, seine 5 Mitarbeiter, seinen Fahrer hat man ihm 2022 schon entzogen. Der Haushaltsausschuss des Bundestages hat das getan. Schröder hat dagegen geklagt, ist gescheitert. Was ihm noch zusteht, sind seine Altersbezüge und auch Personenschutz. Der aber war wohl nicht mit dabei in Moskau. Das Außenministerium hat eben gerade gesagt, wir wussten nichts von der Reise. Das Kanzleramt wusste nichts und auch das Innenministerium zuständig für den Personen. Schutz wusste nichts und war nicht informiert. Wer es wusste, war Gerhard Schröder. Da ist er eben, wie er ist, stur bis zum heutigen Tag. Gerade im Umgang mit Wladimir Putin, mit seinem Männerfreund, hat er eine ganz eigene Haltung. Das hat er vor einiger Zeit schon mal so formuliert.
8: Es ist einer jener Punkte, wo ich mir nicht vorschreiben lasse, was ich zu tun und zu lassen habe.
6: Ja, Schröder bleibt eben Schröder. So ist das wohl.
3: Riesige Empörung in Deutschland nach dem Geburtstagsempfang von Ex-Kanzler Gerhard Schröder durch Kreml-Herrscher Wladimir Putin in Moskau. Wie die Reaktionen konkret ausfallen und welche Folgen das für Schröder haben könnte, darüber habe ich mit Georg Schwarte gesprochen, unserem Korrespondenten im ARD-Hauptstadtstudio in Berlin.
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3: Zement, das ist die wichtigste Zutat für Beton, das Bindemittel, das sorgt für die wichtigen Eigenschaften. Dafür nämlich, dass der Baustoff am Anfang flüssig ist und später hart und stabil wird. Diese besondere Flexibilität macht Beton zum weltweit beliebtesten Baustoff, aber es gibt einen Haken. Bei der Zementherstellung, da werden riesige Mengen an CO2 freigesetzt. Insgesamt, so schätzt es das Joint Research Center der EU-Kommission, verursacht Zement etwa 7% der globalen Treibhausemissionen. Und dieser Anteil lässt sich kaum senken, denn das CO2 stammt nicht alleine aus dem Herstellungsprozess, es kommt auch aus dem Kalk, dem Rohstoff des Zements, in dem das CO2 eigentlich gebunden ist. In einem Vorort von Leipzig in Sachsen entwickelt ein junges Start-up-Unternehmen deshalb eine Alternative zum Zement und die soll nahezu klimaneutral sein. Clemens Haug weiß mehr dazu.
10: Zement basiert auf Calciumcarbonat, umgangssprachlich als Kalk bekannt. Will man aus Kalk Zement herstellen, dann muss man den Rohstoff in einem Ofen bei fast 1500 Grad Celsius brennen. So hohe Temperaturen lassen sich fast ausschließlich mit fossilen Energieträgern erzeugen. Und dann wird bei der Herstellung auch noch jede Menge CO2 freigesetzt, das eigentlich im Kalk gebunden ist. Einige Materialforscherinnen und Forscher stellten sich daher schon vor Jahrzehnten die Frage:
11: Wie wäre es denn, wenn wir einen Rohstoff aktivieren können, der überhaupt kein CO2 gebunden hat? Und da gibt es eben Calcium, ist auf der Erdoberfläche fast immer mit CO2 gebunden, weil es die stabilste Form ist, mineralogisch. Und da kam man eben sehr schnell auf die Magnesiumsilikate.
10: Daniel Wagner ist promovierter Mineraloge beim Startup Olimend aus Espenhain bei Leipzig. Das Unternehmen entwickelt seit einigen Jahren ein Zement auf Basis eines solchen Magnesiumsilikats, dem Olivin. Das Mineral ist bereits aus dem alten Ägypten bekannt, wo es unter anderem zu Schmucksteinen geschliffen wurde. In einer weniger reinen Form kommt es sehr häufig auf der Erde vor, ist daher einfach abzubauen und verfügbar. Forscher glaubten aber lange Zeit nicht daran, dass sich Olivin eignet. Auch Frank Bellmann, Gründer von Olimend, wollte in seinem Labor an der Weimarer Bauhaus-Universität eigentlich beweisen, dass sich aus Olivin kein Zement herstellen lässt. Aber dann kam es anders.
12: Zu seiner Überraschung, ja, hat es halt doch funktioniert.
10: Alexander Butt ist kaufmännischer Geschäftsführer der Olimend und erzählt von den wilden Jahren der Gründung. Denn vielleicht hätte die Entdeckung das Labor nie verlassen, hätte der Wissenschaftler nicht einen verrückten Vater gehabt, der das Potenzial erkannte. Günther Bellmann, zu DDR-Zeiten Leiter eines Baukombinats, wollte die Erfindung seines Sohnes auf den Markt bringen. Als in Leipzig die Bundesagentur für Sprunginnovation, kurz Sprint, an den Start ging, stellte Bellmann Senior die Idee dort vor. Ein CO2-freier Zement, das könnte ein Königsweg für die Bauindustrie sein, ihre klimaschädlichen Emissionen schlagartig zu reduzieren. Die Sprint sagte zu und von dort an ging es los. Einen neuen Zement zu erfinden, das wirkt auf den ersten Blick vielleicht nicht wie der Bau eines Raumschiffs. Doch bei näherem Hinsehen ist es ein ausgesprochen komplexes Vorhaben, das ein Start-up kaum alleine schafft. Olaf Carlsen ist bei der Bundesagentur für die Betreuung von Olimend zuständig.
13: Es braucht die Sprint, weil es sich erstmal vom Markt her um eine Sprunginnovation handelt. Also ein neues Ausgangsmaterial bedeutet auch eine neue Zulassung für das Material danach. Also es wird auf Qualität und auf Inhaltsstoffe muss es zugelassen werden. Das ist ein komplizierter Prozess. Erstens, zweitens braucht es dann schon auch noch eine sogenannte First-of-a-Kind-Anlage, also etwas umgebauter Zementprozess. Es braucht neue Investitionen in Produktionsanlagen, die von einem jungen Unternehmen, kann man nicht erwarten, dass ein solches Unternehmen das alleine stemmen kann.
10: Mehrere Millionen Euro hat die Sprint in das junge Unternehmen investiert. Dafür hat die Olimend ihr Verfahren vergrößert und kann nun etwa eine Tonne ihres neuartigen Zements pro Tag herstellen. Damit wiederum werden Bauteile für die Zulassungstests hergestellt. Mineraloge Daniel Wagner.
11: Wir müssen alles nachweisen, was der Beton mit Zement erfüllen muss, müssen wir auch erfüllen. Und da sind die Ergebnisse, die wir bisher erzeugt haben, alle sehr positiv für unser Bindemittel.
10: Anfang Juni wurde der Grundstein für das erste Gebäude aus klimaneutralem Beton gelegt. Besteht Olimend alle Praxistests, könnte das den Markt wirklich verändern, glaubt Sprintmanager Olaf Carlsen.
13: Es gibt große Bestrebungen in der Politik, auch in der Industrie, eben diese CO2-Belastung durch die Zementindustrie stark zu reduzieren. Die Bauindustrie schaut ganz genau hin. Es gibt Vorgaben, was CO2-Budgets für öffentliche Ausschreibungen angeht. Also der Bedarf an CO2-freiem Material, Ausgangsmaterial für die Betonindustrie ist enorm.
3: Ein Bericht von Clemens Haug war das über ein junges Start-up-Unternehmen aus Sachsen, das an einer klimafreundlichen Alternative zum Baustoff Zement arbeitet.
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3: Das ist ja nun nichts Neues, egal ob beim Aufkommen des Radios, des Fernsehens oder des Internets. Das Buch, das wurde ja schon oft totgesagt. Jetzt ist es aber wohl wirklich tot, zumindest in der jungen Zielgruppe. Auf der gerade laufenden Buchmesse in Frankfurt ist die Lesekrise bei den jungen Menschen eines der Themen. Unsere Reporterin Julia Herzka hat sich deshalb mal umgehört, wie die Branche versucht, aus dieser Krise möglicherweise doch wieder herauszukommen.
14: Eröffnungspressekonferenz bei der Frankfurter Buchmesse. Es dauert exakt eine Minute, bis Sebastian Gugolz, Vorsteher des Börsenvereins des deutschen Buchhandels, zum Punkt kommt.
15: Das erste und grundlegendste ist die sich fortschreitend verschlechternde Lesekompetenz bei den jüngeren Generationen.
14: Das ist für ihn Problem Nummer eins in der Buchbranche. Die Lesekrise. Ein Drittel weniger Verkäufe in der Zielgruppe der 10- bis 15-Jährigen im Vergleich zum Vorjahr. Desaströse PISA-Ergebnisse. Nur jeder dritte 15-Jährige kann bei einem längeren Text den Inhalt erfassen. Für Sebastian Gugolz ist das ein Weckruf an die Politik. Er hat auch schon Ideen. Zum Beispiel:
15: Konkret könnte man ohne Aufwand das tägliche Leseband einführen, bei dem eine tägliche Leseviertelstunde in den Schulunterricht integriert wird.
14: Doch reicht das? Erschafft man so eine neue Generation begeisterter Leseratten? Sabine Ülein von der Stiftung Lesen findet solche Forderungen gut. Doch sie sagt, man müsse noch früher ansetzen.
16: Für uns bedeutet Lesen ja auch Sprachförderung. Insofern, wir haben einen Blick eigentlich auf junge Familien mit Kindern, weil für uns gilt, Leseförderung fängt von der Geburt aus an. Und insofern sehen wir das eher als nachwachsendes Problem.
14: Es gehe ihr nicht darum, mit dem Finger auf Eltern zu zeigen. Die gesamte Gesellschaft müsse daran arbeiten, Kindern das Lesen beizubringen. Es bräuchte mehr Unterstützung von benachteiligten Kindern in der Schule und mehr mehrsprachige Angebote, damit auch Eltern, deren Muttersprache nicht Deutsch ist, ihren Kindern vorlesen können. Denn weniger Leseverständnis hat laut Ülein langfristig gravierende Folgen.
16: Erwachsene Menschen, die nicht lesen können, gehen zum Beispiel signifikant weniger wählen, engagieren sich signifikant weniger. Also es hat eine gesellschaftliche Auswirkung, ob es hier in diesem Land zukünftig Leserinnen und Leser geben wird.
14: Doch wie bringt man jetzt die jungen Menschen zum Lesen? Die große Hoffnung hatte in den letzten Jahren pastellfarbene Einbände mit Schnörkelschrift, Romantasy, New und Young Adult. Unterhaltungsliteratur für eine junge, vor allem weibliche Zielgruppe. Ein Genre, das trotz schlechter Verkaufsbilanzen im Buchmarkt weiter wächst. Um dieses Genre hat sich laut Eva Schubert vom Penguin Verlag eine treue Leserschaft gebildet.
17: Das sind ja Menschen, die Bücher lieben, für die Lesen ein ganz normaler Zeitvertrieb, eine ganz normale Beschäftigung, ein Hobby auch ist. Und dass wir da dann auch die richtigen Bücher anbieten, die mit den LeserInnen wachsen. Und von daher, ich halte das für einen extrem spannenden Bereich und finde es ganz, ganz toll, wie viele junge LeserInnen wirklich total begeistert Bücher lesen.
14: Lesebegeisterung. Darin sind sich viele in der Branche einig, kommen nicht davon, junge Menschen dazu zu zwingen, Goethe zu lesen. Jugendliche sollten selbst entscheiden, was sie lesen, welche Geschichten und auch in welcher Form. Die Buchmesse versucht genau da anzusetzen. Mehr Fokus auf Comic, Manga, Hörbücher und auch crossmediale Inhalte. Denn auch Serienadaptionen bringen junge Leserinnen und Leser zurück zum Buch. Julia Stolz, Lektorin beim Piper Verlag, nennt als Beispiel die Erfolgsserie Off Campus, die auf der Romanreihe von Al Kennedy basiert. Durch die Serie seien viele zum Buch zurückgekommen.
18: Da ist jetzt in der Season 1 nur eigentlich The Deal, also Band 1. Und wir sehen, dass dann auch das Interesse für Band 2, Band 3, Band 4 ist. Vielleicht auch für eine Spin-off-Reihe dann im Frühjahr. Also dass da einfach weitergelesen wird.
14: Die Branche hat also noch Hoffnung. In das klassische Buch, aber auch in andere Medien.
3: Wie kann also die derzeitige Lesekrise, die da konstatiert worden ist, vor allem in der jungen Zielgruppe am besten bekämpft, ja und vielleicht sogar wieder gedreht werden? Das hat unsere Reporterin Julia Herzka auf der Frankfurter Buchmesse nachgefragt.
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24: 15.30 Uhr. Bahn saniert vorerst weniger Strecken als geplant. Scharfe Kritik an Schröder-Besuch bei Putin. Neubau-Fördergeld wird laut Bund gut angenommen. Das Wetter, viele Wolken, ab und zu Regen, bis 13 Grad. Mein Name ist Kevin Arnold. Bahn und Bund verschieben einen Teil der geplanten Streckensanierungen. Bis 2031 sollen nur noch 13 statt 21 wichtige Bahnstrecken erneuert werden. Die anderen Sanierungen sind zu einem späteren Zeitpunkt geplant. Aus der Nachrichtenredaktion Theresia Tautz.
25: Für Hessen gibt es unterschiedliche Nachrichten. Die Strecke Fulda-Hanau soll wie geplant nächstes Jahr saniert werden. Bei der Verbindung Frankfurt-Heidelberg müssen sich Fahrgäste dagegen länger gedulden, bis nach 2031. Mit dem neuen Zeitplan wollen Bahn und Bund die Bauarbeiten zuverlässiger organisieren. Umleitungen sollen besser vorbereitet und die Strecken auf digitale Technik umgerüstet werden. Nach Abschluss der Arbeiten sollen die Züge außerdem wieder schrittweise fahren und nicht alle auf einmal.
24: Der Geburtstagsbesuch von Altkanzler Schröder beim russischen Präsidenten Putin hat in der SPD Empörung und Fassungslosigkeit ausgelöst. Parteichef Klingbeil sagte der Süddeutschen Zeitung, Schröders Besuch sei absolut inakzeptabel. Aus Berlin, Birte Sönnigsen.
26: Klingbeil erinnert daran, dass Russland einen brutalen Angriffskrieg gegen die Ukraine führt und dort unermessliches Leid über die Menschen bringt. Auch Bundeskanzler Friedrich Merz ist empört über den Besuch. Ein stellvertretender Regierungssprecher sagt, Putin allein sei für den Krieg in der Ukraine verantwortlich. Seine Befehle würden täglich für unermessliches Leid sorgen. Vor diesem Hintergrund empfinde es der Bundeskanzler als geradezu unmoralisch, dass Schröder mit Putin gefeiert habe.
24: In Frankfurt hat die erste Runde der Tarifgespräche für den Metalltarifbezirk Mitte stattgefunden, ohne Annäherung. Die IG Metall fordert für die Beschäftigten in Hessen, Rheinland-Pfalz und im Saarland 5% mehr Geld. Die Arbeitgeber sagen, die wirtschaftliche Lage sei schlecht und die Forderung deshalb völlig unrealistisch. Ende Oktober gehen die Verhandlungen weiter. Ab dem 1. November sind Warnstreiks möglich. Schlechte Nachrichten für hunderte Beschäftigte in Sintal im Main-Kinzig-Kreis. Der französische Autozulieferer OP Mobility hat angekündigt, dass Werk im Ortsteil Sterbfritz geschlossen wird. HR-Reporterin Aline Krönung.
0: Der Konzern überlegt, die Produktion auf andere deutsche Standorte zu verlagern. Welche das sind, lässt das Unternehmen offen. In dem Werk in Sterbfritz werden Karosserieteile für Autos hergestellt. Bis Ende des Jahres 2027 könnten alle Mitarbeitende ihre Jobs verlieren. Für Sintals Bürgermeister Thomas Hänfling ist die mögliche Schließung ein schwerer Schlag. Hinter jeder Stelle steht ein Mensch, hinter jeder Stelle steht eine Familie, sagt Hänfling.
24: Langwieriger Einsatz für die Feuerwehr in Frankfurt. Heute früh war in einer Schule im Stadtteil Dornbusch ein Feuer ausgebrochen. Die Polizei geht davon aus, dass die Feuerwehr noch den ganzen Tag mit Nachlöscharbeiten beschäftigt sein wird. Bis zu 150 Feuerwehrleute seien vor Ort. Gebrannt hat es in einem Raum, in dem Spenden für die Ukraine gelagert wurden. Nach 3 Wochen Länderspielpause geht es heute mit der Fußball-Bundesliga wieder los. Zum Start kommt es heute Abend zum Duell zwischen Borussia Dortmund und Werder Bremen. Eintracht Frankfurt greift morgen ins Geschehen ein. Die Eintracht spielt um 18.30 Uhr beim Tabellenneunten RB Leipzig. Die Eintracht steht aktuell auf dem 10. Platz. Das waren die Nachrichten. Das Wetter heute Nachmittag bleibt es die meiste Zeit dicht bewölkt. Dazu kann es immer mal wieder regnen oder nieseln und es bleibt kühl. Maximal 8 bis 13 Grad. Zeitweise weht ein frischer Wind. Kommende Nacht erst trocken, dann neuer Regen. Tiefstwerte zwischen 11 und 8 Grad. Morgen trockener und freundlicher. Zwischen den Wolken kommt auch mal die Sonne durch und es wird etwas milder. 12 bis 18 Grad. Die weiteren Aussichten Montag und Dienstag zeitweise Wolken oder Nebel, aber auch öfter Sonnenschein. Temperaturen bis 18 Grad. Die Zeit 15.34 Uhr.
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24: Vorsicht auf der A66 Frankfurt Richtung Wiesbaden. Zwischen Schiersteiner Kreuz und Wiesbaden-Frauenstein liegt ein Gegenstand auf der Fahrbahn. A5 Frankfurt Richtung Kassel. Zwischen Frankfurter Kreuz und Bad Homburger Kreuz streckenweise Stau und stockender Verkehr. A5 Kassel Richtung Frankfurt. Zwischen Alsfeld West und Homberg oben gibt es 3 Kilometer Stau. Grund sind Bergungsarbeiten auf dem Standstreifen. Im weiteren Verlauf der A5 zwischen Friedberg und Nordwestkreuz Frankfurt 7 Kilometer Stau nach einem Unfall auf den beiden linken Fahrstreifen. Bitte vor der Baustelle rechts einordnen. Verzögerung dort etwa 30 Minuten. A6 Heilbronn-Kaiserslautern zwischen Viernheimer Dreieck und Ludwigshafen Nord. 6 Kilometer Stau nach einem Unfall auf dem linken Fahrstreifen. A7 Fulda Richtung Würzburg zwischen Fulda Dreieck und Bad Brückenau-Volkers. 3 Kilometer Stau ab der Raststätte Utrichshausen. A49 Gießen Richtung Kassel zwischen Edermünde und Kreuz Kassel West. 5 Kilometer Stau. A49 Kassel Richtung Gießen zwischen Kreuz Kassel Mitte und Kassel Niederzweren 4 Kilometer Stau. Planen Sie dort etwa 15 Minuten mehr ein. Und die A6 Mannheim Richtung Heilbronn zwischen Dreieck Hockenheim und Kreuz Walldorf 5 Kilometer Stau.
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1: Du siehst ein Boot und darauf sind mehrere Männer. Du siehst die Leute von hinten oder sie tragen Masken. Manche haben auch Maschinenpistolen dabei. Und die fahren raus in großer Geschwindigkeit aufs offene Meer, auf den Atlantik. Verfolgungsjagden mit der Polizei. Hohes, hohes Tempo. Polizei kommt nicht hinterher. Hubschrauber greifen ein. Und das sind im Grunde ja die modernen Kokain-Taxis, die dann eben tonnenweise das Kokain ans europäische Festland bringen sollen.
2: Was mein Kollege Benedikt Strunz hier beschreibt, das ist die neue Taktik des organisierten Drogenschmuggels. Die großen Häfen in Europa sind zwar sicherer geworden, da wird weniger Kokain gefunden und beschlagnahmt, aber trotzdem ist in Deutschland total viel Kokain im Umlauf. Wie kommen die Drogen hierher? Und warum kann das für uns alle gefährlich werden? Benedikt Strunz ist Investigativjournalist im NDR und hat zu diesen neuesten beunruhigenden Entwicklungen recherchiert, gemeinsam mit einem Team von NDR, WDR und SZ und internationalen KollegInnen. 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Mein Name ist Elena Kuch. Hi Benedikt, wie schön, dich mal wieder bei 11KM zu hören.
4: Hey Elena.
2: Wenn ich an Drogenschmuggel nach Europa denke, dann fallen mir erstmal so diese großen Containerschiffe in Häfen ein. In Rotterdam, in Antwerpen, in Hamburg. Und diese Tonnen an Kokain, die da in den letzten Jahren angekommen sind. Inwiefern ändert sich das gerade?
4: Ja, wir haben ja so eine ganz interessante Bewegung. Wir haben in den letzten Jahren immer mehr Kokain in den großen Häfen, in Rotterdam, Antwerpen und in Hamburg gesehen, was da beschlagnahmt wurde. Und du siehst wirklich sozusagen in der Statistik, in der Beschlagnahmungsstatistik, da ist eine Kokainwelle, die hat Europa voll erfasst. Und mittlerweile haben die Häfen aber darauf reagiert. Es hat eine ganze Weile gebraucht, aber die Sicherheitsmaßnahmen wurden massiv nach oben gebracht. Beispielsweise gibt's jetzt eben ganz harte Checks, wer geht überhaupt in den Hafen rein und raus. Es gibt Bewegungsmelder an den Zäunen. Es gibt Drogentests für Hafenmitarbeiter, um auszuschließen, dass da Leute irgendwie drogenabhängig sind, die dann Kontakt zur organisierten Kriminalität haben und dann auch bestechungsanfälliger sind, solche Sachen. Und es gibt noch viel, viel mehr Maßnahmen. Und das hat jetzt dazu geführt, zu einer erfreulichen Geschichte, nämlich die Sicherstellungsmengen gehen runter, und zwar auch in Hamburg.
5: Ein wichtiger Erfolg ist der Rückgang der Kokainsicherstellung im Jahr 2024 auf 16 Tonnen. Zum Vergleich, 2023 waren es noch 40 Tonnen.
4: Hat übrigens auch neulich Lars Klingbeil gesagt, der ja als Finanzminister auch Chef des deutschen Zolls ist.
5: Und dieser Rückgang zeigt, dass Kontrollen und ein hoher Ermittlungsdruck wirken. Es kommt weniger Kokain in unseren Häfen an.
4: Das Problem ist, es kommt heute nicht weniger Kokain ins Land, sondern es kommt mehr Kokain ins Land. Es wird nur weniger gefunden.
2: Aber wie kann man das feststellen, dass so viel Koks im Umlauf ist?
4: Die Leute konsumieren mehr Kokain.
6: Immer mehr junge Menschen in Deutschland konsumieren Kokain. Das zeigt eine Studie des Bundesinstituts für öffentliche Gesundheit.
4: Wir hatten noch vor einer Weile bei der Gruppe der jungen Erwachsenen, das sind so die 18- bis 25-Jährigen, hatten wir so 1,8%, die angegeben haben, wir nehmen Kokain ab und so. Und mittlerweile liegt diese Zahl bei über 4%. Und wenn du jetzt in andere Länder schaust, dann ist es da noch deutlich mehr. Und das ist eine krasse Zahl. Ja. Da sagen Drogenbeauftragte, du lieber Himmel. Ich habe auch mit Leuten gesprochen, also aus der Szene der organisierten Kriminalität, die sagen dann so, ja, also weißt du, was bei uns früher Kiffen war, ist heute halt Kokain. Neben der Befragung, wo man sagen kann, boah, wie valide ist sowas, kannst du dir aber auch Abwasseranalysen anschauen. Die zeigen, europaweit geht der Konsum nach oben. Du kannst dir Notfallaufnahmenstatistiken anschauen, wo geguckt wird, die Leute, die hier ankommen, wie viele von denen haben eigentlich Koks im Blut. Auch da geht's nach oben. Ja. Und dann gibt's aber noch so eine ganz, ganz harte Währung, der Goldstandard, wo ich sage und auch alle Experten, mit denen ich spreche, das ist wirklich was, was uns Sorgen bereitet. Und das ist der Großhandelspreis von Kokain. Es geht quasi um das ungebrochene Kilo, was jetzt nicht auf der Straße verkauft wird, sondern was quasi die organisierte Kriminalität untereinander verkauft. Und dieses Kilo hat lange Zeit in Hamburg ungefähr 38.000 Euro gekostet. Und mittlerweile ist dieser Preis total in den Keller gerutscht.
7: Moin Benedikt, da wollte ich mich ja mal bei dir melden nochmal.
4: Ich habe jetzt mit einer Quelle gesprochen, der hat lange selbst in einer Drogenbande sozusagen gearbeitet, ist mittlerweile aber sauber und da draußen. Und den habe ich gefragt, der hört noch viel, was kostet denn jetzt so ein Kilo?
7: In den aktuellen Preisen, die belaufen sich aktuell pro Block, also pro Kilo, zwischen 20.000 und 22.000 Euro. Ich hoffe, damit konnte ich dir deine Frage beantworten.
4: Also man sieht quasi einen Preisverfall um die Hälfte. Und da geht es jetzt nicht nur um Hamburg, sondern wenn du in Antwerpen nachfragst oder in Rotterdam, das sind so die anderen ehemaligen Hotspots, dann liegt da der Preis mittlerweile bei 14.500 Euro. Also wirklich im Keller, und in Spanien sieht es ähnlich aus. Europaweit geht es wirklich runter. Und wenn du jetzt diese beiden Teile nebeneinander legst, also es wird mehr konsumiert, aber der Großmarktpreis geht runter, dann kann es dafür eigentlich nur eine Erklärung geben. Es kommt heute so viel Kokain nach Europa wie niemals zuvor.
2: Aber wenn die ganzen großen Häfen wie Antwerpen sicherer geworden sind, sich mehr abgeschottet haben gegen den Koksschmuggel, wie kommt denn dieses viele Kokain nach Europa?
4: Ja, das ist wirklich so die 100-Millionen-Dollar-Frage gerade, mit der sich irgendwie wahnsinnig viele Polizeien, aber auch Nachrichtendienste und sonst wer beschäftigt. Wir hatten jetzt so ein Rechercheprojekt mit NDR, WDSZ, aber auch Le Monde und Washington Post und noch Kollegen aus Holland und aus Italien. Wir haben uns wirklich einmal das intensiv angeguckt. Und du siehst immer wieder so Sachen aufblitzen, wo das reindrückt. Und du siehst beispielsweise kleinere Häfen, ja? Gerade der Fokus auf kleinere Häfen.
8: Es ist einer der größten Drogenfunde der vergangenen Jahre. Ermittler haben in Wilhelmshaven mehr als 8 Tonnen Kokain sichergestellt.
4: Wir hatten jetzt 8 Tonnen beispielsweise in Wilhelmshaven, die da reingekommen sind. Da sind die Sicherheitsmaßnahmen noch nicht so hoch. Was man auch sieht, ganz, ganz kleine Häfen. Brake, der Futtermittelhafen. Da hatten wir ein Schiff, was reingekommen ist. Da war unten, unter Deck, war Kokain eingebracht in das Schiff. Und da waren dann auf einmal Taucher im Hafenbecken von diesem kleinen Futtermittelhafen. Die kamen aus Kolumbien, Albanien. Und die waren dann in Trockenanzügen mit so einem Tauchscooter, weißt du, so ein Gerät, was einen nach vorne zieht unter Wasser. Und noch so mit Atemanlagen, die keine Bläschen machen. Also mega Profis. Equipment, was du bei so einer Spezialeinheit Marine vermuten würdest. Auch das sozusagen Hinweis, da passiert offenbar was. Dann sehen wir auch bisweilen röntgennegatives Kokain. Also Kokain, was beispielsweise verflüssigt wird und dann eingebracht wird in Kleidung, in Kohle, in Holz, was dann hier wieder extrahiert wird. Und es geht dann in Labore, die auch hierzulande stehen. Und da sind dann Chemiker, teilweise auch aus Kolumbien, die das dann rückverwandeln und wieder in diese Barren bringen. Ja, also in diese großmarktförmige und fähige Ware.
2: Ah, und röntgennegativ heißt, das fällt dann nicht auf, wenn so ein Container durchleuchtet wird.
4: Genau. Du hast es dann quasi einfach in einem Trägerstoff drin, beispielsweise in Kleidung, und dann siehst du einfach nur Kleidung. Und wenn du einen Kokain-Test dranhältst, kann es auch sein, da siehst du gar nichts mehr. Kann auch sein, dass der Hund es nicht mehr riecht. Also großes Problem. Und dann gibt es aber noch eine Entwicklung, und die macht gerade eigentlich allen Menschen ja große Sorgen, mit denen ich über dieses Thema spreche. Und das lässt sich unter dem Stichwort Kokain-Highway zusammenfassen.
2: Kokain-Highway, was bedeutet das und was verbirgt sich dahinter?
4: Es gibt gerade vor den Küsten Europas, und zwar weit, weit draußen, in diesem Seegebiet zwischen den Kanaren und den Azoren, mehrere hundert Kilometer sozusagen von Afrika entfernt und von Europa entfernt, gibt es gerade eine Entwicklung, da spielen vor allem Speedboote eine Rolle. Diese Speedboote, über die ich ganz am Anfang schon gesprochen habe, also hochmotorisierte Boote. So ein Boot ist 12 bis 14 Meter lang, schwarz, hat einen starken Rumpf, aber dann sind die Seiten quasi so aufgepumpt wie beim Schlauchboot. Und sie haben halt wahnsinnig viele Motoren hinten dran, Außenbordmotoren, A 300 PS. Und so ein Boot kostet dann bis zu 200.000 Euro, vielleicht auch ein bisschen mehr, und kann bis zu 2000 PS haben, also irre schnell.
10: Some of them we are seeing they are definitely capable to go up to 60, 70 knots.
4: Und wir haben mit einem Experten darüber gesprochen, Paolo Silva, der ist von einer Polizeiorganisation, die kennt man nicht so gut, die heißt MAOC-N, Maritime Analysis and Operations Center Narcotics, die sitzen in Portugal und die schauen sich vor allem Schiffsbewegungen an, wenn es um Drogen geht.
10: Probably like 150 kilometers per hour. It's massive, it's a very big speed.
4: Und der hat gesagt, die erreichen Geschwindigkeiten von bis zu 150 Stundenkilometern.
2: Das ist so schnell, wie ein Auto sonst auf der Straße fährt, eben auf einer Autobahn. Geht das denn überhaupt auf dem offenen Meer? Also das klingt mega gefährlich.
4: Ja, total gefährlich. Also ich meine, 150 auf der Autobahn ist so schon eine Menge, oder? Und das Problem ist halt am Wasser, das ist nicht flach, sondern du hast halt Wellen, 20, 30, 40, 50 Zentimeter oder auch mal einen Meter. Und da bretterst du dann halt lang. Und normal fährt man irgendwie auf dem offenen Meer, wenn man auf so einem Boot unterwegs ist, mit 10 Stundenkilometern oder vielleicht 20, wenn es hochkommt. Und da schüttelt es sich schon richtig durch. Und diese Teile brettern da halt lang. Also für Strafverfolgungsbehörden wirklich ein richtig fettes Problem. Du kommst da kaum hinterher.
2: Diese kleinen Schnellboote, wie können die denn das Kokain von Südamerika über den Atlantik nach Europa bringen?
4: Also das System funktioniert so, diese kleinen Boote, die kommen aus Portugal, aus Spanien. Und die fahren dann weit raus, unter Umständen mehrere hundert Kilometer und warten da. Und die liegen da teilweise wochenlang draußen. Es gibt eine logistische Unterstützung für die. Die werden unterstützt von kleineren Schiffen, die ihnen Essen bringen, trinken, teilweise sogar Prostituierte und natürlich ganz wichtig Benzin. Die warten auf einen Anruf auf ihrem Satellitentelefon. Und dann fahren sie raus zu einem bestimmten Treffpunkt, also zu einer Koordinate, wo sie hinkommen sollen. Und da treffen sie dann auf ein Mutterschiff. Und das Mutterschiff kann so ein Halbtauch-U-Boot sein, was direkt aus Lateinamerika kommt. Oder es kann ein Fischerboot sein. Oder es kann ein großes Containerschiff sein oder sogar ein Tanker. Und da kommen dann ganz, ganz viele Speedboote zusammen und es findet eine Kokainübergabe statt. Und da kann es um 30 Tonnen gehen. Also da wird eine Logistik geschaffen, dass man das Kokain übergeben kann. Und dann wird es auf Speedboote aufgeteilt. Ein Speedboot kann so 5 Tonnen Kokain aufnehmen. Und da ist richtig viel los. Da sind teilweise an einem Tag 100 so Schiffe unterwegs, so von diesen Speedbooten. Und wir haben auch mit anderen europäischen Ermittlern gesprochen. Und die haben gesagt so, ey, was wir da gerade erleben im Atlantik, ist echt Mad Max auf hoher See. Also Leute, die mit irrem Tempo crazy mit ihren Schiffen rumfahren und Polizei, die mit Hubschraubern und mit anderen Schiffen versucht, da irgendwie hinterherzukommen. Also wilde Szenen.
2: Und wo bringen die denn dann ihre Ware hin? Wie bringen die das an Land?
4: Also diese Go-Fas oder Speedboote, die liegen ganz lange auf dem Meer. Dann warten die auf ihren Auftrag, dann kommt der Auftrag, jemand ruft an, meinetwegen aus Dubai, und sagt, dann kommt das Schiff, dann fahren sie raus, holen sich das Kokain und dann geht's mit Vollgas.
2: Von diesem Mutterschiff.
4: Von dem Mutterschiff, genau. Und dann geht das Kokain, sagen wir mal 2 Tonnen, mit dem Schiff, mit diesem Speedboot, dann total schnell Richtung europäische Küste. Und dann fahren sie in einen Fluss beispielsweise in Spanien oder in Portugal rein. Mittlerweile gibt sogar einige Flüsse, die haben schon Metallbarrieren gebaut, weil sie sagen, wir müssen irgendwie dieses Problem stoppen. Andere Flüsse müssen beschiffbar bleiben, sozusagen, bei denen klappt es. Da fahren sie dann rein und dann gibt es einen Treffpunkt, beispielsweise, ich sage jetzt mal, in einem Naturschutzgebiet, und dann warten da ein paar harte Jungs mit Maschinenpistolen und dann wird das Kokain ausgeladen, geht auf den Transporter und ab ist es weg und geht dann in einen Bunker irgendwo in Spanien oder Portugal und dann kommt es halt direkt auf den Großmarkt.
2: Woher weißt du, wie das abläuft?
4: Wir haben bei uns im Rechercheteam auf Social Media auch recherchiert und du siehst halt ganz, ganz viele dieser Videos auf TikTok mittlerweile. Also es ist wirklich so, diese einzelnen Schmuggelorganisationen machen Werbung auf Social Media mit so Clips, schöner Musik untermalt, so romantisch sind wir. Und einmal ist das Ziel natürlich, neue Mitarbeiter zu rekrutieren sozusagen für ihre Schmuggelorganisation. Und zum anderen geht es aber auch darum, den potenziellen Auftraggebern zu zeigen, guck mal, so effizient sind wir, so tolle Boote haben wir und hier, bitte, sprecht uns an. Für mich sind diese Videos insofern auch was Besonderes und was total Neues, weil ich das erste Mal in meiner Recherche zu dieser Kokainwelle, die wirklich schon eine Weile dauert, das Gefühl habe, da kommt was Neues. Also da kommt so eine neue Narkokultur hier nach Europa.
2: Wenn diese Schmuggler sich ja offenbar in Social Media ganz offen zeigen und das, was sie da machen, und wenn Europol diesen Kokain-Highway sogar auf dem Schirm hat, warum kann die Polizei oder der Zoll diese Boote nicht einfach stoppen?
4: Das Problem daran ist, einmal, du kannst diese Boote kaum orten. Also weißt du, stell dir ein Seegebiet vor, was irgendwie 3/4 von Europa hat und dann hast du da irgendwie diese kleinen Boote, die keinen AIS anhaben, also kein automatisches Identifikationssystem, die per Radar nur schwer zu erkennen sind. Das ist ein Problem und dann ist halt diese irre Geschwindigkeit, 2000 PS. Also mittlerweile ist es so, dass die Polizei schlechter ausgestattet ist, was Boote angeht, als diese kriminellen Organisationen. Du brauchst eigentlich auch Flugzeuge, um die überwachen zu können oder Hubschrauber zumindest. Und wir sehen quasi einmal Videos von Kriminellen, aber auch das, was wir mit Strafverfolgungsbehörden besprechen, dass es immer wieder zu Situationen kommt, wo die Polizei versucht, diese Boote zu verfolgen, aber einfach nicht schnell genug ist. Beim Manövrieren kommt es halt immer wieder zu total gefährlichen Situationen und eben ganz häufig zu Verletzten auf der Seite der Polizei. Wir haben jetzt in der Recherche mehr als ein Dutzend Fälle gesehen, wo Polizisten ganz schwer verletzt wurden. Und es sind in den letzten anderthalb Jahren auch 5 Polizeibeamte gestorben bei solchen Ansätzen.
2: Also nach all dem, was du jetzt geschildert hast, habe ich den Eindruck, die Drogenschmuggler sind fast ein bisschen im Vorteil gegenüber den ErmittlerInnen. Wie könnten die sich denn aufhalten lassen?
4: Also uns wurden vertrauliche Dokumente zugespielt, die stammen von dieser Organisation MAOC-N, das heißt Maritime Analysis and Operations Center Narcotics, und MAOC-N sitzt eben in Portugal. Und die haben mittlerweile so einen Call for Action gemacht, der kursiert derzeit in Europa bei verschiedenen Innenministerien, aber auch bei der Europäischen Kommission.
10: Creating laws to forbid the construction, the possession of these go-fast vessels. It's very important.
4: Darin fordern die ganz klar so: Wir brauchen ein Verbot von diesen Narcolanchas, also von diesen Speedbooten mit dieser extrem hohen Motorisierung. Und nicht nur das, wir brauchen auch Militär. Also wir brauchen quasi einen standardisierten Einsatz von Militär. Und dann gibt es aber auch eine Forderung, die sehr, sehr weitreichend ist. Und das ist die Forderung, dass das Militär im Zweifelsfall auch schießen darf. Also ein Stoppschuss auf die Motoren von diesen Narcolanchas.
2: Wird das denn auch in Europa schon praktiziert?
4: Also die Öffentlichkeit weiß davon nichts, aber das ist mittlerweile in Europa auch schon Praxis, also vor europäischen Küsten.
2: Das sind ja wirklich große Fragen. Also zum einen die Frage, ob das Militär überhaupt dafür eingesetzt wird, und zum anderen die Frage, ob die schießen dürfen und was dabei passieren kann, wenn so ein Boot so schnell unterwegs ist. Das ist ja auch super schwer zu zielen. Ich nehme mal an, auch für Scharfschützen. Das wäre einfach ein Riesenschritt, wenn das Militär in Europa eingesetzt wird, um auf mutmaßliche Drogenschmuggler zu schießen.
4: Ja, das stimmt. Und ich glaube, das ist auch den Beteiligten klar. Also, dass das eine neue Eskalationsstufe ist. Und ich habe auch mit dem Leiter der Analyseabteilung von MAOC-N, Paulo Silva, darüber gesprochen und habe ihn gefragt, verstehst du, dass Leute kritisieren können, dass das eine Militarisierung der Drogenpolitik ist in Europa? Und er hat gesagt, ja, ja, klar. Klar kann ich das verstehen.
10: So last year we supported the countries in the seizure of over 92 tons of cocaine, which was our record year in terms of cocaine seized. It's massive.
4: Wir haben im letzten Jahr durch unsere Analyse dafür gesorgt, dass 92 Tonnen Kokain sichergestellt werden konnten auf hoher See. Und gleichzeitig haben wir aber Analysen gehabt, die uns sagen, dass 700 Tonnen durchgekommen sind, die das europäische Festland erreicht haben. Und wir brauchen einfach dringend eine Veränderung dieser Situation, und dafür brauchen wir das Militär.
2: Unfassbare Mengen, die über diesen Kokain-Highway nach Europa kommen. 700 Tonnen Kokain. Wie wirkt denn diese organisierte Kriminalität in unseren Gesellschaften, also an Land, in Europa und in Deutschland?
4: Langfristig sind sie einfach richtig schlimm, weil das eine riesige Herausforderung ist für unser soziales Gefüge, vor allem auch für die Gesundheitssysteme. Und neben dieser Frage, was macht es eigentlich mit den Menschen, die das nehmen, ist eine Frage natürlich ganz entscheidend. Was passiert eigentlich mit diesen irre großen Geldmengen, die im Kokainhandel verdient werden? Und da siehst du halt, das fließt direkt 1:1 in die Kriegskassen der organisierten Kriminalität, und die machen damit nichts Gutes. Organisierte Kriminalität ist im Grunde Staat außerhalb des Staates. Ja, die funktionieren nach eigenen Spielregeln, und die Spielregeln heißen, ich mache Gewinnmaximierung auf Teufel komm raus. Und wenn mir irgendwer im Weg steht, Konkurrenz oder der Staat, dann werde ich ihn bis aufs Blut bekämpfen. Und bis aufs Blut heißt im Zweifelsfall, dass ich über Leichen gehe und Menschen folter, entführe und umbringe. Und wir sehen diese Verteilungskämpfe. Wir sehen Verteilungskämpfe derzeit beispielsweise in Frankreich. Wir sehen sie in Niederlanden, in Belgien, und wir sehen sie auch hier bei uns in Deutschland. Und wenn man sich da jetzt denkt, pff, interessiert mich nicht, ist ja irgendwie organisierte Kriminalität, was habe ich damit zu tun, dann möchte ich eins ins Gedächtnis rufen. diese Gewalt und dieses Gewaltpotenzial richtet sich nicht nur gegen Gruppen innerhalb der organisierten Kriminalität, sondern diese Gewalt richtet sich auch im Zweifelsfall gegen uns alle. Wir hatten in Frankreich im letzten Jahr eine Situation, da hat die französische Regierung gesagt, wir brauchen bessere Gefängnisse, sichere Gefängnisse, wo dann Drogenhändler untergebracht werden, dass die nicht weiter aus dem Gefängnis ihre Drogenlieferung irgendwie kontrollieren. Und kurze Zeit später gab es eine irre Situation. Mehr als 10 Gefängnisse in ganz Frankreich wurden parallel angegriffen. Mit Molotow-Cocktails, mit Pistolen, teilweise mit Maschinenpistolen. Und teilweise wurden die Autos angezündet von Bediensteten, die da gearbeitet haben. Und es hat sich herausgestellt, das war im Grunde eine koordinierte Attacke von der organisierten Drogenkriminalität. Und einmal zu sagen, hey, Staat, das machst du nicht. Du machst jetzt nicht einen Knast, wo unsere Jungs und Mädels dann nicht mehr weiterarbeiten können, sonst greifen wir dich direkt an. Also so stark fühlen sich diese Gruppen. Also es ist eine Gefahr für die ganze Gesellschaft und auch fürs demokratische Gefüge. Diese Gewalt, das sind Sachen, die richten sich gegen uns alle. Organisierte Kriminalität wächst im Verborgenen. Du kriegst ganz lange überhaupt nichts mit. Und wenn du nicht genau hinschaust und es ausleuchtest, dann ist sie irgendwann so groß, dass du nicht mehr hinschauen kannst, weil du sonst der Nächste bist, der dran ist. Und wenn es einmal so weit gekommen ist, wenn organisierte Kriminalität so viel Macht hat, dann wird es halt gefährlich. Weil dann werden Institutionen angegriffen, dann geht's ans Justizsystem, dann geht's an die Verwaltung, dann geht's unter Umständen auch an Regierungshandlungen, was beeinflusst werden kann. Und ich möchte ein Beispiel nochmal in Erinnerung rufen. Wir haben in Marseille ein Politiker, der sich explizit eingesetzt hat gegen die Narkobanden da in der Stadt. Die sind auch sehr, sehr stark in Marseille, gewalttätig. Und im vergangenen Jahr wurde sein Bruder erschossen. Und die Message der Drogenbanden war total klar. Die Nachricht war, wir kriegen dich vielleicht nicht, weil du zu gut geschützt bist durch die Polizei, aber wir kriegen deine Liebsten, denen du nahestehst. Und das ist auf europäischen Straßen passiert. Und wir können alle nicht wollen, dass sowas häufiger passiert.
2: Vielen, vielen Dank, Benedikt. Schön, dass du mal wieder hier warst.
4: Sehr, sehr gerne, gerne wieder.
2: 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Und mein Name ist Elena Kuchen.
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1: 16 Uhr. Debatte über geplantes Kita-Fördergesetz. Rot-Rot-Grüne Koalitionsgespräche in Mecklenburg-Vorpommern geplant. Forscher in Darmstadt entwickeln wiederaufladbare Hörgeräte-Batterien. Das Wetter viele Wolken, ab und zu Regen bis 12 Grad. Mein Name ist Kevin Arnold. Die Bundesregierung will mehr für die frühkindliche Bildung tun. Der Bundestag hat in erster Lesung über das Startchancengesetz von Bildungsministerin Prien beraten. Aus Berlin, Lea Wieser.
2: Die Studienlage ist seit Jahren eindeutig. Das Elternhaus entscheidet über die Bildungschancen von Kindern. Das will die Bundesregierung ändern. Mit dem Startchancengesetz sollen Kinder schon früh gezielt gefördert werden. Spätestens mit 4 Jahren soll in der Kita geprüft werden, wie gut Kinder sprechen können, aber zum Beispiel auch, welche motorischen Fähigkeiten sie haben. Wenn dabei Nachholbedarf festgestellt wird, sollen die Kinder pro Woche mindestens 30 Minuten gezielt gefördert werden. Geplant ist auch, besonders die Kitas zu unterstützen, die sich um viele Kinder mit hohem Förderbedarf kümmern, zum Beispiel mit extra Personal.
1: Knapp 3 Wochen nach der Landtagswahl in Mecklenburg-Vorpommern haben sich SPD, Linke und Grüne darauf geeinigt, Koalitionsverhandlungen aufzunehmen. Das haben die drei Parteien gemeinsam in Schwerin mitgeteilt. So wolle man dafür sorgen, dass Kitas beitragsfrei bleiben und alle Krankenhausstandorte erhalten bleiben. Falls es zu der Dreierkoalition kommt, ist die AfD die einzige Oppositionspartei im neuen Landtag. Die Deutsche Bahn nimmt Tempo aus ihrem Sanierungsprogramm heraus. In den nächsten 5 Jahren sollen nur noch 13 Strecken general überholt werden. Das sind 8 weniger als bis jetzt geplant. Das haben die Bahn und das Verkehrsministerium mitgeteilt. Aus Berlin, Sören Hinze.
3: Ein neuer 5-Punkte-Plan soll mehr Pünktlichkeit und weniger Baustellenchaos garantieren. 8 Korridorsanierungen werden auf die Zeit nach 2031 verschoben. Darunter Strecken zwischen Hamburg und Nordrhein-Westfalen sowie die Korridore Stuttgart-Ulm, Koblenz-Mainz und Frankfurt-Karlsruhe über Heidelberg. Die Verschiebung soll ermöglichen, stabilere Umleitungen für den Güter- und Personenverkehr anzubieten. Immer wieder gibt es Kritik an den Korridorsanierungen, weil es auf einigen Strecken länger gedauert und mehr gekostet hat.

0: Stadt könnte dazu beitragen, Batterien für Hörgeräte weiterzuentwickeln. Chemikern der TU ist es gelungen, die winzigen Link-Luftbatterien wieder aufzuladen. HR-Reporterin Petra Demand.
1: Zink-Luftbatterien können bis zu 5-mal mehr Strom speichern als Lithium-Ionen-Batterien. Aber bisher haben sie den Nachteil, dass man sie nicht wieder aufladen kann. Sind sie leer, landen sie im Müll. Chemiker der TU haben jetzt ein Material entwickelt, das als Katalysator in der Batterie wirkt. Zusammen mit ausreichend Sauerstoff ist das End- und Wiederaufladen dieser Batterien möglich. Bisher klappt das zwar nur unter Laborbedingungen, ist aber eine gute Grundlage für weitere Forschung und wäre auf jeden Fall umweltfreundlicher.
0: Das waren die Nachrichten. Das Wetter. Heute Nachmittag bleibt es die meiste Zeit dicht bewölkt. Dazu kann es immer mal wieder regnen oder nieseln und es bleibt kühl. Maximal 8 bis 12 Grad. Zeitweise weht ein frischer Wind. Kommende Nacht erst trocken, dann neuer Regen. Tiefstwerte zwischen 11 und 8 Grad. Morgen insgesamt trockener und freundlicher. Zwischen den Wolken kommt auch mal die Sonne durch und es wird wärmer. 12 bis 18 Grad morgen. Die weiteren Aussichten, Montag und Dienstag zeitweise Wolken oder Nebel, aber auch öfter Sonnenschein. Temperaturen bis 18 Grad. Die Zeit 16.04 Uhr.
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0: Vorsicht auf der A6 Mannheim Richtung Heilbronn. Zwischen Firnheimer Dreieck und Firnheimer Kreuz liegt die Heckklappe eines Anhängers auf der Fahrbahn. Vorsicht auf der A66 Fulda Richtung Frankfurt zwischen Bad Orb-Wächtersbach und Gelnhausen-Ost. Eine ungesicherte Unfallstelle und es liegen Fahrzeugteile auf der Fahrbahn. A3 Frankfurt-Köln zwischen Kelsterbach und Mönchhof-Dreieck. 3 Kilometer Stau nach einem Unfall auf dem linken Fahrstreifen. A5 Kassel Richtung Frankfurt zwischen Friedberg und Nordwestkreuz Frankfurts gibt es 7 Kilometer Stau nach einem Unfall auf den beiden linken Fahrstreifen. Bitte vor der Baustelle rechts einordnen. Verzögerung etwa 30 Minuten. A6 Heilbronn-Kaiserslautern zwischen Viernheimer Dreieck und Ludwigshafen Nord. 7 Kilometer Stau nach einem Unfall auf dem linken Fahrstreifen. A7 Hannover Richtung Fulda zwischen Kassel Ost und Dreieck Kassel Süd. 3 Kilometer Stau. A7 Fulda Richtung Würzburg zwischen Fulda Dreieck und Bad Brückenau-Volkers. 3 Kilometer Stau ab der Raststätte Utrichshausen. Und die A49 Kassel Richtung Gießen zwischen Kreuz Kassel Mitte und Kassel Aue Stadion. 2 Kilometer Stau.
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3: Einen schönen guten Tag wünsche ich Ihnen. Suche nach 4 Stimmen und die Frage nach Schuld und Verantwortung. Und die Parteien zeigen jeweils mit dem Zeigefinger aufeinander. Es geht um den Landtag in Sachsen-Anhalt. Sie wissen schon. Da heißt der neue Landtagspräsident ja Tobias Rausch von der AfD und der hat 4 Stimmen mehr bekommen als erwartet. Das war eine geheime Wahl und wenn keiner nachträglich zugibt, ich war's, dann werden wir das offiziell auch nicht erfahren. Die Vermutung liegt nahe, dass es CDU-Stimmen gewesen sein könnten. Kanzler Friedrich Merz hat allerdings auch eine sogenannte False-Flag-Aktion anderer Parteien ins Spiel gebracht, um das dann der CDU in die Schuhe schieben zu können. Seitdem ist der Ärger besonders groß bei den anderen Parteien, vor allem bei SPD, Grünen und Linken. Und man fragt sich irgendwie auch als Beobachter, was tun die da eigentlich alle? Unter anderem nochmal drüber reden, zum Beispiel heute im Bundestag bei einer Aktuellen Stunde, beantragt von der Linken. Katrin Aue hat sich das für uns angehört. Warum war das der Linken so wichtig, heute nochmal drüber zu reden?
4: Ja, die Linken wollten offenbar diese Wahl in Sachsen-Anhalt nicht einfach so hinnehmen und quasi weitermachen im Text. Außerdem wollten sie nicht einfach weitermachen, wenn über die AfD und das BSW hinaus auch noch 4 weitere Abgeordnete für den AfD-Mann gestimmt haben. Da steht ja eben der Verdacht im Raum, dass die Stimmen von CDU-Abgeordneten kamen. Die Abgeordnete Heidi Reicheneck war die erste Rednerin der Linkspartei.
5: Was in Sachsen-Anhalt passiert ist, das ist keine Kleinigkeit. Das ist nichts, was man bedauernd zur Kenntnis nimmt, um dann zur Tagesordnung überzugehen. Das ist der nächste große Schritt zur Machtübernahme einer Partei, die die geistige Erbin derer ist, die dieses Land in seine dunkelsten Zeiten geführt haben. Und dieser Schritt gelang der AfD nicht allein. Als es darum ging, ein Rechtsextrem ins höchste Amt des Landes Sachsen-Anhalts zu heben, haben sich 9 von 15 Abgeordneten der Union bewusst dafür entschieden, ihm diesen Weg zu ebnen, durch Zustimmung oder Enthaltung.
4: Und es wurde eben auch deutlich, dass es die Linke offenbar wirklich massiv ärgert, dass die CDU seit der Wahl so oft nicht über die Ereignisse in Sachsen-Anhalt spricht, sondern immer wieder auf die Berliner Landespolitik verweist und auf die Sondierungen. Hier sind ja Linkspartei, Grüne und SPD drauf und dran, eine Koalition zu bilden. Und das skandalisiert die CDU. Da fallen immer wieder die Schlagworte Antisemitismus,

0: Organisierte Kriminalität im Zusammenhang mit Vorwürfen gegen die Linke. Und das wollte die Linkspartei offenbar nicht einfach so stehen lassen.
1: Die CDU hat auch reagiert. Was kam aus der Partei?
0: Ja, ich habe da im Prinzip drei Antworten gehört. Die eine ging schon in Richtung Bedauern über den Ausgang der Wahl am Dienstag in Sachsen-Anhalt, dass sich nur so wenige Abgeordnete der CDU in Magdeburg enthalten haben, wie es angekündigt war. Da hat der CDU-Bundestagsabgeordnete Winkelmann eingeräumt, das sei wohl kein Unfall, sondern Führungsversagen gewesen. Aber andere haben stattdessen auf Attacke geschaltet. Klaus-Peter Willisch zum Beispiel von der CDU hat nochmal betont, es sei doch eine geheime Wahl gewesen. Auch er hält offenbar eine False-Flag-Aktion aus anderen Parteien wie möglich, für möglich, wie es ja auch der Kanzler angedeutet hatte. Und das Dritte war, das war besonders dominant, eben Attacke gegen die Linke, die in Berlin ins Rote Rathaus einziehen will, und SPD und Grüne, die mitmachen wollen. Da fielen immer wieder die Stichworte SED-Nachfolgepartei, aber auch Antisemitismus und Verbindung zur organisierten Kriminalität, die der Linken vorgeworfen wird, wie eben schon in den vergangenen Tagen.
1: Das klingt recht lebhaft. Was hatten Sie für einen Eindruck von dieser Debatte?
0: Ja, das war wirklich außergewöhnlich emotional heute. Es war eine Debatte voller gegenseitiger Vorwürfe, quasi jede Partei gegen jede Partei. Vielleicht um das zu illustrieren, der Bundestagsvizepräsident hat allein in dieser Debatte 3 Rügen verteilt. Das ist sehr ungewöhnlich. Diese 1,5 Stunden haben wirklich gezeigt, wie sehr diese Wahl in Sachsen-Anhalt im Prinzip alle Parteien aufwühlt und umtreibt.
1: Aktuelle Stunde im Bundestag, beantragt von der Linken zur Wahl des Landtagspräsidenten der AfD in Sachsen-Anhalt. Vielen Dank an Katrin Aue, sie hat das Ganze für uns verfolgt in Berlin.
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1: Der 9. Oktober 2019, das ist ein weiterer denkwürdiger Tag, an den heute gedacht wird, und zwar in Halle. Heute vor 7 Jahren hat ein Rechtsextremist einen Anschlag verübt auf die Synagoge von Halle. Da er nicht ins Gebäude kam, schoss er auf Menschen auf der Straße. 2 sind gestorben, weitere wurden verletzt. Er wurde gefasst und das Oberlandesgericht Naumburg hat ihn dann 2020 zu lebenslanger Haft mit anschließender Sicherungsverwahrung verurteilt. Bei der Gedenkveranstaltung heute gab es allerdings auch laute Nebengeräusche. Aus Halle berichtet Marc Weirich.
3: 12.03 Uhr in Halle auf dem Marktplatz. Der Zeitpunkt, als vor 7 Jahren die ersten Schüsse fielen.
4: Sehr geehrte Fahrgäste, um 12.03 Uhr am 9. Oktober 2019 begann der Anschlag auf die Hallische Synagoge. In dessen Verlauf wurden 2 Menschen ermordet, 2 weitere schwer verletzt. Die Stadt Halle denkt der Opfer dieses Attentats.
3: Straßenbahnen stehen still, Passanten halten inne, Kirchenglocken läuten. Besonders betroffen zeigt sich Viola Rieck. Sie sang mit Jana Lange, einem der Opfer des Anschlags, in einem Chor.
5: Es tut jedes Jahr wieder weh und manche können es schneller wegstecken. Es kennen auch nicht alle mehr Jana. Wir haben ja auch neuere dabei, die jetzt nicht so lange dabei sind. Aber sie ist halt bei uns in allen Fotoalben drinne.
3: Gemeinsam mit vielen anderen Menschen erinnerte Viola Rieck am ehemaligen Teekitz-Döner-Imbiss neben der Synagoge und dem kleinen Örtchen Widersdorf im Saalekreis, einer der 3 Anschlagsorte, an die Ereignisse vor 7 Jahren.
5: Ich denke, wir müssen einfach laut sein und müssen sagen, das muss noch jemand erinnern, weil sonst wird das vergessen.
3: Auch an der Synagoge in Halles Norden würdevolles Gedenken. Der Vorsitzende der jüdischen Gemeinde, Max Privorotsky, sagte in einer kurzen Rede:
6: Der Kampf gegen Antisemitismus und Menschenhass bleibt unsere gemeinsame Aufgabe. An jedem Tag des Jahres verbietet sich bei unserem Gedenken jede politische Instrumentalisierung.
3: Der Wunsch nach einer klaren Trennung von aktueller Politik und Gedenken war zuvor geradezu pulverisiert worden. AfD-Landtagspräsident Tobias Rausch hatte in seiner Vertretung den Vizepräsidenten und Parteirechtsaußen Hans-Thomas Tillschneider zur Gedenkveranstaltung geschickt. Jüdische Studierende verhinderten, dass Tillschneider die Synagoge betreten konnte.
7: Sie können sich nicht mit Neonazis gemein machen und dann erwarten, dass sie hier willkommen sind.
8: Ich bin kein Neonazi.
7: Sie machen sich mit Neonazis und Rechtsextremen gemein und sind hier nicht willkommen.
8: Mache ich auch nicht. Das ist Unsinn.
3: Der geschäftsführende CDU-Ministerpräsident Sven Schulze kritisierte das Erscheinen Tillschneiders scharf.
9: Wo wir hier stehen in diesem Land, sehen wir ja, dass der Landtagspräsident heute hier als seine Vertretung Herrn Tillschneider von der AfD zur jüdischen Gemeinde geschickt hat. Das ist ein Affront aus meiner Sicht.
3: Besser wäre es gewesen, so Schulze, den zweiten Vize des Landtagspräsidenten Carsten Borchert von der CDU zu entsenden. Nichtsdestoweniger, das Gedenken sei wichtig, so Schulze.
9: Dass man Flagge zeigt, dass man sich auch denen gegenüberstellt, die diese Taten, egal ob sie jetzt 7 Jahre zurückliegen oder viele Jahrzehnte zurückliegen, die diese Taten relativieren wollen oder gar in irgendeiner Form als nicht geschehen darstellen.
3: Trotz des Eklats, trotz des traurigen Anlasses, Max Priworotzki von der jüdischen Gemeinde in Halle findet auch positive Töne zur Situation der Juden in Halle.
6: Wir finden, dass die absolute Mehrheit von Menschen, egal wem die gewählt haben, sind friedlich und auch wohlwollend, was die jüdische Gemeinde betrifft.
1: Gedenken in Halle, 7 Jahre nach dem Anschlag auf die Synagoge. 2 Menschen sind dabei damals gestorben. Ja, inklusive politischem Eklat heute in Halle. Der Bericht von Marc Weirich war das. Die Woche der Nobelpreise geht zu Ende und heute könnte man sagen, war der Höhepunkt mit der Auszeichnung des Friedensnobelpreises und der geht nach Südafrika an die Menschenrechtlerin und Juristin Navi Pillay. Sie war unter anderem Richterin am Internationalen Strafgerichtshof in Den Haag, danach Hochkommissarin für Menschenrechte bei den Vereinten Nationen und hat sich jahrzehntelang für die Verfolgung schwerster Kriegsverbrechen eingesetzt. Über die Bedeutung dieses Preises und warum er mittlerweile zum 5. Mal auch nach Südafrika geht, habe ich mit Frederik Schissler gesprochen vom Leibniz-Institut für Friedens- und Konfliktforschung in Frankfurt. Pillay dürfte vielen Menschen bisher kaum bekannt gewesen sein. Was können Sie uns über die Arbeit von Pillay erzählen?
2: Ja, sie ist eine sehr bedeutende Völkerrechtlerin, die vielleicht wie keine andere Person das internationale Recht und vor allem die internationale Gerichtsbarkeit verkörpert. Also sie war sowohl am Internationalen Strafgerichtshof als Richterin tätig, sie war Richterin im Gerichtshof damals zu Ruanda. Sie ist jetzt auch Ad-hoc-Richterin am Internationalen Gerichtshof in einem Fall, bei dem es um Genozid von Seiten Myanmars geht. Also hat die wichtigsten Stationen als Richterin in der internationalen Gerichtsbarkeit durchschritten.
1: Und sie ist auch die Richterin, die die von den UN eingesetzte Untersuchungskommission geleitet hat, die Israel dann im vergangenen Jahr den Völkermord im Gazastreifen vorgeworfen hat. Und jetzt gibt es Kritik aus Israel, aus dem Außenministerium in Tel Aviv dort. Diese Wahl legitimiere anti-israelischen Hass. Wie bewerten Sie diese Kritik?
2: Ja, also die Kommission, der sie da vorgesessen ist, das war eine vom Menschenrechtsrat beauftragte Kommission und die hat explizit befunden, dass das, was Israel in Gaza tut, Genozid ist und diesen Genozidbegriff mit reingebracht. Das verwundert deswegen nicht, dass Israel das kritisiert. Ich glaube trotzdem, dass diese Entscheidung, wenn man das auch mit anderen Entscheidungen aus den vergangenen Jahren vergleicht, im Verhältnis eher weniger kontrovers ist. Und das liegt vielleicht auch daran, weil die Frage nach Genozid und dieses Begriffs des Genozids in der übrigen Welt nicht so kontrovers diskutiert wird, wie das vielleicht in Deutschland der Fall ist.
1: Schauen wir mal auf das Land der Preisträgerin. Schon zum 5. Mal wird eine Persönlichkeit aus Südafrika ausgezeichnet, dem Land mit der Apartheid-Vergangenheit. Wie kommt das? Ist das der Grund, warum es mittlerweile zum 5. Mal passiert, dass der Friedensnobelpreis nach Südafrika geht?
2: Also ich denke, dieses Mal wurde nicht explizit eine Südafrikanerin ausgezeichnet, sondern in erster Linie eine Völkerrechtlerin und eine Person, wie ich bereits gesagt hatte, die für das internationale Recht und die internationale Gerichtsbarkeit steht. Darum ging es, glaube ich, eher in dieser Auszeichnung. Und natürlich spielt eine Rolle, dass es auch eine Frau aus dem globalen Süden ist. Aber es geht hier weniger um die Nationalität als vielmehr um das, was sie getan hat, als vielleicht auch Weltbürgerin für die internationale Gerichtsbarkeit.
1: Immer wieder ist die Vergabe des Friedensnobelpreises ja umstritten, manchmal auch erst viel später. Barack Obama zum Beispiel hat ihn ja als Vertrauensvorschuss damals bekommen. Und der äthiopische Regierungschef Abiy Ahmed hat ihn 2019 bekommen für seine Annäherung an Eritrea, an den Nachbarn. Danach hat er dann Krieg geführt gegen das Land. Was sagt das aus über die Wirkung und vielleicht auch die Grenzen eines Friedensnobelpreises?
2: Ja, ich glaube, es ist wichtig, dass wir da die Erwartungen, die wir an so einen Preis haben und was er leisten kann, auch für den Frieden nicht zu hochschrauben. Also ich glaube, eine Wirkung, die er auf jeden Fall entfalten kann, ist Aufmerksamkeit zu schaffen. Und das sehen wir jetzt auch aktuell. Die ganze Welt spricht über den Preis und dadurch kann eben das Komitee auf ein Thema in diesem Jahr, das Thema Völkerrecht, besonders auf dieses Thema lenken. Und die andere Sache ist, dass es den Preisträgerinnen und Preisträgern auch Türen öffnen kann. Das haben wir vor allem gesehen bei Preisträgerinnen, die als Oppositionspolitiker aktiv war oder als Aktivisten. Die bekommen dadurch Möglichkeiten in ihrer Arbeit, die sie davor vielleicht nicht hatten. Aber wir dürfen nicht, glaube ich, den Fehler machen und das jetzt als das Rezept für den Frieden sehen, diesen Preis.
1: Also könnte man auch sagen, die Vergabe des Friedensnobelpreises ist am Ende auch immer ein Appell. Also bitte haltet euch ans Völkerrecht, geht friedlich miteinander um. Und deswegen heute nicht sinnlos, sondern wichtiger denn je, so ein Preis.
2: Ja, das würde ich sagen. Also, dass das Nobelkomitee das in der Vergangenheit auch schon häufiger gemacht hat. Sie hatten Barack Obama angesprochen. Es gibt auch weitere Beispiele noch, die zeigen, dass es auch den Preisträgerinnen Mut geben soll, ihre Arbeit weiterzuführen.
1: Sagt Frederik Schissler vom Leibniz-Institut für Friedens- und Konfliktforschung in Frankfurt zur Vergabe des Friedensnobelpreises an die südafrikanische Völkerrechtlerin und Richterin Navi Pillay.
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1: Wenn ein alter Freund Geburtstag feiert, dann ist das eine schöne Gelegenheit, sich zu treffen. Das ist ja nichts Ungewöhnliches. Auch Ex-Kanzler Gerhard Schröder von der SPD hat alte Freunde und da ist es nichts Ungewöhnliches, dass er zur Geburtstagsfeier reist. Diese Feier, um die es geht, die war am Mittwoch im Kreml in Moskau. Eingeladen hatte der Kreml-Chef Wladimir Putin. Die beiden kennen sich schon lange und pflegen bis heute enge Verbindungen. Dieser Besuch, das ist keine Überraschung, zieht massive Kritik nach sich.
11: Das Wort von der Schande. Es macht in Berlin die Runde. Die Empörung über Ex-Kanzler Schröder ist groß. Angefangen ganz oben im Kanzleramt. Der stellvertretende Regierungssprecher Steffen Mayer formuliert, was Kanzler Merz über einen seiner Vorgänger denkt.
12: Der Bundeskanzler ist über das Treffen von Herrn Schröder mit dem russischen Präsidenten Putin zutiefst empört.
11: Empört auch, weil dieser Putin für tausende Tote verantwortlich sei, für unermessliches Leid in der Ukraine. Kopfschütteln, dass ein Ex-Kanzler da mit Putin dessen 74. Geburtstag in Moskau feiere.
12: Der Bundeskanzler empfindet es vor diesem Hintergrund es als geradezu unmoralisch, dass Herr Schröder an einem solchen Tag mit Herrn Putin feiert.
11: Völlig inakzeptabel. Das fällt dem SPD-Vizekanzler Klingbeil ein. Bei der SPD kollektives, resigniertes Kopfschütteln über den Mann, den sie vergeblich aus ihrer Partei werfen wollten und ihn seither so gut es eben geht ignorieren. Bis zur Stunde gilt, was die heutige Co-Vorsitzende Bärbel Baas so formulierte.
13: Am Ende so ein politisches Erbe auch selbst zu zerstören, finde ich einfach nur traurig.
11: Die Grüne Katrin Göring-Eckardt, sie ist nicht traurig, sondern wütend, schreibt von einer Schande, einem Verrat an Europa, einem Bärendienst für den Frieden. Noch deutlicher da FDP-Politikerin Strack-Zimmermann. Sie nennt den 82-jährigen Schröder Deutschlands frechsten Rentner und schreibt:
14: Zu krank für Untersuchungsausschüsse, ganz schlimmer Burnout. Aber für gut dotierte Mandate in Russland und Geburtstagsparty zu Hause bei Kriegsverbrecher Putin reicht's dann doch noch. Eine Schande sondergleichen.
11: Da ist sie wieder, die Schande. Wenig ist über den Geburtstagsbesuch bekannt. Ein Bild zeigt Schröder händeschüttelnd mit Putin. Es ist nicht die erste gemeinsame Geburtstagsparty der beiden. Zu Schröders 60. reiste einst Putin mit einem Kosakenchor in Hannover an. Den 70. feierte Schröder schlittenfahrend in St. Petersburg. Jetzt also Putins Party in Moskau. Was seine Freundschaft mit dem Kriegsherren Putin angeht, bleibt Schröder sich treu.
15: Es ist einer jener Punkte, wo ich mir nicht vorschreiben lasse, was ich zu tun und zu lassen habe.
11: Schröder bleibt eben Schröder. Der Besuch war im Übrigen weder mit dem Außenministerium, dem Kanzleramt oder dem für Schröders Personenschutz zuständigen Innenministerium abgesprochen. Der Ex-Kanzler spricht schon seit 2022 nur noch für einen, für sich, sein Altkanzlerbüro. 5 Mitarbeiter, einen Fahrer hatte der Haushaltsausschuss des Bundestages ruhend gestellt, heißt es offiziell. Schröder klagte damals dagegen vergeblich. Schon damals hatte Schröders Nähe zu Putin, sein Festhalten an seiner Verbindung, für wütende Reaktionen gesorgt. CSU-Chef Söder vorneweg:
16: Wir haben den Altkanzler, ein sturer, alter, skurriler Mann, den das eigene Konto wichtiger ist als das Ansehen Deutschlands.
11: Einer immerhin verteidigt den Ex-Kanzler, SPD-Außenpolitiker Stegner, sagte mehreren Medien, Schröder sei einer der wenigen in Deutschland, die noch Zugang zu Putin hätten. Wenn der Besuch bei Putin dem Frieden auch nur einen Millimeter gedient habe, sei er ein Erfolg. Es dürfte eine Einzelmeinung bleiben.
1: Georg Schwarte, Hauptstadtkorrespondent, über die politischen Reaktionen aus Berlin nach dem Besuch von Ex-Kanzler Schröder in Moskau. So, und wir schauen zur Buchmesse. Und Buchmessenzeit ist ja auch immer die Zeit der Preise und Preisverleihungen. Und einer der wichtigen ist der Deutsche Verlagspreis. Der geht an Verlage, die besonders gute Arbeit leisten im Verlagswesen, gerne an kleinere, unabhängige Verlage und auch nicht wenige. Insgesamt 85 sind ausgezeichnet worden, darunter einige, die eben einen Hauptpreis bekommen haben. Anne Basak ist Buchmessenreporterin, hat das für uns verfolgt. Wer hat gewonnen?
17: Ja, erstmal muss man sagen, es gibt ja nur Gewinner bei diesem Preis. Also alle Verlage, die auf der finalen Liste standen, die wussten auch schon, dass sie mindestens ein Gütesiegel und 18.000 Euro bekommen. Viel Geld für die kleinen Verlage. Mit Spannung erwartet wurde dann, wer die drei Spitzenpreise erhält, denn dafür gibt es 50.000 Euro. Und gewonnen hat er zum einen der Kinder- und Bilderbuchverlag Kunstanstifter aus Mannheim und der Verlag Voland und Quist mit Sitz in Berlin und Dresden. Der gibt unter anderem junge Lyrik und Prosa, auch aus dem Spoken-Word-Bereich raus. Und ein Spitzenpreis ging auch noch an den Leipziger Merve Verlag. Der hat die Schwerpunkte Philosophie, Politik und Kunstgeschichte.
1: Also viele Preise sind vergeben worden und sogar noch zwei Extrapreise. Wer hat da abgeräumt?
17: Genau, da ging es einmal um den nachhaltigsten Verlag des Jahres. Die Jury hat sich dafür den Berliner Kunst- und Fotobuchverlag Shiftbooks entschieden. Die Jury lobt die besonders umweltbewusste Herstellung der Bücher. Und zum ersten Mal wurde auch der innovativste Verlag gekürt. Das ist der Hamburger Mayrisch Verlag, der sich neben dem Bücherverlegen auch mit vielen Events für Independent-Literatur stark macht. Beide Verlage bekommen jeweils 24.000 Euro. Und es gab auch noch eine extra Würdigung für den Verlag Mattes und Seitz aus Berlin. Und der kommt damit aus dem Feiern gar nicht mehr raus. Der verlegt nämlich auch die kanadische Dichterin Anne Carson auf Deutsch, von der wir ja seit gestern wissen, dass sie den Literaturnobelpreis erhält. Insgesamt werden mehr als 1,6 Millionen Euro an kleine Verlage ausgeschüttet.
1: Letztes Jahr gab es ja besonders von rechts außen Vorwürfe. Die Bundesregierung würde mit dem Verlagspreis vor allem linke Verlage fördern. War das auch dieses Jahr Thema?
17: Also es gab im Vorfeld wieder eine Kampagne durch rechtspopulistische Medien. Da wurden mehrere kleine Verlage als linksradikal verunglimpft, was die zurückgewiesen haben. Im Frühjahr gab es ja Ärger um den Buchhandlungspreis. Kulturstaatsminister Weimer hatte drei linke Buchläden letztlich von der Gewinnerliste genommen. Das hatte viel Streit ausgelöst. Für den Verlagspreis wurde das Verfahren jetzt nun ergänzt. Eine Jury hat eine Auswahl getroffen und dann gab es ein neues Beratergremium, besetzt mit Leuten vom Börsenverein des Deutschen Buchhandels und der Kurt-Wolf-Stiftung, die die Interessen der unabhängigen Verlage vertritt. Und dieses Gremium hätte über Zweifelsfälle, Extremismus, Radikale beraten und das auch mit dem betroffenen Verlag geklärt. Das letzte Wort, also quasi ein Vetorecht, lag bei Kulturstaatsminister Weimer. Aber es gab überhaupt keine Zweifelsfälle. Die Preisträger sind bunt gemischt und genau das hat Weimer auch betont. Er lobte, dass die unabhängigen Verlage dafür sorgen, dass die Öffentlichkeit in Deutschland vielstimmig, offen und wach bleibt.
1: Anne Basak, unsere Buchmessenreporterin über den bzw. die deutschen Verlagspreise, die heute verliehen worden sind.
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1: Die Inflation ist gerade wieder gestiegen auf deutlich über 3%. Sprit, Lebensmittel, Mieten bleiben teuer, aber die Löhne hinken da zum Teil noch hinterher. Noch, denn heute haben in Frankfurt die Tarifverhandlungen begonnen für die Metall- und Elektroindustrie in Hessen, Rheinland-Pfalz und dem Saarland. Insgesamt geht es um die Löhne und Gehälter von rund 360.000 Beschäftigten. Und wie ernst es ihnen ist, das haben sie vor dem Hotel, in dem verhandelt wird, lautstark demonstriert.
18: Sie waren früh angereist aus allen Regionen des IG Metall-Bezirks Mitte. Rote Fahnen der IG Metall, laute Musik, Trillerpfeifen und Reden. Die Stimmung ist aufgeheizt.
19: Was wollen wir?
20: Für
19: wen wollen wir das?
18: Mit dabei Sven Stab. Er arbeitet bei Rolls-Royce in Oberursel.
21: Ich denke, dass ich genug arbeite. Ich hätte auch gern mal was von dem Kuchen ab. Unserer Firma geht's gut, die macht Milliardengewinne.
18: Stichwort Gewinnbeteiligung. Eine zentrale Forderung der Gewerkschaft bei den Verhandlungen. Viele Firmen könnten sich das leisten, sagt Dennis von der IG Metall.
22: Es geht Betrieben teilweise sehr gut immer noch, ja.
0: Luftfahrt, Medizintechnik etc. Und es gibt andere Betriebe, die haben natürlich gerade ein Problem, eine Herausforderung, das sehen wir. Aber trotzdem brauchen wir eine Lohnsteigerung, dass der Konsum wieder angeregt wird, weil wir haben eine Nachfragekrise.
18: Auch Siemens könne nicht klagen, erzählt Lutz Langner. Er arbeitet bei dem Elektrokonzern in Frankfurt-Fechenheim. Hier stellt Siemens riesige Schalteranlagen her. Die werden etwa in Rechenzentren gebraucht.
20: Und von daher ist das vernünftig, dass man dann auch mehr Geld verdient, weil Wohnungen und Lebenshaltungskosten sind natürlich enorm. Der Weg zur Arbeit ist sehr teuer im Moment.
18: Während sich die Kollegen mit Kaffee wärmen und über ihre Situation diskutieren, steigt Lutz Köhlinger auf die Bühne. Er ist der Verhandlungsführer der IG Metall.
22: Genau deshalb stehen wir heute hier, damit die Arbeitgeber, die da vorne zuhören, an offenen Fenstern oder irgendwo hinterm Baum stehen, gleich in der ersten Verhandlung sehen, mit uns wird verhandelt, aber über uns wird nicht entschieden, liebe Kolleginnen und Kollegen.
18: Stichwort Standortsicherung. Auch darum geht's. Hört man draußen vor der Tür von den Beschäftigten und gleichermaßen drinnen im Hotel im Verhandlungsraum von Ralf Wangemann. Er ist der Arbeitsdirektor von Opel und der Verhandlungsführer der Arbeitgeber.
23: Also wir wollen in der Tarifrunde eine Lösung finden, die die Kosten reduziert und den Standard sichert und vor allem dann eben die Arbeitsplätze.
18: Und man ist sich auch darin einig, dass die wirtschaftliche Lage nicht nur für die Automobilindustrie nicht gerade rosig aussieht. Trotzdem fordert die Gewerkschaft 5% mehr Lohn. Wie findet das der Verhandler der Arbeitgeber, Ralf Wangemann?
23: Ja, wir sind uns natürlich bewusst, dass Kaufkraft natürlich ein Thema ist für die Beschäftigten. In erster Linie geht es aber darum, natürlich Arbeitsplätze zu sichern und die Beschäftigung hier in Deutschland und den Standort Deutschland zu stärken. Und deshalb ist es natürlich für uns die Forderung nicht realistisch.
18: Wenig überraschend also, dass die erste Runde der Tarifverhandlungen in Frankfurt ohne Ergebnis bleibt. So hoffen die Beschäftigten jetzt auf die nächste Runde Ende Oktober. Und bis dahin will die Gewerkschaft den Druck auf die Arbeitgeber erhöhen.
1: Gabi Beck über die Tarifverhandlungen, die heute in Frankfurt begonnen haben.
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28: 16.31 Uhr. Debatte über geplantes Kita-Fördergesetz. Rot-Rot-Grüne Koalitionsgespräche in Mecklenburg-Vorpommern vereinbart. Frankfurt bietet Cannabis-Tests in Clubs und auf Partys an. Das Wetter, viele Wolken, ab und zu Regen, maximal 12 Grad. Mein Name ist Kevin Arnold. Die Bundesregierung will mehr für die frühkindliche Bildung tun. Der Bundestag hat in erster Lesung über das Startchancengesetz von Bildungsministerin Prien beraten. Aus Berlin, Lea Wieser.
29: Die Studienlage ist seit Jahren eindeutig. Das Elternhaus entscheidet über die Bildungschancen von Kindern. Das will die Bundesregierung ändern. Mit dem Startchancengesetz sollen Kinder schon früh gezielt gefördert werden. Spätestens mit 4 Jahren soll in der Kita geprüft werden, wie gut Kinder sprechen können, aber zum Beispiel auch, welche motorischen Fähigkeiten sie haben. Wenn dabei Nachholbedarf festgestellt wird, sollen die Kinder pro Woche mindestens 30 Minuten gezielt gefördert werden.
28: Die neue südafrikanische Friedensnobelpreisträgerin Navi Pillay widmet ihre Auszeichnung den Überlebenden internationaler Verbrechen. Das sagte die frühere UN-Kommissarin für Menschenrechte in Nürnberg, wo sie gerade an einer Konferenz teilnimmt. Sie appellierte an alle Politiker, sie hätten die rechtliche Verpflichtung, Menschenrechte zu schützen und auf Krieg zu verzichten. Den Friedensnobelpreis nannte die 85-Jährige eine wunderbare Überraschung. Knapp drei Wochen nach der Landtagswahl in Mecklenburg-Vorpommern haben sich SPD, Linke und Grüne darauf geeinigt, Koalitionsverhandlungen aufzunehmen. Das haben die drei Parteien gemeinsam in Schwerin mitgeteilt. So wolle man dafür sorgen, dass Kitas beitragsfrei bleiben und alle Krankenhausstandorte erhalten bleiben. Falls es zu der Dreierkoalition kommt, ist die AfD die einzige Oppositionspartei im neuen Landtag. Bahn und Bund verschieben einen Teil der geplanten Streckensanierungen. Bis 2031 sollen nur noch 13 statt 21 wichtige Bahnstrecken erneuert werden. Die anderen Sanierungen sind zu einem späteren Zeitpunkt geplant. Aus der Nachrichtenredaktion Theresia Tautz.
2: Für Hessen gibt es unterschiedliche Nachrichten. Die Strecke Fulda-Hanau soll wie geplant nächstes Jahr saniert werden. Bei der Verbindung Frankfurt-Heidelberg müssen sich Fahrgäste dagegen länger gedulden, bis nach 2031. Mit dem neuen Zeitplan wollen Bahn und Bund die Bauarbeiten zuverlässiger organisieren. Umleitungen sollen besser vorbereitet und die Strecken auf digitale Technik umgerüstet werden. Nach Abschluss der Arbeiten sollen die Züge außerdem wieder schrittweise fahren und nicht alle auf einmal.
28: Seit 2,5 Jahren ist es in Deutschland erlaubt, Cannabis zu besitzen und zu konsumieren. Die Stadt Frankfurt bietet Konsumierenden ab November an, die Droge unter anderem in Clubs testen zu lassen, auf enthaltene Wirkstoffe und mögliche Verunreinigungen. HR-Reporter Frank Angermund.
3: Nur wer weiß, was in seinem Cannabis enthalten ist, kann verantwortungsvoll und sicher konsumieren. Das sagt Gesundheitsdezernentin Feutel. Mit den Tests würden Konsumierende erreicht, die sich von anderen Angeboten der Drogenhilfe nur bedingt ansprechen ließen. Cannabis hat unterschiedliche Wirkstoffe, vor allem der THC-Gehalt schwankt. Der Verein Beratung, Arbeit, Jugend und Kultur, kurz BASIS, wird den Testservice in wechselnden Clubs, auf Festivals und Partys anbieten.
28: Pole Position für Red Bull-Pilot Max Verstappen. Der viermalige Formel-1-Weltmeister war in der Qualifikation für das Sprintrennen in Singapur schnellster vor Mercedes-Pilot George Russell und Charles Leclerc im Ferrari. Der aktuelle WM-Spitzenreiter Kimi Antonelli fuhr auf Rang 7. Das waren die Nachrichten. Das Wetter. Den Rest des Tages bleibt es dicht bewölkt und zeitweise windig. Die Regenschauer lassen vorübergehend nach, aber im Laufe der Nacht zieht von Nordwesten neuer Regen auf. Die Temperaturen gehen nur leicht zurück, von jetzt maximal 12 Grad auf 11 bis 8 Grad. Morgen trockener und freundlicher, vor allem am Nachmittag öfter sonnig und milder, 12 bis 18 Grad. Die weiteren Aussichten, Sonntag wechselhaft und windig, aber nur wenige Schauer, bis 17 Grad. Montag erst örtlich Nebel, dann Sonne und Wolken, trocken, weiter maximal 17 Grad. Die Zeit 16.35 Uhr.
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28: A3 Frankfurt Richtung Köln zwischen Frankfurter Kreuz und Mönchhof-Dreieck. 5 Kilometer Stau nach einem Unfall auf dem rechten Fahrstreifen. Die A4 Erfurt Richtung Kirchheimer Dreieck ist zwischen Bad Hersfeld und Kirchheimer Dreieck nach einem Unfall gesperrt, dadurch 1 Kilometer Stau. A5 Darmstadt Richtung Kassel zwischen Frankfurter Kreuz und Nordwestkreuz Frankfurt 6 Kilometer stockend. A5 Kassel Richtung Frankfurt zwischen Friedberg und Bad Homburger Kreuz gibt es 2 Kilometer Stau nach einem LKW-Unfall auf dem rechten Fahrstreifen. A6 Heilbronn-Kaiserslautern zwischen Viernheimer Dreieck und Ludwigshafen Nord 2 Kilometer Stau, die Unfallstelle ist geräumt. A7 Hannover Richtung Fulda zwischen Kassel Ost und Dreieck Kassel Süd 3 Kilometer Stau. A7 Fulda Richtung Würzburg zwischen Fulda Dreieck und Bad Brückenau-Wild-Volkers 3 Kilometer Stau ab der Raststätte Utrichshausen. Und die A49 Kassel Richtung Gießen zwischen Kreuz Kassel-Mitte und Kassel-Aue-Stadion 2 Kilometer Stau.
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1: Schönen guten Tag, die Nachricht haben Sie bestimmt auch schon gehört, wer heute Friedensnobelpreisträgerin geworden ist. Aufgewachsen ist sie während der Apartheid in Südafrika. Danach hat sie ihr Leben dem Kampf gegen Rassismus und für Menschenrechte gewidmet. Und seit heute ist sie Friedensnobelpreisträgerin. Ihr Name Navaneetham Pillay oder der Vorname in kurz Navi und dann Pillay. Sie gilt heute als eine der einflussreichsten Juristinnen der Welt. Als Anwältin hat sie die Gegner des Rassistensystems verteidigt und nach dem Ende der Apartheid war Pillay an der Erarbeitung der Verfassung im demokratischen Südafrika beteiligt. In ihrer Amtszeit dann als UN-Hochkommissarin für Menschenrechte hat sie unter anderem scharfe Kritik geübt an der israelischen Politik in den palästinensischen Gebieten. Und jetzt ist die 85-jährige Juristin mit dem Friedensnobelpreis ausgezeichnet worden und erfahren hat sie das übrigens in Nürnberg.
4: Als die Nachricht aus Oslo bekannt wird, brandet spontaner Applaus auf und dann sogar kurzer Jubel, als die neue Friedensnobelpreisträgerin den Saal im Nürnberger Justizpalast betritt. Genau hier bei einer Fachtagung der Internationalen Akademie Nürnberger Prinzipien erfährt Nava Netem, genannt Navi Pillay, von ihrer Auszeichnung. Der Ort könnte passender kaum sein. Schließlich widmet sich die 2014 gegründete Nürnberger Stiftung der Förderung des Völkerstrafrechts und der damit verbundenen Menschenrechte.
5: Hier bedeutet mir Ihr Applaus sehr viel. Man will keinen Preis, keine Auszeichnung oder sonst etwas erhalten, wenn die Öffentlichkeit nicht der Meinung ist, dass man es verdient hat. Aber als Anwältin und Richterin möchte ich die Information zunächst dennoch überprüfen.
4: 1941 wird Navi Pillay in einem Vorort der Hafenstadt Durban geboren. Als Tochter eines Busfahrers und einer Hausfrau mit indischen Wurzeln wächst sie im südafrikanischen Apartheidstaat auf und erlebt früh, wie Menschen wegen ihrer Hautfarbe systematisch benachteiligt und diskriminiert werden. Gegen alle Widerstände studiert sie Jura, macht ihren Abschluss und eröffnet 1967 ihre eigene Kanzlei. Navi Pillay verteidigt politische Häftlinge, setzt sich für Menschen ein, die wegen ihres Widerstands gegen das rassistische Regime verfolgt und inhaftiert werden. Nach dem Ende der Apartheid schreibt sie an der demokratischen Verfassung des neuen Südafrikas mit und wird als erste nicht-weiße Richterin an den High Court des Landes berufen. Dann der Wechsel ins Ausland. Navi Pillay ist mehrere Jahre lang Präsidentin des Tribunals zur Aufklärung des Völkermords in Ruanda und wird später UN-Hochkommissarin für Menschenrechte. So offen wie furchtlos kritisiert sie Folter, Diskriminierung und Kriegsverbrechen. Zuletzt leitete die einflussreiche Juristin die UN-Untersuchungskommission zum Krieg im Gazastreifen.
5: Das Letzte, was ich getan habe, war die Vorlage des Berichts über Gaza, in dem das dortige Geschehen als Völkermord bezeichnet wird. Eine der häufigsten Reaktionen auf diesen Bericht besteht darin, mir für meinen Mut Anerkennung zu zollen. Und Sie können sich vorstellen, wie überrascht ich darüber war. Warum sollte man Mut brauchen, um die Wahrheit auszusprechen?
4: Der Bericht sorgt weltweit für Aufsehen. Aus Israel kommt scharfe Kritik. Navi Pillay wird Einseitigkeit vorgeworfen und dass sie israelische Sicherheitsinteressen zu wenig Gewicht beigemessen habe. Die frisch ausgezeichnete Friedensnobelpreisträgerin weist das entschieden zurück und sagt, man lege das Recht aus, betrachte alle Fakten und dann treffe man eine unparteiische Entscheidung.
6: You interpret the law, you look at all the facts, so it's an impartial decision making.
4: Südafrikas Präsident Cyril Ramaphosa sagte, mit der Ehrung von Richterin Pillay biete sich die Gelegenheit, ihre Beiträge zur Stärkung des Friedens, zur Wahrung der Menschenwürde und zur Vermittlung von Hoffnung in Südafrika und weltweit zu würdigen. Mit der heutigen Entscheidung ist die Reihe der großen südafrikanischen Friedensnobelpreisträger um einen Eintrag länger. Neben Albert Luthuli, Nelson Mandela, Frederick Willem de Klerk und Desmond Tutu steht jetzt auch Navi Pillay, der Name einer unerschrockenen Juristin und Symbolfigur für die Durchsetzung des internationalen Rechts.
1: Die wohl wichtigste Auszeichnung der Welt, der Friedensnobelpreis, geht in diesem Jahr also an die Völkerrechtlerin Navanethem Pillay aus Südafrika. Ein Bericht war das unseres Korrespondenten in Johannesburg, Stefan Überbach.
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1: Seit Tagen wird in den USA intensiv diskutiert über die Todesstrafe, nachdem die Hinrichtung an einer verurteilten Mörderin im Bundesstaat Tennessee letzte Woche fehlgeschlagen war. Und schon gibt's Schlagzeilen über die nächste geplante Hinrichtung in den USA, diesmal auf einem Militärstützpunkt im US-Bundesstaat Texas. US-Verteidigungsminister Pete Hegseth will, dass die Hinrichtung eines verurteilten Mörders öffentlich passiert, sprich per Livestream übertragen wird durch ein Erschießungskommando des US-Militärs. Und er lässt wissen, dass ihm so wörtlich irgendwie die Mentalität gefällt, die wir im Zweiten Weltkrieg hatten. Der Verurteilte hat 2009 ein Massaker auf einem Militärstützpunkt verübt, dabei 13 Menschen getötet und 32 verletzt. Öffentliche Hinrichtungen, das will ich auch noch dazu sagen, die gibt's unter anderem im Iran, in Afghanistan oder in Nordkorea. Frage also jetzt auch in den USA. US-Korrespondentin Sandra Razzo verfolgt das für uns. Ich hoffe, sie ist in der Leitung. Sie ist offenbar nicht in der Leitung. Wir müssen das Gespräch möglicherweise verschieben oder einen Moment abwarten. Aber ich schätze, da wir das eben schon seit einer Minute versucht haben, mit den USA in Kontakt zu treten, klappt offenbar nicht. Also gehen wir zum nächsten Thema und hoffen, dass wir das gleich nochmal nachholen können. Wir gehen nach Berlin, so früh wie möglich, Ungleichheiten ausbügeln, gleiche Chancen für alle schaffen. Genau daran scheitert unser Bildungssystem ja seit Jahren. Und das ist auch eine der Hauptkritiken, mit denen das Bildungsland Deutschland zu kämpfen hat. Es ist auch keine neue Erkenntnis, dass da mehr getan werden soll. Und es gibt auch kaum Widerspruch, nur die politischen Entscheidungen dazu, die müssen eben getroffen werden. Und das bleibt immer die Frage nach der Finanzierung. Jedenfalls will die Bundesregierung da jetzt wieder einen Schritt machen und die frühkindliche Bildung verbessern mit mehr Tests, mehr Personal in Kitas. Das geplante Gesetz dazu ist heute auch im Bundestag debattiert worden. Birte Sönnigsen hat vorher für uns eine Kita besucht.
7: Ein großes Bild haben wir euch mitgebracht. Was könnt ihr denn da entdecken?
8: In einer Cottbusser Kita sitzen die Kinder in einem Halbkreis vor einem großen Wimmelbild. Darauf zu sehen, ein Bauernhof mit Tieren, Feldern, Traktoren und Familien, die Drachen steigen lassen.
9: Die fahren da nach rechts und ganz weit weg.
8: Die Kinder sollen beschreiben, was sie dort sehen. Es geht darum, gemeinsam mit Sprachfachkraft Kerstin Pohle sprechen zu üben.
7: Die Kinder konnten zeigen, was gemeint war, das haben sie sehr gut erkannt, aber die Worte dafür haben gefehlt.
8: In der Cottbusser Kita kommen 60 Kinder aus 8 Ländern zusammen. Sprachliche Probleme haben aber längst nicht nur Kinder mit Zuwanderungsgeschichte. Hier will CDU-Bildungsministerin Karin Prien ansetzen. Das Startchancengesetz ist für Prien
11: die bildungspolitische Weichenstellung in dieser Legislaturperiode.
8: Es verpflichtet Kitas dazu, Sprach- und Entwicklungstests mit Kindern zu machen. Spätestens im Alter von 4 Jahren soll geprüft werden, wie gut ein Kind sprechen kann, wie gut die motorische, soziale und emotionale Entwicklung eines Kindes ist. Alle Kinder mit Defiziten sollen gezielt gefördert werden. Eine halbe Stunde pro Woche. Auch um den Übergang zur Grundschule leichter zu machen. Denn viele Kinder starten mit großen sprachlichen Rückständen.
11: Ich will es ganz deutlich sagen, ich empfinde das als zutiefst ungerecht.
8: Seit Jahrzehnten zeigen Studien, wie ungerecht das deutsche Bildungssystem ist. Das weiß auch die Bundesbildungsministerin. Karin Prien sagt, dass vor allem 2 Faktoren darüber entscheiden, ob Kinder gut lesen, schreiben und rechnen können.
11: Das Einkommen der Eltern und der Bildungsstand der Eltern.
8: Um das System gerechter zu machen, ist auch geplant, vor allem die Kitas besonders zu unterstützen, die sich um viele Kinder mit hohem Förderbedarf kümmern. Also zum Beispiel Kinder aus armutsgefährdeten Familien mit Sprachdefiziten oder deren Muttersprache nicht Deutsch ist.
11: Deshalb erhalten diese Kinder in diesen Kitas bis zu 1,5 zusätzliche Personalstellen. Mindestens 10% der Kitas in jedem Bundesland sollen genau davon profitieren.
8: Bildungsexperten halten das Gesetz für einen Schritt in die richtige Richtung, befürchten aber, dass das Geld nicht ausreicht. Eigentlich ist Bildungspolitik in Deutschland grundsätzlich Ländersache. Der Bund will aber mehr als 9 Milliarden Euro bis zum Jahr 2034 investieren, um Kinder früh zu fördern. Zu wenig, kritisiert die Opposition. Anja Reinalter von den Grünen unterstützt die Grundidee des Gesetzes.
12: Das könnte also ein richtig gutes Gesetz werden. Aber all das
0: droht zu verpuffen, weil die Finanzierung hinten und vorne nicht stimmt.
8: Auch Heidi Reichinek von den Linken kritisiert, dass der Bund die Gelder für die Kitas mittelfristig um die Hälfte kürzen wolle. Statt Kinder zu testen, fordert Reichinek einen besseren Betreuungsschlüssel für Kitas.
12: Was hier kommt, ist schlicht und ergreifend die nächste Belastung von Fachkräften. Tests durchführen, dokumentieren und wofür? Für nichts. Denn die ErzieherInnen, die brauchen doch keine Tests, um zu wissen, welches Kind welche Bedarfe hat.
8: Angela Rutschka von der AfD findet Teile des Gesetzes gut. Mehr Förderung für die Kinder und zusätzliche Stellen für die Kitas sind aus ihrer Sicht zumindest ein Anfang.
0: Aber keine Antwort auf den Personalmangel und die fehlenden Betreuungsplätze.
8: Das Gesetz soll ab 2027 schrittweise in Kraft treten. Jetzt befassen sich aber erstmal die Bundestagsausschüsse damit, bevor der Bundestag das Gesetz verabschieden kann.
1: Mehr Bildungsgerechtigkeit in Deutschland. Im Bundestag wurde heute darüber debattiert, über das neue Startchancengesetz der Bundesregierung. Birte Sönnigsen hat uns berichtet. Und Sie haben das eben bestimmt noch mitbekommen, das Gespräch mit unserer US-Korrespondentin in den USA über eine geplante Hinrichtung dort, die der Verteidigungsminister live übertragen möchte im Netz. Das führen wir dann gleich kurz nach 17 Uhr.
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1: Die Perspektive ist bedrückend und macht Sorgen. Russland, heißt es von Fachleuten, könnte theoretisch 2029 auf die Idee kommen, die NATO an der Ostflanke zu testen. Und deshalb übt die Allianz den Ernstfall. Seit Dienstag läuft eine groß angelegte Militärübung von US-Armee und Landstreitkräften der NATO namens Avenger Triad. Heute waren Journalisten eingeladen, die Übung aus der Kommandozentrale, und zwar in der Clay-Kaserne in Wiesbaden, zu beobachten, wo die US-Armee für Europa und Afrika ihr Hauptquartier hat. Und unsere Kollegin Birgitta Söhling war dabei.
14: Eine weiträumige Halle auf dem Gelände der Clay-Kaserne in Wiesbaden. Drinnen ein riesiger Bildschirm, viele Schreibtische. Hier laufen große Datenmengen in Echtzeit zusammen, fügen sich zu einem Lagebild der Ostflanke. US-Armee und NATO simulieren, was zu tun ist, wenn sie in den Krieg ziehen, erklärt Brigadegeneral Thomas Lowin, zuständig für die Landstreitkräfte der NATO.
15: Wir üben die Verteidigung der NATO, wir üben die Verteidigung der Bevölkerung unserer Länder. Und wir beüben die Führungsprozesse, die dazu notwendig sind. Und das Besondere an Wiesbaden ist, dass hier zwei Stäbe zusammenkommen und als ein Team das Ganze betreiben. One team, one fight against the enemy who's threatening NATO.
14: Auf den Schreibtischen Energy Drinks und Chipstüten. 150 Soldaten im Tarnfleck arbeiten hier rund um die Uhr. Nur die aufgenähten kleinen Flaggen am Ärmel zeigen, dass sie aus vielen unterschiedlichen Ländern kommen. Mit dabei ein IT- und Cyberspezialist der Bundeswehr, der seinen Namen nicht nennen darf.
16: Ich sitze neben einem amerikanischen Hauptmann. Wir bewerten das Lagebild zusammen, analysieren das, geben Handlungsempfehlungen für die übergeordnete Führung, und das läuft besser, als ich erwartet habe. Das hier ist alles simuliert. Nächstes Jahr werden sich dann tatsächlich auch Truppen bewegen.
14: Noch sind es nur Datenpunkte. Rot steht für Feind, blau für Freund. Wo sind Verletzte? Wer braucht Nachschub? Das alles ist kein Computerspiel, sondern kann in naher Zukunft tödlicher Ernst werden. Das ist allen bewusst.
16: Diese Datenpunkte, sowohl rot als auch blau, die repräsentieren echtes Menschenleben. Und dementsprechend werden wir auch da nicht die Empathie verlieren. Und die Kameraden sind hier auch dementsprechend eben ernsthaft bei der Sache.
14: Europa ist regelmäßig Ziel russischer Aggressionen. Die Antwort auf die Frage, sind wir eigentlich noch im Frieden oder schon im Krieg, ist deshalb gar nicht so eindeutig. Brigadegeneral Thomas Lowin.
15: Ich glaube, wir sind in einer Zwischenzeit. Ich glaube, an den Aktionen von Russland sieht man sehr deutlich, wer der Bedroher ist und wer die Bedrohten sind. Und ich glaube, besser als das unsere Regierung gemacht hat nach dem Vorfall in Leipzig, kann man das nicht machen. Ja, wenn man das nicht ernst nimmt, was da passiert, dann macht man einen Fehler. Und wir müssen alles tun, um uns darauf vorzubereiten, dass es über diese Schritte hinausgeht.
14: Deshalb übt die NATO jetzt vermehrt an ihrer Ostflanke mit realistischen Einsatzszenarien. Die neuen Pläne sehen eine Vorne-Verteidigung vor. Es geht darum, russische Streitkräfte frühzeitig zu entdecken, aufzuhalten und abzuschrecken. Mit einer gestaffelten Verteidigungslinie aus Zäunen, Drachenzähnen, Sensoren und Bodenrobotern. Thomas Lowin von der Landcom.
15: Es geht darum, unsere Kampfkraft zu erhalten, indem wir zunächst Technik und Technologie nutzbar machen, um den feindlichen Angriff zu brechen. Und dann erst, wenn wir ein Kräfteverhältnis erreicht haben, was für uns günstig ist, unsere Kräfte einzusetzen und dann die entscheidende Schlacht zu führen, in der wir tatsächlich dann den Gegner auch schlagen werden.
14: Der Informationsfluss und Datenaustausch der 32 NATO-Staaten und der US-Armee läuft hier in Wiesbaden über eine ganz neue digitale Plattform, Data Backbone, sozusagen das Nervensystem des Stabes. Wer auf der Basis der besten Informationen am schnellsten entscheidet, gewinnt den Krieg, sagt Thomas Lowin.
15: Es kommt so ein bisschen darauf an, wie glaubwürdig wir bei der ganzen Sache sind. Aus meiner Sicht ist diese Übung tatsächlich der beste Beweis für die Leistungsfähigkeit der NATO und für unsere Glaubwürdigkeit. Je tödlicher, je abschreckender wir sind, umso unwahrscheinlicher ist es, dass uns jemand angreift.
14: Die Übung Avenger Triad läuft noch bis zum 15. Oktober.
1: Eine Übung, die vor allem einen möglichen Angriff aus dem Osten auf ein NATO-Land durchspielt. Das Ganze in Wiesbaden, in der Clay-Kaserne, wo die US-Armee ihre Zentrale hat für Europa und Afrika. Birgitta Söhling hat sich das für uns heute angesehen. 16.53 Uhr ist es mittlerweile.
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1: Vor knapp zwei Monaten, da hat Tennisprofi Alexander Zverev bei den US Open in New York seinen jetzt schon zweiten Grand Slam-Titel geholt. Heute folgt der nächste Höhepunkt in seiner Karriere, denn durch seinen Sieg in der zweiten Runde des Tennis Masters in Shanghai steht nämlich fest, dass Zverev am Ende des Jahres definitiv die Nummer 1 sein wird der Tenniswelt. Das Ziel hat er immer verfolgt, egal was bis dahin noch passiert. Läuft also ziemlich gut gerade. Tim Brockmeier aus unserer Sportredaktion schaut sich die Tennisspiele von Zverev auch immer an, wenn er spielt, ist bei allen großen Turnieren dabei. Kannst du uns erklären, was mit Zverev passiert ist in den letzten Monaten?
17: Naja, vor allen Dingen ist es ja mal die Frage, wie geht das, dass er aktuell, also heute noch die Nummer 2 ist, Alexander Zverev, aber vor allen Dingen am Jahresende dann die 1 sein wird, egal was jetzt noch passiert. Das liegt an der ziemlich komplizierten Berechnung dieser Tennis-Weltrangliste, denn da kann man nicht nur Punkte gewinnen, indem man Matches oder auch Turniere spielt und die gewinnt, sondern man kann auch Punkte verlieren, man kann Minuspunkte kassieren, nämlich wenn man seine Vorjahresergebnisse nicht bestätigt. Also beispielsweise Jannik Sinner, die bisherige Nummer 1 gewinnt das Turnier in Shanghai letztes Jahr. In diesem Jahr tritt er nicht an oder kommt, wenn er antritt, nur bis ins Halbfinale. Also bestätigt das gute Ergebnis des Vorjahres nicht und bekommt dafür Minuspunkte, bekommt Punkte abgezogen. So, jetzt ist Jannik Sinner leider verletzt, hat eine schwerwiegende und offensichtlich auch langwierige Knieverletzung und hat vor ein paar Tagen bekannt gegeben, er wird dieses Jahr kein Turnier mehr, kein Tennis mehr spielen können, weil es das Knie nicht hergibt. Das heißt, er verliert bis zum Ende des Jahres bei all den Turnieren, die jetzt noch kommen, ganz, ganz viele Punkte und durch diese vielen Minuspunkte fällt er eben zurück hinter Alexander Zverev, hinter die momentane Nummer 2, weil der hat durch diesen Sieg dann heute beim Shanghai Masters in der zweiten Runde so viele Punkte gesammelt, dass es am Ende, exakt am Ende des Tennisjahres reichen wird, auf 1 zu stehen. Jetzt kann Zverev natürlich das noch ein bisschen früher schaffen, indem er ganz viele Punkte zum Beispiel jetzt in Shanghai sammelt oder auch in den nächsten Turnieren. Aber er könnte theoretisch auch den Tennisschläger in die Ecke legen, auf die Malediven fahren, sich dann in den Sonnenstuhl setzen und sagen, so Freunde, am 31.12. sitzt hier eure Nummer 1. Macht er natürlich nicht, wenn er gut spielt, dann kann er schon nächste Woche beim Turnier in Wien tatsächlich wirklich die Nummer 1 werden und dann eben noch einen Rang aufsteigen.
1: Das letzte Mal, dass es eine deutsche Nummer 1 bei den Herren im Tennis gegeben hat, das ist ziemlich lange her. Wie ist es überhaupt einzuordnen, dass das mit Zverev jetzt bald wieder so sein wird?
17: Ja, also ich gebe zu, dass wir ja vor allen Dingen im Sport, wir Sportreporter gerne mal schnell dabei sind, von Historie und Sportgeschichte zu sprechen. Aber in dem Fall, finde ich, ist das schon berechtigt. Kann man das sagen? Das ist hier so einzuordnen. 36 Jahre nach Boris Becker 1991 gibt es dann wieder eine deutsche Nummer 1 bei den Männern. Das alleine ist ja schon Ausdruck dessen, dass es so lange das nicht gab, wie historisch das ist. Dazu kommt, dass Zverev dann auch erst der zweite Deutsche ist, der das schafft, bei den Männern Nummer 1 zu sein, eben nach Boris Becker. Und das ist einfach eine herausragende sportliche Leistung. Und das ist für Zverev natürlich auch die Erfüllung eines Kindheitstraumes. So wie jeder Tennisspieler hat er sich gewünscht, nicht nur irgendwann mal einen Grand Slam zu gewinnen, sondern eben auch irgendwann mal die Nummer 1 der Welt zu sein, der beste Tennisspieler der Welt. Und das wird er jetzt erreichen. Er ist Olympiasieger geworden. Er ist zweifacher Grand Slam Champion. Er hat die inoffizielle Tennis-WM schon gewonnen. Er wird bald die Nummer 1 sein. Also man kann ohne Zweifel sagen, es ist einer der größten Tennisspieler und auch Sportler, die wir in Deutschland haben. Es gibt viele, die mit seiner Persönlichkeit nicht ganz so zurechtkommen, die sagen, na, der ist mir manchmal ein bisschen zu unsympathisch, zu schroff, ein bisschen zu überheblich. Aber allein, wenn man nur das Sportliche anguckt, ist das eine herausragende Leistung. Erst recht, wenn man bedenkt, dass er das alles ja schafft, obwohl er an Diabetes erkrankt ist.
1: Ja, und er hat lange daran gearbeitet, so weit zu kommen. Und du hast gerade gesagt, er ist ja diabeteskrank. Das muss man sich erstmal vorstellen, dass man trotzdem mit so einer Krankheit so weit kommt. Trotzdem ist Zverev in Deutschland bei weitem nicht so ein Superstar und anerkannt, wie zum Beispiel damals Boris Becker oder auch Steffi Graf waren. Woran liegt das? Mhm.
17: Ja, das hat relativ viele Gründe. Also er hat sehr früh in seiner Karriere, als es mit ihm losging, erfolgreich zu spielen, bekannt wurde, hat er einen Manager, der vor allen Dingen darauf gesetzt hat, ihn in den großen Tennismärkten wie USA oder Asien bekannt und berühmt zu machen, und hat Deutschland als nicht so wichtig angesehen. Das heißt, er spielte hier dann auch im Marketing eine ziemlich untergeordnete Rolle. Er ist natürlich als Tennisspieler grundsätzlich sehr viel unterwegs, sehr wenig in Deutschland, und eben auch, weil er seinen Wohnsitz in Monte Carlo hat, nun mal gar nicht in Deutschland. Wir erinnern uns, der Leimener, der Boris Becker, das war natürlich alles ein bisschen was anderes. Zverev ist nur ganz selten entweder mal zu einem Turnier oder zu öffentlichen Terminen in Deutschland. Auch das geht ihm natürlich dann auch in seiner Bekanntheit und Beliebtheit ein bisschen ab. Plus dazu kommt, im Vergleich zu früher, zu Boris und Steffi, Tennis läuft halt auch nicht mehr stundenlang im Free-TV, in ARD oder ZDF wie früher, sondern ist ein relativ teures Fernsehrecht geworden, läuft oft im Privatfernsehen, im Pay-TV, im Bezahlfernsehen, und deswegen nicht mehr so vielen zugänglich. Und das liegt sicherlich auch daran, dass er nicht so groß ist, wie das Boris und Steffi mal waren.
1: Alexander Zverev wird die Nummer 1 der Weltrangliste in diesem Jahr. Wie es dazu kommt und wie es der Sportler geschafft hat, inklusive Diabeteskrankheit, endlich seine großen Ziele zu erreichen, das hat uns Tim Brockmeier erzählt aus der hr-Sportredaktion. Danke dir.
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28: 17 Uhr. UN würdigen Friedensnobelpreis für Navi Pillay. Debatte über geplantes Kita-Fördergesetz. Gestohlene Renoir-Gemälde in Südfrankreich wiedergefunden. Das Wetter. In der Nacht zeitweise Regen, 11 bis 8 Grad. Morgen meist trocken bis 18 Grad. Mein Name ist Kevin Arnold. Aus der ganzen Welt kommen Glückwünsche an die Südafrikanerin Navanifem Navi Pillay, die in diesem Jahr den Friedensnobelpreis bekommt. Die 85-jährige Juristin war unter anderem Richterin am Internationalen Strafgerichtshof und UN-Menschenrechtskommissarin. Große Freude bei den Vereinten Nationen. Der österreichische Hochkommissar Türk sagte:
20: Für uns hat es große Symbolkraft, weil sie eben auch etwas darstellt, was für uns ganz besonders wichtig ist. Und das ist der Kampf um die Menschenrechte, das ist der Kampf ums Völkerrecht, das ist auch der Kampf darum, dass Rechenschaft gefordert wird. Also ja, das ist fantastisch.
28: Die Bundesregierung will mehr für die frühkindliche Bildung tun. Der Bundestag hat in erster Lesung für das Startchancengesetz von Bildungsministerin Prien beraten. Aus Berlin Lea Wieser.
2: Die Studienlage ist seit Jahren eindeutig. Das Elternhaus entscheidet über die Bildungschancen von Kindern. Das will die Bundesregierung ändern. Mit dem Startchancengesetz sollen Kinder schon früh gezielt gefördert werden. Spätestens mit 4 Jahren soll in der Kita geprüft werden, wie gut Kinder sprechen können, aber zum Beispiel auch, welche motorischen Fähigkeiten sie haben. Wenn dabei Nachholbedarf festgestellt wird, sollen die Kinder pro Woche mindestens 30 Minuten gezielt gefördert werden. Geplant ist auch, besonders die Kitas zu unterstützen, die sich um viele Kinder mit hohem Förderbedarf kümmern, zum Beispiel mit extra Personal.
28: Knapp 3 Wochen nach der Landtagswahl in Mecklenburg-Vorpommern haben sich SPD, Linke und Grüne darauf geeinigt, Koalitionsverhandlungen aufzunehmen. Das haben die 3 Parteien gemeinsam in Schwerin mitgeteilt. So wolle man dafür sorgen, dass Kitas beitragsfrei bleiben und alle Krankenhausstandorte erhalten bleiben. Vereinbart worden sei auch ein parlamentarischer Untersuchungsausschuss zu rechtsextremen Netzwerken. Falls es zu der Dreierkoalition kommt, ist die AfD die einzige Oppositionspartei im neuen Landtag in Schwerin. Seit 2,5 Jahren ist es in Deutschland erlaubt, Cannabis zu besitzen und zu konsumieren. Die Stadt Frankfurt bietet Konsumierenden ab November an, die Droge unter anderem in Clubs testen zu lassen, auf enthaltene Wirkstoffe und mögliche Verunreinigungen. HR-Reporter Frank Angermund.
3: Nur wer weiß, was in seinem Cannabis enthalten ist, kann verantwortungsvoll und sicher konsumieren. Das sagt Gesundheitsdezernentin Feutel. Mit den Tests würden Konsumierende erreicht, die sich von anderen Angeboten der Drogenhilfe nur bedingt ansprechen ließen. Cannabis hat unterschiedliche Wirkstoffe, vor allem der THC.

0: Das Wetter. Den Rest des Tages bleibt es dicht bewölkt und zeitweise windig. Die Regenschauer lassen vorübergehend nach, aber im Laufe der Nacht zieht von Nordwesten neuer Regen auf. Die Temperaturen gehen nur leicht zurück, von jetzt maximal 12 Grad auf 11 bis 8 Grad. Morgen trockener und freundlicher, vor allem am Nachmittag öfter sonnig und milder, 12 bis 18 Grad. Die weiteren Aussichten, Sonntag wechselhaft und windig, aber nur wenige Schauer, bis 17 Grad. Montag erst örtlich Nebel, dann Sonne und Wolken, trocken, weiter maximal 17 Grad. Die Zeit 17.04 Uhr.
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0: Vorsicht auf der B40 Richtung Frankfurt-Griesheim zwischen Krifteler Dreieck und Schwanheimer Knoten liegt ein Metallteil auf der Fahrbahn. Die A4 Erfurt Richtung Kirchheimer Dreieck ist zwischen Bad Hersfeld und Kirchheimer Dreieck nach einem Unfall gesperrt, dadurch 1 Kilometer Stau. A5 Darmstadt Richtung Karlsruhe zwischen Dossenheim und Kreuz-Walldorf 15 Kilometer stockender Verkehr. A7 Hannover Richtung Kassel zwischen Hannmünden-Hedemünden und Hannmünden-Lutherberg 3 Kilometer Stau nach einem Unfall auf dem linken Fahrstreifen. A7 Kassel Richtung Fulda zwischen Kreuz-Kassel-Mitte und Dreieck-Kassel-Süd 2 Kilometer Stau. Im weiteren Verlauf der A7 zwischen Melsungen und Homberg-Efze gibt es 4 Kilometer Stau. Grund ist ein defektes Auto im Baustellenbereich. Der rechte Fahrstreifen ist gesperrt. A7 Fulda Richtung Würzburg zwischen Fulda Dreieck und Bad Brückenau-Volkers 3 Kilometer Stau ab der Raststätte Ustrichshausen. A49 Kassel Richtung Gießen zwischen Kreuz Kassel-Mitte und Kassel-Au-Stadion 2 Kilometer Stau. Und Nachtrag für die A5 Heidelberg Richtung Darmstadt. Vorsicht, zwischen Zwingenberg und Seeheim-Jugendheim gibt es eine ungesicherte Unfallstelle.
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2: Hallo, ich grüße Sie. Seit Tagen wird in den USA wieder intensiv diskutiert über die Todesstrafe, nachdem die Hinrichtung an einer verurteilten Mörderin im Bundesstaat Tennessee letzte Woche fehlgeschlagen war. Ja, und schon gibt es Schlagzeilen über die nächste geplante Hinrichtung, diesmal auf einem Militärstützpunkt im US-Bundesstaat Texas. US-Verteidigungsminister Pete Hegseth will, dass diese Hinrichtung eines verurteilten Mörders öffentlich passiert, sprich per Livestream übertragen wird und durch ein Erschießungskommando durchgeführt wird des US-Militärs. Und er lässt auch wissen, dass ihm so wörtlich irgendwie die Mentalität gefällt, die wir im Zweiten Weltkrieg hatten. Zitat Ende. Der Verurteilte hat 2009 ein Massaker auf einem Militärstützpunkt verübt, dabei 13 Menschen getötet und 32 verletzt. Öffentliche Hinrichtungen, so viel noch dazu, die gibt's unter anderem im Iran, in Afghanistan oder in Nordkorea. Jetzt also auch in den USA? Fragezeichen. Unsere Korrespondentin Sandra Razzo in den USA verfolgt das Ganze für uns. Warum will Hegseth die Hinrichtung auf diese Weise durchführen?
3: Nochmal zur Einordnung. Also das Ganze wäre in der Tat ein historisches Novum in der modernen amerikanischen Justiz. In den USA gab es früher öffentliche Hinrichtungen, aber die letzte, die uns da bekannt ist, die fand 1936 statt, also lange vor der Erfindung des Livestreams. Das Ganze geht in der Tat vom Verteidigungsministerium aus und der Verteidigungsminister ist ja jemand, der sehr auf Symbolik und auch auf Show und Inszenierung setzt und auch genau so ist das Ganze eben auch zu verstehen. Das Ganze soll am 3. Dezember stattfinden, an dem Ort, an dem auch die Tat passierte, also auf dem Militärstützpunkt Fort Hood. Außerdem auch an einem Donnerstag und um 13 Uhr Ortszeit, also auch zu der Zeit, wo das Ganze passiert ist. Er setzt da sehr, sehr stark auf Abschreckung. Er sagt, man müsse eben sicherstellen, dass schwerwiegende Taten auch schwerwiegende Konsequenzen haben. Ich würde allerdings nochmal in Frage stellen, ob es am Ende wirklich zu dieser Live-Übertragung kommt, denn es gibt da doch sehr, sehr viele Fragezeichen.
2: Aber nochmal kurze Nachfrage, ist das nur eine Hegseth-Idee, also die Idee des US-Verteidigungsministers, oder stehen da das Pentagon und sogar auch die US-Regierung dahinter?
3: Also das Pentagon steht offiziell dahinter. Was Präsident Trump dazu denkt, das wissen wir derzeit noch nicht. Das Weiße Haus hat da ausdrücklich an das Pentagon verwiesen. Präsident Trump hat nur vor ein paar Tagen eben das Erschießungskommando ausdrücklich genehmigt. Zu dieser Idee zum Livestream hat er sich bisher noch nicht geäußert.
2: Sie haben eben schon von viel Symbolik, von Show, von Inszenierung gesprochen. An welches Publikum richtet sich Hegseth? Was hat er vor?
3: Naja, erstmal, er sagt selbst ja, potenzielle Attentäter und

0: Extremisten. Ich könnte mir aber vorstellen, dass es auch natürlich die eigene politische Basis mobilisiert. Er betont ja diese Linie der militärischen Härte. Das kommt da in der Basis doch durchaus gut an. Und er möchte als Signal sicherstellen, dass der amerikanische Staat die Ermordung amerikanischer Soldaten, und es ging ja da um 13 Opfer, und dass der amerikanische Staat die eben nicht vergisst. Ob die Angehörigen dieser Opfer allerdings es so eine öffentliche Inszenierung selbst gutheißen würden, das steht mal dahin.
1: Wie sind denn die Reaktionen in den USA dazu? Gibt es da schon nennenswerte Widersprüche? Was können Sie da beobachten?
0: Also ich habe hier im amerikanischen Fernsehen erste Straßenumfragen gesehen. Da waren viele Menschen, die durchaus die Todesstrafe nicht in Frage stellen, aber doch über diesen Livestream entsetzt, über diese Idee daran. Und es gibt viele Rechtsprofessoren und Experten, die das Ganze in Frage stellen und doch sehr stark kritisieren, dass man da so ein öffentliches Spektakel daraus macht. Und es entstehen ja auch viele verfassungsrechtliche Fragen und auch die Fragen des Jugendschutzes.
1: Und was sagen die Vereinten Nationen dazu?
0: Die Vereinten Nationen, die haben das eindeutig verurteilt. Die sagen, das sei besonders grausam, unmenschlich und auch erniedrigend. Aber wir wissen ja, was die Vereinten Nationen sagen, das hat nicht unbedingt Leitliniencharakter für diese Regierung hier.
1: Wie sehr befeuert das jetzt die Debatte um die Todesstrafe in den USA generell weiter?
0: Also ich glaube, man muss da schon zwischen zwei Dingen unterscheiden. Also ich könnte mir vorstellen, dass dieser Livestream doch von vielen sehr stark verurteilt wird. Aber es geht viel hier um die Art, wie man sicherstellt, dass so eine Todesstrafe eben nicht besonders grausam umgesetzt wird. Also es geht da durchaus um die Methoden, also ist die Giftspritze das richtige Mittel oder sollte man doch wieder auf den elektrischen Stuhl setzen oder eben auch Erschießungskommandos. Also diese Diskussion, die gibt es hier durchaus, vor allem im amerikanischen Süden, wo die Hinrichtung oft noch umgesetzt wird. Aber es gibt eben auch viele Bundesstaaten, das gehört auch zur Wahrheit dazu, die die Todesstrafe inzwischen nicht mehr umsetzen. Und die Zustimmung zur Todesstrafe, die ist auch rückläufig. Noch ist eine Mehrheit dafür, gerade bei Mördern. Aber ganz klar, der Trend geht in die Richtung, Todesstrafe in Frage zu stellen.
1: Der US-Verteidigungsminister Pete Hegseth will eine geplante Hinrichtung Anfang Dezember per Livestream übertragen lassen. Warum er das plant und wie das jetzt debattiert wird in den USA, das hat uns Sandra Razzo berichtet, unsere Korrespondentin in den USA. Ob es soweit kommt zu einer solchen Live-Übertragung, da gibt es noch viele Fragezeichen, sagt unsere Korrespondentin.
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1: Für manche ist das die wichtigste Auszeichnung der Welt, der Friedensnobelpreis. Der geht in diesem Jahr also an die südafrikanische Juristin Nevanethem Nwabisi-Pillay. Das hat das norwegische Nobelkomitee in Oslo bekannt gegeben. Pillay war von 2002 bis 2008 unter anderem Richterin am Internationalen Strafgerichtshof in Den Haag. Das Komitee hat ihren Einsatz gewürdigt bei der Verfolgung von Kriegsverbrechen, Verbrechen gegen die Menschlichkeit und Genoziden. Unsere Korrespondentin Jana Sinram berichtet.
3: In einer Zeit, in der es so viele Konflikte und Kriege auf der Welt gibt wie seit langem nicht mehr, ehrt das norwegische Nobelkomitee eine Frau, die sich ihr Leben lang für Frieden und Völkerrecht eingesetzt hat. Nwabisi-Pillays Engagement für Gerechtigkeit und Menschenwürde sei eine Quelle der Hoffnung und Inspiration für all jene, die sich für eine friedlichere Welt einsetzen, so der Vorsitzende des norwegischen Nobelkomitees Jürgen Vatne Frydnes.
4: She has served as a judge on the High Court in South Africa.
5: Sie war Richterin am High Court in Südafrika, am Internationalen Straftribunal für Ruanda und am Internationalen Strafgerichtshof. Sie war hohe Kommissarin der Vereinten Nationen für Menschenrechte und hatte bis vor kurzem den Vorsitz der unabhängigen Internationalen Untersuchungskommission der Vereinten Nationen für die besetzten palästinensischen Gebiete inne.
4: National Commission of Inquiry on the Occupied Palestinian Territory.
3: Mit der Entscheidung für die 85-jährige Pillay will das Nobelkomitee laut Frydnes auch das Völkerrecht insgesamt stärken. Es sei nicht nur eine Ergänzung zu Frieden und Sicherheit, sondern eine absolute Notwendigkeit und stehe in einer Zeit existenzieller Herausforderungen unter enormem Druck.
4: We see a shift towards power politics.
5: Wir beobachten eine Verschiebung hin zur Machtpolitik auf Kosten rechtlicher Rahmenbedingungen und der weltweiten Achtung von Recht und Gerechtigkeit. Wann immer Macht das Recht übertrumpft, untergräbt dies Stabilität, Vertrauen und friedliches Zusammenleben.
3: Rechtsstaatlichkeit bildet das Fundament des Systems, das man geschaffen habe, um Frieden zu sichern und Konflikte gewaltfrei zu lösen, so der Vorsitzende des Nobelkomitees.
4: History has shown that a world operating without the rule of law is unjust, unwise and inhumane.
3: Frieden erfordere Gerechtigkeit und die Geschichte habe gezeigt, dass eine Welt ohne Rechtsstaatlichkeit ungerecht, unklug und unmenschlich sei. Dass Navi Pillay den Friedensnobelpreis 2026 erhält, erfuhr die Weltöffentlichkeit laut Frydnus noch vor der Preisträgerin selbst.
5: Leider konnten wir Navi Pillay, soweit ich weiß, bisher nicht erreichen. Meine Botschaft an Sie lautet, wenn Sie einen Anruf von einer norwegischen Nummer sehen, gehen Sie bitte dran. Ich würde mich sehr freuen, mit Ihnen zu sprechen.
3: Insgesamt 287 Einzelpersonen und Organisationen waren in diesem Jahr für den Friedensnobelpreis nominiert. Nachdem die Preisträgerin des vergangenen Jahres, Maria Corina Machado, ihre Medaille an US-Präsident Donald Trump weitergegeben hatte, wurde die Entscheidung des norwegischen Nobelkomitees mit besonderer Spannung erwartet. Es habe dieses Mal eine sehr gute Wahl getroffen, findet der geschäftsführende Direktor des norwegischen Friedensforschungsinstituts PRIO, Håkon Jerlöf.
5: Es ist eine Wahl, die das Engagement für eine regelbasierte internationale Weltordnung hervorhebt. Sie ehrt eine Frau, die in vielen harten Kämpfen Mut bewiesen hat, die Normen aufrechtzuerhalten, auf die wir uns international geeinigt haben. Daher ist es ein verdienter und mutiger Friedensnobelpreis.
3: Verliehen wird der Friedensnobelpreis als einziger der Nobelpreise in Oslo am 10. Dezember, dem Todestag des Stifters Alfred Nobel. Die Auszeichnung ist mit umgerechnet gut 1 Million Euro dotiert.
1: Der Friedensnobelpreis also geht an die Südafrikanerin Navanithim Navi Pillay, die sich in ihrer Karriere für Menschenrechte und die Verfolgung von Kriegsverbrechen stark eingesetzt hat, immer auf höchster Ebene für die UN und auch für den Internationalen Strafgerichtshof in Den Haag. Suche nach 4 Stimmen und die Frage nach Schuld und Verantwortung. Die Parteien zeigen da jeweils mit dem Zeigefinger aufeinander. Es geht um den Landtag in Sachsen-Anhalt. Dort heißt der neue Landtagspräsident ja Tobias Rausch von der AfD. Und er hat 4 Stimmen mehr bekommen als erwartet. Es war eine geheime Wahl und wenn keiner nachträglich zugibt, ich war's, dann werden wir das offiziell auch nicht erfahren, woher die 4 Stimmen kamen. Aber die Vermutung, die liegt nahe, dass es CDU-Stimmen gewesen sein könnten. Kanzler Friedrich Merz hat allerdings auch eine sogenannte False-Flag-Aktion anderer Parteien ins Spiel gebracht, um das dann der CDU in die Schuhe schieben zu können. Und seitdem ist der Ärger besonders groß bei den anderen Parteien, vor allem bei SPD, Grünen und Linken. Und man fragt sich auch irgendwie als Beobachter, was tun die da eigentlich alle? Unter anderem nochmal drüber reden, zum Beispiel auch heute im Bundestag. Es gab eine Aktuelle Stunde dazu. Die Linke hat sie beantragt und Katrin Aue hat die Debatte dann für uns verfolgt. Warum war es der Linken so wichtig, dieses Thema nochmal in den Bundestag zu bringen?
6: Ja, die Linken wollten offenbar diese Wahl in Sachsen-Anhalt nicht einfach so hinnehmen und quasi weitermachen im Text. Außerdem wollten sie nicht einfach weitermachen, wenn über die AfD und das BSW hinaus auch noch 4 weitere Abgeordnete für den AfD-Mann gestimmt haben. Da steht ja eben der Verdacht im Raum, dass die Stimmen von CDU-Abgeordneten kamen. Die Abgeordnete Heidi Reicheneck war die erste Rednerin der Linkspartei.
7: Was in Sachsen-Anhalt passiert ist, das ist keine Kleinigkeit. Das ist nichts, was man bedauernd zur Kenntnis nimmt, um dann zur Tagesordnung überzugehen. Das ist der nächste große Schritt zur Machtübernahme einer Partei, die die geistige Erbin derer ist, die dieses Land in seine dunkelsten Zeiten geführt haben. Und dieser Schritt gelang der AfD nicht allein. Als es darum ging, ein Rechtsextrem ins höchste Amt des Landes Sachsen-Anhalts zu heben, haben sich 9 von 15 Abgeordneten der Union bewusst dafür entschieden, ihm diesen Weg zu ebnen, durch Zustimmung oder Enthaltung.
6: Und es wurde eben auch deutlich, dass es die Linke offenbar wirklich massiv ärgert, dass die CDU seit der Wahl so oft nicht über die Ereignisse in Sachsen-Anhalt spricht, sondern immer wieder auf die Berliner Landespolitik verweist und auf die Sondierungen. Hier sind ja Linkspartei, Grüne und SPD drauf und dran, eine Koalition zu bilden. Und das skandalisiert die CDU. Da fallen immer wieder die Schlagworte Antisemitismus, organisierte Kriminalität im Zusammenhang mit Vorwürfen gegen die Linke. Und das wollte die Linkspartei offenbar nicht einfach so stehen lassen.
1: Die CDU hat auch reagiert. Was kam aus der Partei?
6: Ja, ich habe da im Prinzip drei Antworten gehört. Die eine ging schon in Richtung Bedauern über den Ausgang der Wahl am Dienstag in Sachsen-Anhalt, dass sich nur so wenige Abgeordnete der CDU in Magdeburg enthalten haben, wie es angekündigt war. Da hat der CDU-Bundestagsabgeordnete Winkelmann eingeräumt, das sei wohl kein Unfall, sondern Führungsversagen gewesen. Aber andere haben stattdessen auf Attacke geschaltet. Klaus-Peter Willisch zum Beispiel von der CDU hat nochmal betont, es sei doch eine geheime Wahl gewesen. Auch er hält offenbar eine False-Flag-Aktion aus anderen Parteien für möglich, wie es ja auch der Kanzler angedeutet hatte. Und das Dritte war, das war besonders dominant, eben Attacke gegen die Linke, die in Berlin ins Rote Rathaus einziehen will, und SPD und Grüne, die mitmachen wollen. Da fielen immer wieder die Stichworte SED-Nachfolgepartei, aber auch Antisemitismus und Verbindung zur organisierten Kriminalität, die der Linken vorgeworfen wird, wie eben schon in den vergangenen Tagen.
1: Das klingt recht lebhaft. Was hatten Sie für einen Eindruck von dieser Debatte?
6: Ja, das war wirklich außergewöhnlich emotional heute. Es war eine Debatte voller gegenseitiger Vorwürfe, quasi jede Partei gegen jede Partei. Vielleicht um das zu illustrieren, der Bundestagsvizepräsident hat allein in dieser Debatte 3 Rügen verteilt. Das ist sehr ungewöhnlich. Diese 1,5 Stunden haben wirklich gezeigt, wie sehr diese Wahl in Sachsen-Anhalt im Prinzip alle Parteien aufwühlt und umtreibt.
1: Aktuelle Stunde heute im Bundestag, beauftragt von der Linken. Es ging nochmal um die Wahl des Landtagspräsidenten der AfD in Sachsen-Anhalt und wie es dazu gekommen ist. Katrin Aue hat die Debatte heute für uns verfolgt.
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1: Wer eine Schusswaffe besitzt, braucht einen Waffenschein, muss diese Waffe sicher aufbewahren und sie wegschließen. Und genau das wird ja auch immer wieder kontrolliert, unangekündigt. Aber eine solche Kontrolle ist gestern vollkommen eskaliert in der bayerischen Gemeinde Berngau im Landkreis Neumarkt in der Oberpfalz. 2 Mitarbeiter des Landratsamtes Neumarkt sind mutmaßlich von dem Mann mit den Schusswaffen erschossen worden, die sie bei ihm zu Hause kontrollieren wollten. Hanna Nussbaumer ist unsere Reporterin in Berngau am Tag nach der Tat.
8: Eigentlich war es ein Routinetermin. Für 2 Mitarbeiter des Landratsamts Neumarkt endete er jedoch tödlich. Sie wollten am Donnerstag in der Gemeinde Berngau eine unangekündigte Waffenkontrolle bei einem 60-jährigen Deutschen durchführen. Es sollte geprüft werden, ob 10 Waffen, die er legal besitzt, ordnungsgemäß verwahrt sind. Doch dann schoss der Mann auf sie. Nach Angaben des Landratsamts gab es zuvor keine Auffälligkeiten. Auch Bayerns Innenminister Joachim Herrmann bestätigt, nach aktuellem Ermittlungsstand sei der mutmaßliche Täter nicht polizeilich bekannt gewesen.
9: Es gibt keine Einträge in den polizeilichen Dateien über ihn. Es gibt auch bei Staatsschutz und Verfassungsschutz nach gegenwärtigem Stand keine Erkenntnisse über den Täter, sodass auch nach gegenwärtigem Stand wir keinerlei Anzeichen für eine extremistische Gesinnung, in welche Richtung auch immer, ab.
8: Laut dem Innenminister von der CSU handle es sich bei dem mutmaßlichen Täter um einen Jäger und Sportschützen. Berngaus Bürgermeister Thomas Mayer sagte, er wisse ebenfalls nicht viel über den Mann.
10: Das ist ein Mietsubjekt dort und ich kenne und kannte ihn ausschließlich vom Sehen und habe sonst keine Berührungspunkte zu ihm gehabt. Also ich habe nicht den Eindruck, dass er in der Dorfgemeinschaft über Vereine etc. integriert ist.
8: Rund 150 Polizisten und Einsatzkräfte und circa 90 weitere Helfer waren in der kleinen Gemeinde bis tief in die Nacht im Einsatz. Auch ein Hubschrauber war vor Ort. Die Beamten umstellten das Wohnhaus, in dem sich der mutmaßliche Täter verschanzt hatte. Eine Ausnahmesituation für das Dorf, wie Bürgermeister Mayer beschreibt.
10: Wir sind regelmäßig eigentlich die sicherste Gemeinde im Bereich der Inspektion Neumarkt und man denkt an solche Dinge gar nicht und wird dann da kalt erwischt und erschlagen von diesen Dingen, ja.
8: Auch die Anwohner von Berngau sind am Tag nach dem Vorfall noch betroffen von den Ereignissen.
11: Also wir sind eigentlich echt ein friedliches Dorf, wir sind eine tolle Gemeinde. Und dass jetzt sowas vor Ort passiert, ist natürlich ja, unfassbar.
12: Die Leute sind sehr bedrückt, also man merkt es auch. Ne? Also schockiert sehr. Also ich weiß gar nicht, was ich da sagen kann.
13: Sehr erschreckend und dramatisch. Weil man denkt sich, man ist hier im Land und es kann eigentlich nichts passieren. Und dann bekommt man so eine Nachricht. Also
8: der Zugriff der Einsatzkräfte erfolgte gegen 2:30 Uhr nachts. Der mutmaßliche Täter sei dabei durch Schüsse ins Bein schwer verletzt worden, hieß es. Er wird seitdem medizinisch behandelt. Die Kriminalpolizei Regensburg und die Staatsanwaltschaft Nürnberg-Fürth ermitteln.
1: Eine unangekündigte Kontrolle eines Waffenbesitzers endet in der Oberpfalz in einer Katastrophe. Zwei Mitarbeiter des Landratsamtes sterben bei dieser Routinekontrolle. Der Waffenbesitzer ist Jäger und Sportschütze. Das Ganze ist passiert in Berngau. Das ist im Landkreis Neumarkt, nicht weit entfernt von Nürnberg.
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1: Buchmessenzeit ist auch die Zeit der Preise und Preisverleihungen und Verleihungen. Und einer der wichtigen ist der Deutsche Verlagspreis. Der geht an Verlage, die besonders gute Arbeit im Verlagswesen leisten, gerne an kleinere, unabhängige Verlage und auch nicht an wenige. Insgesamt 85 sind ausgezeichnet worden. Darunter gab es dann einige Hauptpreise. Anne Basak, unsere Buchmessenreporterin, kann uns mehr dazu sagen. Wer hat gewonnen?
14: Ja, erstmal muss man sagen, es gibt ja nur Gewinner bei diesem Preis. Also alle Verlage, die auf der finalen Liste standen, die wussten auch schon, dass sie mindestens ein Gütesiegel und 18.000 Euro bekommen. Viel Geld für die kleinen Verlage. Mit Spannung erwartet wurde dann, wer die drei Spitzenpreise erhält, denn dafür gibt es 50.000 Euro. Und gewonnen hat er zum einen der Kinder- und Bilderbuchverlag Kunstanstifter aus Mannheim und der Verlag Voland und Quist mit Sitz in Berlin und Dresden. Der gibt unter anderem junge Lyrik und Prosa, auch aus dem Spoken-Word-Bereich raus. Und ein Spitzenpreis ging auch noch an den Leipziger Merve Verlag. Der hat die Schwerpunkte Philosophie, Politik und Kunstgeschichte.
1: Also viele Preise sind vergeben worden und sogar noch zwei Extrapreise. Wer hat da abgeräumt?
14: Da ging es einmal um den nachhaltigsten Verlag des Jahres. Die Jury hat sich dafür den Berliner Kunst- und Fotobuchverlag Shiftbooks entschieden. Die Jury lobt die besonders umweltbewusste Herstellung der Bücher. Und zum ersten Mal wurde auch der innovativste Verlag gekürt. Das ist der Hamburger Mayrisch Verlag, der sich neben dem Bücherverlegen auch mit vielen Events für Independent-Literatur stark macht. Beide Verlage bekommen jeweils 24.000 Euro. Und es gab auch noch eine extra Würdigung für den Verlag Mattes und Seitz aus Berlin. Und der kommt damit aus dem Feiern gar nicht mehr raus. Der verlegt nämlich auch die kanadische Dichterin Anne Carson auf Deutsch, von der wir ja seit gestern wissen, dass sie den Literaturnobelpreis erhält. Insgesamt werden mehr als 1,6 Millionen Euro an kleine Verlage ausgeschüttet.
1: Letztes Jahr gab es ja besonders von rechts außen Vorwürfe. Die Bundesregierung würde mit dem Verlagspreis vor allem linke Verlage fördern. War das auch dieses Jahr Thema?
14: Also es gab im Vorfeld wieder eine Kampagne durch rechtspopulistische Medien. Da wurden mehrere kleine Verlage als linksradikal verunglimpft, was die zurückgewiesen haben. Im Frühjahr gab es ja Ärger um den Buchhandlungspreis. Kulturstaatsminister Weimer hatte drei linke Buchläden letztlich von der Gewinnerliste genommen. Das hatte viel Streit ausgelöst. Für den Verlagspreis wurde das Verfahren jetzt nun ergänzt. Eine Jury hat eine Auswahl getroffen und dann gab es ein neues Beratergremium, besetzt mit Leuten vom Börsenverein des Deutschen Buchhandels und der Kurt-Wolf-Stiftung, die Interessen der unabhängigen Verlage vertritt. Und dieses Gremium hätte über Zweifelsfälle, Extremismus, Radikale beraten und das auch mit dem betroffenen Verlag geklärt. Das letzte Wort, also quasi ein Vetorecht, lag bei Kulturstaatsminister Weimer. Aber es gab überhaupt keine Zweifelsfälle. Die Preisträger sind bunt gemischt und genau das hat Weimer auch betont. Er lobte, dass die unabhängigen Verlage dafür sorgen, dass die Öffentlichkeit in Deutschland vielstimmig, offen und wach bleibt.
1: Anne Basak, unsere Buchmessenreporterin über den bzw. die deutschen Verlagspreise, die heute verliehen worden sind.
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1: Global Foundries, so heißt ein US-Chip-Hersteller und diese Firma baut ihre Fabrik in Dresden weiter aus. Das ist doch mal wieder eine positive Nachricht aus diesem Bereich. Und damit entstehen auch zusätzliche Laborflächen für die Chipproduktion in Deutschland. Zudem will das Unternehmen besonders energieeffiziente Chips vorstellen, die dann gebraucht werden, etwa für intelligente Maschinen und Roboter. Heute wurde die Werkserweiterung gefeiert und Luise Schermesser war für uns dabei.
15: Im Festzelt wird das Richtfest des Anbaus von Global Foundries gefeiert. Ein Tannenzweigkranz mit orangenen und weißen Bändern, den Farben von Global Foundries, wird als Fotomotiv genutzt. Neben den Geschäftsführern ist auf dem Bild auch der sächsische Ministerpräsident Michael Kretschmer. Er sieht in dem Anbau, mit dem die Produktionskapazität in Dresden um 15% erweitert wird, einen wichtigen Schritt für die europäische Souveränität auf dem Halbleitermarkt und für die Wirtschaft in Sachsen.
16: Global Foundries heute ist der zentrale Anker von Silicon Saxony mit einer unglaublichen Breite, mit einer unglaublichen Forschungsintensität. Und ich finde die Aussage, wir sind die größte Fab in Europa und wir wollen es bleiben, egal wer hier noch investiert, macht mich sehr, sehr glücklich.
15: Mitte des nächsten Jahres sollen die Maschinen einziehen und ab 2028 soll es mit der Produktion losgehen. Das Ziel, erstmals über 1 Million Wafer, das sind die Grundplatten, aus denen Chips geschnitten werden, im Jahr in Dresden zu produzieren. Doch das soll nicht das Ende sein, prophezeit Manfred Horstmann, Vizepräsident bei Global Foundries.
17: Aber ich möchte trotzdem nochmal an der Stelle auch betonen, wir haben eine Vision hier, den Output der Zeit bis in die 30er Jahre nochmal zu verdoppeln.
15: Nicht nur mehr Halbleiterchips, sondern vor allem auch modernere sollen ab 2028 in Dresden bei Global Foundries produziert werden. Die neuen Chips erreichen dann eine neue Kleinstgröße von 7 Nanometern und sollen für Physical AI ausgelegt sein, so Manfred Horstmann.
17: Physical AI bedeutet, intelligente Systeme rechnen nicht nur, sondern sie nehmen auch unsere Umwelt wahr. Sie treffen Entscheidungen und handeln in unserer realen Welt. In unseren automatisierten Fabriken, in autonomen Fahrzeugen, in Drohnen, Humanoiden, das ist ein Musterbeispiel für Physical AI, in der Luft- und Raumfahrt, in Satellitensystemen sowie in der Medizin. Genau dafür ist FDX Fusion gemacht.
15: FDX Fusion, der Name der neuen Chips. Global Foundries Geschäftsführer Tim Breen sieht darin eine Wirtschaftswende für Europa.
18: Now we're preparing. For the next chapter.
15: Wir bereiten uns auf das nächste Kapitel vor. Der Halbleitermarkt wird sich grundlegend verändern. Weltweit investieren Länder und Firmen in künstliche Intelligenz. Halbleiter sind wichtiger denn je und Europa hat somit eine neue wirtschaftliche Chance.
18: And Europe has a significant opportunity to strengthen its position in this new era.
15: Anfang 2027 werden die neuen Chips erstmals bei ausgewählten Kunden getestet. 2028 sollen sie dann regulär produziert werden.
1: Luise Schermesser über den Ausbau einer Chipfabrik in Dresden, die Fabrik eines US-amerikanischen Unternehmens namens Global Foundries.
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19: 17.31 Uhr. UN-würdigen Friedensnobelpreis für Navi Pillay. Debatte über geplantes Kita-Fördergesetz. Forscher in Darmstadt entwickeln wieder aufladbare Hörgerätebatterien. Das Wetter in der Nacht zeitweise Regen 11 bis 8 Grad, morgen meist trocken bis 18 Grad. Mein Name ist Mike Oeske. Die Verleihung des Friedensnobelpreises an die südafrikanische Juristin Navanethem Pillay ist nach Ansicht der Vereinten Nationen ein starkes Signal im Kampf für Menschenrechte. Der österreichische UN-Hochkommissar Türk sagte, sie sei eine Inspiration für alle. ARD-Korrespondentin Sandra Bieger.
20: Für ihn sei die Auszeichnung für Navi Pillay eine Anerkennung und Bekräftigung dessen, dass Menschenrechte, Rechtsstaatlichkeit, Gerechtigkeit und Verantwortung die Grundlage für Frieden, Sicherheit und Wohlstand bilden. Navi Pillay ist eine Vorgängerin von Volker Türk. Zwischen 2008 und 2014 war sie in Genf UN-Hochkommissarin für Menschenrechte. Später leitete sie eine UN-Untersuchungskommission zu den palästinensischen Gebieten.
19: Die Bundesregierung will mehr für die frühkindliche Bildung tun. Der Bundestag hat in erster Lesung über das Startchancengesetz von Bundesbildungsministerin Prien beraten. Aus Berlin Lea Wieser.
21: Die Studienlage ist seit Jahren eindeutig. Das Elternhaus entscheidet über die Bildungschancen von Kindern. Das will die Bundesregierung ändern. Mit dem Startchancengesetz sollen Kinder schon früh gezielt gefördert werden. Spätestens mit 4 Jahren soll in der Kita geprüft werden, wie gut Kinder sprechen können, aber zum Beispiel auch, welche motorischen Fähigkeiten sie haben. Wenn dabei Nachholbedarf festgestellt wird, sollen die Kinder pro Woche mindestens 30 Minuten gezielt gefördert werden. Geplant ist auch besonders die Kitas zu unterstützen, die sich um viele Kinder mit hohem Förderbedarf kümmern, zum Beispiel mit extra Personal.
19: Auch SPD-Chef Klingbeil hat den Putin-Besuch von Altkanzler Schröder in Moskau scharf kritisiert. Klingbeil sagte der Süddeutschen Zeitung, der Besuch sei völlig inakzeptabel. Ähnlich hatte sich vorher Bundeskanzler Merz geäußert. Über seinen Sprecher teilte Merz mit, er sei zutiefst empört. Schröder soll nach russischen Angaben Putin zu dessen 74. Geburtstag in Moskau besucht haben.
0: In Frankfurt hat die erste Runde der Tarifgespräche für den Metalltarifbezirk Mitte stattgefunden, ohne Annäherung. Die IG Metall fordert für die Beschäftigten in Hessen, Rheinland-Pfalz und dem Saarland 5% mehr Geld. Die Arbeitgeber sagen, die wirtschaftliche Lage sei schlecht und die Forderung deshalb völlig unrealistisch. Ende Oktober gehen die Verhandlungen weiter. Ab dem 1. November sind Warnstreiks möglich. Forschung der TU Darmstadt könnte dazu beitragen, Batterien für Hörgeräte weiterzuentwickeln. Chemikern der TU ist es gelungen, die winzigen Zinkluftbatterien wieder aufzuladen. HR-Reporterin Petra Demand.
4: Zinkluftbatterien können bis zu 5-mal mehr Strom speichern als Lithium-Ionen-Batterien. Aber bisher haben sie den Nachteil, dass man sie nicht wieder aufladen kann. Sind sie leer, landen sie im Müll. Chemiker der TU haben jetzt ein Material entwickelt, das als Katalysator in der Batterie wirkt. Zusammen mit ausreichend Sauerstoff ist das Ent- und Wiederaufladen dieser Batterien möglich. Bisher klappt das zwar nur unter Laborbedingungen, ist aber eine gute Grundlage für weitere Forschung und wäre auf jeden Fall umweltfreundlicher.
0: Das waren die Nachrichten. Das Wetter. Den Rest des Tages bleibt es dicht bewölkt und zeitweise windig. Die Regenschauer lassen vorübergehend nach, aber im Laufe der Nacht zieht von Nordwesten neuer Regen auf. Die Temperaturen gehen nur leicht zurück von 12 Grad auf 11 bis 8 Grad. Morgen trockener und freundlicher, vor allem am Nachmittag öfter sonnig und milder, 12 bis 18 Grad. Die weiteren Aussichten: Sonntag wechselhaft und windig, aber nur wenige Schauer bis 17 Grad. Montag erst örtlich Nebel, dann Sonne und Wolken, trocken, weiter maximal 17 Grad. Die Zeit gleich 17.35 Uhr.
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0: Vorsicht bitte auf der A45 Gießen Richtung Aschaffenburg. Zwischen Altenstadt und Hammersbach befindet sich ein Mensch auf dem Standstreifen. A5 Heidelberg Richtung Karlsruhe, zwischen Kreuz Heidelberg und Kreuz Walldorf, 14 Kilometer stockender Verkehr. A7 Hannover Richtung Kassel, zwischen Dreieck Drammetal und Hahnmünden-Lutterberg, 7 Kilometer Stau nach einem Unfall. A7 Kassel Richtung Fulda, zwischen Kreuz Kassel Mitte und Dreieck Kassel Süd, 2 Kilometer Stau. Im weiteren Verlauf zwischen Melsungen und Homberg-Efze 4 Kilometer Stau wegen eines defekten Fahrzeugs im Baustellenbereich. Der rechte Fahrstreifen ist gesperrt. A7 Fulda Richtung Würzburg zwischen Fulda Dreieck und Bad Brücken auf Volkers. 3 Kilometer Stau ab der Raststätte Utrichshausen. A49 Kassel Richtung Gießen zwischen Kreuz Kassel Mitte und Kassel Aue Stadion 2 Kilometer Stau. Und die B252 Korbach Richtung Marburg ist zwischen dem Abzweig nach Frankenau und der Verbindung zur B253 nach einem Unfall in beiden Richtungen gesperrt.
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1: Grüße Sie. Die Woche der Nobelpreise geht zu Ende und heute könnte man sagen, war der Höhepunkt mit der Auszeichnung des Friedensnobelpreises und der geht nach Südafrika. An die Menschenrechtlerin und Juristin Navanithim Nervi-Pillay. Sie haben das in den Nachrichten bestimmt auch gerade verfolgt. Sie war unter anderem Richterin am Internationalen Strafgerichtshof in Den Haag, danach dann Hochkommissarin für Menschenrechte bei den Vereinten Nationen, hat sich jahrzehntelang für die Verfolgung schwerster Kriegsverbrechen eingesetzt. Über die Bedeutung dieses Preises und warum er mittlerweile zum 5. Mal auch nach Südafrika geht, das habe ich mit Frederik Schissler besprochen vom Leibniz-Institut für Friedens- und Konfliktforschung in Frankfurt. Nervi-Pillay dürfte vielen Menschen bislang kaum bekannt gewesen sein und ich habe ihn gefragt, was er uns über ihre Arbeit erzählen kann.
22: Ja, sie ist eine sehr bedeutende Völkerrechtlerin, die vielleicht wie keine andere Person das internationale Recht und vor allem die internationale Gerichtsbarkeit verkörpert. Also sie war sowohl am Internationalen Strafgerichtshof als Richterin tätig, sie war Richterin im Gerichtshof damals zu Ruanda. Sie ist jetzt auch Ad-hoc-Richterin am Internationalen Gerichtshof in einem Fall, bei dem es um Genozid von Seiten Myanmars geht. Also hat die wichtigsten Stationen als Richterin in der internationalen Gerichtsbarkeit durchschritten.
1: Und sie ist auch die Richterin, die die von den UN eingesetzte Untersuchungskommission geleitet hat, die Israel dann im vergangenen Jahr den Völkermord im Gazastreifen vorgeworfen hat. Und jetzt gibt es Kritik aus Israel, aus dem Außenministerium in Tel Aviv dort. Diese Wahl legitimiere anti-israelischen Hass. Wie bewerten Sie diese Kritik?
22: Ja, also die Kommission, der sie da vorgesessen ist, das war eine vom Menschenrechtsrat beauftragte Kommission. Und die hat explizit befunden, dass das, was Israel in Gaza tut, Genozid ist und diesen Genozidbegriff mit reingebracht. Das verwundert deswegen nicht, dass Israel das kritisiert. Ich glaube trotzdem, dass diese Entscheidung, wenn man das auch mit anderen Entscheidungen aus den vergangenen Jahren vergleicht, im Verhältnis eher weniger kontrovers ist. Und das liegt vielleicht auch daran, weil die Frage nach Genozid und dieses Begriffs des Genozids in der übrigen Welt nicht so kontrovers diskutiert wird, wie das vielleicht in Deutschland der Fall ist.
1: Schauen wir mal auf das Land der Preisträgerin. Schon zum fünften Mal wird eine Persönlichkeit aus Südafrika ausgezeichnet, dem Land mit der Apartheid-Vergangenheit. Wie kommt das? Ist das der Grund, warum es mittlerweile zum fünften Mal passiert, dass der Friedensnobelpreis nach Südafrika geht?
22: Also ich denke, dieses Mal wurde nicht explizit eine Südafrikanerin ausgezeichnet, sondern in erster Linie eine Völkerrechtlerin und eine Person, wie ich bereits gesagt hatte, die für das internationale Recht und die internationale Gerichtsbarkeit steht. Darum ging es, glaube ich, eher in dieser Auszeichnung. Und natürlich spielt eine Rolle, dass es auch eine Frau aus dem globalen Süden ist. Aber es geht hier weniger um die Nationalität als vielmehr um das, was sie getan hat, als vielleicht auch Weltbürgerin für die internationale Gerichtsbarkeit.
1: Immer wieder ist die Vergabe des Friedensnobelpreises ja umstritten, manchmal auch erst viel später. Barack Obama zum Beispiel hat ihn ja als Vertrauensvorschuss damals bekommen. Und der äthiopische Regierungschef Abiy Ahmed hat ihn 2019 bekommen für seine Annäherung an Eritrea, an den Nachbarn. Danach hat er dann Krieg geführt gegen das Land. Was sagt das aus über die Wirkung und vielleicht auch die Grenzen eines Friedensnobelpreises?
22: Ja, ich glaube, es ist wichtig, dass wir da die Erwartungen, die wir an so einen Preis haben und was er leisten kann, auch für den Frieden nicht zu hochschrauben. Also ich glaube, eine Wirkung, die er auf jeden Fall entfalten kann, ist Aufmerksamkeit zu schaffen. Und das sehen wir jetzt auch aktuell. Die ganze Welt spricht über den Preis und dadurch kann eben das Komitee auf ein Thema in diesem Jahr, das Thema Völkerrecht, besonders auf dieses Thema lenken. Und die andere Sache ist, dass es den Preisträgerinnen und Preisträgern auch Türen öffnen kann. Das haben wir vor allem gesehen bei Preisträgerinnen, die als Oppositionspolitiker aktiv war oder als Aktivisten. Die bekommen dadurch Möglichkeiten in ihrer Arbeit, die sie davor vielleicht nicht hatten. Aber wir dürfen nicht, glaube ich, den Fehler machen und das jetzt als das Rezept für den Frieden sehen, diesen Preis.
1: Also könnte man auch sagen, die Vergabe des Friedensnobelpreises ist am Ende auch immer ein Appell. Also bitte haltet euch ans Völkerrecht, geht friedlich miteinander um. Und deswegen heute nicht sinnlos, sondern wichtiger denn je, so ein Preis.
22: Ja, das würde ich sagen. Also, dass das Nobelkomitee das in der Vergangenheit auch schon häufiger gemacht hat. Sie hatten Barack Obama angesprochen. Es gibt auch weitere Beispiele noch, die zeigen, dass es auch den Preisträgerinnen Mut geben soll, ihre Arbeit weiterzuführen.
1: Frederik Schissler vom Leibniz-Institut für Friedens- und Konfliktforschung in Frankfurt über die Vergabe des Friedensnobelpreises an die südafrikanische Völkerrechtlerin und Richterin Nervi Pillay.
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1: Vergangene Woche ist eine Hinrichtung in den USA furchtbar schiefgelaufen. Die verurteilte Mörderin Christa Pike hat 2 Giftspritzen überlebt. Und diese Woche machen die USA mit einer anderen Hinrichtung wieder Schlagzeilen. Der nach eigenen Angaben Dschihadist und verurteilte Attentäter von Fort Hood in Texas 2009 soll erschossen werden von einem Erschießungskommando des Militärs. Es ist der Plan des US-Verteidigungsministers Pete Hegseth. Ungewöhnlich, aber rechtlich in den USA in Ordnung. Im Gegensatz zur ebenfalls geplanten Live-Übertragung der Hinrichtung, die dann doch viele Fragen aufwirft, zum Beispiel, wie man sicherstellen will, dass keine Minderjährigen zuschauen. Das wäre verboten. Und es stellen sich auch weitere moralische Fragen.
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1: Die kommt von unserem US-Korrespondenten Mark Feuser.
3: Eine Hinrichtung als Spektakel, öffentlich und per Livestream verbreitet. Das wäre eine Rückkehr ins Mittelalter. Die Erschießung eines Verurteilten durch das US-Militär ist in den USA zwar verfassungsrechtlich möglich, es aber vor aller Augen tun zu wollen, das wäre eine Verletzung der Menschenwürde, selbst des schlimmsten Täters. Und eine umfassende Machtdemonstration des Staates. So eine öffentliche Militärhinrichtung würde Bilder erzeugen, die an Grausamkeit kaum zu überbieten sind. Das kennt man im modernen Zeitalter eigentlich nur von Terrororganisationen und autoritären Regimen. die mediale zur Schaustellung eines gewaltsamen Todes als politisches Propagandamittel. Ein Staat, der so handelt, schützt die Zivilisation nicht mehr. Er stellt sie in Frage. Was will die US-Regierung damit bezwecken? Will sie abschrecken? Dass die Todesstrafe an sich Gewalttaten verhindern würde, diese These ist durch verschiedene Studien widerlegt. Menschen morden, im Affekt, unter Drogen oder in psychischen Ausnahmezuständen. Dabei denken sie offensichtlich nicht an die Konsequenzen, weder für die Opfer noch für sich selbst. Will die US-Regierung Härte zeigen, Vergeltung üben und damit Unterstützung generieren? Mit martialischen Bildern im Hollywood-Stil durch die Abschiebebehörde ICE hat die Regierung zuletzt politisch wenig gewonnen, außer bei den Hardlinern. In Umfragen unterstützt eine deutliche Mehrheit der Amerikaner die Todesstrafe. Gleichzeitig hat sie aber deutlich gemacht, staatliche Gewalt nur um ihrer selbst willen geht den meisten Wählern zu weit. Bleibt noch, die empörende Ankündigung einer grausamen Erschießung ist kalkulierte Ablenkung. Von den Themen, die viele Amerikaner gerade täglich spüren, hohe Lebenshaltungskosten, der Iran-Krieg, Abschiebungen ohne Gerichtsverfahren. Das ist eine eingeübte Strategie im Weißen Haus. Das Unsagbare, das Undenkbare aussprechen. Die Diskussion anfeuern und dadurch lenken. Ob am Ende alles so kommt wie angekündigt, steht dann auf einem ganz anderen Blatt. Terminiert ist die geplante Erschießung auf den 3. Dezember, also nach den anstehenden Zwischenwahlen. Ihre Wirkung soll sie aber bereits vorher entfalten.
1: Die Meinung in HR Info zu der geplanten Live-Übertragung einer Hinrichtung in den USA. Das plant zumindest US-Verteidigungsminister Pete Hegseth. Ob es soweit kommt, ist noch unklar, aber die Idee ist in der Welt. Mark Feuser hat sich gemeldet aus unserem Studio in Washington.
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1: Der Bundestag hat sich heute wieder mal an der AfD abgearbeitet, beziehungsweise an Bundeskanzler Friedrich Merz und wie er auf die AfD reagiert hat. Der Hintergrund, es geht noch immer um die Wahl des Landtagspräsidenten in Magdeburg, der 4 Stimmen mehr bekommen hat als AfD und BSW gemeinsam haben. Und natürlich haben danach erstmal alle mit dem Finger auf die CDU gezeigt, aber Friedrich Merz hat den Militärbegriff False Flag ins Spiel gebracht, also Ablenkungsmanöver, und damit seinerseits auf Linke und die Grünen gezeigt, die das möglicherweise so seine Idee der CDU dann in die Schuhe schieben wollen oder so. Das ist zumindest die Idee, die er aufgeworfen hat. Alle sind empört, reden über den richtigen Umgang mit dem Tabubruch und heute, wie gesagt, auch im Bundestag. Dagmar Pepping fasst für uns die Debatte nochmal zusammen.
5: Bundestagsvizepräsident Omid Nuripur hatte als Sitzungsleiter alle Hände voll zu tun. Gegenseitige Vorwürfe, laute Zwischenrufe, rhetorische Grenzüberschreitungen, für die Nuripur 3 Abgeordneten verschiedener Parteien eine Rüge erteilte.
6: Ich will alle bitten, in einer aus sehr, sehr guten Gründen hochemotionalen Debatte die Würde und Ordnung des Hohen Hauses zu berücksichtigen und mitzuschützen.
5: Heidi Reicheneck von den Linken hatte den Ton gesetzt. Ihre Fraktion hatte die Debatte beantragt und über Sachsen-Anhalt und die Wahl des AfD-Politikers Tobias Rausch zum Landtagspräsidenten zu diskutieren. Rausch hatte bei der Abstimmung am Dienstag 4 Stimmen mehr bekommen, als AfD und BSW zusammen im Magdeburger Landtag haben. Für Reicheneck ist klar, diese Extrastimmen kamen von der CDU.
7: Als es darum ging, ein Rechtsextrem ins höchste Amt des Landes Sachsen-Anhalts zu heben, haben sich 9 von 15 Abgeordneten der Union bewusst dafür entschieden, ihm diesen Weg zu ebnen, durch Zustimmung oder Enthaltung.
5: Immer größere Teile der CDU marschierten stramm nach rechts.
7: Und der Mann, der heute Kanzler und Parteichef ist, der diese Geister rief, der steht daneben und sieht zu.
5: Friedrich Merz. Der hatte nach der Abstimmung angedeutet, es habe sich möglicherweise um eine False-Flag-Operation gehandelt. Um eine inszenierte Täuschungsaktion anderer Fraktionen. Erbärmlich und durchschaubar nannte das Reicheneck. Grünen-Parteichef Felix Banatschak griff Merz ebenfalls scharf an.
23: Die Probleme im eigenen Laden, die fehlende Autorität in der eigenen Partei zu versuchen zu kaschieren, indem hier wilde Verschwörungstheorien zur Lasten des Restvertrauens in die demokratische Mitte dieses Landes geschürt werden, ist eine Unverschämtheit. Das ist eines Bundeskanzlers unwürdig. Ich erwarte, dass Friedrich Merz diese Aussagen zurücknimmt.
5: Auch die SPD-Abgeordnete Franziska Kersten wandte sich an Merz, obwohl der gar nicht anwesend war.
24: Ich will unseren Kanzler eindringlich bitten, wirken Sie auf Ihre Parteikolleginnen und Parteikollegen ein. Der Landtagspräsident mag gewählt sein, der Ministerpräsident ist es noch nicht.
5: Die Wahl des Ministerpräsidenten ist für Dezember geplant. Dann will sich Ulrich Siegmund von der AfD zur Abstimmung stellen. Dann ergriff Unionsfraktionsvize Sepp Müller das Wort. Er erwarte, dass sich im Dezember jeder CDU-Abgeordnete an den Unvereinbarkeitsbeschluss halte, sagte Müller, der nächste CSU-Landeschef in Sachsen-Anhalt werden will.
9: Wir wurden abgewählt, wir haben entschlossen, dass wir in die Opposition gehen. Das heißt auch für uns, dass wir keinen Ministerpräsidentenkandidaten der AfD wählen. Und das bedeutet auch, die kriegen von uns eine Nein-Stimme. Und das ganz klar, das erwarte ich von jedem einzelnen der 15 Abgeordneten.
5: Müller und andere CDU-Redner nutzten die Debatte aber auch zum Gegenangriff. Auf die Linke, aber vor allem auf SPD und Grüne. Die dürften in Berlin keine gemeinsame Landesregierung mit der Linken eingehen. Auch nicht wegen ausgeräumter Antisemitismusvorwürfe, so Hans-Peter Wilsch.
10: Die sollen wieder ins Rote Rathaus. Wo bleibt die Distanzierung von denen? Unfassbar.
5: Die AfD hörte sich den Schlagabtausch genüsslich an. Martin Reichert, der auch Landesvorsitzender in Sachsen-Anhalt ist, bezeichnete die Wahl des AfD-Landtagspräsidenten als völlig normalen Vorgang, der die Mehrheitsverhältnisse widerspiegele.
11: Und auch wenn es Ihnen nicht gefällt, dieses Wahlergebnis ist Demokratie. Dieses Wahlergebnis ist Volksherrschaft.
5: Die Aktuelle Stunde zu Sachsen-Anhalt. Der emotionale Abschluss einer langen Woche im Deutschen Bundestag.
1: Die Folgen einer Wahl zum Landtagspräsidenten in Sachsen-Anhalt. Im Bundestag hatte die Linke heute dazu eine Aktuelle Stunde beantragt und eine ziemlich lebhafte Debatte ausgelöst. Dagmar Pepping hat sich diese Debatte für uns angehört. Die Inflation ist gerade erst wieder gestiegen auf deutlich über 3%. Sprit, Lebensmittel, Mieten bleiben teuer, aber die Löhne hinken da zum Teil noch ziemlich hinterher. Noch, denn heute haben in Frankfurt die Tarifverhandlungen für die Metall- und Elektroindustrie begonnen, in Hessen, Rheinland-Pfalz und dem Saarland. Insgesamt geht es um die Löhne und Gehälter von rund 360.000 Beschäftigten. Und wie ernst es ihnen ist, das haben sie vor dem Hotel, in dem verhandelt wird, in Frankfurt heute lautstark gezeigt.
12: Sie waren früh angereist aus allen Regionen des IG Metall Bezirks Mitte. Rote Fahnen der IG Metall, laute Musik, Trillerpfeifen und Reden. Die Stimmung ist aufgeheizt.
13: Was wollen wir?
25: Für
13: wen wollen wir das?
12: Mit dabei Sven Stab. Er arbeitet bei Rolls-Royce in Oberursel.
26: Ich denke, dass ich genug arbeite. Ich hätte auch gern mal was von dem Kuchen ab. Unserer Firma geht's gut, die macht Milliardengewinne.
12: Stichwort Gewinnbeteiligung. Eine zentrale Forderung der Gewerkschaft bei den Verhandlungen. Viele Firmen könnten sich das leisten, sagt Dennis von der IG Metall.
27: Es geht Betrieben teilweise sehr gut immer noch, ja. Luftfahrt, Medizintechnik etc. Und es gibt andere Betriebe, die haben natürlich gerade ein Problem, eine Herausforderung, das sehen wir. Aber trotzdem brauchen wir eine Lohnsteigerung, dass der Konsum wieder angeregt wird, weil wir haben eine Nachfragekrise.
12: Auch Siemens könne nicht klagen, erzählt Lutz Langner. Er arbeitet bei dem Elektrokonzern in Frankfurt-Fechenheim. Hier stellt Siemens riesige Schalteranlagen her. Die werden etwa in Rechenzentren gebraucht.
28: Je mehr Datenzentren, desto mehr verdient Siemens in dem Fall. Und das tun sie sehr gut. Und von daher ist das vernünftig, dass man dann auch mehr Geld verdient. Wenn man allein verdienen würde, würde das auch sehr knapp sein. Mehr als grenzwertig hier in der Region, weil Wohnungen und Lebenshaltungskosten sind natürlich enorm. Der Weg zur Arbeit ist sehr teuer im Moment.
12: Während sich die Kollegen mit Kaffee wärmen und über ihre Situation diskutieren, steigt Lutz Köhlinger auf die Bühne. Er ist der Verhandlungsführer der IG Metall.
29: Genau deshalb stehen wir heute hier, damit die Arbeitgeber, die da vorne zuhören, an offenen Fenstern oder irgendwo hinterm Baum stehen, gleich in der ersten Verhandlung sehen, mit uns wird verhandelt, aber über uns wird nicht entschieden, liebe Kolleginnen und Kollegen.
12: Stichwort Standortsicherung. Auch darum geht's. Hört man draußen vor der Tür von den Beschäftigten und gleichermaßen drinnen im Hotel im Verhandlungsraum von Ralf Wangemann. Er ist der Arbeitsdirektor von Opel und der Verhandlungsführer der Arbeitgeber.
30: Also wir wollen in der Tarifrunde eine Lösung finden, die die Kosten reduziert und den Standort sichert und vor allem dann eben die Arbeitsplätze.
12: Und man ist sich auch darin einig, dass die wirtschaftliche Lage nicht nur für die Automobilindustrie nicht gerade rosig aussieht. Trotzdem fordert die Gewerkschaft 5% mehr Lohn. Wie findet das der Verhandler der Arbeitgeber, Ralf Wangemann?
30: Ja, wir sind uns natürlich bewusst, dass Kaufkraft natürlich ein Thema ist für die Beschäftigten. In erster Linie geht es aber darum, natürlich Arbeitsplätze zu sichern und die Beschäftigung hier in Deutschland und den Standort Deutschland zu stärken. Und deshalb ist es natürlich für uns die Forderung nicht realistisch.
12: Wenig überraschend also, dass die erste Runde der Tarifverhandlungen in Frankfurt ohne Ergebnis bleibt. So hoffen die Beschäftigten jetzt auf die nächste Runde Ende Oktober. Und bis dahin will die Gewerkschaft den Druck auf die Arbeitgeber erhöhen.
1: Gabi Beck über den Start der Tarifverhandlungen für die Metall- und Elektroindustrie.
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1: Es läuft richtig gut für den deutschen Tennisstar Alexander Zverev. In diesem Jahr hat er zwei der großen Turniere gewonnen, zwei Grand Slam Turniere, die French und die US Open und heute der nächste Höhepunkt, denn durch seinen Sieg in der zweiten Runde des Tennis Masters in Shanghai steht fest, dass er in diesem Jahr die Nummer 1 der Tenniswelt wird. Tim Brockmeier aus der HR Sportredaktion, kannst du uns den Erfolg erklären?
4: Naja, vor allen Dingen ist es ja mal die Frage, wie geht das, dass er aktuell, also heute noch die Nummer 2 ist, Alexander Zverev, aber vor allen Dingen am Jahresende dann die 1 sein wird, egal was jetzt noch passiert. Das liegt an der ziemlich komplizierten Berechnung dieser Tennis-Weltrangliste, denn da kann man nicht nur Punkte gewinnen, indem man Matches oder auch Turniere spielt und die gewinnt, sondern man kann auch Punkte verlieren, man kann Minuspunkte kassieren, nämlich wenn man seine Vorjahresergebnisse nicht bestätigt. Also beispielsweise Jannik Sinner, die bisherige Nummer 1, gewinnt das Turnier in Shanghai letztes Jahr. In diesem Jahr tritt er nicht an oder kommt, wenn er antritt, nur bis ins Halbfinale. Also bestätigt das gute Ergebnis des Vorjahres nicht und bekommt dafür Minuspunkte, bekommt Punkte abgezogen. So, jetzt ist Jannik Sinner leider verletzt, hat eine schwerwiegende und offensichtlich auch langwierige Knieverletzung und hat vor ein paar Tagen bekannt gegeben, er wird dieses Jahr kein Turnier mehr, kein Tennis mehr spielen können, weil es das Knie nicht hergibt. Das heißt, er verliert bis zum Ende des Jahres bei all den Turnieren, die jetzt noch kommen, ganz, ganz viele Punkte. Und durch diese vielen Minuspunkte fällt er eben zurück hinter Alexander Zverev, hinter die momentane Nummer 2, weil der hat durch diesen Sieg dann heute beim Shanghai Masters in der zweiten Runde so viele Punkte gesammelt, dass es am Ende, exakt am Ende des Tennisjahres reichen wird, auf 1 zu stehen. Jetzt kann Zverev natürlich das noch ein bisschen früher schaffen, indem er ganz viele Punkte zum Beispiel jetzt in Shanghai sammelt oder auch in den nächsten Turnieren. Aber er könnte theoretisch auch den Tennisschläger in die Ecke legen, auf die Malediven fahren, sich dann in den Sonnenstuhl setzen und sagen, so Freunde, am 31.12. sitzt hier eure Nummer 1. Macht er natürlich nicht, wenn er gut spielt, dann kann er schon nächste Woche beim Turnier in Wien tatsächlich wirklich die Nummer 1 werden und dann eben noch einen Rang aufsteigen.
1: Das letzte Mal, dass es eine deutsche Nummer 1 bei den Herren im Tennis gegeben hat, das ist ziemlich lange her. Wie ist es überhaupt einzuordnen, dass das mit Zverev jetzt bald wieder so sein wird?
4: Ja, also ich gebe zu, dass wir ja vor allen Dingen im Sport, wir Sportreporter, gerne mal schnell dabei sind, von Historie und Sportgeschichte zu sprechen. Aber in dem Fall, finde ich, ist das schon berechtigt. Kann man das sagen? Das ist hier so einzuordnen. 36 Jahre nach Boris Becker, 1991, gibt es dann wieder eine deutsche Nummer 1 bei den Männern. Das alleine ist ja schon Ausdruck dessen, dass es so lange das nicht gab, wie historisch das ist. Dazu kommt, dass Zverev dann auch erst der zweite Deutsche ist, der das schafft, bei den Männern Nummer 1 zu sein, eben nach Boris Becker. Und das ist einfach eine herausragende sportliche Leistung. Und das ist für Zverev natürlich auch die Erfüllung eines Kindheitstraumes. So wie jeder Tennisspieler hat er sich gewünscht, nicht nur irgendwann mal einen Grand Slam zu gewinnen, sondern eben auch irgendwann mal die Nummer 1 der Welt zu sein, der beste Tennisspieler der Welt. Und das wird er jetzt erreichen. Er ist Olympiasieger geworden. Er ist zweifacher Grand Slam Champion. Er hat die inoffizielle Tennis-WM schon gewonnen. Er wird bald die Nummer 1 sein. Also man kann ohne Zweifel sagen, es ist einer der größten Tennisspieler und auch Sportler, die wir in Deutschland haben. Es gibt viele, die mit seiner Persönlichkeit nicht ganz so zurechtkommen, die sagen, na, der ist mir manchmal ein bisschen zu unsympathisch, zu schroff, ein bisschen zu überheblich. Aber allein, wenn man nur das Sportliche anguckt, ist das eine herausragende Leistung. Erst recht, wenn man bedenkt, dass er das alles ja schafft, obwohl er an Diabetes erkrankt ist.
1: Ja, und er hat lange daran gearbeitet, so weit zu kommen. Und du hast gerade gesagt, er ist ja diabeteskrank. Das muss man sich erstmal vorstellen, dass man trotzdem mit so einer Krankheit so weit kommt. Trotzdem ist Zverev in Deutschland bei weitem nicht so ein Superstar und anerkannt, wie zum Beispiel damals Boris Becker oder auch Steffi Graf waren. Woran liegt das? Mhm.
4: Ja, das hat relativ viele Gründe. Also er hat sehr früh in seiner Karriere, als es mit ihm losging, erfolgreich zu spielen, bekannt wurde, hat er einen Manager, der vor allen Dingen darauf gesetzt hat, ihn in den großen Tennismärkten wie USA oder Asien bekannt und berühmt zu machen und hat Deutschland als nicht so wichtig angesehen. Das heißt, er spielte hier dann auch im Marketing eine ziemlich untergeordnete Rolle. Er ist natürlich als Tennisspieler grundsätzlich sehr viel unterwegs, sehr wenig in Deutschland und eben auch, weil er seinen Wohnsitz in Monte Carlo hat, nun mal gar nicht in Deutschland. Wir erinnern uns, der Leimener, der Boris Becker, das war natürlich alles ein bisschen was anderes. Zverev ist nur ganz selten entweder mal zu einem Turnier oder zu öffentlichen Terminen in Deutschland. Auch das geht ihm natürlich dann auch in seiner Bekanntheit und Beliebtheit ein bisschen ab. Plus dazu kommt im Vergleich zu früher, zu Boris und Steffi, Tennis läuft halt auch nicht mehr stundenlang im Free-TV, in ARD oder ZDF wie früher, sondern ist ein relativ teures Fernsehrecht geworden, läuft oft im Privatfernsehen, im Pay-TV, im Bezahlfernsehen und deswegen nicht mehr so vielen zugänglich. Und das liegt sicherlich auch daran, dass er nicht so groß ist, wie das Boris und Steffi mal waren.
1: Alexander Zverev wird die Nummer 1 der Weltrangliste in diesem Jahr. Wie es dazu kommt, wie es der Sportler geschafft hat, trotz Diabetes generell auf so hohem Niveau Leistungssport zu betreiben und all das zu erreichen, das hat uns Tim Brockmeier erzählt aus der hr-Sportredaktion.
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1: 18 Uhr. Unterschiedliche Reaktionen auf Friedensnobelpreisentscheidung. Debatte über geplantes Kita-Fördergesetz. Verlagspreis auf Frankfurter Buchmesse verliehen. Das Wetter in der Nacht zeitweise Regen, 11 bis 8 Grad, morgen meist trocken bis 18 Grad. Mein Name ist Mike Oeske. Glückwünsche für die neue Friedensnobelpreisträgerin Navi Pillay. Der österreichische UN-Hochkommissar Türk dankte seiner früheren Amtsvorgängerin im Namen des UN-Büros für Menschenrechte. Massive Kritik kam dagegen aus Israel, denn ein Gremium mit Pillay als Leiterin hatte erklärt, dass Israel im Gazastreifen Völkermord begehe. ARD-Israel-Korrespondent Julio Segador.
2: In einer Erklärung des israelischen Außenministeriums heißt es, wenn es einen Preis für Lügen, Hass und Blutverleumdungen gäbe, wäre Navi Pillay nicht nur eine Kandidatin, sie wäre eine Spitzenreiterin. Israels Außenministerium sieht in der Vergabe des Friedensnobelpreises an Pillay keine Anerkennung von Gerechtigkeit. Es sei die groteske Instrumentalisierung eines Preises, um anti-israelischen Hass und Vorurteile zu legitimieren.
1: In Mecklenburg-Vorpommern wollen SPD, Linke und Grüne Koalitionsverhandlungen aufnehmen. Dafür haben sich die Parteispitzen knapp 3 Wochen nach der Landtagswahl ausgesprochen. Endgültig darüber entscheiden heute Abend die Landesvorstände von SPD und Linken. Bei den Grünen stimmt morgen ein Parteitag ab. Aus Schwerin, Caroline Kock.
3: Auf einige Punkte haben sich die drei Parteien schon verständigt. So soll die Kita beitragsfrei bleiben, Schulen weiter modernisiert und die Unterrichtsversorgung verbessert werden. Die mögliche rot-rot-grüne Koalition will außerdem einen parlamentarischen Untersuchungsausschuss zu rechtsextremen Netzwerken einsetzen. Eine Zusammenarbeit mit der AfD, die als einzige Oppositionsfraktion im Landtag sitzen wird, schließen alle drei Parteien aus.
1: In Deutschland sollen künftig alle 4-jährigen Kinder getestet werden, wie gut sie sprechen können und ob es noch Entwicklungsbedarf gibt. Falls nötig, sollen sie gefördert werden, damit der Start in die Grundschule besser klappt. Über einen entsprechenden Gesetzentwurf der Regierung hat heute der Bundestag gesprochen. Die Grünen unterstützen ihn, mahnen aber mehr Geld an. Auch die AfD nannte frühe Tests für Kleinkinder sinnvoll. Grundsätzlich fehlten aber Kita-Personal und Betreuungsplätze. Auf der Frankfurter Buchmesse ist der Deutsche Verlagspreis verliehen worden. Ausgezeichnet wurden mehr als 80 unabhängige Verlage. Die meisten von ihnen bekamen ein Gütesiegel und jeweils 18.000 Euro Preisgeld. Außerdem wurden 3 Hauptpreise vergeben, dotiert mit jeweils 50.000 Euro. ARD-Reporterin Anne Barsack.
4: Darüber konnte sich der Kinder- und Bilderbuchverlag Kunstanstifter aus Mannheim freuen, der Verlag Voland und Quist mit Sitz in Berlin und Dresden, der unter anderem für junge Lyrik und Prosa auch aus dem Spoken-Word-Bereich bekannt ist, und auch der Leipziger Merve Verlag mit den Schwerpunkten Philosophie, Politik und Kunstgeschichte. Kulturstaatsminister Weimer sagte, dass die unabhängigen Verlage dafür sorgen, dass die Öffentlichkeit in Deutschland vielstimmig, offen und wach bleibt.
1: Pole Position für Red Bull-Pilot Max Verstappen. Der 4-malige Formel-1-Weltmeister war in der Qualifikation für das Sprintrennen in Singapur schnellster vor Mercedes-Pilot George Russell und Charles Leclerc im Ferrari. Der aktuelle WM-Spitzenreiter Kimi Antonelli fuhr auf Rang 7. Das waren die Nachrichten. Das Wetter. In der Nacht ist der Himmel bewölkt und ab und zu regnet es.

0: Stelle. Vorsicht auch auf der A66 Fulda Richtung Frankfurt zwischen Hanau West und Maintal-Dörnigheim. Dort steht ein unbeleuchtetes Fahrzeug auf dem Standstreifen. A5 Kassel Richtung Frankfurt zwischen Ohmtal, Dreieck und Grünberg. 9 Kilometer Stau und stockender Verkehr wegen Bergungsarbeiten. Der Verkehr wird über den Standstreifen geleitet. A5 Heidelberg Richtung Karlsruhe zwischen Kreuz Heidelberg und Kreuz Walldorf. 3 Kilometer stockender Verkehr. A7 Hannover Richtung Kassel zwischen Dreieck Drammetal und Hahnmünden-Lutterberg. 7 Kilometer Stau nach einem Unfall. A7 Kassel Richtung Fulda zwischen Melsungen und Homberg-Efze. 4 Kilometer Stau wegen eines defekten LKW im Baustellenbereich. Der rechte Fahrstreifen ist gesperrt. Und die B252 Korbach Richtung Marburg ist zwischen dem Abzweig nach Frankenau und der Verbindung zur B253 nach einem Unfall in beiden Richtungen gesperrt.
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2: Ich grüße Sie, hallo. Navi Pillay, so heißt also die Friedensnobelpreisträgerin in diesem Jahr. Und jetzt wollen wir sie noch ein bisschen besser kennenlernen. In Südafrika aufgewachsen, noch zu Zeiten des Apartheid-Regimes. Und sie ist danach zu einer international renommierten und auch maßgeblichen Juristin aufgestiegen. Und deswegen freut man sich nicht nur in Südafrika, sondern zum Beispiel auch in Den Haag, wo sie jahrelang Richterin am Internationalen Strafgerichtshof war. Und die Freude ist auch groß bei den UN in Genf. Auch dort hat die Südafrikanerin viele Jahre gearbeitet. Sandra Bieger berichtet.
3: Die Einladung kommt kurzfristig, trotzdem scharen sich unzählige Journalisten und Kamerateams um Volker Türk, als er in Genf vor die Presse tritt. Schon von Weitem sieht man dem UN-Hochkommissar die Freude an. Er strahlt über das ganze Gesicht, als er Navi Pillay zum Friedensnobelpreis gratuliert. Auch im Namen aller seiner Mitarbeiterinnen und Mitarbeiter.
4: Für uns alle hier in meinem Amt ist es die beste Nachricht, die wir seit vielen Wochen und Monaten gehabt haben. Navi Pillay ist eine ganz starke Verfechterin der Menschenrechte. Sie ist immer für das Völkerrecht eingestanden. Sie ist eine eminente Persönlichkeit des Völkerrechts, der Menschenrechte. Für uns hat es große Symbolkraft.
3: Die Juristin sei eine Inspiration für sie alle, genauso wie für Millionen andere Menschen, die sich für Menschenrechte einsetzen und dafür oft große persönliche Risiken in Kauf nehmen. Für Volker Türk ist die Auszeichnung für Navi Pillay auch eine Bestätigung dafür, dass Menschenrechte und Völkerrecht die Basis für Frieden, Sicherheit und Wohlstand bildeten in einer Welt, die voller Verbrechen gegen die Menschlichkeit sei.
4: Sie war ja Richterin beim Internationalen Strafgerichtshof, sie war Richterin beim Internationalen Gerichtshof für Ruanda, sie ist jetzt noch immer Richterin im Internationalen Gerichtshof in Den Haag. Also ja, das ist fantastisch.
3: Navi Pillay ist eine Vorgängerin von Volker Türk. Zwischen 2008 und 2014 war sie in Genf UN-Hochkommissarin für Menschenrechte. Später leitete sie eine UN-Untersuchungskommission zu den palästinensischen Gebieten. In dieser Funktion stellte sie vor einem Jahr einen Bericht vor, in dem sie Israel einen Völkermord im Gazastreifen vorwarf. Das brachte der Juristin auch viel Kritik ein. Die heutige Bekanntgabe des Nobelkomitees kommentierte das israelische Außenministerium online mit den Worten: Mit der Verleihung des Friedensnobelpreises an Pillay werde, Zitat, die größte Lüge des 21. Jahrhunderts belohnt. Der NS-Propagandaminister Goebbels applaudiere bestimmt aus der Hölle. Für den UN-Hochkommissar für Menschenrechte Volker Türk ist Navi Pillay über alle Zweifel erhaben.
4: Die Integrität, die Kompetenz, ihre eminente juristische Gabe steht ganz außer Zweifel. Und ich glaube, das ist auch dadurch durch diesen Nobelpreis anerkannt worden.
3: Überreicht wird der Friedensnobelpreis am 10. Dezember an Navi Pillay in Oslo.
2: Und da wird man sich dann auch nochmal mit freuen bei den Vereinten Nationen in Genf für Navi Pillay, die in diesem Jahr also den Friedensnobelpreis erhält. Ein Bericht war das von Sandra Bieger. 18.09 Uhr ist es gleich. 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Seit Tagen wird in den USA intensiv diskutiert über die Todesstrafe in den USA. Nachdem die Hinrichtung an einer verurteilten Mörderin im Bundesstaat Tennessee letzte Woche ja fehlgeschlagen war. Ja, und schon gibt's Schlagzeilen über die nächste geplante Hinrichtung, diesmal auf einem Militärstützpunkt im Bundesstaat Texas.

0: US-Verteidigungsminister Pete Hegseth will, dass diese Hinrichtung eines verurteilten Mörders öffentlich passiert, sprich per Livestream übertragen wird durch ein Erschießungskommando des US-Militärs. Und er lässt auch wissen, dass ihm so wörtlich irgendwie die Mentalität gefällt, die wir im Zweiten Weltkrieg hatten. Zitat Ende. Der Verurteilte hat 2009 ein Massaker auf einem Militärstützpunkt verübt, dabei 13 Menschen getötet und 32 verletzt. Öffentliche Hinrichtungen, um das noch dazu zu sagen, die gibt es unter anderem im Iran, in Afghanistan oder in Nordkorea. Jetzt also möglicherweise auch in den USA? Fragezeichen. Ich habe darüber gesprochen mit unserer Korrespondentin in den USA, Sandra Razzo. Sie hat das für uns verfolgt. Und ich habe sie erstmal gefragt, warum Hegseth denn diese Hinrichtung auf diese Weise durchführen will.
1: Nochmal zur Einordnung. Also das Ganze wäre in der Tat ein historisches Novum in der modernen amerikanischen Justiz. In den USA gab es früher öffentliche Hinrichtungen, aber die letzte, die uns da bekannt ist, die fand 1936 statt, also lange vor der Erfindung des Livestreams. Das Ganze geht in der Tat vom Verteidigungsministerium aus und der Verteidigungsminister ist ja jemand, der sehr auf Symbolik und auch auf Show und Inszenierung setzt und auch genau so ist das Ganze eben auch zu verstehen. Das Ganze soll am 3. Dezember stattfinden, an dem Ort, an dem auch die Tat passierte, also auf dem Militärstützpunkt Fort Hood. Außerdem zur genau auch einem Donnerstag und um 13 Uhr Ortszeit, also auch zu der Zeit, wo das Ganze passiert ist. Er setzt da sehr, sehr stark auf Abschreckung. Er sagt, man müsse eben sicherstellen, dass schwerwiegende Taten auch schwerwiegende Konsequenzen haben. Ich würde allerdings nochmal in Frage stellen, ob es am Ende wirklich zu dieser Live-Übertragung kommt, denn es gibt da doch sehr, sehr viele Fragezeichen.
0: Aber nochmal kurze Nachfrage, ist das nur eine Hegseth-Idee, also die Idee des US-Verteidigungsministers oder stehen da das Pentagon und sogar auch die US-Regierung dahinter?
1: Also das Pentagon steht offiziell dahinter. Was Präsident Trump dazu denkt, das wissen wir derzeit noch nicht. Das Weiße Haus hat da ausdrücklich an das Pentagon verwiesen. Präsident Trump hat nur vor ein paar Tagen eben das Erschießungskommando ausdrücklich genehmigt. Zu dieser Idee zum Livestream hat er sich bisher noch nicht geäußert.
0: Sie haben eben schon von viel Symbolik, von Show, von Inszenierung gesprochen. An welches Publikum richtet sich Hegseth? Was hat er vor?
1: Naja, erstmal, er sagt selbst ja potenzielle Attentäter und Extremisten. Ich könnte mir aber vorstellen, dass es auch natürlich die eigene politische Basis mobilisiert. Er betont ja diese Linie der militärischen Härte. Das kommt da in der Basis doch durchaus gut an. Und er möchte als Signal sicherstellen, dass der amerikanische Staat die Ermordung amerikanischer Soldaten, und es ging ja da um 13 Opfer, und dass der amerikanische Staat die eben nicht vergisst. Ob die Angehörigen dieser Opfer allerdings es so eine öffentliche Inszenierung selbst gutheißen würden, das steht mal dahin.
0: Wie sind denn die Reaktionen in den USA dazu? Gibt es da schon nennenswerte Widersprüche? Was können Sie da beobachten?
1: Also ich habe hier im amerikanischen Fernsehen erste Straßenumfragen gesehen. Da waren viele Menschen, die durchaus die Todesstrafe nicht in Frage stellen, aber doch über diesen Livestream entsetzt, über diese Idee daran. Und es gibt viele Rechtsprofessoren und Experten, die das Ganze in Frage stellen und doch sehr stark kritisieren, dass man da so ein öffentliches Spektakel daraus macht. Und es entstehen ja auch viele verfassungsrechtliche Fragen und auch die Fragen des Jugendschutzes.
0: Und was sagen die Vereinten Nationen dazu?
1: Die Vereinten Nationen, die haben das eindeutig verurteilt. Die sagen, das sei besonders grausam, unmenschlich und auch erniedrigend. Aber wir wissen ja, was die Vereinten Nationen sagen, das hat nicht unbedingt Leitliniencharakter für diese Regierung hier.
0: Wie sehr befeuert das jetzt die Debatte um die Todesstrafe in den USA generell weiter?
1: Also ich glaube, man muss da schon zwischen zwei Dingen unterscheiden. Also ich könnte mir vorstellen, dass dieser Livestream doch von vielen sehr stark verurteilt wird. Aber es geht viel hier um die Art, wie man sicherstellt, dass so eine Todesstrafe eben nicht besonders grausam umgesetzt wird. Also es geht da durchaus um die Methoden. Also ist die Giftspritze das richtige Mittel oder sollte man doch wieder auf den elektrischen Stuhl setzen oder eben auch Erschießungskommandos? Also diese Diskussion, die gibt es hier durchaus, vor allem im amerikanischen Süden, wo die Hinrichtung oft noch umgesetzt wird. Aber es gibt eben auch viele Bundesstaaten, das gehört auch zur Wahrheit dazu, die Todesstrafe inzwischen nicht mehr umsetzen. Und die Zustimmung zur Todesstrafe, die ist auch rückläufig. Noch ist eine Mehrheit dafür, gerade bei Mördern. Aber ganz klar, der Trend geht in die Richtung, Todesstrafe in Frage zu stellen.
0: US-Verteidigungsminister Pete Hegseth will eine geplante Hinrichtung Anfang Dezember per Livestream übertragen lassen. Warum er das plant und wie das debattiert und gesehen wird in den USA und auch bei den Vereinten Nationen, das hat uns Sandra Razzo berichtet, unsere Korrespondentin in Washington. Ob es wirklich so weit kommt, da gibt es noch viele Fragezeichen.
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0: So früh wie möglich Ungleichheiten ausbügeln, gleiche Chancen für alle schaffen. Genau daran scheitert unser Bildungssystem seit Jahren. Und das ist auch eine der Hauptkritiken, mit denen das Bildungsland Deutschland zu kämpfen hat, bei diversen Studien. Es ist auch keine neue Erkenntnis, dass da mehr getan werden soll. Und es gibt da auch kaum Widerspruch. Nur die politischen Entscheidungen müssen eben getroffen werden. Und es bleibt am Ende immer auch die Frage nach der Finanzierung. Jedenfalls will die Bundesregierung da jetzt wieder einen Schritt machen und die frühkindliche Bildung verbessern mit mehr Tests, mehr Personal in Kitas. Und dieses geplante Gesetz dazu ist heute im Bundestag debattiert worden. Birte Sönnigsen berichtet über dieses Gesetz namens Startchancen und hat dazu vorher eine Kita besucht.
3: Ein großes Bild haben wir euch mitgebracht. Was könnt ihr denn da entdecken?
4: In einer Cottbusser Kita sitzen die Kinder in einem Halbkreis vor einem großen Wimmelbild. Darauf zu sehen, ein Bauernhof mit Tieren, Feldern, Traktoren und Familien, die Drachen steigen lassen.
5: Die fahren da nach rechts und ganz weit weg.
4: Die Kinder sollen beschreiben, was sie dort sehen. Es geht darum, gemeinsam mit Sprachfachkraft Kerstin Pohle sprechen zu üben.
3: Die Kinder konnten zeigen, was gemeint war, das haben sie sehr gut erkannt, aber die Worte dafür haben gefehlt.
4: In der Cottbusser Kita kommen 60 Kinder aus 8 Ländern zusammen. Sprachliche Probleme haben aber längst nicht nur Kinder mit Zuwanderungsgeschichte. Hier will CDU-Bildungsministerin Karin Prien ansetzen. Das Startchancengesetz ist für Prien
6: die bildungspolitische Weichenstellung in dieser Legislaturperiode.
4: Es verpflichtet Kitas dazu, Sprach- und Entwicklungstests mit Kindern zu machen. Spätestens im Alter von 4 Jahren soll geprüft werden, wie gut ein Kind sprechen kann, wie gut die motorische, soziale und emotionale Entwicklung eines Kindes ist. Alle Kinder mit Defiziten sollen gezielt gefördert werden. Eine halbe Stunde pro Woche. Auch um den Übergang zur Grundschule leichter zu machen. Denn viele Kinder starten mit großen sprachlichen Rückständen.
6: Ich will es ganz deutlich sagen, ich empfinde das als zutiefst ungerecht.
4: Seit Jahrzehnten zeigen Studien, wie ungerecht das deutsche Bildungssystem ist. Das weiß auch die Bundesbildungsministerin. Karin Prien sagt, dass vor allem 2 Faktoren darüber entscheiden, ob Kinder gut lesen, schreiben und rechnen können.
6: Das Einkommen der Eltern und der Bildungsstand der Eltern.
4: Um das System gerechter zu machen, ist auch geplant, vor allem die Kitas besonders zu unterstützen, die sich um viele Kinder mit hohem Förderbedarf kümmern. Also zum Beispiel Kinder aus armutsgefährdeten Familien mit Sprachdefiziten oder deren Muttersprache nicht Deutsch ist.
6: Deshalb erhalten diese Kinder in diesen Kitas bis zu 1,5 zusätzliche Personalstellen. Mindestens 10% der Kitas in jedem Bundesland sollen genau davon profitieren.
4: Bildungsexperten halten das Gesetz für einen Schritt in die richtige Richtung, befürchten aber, dass das Geld nicht ausreicht. Eigentlich ist Bildungspolitik in Deutschland grundsätzlich Ländersache. Der Bund will aber mehr als 9 Milliarden Euro bis zum Jahr 2034 investieren, um Kinder früh zu fördern. Zu wenig, kritisiert die Opposition. Anja Reinalter von den Grünen unterstützt die Grundidee des Gesetzes.
7: Das könnte also ein richtig gutes Gesetz werden. Aber all das droht zu verpuffen, weil die Finanzierung hinten und vorne nicht stimmt.
4: Auch Heidi Reichinek von den Linken kritisiert, dass der Bund die Gelder für die Kitas mittelfristig um die Hälfte kürzen wolle. Statt Kinder zu testen, fordert Reichinek einen besseren Betreuungsschlüssel für Kitas.
8: Was hier kommt, ist schlicht und ergreifend die nächste Belastung von Fachkräften. Tests durchführen, dokumentieren und wofür? Für nichts, denn die Erzieherinnen, die brauchen doch keine Tests, um zu wissen, welches Kind welche Bedarfe hat.
4: Angela Rutschka von der AfD findet Teile des Gesetzes gut. Mehr Förderung für die Kinder und zusätzliche Stellen für die Kitas sind aus ihrer Sicht zumindest ein Anfang.
9: Aber keine Antwort auf den Personalmangel und die fehlenden Betreuungsplätze.
4: Das Gesetz soll ab 2027 schrittweise in Kraft treten. Jetzt befassen sich aber erstmal die Bundestagsausschüsse damit, bevor der Bundestag das Gesetz verabschieden kann.
0: Birte Sönnigsen, unsere Korrespondentin in Berlin, über das Kita-Startchancengesetz, das im Bundestag heute Thema war. Es geht um die Suche nach vier Stimmen und die Frage nach Schuld und Verantwortung. Die Parteien zeigen jeweils mit dem Zeigefinger aufeinander und sie denken sich's vielleicht schon, es geht um den Landtag in Sachsen-Anhalt. Dort heißt der neue Landtagspräsident Tobias Rausch von der AfD. Er hat vier Stimmen mehr bekommen als erwartet. Das war eine geheime Wahl und wenn keiner nachträglich zugibt, ich war's, dann werden wir das offiziell auch nicht erfahren, wer diese vier Stimmen abgegeben hat. Die Vermutung liegt nahe, dass es CDU-Stimmen gewesen sein könnten. Kanzler Friedrich Merz hat allerdings auch eine sogenannte False-Flag-Aktion anderer Parteien ins Spiel gebracht, um das dann der CDU in die Schuhe schieben zu können. Und seitdem er das gesagt hat, ist der Ärger besonders groß bei den anderen Parteien, vor allem bei Grünen und Linken. Und man fragt sich irgendwie auch als Beobachter, was machen die da eigentlich? Auf jeden Fall heute nochmal intensiv drüber reden und debattieren im Bundestag in der Aktuellen Stunde. Die hatte die Linke beantragt. Katrin Auer hat für uns zugehört. Ich habe sie gefragt, warum es den Linken so wichtig war, das heute nochmal zum Thema zu machen.
2: Ja, die Linken wollten offenbar diese Wahl in Sachsen-Anhalt nicht einfach so hinnehmen und quasi weitermachen im Text. Außerdem wollten sie nicht einfach weitermachen, wenn über die AfD und das BSW hinaus auch noch vier weitere Abgeordnete für den AfD-Mann gestimmt haben. Da steht ja eben der Verdacht im Raum, dass die Stimmen von CDU-Abgeordneten kamen. Die Abgeordnete Heidi Reicheneck war die erste Rednerin der Linkspartei.
8: Was in Sachsen-Anhalt passiert ist, das ist keine Kleinigkeit. Das ist nichts, was man bedauernd zur Kenntnis nimmt, um dann zur Tagesordnung überzugehen. Das ist der nächste große Schritt zur Machtübernahme einer Partei, die die geistige Erbin derer ist, die dieses Land in seine dunkelsten Zeiten geführt haben. Und dieser Schritt gelang der AfD nicht allein. Als es darum ging, ein Rechtsextrem ins höchste Amt des Landes Sachsen-Anhalts zu heben, haben sich 9 von 15 Abgeordneten der Union bewusst dafür entschieden, ihm diesen Weg zu ebnen, durch Zustimmung oder Enthaltung.
2: Und es wurde eben auch deutlich, dass es die Linke offenbar wirklich massiv ärgert, dass die CDU seit der Wahl so oft nicht über die Ereignisse in Sachsen-Anhalt spricht, sondern immer wieder auf die Berliner Landespolitik verweist und auf die Sondierungen. Hier sind ja Linkspartei, Grüne und SPD drauf und dran, eine Koalition zu bilden. Und das skandalisiert die CDU. Da fallen immer wieder die Schlagworte Antisemitismus, organisierte Kriminalität im Zusammenhang mit Vorwürfen gegen die Linke. Und das wollte die Linkspartei offenbar nicht einfach so stehen lassen.
0: Die CDU hat auch reagiert. Was kam aus der Partei?
2: Ja, ich habe da im Prinzip 3 Antworten gehört. Die eine ging schon in Richtung Bedauern über den Ausgang der Wahl am Dienstag in Sachsen-Anhalt, dass sich nur so wenige Abgeordnete der CDU in Magdeburg enthalten haben, wie es angekündigt war. Da hat der CDU-Bundestagsabgeordnete Winkelmann eingeräumt. Das sei wohl kein Unfall, sondern Führungsversagen gewesen. Aber andere haben stattdessen auf Attacke geschaltet. Klaus-Peter Willisch zum Beispiel von der CDU hat nochmal betont, es sei doch eine geheime Wahl gewesen. Auch er hält offenbar eine False-Flag-Aktion aus anderen Parteien für möglich, wie es ja auch der Kanzler angedeutet hatte. Und das Dritte war, das war besonders dominant, eben Attacke gegen die Linke, die in Berlin ins Rote Rathaus einziehen will, und SPD und Grüne, die mitmachen wollen. Da fielen immer wieder die Stichworte SED-Nachfolgepartei, aber auch Antisemitismus und Verbindung zur organisierten Kriminalität, die der Linken vorgeworfen wird, wie eben schon in den vergangenen Tagen.
0: Das klingt recht lebhaft. Was hatten Sie für einen Eindruck von dieser Debatte?
2: Ja, das war wirklich außergewöhnlich emotional heute. Es war eine Debatte voller gegenseitiger Vorwürfe, quasi jede Partei gegen jede Partei. Vielleicht um das zu illustrieren, der Bundestagsvizepräsident hat allein in dieser Debatte 3 Rügen verteilt. Das ist sehr ungewöhnlich. Diese 1,5 Stunden haben wirklich gezeigt, wie sehr diese Wahl in Sachsen-Anhalt im Prinzip alle Parteien aufwühlt und umtreibt.
0: Die Aktuelle Stunde heute im Bundestag zur Wahl des Landtagspräsidenten der AfD in Sachsen-Anhalt. Die Linke hatte das beantragt. Katrin Auer hat für uns zugehört.
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0: Wenn ein alter Freund Geburtstag feiert, dann ist das eine schöne Gelegenheit, sich zu treffen. Nichts Ungewöhnliches. Auch Ex-Kanzler Gerhard Schröder von der SPD hat alte Freunde und da ist es nichts Ungewöhnliches, dass er zur Geburtstagsfeier reist. Diese Feier, um die es geht, die war am Mittwoch im Kreml in Moskau. Eingeladen hatte der Kreml-Chef Wladimir Putin. Und dieser Besuch, das ist keine Überraschung, zieht jetzt massive Kritik nach sich.
10: Das Wort von der Schande. Es macht in Berlin die Runde. Die Empörung über Ex-Kanzler Schröder ist groß. Angefangen ganz oben im Kanzleramt. Der stellvertretende Regierungssprecher Steffen Mayer formuliert, was Kanzler Merz über einen seiner Vorgänger denkt.
11: Der Bundeskanzler ist über das Treffen von Herrn Schröder mit dem russischen Präsidenten Putin zutiefst empört.
10: Empört auch, weil dieser Putin für tausende Tote verantwortlich sei, für unermessliches Leid in der Ukraine. Kopfschütteln, dass ein Ex-Kanzler da mit Putin dessen 74. Geburtstag in Moskau feiere.
11: Der Bundeskanzler empfindet es vor diesem Hintergrund es als geradezu unmoralisch, dass Herr Schröder an einem solchen Tag mit Herrn Putin feiert.
10: Völlig inakzeptabel. Das fällt dem SPD-Vizekanzler Klingbeil ein. Bei der SPD kollektives, resigniertes Kopfschütteln über den Mann, den sie vergeblich aus ihrer Partei werfen wollten und ihn seither so gut es eben geht ignorieren. Bis zur Stunde gilt, was die heutige Co-Vorsitzende Bärbel Baas so formulierte.
12: Am Ende so ein politisches Erbe auch selbst zu zerstören, finde ich einfach nur traurig.
10: Die Grüne Katrin Göring-Eckardt, sie ist nicht traurig, sondern wütend, schreibt von einer Schande, einem Verrat an Europa, einem Bärendienst für den Frieden. Noch deutlicher da FDP-Politikerin Strack-Zimmermann. Sie nennt den 82-jährigen Schröder Deutschlands frechsten Rentner und schreibt:
13: Zu krank für Untersuchungsausschüsse, ganz schlimmer Burnout. Aber für gut dotierte Mandate in Russland und Geburtstagsparty zu Hause bei Kriegsverbrecher Putin reicht's dann doch noch. Eine Schande sondergleichen.
10: Da ist sie wieder, die Schande. Wenig ist über den Geburtstagsbesuch bekannt. Ein Bild zeigt Schröder händeschüttelnd mit Putin. Es ist nicht die erste gemeinsame Geburtstagsparty der beiden. Zu Schröders 60. reiste einst Putin mit einem Kosakenchor in Hannover an. Den 70. feierte Schröder schlittenfahrend in St. Petersburg. Jetzt also Putins Party in Moskau. Was seine Freundschaft mit dem Kriegsherren Putin angeht, bleibt Schröder sich treu.
14: Es ist einer jener Punkte, wo ich mir nicht vorschreiben lasse, was ich zu tun und zu lassen habe.
10: Schröder bleibt eben Schröder. Der Besuch war im Übrigen weder mit dem Außenministerium, dem Kanzleramt oder dem für Schröders Personenschutz zuständigen Innenministerium abgesprochen. Der Ex-Kanzler spricht schon seit 2022 nur noch für einen, für sich, sein Altkanzlerbüro. 5 Mitarbeiter, einen Fahrer hatte der Haushaltsausschuss des Bundestages ruhend gestellt, heißt es offiziell. Schröder klagte damals dagegen vergeblich. Schon damals hatte Schröders Nähe zu Putin, sein Festhalten an seiner Verbindung, für wütende Reaktionen gesorgt, CSU-Chef Söder vorneweg.
15: Wir haben den Altkanzler, ein sturer, alter, skurriler Mann, dem das eigene Konto wichtiger ist als das Ansehen Deutschlands.
10: Einer immerhin verteidigt den Ex-Kanzler, SPD-Außenpolitiker Stegner, sagte mehreren Medien, Schröder sei einer der wenigen in Deutschland, die noch Zugang zu Putin hätten. Wenn der Besuch bei Putin dem Frieden auch nur einen Millimeter gedient habe, sei er ein Erfolg. Es dürfte eine Einzelmeinung bleiben.
0: Unser Hauptstadtkorrespondent Georg Schwarte über die Reaktionen in Berlin nach Schröders Besuch im Kreml. Und dort könnte man übrigens, so Experten, im Jahr 2029 soweit sein und auf die Idee kommen, die NATO an der Ostflanke zu testen. Deshalb übt die Allianz den Ernstfall. Seit Dienstag läuft eine Militärübung von US-Armee und Landstreitkräften der NATO. Und HR-Reporterin Birgitta Söhling konnte bei der Übung dabei sein, aus der Kommandozentrale in der Clay-Kaserne in Wiesbaden zuschauen, wo die US-Armee ja für Europa und Afrika ihr Hauptquartier hat.
16: Eine weiträumige Halle auf dem Gelände der Clay-Kaserne in Wiesbaden. Drinnen ein riesiger Bildschirm, viele Schreibtische. Hier laufen große Datenmengen in Echtzeit zusammen, fügen sich zu einem Lagebild der Ostflanke. US-Armee und NATO simulieren, was zu tun ist, wenn sie in den Krieg ziehen, erklärt Brigadegeneral Thomas Lowin, zuständig für die Landstreitkräfte der NATO.
17: Wir üben die Verteidigung der NATO, wir üben die Verteidigung der Bevölkerung unserer Länder. Und wir beüben die Führungsprozesse, die dazu notwendig sind. Und das Besondere an Wiesbaden ist, dass hier zwei Stäbe zusammenkommen und als ein Team das Ganze betreiben. One team, one fight against the enemy who's threatening NATO.
16: Auf den Schreibtischen Energy Drinks und Chipstüten. 150 Soldaten im Tarnfleck arbeiten hier rund um die Uhr. Nur die aufgenähten kleinen Flaggen am Ärmel zeigen, dass sie aus vielen unterschiedlichen Ländern kommen. Mit dabei ein IT- und Cyberspezialist der Bundeswehr, der seinen Namen nicht nennen darf.
18: Ich sitze neben einem amerikanischen Hauptmann. Wir bewerten das Lagebild zusammen, analysieren das, geben Handlungsempfehlungen für die übergeordnete Führung und das läuft besser, als ich erwartet habe. Das hier ist alles simuliert. Nächstes Jahr werden sich dann tatsächlich auch Truppen bewegen.
16: Noch sind es nur Datenpunkte. Rot steht für Feind, blau für Freund. Wo sind Verletzte? Wer braucht Nachschub? Das alles ist kein Computerspiel, sondern kann in naher Zukunft tödlicher Ernst werden. Das ist allen bewusst.
18: Diese Datenpunkte, sowohl rot als auch blau, die repräsentieren echtes Menschenleben. Und dementsprechend werden wir auch da nicht die Empathie verlieren. Und die Kameraden sind hier auch dementsprechend eben ernsthaft bei der Sache.
16: Europa ist regelmäßig Ziel russischer Aggressionen. Die Antwort auf die Frage, sind wir eigentlich noch im Frieden oder schon im Krieg, ist deshalb gar nicht so eindeutig. Brigadegeneral Thomas Lovin.
17: Ich glaube, wir sind in einer Zwischenzeit. Ich glaube, an den Aktionen von Russland sieht man sehr deutlich, wer der Bedroher ist und wer die Bedrohten sind. Und ich glaube, besser als das unsere Regierung gemacht hat nach dem Vorfall in Leipzig, kann man das nicht machen. Ja, wenn man das nicht ernst nimmt, was da passiert, dann macht man einen Fehler. Und wir müssen alles tun, um uns darauf vorzubereiten, dass es über diese Schritte hinausgeht.
16: Deshalb übt die NATO jetzt vermehrt an ihrer Ostflanke mit realistischen Einsatzszenarien. Die neuen Pläne sehen eine Vorne-Verteidigung vor. Es geht darum, russische Streitkräfte frühzeitig zu entdecken, aufzuhalten und abzuschrecken. Mit einer gestaffelten Verteidigungslinie aus Zäunen, Drachenzähnen, Sensoren und Bodenrobotern. Thomas Lovin von der Landcom.
17: Es geht darum, unsere Kampfkraft zu erhalten, indem wir zunächst Technik und Technologie nutzbar machen, um den feindlichen Angriff zu brechen. Und dann erst, wenn wir ein Kräfteverhältnis erreicht haben, was für uns günstig ist, unsere Kräfte einzusetzen und dann die entscheidende Schlacht zu führen, in der wir tatsächlich dann den Gegner auch schlagen werden.
0: Eine Übung, die einen möglichen Angriff aus dem Osten auf ein NATO-Land durchspielt. Das Ganze in Wiesbaden in der Clay-Kaserne, wo die US-Armee ihre Zentrale hat für Europa und Afrika. Birgitta Söhling war für uns dort.
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20: 18.31 Uhr. Pillay widmet Friedensnobelpreis Gewaltopfern. Rot-Rot-Grüne Koalitionsgespräche in Mecklenburg-Vorpommern vereinbart. Frankfurt bietet Cannabis-Tests in Clubs und auf Partys an. Das Wetter in der Nacht zeitweise Regen, 11 bis 8 Grad, morgen meist trocken bis 18 Grad. Mein Name ist Mike Oeske. Die neue südafrikanische Friedensnobelpreisträgerin Navi Pillay widmet ihre Auszeichnung den Überlebenden internationaler Verbrechen. Das sagte die frühere UN-Kommissarin für Menschenrechte in Nürnberg, wo sie gerade an einer Konferenz teilnimmt. Sie appellierte an alle Politiker, sie hätten die rechtliche Verpflichtung, Menschenrechte zu schützen und auf Krieg zu verzichten. Den Friedensnobelpreis nannte die 85-Jährige eine wunderbare Überraschung. In Mecklenburg-Vorpommern wollen SPD, Linke und Grüne Koalitionsverhandlungen aufnehmen. Dafür haben sich die Parteispitzen knapp 3 Wochen nach der Landtagswahl ausgesprochen. Endgültig darüber entscheiden heute Abend die Landesvorstände von SPD und Linken. Bei den Grünen stimmt morgen ein Parteitag ab. Aus Schwerin Caroline Kock.
21: Auf einige Punkte haben sich die drei Parteien schon verständigt. So soll die Kita beitragsfrei bleiben, Schulen weiter modernisiert und die Unterrichtsversorgung verbessert werden. Die mögliche rot-rot-grüne Koalition will außerdem einen parlamentarischen Untersuchungsausschuss zu rechtsextremen Netzwerken einsetzen. Eine Zusammenarbeit mit der AfD, die als einzige Oppositionsfraktion im Landtag sitzen wird, schließen alle drei Parteien aus.
20: Die Bundesregierung will mehr für die frühkindliche Bildung tun. Der Bundestag hat in erster Lesung über das Startchancengesetz von Bundesbildungsministerin Prien beraten. Aus Berlin Lea Wieser.
22: Die Studienlage ist seit Jahren eindeutig. Das Elternhaus entscheidet über die Bildungschancen von Kindern. Das will die Bundesregierung ändern. Mit dem Startchancengesetz sollen Kinder schon früh gezielt gefördert werden. Spätestens mit 4 Jahren soll in der Kita geprüft werden, wie gut Kinder sprechen können, aber zum Beispiel auch, welche motorischen Fähigkeiten sie haben. Wenn dabei Nachholbedarf festgestellt wird, sollen die Kinder pro Woche mindestens 30 Minuten gezielt gefördert werden.
20: Probleme am Bahnhof Bad Nauheim in der Wetterau. Aktuell halten dort keine Züge. Laut Bundespolizei Feuerwehr ist der Bahnhof gesperrt wegen eines eigenartigen Geruchs. HR-Reporterin Olga Eisenmann.
1: Am Nachmittag sind auf der Strecke der RE30 zwischen Gießen und Friedberg einzelne Züge ausgefallen. Zeitweise wurde der Bahnverkehr komplett ausgesetzt. Es wird vermutet, dass der Geruch von einem Güterzug kommt. Um was es sich genau handelt, ist noch nicht geklärt. Feuerwehr, Landes- und Bundespolizei und die Deutsche Bahn sind vor Ort, um den Sachverhalt zu klären.
3: Wer Cannabis konsumiert, kann die Droge bald in Frankfurter Clubs testen lassen. Das Gesundheitsdezernat hat mitgeteilt, dass ab November mobile Tests angeboten werden, in Clubs, auf Festivals und auf Partys. Dezernentin Feutel sagt, die Stadt fördere das für ein Jahr mit 50.000 Euro. Man erreiche so Konsumierende, die sich sonst nicht von der Drogenhilfe angesprochen fühlten. Cannabis hat unterschiedliche Wirkstoffe, vor allem der THC-Gehalt schwankt je nach Sorte. Pole Position für Red Bull-Pilot Max Verstappen. Der viermalige Formel-1-Weltmeister war in der Qualifikation für das Sprintrennen in Singapur schnellster, vor Mercedes-Pilot George Russell und Charles Leclerc im Ferrari. Der aktuelle WM-Spitzenreiter Kimi Antonelli fuhr auf Rang 7. Das waren die Nachrichten. Das Wetter. In der Nacht ist der Himmel bewölkt und ab und zu regnet es bei Tiefstwerten zwischen 11 und 8 Grad. Morgen erwarten uns dichte Wolken und etwas Sonne, vor allem am Nachmittag. Einzelne Schauer sind möglich. Die Temperaturen steigen auf 12 Grad im Upland bis 18 Grad am Rhein. Die weiteren Aussichten: am Sonntag mal sonnig, mal bewölkt, besonders im Norden einzelne Schauer. Am Montag erst Nebel, dann Sonne und Wolken. An beiden Tagen maximal 17 Grad. Die Zeit 18.35 Uhr.
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3: A5 Kassel Richtung Frankfurt zwischen Ohmtal, Dreieck und Grünberg. 7 Kilometer Stau, die Unfallstelle ist geräumt. A5 Heidelberg Richtung Karlsruhe zwischen Kreuz Heidelberg und Kreuz Walldorf. 3 Kilometer stockender Verkehr. A7 Hannover Richtung Kassel zwischen Dreieck Drammetal und Hahnmünden-Lutherberg. 6 Kilometer Stau nach einem Unfall. Und die B252 Korbach Richtung Marburg ist zwischen dem Abzweig nach Frankenau und der Verbindung zur B253 nach einem Unfall in beiden Richtungen gesperrt.
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0: Hallo, guten Abend. Die Woche der Nobelpreise geht zu Ende. Heute, könnte man sagen, war der Höhepunkt mit der Auszeichnung des Friedensnobelpreises und der geht nach Südafrika. An die Menschenrechtlerin und Juristin Navanithim Nevi-Pillay. Sie war unter anderem Richterin am Internationalen Strafgerichtshof in Den Haag, danach Hochkommissarin für Menschenrechte bei den Vereinten Nationen und hat sich jahrzehntelang für die Verfolgung schwerster Kriegsverbrechen eingesetzt. Über die Bedeutung dieses Preises und warum er mittlerweile zum 5. Mal nach Südafrika geht, das habe ich mit Frederik Schissler besprochen vom Leibniz-Institut für Friedens- und Konfliktforschung in Frankfurt. Pillay dürfte vielen Menschen bisher kaum bekannt gewesen sein. Ich habe ihn gefragt, was er uns über ihre Arbeit erzählen kann.
5: Ja, sie ist eine sehr bedeutende Völkerrechtlerin, die vielleicht wie keine andere Person das internationale Recht und vor allem die internationale Gerichtsbarkeit verkörpert. Also sie war sowohl am Internationalen Strafgerichtshof als Richterin tätig, sie war Richterin im Gerichtshof damals zu Ruanda. Sie ist jetzt auch Ad-hoc-Richterin am Internationalen Gerichtshof in einem Fall, bei dem es um Genozid von Seiten Myanmars geht. Also hat die wichtigsten Stationen als Richterin in der internationalen Gerichtsbarkeit durchschritten.
0: Und sie ist auch die Richterin, die von den UN eingesetzte Untersuchungskommission geleitet hat, die Israel dann im vergangenen Jahr den Völkermord im Gazastreifen vorgeworfen hat. Und jetzt gibt es Kritik aus Israel, aus dem Außenministerium in Tel Aviv dort. Diese Wahl legitimiere anti-israelischen Hass. Wie bewerten Sie diese Kritik?
5: Ja, also die Kommission, der sie da vorgesessen ist, das war eine vom Menschenrechtsrat beauftragte Kommission und die hat explizit befunden, dass das, was Israel in Gaza tut, Genozid ist und diesen Genozidbegriff mit reingebracht. Das verwundert deswegen nicht, dass Israel das kritisiert. Ich glaube trotzdem, dass diese Entscheidung, wenn man das auch mit anderen Entscheidungen aus den vergangenen Jahren vergleicht, im Verhältnis eher weniger kontrovers ist. Und das liegt vielleicht auch daran, weil die Frage nach Genozid und dieses Begriffs des Genozids in der übrigen Welt nicht so kontrovers diskutiert wird, wie das vielleicht in Deutschland der Fall ist.
0: Schauen wir mal auf das Land der Preisträgerin. Schon zum fünften Mal wird eine Persönlichkeit aus Südafrika ausgezeichnet, dem Land mit der Apartheid-Vergangenheit. Wie kommt das? Ist das der Grund, warum es mittlerweile zum fünften Mal passiert, dass der Friedensnobelpreis nach Südafrika geht?
5: Also ich denke, dieses Mal wurde nicht explizit eine Südafrikanerin ausgezeichnet, sondern in erster Linie eine Völkerrechtlerin und eine Person, wie ich bereits gesagt hatte, die für das internationale Recht und die internationale Gerichtsbarkeit steht. Darum ging es, glaube ich, eher in dieser Auszeichnung. Und natürlich spielt eine Rolle, dass es auch eine Frau aus dem globalen Süden ist. Aber es geht hier weniger um die Nationalität als vielmehr um das, was sie getan hat, als vielleicht auch Weltbürgerin für die internationale Gerichtsbarkeit.
0: Immer wieder ist die Vergabe des Friedensnobelpreises ja umstritten, manchmal auch erst viel später. Barack Obama zum Beispiel hat ihn ja als Vertrauensvorschuss damals bekommen. Und der äthiopische Regierungschef Abiy Ahmed hat ihn 2019 bekommen für seine Annäherung an Eritrea, an den Nachbarn. Danach hat er dann Krieg geführt gegen das Land. Was sagt das aus über die Wirkung und vielleicht auch die Grenzen eines Friedensnobelpreises?
5: Ja, ich glaube, es ist wichtig, dass wir da die Erwartungen, die wir an so einen Preis haben und was er leisten kann, auch für den Frieden nicht zu hoch schrauben. Also ich glaube, eine Wirkung, die er auf jeden Fall entfalten kann, ist Aufmerksamkeit zu schaffen. Und das sehen wir jetzt auch aktuell. Die ganze Welt spricht über den Preis und dadurch kann eben das Komitee auf ein Thema in diesem Jahr, das Thema Völkerrecht, besonders auf dieses Thema lenken. Und die andere Sache ist, dass es den Preisträgerinnen und Preisträgern auch Türen öffnen kann. Das haben wir vor allem gesehen bei Preisträgerinnen, die als Oppositionspolitiker aktiv war oder als Aktivisten. Die bekommen dadurch Möglichkeiten in ihrer Arbeit, die sie davor vielleicht nicht hatten. Aber wir dürfen nicht, glaube ich, den Fehler machen und das jetzt als das Rezept für den Frieden sehen, diesen Preis.
0: Also könnte man auch sagen, die Vergabe des Friedensnobelpreises ist am Ende auch immer ein Appell. Also bitte haltet euch ans Völkerrecht, geht friedlich miteinander um. Und deswegen heute nicht sinnlos, sondern wichtiger denn je, so ein Preis.
5: Ja, das würde ich sagen. Also, dass das Nobelkomitee das in der Vergangenheit auch schon häufiger gemacht hat. Sie hatten Barack Obama angesprochen. Es gibt auch weitere Beispiele noch, die zeigen, dass es auch den Preisträgerinnen Mut geben soll, ihre Arbeit weiterzuführen.
0: Friedrich Schissler vom Leibniz-Institut für Friedens- und Konfliktforschung in Frankfurt über die Vergabe des Friedensnobelpreises an die südafrikanische Völkerrechtlerin und Richterin Navi Pillay.
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0: Erst letzte Woche ist eine Hinrichtung in den USA furchtbar schiefgelaufen. Die verurteilte Mörderin Krista Pike hat 2 Giftspritzen überlebt. Und diese Woche machen die USA mit einer anderen Hinrichtung Schlagzeilen. Ein verurteilter Attentäter von Fort Hood in Texas 2009 soll erschossen werden von einem Erschießungskommando des Militärs. Das ist ungewöhnlich, aber rechtlich in den USA in Ordnung. Im Gegensatz zur geplanten Live-Übertragung dieser Hinrichtung eine Idee des US-Verteidigungsministers. Und das wirft viele Fragen auf und das sorgt auch für viel Kritik.
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0: Die kommt von unserem Korrespondenten Marc Feuser.
6: Eine Hinrichtung als Spektakel, öffentlich und per Livestream verbreitet. Das wäre eine Rückkehr ins Mittelalter. Die Erschießung eines Verurteilten durch das US-Militär ist in den USA zwar verfassungsrechtlich möglich, es aber vor aller Augen tun zu wollen, das wäre eine Verletzung der Menschenwürde, selbst des schlimmsten Täters. Und eine umfassende Machtdemonstration des Staates. So eine öffentliche Militärhinrichtung würde Bilder erzeugen, die an Grausamkeit kaum zu überbieten sind. Das kennt man im modernen Zeitalter eigentlich nur von Terrororganisationen und autoritären Regimen. Die mediale Zurschaustellung eines gewaltsamen Todes als politisches Propagandamittel. Ein Staat, der so handelt, schützt die Zivilisation nicht mehr. Er stellt sie in Frage. Was will die US-Regierung damit bezwecken? Will sie abschrecken? Dass die Todesstrafe an sich Gewalttaten verhindern würde, diese These ist durch verschiedene Studien widerlegt. Menschen morden, im Affekt, unter Drogen oder in psychischen Ausnahmezuständen. Dabei denken sie offensichtlich nicht an die Konsequenzen, weder für die Opfer noch für sich selbst. Will die US-Regierung Härte zeigen, Vergeltung üben und damit Unterstützung generieren? Mit martialischen Bildern im Hollywood-Stil durch die Abschiebebehörde ICE hat die Regierung zuletzt politisch wenig gewonnen, außer bei den Hardlinern. In Umfragen unterstützt eine deutliche Mehrheit der Amerikaner die Todesstrafe. Gleichzeitig hat sie aber deutlich gemacht, Staatliche Gewalt nur um ihrer selbst willen geht den meisten Wählern zu weit. Bleibt noch, die empörende Ankündigung einer grausamen Erschießung ist kalkulierte Ablenkung von den Themen, die viele Amerikaner gerade täglich spüren: hohe Lebenshaltungskosten, der Iran-Krieg, Abschiebungen ohne Gerichtsverfahren. Das ist eine eingeübte Strategie im Weißen Haus. Das Unsagbare, das Undenkbare aussprechen. Die Diskussion anfeuern und dadurch lenken. Ob am Ende alles so kommt wie angekündigt, steht dann auf einem ganz anderen Blatt. Terminiert ist die geplante Erschießung auf den 3. Dezember, also nach den anstehenden Zwischenwahlen. Ihre Wirkung soll sie aber bereits vorher entfalten.
0: Die Meinung in HR Info von unserem Korrespondenten Marc Feuser zur Idee des US-Verteidigungsministers Pete Hegseth, eine Hinrichtung in den USA Anfang Dezember live übertragen zu lassen. Ob soweit kommt, das ist noch nicht ausgemacht.
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0: Der Bundestag hat sich heute wieder mal an der AfD abgearbeitet, beziehungsweise an Bundeskanzler Friedrich Merz und wie er auf die AfD reagiert hat. Der Hintergrund: es geht immer noch um die Wahl des Landtagspräsidenten in Magdeburg in Sachsen-Anhalt, der 4 Stimmen mehr bekommen hat, als AfD und BSW gemeinsam haben. Danach haben alle mit dem Finger auf die CDU gezeigt, aber Friedrich Merz hat den Militärbegriff False Flag ins Spiel gebracht, also Ablenkungsmanöver, dass also Abgeordnete anderer Parteien so gestimmt haben könnten, um die CDU zu diskreditieren. Und er hat seinerseits eben auf Linke und Grüne gezeigt. Alle sind empört und reden über den richtigen Umgang mit dem Tabubruch. Heute, wie gesagt, auch im Bundestag. Dagmar Pepping fasst die Debatte zusammen.
13: Bundestagsvizepräsident Omid Nuripur hatte als Sitzungsleiter alle Hände voll zu tun. Gegenseitige Vorwürfe, laute Zwischenrufe, rhetorische Grenzüberschreitungen. Für die Nuripur 3 Abgeordneten verschiedener Parteien eine Rüge erteilte.
4: Ich will alle bitten, in einer aus sehr, sehr guten Gründen hochemotionalen Debatte die Würde und Ordnung des Hohen Hauses zu berücksichtigen und mitzuschützen.
13: Heidi Reichenegg von den Linken hatte den Ton gesetzt. Ihre Fraktion hatte die Debatte beantragt und über Sachsen-Anhalt und die Wahl des AfD-Politikers Tobias Rausch zum Landtagspräsidenten zu diskutieren. Rausch hatte bei der Abstimmung am Dienstag 4 Stimmen mehr bekommen, als AfD und BSW zusammen im Magdeburger Landtag haben. Für Reichenegg ist klar, diese Extrastimmen kamen von der CDU.
7: Als es darum ging, ein Rechtsextrem ins höchste Amt des Landes Sachsen-Anhalts zu heben, haben sich 9 von 15 Abgeordneten der Union bewusst dafür entschieden, ihm diesen Weg zu ebnen, durch Zustimmung oder Enthaltung.
13: Immer größere Teile der CDU marschierten stramm nach rechts.
7: Und der Mann, der heute Kanzler und Parteichef ist, der diese Geister rief, der steht daneben und sieht zu.
13: Friedrich Merz. Der hatte nach der Abstimmung angedeutet, es habe sich möglicherweise um eine False-Flag-Operation gehandelt. Um eine inszenierte Täuschungsaktion anderer Fraktionen. Erbärmlich und durchschaubar nannte das Reichenegg. Grünen-Parteichef Felix Banatschak griff Merz ebenfalls scharf an.
9: Die Probleme im eigenen Laden, die fehlende Autorität in der eigenen Partei zu versuchen zu kaschieren, indem hier wilde Verschwörungstheorien zulasten des Restvertrauens in die demokratische Mitte dieses Landes geschürt werden, ist eine Unverschämtheit. Das ist eines Bundeskanzlers unwürdig. Ich erwarte, dass Friedrich Merz diese Aussagen zurücknimmt.
13: Auch die SPD-Abgeordnete Franziska Kersten wandte sich an Merz, obwohl der gar nicht anwesend war.
23: Ich will unseren Kanzler eindringlich bitten, wirken Sie auf Ihre Parteikolleginnen und Parteikollegen ein. Der Landtagspräsident mag gewählt sein, der Ministerpräsident ist es noch nicht.
13: Die Wahl des Ministerpräsidenten ist für Dezember geplant. Dann will sich Ulrich Siegmund von der AfD zur Abstimmung stellen. Dann ergriff Unionsfraktionsvize Sepp Müller das Wort. Er erwarte, dass sich im Dezember jeder CDU-Abgeordnete an den Unvereinbarkeitsbeschluss halte, sagte Müller, der nächste CSU-Landeschef in Sachsen-Anhalt werden will.
24: Wir wurden abgewählt, wir haben entschlossen, dass wir in die Opposition gehen. Das heißt auch für uns, dass wir keinen Ministerpräsidentenkandidaten der AfD wählen. Und das bedeutet auch, die kriegen von uns eine Nein-Stimme. Und das ganz klar, das erwarte ich von jedem einzelnen der 15 Abgeordneten.
13: Müller und andere CDU-Redner nutzten die Debatte aber auch zum Gegenangriff. Auf die Linke, aber vor allem auf SPD und Grüne. Die dürften in Berlin keine gemeinsame Landesregierung mit der Linken eingehen. Auch nicht wegen ausgeräumter Antisemitismusvorwürfe, so Hans-Peter Wilsch.
25: Die sollen wieder ins Rote Rathaus. Wo bleibt die Distanzierung von denen? Unfassbar.
13: Die AfD hörte sich den Schlagabtausch genüsslich an. Martin Reichert, der auch Landesvorsitzender in Sachsen-Anhalt ist, bezeichnete die Wahl des AfD-Landtagspräsidenten als völlig normalen Vorgang, der die Mehrheitsverhältnisse widerspiegele.
2: Und auch wenn es Ihnen nicht gefällt, dieses Wahlergebnis ist Demokratie. Dieses Wahlergebnis ist Volksherrschaft.
13: Die Aktuelle Stunde zu Sachsen-Anhalt. Der emotionale Abschluss einer langen Woche im Deutschen Bundestag.
0: Dagmar Pepping über die Folgen einer Wahl zum Landtagspräsidenten in Sachsen-Anhalt. Im Bundestag hatte die Linke heute dazu eine Aktuelle Stunde beantragt und eine ziemlich lebhafte Debatte ausgelöst. Wer eine Schusswaffe besitzt, muss sie sicher aufbewahren und wegschließen. Und genau das wird auch immer wieder mal kontrolliert, unangekündigt. Aber eine solche Kontrolle hat gestern ein schreckliches Ende genommen für die Kontrolleure. Passiert ist es in der bayerischen Gemeinde Berngau im Landkreis Neumarkt in der Oberpfalz. Die beiden Mitarbeiter vom Landratsamt Neumarkt sind mutmaßlich von dem Mann erschossen worden, dessen Schusswaffen sie kontrollieren wollten. Hanna Nussbaumer berichtet aus Berngau.
8: Eigentlich war es ein Routinetermin. Für zwei Mitarbeiter des Landratsamts Neumarkt endete er jedoch tödlich. Sie wollten am Donnerstag in der Gemeinde Berngau eine unangekündigte Waffenkontrolle bei einem 60-jährigen Deutschen durchführen. Es sollte geprüft werden, ob 10 Waffen, die er legal besitzt, ordnungsgemäß verwahrt sind. Doch dann schoss der Mann auf sie. Nach Angaben des Landratsamts gab es zuvor keine Auffälligkeiten. Auch Bayerns Innenminister Joachim Herrmann bestätigt, nach aktuellem Ermittlungsstand sei der mutmaßliche Täter nicht polizeilich bekannt gewesen.
11: Es gibt keine Einträge in den polizeilichen Dateien über ihn. Es gibt auch bei Staatsschutz und Verfassungsschutz nach gegenwärtigem Stand keine Erkenntnis über den Täter, sodass auch nach gegenwärtigem Stand wir keinerlei Anzeichen für eine extremistische Gesinnung in welche Richtung auch immer haben.
8: Laut dem Innenminister von der CSU handle es sich bei dem mutmaßlichen Täter um einen Jäger und Sportschützen. Berngaus Bürgermeister Thomas Mayer sagte, er wisse ebenfalls nicht viel über den Mann.
12: Das ist ein Mietsubjekt dort und ich kenne und kannte ihn ausschließlich vom Sehen und habe sonst keine Berührungspunkte zu ihm gehabt. Also ich habe nicht den Eindruck, dass er in der Dorfgemeinschaft über Vereine etc. integriert ist.
8: Rund 150 Polizisten und Einsatzkräfte und ca. 90 weitere Helfer waren in der kleinen Gemeinde bis tief in die Nacht im Einsatz. Auch ein Hubschrauber war vor Ort. Die Beamten umstellten das Wohnhaus, in dem sich der mutmaßliche Täter verschanzt hatte. Eine Ausnahmesituation für das Dorf, wie Bürgermeister Mayer beschreibt.
12: Wir sind regelmäßig eigentlich die sicherste Gemeinde im Bereich der Inspektion Neumarkt und man denkt an solche Dinge gar nicht und wird dann da kalt erwischt und erschlagen von diesen Dingen, ja.
8: Auch die Anwohner von Berngau sind am Tag nach dem Vorfall noch betroffen von den Ereignissen.
14: Also wir sind eigentlich echt ein friedliches Dorf, wir sind eine tolle Gemeinde. Und dass jetzt sowas vor Ort passiert, ist natürlich ja, unfassbar.
25: Die Leute sind sehr bedrückt, also man merkt es auch. Ne? Also schockiert sehr. Also ich weiß gar nicht, was ich da sagen kann.
26: Sehr erschreckend und dramatisch. Weil man denkt sich, man ist hier am Land und es kann eigentlich nichts passieren. Und dann bekommt man so eine Nachricht. Also
8: der Zugriff der Einsatzkräfte erfolgte gegen 2:30 Uhr nachts. Der mutmaßliche Täter sei dabei durch Schüsse ins Bein schwer verletzt worden, hieß es. Er wird seitdem medizinisch behandelt. Die Kriminalpolizei Regensburg und die Staatsanwaltschaft Nürnberg-Fürth ermitteln.
0: Eine unangekündigte Kontrolle eines Waffenbesitzers endet in der Oberpfalz in einer Katastrophe. Zwei Mitarbeiter des Landratsamtes sterben bei dieser Routinekontrolle. Der Waffenbesitzer ist Jäger und Sportschütze. Das Ganze ist passiert im Berngau im Landkreis Neumarkt, nicht weit entfernt von Nürnberg.
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0: Buchmessenzeit ist auch die Zeit der Preise und Preisverleihungen und einer der wichtigen ist der Deutsche Verlagspreis. Der geht an Verlage, die besonders gute Arbeit leisten im Verlagswesen. Gerne geht er an kleinere, unabhängige Verlage und auch an nicht wenige. Insgesamt 85 sind ausgezeichnet worden, darunter einige Hauptpreise. Anne Basak ist unsere Buchmessenreporterin und kann uns erstmal sagen, wer gewonnen hat.
10: Ja, erstmal muss man sagen, es gibt ja nur Gewinner bei diesem Preis. Also alle Verlage, die auf der finalen Liste standen, die wussten auch schon, dass sie mindestens ein Gütesiegel und 18.000 Euro bekommen. Viel Geld für die kleinen Verlage. Mit Spannung erwartet wurde dann, wer die drei Spitzenpreise erhält, denn dafür gibt es 50.000 Euro. Und gewonnen hat er zum einen der Kinder- und Bilderbuchverlag Kunstanstifter aus Mannheim und der Verlag Voland und Quist mit Sitz in Berlin und Dresden. Der gibt unter anderem junge Lyrik und Prosa, auch aus dem Spoken-Word-Bereich raus. Und ein Spitzenpreis ging auch noch an den Leipziger Merve Verlag. Der hat die Schwerpunkte Philosophie, Politik und Kunstgeschichte.
0: Also viele Preise sind vergeben worden und sogar noch zwei Extrapreise. Wer hat da abgeräumt?
10: Da ging es einmal um den nachhaltigsten Verlag des Jahres. Die Jury hat sich dafür den Berliner Kunst- und Fotobuchverlag Shiftbooks entschieden. Die Jury lobt die besonders umweltbewusste Herstellung der Bücher. Und zum ersten Mal wurde auch der innovativste Verlag gekürt. Das ist der Hamburger Mayrisch Verlag, der sich neben dem Bücherverlegen auch mit vielen Events für Independent-Literatur stark macht. Beide Verlage bekommen jeweils 24.000 Euro. Und es gab auch noch eine extra Würdigung für den Verlag Mattes und Seitz aus Berlin. Und der kommt damit aus dem Feiern gar nicht mehr raus. Der verlegt nämlich auch die kanadische Dichterin Anne Carson auf Deutsch, von der wir ja seit gestern wissen, dass sie den Literaturnobelpreis erhält. Insgesamt werden mehr als 1,6 Millionen Euro an kleine Verlage ausgeschüttet.
0: Letztes Jahr gab es ja besonders von rechts außen Vorwürfe. Die Bundesregierung würde mit dem Verlagspreis vor allem linke Verlage fördern. War das auch dieses Jahr Thema?
10: Also es gab im Vorfeld wieder eine Kampagne durch rechtspopulistische Medien. Da wurden mehrere kleine Verlage als linksradikal verunglimpft, was die zurückgewiesen haben. Im Frühjahr gab es ja Ärger um den Buchhandlungspreis. Kulturstaatsminister Weimer hatte drei linke Buchläden letztlich von der Gewinnerliste genommen. Das hatte viel Streit ausgelöst. Für den Verlagspreis wurde das Verfahren jetzt nun ergänzt. Eine Jury hat eine Auswahl getroffen und dann gab es ein neues Beratergremium, besetzt mit Leuten vom Börsenverein des Deutschen Buchhandels und der Kurt-Wolf-Stiftung, die die Interessen der unabhängigen Verlage vertritt. Und dieses Gremium hätte über Zweifelsfälle, Extremismus, Radikale beraten und das auch mit dem betroffenen Verlag geklärt. Das letzte Wort, also quasi ein Vetorecht, lag bei Kulturstaatsminister Weimer. Aber es gab überhaupt keine Zweifelsfälle. Die Preisträger sind bunt gemischt und genau das hat Weimer auch betont. Er lobte, dass die unabhängigen Verlage dafür sorgen, dass die Öffentlichkeit in Deutschland vielstimmig, offen und wach bleibt.
0: Anne Basak, unsere Buchmessen-Reporterin über den bzw. die deutschen Verlagspreise, die heute verliehen worden sind.
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0: Und wir machen noch einen kurzen Ausflug nach Sachsen. Der US-Chip-Hersteller Global Foundries baut nämlich seine Fabrik in Dresden weiter aus. Das ist mal wieder eine positive Nachricht in dem Bereich. Damit entstehen nämlich zusätzliche Flächen für die Chip-Produktion in Deutschland. Zudem will das Unternehmen besonders energieeffiziente Chips vorstellen, die gebraucht werden, etwa für intelligente Maschinen und Roboter. Heute wurde die Werkserweiterung gefeiert. Luise Schermesser war für uns dabei.
16: Im Festzelt wird das Richtfest des Anbaus von Global Foundries gefeiert. Ein Tannenzweigkranz mit orangenen und weißen Bändern, den Farben von Global Foundries, wird als Fotomotiv genutzt. Neben den Geschäftsführern ist auf dem Bild auch der sächsische Ministerpräsident Michael Kretschmer. Er sieht in dem Anbau, mit dem die Produktionskapazität in Dresden um 15% erweitert wird, einen wichtigen Schritt für die europäische Souveränität auf dem Halbleitermarkt und für die Wirtschaft in Sachsen.
17: Global Foundries heute ist der zentrale Anker von Silicon Saxony mit einer unglaublichen Breite, mit einer unglaublichen Forschungsintensität. Und ich finde die Aussage, wir sind die größte Fab in Europa und wir wollen es bleiben, egal wer hier noch investiert, macht mich sehr, sehr glücklich.
16: Mitte des nächsten Jahres sollen die Maschinen einziehen und ab 2028 soll es mit der Produktion losgehen. Das Ziel, erstmals über 1 Million Wafer, das sind die Grundplatten, aus denen Chips geschnitten werden, im Jahr in Dresden zu produzieren. Doch das soll nicht das Ende sein, prophezeit Manfred Horstmann, Vizepräsident bei Global Foundries.
1: Aber ich möchte trotzdem nochmal an der Stelle auch betonen, wir haben eine Vision hier, den Output der Zeit bis in die 30er Jahre nochmal zu verdoppeln.
16: Nicht nur mehr Halbleiterchips, sondern vor allem auch modernere sollen ab 2028 in Dresden bei Global Foundries produziert werden. Die neuen Chips erreichen dann eine neue Kleinstgröße von 7 Nanometern und sollen für Physical AI ausgelegt sein, so Manfred Horstmann.
1: Physical AI bedeutet, intelligente Systeme rechnen nicht nur, sondern sie nehmen auch unsere Umwelt wahr. Sie treffen Entscheidungen und handeln in unserer realen Welt. In unseren automatisierten Fabriken, in autonomen Fahrzeugen, in Drohnen, Humanoiden, das ist ein Musterbeispiel für Physical AI, in der Luft- und Raumfahrt, in Satellitensystemen sowie in der Medizin. Genau dafür ist FDX Fusion gemacht.
16: FDX Fusion, der Name der neuen Chips. Global Foundries Geschäftsführer Tim Breen sieht darin eine Wirtschaftswende für Europa.
3: Now we're preparing. For the next chapter.
16: Wir bereiten uns auf das nächste Kapitel vor. Der Halbleitermarkt wird sich grundlegend verändern. Weltweit investieren Länder und Firmen in künstliche Intelligenz. Halbleiter sind wichtiger denn je und Europa hat somit eine neue wirtschaftliche Chance.
3: And Europe has a significant opportunity to strengthen its position in this new era.
16: Anfang 2027 werden die neuen Chips erstmals bei ausgewählten Kunden getestet. 2028 sollen sie dann regulär produziert werden.
0: Luise Schermesser über den Ausbau einer Chipfabrik in Dresden, die Fabrik eines US-amerikanischen Unternehmens namens Global Foundries. Mein Name ist Ricardo Mastrocola. Ich sage Tschüss für heute Abend. Hier geht's gleich weiter mit den Nachrichten um 19 Uhr. Und dann hören Sie die Sendung Aus dem Leben mit der Krimi-Autorin Nele Neuhaus.

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1: 19 Uhr. USA verhängen Sanktionen gegen internationalen Strafgerichtshof. Einigung mit China über Hybridautoexporte in die EU. Schufa will umstrittene Schattendatenbank öffnen. Das Wetter in der Nacht zeitweise Regen, 11 bis 8 Grad, morgen meist trocken bis 18 Grad. Mein Name ist Mike Oeske. Die US-Regierung hat Sanktionen gegen den Internationalen Strafgerichtshof verhängt, kurz nachdem bekannt wurde, dass die ehemalige Vorsitzende des Gerichtshofes, Pillay, den Friedensnobelpreis bekommt. US-Außenminister Rubio sagte, die USA würden sämtliche Geschäfte mit diesem wörtlich Schurkengericht verbieten. Aus Washington, ARD-Korrespondentin Anne Schneider.
2: Nach eigenen Angaben will Washington den Gerichtshof damit finanziell schwächen und so Ermittlungen gegen US-Bürger stoppen. Die US-Regierung versteht das ausdrücklich als ersten Schritt und droht mit weiteren Verschärfungen, falls der Gerichtshof ihre Forderungen nicht erfüllt. Die US-Regierung verlangt seit langem, dass der ICC Ermittlungen gegen Amerikaner grundsätzlich ausschließt.
1: Die Europäische Union und China haben sich im Streit über Hybridautos geeinigt. Laut EU-Handelskommissar Šefčovič will China die Lieferung drosseln, möglicherweise um mehr als die Hälfte. Peking wollte nach den Verhandlungen keine Details nennen. Hintergrund: Die EU hatte 2024 Strafzölle auf Elektroautos aus China verhängt und diese mit unfairen Staatshilfen begründet. Seitdem verkauften chinesische Hersteller mehr Hybridautos nach Europa. Die Schufa, Deutschlands größte Wirtschaftsauskunftei, will ihre sogenannte Schattendatenbank öffnen. Verbraucher sollen Auskunft bekommen, welche alten Daten darin über sie gespeichert sind. Das hat das Unternehmen angekündigt. Das Datenarchiv war lange öffentlich unbekannt. Vor 3 Monaten hatten NDR und Süddeutsche Zeitung darüber berichtet. Verbraucherschützer halten die Datenbank für illegal und wollen dagegen klagen. Probleme am Bahnhof Bad Nauheim in der Wetterau. Aktuell halten dort keine Züge. Laut Bundespolizei ist der Bahnhof gesperrt. Grund ist ein eigenartiger Geruch. HR-Reporterin Olga Eisenmann.
3: Am Nachmittag sind auf der Strecke der RE30 zwischen Gießen und Friedberg einzelne Züge ausgefallen. Zeitweise wurde der Bahnverkehr komplett ausgesetzt. Der Geruch kam von einem leeren Bahnkesselwagen, der mit einer streng riechenden Kohlenwasserstoffflüssigkeit gefüllt war. Kleine Mengen sind ausgetreten. Ein Sprecher der Feuerwehr sagt, es bestehe keine Gefahr. Die Einsatzkräfte sind abgezogen. Ein Zugführer ist auf dem Weg, um den Waggon wegzufahren. Dann können Züge wieder den Bahnhof Bad Nauheim anfahren.
1: Forschung der TU Darmstadt könnte dazu beitragen, Batterien für Hörgeräte weiterzuentwickeln. Chemikern der TU ist es gelungen, die winzigen Zinkluftbatterien wieder aufzuladen. HR-Reporterin Petra Demand.
4: Zinkluftbatterien können bis zu 5-mal mehr Strom speichern als Lithium-Ionen-Batterien. Aber bisher haben sie den Nachteil, dass man sie nicht wieder aufladen kann. Sind sie leer, landen sie im Müll. Chemiker der TU haben jetzt ein Material entwickelt, das als Katalysator in der Batterie wirkt. Zusammen mit ausreichend Sauerstoff ist das End- und Wiederaufladen dieser Batterien möglich. Bisher klappt das zwar nur unter Laborbedingungen, ist aber eine gute Grundlage für weitere Forschung und wäre auf jeden Fall umweltfreundlicher.
1: Das waren die Nachrichten. Das Wetter. In der Nacht fällt zeitweise Regen bei Tiefstwerten zwischen 11 und 8 Grad. Morgen erwarten uns dichte Wolken und etwas Sonne, vor allem am Nachmittag. Einzelne Schauer sind möglich. Die Temperaturen steigen auf 12 Grad im Upland bis 18 Grad am Rhein. Die weiteren Aussichten: am Sonntag mal sonnig, mal bewölkt, besonders im Norden einzelne Schauer und windig. Am Montag erst Nebel, dann Sonne und Wolken. An beiden Tagen maximal 17 Grad. Die Zeit 19.04 Uhr.
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1: A5 Kassel Richtung Frankfurt, zwischen Ohmtal-Dreieck und Grünberg 2 Kilometer Stau. A5 Heidelberg Richtung

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1: Hallo und herzlich willkommen. Mein Name ist Uwe Jäger und ich unterhalte mich hier jede Woche mit meinen Gästen über spannende Dinge aus dem Leben. Heute mit Nele Neuhaus. Sie ist eine der erfolgreichsten Krimi-Autorinnen Deutschlands und ihre Taunus-Krimis wurden millionenfach verkauft, in zahlreichen Ländern veröffentlicht und auch in vielen Sprachen immer wieder übersetzt. Außerdem auch verfilmt. Jetzt ist ihr 12. Taunus-Krimi erschienen. Alles wird Asche. Darüber und über ihren außergewöhnlichen Weg zur Bestseller-Autorin unterhalten wir uns heute, worauf ich mich sehr freue. Hallo Frau Neuhaus, wie schön, dass Sie mein Gast sind.
2: Hallo Herr Jäger.
1: Und zuallererst herzlichen Glückwunsch. Ihr neues Buch Alles wird Asche ist auf Platz 1.
2: Ja, tatsächlich hat es das geschafft, den Sprung von 0 auf Platz 1 auf die Bestsellerliste und ich bin wahnsinnig glücklich.
1: Nicht Ihr erster Platz 1 auf der Bestsellerliste. Gewöhnt man sich an so einen Erfolg?
2: Nein, man kann sich tatsächlich dran gewöhnen, dass man Bücher schreibt und dass die Bücher von vielen Leuten gekauft werden. Aber dieser Moment, gerade weil das ja kurz nach der Beendigung der Arbeit kommt, dieses unwahrscheinliche Erlebnis, dass die Bücher sich so viel verkaufen, das ist jedes Mal wieder was Neues, was Spannendes. Und jedes Mal bin ich wieder aufs Neue wie ein Newcomer glücklich und beseelt, wenn das passiert.
1: Das glaube ich Ihnen. Ist auch schön, dass Sie sich noch so über diesen Erfolg dann auch freuen können. Wie erfahren Sie davon? Checken Sie da die Bestsellerlisten oder gibt es da einen Anruf wie bei Sterneköchen oder so?
2: Genau. Es ist mein Verlag, die mich entweder anrufen oder mir tatsächlich eine Nachricht schicken, weil die da kriegen natürlich die Daten von Metis relativ früh in der Woche schon, weiß man dann, dass ab Donnerstag der eigene Name wieder auf der Liste steht.
1: Hat man das so ein bisschen im Gespür? Auch der Krimi könnte ein Bestseller werden oder ja, ist die Aufregung einfach groß, ob das nochmal klappt?
2: Es ist glücklicherweise so, dass ich wirklich so viele begeisterte Leserinnen und Leser habe, dass man schon damit ein bisschen rechnen kann, dass es wieder gut in die Bestsellerliste einsteigt. Für den Verlag ist es wahnsinnig wichtig. Für mich ist es jedes Mal wieder das Sahnehäubchen obendrauf. Also wichtiger ist für mich das Feedback meiner Leser. Wenn ich die ersten Rezensionen lese oder Feedback kriege über Instagram oder Facebook, dass die Menschen mein Buch gemocht haben. So, aber für meinen Verlag ist es natürlich wichtig, weil es ja eben automatisch auch bedeutet, dass sich das Buch sehr gut verkauft.
1: Ist es auch immer noch mal aufregend, Ihren Namen wieder auf einem neuen Buchcover zu sehen?
2: Ja, das ist immer wieder aufregend. Es ist auch vielleicht deshalb so, weil es bei mir so lange gedauert hat. Ich habe seit Kindheit oder Jugend an davon geträumt, Schriftstellerin zu werden. Ich habe damals selbst meine eigenen Bücher fabriziert, indem ich Schulhefte zusammengeklebt und wirklich Buchrücken entwickelt habe und meinen Namen auf das Buch geschrieben habe. Und ich erinnere den Tag, an dem mein erstes selbstgedrucktes Buch mit der Post gekommen ist, noch ganz genau, wie ich das Buch in der Hand hielt und einfach so glücklich war. Und es hat sich bis heute an diesem Gefühl nur wenig verändert. Jetzt muss ich dazu auch noch sagen, dass meine Bücher in viele Sprachen übersetzt wurden. Das heißt, zu Hause in meinem Bücherschrank stehen wirklich sehr, sehr, sehr viele Bücher, auf denen mein Name steht. Manchmal kann ich den Namen noch nicht mehr lesen.
1: Was ist da alles dabei? In Asien werden Ihre Bücher auch veröffentlicht?
2: Ja, häufig, in Südkorea, ne? war gerade nach Schneewittchen muss sterben, war ich eine Bestseller-Autorin, bin immer noch sehr gerne gelesen dort. Aus dem Buch Schneewittchen muss sterben ist ein sogenanntes K-Drama fürs Fernsehen gemacht worden.
1: Wow.
2: Japan, da kenne ich den Übersetzer auch gut. Das sind die Bücher, die so kleinformatige Bücher, wie man quasi von hinten nach vorne liest. In China sind meine Bücher erschienen, aber eben auch in vielen, vielen anderen Ländern, in englischsprachigen Ländern, Frankreich, Spanien, in allen baltischen Staaten, in der Türkei, in Griechenland. Also es ist wirklich unglaublich.
1: Toll. In Japan haben Sie auch einen Buchpreis gekriegt, ne? Der Buchhändler.
2: Ja, in Japan. Und darauf bin ich auch sehr, sehr stolz, weil gerade diese Buchhändler oder Publikumspreise haben eben nichts mit Kritikern zu tun, sondern das sind wirklich Preise von Menschen, die mein Buch mögen. Und deshalb bedeuten die mir besonders viel.
1: Was interessiert die Japaner oder Südkoreaner an einem Krimi im Taunus in Deutschland?
2: Die Figuren. Es ist eben nicht das Setting, das ist ja nur der Hintergrund. Das macht natürlich den Menschen, die in der Region leben, besondere Freude. Aber alle anderen Leser dieses Buches mögen eben diese Konstellationen, die mögen die Ermittler, die mögen eben auch das, was so menschlich ist in meinen Büchern, eben Rache, Gier, Leidenschaften, Abgründe und die sind nun mal menschlich und damit international.
1: Jetzt haben wir schon drüber gesprochen, wie groß Ihre Freude immer wieder ist, wenn ein neues Buch erscheint. Haben Sie auch ja an so einem Erscheinungstag Rituale? Was machen Sie da jetzt zum Beispiel bei Alles mit Asche, als das Buch erschienen ist?
2: Das ist jetzt eine ganz gute Frage, das weiß ich gar nicht. Dieses Mal war es tatsächlich so, dass wir am Abend vorher in der Stadthalle in Hofheim die Buchpremiere hatten. Das heißt,

0: fast 1000 Leute waren da, um einen Tag vor Erscheinen des Buches eben mir zu lauschen. Und da ist das vielleicht ein bisschen untergegangen, dass am nächsten Tag erst der Erscheinungstermin gewesen ist. Aber es ist jedes Mal wieder dieser Moment, wenn ich das erste gedruckte Buch vom Verlag geschickt bekomme. Das ist wirklich ein besonderer Tag. Und dann nehmen mein Mann und ich eine Flasche Champagner und laufen drei Straßen weiter zu meinen Eltern und stoßen drauf an.
1: Ihr 12. und neuer Taunus-Krimi spielt in der Tech-Branche. Ein Tech-Millionär hat ja eine bahnbrechende KI entwickelt. Um was geht es genau, ohne zu viel zu verraten?
0: Das ist genau immer mein Problem. Ich muss aufpassen, dass ich nicht spoilere. Also es ist so, dass Patrick Brinkhoff, ein Computergenie, schon in den 90er Jahren eine bahnbrechende Software entwickelt hat, die auf allen Computern weltweit läuft, und daraus hat er eben die erste KI entwickelt. Das Buch spielt, das muss man dazu sagen, eben nicht in der Jetztzeit, sondern vor ein paar Jahren. Das heißt, wir kannten alle ChatGPT noch nicht. Mhm. Und es ist tatsächlich eine große Begehrlichkeit natürlich entstanden. Die Amerikaner, Regierungen, andere Großunternehmen, jeder möchte eben Prometheus, diese KI, für sich haben oder eine Lizenz haben. Aber Patrick Brinkhoff hat einen hohen moralischen Anspruch. Er möchte nicht, dass diese KI, die er erfunden hat, für militärische Zwecke eingesetzt wird. Und er möchte dadurch eben auch eine gewisse Unabhängigkeit Europas von den USA erreichen und hat eben im Sinn, dass diese KI nur in Europa genutzt werden darf. Dann frönt er seinem Hobby, dass seine Leidenschaft ist das Extrembergsteigen. Und obwohl es im Unternehmen, in der Brinkhoff Group, drüber und drunter geht, weil eben die Amerikaner unbedingt diese KI haben wollen, sagt er, ich bin jetzt erstmal weg und werde das 5. Mal auf den Mount Everest klettern. Und das macht er dann auch. Und dann kommt er nicht zurück, weil er nämlich tödlich verunglückt.
1: Es gibt viele Todesfälle und ja auch eine Mordserie. Sie sind ja bekannt dafür, in Ihren Büchern auch immer wieder aktuelle Themen aufzugreifen. Wie kam Ihnen gerade die Idee zu dem Thema KI? Gab es da einen Auslöser?
0: Ja gut, es ist natürlich etwas, was immer mehr in unser Leben eingreift. Und unsere Tochter kam immer aus der Schule, hat gesagt, boah, ich habe mir so eine Mühe gegeben und meine Klassenkameraden, die machen alles mit ChatGPT. Und ich konnte mir darunter gar nichts vorstellen. Bis ich dann irgendwann mir gedacht habe, jetzt versuche ich es einfach mal. Und habe festgestellt, dass tatsächlich ChatGPT für mich ein unglaublich gutes Recherchetool gewesen ist oder geworden ist. Mein erstes Buch Unter Haien, das ich 2005 selbst verlegt habe, dafür habe ich noch recherchiert in Büchern, die ich mir in der Stadtbücherei ausgeliehen habe und dass ich mit Menschen gesprochen habe. Das war unwahrscheinlich mühsam, da Informationen zu bekommen. Und jetzt mit ChatGPT geht das natürlich alles sehr viel schneller. Wobei man eben auch darauf achten muss, dass die KI nicht allwissend ist. Also das muss man schon immer ein bisschen nachkontrollieren. Aber so bin ich eben auf das Thema gekommen und dachte, das ist jetzt etwas, was uns interessiert. Das ist jetzt etwas, was unseren Alltag ausmacht und bestimmt und eben auch die Zukunft, ich sage es jetzt mal so, wie ich es mir vorstelle, die Zukunft der Menschheit beeinflussen will. So, und da ich nicht mit einem großen Thema zufrieden bin, sondern noch ein zweites brauche, habe ich eben dazu noch den Mount Everest mir ausgesucht.
1: Sind Sie überrascht manchmal auch, was die KI schon alles kann? Also das spielt teilweise jetzt schon so eine große Rolle in unserem Alltag?
0: Ja, ich bin sehr überrascht. Vor allen Dingen bin ich überrascht über die Geschwindigkeit, mit der sich die künstliche Intelligenz entwickelt. Als ich letztes Jahr angefangen habe, das war ungefähr, ja, so um diese Zeit vielleicht, da war ChatGPT schon wirklich gut und hatte viele Möglichkeiten oder auch ein anderes Tool, was ich benutzt habe, NotebookLM. Und das, was sich das in diesem einen Jahr weiterentwickelt hat, das ist faszinierend und auch gleichzeitig ein bisschen erschreckend.
1: Was fragen Sie die KI da zum Beispiel bei Ihren Recherchen, jetzt auch für Ihr Buch Alles mit Asche?
0: Vollkommen lapidare Sachen, also wirklich Dinge, die ich entweder schnell erfragen könnte oder mir auf eine andere Art und Weise aneignen könnte, aber es ist viel einfacher, wenn ich ChatGPT frage, auf dem Mount Everest, bis in welche Höhe sind die Fixseile verlegt? Führen die wirklich bis auf den Gipfel? Und dann kriege ich innerhalb von Sekunden eine Antwort, die ich dann verifizieren kann, und ganz einfache Sachen auch, was isst man gerne in Nepal? Wann geht der und der Flug da und dahin? Und das sind also wirklich ganz einfache Sachen, die ich normalerweise, wie gesagt, auch anders herausfinden könnte.
1: Also da gewinnen Sie Zeit. Zum einen überraschend, aber auch ein bisschen erschreckend. Ne?
0: Das ist so. Das ist tatsächlich so. Aber es lässt mir eben als bei meiner Arbeit als Schriftstellerin viel mehr Zeit für das, was ich eigentlich gerne tue. Nämlich eben auch das Schreiben oder das Recherchieren als solches, zu Ergebnissen zu kommen, ohne dass man sich in irgendwelchen Informationen verstrickt. Das ist ja so, wenn man ein ganzes Buch lesen muss, um etwas zu erfahren, dann ist es eben auch manchmal, das besteht das Risiko, dass man sich verfranst oder dass man plötzlich gar nicht mehr weiß, was ich wollte ich überhaupt ursprünglich mal. Und das geht mit der KI zielgerichteter und genauer und viel effektiver.
1: Neben der KI gehen Sie trotzdem noch raus oder telefonieren und führen dann auch Gespräche für Ihre Bücher? Gucken sich die Orte an, wo Ihre Kriminalromane spielen?
0: Ja, unbedingt. Das ist erstmal die Schauplätze mir anzugucken, jetzt mal abgesehen von Mount Everest natürlich, da war ich nicht. Aber es gibt einen Baumwipfelweg im Taunus in Bad Camberg. Da bin ich natürlich hingefahren mit einer Freundin und bin auf diesem Weg 800 Meter lang, einen Rundgang in 30 Metern Höhe lang gelaufen, um einfach zu schauen, ist das passend, könnte das so sein, weil meine Leserinnen und Leser natürlich auch gerne dann dahin fahren und da müssen sie dann schon den Zustand vorfinden, den ich auch beschreibe. Ich bin natürlich ohnehin viel unterwegs, das heißt so die alltäglichen Wege meiner Kommissare, die kenne ich ohnehin, aber, und das ist auch sehr, sehr wichtig, nach wie vor suche ich eben das Gespräch mit Experten. Mhm. Ob es um die Arbeit der Polizei geht oder ob es um die Arbeit des Rechtsmediziners geht. Diese Gespräche sind aber nur dann wirklich zielführend für mich, wenn ich vorher schon Bescheid weiß. Weil wenn ich jetzt zum Polizeipräsidenten gehe und sage, erzähl mir mal was über die Polizeiarbeit, dann guckt er mich groß an und kann mir nichts helfen. Aber wenn ich sage, mich interessiert genau dieser Aspekt, ich müsste wissen, wie funktioniert das, wen spricht man da an? Zum Beispiel bei meinem letzten Buch Monster ging es eben um eine Geiselnahme. Und die Geiselnahme in Frankfurt im Landgericht ist ein großes Thema im Buch. Und da habe ich natürlich dann die perfekten Informationen bekommen. Die findet auch ChatGPT nicht.
1: Ist die Polizei da offen, wenn Sie da kommen? Oder sagen die, wir haben schon genug zu tun?
0: Nein, in der Tat bin ich immer offene Türen eingerannt bei der Polizei. Nachdem man gemerkt hat, wie ich arbeite, was ich arbeite, dass also mein Ziel nicht ist, die Polizei bloßzustellen oder lächerlich zu machen. Und dass ich eben auch nicht hingekommen bin, habe gesagt, habt ihr mal eine alte Fallakte, mir fällt nichts mehr ein. Das gibt's bei uns. Bei mir natürlich nicht. So, und für diese Arbeit bin ich eben auch vom Polizeipräsidenten Westhessens, der mittlerweile in Frankfurt ist, ausgezeichnet worden als Kriminalhauptkommissarin ehrenhalber. Eine wirklich, wirklich große Ehre. Die Urkunde hängt gerahmt bei mir im Büro. Die Begründung für die Verleihung dieser Auszeichnung ist, dass ich eben gut und gründlich recherchiere und die Arbeit von Polizei und Rechtsmedizin sehr authentisch darstelle. Und darauf bin ich sehr stolz.
1: Kann KI aber auch einen Mord planen oder sogar begehen?
0: Ja, das ist die große Frage, ob das funktioniert. Und diese Frage stelle ich natürlich auch in meinem Buch Alles wird Asche. Mehr werde ich darüber jetzt nicht verraten, weil dann spoilere ich.
1: Aber wie verfolgen Sie, wir haben es gesagt, diese rasant schnelle KI-Entwicklung auch als Autorin? Haben Sie vielleicht auch Sorgen, dass die KI auch einmal ein Nele Neuhaus-Taunus-Krimi schreiben könnte?
0: Das halte ich nicht für ausgeschlossen, weil wenn man sieht, wie rasant sich das alles entwickelt, wie KI lernt und vor allen Dingen, wie auch die Menschen lernen, KI zu benutzen. Es kommt ja immer darauf an, welche Befehle gebe ich, wie prompte ich. Und ich hatte mal, und das hat mir ein bisschen die Augen geöffnet, eben auch einen Vortrag gehört von jemandem, der sich darauf spezialisiert hat, Leuten wie mir, die keine Ahnung haben, KI nahezubringen. Und der hat erklärt in seinem Vortrag, dass er manchmal Prompts von 1,5 Seiten schreibt. Also nicht nur, wie hoch sind die Seile auf Mount Everest verlegt, sondern ganz dezidiert stellt er eine Arbeitsanweisung quasi. Und dann kann natürlich die künstliche Intelligenz darauf auch sehr, sehr, sehr, sehr, sehr speziell und sehr dezidiert antworten. Also, wenn ich jetzt hergehe und sage, ach, ich lese so gerne die Bücher von Lee Child mit Jack Reacher, aber der hat leider nur 36 Bände geschrieben, ich möchte aber gerne einen lesen und beschreibe ihm genau, wie die Figuren sind, wie die zueinander stehen und was ich mir gerne wünsche, kann ich mir vorstellen, dass die KI recht bald dazu in der Lage ist, mir eben ein solches Buch zu entwerfen. Mhm. Wie gut das ist, das sei dahingestellt, weil ich glaube, das, was wir Menschen können, das wird die KI noch lange nicht können. Eben diese besonderen Ideen reinbringen und Cliffhanger einbauen und all das. Ich glaube, da ist sie noch ein Stück weit von entfernt.
1: Nele Neuhaus. Ihr erster Taunus-Krimi erschien 2006. Wie entstand die Idee, damals ihre Krimis im Taunus spielen zu lassen?
0: Das war tatsächlich eine Entscheidung aus Bequemlichkeit. Ich hatte mein allererstes Buch Unter Haien geschrieben, in aller Ruhe. 8, 9 Jahre habe ich daran gearbeitet.
1: 1000 Seiten, richtig dicker Wälzer.
0: Ursprünglich waren es 1000 Seiten und ich hatte zig Versionen davon geschrieben. Es wartete ja niemand auf mich. Und dann war irgendwann dieses Buch fertig. Ich stellte fest, dass ich keinen Verlag für das Buch begeistern konnte und habe es dann schließlich selbst auf eigene Kosten drucken lassen. Und das Buch hat sich dann tatsächlich so durch Mundpropaganda verbreitet. Ich war ja in erster Ehe mit einem Fleischfabrikanten verheiratet und habe in seinem Unternehmen mitgearbeitet und im Büro habe ich tatsächlich meinen ersten Verkaufsraum gehabt. Wenn die Leute kamen, um sich ihre Wurst- und Fleischbestellung abzuholen, stand eben dort auch mein Buch und es war glücklicherweise kurz vor Weihnachten. Also griffen die Leute begeistert zu, kriegten eine persönliche Widmung. So, und tatsächlich kamen dann die ersten Rückläufer und sagten, Mensch, das ist ja spannend und schreibst du schon was Neues? Mhm. Ja, so weit hatte ich jetzt gar nicht gedacht. Aber da ich immer eine begeisterte Krimi-Leserin war, dachte ich, warum nicht auch einen Krimi schreiben? Und die Idee hatte ich schon und dann habe ich losgelegt. Ich hatte mir dann den Oliver von Bodenstein ersonnen und Pia Kirchhoff, die gerade getrennte Ehefrau vom Rechtsmediziner. Ein bisschen angelegt waren meine Figuren schon so wie bei Elizabeth George. Die hat ja ihren adligen Ermittler Lindley und die bürgerliche Sergeant Havers als Hauptfiguren gehabt. Die habe ich sehr, sehr geliebt. Und ich dachte ja damals gar nicht daran, dass das mal Serienhelden werden. Ich wollte das eigentlich für mich schreiben und für die paar Leutchen, die es vielleicht lesen. So, und ich hatte aber tatsächlich mir eine ganze neue Geografie ersonnen. Namen von Orten, Straßen. So, jetzt war es aber so. Ich konnte anders als heute nicht jeden Tag daran arbeiten. Manchmal lagen Wochen dazwischen. Und jedes Mal fiel es mir wieder schwer, mich zu überlegen, wo waren die? Genau, wie hießen die Orte? Ich musste blättern. Und dann dachte ich, Mensch, also es gibt Allgäu- und Eifel-Krimis. Ich habe noch nie davon gehört, dass einer von denen irgendwie verklagt wurde. Jetzt gibt's halt einen Taunus-Krimi. Der Taunus ist zwar ein bisschen langweilig so, habe ich erst gedacht, ne? Aber tatsächlich mit Word suchen, ersetzen, mit dieser Funktion konnte ich dann innerhalb von wenigen Minuten die Fantasienamen in echte Städtenamen verwandeln und da war an einem Nachmittag der Taunus-Krimi geboren.
1: So schnell ging's dann und seitdem spielen Ihre Krimis eben im Taunus. Sie sind 1967 in Münster geboren worden, sind dann in Paderborn aufgewachsen, wo Ihr Vater Stadtdirektor war, leben aber eben seit Ihrem 11. Lebensjahr im Taunus. Ihr Vater war dort dann CDU-Landrat im Main-Taunus-Kreis. Bis heute leben Sie im Taunus. Was ist der Taunus für Sie?
0: Mit der Taunus ist längst meine Heimat geworden und man muss ein bisschen unterscheiden. Es gibt eben den Vordertaunus, das ist diese Gegend, die so dem Frankfurt und dem Flughafen Mainz und Wiesbaden zugewandt ist. Das ist auch der Main-Taunus-Kreis, in dem mein Vater früher mal Landrat gewesen ist. Und hinten dran erstreckt sich dann der Taunus, der Hügelkamm, den man von der Autobahn eben auch sehen kann, mit dem Feldberg und dem Altkönig. Da liegen dann die Orte Königstein und Glashütten. Und das ist dann der Hintertaunus. Und gerade diese Möglichkeiten, diese verschiedenen Geografien machen natürlich diese Gegend extrem spannend. Es ist gar nicht so, dass der Taunus so langweilig ist, wie man erst glaubt. Weil gerade diese Diskrepanz zwischen Frankfurt und zwischen diesen Dörfern im Taunus, wo die Menschen seit Generationen leben und man eben auch die Leichen im Keller des anderen kennt. Das macht es für mich wahnsinnig spannend, bildet ein Spannungsfeld aus alten Ureinwohnern und eben neu Zugereisten, die in Frankfurt arbeiten, wohlhabenden Menschen und eben der einfachen Bevölkerung vom Land. Insofern, Sie hören es schon alle, ich bin wirklich ein Fan meiner Heimat.
1: Das hört man auf alle Fälle raus. Über die Jahre, kann man sagen, haben Sie jetzt jede Ecke im Taunus kennengelernt?
0: Noch nicht ganz, da ist noch was übrig. Also es bleibt noch ein bisschen was für nächste Bände.
1: Können noch ein paar Bände dazu kommen. Wie sehr ist Ihnen Ihr Ermittlerduo aber über die Jahre ans Herz gewachsen?
0: Ja, Oliver von Bodenstein und Pia Kirchhoff, Pia Sander, sie ist ja verheiratet, sind wie gute Bekannte. Ich kann mich noch so gut erinnern, als ich fertig war, Unter Haien zu schreiben nach so vielen Jahren, dass ich wirklich Wehmut empfunden habe, weil ich wusste, dass ich diese Figuren, die mir eben über die Jahre ans Herz gewachsen waren, nicht mehr wiedersehen würde. Das ist jetzt bei Oliver und Pia komplett anders. Ich muss mich ja nur einfach an den Schreibtisch setzen und schon sind sie wieder da.
1: Begleiten die Sie auch oft im Alltag oder denken Sie oft im Alltag an Ihre Figuren, wenn Sie nicht am Schreibtisch sitzen?
0: Ja, doch, in der Tat, weil es ist ja auch so, was in meinen Krimis eben auch eine große Rolle spielt und was meine Leserinnen und Leser sehr mögen, ist eben, dass diese beiden tatsächlich sich auch weiterentwickeln dürfen. Es ist also nicht so, dass die nur einfach ihren Job machen, sondern man verfolgt sie vom ersten Band von Eine unbeliebte Frau an bis jetzt immer mit. Das heißt, man sieht, Bodenstein ist nochmal Papa geworden, dann ist seine Ehe in die Brüche gegangen, dann hat Pia einen neuen Mann kennengelernt, den hat sie dann irgendwann auch geheiratet und das spielt natürlich für mich auch immer eine Rolle und alles, was ich so sehe und erlebe, geht mir ja durch den Kopf und manchmal denke ich, ach, guck mal, das könnte Pia erleben, das könnte Bodenstein zustoßen und insofern sind die beiden doch, auch wenn ich nicht aktiv schreibe, immer präsent.
1: Finden Sie auch Ihre anderen Figuren im Alltag?
0: Ja, durchaus. Also das ist wirklich so viel Inspiration, man muss wirklich nur mit offenen Augen und Ohren durch die Welt gehen und dann sieht man so viele Typen, Charaktere, skurrile Begebenheiten, die man wunderbar tatsächlich seinen Figuren dann auf den Leib schreiben kann, von denen man sich inspirieren lassen kann. Und das ist ganz wichtig, genauso wie mein Notizbuch, was ich immer dabei habe, indem ich wirklich viel notiere, was ich sehe, damit ich es bloß nicht vergesse.
1: Was steht da zum Beispiel drin oder haben Sie zuletzt reingeschrieben?
0: Gerade wenn ich am Recherchieren bin, ist das tatsächlich so, dass ich alles, was ich recherchiere, da reinschreibe. Viel, viel, viel wird bei mir noch von Hand geschrieben. Das richtige Schreiben des Buches findet dann natürlich am Computer statt, aber vorher schreibe ich fast alles mit der Hand. Ich habe das gelernt in der Schule, wenn man sich einen Spicker geschrieben hat. Das, was man einmal geschrieben hat, das hat man im Kopf. Und so ist es auch. Das heißt, wenn ich dann später meine Kladde aufschlage, dann weiß ich genau, wo ich das ungefähr finde. Zum Beispiel, wenn ich eben ein Gespräch führe mit dem Polizeipräsidenten, der mir dann eben auch ermöglicht hat, mit der Leiterin der internen Revision zu sprechen, dann mache ich mir meine Stichpunkte. Da schreibe ich vorher natürlich auch meine Fragen auf. Und insofern ist das immer so die Keimzelle meines Manuskripts, in dem ich dann auch eben zurückschlagen kann und sage, ah ja, genau, da hatte ich doch diese Figur, die hat diese Mimik gehabt und das möchte ich jetzt genau in dem Moment beschreiben. Und das ist dann immer schon meine wichtigste Unterlage, wenn ich meine Figuren entwerfe.
1: Und wird gut gehütet, dass es nicht wegkommt, oder?
0: Ja, natürlich. Und vor allen Dingen gibt es für jeden Fall ein neues Buch. Also es ist jetzt nicht so, dass die alten Gedanken dann wieder aufarbeite, sondern ich schreibe dann mit Edding den Buchtitel drauf und dann kommt es ins Regal. Allerdings, wie gesagt, einmal gespeichert, immer im Kopf. Wenn ich dann wieder in eine Situation beschreibe, dann denke ich, ach, da war doch was. Das war bei dem und dem Buch. Und dann blätter ich nach, bis ich die Stelle gefunden habe. Und da ist dann die Inspiration wieder da.
1: Ihre Romanfiguren haben oft auch Namen von realen Menschen. Fragen Sie da vorher und wie finden die das, wenn die plötzlich einem Mörder ihren Namen leihen?
0: Ja, ungefragt mache ich das natürlich nicht. Früher war das so, da war es noch einfach. Da gab es das dicke gelbe Telefonbuch, da waren zig Namen drin. Die gibt es ja nun nicht mehr. Und dann irgendwann bin ich auf die Idee gekommen und habe bei Facebook meine damals sehr große Followerschaft gefragt, wer hat denn Lust und Mut, mir seinen Namen zur Verfügung zu stellen für eine Figur in meinem Buch. So, und dann habe ich irgendwas anderes gemacht. Abends gucke ich rein und denke, 2317 Leute haben mir ihren Namen zur Verfügung gestellt, explizit auch mit Wünschen, wer sie gerne sein wollten. Und dann habe ich mir natürlich die Namen rausgeschrieben, übrigens auch in dieses schwarze Buch, die ich gut fand. Und dann schreibe ich eben. Und dann ist es eben so, dass die Leute nicht Mitsprache haben. Besonders bei einem Buch, bei Muttertag, brauchte ich sehr viele Namen, weil es sehr viele Opfer gibt. Und ich glaube, das hat den Namensgebern sehr viel Freude gemacht. Vor allen Dingen, als sie dann später die Verfilmung gesehen haben. Und dann heißt eben ein Opfer genauso wie man selbst, das hat schon was. So mache ich es gerne bis heute auch. Ich kann mich erinnern, vorletztes Jahr war ich auf einer kleinen Lesereise und da war ich gerade dabei und habe die ersten Gedanken zu Alles wird Asche entwickelt. Da ist es natürlich wichtig, dass man irgendwann Namen hat. Und tatsächlich habe ich die Zuhörer gefragt und sie durften ihre Namen auf Zettel schreiben und bei mir abgeben. Die habe ich dann zu Hause gesichtet und in Alles wird Asche sind, glaube ich, 5 Namen aus diesen Lesungsaktionen ins Buch gekommen.
1: Was ist beliebter, Opfer oder Täter?
0: Täter in der Tat, wirklich? Aber eigentlich ist das ungeschickt, weil ich sage immer, wer seinen Namen ganz oft in einem Krimi lesen muss, der muss seinen Namen dem ersten Opfer leihen. Der wird am meisten erwähnt.
1: Stimmt, ja. Zum Schluss, was würden Sie sagen? Was ist das Geheimnis Ihres Erfolges?
0: Ich glaube, das Geheimnis, es ist natürlich nicht leicht in Worte zu fassen, aber was wirklich, wirklich wichtig ist, dass man nicht nur seine Arbeit ernst nimmt, sondern auch die Leserinnen und Leser. Es ist so, dass ich einen hohen Anspruch an meine Arbeit habe, weil ich das Niveau, das ich erreicht habe, eben nicht vernachlässigen möchte. Ich möchte, dass jemand, der ein Nede Neuhaus Buch kauft, nicht enttäuscht wird. Und dafür tue ich wirklich sehr, sehr viel. Und ich glaube, das spürt man auch. Und das merken meine Leserinnen und Leser, dass ich nicht nur meine Figuren, sondern auch sie ernst nehme. Und ja, so soll das weitergehen. Ich werde nie auf jeden Fall irgendwas schreiben, nur um was geschrieben zu haben, sondern da stecken immer wirklich Blut, Schweiß und Tränen drin in meinen Büchern.
1: Hat der Erfolg Ihr Leben auch ein Stück weit verändert oder anders gefragt? Wie hat der Erfolg Ihr Leben verändert?
0: Der Erfolg hat mein Leben vollkommen verändert. Ich bin unabhängig. Ich mache jetzt das, was ich wirklich immer gerne tun wollte. In der ersten Hälfte meines Lebens habe ich eben viele Dinge getan, die ich nicht wollte unbedingt, die ich einfach machen musste. Ich war allen vielen Zwängen unterlegen, wie das viele, viele Menschen eben auch kennen und müssen. Man muss halt irgendeine Arbeit machen, ob man die gerne tut oder nicht. Und jetzt habe ich eben das große, große Glück, dass ich eine Arbeit habe, die ich liebe, in der ich gut bin. Und dadurch hat sich natürlich vieles verändert in meinem Leben.
1: Haben Sie auch schon wieder eine neue Idee für Ihr Ermittlerduo oder schreiben Sie jetzt erstmal eine neue Pferdegeschichte?
0: Natürlich habe ich schon wieder Ideen. Für die Pferde wie auch für die Kommissare.
1: Da freuen wir uns drauf und wünschen Ihnen weiterhin viel Erfolg und vor allen Dingen danke für das Gespräch, Frau Neuhaus.
0: Ich danke. Vielen lieben Dank.
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3: Gleich 19.30 Uhr mit Mike Oeske. Die US-Regierung hat Sanktionen gegen den Internationalen Strafgerichtshof verhängt. Der Schritt erfolgte kurz nachdem bekannt wurde, dass die ehemalige Vorsitzende des Gerichtshofs, Navi Pillay, den Friedensnobelpreis bekommt. US-Außenminister Rubio erklärte, die USA würden Transaktionen mit diesem, so wörtlich, Schurkengericht verbieten und seine Arbeit lahmlegen. Washington stößt sich vor allem an dem Haftbefehl gegen Israels Ministerpräsident Netanyahu. Deutsche Autobauer bekommen in Zukunft wohl etwas weniger Konkurrenz aus China. Das Land soll in Zukunft nur noch etwa halb so viele Hybridautos nach Europa exportieren wie bisher. Darauf hat es sich mit der EU-Kommission geeinigt. ARD-China-Korrespondent Christoph Kober.
4: Innerhalb eines Zeitraums von 4 Jahren kämen so mehrere Millionen weniger chinesische Autos in die Europäische Union. Die EU hatte 2024 Strafzölle auf Elektroautos aus China verhängt und diese mit unfairen Staatshilfen begründet. Seitdem haben chinesische Hersteller mehr Hybridautos nach Europa verkauft. Einen freiwilligen Verzicht auf einen Teil dieser Ausfuhren hatte Peking abgelehnt, bislang.
3: Auch SPD-Chef Klingbeil hat den Putin-Besuch von Altkanzler Schröder in Moskau scharf kritisiert. Klingbeil sagte der Süddeutschen Zeitung, der Besuch sei völlig inakzeptabel. Ähnlich hatte sich vorher Bundeskanzler Merz geäußert. Über seinen Sprecher teilte Merz mit, er sei zutiefst empört. Schröder soll nach russischen Angaben Putin zu dessen 74. Geburtstag in Moskau besucht haben. Die Schufa, Deutschlands größte Wirtschaftsauskunftei, will ihre sogenannte Schattendatenbank öffnen. Verbraucher sollen Auskunft bekommen, welche alten Daten darin über sie gespeichert sind. Das hat das Unternehmen angekündigt. Das Datenarchiv war lange öffentlich unbekannt. Vor 3 Monaten hatten NDR und Süddeutsche Zeitung darüber berichtet. Verbraucherschützer halten die Datenbank für illegal und wollen dagegen klagen. Die Deutsche Bahn nimmt Tempo aus ihrem Sanierungsprogramm heraus. In den nächsten 5 Jahren sollen nur noch 13 Strecken general überholt werden. Das sind 8 weniger als bis jetzt geplant. Das haben die Bahn und das Bundesverkehrsministerium mitgeteilt. Aus Berlin, Sören Hinze.
5: Ein neuer 5-Punkte-Plan soll mehr Pünktlichkeit und weniger Baustellenchaos garantieren. 8 Korridorsanierungen werden auf die Zeit nach 2031 verschoben. Darunter Strecken zwischen Hamburg und Nordrhein-Westfalen sowie die Korridore Stuttgart-Ulm, Koblenz-Mainz und Frankfurt-Karlsruhe über Heidelberg. Die Verschiebung soll ermöglichen, stabilere Umleitungen für den Güter- und Personenverkehr anzubieten.
3: Das waren die Nachrichten. Das Wetter, in der Nacht ab und zu Regen bei Tiefstwerten zwischen 12 und 7 Grad. Morgen Sonne, Wolken und einzelne Schauer bei 11 Grad im Allgäu bis 18 Grad im Rhein-Main-Gebiet. Die weiteren Aussichten, am Sonntag Wolken, etwas Sonne und örtlich Regen, am Montag erst Nebel, dann sonniger. Die Zeit gleich 19.33 Uhr.
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3: Vorsicht bitte auf der A49 Kassel Richtung Gießen. Am Ohmtal-Dreieck in der Verbindung zur A5 Richtung Frankfurt eine ungesicherte Unfallstelle und es liegen Fahrzeugteile auf der Fahrbahn. A5 Kassel Richtung Frankfurt zwischen Obermörlen und der Raststätte Wetterau ein Unfall auf dem linken Fahrstreifen, dadurch 2 Kilometer Stau. A6 Heilbronn Richtung Mannheim zwischen Wiesloch-Raunberg und Kreuzwaldorf 4 Kilometer Stau. A7 Hannover Richtung Kassel zwischen Dreieck Drammetal und Hahnmünden-Lutterberg 6 Kilometer Stau nach einem Unfall. Und die B252 Korbach Richtung Marburg ist zwischen dem Abzweig nach Frankenau und der Verbindung zur B253 nach einem Unfall in beiden Richtungen gesperrt.
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6: 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Es gibt in Deutschland etwa 60.000 Chöre. In manchen wird es jazzig, andere singen Pop, Gospel oder auch klassische Werke. Manche sind hochprofessionell, im Verband organisiert. Es gibt Chöre mit einer Mission, welche die sich ganz spontan als Flashmob zusammentun und wieder andere wollen vor allem ihren Verein unterstützen. Über 3 Millionen Menschen singen in Deutschland regelmäßig zusammen. Aber warum? Was ist der Reiz von Chören? Das finden wir heute raus.
7: Halleluja.
6: Unser Alltag stellt meistens ziemlich hohe Anforderungen an uns. Wir müssen bei der Arbeit voll da sein, Mails checken, telefonieren, mit Problemen oder Ausfällen jonglieren, einkaufen, womöglich noch eine Familie organisieren. Für den Körper ist das dauerhafter Stress. Bei bestimmten Berufsgruppen, wie zum Beispiel Ärzten, kommt noch eine enorme Verantwortung für andere dazu, also zusätzlicher Stress. Von daher ist es eigentlich kein Wunder, dass gerade Mediziner Mittel und Wege suchen, unseren Stress im Alltag zu verringern. Und Mazda Adli, ein Berliner Psychiater und Stressforscher, hat tatsächlich eine gute Möglichkeit gefunden. Ich habe leider nicht selbst mit ihm sprechen können, er ist gerade im Tagungsstress, aber er hat vor einiger Zeit einem Kollegen von mir seine persönliche Stressabbaustrategie vorgestellt.
7: Die Singing Shrinks, das ist der einzige Psychiater Chor der Welt. Da sind nur Psychiater, Psychologen, Neurologen drin. Den habe ich gegründet vor über 20 Jahren und wir singen einmal pro Woche, wir proben einmal pro Woche und ich muss sagen, das ist eine ganz wesentliche Form für mich, mit Stress einen guten Umgang zu finden, Stress abzubauen, mit anderen zusammen zu singen. Es gibt wirklich nichts Schöneres.
6: The Singing Shrinks, das heißt übersetzt sowas wie die singenden Seelenklempner. Und weil das so selbstironisch klingt, wollte ich natürlich auch wissen, wie sich dieser Chor anhört. Hier ein kleiner Ausschnitt.

0: Klingt nicht schlecht, oder? Aber abgesehen vom Hörgenuss hat das gemeinsame Singen tatsächlich auch medizinische Effekte, hat Mazda Adli erklärt.
1: Beim Singen passiert total viel im Körper. Wir fangen ja an, tiefer zu atmen, regelmäßiger zu atmen. Die Muskeln entspannen sich. Dadurch entspannt sich zum Beispiel auch die ganze Gesichtsmuskulatur, weil man dann sich total auf Singen konzentriert. Die Emotionen werden dadurch beeinflusst. Wenn wir körperlich locker lassen, werden unsere Emotionen dadurch auch positiver. Dadurch merkt man, dass man direkt um ein paar Grad sozusagen runterschaltet, was den Stresspegel angeht. Und dazu kommt ehrlich gesagt dann noch die Erfahrung des gemeinsamen Singens, diese Ensemble-Erfahrung. Das ist eine besondere Verbundenheitserfahrung, wenn man gemeinsam mit anderen musiziert. Und das tut uns unglaublich gut.
0: Sopran, Alt, Tenor, Bass, das ist oft die Stimmaufteilung in einem Chor. Die Sänger und Sängerinnen stehen auf einer Bühne, sind meistens so in Blöcken angeordnet und vorne steht ein Dirigent. Also so stellt man sich einen Chor wahrscheinlich vor. Aber es gibt auch Chöre an weniger klassischen Orten. Im Stadion zum Beispiel. Da wird auch gemeinsam gesungen und das hört sich dann zum Beispiel so an.

0: Das waren die Fans vom Fußballverein von Eintracht Frankfurt, die ja nicht nur für ihre ausgefallene Choreografie im Stadion, sondern auch ihrer Stimmgewalt bekannt sind. Ich habe vergeblich versucht, beim Fanclubverband an einen Gesprächspartner oder eine Gesprächspartnerin zu kommen. Das hat nicht geklappt. Aber dann ist mir eingefallen, dass ich ja eine Fachfrau im Kollegenkreis habe. Heike Borowka, Gerichtsreporterin beim HR und auch eingefleischter Eintracht-Fan. Heike, singst du selbst bei den Fangesängen im Stadion mit oder ist das nur was für die Ultras, also die Hardcore-Fans?
1: Nee, ich singe mit, ich singe viel mit, ich singe laut mit und ich singe auch fast alles mit.
0: Und was wird da gesungen? Also was gibt es da an Texten?
1: Naja, das sind jetzt nicht die hochtrabendsten Texte. Manche, ja, die sind so ein bisschen fantasievoller. Da geht es aber dann meistens darum, dass man so ein bisschen die anderen Mannschaften disst. Die sind ein bisschen besser, diese Lieder. Ansonsten ist das relativ leicht zu lernen. Man kann sich's auch relativ schnell merken. Und es geht immer um eins. Es geht immer darum, dass die Eintracht das Allergrößte ist, dass wir der Eintracht unser Leben schenken und dass wir der Eintracht einfach alles schenken und dass wir auch im Himmel noch für die Eintracht singen.
0: Oh, klingt hochpathetisch.
1: Ist total pathetisch.
0: Und sind das immer die gleichen so 5 Lieder, die dann gesungen werden? Oder gibt es da eine Vielfalt? Und vor allem, woher wissen die Fans, wann was gesungen werden muss?
1: Da, das gibt ja der Capo vor in der Kurve. Also in der Fankurve sind eben die Jungs meistens die bisschen älteren Jungs. Und die geben vor, was gesungen wird. Aber es ist schon so, es gibt eine Reihenfolge, es gibt bestimmte Lieder. Es wird natürlich auch reagiert auf den Spielverlauf. Es wird darauf reagiert, muss die Mannschaft unterstützt werden oder nicht. Es wird auch darauf reagiert, ob man verliert oder ob man gewinnt. Das mag ich eigentlich am allerliebsten. Am Ende, wenn die Mannschaft dann nochmal in die Kurve kommt, dann wird ja immer noch gesungen. Das endet ja nicht mit dem Abpfiff des Spieles, sondern das geht weiter. Und ich mag es ganz besonders bei der Eintracht, dass es eben auch Lieder gibt, in denen es darum geht, dass wir zu der Mannschaft halten, zu dem Verein, auch wenn diese Mannschaft mal verliert und auch wenn sie schlecht spielt.
0: Aber ihr singt jetzt nicht in verschiedenen Stimmlagen, das ist ein großer Chor.
1: Also sagen wir mal so, wir singen schon in verschiedenen Stimmlagen, aber es ist nicht wirklich gewollt.
0: Aha.
1: Es wird auch viel falsch gesungen. Diese meisten Lieder lehnen sich ja an Melodien, die es schon gibt, die kennt man meistens auch. Und auch daran kann man erkennen, da gibt es zwar so ein paar Abweichungen, die sind gewollt, aber die meisten Abweichungen, glaube ich, sind nicht so gewollt. Das liegt dann eher daran, dass das keine ausgebildeten Chorsängerinnen und Chorsänger sind.
0: Wahrscheinlich liegt es daran, dass ihr keinen richtigen Dirigenten habt, sonst würde es wahrscheinlich hervorragend klappen.
1: Ja, das haben wir ja schon. Der ist nur lauter als andere Dirigenten. Also in den Chören, die machen es meistens mit den Händen, dann machen es die in der Kurve halt mit dem Megafon.
0: Ah, mit dem Megafon.
1: Da wird auch manchmal vorgesungen und dann singt man nach oder es gibt Wechselgesänge.
0: Wenn du da richtig mittendrin bist und um dich rum alle singen mit, was ist denn das für ein Gefühl?
1: Ich liebe dieses Gefühl. Du synchronisierst dich da binnen Sekunden mit einer Gruppe und das machst du völlig unverbindlich. Du gehst also dahin, dein Ziel ist dasselbe wie das aller anderen im Stadion. Und das sind ja komische Menschen auch. Das sind ja Menschen, mit denen würdest du, glaube ich, deine Freizeit nicht verbringen normalerweise, außer in diesem Zusammenhang. Und ich glaube, das hat auch was mit Emotionsabbau zu tun. Singen tut gut, das wissen wir.
0: Ja.
1: Ne? Und das ist schon in diesen Fußballstadien auch so. Auch oder vielleicht gerade, weil es so martialisch manchmal klingt, was da gesungen wird und weil es Dinge sind, die würde jedenfalls ich im normalen Leben so, glaube ich, nicht verwenden. Mhm. Tut das einfach gut. Ich liebe das. Und ich bin da auch voll bei der Sache. Ich singe alles mit oder fast alles. Es gibt ein paar Ausnahmen, das singe ich nicht mit, weil es mir dann auch in der Ebene gerät, die ich nicht so toll finde. Aber das ist die Ausnahme. Mhm. Also es ist für mich dieses Synchronisieren binnen Sekunden mit einer Gruppe und das Ganze unverbindlich.
0: Aber das heißt, diese Fangesänge sind vor allem für die Fans oder ist das für die Spieler auch oder für die ganze Stadionatmosphäre?
1: Ich glaube, es ist für die ganze Stadionatmosphäre. Das ganze Stadion singt ja manchmal sogar auch mit. Mhm. Also es gelingt auch, dass manchmal so eine Stimmung entsteht, dass dann eben alle sich synchronisieren, auch die, die sonst vielleicht nicht mitsingen würden und der Mannschaft merkst du es ganz deutlich an. Und gerade bei Eintracht Frankfurt, finde ich, kann man das gut sehen in dieser Europapokalsaison. Also als die Eintracht den Europapokal gewonnen hat, hatte sie eine Mannschaft, die bestand nicht aus Spitzenspielern, die zwangsläufig so einen Pokal gewinnen können. Das war eine Einheit. Und das hat eine große Rolle gespielt, dass diese Fans so laut und so deutlich mitgesungen haben. Und es gibt auch einzelne Spieler, die geben dir Zeichen, so sing doch mal, mach doch mal, sei doch mal noch lauter.
2: Okay,
1: das brauchen wir schon, die brauchen das, die freuen sich darüber und es tut ihnen auch gut.
2: Du warst jetzt bei verschiedenen Spielen und auch nicht nur hier jetzt bei der Eintracht, sondern hast ja wahrscheinlich auch andere Stadien mal mitgekriegt oder auch andere Fans, die ja dann auch andere Lieder singen. Sticht da die Eintracht-Fankurve mit ihren Gesängen irgendwie raus? Ist das was Besonderes, wie die singen? Oder ist das ganz normal?
1: Für mich sticht die insofern raus, als dass die Mannschaft nicht fallen lässt, wenn sie schlecht spielt. Mhm. Und als dass sie dann eben immer noch besingt, halt dann mit anderen Liedern. Ne? So nach dem Motto, wir halten zu dir, auch wenn du verlierst. Ah, okay. So, wir bleiben immer eine Einheit. Und wir mögen dich, auch wenn du schlecht spielst. Und ja, in einem der Lieder, die immer vorkommen, ist die Zeile drin, nie mehr zweite Liga. Das ist schon ein Wunsch, ja. Aber da geht es eben auch darum, dass wir dort überall waren. Und das unterscheidet sie schon von manchen anderen Mannschaften. Es gibt andere, die machen das auch, aber es gibt eben auch solche, die genau das nicht tun.
2: Gibt es denn auch Spiele, wo nicht gesungen wird, vielleicht auch bewusst nicht gesungen wird?
1: Wenn mal nicht gesungen wird, dann sind das nur Protestaktionen, die nicht gegen die Mannschaft und auch nicht gegen den Verein gerichtet sind, sondern die richten sich immer gegen die Verbände und immer gegen die Kommerzialisierung des Fußballs. Also da ging es lange darum, dass man keine Montagsspiele wollte. Und das sind eigentlich immer, das ist immer Protest oder es passiert, wenn dann wirklich mal was schief geht. Also zum Beispiel nach den Krawallen im Spiel gegen den VfB Stuttgart. Mhm. Da ist nicht gesungen worden. Da gab es ja heftige Auseinandersetzungen mit der Polizei. Da war es sehr still im Stadion. Aber es sind eher die Ausnahmen.
2: Wenn dann mal nicht gesungen wird, also was ist denn das dann für eine Atmosphäre?
1: Das ist eine ganz gespenstische Atmosphäre, ja, weil es plötzlich so ruhig ist. Ja. Ja, es ist einfach so still. Übrigens, nicht gesungen wird auch, und da bin ich auch dann richtig stolz, Fan eines solchen Vereins zu sein, wenn jemand zum Beispiel im Stadion verletzt ist. Also es gibt ja auch Arzteinsätze, weil es irgendjemandem nicht gut geht. Egal auf welcher Seite. Es ist völlig wurscht, ob es bei den Gegnern ist.
2: Also bei den
1: ist,
2: Fans oder bei den Spielern?
1: Bei den Fans. Mhm. Bei den Zuschauer. Und es ist egal, ob es bei den gegnerischen Fans ist oder bei den eigenen. Dann ist Ruhe. Wenn irgendwo ein Einsatz ist, wo es jemandem nicht gut geht, ist Ruhe. Und in Frankfurt ist es so, wenn man sieht, die Behandlung ist jetzt vorbei, der wird vielleicht weggebracht oder so von Sanitätern, dann wird gesungen, wir sind alles Frankfurter Jungs. Also dann wird dem auch signalisiert, hier, wir tragen alle zusammen. Ja, wir tragen nicht mit, genau.
2: Heike Borowka genießt es also, durch das gemeinsame Singen im Stadion ein Teil von etwas ganz Großem zu sein. Aber sind wir mal ehrlich, ein musikalisches Highlight sind diese Fanggesänge nicht gerade. Da wird ja eher gegrölt als gesungen. Dabei muss man gar kein ausgebildeter Sänger sein, um unglaublich toll zusammen zu singen. Den Beweis dafür liefert Jacob Collier regelmäßig bei seinen Konzerten. Jacob Collier ist ein britischer Sänger, Arrangeur und Komponist. Er spielt auch selbst unglaublich viele Instrumente. Aber das Beeindruckendste an ihm ist eigentlich, dass er sein Publikum zum Klingen bringt. Hier zum Beispiel 7000 Menschen in Sydney in Australien. Klingt super, oder? Und was man im Radio leider nicht sehen kann, aber im Video von diesem Konzert, da steht ein junger Schlacks auf der Bühne mit knallbunten Schlapperhosen, orangener Jacke, gibt kleinen Gruppen im Saal einen Ton oder ein Geräusch vor und dann dirigiert er mit vollem Körpereinsatz diese Töne, bringt die Menschen mit großer Geste oder auch minimalen Handbewegungen dazu, lauter oder leiser zu werden, in Halbtonschritten Töne zu variieren, bis daraus ein wundervoller Chorgesang wird. Und man sieht diesen Menschen im Publikum an, wie erhebend dieses Gefühl ist. Gemeinsames Singen, das klang jetzt schon mehrmals an, hat etwas unglaublich Befreiendes. Aber wie ist das eigentlich bei Menschen, die nicht frei sind, also die zum Beispiel in einem Gefängnis eingesperrt sind? Meine Kollegin Anne-Kathrin Hochstrat hat das vor einiger Zeit mal recherchiert und sie ist damals auf die JVA Butzbach gestoßen. Das ist das Gefängnis in Hessen, wo nur Männer inhaftiert sind mit langen Haftstrafen, also die besonders schweren Jungs, die zum Beispiel wegen Mord, schwerem Raub oder Geiselnahme einsitzen. Und in der JVA Butzbach gibt es tatsächlich auch einen Chor.
3: Es geht mitten rein in den alten Gefängnisbau in Butzbach. Durch schwere Türen, die erst auf und dann wieder zugeschlossen. Hinein in die Kapelle. Hier gibt es mittwochs erst einen Gottesdienst, danach probt der Chor. Seit einigen Jahren leitet Marion Barthe den Chor. Für sie ist die Arbeit nicht groß anders als mit ihrem anderen Chor draußen. Erst werden die Stimmen warm gemacht und dann wird natürlich gesungen. Weil der Chor ein Kirchenchor ist, vor allem Lieder aus dem Gesangbuch.
4: Ich komme zu dir.
3: Mir fällt auf, es sind alle voll mit dabei. Die gestandenen kriminellen Männer lassen sich hier auf alles ein. Das weiß auch die Chorleiterin zu schätzen.
5: Ich bin auch sehr dankbar, dass die alles mitmachen. Ich bringe ja manchmal auch ein paar verrückte Übungen mit. Da machen die dann mit. Das macht nicht jeder Chor. Das ist wirklich sehr schön zu erleben, wie sich die Herren dann auch ausprobieren. Und ich finde, das ist auch was Wichtiges, gerade in so einem Chor, dass die Herren die Möglichkeit haben, etwas auszuprobieren, vielleicht etwas Neues an sich entdecken.
3: Für die Männer selbst ist der Chor wichtig. Das sagen mir auch einige im Gespräch. So wie dieser Gefangene, der seinen Namen lieber nicht nennen möchte.
6: Also ich bin jetzt hier fast ein Jahr beim Kirchenchor dabei. Und während das Leben hier im Knast eigentlich sehr deprimierend ist, ist die ganze Zeit eingesperrt. Aber der Kirchenchor, da kann man sich richtig mal wieder entspannen und ein Stück von Freiheit fühlen, ist einfach eine schöne Abwechslung.
3: Der Chor strukturiert die Woche. Es ist etwas, worauf die Männer hinfiebern. So auch Georg Krech.
7: Ich singe auch ganz viel auf der Zelle. Auch auf der Arbeit teilweise singe ich vor mich hin, was mir neue Kraft gibt, dann immer wieder mich stärkt, weil das brauchen wir ja.
3: Und nicht nur das Singen. Auch gerade das Singen kirchlicher Lieder ist den Männern im Chor wichtig.
8: Weil es mir eine Herzensangelegenheit ist, im Kirchenchor mitzusingen. Und für mich das eine Art Gebet ist, wenn nicht sogar das höchste Gebet, dass man singt und Gott ehrt.
2: Ah, das sind wirklich ungewöhnliche Töne in einem Knast. Wir haben es anfangs gehört, gemeinsames Singen entkrampft den Körper. Man wird unglaublich locker. Es gibt aber einen Chor in Frankfurt, der klingt vom Namen her so, als ob er gar nicht locker und entspannt sein will, sondern eher auf Krawall gebürstet ist. Der Frankfurter Beschwerdechor. Deshalb wollte ich von dessen Chorleiter Philipp Höhler wissen, über was sich denn dieser Chor beschwert.
9: Ich muss erst mal aufräumen. Also beschweren tun wir uns schon, aber wir sind natürlich nicht verkrampft und wir sind sehr locker und sehr lustig. Und möchten gar nicht in die Ecke der Wutbürger gestellt werden. Mhm. Das heißt, tatsächlich in der Probe lockern wir uns körperlich auf. Das heißt, wir machen ein bisschen Qigong. Einer aus dem Chor kann das gut, übt mit uns. Gleichgewichtsübungen, einsingen. Und jeder kommt ja aus einem unterschiedlichen Zusammenhang dorthin, so dass wir am Abend erstmal den Körper locker machen müssen, damit die Köpfe auch locker werden. Denn jeder bringt was Eigenes mit, jeder eigene Kopf denkt anders und gerade in so einem Beschwerdechor ist das eine der Haupthürden. Wie kriegt man dann 20, 25 Leute dazu, einen Text gemeinsam zu singen, wenn es um 25 verschiedene Positionen und 25 verschiedene Menschen geht? Wir sind nämlich auch kreativ und nicht nur Interpreten.
2: Aber das heißt, Sie beschweren sich schon?
9: Natürlich beschweren wir uns.
2: Und über was?
9: Oh, also da gibt es keine Limits. Das geht von ertrunkenen Menschen im Mittelmeer über Klimakrise bis zu Mobbing am Arbeitsplatz. Also das hängt davon ab, was die Chormitglieder in den Chor einbringen und welche Texte sie schreiben. Wir machen das selber.
2: Ah, also Sie schreiben die Texte und die Musik, wo kommt die her?
9: Das sind einfach schon bestehende Songs in der Regel. Manchmal komponieren wir auch was, aber es geht so ein bisschen darum, dass wir den Anschluss zum Publikum auch über die Musik herstellen, die gerade dazu näher an die Texte rückt, als es vielleicht das Publikum sonst würde. Insofern suchen wir eigentlich nicht so abgedroschen, aber schon schöne populäre Songs raus, die einfach genau zur Hookline von dem Text gut passen.
2: Die Texte, haben Sie gesagt, schreiben die Chormitglieder selbst. Mhm. Da würde mich mal interessieren, klar, es gibt viele Sachen, die einen ärgern oder über die man sich mal aufregen kann, über die man sich beschweren kann. Aber machen Sie das dann auf eine witzige Art oder sind das richtig ernste Texte?
9: Das wechselt. Also wir haben ernste Texte, die über Krieg gehen und die gehen dann zur Musik von Bang Bang. Das sind schon ein bedrückendes Lied. Wir haben auch ein Lied, das heißt, sie drehen die Zeit zurück. Da geht es um AfD und die Leute, die quasi wieder angeblich alte Zustände herstellen wollen. Aber wir sind dann in der Lage, das zu einer Musik von Cher zu machen, also dass das wie ein Popsong klingt. Und die sind ernst. Wir haben aber auch sehr sarkastische, ironische und hauptsächlich humoristische Texte, die die Leute abholen. Eine Entwicklung, die sich über die Jahre im Chor ergeben hat, ist, dass wir gerne unser Publikum auch unterhalten wollen, damit sie merken, Beschweren ist jetzt nicht nur ein zwanghaftes, notwendiges Übel, mit dem wir arbeiten müssen, sondern dass das eigentlich ein Mittel ist, wo jeder mitwirken kann und auch sollte.
2: Sie sagten Publikum, das heißt, Sie treten irgendwo auf. Wo treten Sie denn auf? Wo kann man Sie hören?
9: Das hängt eigentlich einfach davon ab, wo man uns hinbestellt. Das ist von Outdoor-Aktivitäten wie Musik am Fluss in Rödelheim oder in den Stadtteilfesten. Sehr toll ist auf der Sommerwerft, im Beduinenzelt haben wir gesungen. Wir waren aber auch schon im Haus am Dom. Wenn uns eine Kirche einlädt, singen wir auch in verschiedenen Stadtteilen in Kirchen. Zuletzt waren wir im Palmgarten bei der Eröffnung der Garten-Utopie-Ausstellung. Die wollten von uns utopische Lieder zum Klima haben. Da waren sie halt genau richtig und da haben wir so Titel wie Wenn Grönland abtaut, ist es rum gesungen. Und das macht dann halt sehr Spaß, wenn Leute erkennen, was wir tun und uns ganz zielgerichtet genau deshalb bestellen. Nicht, weil sie denken, ach, Beschwerdekur, gute Idee, sondern wir haben Themen und wir wissen, die sind dort behandelt worden und deshalb wollen wir die hören.
2: Wir wollen natürlich nachher auch noch was hören. Also ich hoffe, ich kann dann einen Song oder sowas, den Sie irgendwo haben, mal einspielen.
9: Ich habe keinen.
2: Haben Sie keinen?
9: Nee, ich bin nicht so für Aufzeichnungen, weil ich finde, das wirkliche Erlebnis des Beschwerdekurs ist, ihn zu sehen, am besten sogar mitzumachen und dabei zu sein. Weil wenn man das jetzt nur hört, da finde ich, ist Radio auch ein schwieriges Medium. Da kriegt man nur diesen Ausschnitt mit und dann kann man sagen, jo, das klingt aber schief oder haben die das denn auch geübt? Es ist ganz anders, wenn man uns sieht, da stellt sich diese Frage gar nicht, weil da stehen 25 begeisterte Leute, die sozusagen alles geben, was sie können. Das muss nicht unbedingt das Beste musikalisch sein der Welt, aber sie tun das, was sie wollen, was sie können und das kommt dann rüber. Das ist schwer vorstellbar, aber ich hoffe, ich kann es einfach mal so mitgeben.
2: Das heißt, sind Sie dann manchmal bewusst unharmonisch dissonant, um eben diese Beschwerde auch rüberzubringen, also zu Gehör zu bringen?
9: Das gibt es sogar auch. Also natürlich versuchen wir erstmal, dass es schon ein schöner Chorgesang ist. Also das ist schon ein Ziel von mir als musikalischer Leiter, ja. Aber ich weiß zum einen, wo da Grenzen sind und ich weiß auch, wo da Schwerpunkte sind. Manchmal ist das gar nicht so wichtig. Da geht es wirklich mehr darum, dass der Anschluss an den Text stattfindet und der Anschluss an die Leute, die anwesend sind und das hören wollen. Und natürlich auch intern der Anschluss an die Gruppe selber passt.
2: Aber Sie singen schon vierstimmig oder so?
9: Vierstimmig nicht, dreistimmig manchmal, aber auch ganz gerne einstimmig. Das hängt von dem Stück ab und auch von der Schwierigkeit. Wir haben keine ausgebildeten Sänger, sondern irgendwie Laien und Enthusiasten. Und darauf kommt es mir auch an. Die Idee von einem Beschwerdechor ist tatsächlich die, dass sozusagen eine Interessengruppe einfach ein Sprachrohr kriegt. Ja.
2: Ich bin jetzt bei der Recherche zur Sendung auf diesen Chor gestoßen. Ich kannte den vorher nicht, aber es gibt den ja schon länger. Ich glaube, seit 2009 sogar schon.
9: Den gibt es schon seit 2009, das stimmt.
2: Was ist denn in diesem Jahr Schlimmes passiert, dass sich so ein quasi choraler Protest zusammengefunden hat, so ein Beschwerdechor?
9: Wir singen ja nicht, weil schlimme Dinge passieren. Die schlimmen Dinge passieren sowieso. Also da müsste ja jeder singen.
2: Aha. Also das war jetzt nicht der Grund, das Weltgeschehen, sondern was war denn der Anlass für diesen Chor?
9: Da war ich gar nicht dabei, aber der Anlass war, dass es eine Veranstaltung im Kunstverein gab zur einer lokalen Wahl, bei der eine Wahlparty stattfand. Und da hat sich dann der Beschwerdechor analog zu anderen europäischen Beschwerdechören gegründet. Das ist nämlich sozusagen wie so eine Art Trademark. Es war auch ursprünglich ein Kunstprojekt eines finnischen Ehepaars. Die haben das erfunden als Volkschor. Nicht mit der Maßgabe, das muss jetzt nicht ein linkspolitischer Chor sein, sondern das muss ein Chor sein, der Dinge erwähnt, die den Leuten, die singen, wichtig sind.
2: Aber sie wollen schon was damit bewegen. Also es ist jetzt nicht Singen für den Weltfrieden, aber schon, um was ins Bewusstsein zu
9: bringen. Also wir singen natürlich auch für den Weltfrieden. Aber hauptsächlich wichtige ist das wöchentliche Erlebnis für uns selber, dass diese Zeiten des Ohnmächtigfühlens oder des Stummsichfühlens kann ja in verschiedene Richtungen gehen. In Sachsen-Anhalt geht es jetzt gerade irgendwie in so eine rechte Wut. Bei uns geht es aber ganz im Gegenteil, in Zusammenfinden, eine Interessengemeinschaft, um tatsächlich meinetwegen für den Weltfrieden oder für gute Sachen einzutreten. Also gar nicht anti, sondern pro.
2: Das war Philipp Höhler, Chorleiter des Frankfurter Beschwerdechors. Und das war HR Info Kultur, heute zum Thema gemeinsames Singen. Was ist der Reiz von Chören? Mein Name ist Yvonne Koch.

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2: Guten Abend, ich begrüße Sie zur Tagesschau. Den Friedensnobelpreis bekommt in diesem Jahr die südafrikanische Menschenrechtlerin Navanethem Pillay. Sie verteidigte als Anwältin Apartheid-Gegner, wurde später Richterin am Internationalen Strafgerichtshof und UN-Hochkommissarin für Menschenrechte. Das Nobelkomitee würdigte ihren Einsatz für ein Rechtssystem, in dem Kriegsverbrecher zur Rechenschaft gezogen werden können. Auf Protest stieß die Auszeichnung allerdings in Israel, denn Pillay leitete auch die UN-Kommission, die Israels Vorgehen im Gazastreifen als Völkermord eingestuft hat.
3: Navanethem Pillay ist zu Gast in Nürnberg, als sie von der Nachricht aus Oslo überrascht wird. Im Verhandlungssaal der Nürnberger Prozesse, wo einst NS-Kriegsverbrecher verurteilt wurden, verbindet die 85-Jährige ihre Auszeichnung gleich mit einer Mahnung. Meine Botschaft an politische Führungspersönlichkeiten lautet, sie sind rechtlich verpflichtet, Menschenrechte zu schützen und von Krieg abzusehen. In Oslo begründet das norwegische Nobelkomitee seine Entscheidung mit Pillays langjährigen Bemühungen zur Förderung von Frieden und Völkerrecht. Die Preisträgerin hat entscheidend dazu beigetragen, dass Kriegsverbrechen, Verbrechen gegen die Menschlichkeit und Völkermord strafrechtlich verfolgt werden. Pillay war Richterin am Internationalen Strafgerichtshof für Ruanda, anschließend in Den Haag, dann UN-Hochkommissarin für Menschenrechte. Zuletzt leitete sie eine unabhängige UN-Untersuchungskommission. Die kam zu dem Schluss, dass Israel in Gaza Völkermord begangen habe. Israel reagiert heute scharf, spricht von einer Instrumentalisierung des Preises und geht noch weiter. Nachdem das Nobelkomitee nun die größte Lüge des 21. Jahrhunderts ausgezeichnet hat, applaudiert Joseph Goebbels sicherlich aus der Hölle. Der aktuelle UN-Hochkommissar für Menschenrechte, Volker Türk, weist Kritik an Pillay zurück.
4: Die Integrität, die Kompetenz, ihre eminente juristische Gabe steht ganz außer Zweifel. Und ich glaube, das ist auch dadurch durch diesen Nobelpreis anerkannt worden.
3: Auch die deutsche Bundesregierung gratuliert Pillay. Überreicht wird ihr der Friedensnobelpreis im Dezember in Oslo.
2: Und kurz nach der Verkündung des Friedensnobelpreises haben die USA ihre Sanktionen gegen den Internationalen Strafgerichtshof verschärft. Pillay war dort Richterin. US-Außenminister Rubio sagte, Zitat, die USA würden sämtliche Geschäfte mit diesem Schurkengericht verbieten, seine Ressourcen beschneiden und seine Handlungsfähigkeit entscheidend schwächen. Grenze, Glocken läuten und eine Schweigeminute. In Halle ist heute der Opfer des antisemitischen Anschlags vor 7 Jahren gedacht worden. Ein Rechtsextremist hatte am jüdischen Feiertag Yom Kippur versucht, in die Synagoge einzudringen. Er scheiterte und erschoss dann eine Passantin und einen Mann in einem Imbiss. Der Täter wurde zu lebenslanger Haft verurteilt.
5: Stilles Gedenken in Halle. Mit einer Schweigeminute erinnern die jüdische Gemeinde und ihre Gäste an den antisemitisch motivierten Anschlag vor 7 Jahren und an die Opfer. Punkt 12.03 Uhr. Zu diesem Zeitpunkt begann der schwer bewaffnete Rechtsextremist auf Menschen zu schießen. Der Attentäter hatte zuvor versucht, in die Synagoge einzudringen, was misslang. Vor dem Gotteshaus erschoss er eine Passantin und in einem nahen Dönerimbiss einen Gast. Das jährliche Gedenken daran ist für die jüdische Gemeinde wichtig. Auch wenn Kriege wie im Nahen Osten die Situation für Juden erschwerten, sieht sich die Gemeinde in Halle angenommen.
6: Wir fühlen uns sicher im Sinne, dass wir finden, dass die absolute Mehrheit von Menschen, egal wem die gewählt haben, sind friedlich und auch wohlwollend, was die jüdische Gemeinde betrifft.
5: Der AfD-Politiker und neu gewählte Vize-Landtagspräsident Till Schneider versucht, an der Gedenkveranstaltung in der Synagoge teilzunehmen. Die jüdische Studierendenunion hält ihn davon ab. In Sachsen-Anhalt ist die Partei vom Verfassungsschutz als gesichert rechtsextremistisch eingestuft.

0: mehr bekommen als AfD und BSW-Abgeordnete haben. Aus den Reihen von Linken, Grünen und SPD wurde die Vermutung geäußert, auch CDU-Abgeordnete hätten für Rausch gestimmt.
1: Die Linke ist in Rage. Dass in Sachsen-Anhalt die AfD jetzt den Landtagspräsidenten und den Vizepräsidenten stellt, liege in der Verantwortung von CDU-Abgeordneten.
2: Es ist doch ein offenes Geheimnis, dass die Stimmen für die AfD aus der Union kamen. Also hören Sie endlich auf, die Leute für dumm zu verkaufen. Übernehmen Sie Verantwortung und ziehen Sie endlich Konsequenzen. Für Sie von der Union sind Demokratie und Grundgesetz vielleicht verhandelbar. Aber wir als Linke werden beides verteidigen. Mit Ihnen oder gegen Sie.
1: Die CDU weist das zurück und erhebt stattdessen selbst schwere Vorwürfe.
3: Die Tatsache, dass SPD und Grüne der extremen Linkspartei den Schlüssel zum Roten Rathaus geben wollen, obwohl eine Koalition der Mitte möglich wäre, ist und bleibt ein Tabubruch. Und wir lassen uns hier auch keine Nachhilfestunde Demokratie geben und ganz besonders nicht von der SED-Nachfolgepartei.
1: Dass alle anderen Bundestagsfraktionen vor einem Ministerpräsidenten der AfD in Sachsen-Anhalt warnen, dafür hat die Partei ihre eigene Theorie.
4: Ihre unsäglichen NS-Vergleiche, sie resultieren nur aus einer einzigen Angst. Nämlich aus der Angst davor, dass die Bürger Parlamente wählen, in denen weniger unqualifizierte Sozialisten Versorgungsposten bekommen.
5: Sie werden sich nicht durchsetzen, solange die demokratischen Kräfte in diesem Haus und in all den anderen Landtagen noch etwas zu sagen haben. Und deswegen muss es das Ziel sein, im Dezember die Wahl Ihres Ministerpräsidenten zu verhindern.
1: Es ist eine giftige Debatte heute im Bundestag. Was bleibt, sind drei Rügen vom Präsidium und tiefe politische Gräben.
0: Bildungsministerin Prien will die frühkindliche Bildung stärken mit einem sogenannten Startchancengesetz. Der Entwurf dafür wurde heute in erster Lesung im Bundestag beraten. Er sieht vor, dass in Kitas der Sprach- und Entwicklungsstand von allen Vierjährigen erfasst wird. Bei Bedarf sollen die Kinder dann gezielt gefördert werden.
6: Was könnt ihr denn da entdecken?
7: Spielerisch mit einem Bild Sprache lernen, den Wortschatz ausbauen, darum geht es für diese 5- und 6-Jährigen in der Fröbel-Kita in Cottbus. Ob mit oder ohne Migrationsgeschichte, viele von ihnen brauchen zusätzliche Unterstützung.
6: Man hat gemerkt, dass die Worte gefehlt haben. Die Kinder konnten zeigen, was gemeint war, das haben sie sehr gut erkannt, aber die Worte dafür haben gefehlt.
7: Frühkindliche Förderung schon vor der Grundschule. Hier setzt auch Bundesbildungsministerin Prien an, die heute im Bundestag dafür ihren Gesetzentwurf vorgestellt hat.
8: Das Startchancen- und Qualitätsentwicklungsgesetz ist die bildungspolitische Weichenstellung in dieser Legislaturperiode. Wir schaffen damals erstmals bundesweit verbindliche Qualitätsstandards in der Kindertagesbetreuung.
7: Demnach sollen spätestens mit 4 Jahren die sprachlichen, motorischen und sozialen Fähigkeiten von Kindern verbindlich überprüft werden, um bei Bedarf zu fördern. Kitas mit besonders hohem Förderbedarf sollen dafür gestärkt werden, mit mehr Personal. Davon sollen bundesweit mindestens 10% der Kitas profitieren. Die AfD kritisiert das Vorhaben und sieht einen Anlass für den Förderbedarf in der Migration.
9: Mehr Testung, mehr Personal, mehr Förderung. Flüchtlingskinder werden zu Akademikern, in der Theorie zumindest. Ob es denn wirklich so wird, das warten wir mal ab.
7: Der Vorwurf der Grünen, der Bund wolle neue Standards einführen, gleichzeitig solle aber weniger Geld an die Bundesländer fließen.
10: Sie wollen also mehr haben und weniger bezahlen? Wo gibt's denn sowas?
7: Von 2027 an soll das Gesetz schrittweise in Kraft treten.
11: Wenn der Bundestag zustimmt, muss das Gesetz auch durch den Bundesrat. Die Bundesländer kritisieren bereits, die Mittel, die der Bund für die Maßnahmen in den Kitas in Aussicht stellt, würden nicht ausreichen. Damit hat heute auch ein heftiges Tauziehen um mehr Geld begonnen.
0: Die EU und China verhandeln darüber, ihren Handelsstreit zu entschärfen. Es geht unter anderem um den massiven Export chinesischer Hybridautos nach Europa. EU-Handelskommissar Šefčovič ist dabei offenbar ein Durchbruch gelungen. Nach seinen Worten hat Peking zugestimmt, die Ausfuhr chinesischer Hybridautos auf den europäischen Markt zu drosseln. Details dazu sind aber noch offen. Laut Šefčovič könnten die Lieferungen dadurch aber um mehr als die Hälfte zurückgehen. Der Krieg im Iran schwelt weiter und das hat Folgen für uns. Unter anderem hier am Persischen Golf entscheidet sich, wie sich die Preise für Öl und Gas entwickeln. Die für den Welthandel so wichtige Straße von Hormus ist weiterhin blockiert. Die Folgen treffen nicht nur die Weltwirtschaft, sondern auch die Menschen im Iran, etwa in der Hafenstadt Bandar Abbas.
12: Die iranische Hafenstadt Bandar Abbas am Persischen Golf, unweit der Straße von Hormus. Viele leben hier von der Fischerei. Seit Ausbruch des Kriegs ist der Alltag schwerer geworden. Die Leute haben kein Geld mehr. Früher haben sie 10 oder 15 Kilo Fisch und Garnelen gekauft. Heute kommt jemand und kauft vielleicht noch 2 oder

0: 2003. Die Wirtschaftskrise in Iran hat sich seit Kriegsbeginn noch mal verschärft. Die Auswirkungen sind auch am Persischen Golf zu spüren. Wir kommen kaum über die Runden. Wir sind hier mitten auf dem Fischmarkt, aber haben kein Geld, um für uns Thunfisch zu kaufen. Wir stehen sehr unter Druck. Im Krieg mit den USA wird derzeit zwar nicht gekämpft, aber Teheran will die Straße von Hormuz weiter blockieren. Auf der iranischen Seite der Meerenge stauen sich die Schiffe. Wir schauen es uns mit Genehmigung aus der Nähe an.
1: Es sind viel mehr Schiffe als normalerweise, die hier im Persischen Golf liegen und auf eine iranische Genehmigung zur Durchfahrt warten. Auf der anderen Seite der Meerenge vor der Küste Omans fahren Öltanker, angeleitet von den USA. Sie sind in den vergangenen Wochen vermehrt zum Ziel geworden von iranischen Angriffen und viele haben auch getroffen. Die Spannungen im Persischen Golf nehmen also nicht ab.
0: Im Gegenteil. Die iranische Revolutionsgarde erklärt, aus ihrer Sicht illegale Routen durch die Straße von Hormuz würden bald geschlossen. Eine Drohung an die USA. Diese unsichere Lage macht es allen Menschen in Iran schwer, auch den Fischern hier vor Ort. Es ist nicht mehr wie vor dem Krieg. Es wird weniger gefangen, weil die Fischer Angst haben, aufs Meer hinauszufahren. Je länger der Konflikt mit den USA anhält, desto schwieriger wird die Lage, auch in Bandar Abbas.
2: Altkanzler Schröder pflegt weiterhin seine Freundschaft mit dem russischen Präsidenten Putin. Er traf ihn am Mittwoch, als Putin seinen 74. Geburtstag feierte. Dieses Foto veröffentlichte der Kreml gestern Abend. Bundeskanzler Merz äußerte sich zutiefst empört, denn Putin allein sei für den Krieg in der Ukraine verantwortlich. SPD-Chef und Vizekanzler Klingbeil nannte Schröders Besuch völlig inakzeptabel. Eine Routinekontrolle wurde für zwei Behördenmitarbeiter in Bayern gestern zu einem tödlichen Einsatz. Ein 60-jähriger Jäger soll eine Mitarbeiterin und einen Mitarbeiter des Landratsamtes von Neumarkt erschossen haben, als sie überprüfen wollten, ob er seine Waffen richtig lagert. In der Nacht wurde der Verdächtige dann festgenommen. Sein Motiv ist bislang unklar. Die Tat ereignete sich in Bayern im kleinen Ort Berngau. Er liegt in der Nähe von Nürnberg in der Oberpfalz.
3: Hier ist es passiert. Mitten im Dorf. Gewaltverbrechen kannten sie in Berngau bisher vor allem aus dem Fernsehen. Bürgermeister Meyer ist am Tag nach der Tat fassungslos.
4: Tragisch. Wir fühlen mit den Angehörigen. Ja.
3: Gestern Nachmittag, zwei Mitarbeiter des Landratsamts wollen routinemäßig die Waffen eines 60-jährigen Jägers und Sportschützen kontrollieren. Dieser schießt dann laut Polizei auf die beiden. Die Kontrolleure sterben noch vor Ort. Die Polizei versucht über Stunden, den Mann zur Aufgabe zu bewegen. Nachdem das nicht gelingt, schlagen spät in der Nacht Spezialkräfte zu.
5: Mittels Sprengmittel hat man sich Zugang geschafft zum dem Raum, wo sich der Mann aufgehalten hat. Er wurde beim Zugriff verletzt durch Schüsse ins Bein.
3: Bayerns Innenminister Herrmann erklärt am Mittag, der Mann sei vor der Tat nicht polizeibekannt gewesen.
6: Es gibt auch bei Staatsschutz und Verfassungsschutz nach gegenwärtigem Stand keine Erkenntnis über den Täter, sodass auch nach gegenwärtigem Stand wir keinerlei Anzeichen für eine extremistische Gesinnung in welche Richtung auch immer haben.
3: Der mutmaßliche Täter soll 10 Kurz- und Langwaffen besitzen. Über sein Motiv ist nach wie vor nichts bekannt. Nach seiner medizinischen Versorgung soll er einem Ermittlungsrichter vorgeführt werden.
2: Und hier nun die Wettervorhersage für morgen Samstag, den 10. Oktober.
7: Tiefer Luftdruck vom Nordatlantik bis nach Mitteleuropa. In der Nacht ab und an Regen, an der Nordsee neben Schauern einzelne Gewitter. Später lockert es in der Nordwesthälfte auf. Am Tag ziehen sich die Regenwolken im Süden und Südosten Richtung Alpen zurück. Im Nordwesten häufig Schauer und Gewitter, dabei ist es windig. In der Mitte ist es sonniger und nur selten Schauer. In der Nacht 13 Grad an der Nordsee, 7 Grad im Frankenwald. Am Tag 12 Grad im Vogtland, 19 Grad am Oberrhein. Am Sonntag besonders im Norden Schauer und einzelne kurze Gewitter. Sonst ist es bei Sonne und Wolken öfter trocken. Am Montag Sonne und Wolken, dabei ist es meist trocken. Am Dienstag in der Osthälfte nach Nebel oft Sonne. Im Westen werden im Laufe des Tages die Wolken dichter.
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10: Hallo Fußballfans, hallo Sportsfreunde, wo immer Sie uns in Deutschland hören. Schön, dass Sie dabei sind und zu Sportschau live aus Berlin begrüßt Sie Thomas Kroh. Guten Abend. Wo kann man eine dreiwöchige Bundesliga-Pause eindrucksvoller beenden als im größten Stadion Deutschlands? Also Borussia Dortmund im Westfalenstadion gegen Werder Bremen. Heute Abend live bei uns, genau wie die zweite Liga, Eishockey und Handball. Dazu Interviews unter anderem mit Antonio Di Salvo, Cheftrainer der U21-Auswahl des DFB nach der Qualifikation für die Europameisterschaft, und mit Christian Heidel, dem Sportchef von Mainz 05, vor dem Heimspiel morgen gegen Bayer Leverkusen. Auf geht's ins Westfalenstadion zu Jan Wochner. Schönen guten Abend, Jan.
11: Guten Abend, Thomas.
10: Was habt ihr die Pause da getrieben in Dortmund?
11: Wir haben so ein bisschen an unserer Sehnsucht zur Fußball-Bundesliga gearbeitet und alles zusammengekratzt für heute Abend. Was heißt zusammengekehrt? Also es war ein Riesenhaufen. Und ich muss wirklich sagen, also fühlt sich an wie eine Ewigkeit, dass zuletzt Bundesliga gespielt wurde, auch in diesem Stadion. Und bei allen, wirklich allen, die ich hier vorm Stadion gesehen habe, ein Strahlen im Gesicht vor Freude auf diesen Flutlichtabend.
10: Ist wie ein zweiter Saisonstart. Viel Kritik hat man über diese lange Pause gehört, auch in Dortmund, auch von den Verantwortlichen, um Lars Ricken beispielsweise, dem Chef des BVB.
11: Ja, hat man jede Menge gehört. Also vor allem, weil Borussia Dortmund natürlich naturgemäß viele Nationalspieler abgestellt hat, die auch eine extreme Belastung hatten. Also teilweise sind das ja mehr als 4 Spiele innerhalb kürzester Zeit gewesen. Und andere Mannschaften hatten da vielleicht jetzt auch mehr Zeit, sich nochmal einzustellen, die nicht so viele Nationalspieler abstellen mussten. Das ist das eine. Zum anderen ist die Belastung für die Spieler, die abgestellt waren, extrem hoch. Und also Niko Kovac hätte sich das alte Modell in bewährter Form gewünscht. 2 Spiele, kurz Pause, dann weiter und dann lieber noch mal eine Pause mehr.
10: Er hatte ja auch einen prominenten Verletzten zu beklagen, der von der deutschen Nationalelf abreisen musste, Abwehrchef Schlotterbeck. Wie steht's um den Verteidiger?
11: Ja, ich hätte gerne das Heilfleisch von Nico Schlotterbeck. Der Typ ist wirklich der Wahnsinn. Steht auch heute mit der Kapitänsbinde um den Arm in der Startelf von Borussia Dortmund. Ist ja übel umgeknickt bei so einer ganz unglücklichen Aktion im Training der DFB-Elf. Aber also wie der Comeback kann, das ist ja nicht das erste Mal, dass der aus einer Verletzung zurückkommt, sofort in die Startelf purzelt und vor allem dann meist ohne Training oder ohne viel Training sofort wieder bei 100% ist. So war es in der Vergangenheit nach schwereren Verletzungen. Diesmal war es eine kleine Blessur, kurze Ausfallzeit. Also ich glaube, wir erleben heute Nico Schlotterbeck in Höchstform.
10: Ich weiß aus leidvoller Erfahrung, die Bänder leiern mit den Jahren aus, dass man wirklich jedes Mal vor Schreck zusammenzuckt, wenn man da nur noch leicht umknickt.
11: Aber ich glaube, die Bänder von Nico Schlotterbeck sind noch nicht so ausgeleiert wie deine. Bei allem Respekt, Thomas.
10: Da bin ich mir ganz sicher. Und ich wünsche das ihm auch keinem und ihm im Besonderen auch nicht. Werder hat ein Testspiel 0-7 verloren in den Niederlanden. Ich glaube, Cheftrainer Tune, der hat heute noch eine Krawatte.
11: Ja. Verständlicherweise. Vor allem, der hat da keine B-Elf aufgestellt, sondern also jetzt mal die Nationalspieler, die bei Werder Bremen gefehlt haben, ausgenommen. Das absolut erste Besteck. Und dann gehst du 0-7 unter bei einem Team aus der holländischen Eredivisie. Also das darf dir auch in einem Testspiel eigentlich in dieser Form nicht passieren. Trotzdem, Daniel Thune ist ja ein alter Optimist, der versucht wirklich aus allem und jedem, selbst aus der 0-7-Testspielniederlage, das Positive zu ziehen. Und hat gesagt, für uns war das nicht nur ein Testspiel, sondern mit diesem Ergebnis auch ein Test. Und wie wir diesen Test bestehen oder eben nicht bestehen, das wird sich dann heute Abend hier in Dortmund zeigen, weil die Mannschaft eigentlich mehr oder weniger zu einer Reaktion gezwungen ist und ganz anders auftreten muss. Ich glaube aber auch, dass bei Werder, wenn wir uns ja anschauen, wie sie bislang in der Bundesliga aufgetreten sind, die Bremer, eine ganz andere Mannschaft vom reinen Auftreten, auch von der Körpersprache und Mentalität heute in der Bundesliga, dass eine ganz andere Mannschaft heute Abend zu erwarten ist.
10: 81.365 Zuschauer warten auf den Anpfiff. Bist du als Reporter da eigentlich mitgezählt?
11: Das ist eine sehr gute Frage. Das weiß ich nicht. Ich kann aber dir sagen, dass es in Dortmund so wie immer ist. Also Stadion ist jetzt schon mehr oder weniger voll. Also vor allem gelbe Wand, Südtribüne, da ist gar kein Platz mehr. Aber dort drüben in der Schnittchenabteilung, ne, auf der Gegengeraden, dort wo die VIP-Plätze sind, da ist alles noch mit gähnender Leere auf den Sitzschalen, also oder auf den Sesseln, auf den Polstersesseln. Das trifft es, glaube ich, eher. Das sind ja keine Sitzschalen, das sind ja opulente Sitzmöglichkeiten. Und die kommen wirklich auf den allerletzten Drücker erst raus.
10: Unsere Hörer freuen sich jedenfalls und warten fieberhaft auf den Anpfiff. Jan Wochner, unser Reporter im Westfalenstadion und beim Handball, dem Spiel der Hannoveraner gegen die SG Flensburg-Handewitt. Da sitzt Thomas Koos am Mikrofon. Wie steht's vor dem Ende?
12: Es steht aktuell 29 zu 32 für die Mannschaft aus Flensburg, die ja auf dem Weg ist, weiter ungeschlagen zu bleiben in der Handball-Bundesliga. 28 zu 33, so rum steht es. Also da gab es gerade einen Fehler auf der Anzeigentafel hier in der Arena. Sie haben hier alles unter Kontrolle, führten hier im ersten Durchgang zeitweise schon mit 8 Treffern. Dann kamen die Hannoveraner hier vor den 9000 Zuschauern nochmal richtig rangerobbt. Zur Pause waren es nur 4, dann kurz nach der Pause nur noch 3 Tore Rückstand. Aber die Flensburger können sich vor allen Dingen bei ihrem überragenden Franzosen Amarik Minen bedanken, dem Spielmacher, der ja aus Nantes gekommen war hier zu den Flensburgern vor der Saison. Hat 11-mal getroffen, er der Garant dafür, dass es so gut läuft. Und ja, bei den Hannoveranern, da muss man dazu sagen, einige verletzte Ausfälle. Zudem noch der Kapitän hat sich gestern verletzt, Mario Michalczek, am Knie Beschwerden gehabt. Und er natürlich gerade in der Deckung einer, der fehlt. Und man hatte sich so auf die Flensburger vorbereitet. Also aktuell 5 Tore vor für die Flensburger hier. Das Ganze 9 Minuten vor dem Ende.
10: Ein Tor vor, und zwar in der zweiten Fußball-Bundesliga, liegt Braunschweig, Eintracht Braunschweig gegen Holstein Kiel.
13: Diese Chance jetzt für Braunschweig, der Chance und das Tor! 1:0, Jan Obich ist dann frei vor Kiels Keeper Timon Weiner, umkurvt ihn ungefähr 11 Meter vor dem Tor mit der linken Innenseite, schießt er das Ding locker rein. Braunschweig in Front im Nordduell gegen Kiel.
10: Auch noch kurz vor dem Abpfiff. Und wie steht's nun beim Spiel des Tabellendritten Heidenheim gegen den Tabellenvierten Kaiserslautern, Daniel Günther?
14: Das war hier eine kürzere Nachspielzeit, als wir sie erwartet haben. Das Spiel ist vorbei hier auf dem Heidenheimer Schlossberg. Und am Ende steht da ein 0:0 zwischen dem 1. FC Heidenheim und dem 1. FC Kaiserslautern. Dieses Remis geht schon absolut in Ordnung. Wir hätten halt gerne ein paar Tore gesehen, aber es war über weite Strecken eine Partie absolut auf Augenhöhe. Zwei Mannschaften, die von der Robustheit lebten, von der Kompaktheit, vor allen Dingen die ersten 45 Minuten sehr, sehr energiegeladen. Und dann hatten wir in dieser ersten Halbzeit auch die besten Gelegenheiten in diesem Spiel. Beide Mannschaften konnten sie nicht nutzen. In der zweiten Halbzeit gab es eigentlich nur eine richtig gute Torchance. Und die hatte der 1. FC Kaiserslautern. In der 78. Minute scheiterte der Däne Jakob Rasmussen mit einem Kopfball am Däne im Tor des 1. FC Heidenheim. Thomas Däne hat diesen Kopfballaufsetzer herausragend parieren können. Und so blieb es dann am Ende hier beim 0:0. Ein 0:0 für den 1. FC Kaiserslautern. Keine Seltenheit in dieser Saison. Das haben sie jetzt, glaube ich, schon das dritte Mal hingelegt. Und das erste Mal gibt es ein torloses Remis für den 1. FC Heidenheim. Und Kaiserslautern, Respekt, das muss man ihnen lassen. Mit 6 Toren haben sie satte 12 Punkte geholt bislang in dieser Saison. Und der 1. FC Heidenheim bleibt auf Platz 3, also auf einem Relegationsplatz. Das war ein intensiver Fußballabend hier in Heidenheim. Am Ende keine Tore, kein Sieger. Heidenheim gegen Kaiserslautern 0:0.
10: Und auch das andere Spiel am heutigen Freitagabend ist zu Ende. Und tatsächlich, Eintracht Braunschweig gewinnt das Spiel in Niedersachsen und Schleswig-Holstein 1:0 gegen die Störche aus Kiel. Und wie steht's nun beim Handball? Hannover gegen Flensburg, Thomas Koos.
12: Ja, die Recken haben jetzt nochmal aus Hannover verkürzen können. Das Ganze durch einen Ex-Flensburger August Petersen, der drei Jahre da an der Förde gespielt hat mit seinem achten Treffer. Der kann verkürzen auf 30 zu 34. Also nur noch 4 Tore vor für die SG Flensburg. Hanne mit dir so ein bisschen Achterbahn fährt. Mal geht's hoch, mal geht's runter. Mal sind 6 Tore vor, jetzt nur noch 4. Aber sie machen weiter Dampf jetzt über Marco Krikic, den Nationalspieler. Der will sich da durchsetzen, wird dann aber festgemacht da in der Deckung. Kommt hier vor den 9000 Zuschauern nicht zum Wurf. Da haben sie aufgepasst, aber die Hannoveraner hatten einfach einen miesen Start. Lagen hier schnell mit 1 zu 6 hinten und da haben sie sich nicht mehr so richtig von erholt. Sie geben alles, aber das reicht dann auch nicht, weil Flensburg so überragend besetzt ist im Rückraum. Jetzt wieder dieser wieselflinke Amerik Minden, aber der wird gestoppt. Bleibt dabei, 30-34 aus Sicht der Hannoveraner.
10: Nach den Nachrichten geht's dann auch weiter mit dem Eishockey in der deutschen Eishockey-Liga, mit Fußball in der Bundesliga, Borussia Dortmund gegen Werder Bremen und einem Fußballspiel in Karlsruhe vor 25.000 Zuschauern im Wildparkstadion, Deutschland gegen Australien. Martina Knief ist dort unsere Reporterin. Schönen guten Abend ins Badische.
15: Hallo Thomas, nach Berlin.
10: Ah, höre ich da eine Hymne?
15: Die australische Hymne und sehr stramme Haltung bei Sam Kerr, der Spielführerin, und all anderen 10 Spielerinnen, die sich da aufgereiht haben. Es haben ja auch schon einige australische Plakate hier im super gut gefüllten weiten Rund in Karlsruhe gesehen. Also herzlich willkommen den Aussies. Die wenigsten hatten eine weite Anreise, denn sie spielen fast alle in Europa.
10: Für die deutsche Mannschaft und auch für die Australierinnen ist das ein Vorbereitungsspiel auf die Weltmeisterschaft im nächsten Jahr in Brasilien. Und die Deutschen haben einen Kader auf dem Platz, der wahrscheinlich nicht dem entspricht, was sich der Bundestrainer Christian Wück wünscht.
15: Das ist richtig. Also allen voran die Kapitänin Julia Quinn fehlt nach ihrer Verletzung aus dem Spitzenspiel vom vergangenen Samstag in Frankfurt. Jetzt hat sie nach schweren Knieverletzungen und einer Schulterbläsur jetzt auch eine Bläsur am Sprunggelenk. Lea Schüller musste heute, sie konnte gestern auch schon das Abschlusstraining nicht mitmachen, wegen eines Infektes passen. Aber es sind dann ein paar andere, die sich beweisen können. Die Road to Maracana, dort findet das Eröffnungs- und das Finale, das Eröffnungsspiel in das Finale statt, die ist eröffnet und da werden wir einige sehen, auch heute, die sich beweisen möchten, da wir jetzt die deutsche Nationalhymne hören.
10: Wir nutzen aber trotzdem die Zeit, um noch einen Aspekt zu besprechen, nämlich den, dass die deutsche Mannschaft meistens gegen europäische Gegner spielt und deshalb dieses Spiel gegen Australien besonders wichtig ist, weil die Australierinnen eben auch einen Stil praktizieren, der der deutschen Mannschaft bei der WM ganz schön zu schaffen machen könnte. Die gehen nämlich sehr robust zu Werke.
15: Die sind sehr robust, die sind körperlich stark. Viele kennen wir eben auch aus der Bundesliga beispielsweise oder aus der englischen Frauenliga. Aber es ist wichtig, eben dieses Spielstile jetzt kennenzulernen. Am Dienstag in Bremen geht es gegen Japan, den Weltmeister von 2011. Das nochmal ganz anders. Dann wird die deutsche Mannschaft nochmal nach Südamerika reisen im November, Dezember. Und dann geht es auch schon weiter mit der Nations League. Dann kommen wieder die europäischen Top-Teams. Also man muss sich an die außereuropäischen Teams gewöhnen, um bei der WM das zu tun, was alle wollen, nämlich um den Titel mitzuspielen.
10: Wir hören es im Hintergrund, das Publikum ist erwartungsfroh. 25.000 Zuschauer bei einem Testspiel der deutschen Nationalelf der Frauen. Da hat sich doch einiges entwickelt in den vergangenen Jahren.
15: Da hat sich einiges entwickelt, ja. Und das Schöne ist, dieses Publikum ist gemischt. Da sind nicht nur kleine Mädchen und Mama, Papa, Oma, Opa, die mitkommen mussten, sondern es sind auch die Brüder mit dabei. Und das finde ich immer sehr schön, wenn die kleinen Jungs auch Trikots tragen, wo Frauenmannschaftsnamen drauf sind. Und das macht es so schön. Heute ist hier sehr, sehr kalt geworden, sehr schattig, hat sehr viel geregnet. Es war sehr windig den ganzen Tag in Karlsruhe. Aber es ist trotzdem eine tolle Atmosphäre. Die Karten sind erschwinglich. Man kann hier gut mit der ganzen Familie herkommen, sich noch eine Pommes und eine Wurst kaufen und dann ein schönes Spiel sehen. Und da freuen sich alle drauf, diese deutsche Nationalmannschaft jetzt gleich gegen die Australierinnen zu sehen, da alle jetzt schön fein sortiert, die Deutschen in weißen Trikots und schwarzer Hose und weißen Stutzen, noch schnell das Mannschaftsfoto machen.
10: Martina Knief aus dem Wildparkstadion. Nach den Nachrichten geht's dann weiter.

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1: Um 20.30 Uhr mit Svetlana Oheim, guten Abend. Die US-Regierung hat neue Sanktionen gegen den Internationalen Strafgerichtshof verhängt. Nach Angaben von Außenminister Rubio werden sämtliche Geschäfte mit dem Gericht verboten. Aus Washington, Anne Schneider.
2: Damit verhängen die USA erstmals nicht nur Sanktionen gegen einzelne Richter oder Ankläger persönlich, sondern auch gegen den Internationalen Strafgerichtshof als Institution. Nach eigenen Angaben will Washington den Gerichtshof damit finanziell schwächen und so Ermittlungen gegen US-Bürger stoppen. Die US-Regierung versteht das ausdrücklich als ersten Schritt und droht mit weiteren Verschärfungen, falls der Gerichtshof ihre Forderungen nicht erfüllt.
1: Nach dem Vorfall in einem Flugzeug auf dem Weg nach Tel Aviv vergangene Woche sprechen die Ermittler von einem vereitelten Selbstmordanschlag. Die Generalstaatsanwaltschaft der Vereinigten Arabischen Emirate teilte mit, der Co-Pilot habe geplant, die Maschine in ein Terminal des Flughafens Tel Aviv zu steuern. Der Mann aus dem Oman war von Passagieren an Bord der Fly-Dubai-Maschine aber überwältigt worden, nachdem er den Piloten mit einer Axt angegriffen hatte. China hat sich bereit erklärt, weniger Hybridautos in die EU zu exportieren. Das hat EU-Handelskommissar Šefčovič nach Gesprächen in Peking mitgeteilt. Dadurch könne die Lieferung um mehr als die Hälfte zurückgehen. Im Gegenzug sollen europäische Unternehmen leichter Zugang zum chinesischen Markt bekommen. 2024 hatte die EU Strafzölle auf chinesische Elektroautos verhängt. Seitdem haben chinesische Hersteller mehr Hybridautos nach Deutschland gebracht. Die Deutsche Bahn will in den kommenden 5 Jahren weniger hochbelastete Bahnstrecken sanieren als geplant. Bis 2031 sollen nur noch 13 statt 21 Strecken umfassend erneuert werden. Sören Hinze, RBB 24.
3: Ein neuer 5-Punkte-Plan soll mehr Pünktlichkeit und weniger Baustellenchaos garantieren. Unter anderem ist geplant, nach Bauende den Zugverkehr schrittweise wieder aufzunehmen, statt alle Schienen gleichzeitig freizugeben. Dadurch soll der Bahnverkehr zuverlässiger werden. 8 Korridorsanierungen werden auf die Zeit nach 2031 verschoben. Die Verschiebung soll ermöglichen, stabilere Umleitungen für den Verkehr anzubieten.
1: In Mecklenburg-Vorpommern wollen SPD, Linke und Grüne Koalitionsverhandlungen führen. Das haben die Verhandlungsführer nach ihren Sondierungsgesprächen mitgeteilt. Demnach sind sich die drei Parteien schon in zentralen Punkten einig. So sollen Kitas beitragsfrei und alle Krankenhausstandorte erhalten bleiben. Das waren die Nachrichten. Das Wetter: in der Nacht viele Wolken und zeitweise Regen. An der Nordsee einzelne Gewitter. Im Nordwesten lockert es später auf, 7 bis 12 Grad. Morgen im Süden erst regnerisch, später zunehmend trocken. Maximal 12 bis 18 Grad. Die Zeit 20.33 Uhr.
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4: Und Thomas Kroh am Mikrofon, schön, dass Sie dabei sind. Ja, Fußball-Bundesliga, der Auftakt des 5. Spieltages im Westfalenstadion mit Borussia Dortmund gegen Werder Bremen. Wir arbeiten die Spiele in der 2. Liga auf und haben auch noch weiteren Sport live für Sie. Zum einen Eishockey mit den Spielen in Berlin und München und auch noch die deutsche Fußballnationalmannschaft der Frauen in Karlsruhe in einem Testspiel für die Weltmeisterschaft gegen Australien. Jetzt meldet sich aber erstmal Jan Wochner aus dem Westfalenstadion.
5: Und hier läuft das Spiel. Seit rund 4 Minuten Dortmund gegen Werder noch torlos. 0:0 vor mehr als 80.000. Das Ganze übrigens bei hervorragenden äußeren Bedingungen. Ja, es ist frisch, aber es hat den ganzen Tag geregnet. Und jetzt, pünktlich zum Anpfiff, sind auch die letzten Tropfen weg. Anfangsphase geht bislang ganz klar an Borussia Dortmund. Der BVB in Schwarz und Gelb ist tonangebend, hatte schon einen Abschluss durch Marcel Sabitzer aus rund 20 Metern. Der ging aber ein gutes Stück am rechten Torwinkel vorbei. Jetzt der nächste Anlauf über Bellingham im Mittelfeld. Fehlpass in die Füße eines Bremers. So bleibt es erstmal beim 0:0.
4: Womit wir auf das Eis wechseln in der deutschen Eishockeyliga. Da hat Meister Eisbären Berlin vergangenes Wochenende Tabellenführer Nürnberg geschlagen. Heute zu Gast in der Eisbärenhöhle in Berlin die Wolfsburger Jens-Christian Gussmann. Wie läuft's gegen Ach, Entschuldigung, wir sind erstmal, Entschuldigung, beim Fußball natürlich Deutschland gegen Australien und Martina Knief.
6: Sam Kerr, was Fußballkunst ist, die australische Frauenfußball-Ikone, kann man einfach so sagen, mit einem Hackenabschluss. Carpenter hatte schön vorbereitet und eben war es Clara Bühl, die den Ball von der linken Seite gefährlich vor das Tor gab, aber Cora Tsikai, die war da leicht überrascht, Rücklage mit dem Innenrist und der Ball ging dann am Ende doch weit, weit über das Tor. Die deutsche Mannschaft aber weiterhin mit Vorwärtsdrang über die linke Seite. Das ist die Seite von Franziska Kett und Clara Bühl, den beiden Spielerinnen von Bayern München. Jetzt ist aber der Ball erst einmal abgewehrt worden. Bisschen Ruhe drin. Einwurf für die deutsche Mannschaft, steht noch 0-0.
4: Ja. Auch mir hat die lange Bundesliga-Pause offensichtlich gut getan. Zu viel Kondition, den Ereignissen voraus. Aber jetzt, wie gesagt, zum Eishockey. Die Eisbären also mit dem Sieg gegen Tabellenführer Nürnberg. Und nun heute, Jens-Christian Gußmann, das Spiel gegen Wolfsburg. Wie läuft's?
7: Ist das zweite Spitzenspiel in der DEL in Folge. Wir sind schon Mitte des zweiten Drittels. Genau die 31. Spielminute ist erreicht. Und noch keine Treffer. 0-0 zwischen dem Tabellenzweiten, dem Meister aus Berlin, den Eisbären, und dem ersten Verfolger der Eisbären, dem dritten, den Grizzlies aus Wolfsburg, die allerdings momentan noch 16 Sekunden in Unterzahl überstehen müssen. Gleich wird es mit einem Bulli weitergehen im Drittel der Wolfsburger. Die Eisbären stehen da schon parat, die Wolfsburger auch. Scheibe ist wieder im Spiel. Die Eisbären aus Bulli gewonnen. Schuss aus der Drehung von Andi Eder, aber Strahlmeier im Tor. Der Wolfsburger ist zur Stelle und hat da wohl auch relativ gute Sicht gehabt, denn der hat da nicht einmal groß irgendwie nachpacken müssen oder so, sondern einmal gezuckt, Schuss abgewehrt. Und damit weiterhin 0-0 der Stand. Und im Hintergrund hat man es vielleicht gehört, die Wolfsburger wieder komplett.
4: Spitzenreiter Nürnberg liegt gegen die Adler aus Mannheim 0-1 zurück. Und wie steht's nun in München, Mike Küster, zwischen dem EHC und Ingolstadt?
8: Tatsächlich überraschend, 2-0 für die Gäste aus Ingolstadt, die schon wieder halb rechts vor dem Tor aufgetaucht sind vor Matthias Niederberger. Aber dieser Startschussversuch dann im letzten Moment abgedrängt. Immer noch die Ingolstädter Panther in diesem oberbayerischen Duell am Drücker. Und jetzt erst können sich die Münchner befreien, die besser rausgekommen sind nach der ersten Drittelpause. Und aus allen Lagen ihrem Torwart, den Ingolstädter, nämlich Jonas Stettmer, unter Beschuss nehmen. Im letzten Jahr ist er noch deutscher Meister geworden, der gebürtige Bayer, zurückgekehrt zu den Ingolstädtern, die jetzt in diesem Moment daran im Tempo-Gegenstoß zum dritten Mal zuschlagen. Tor für den ERC Ingolstadt und das ist gar nicht mal so unverdient, vor allem weil die Ingolstädter im ersten Spielabschnitt die bessere Mannschaft waren und durch die Tore von Schindler und Barber da schon geführt haben. Jetzt also nachlegen mit dem 3-0 in München.
4: In der Handball-Bundesliga ist das Spiel zwischen Hannover und der SG Flensburg-Handewitt beendet.
9: Ein hochverdienter 39-32 Erfolg der Flensburger im Nordduell bei der TSV Hannover-Borgdorf. Die Flensburger bleiben damit ungeschlagen und holen sich die Tabellenspitze zurück. Es war ein perfekter Start hier in diese Partie von 9000 Zuschauern. Schnell führten die Flensburger mit 6-1. Die ersatzgeschwächten Hannoveraner kamen nicht heran. Erst kurz vor der Pause, nachdem Flensburg schon mit 8 Toren vorne lag. Vor allen Dingen, weil der Hannover-Keeper Simon Garde mit seinen Paraden dafür sorgte, dass die Niedersachsen noch mal herankamen, bis auf 4 Tore. Aber im zweiten Durchgang hatten die Flensburger gerade durch den überragenden Amarik Min vertreten. 11 Tore hat er erzielt, alles hier im Griff und kamen am Ende zu diesem verdienten Erfolg. 7. Sieg, Tabellenführung für die SG Flensburg-Handewitt.
4: Thomas Kroos aus Hannover vom Handball und wir sind wieder beim Fußball in der zweiten Liga. Und da hat es heute das Unentschieden und zwar ohne Tore in Heidenheim gegeben. Der Bundesliga-Absteiger gegen den ersten FC Kaiserslautern. Und wir wollten gleich weitermachen mit dieser Partie und konzentrieren uns an dieser Stelle dann aber doch noch auf diese Bundesliga, aus der Heidenheim abgestiegen ist. 3 Wochen Pause. Manch einer weiß gar nicht, was an den ersten Spieltagen passiert ist. Einer aber doch, Marc Eschweiler.
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4: Ja, heute Abend im Westfalenstadion, da steht es zwischen Borussia Dortmund und Werder Bremen nach 11 Minuten nach wie vor 0:0. Das gibt mir die Gelegenheit, über das seltsame Treiben des einen oder anderen berühmten Fußballprofis zu berichten. Norwegens Nationalstürmer Erling Haaland, ob Sie es nun glauben oder nicht, der streitet sich mit einem namentlich nicht genannten Elektriker aus Polen vor Gericht. Und zwar seit Jahren. Inzwischen sind die Parteien vor dem EU-Gericht in Luxemburg gelandet. Und Grund ist ein Disput um die Rechte des Namens Haaland, die der Elektriker im Jahr 2023 als Marke für Sportbekleidung, Fußballschuhe und Energydrinks eintragen ließ. Nur wenige Tage nach der Eintragung des Elektrikers zog Haaland, Stürmerstar von Manchester City und Multimillionär, in Norwegen nach. Weil der Elektriker protestierte, erfuhr Haaland, dass die Marke bereits eingetragen war und in welchem Zusammenhang. In 2 Verfahren setzte sich der Stürmer bereits vollständig durch. Doch sein Widersacher ist bockig und gibt nicht auf und hat im Sommer dieses Jahres Klage beim EU-Gericht eingereicht, wie die norwegische Zeitung VG berichtet. Haalands Anwälte unterstellen dem Mann die böswillige Absicht, sich mit dem berühmten Namen des Torjägers bereichern zu wollen. Wie kommen die denn darauf? Wir wollen uns jetzt an der Schilderung von Jan Wochner erfreuen und nicht bereichern. Dortmund gegen Bremen. Wir warten auf Tore, Jan.
5: Ja, ich auch. Also ein Haaland würde dem Spiel ganz gut tun. Jetzt hat Gerassi den Ball beim Spielstand von, na klar, 0:0. Das ist Dortmunds Torjäger, der bislang noch keine nennenswerten Abschlussszenen hatte, aber das ein oder andere Mal den Ball. Jetzt hat er ihn festgemacht für die Schwarz-Gelben. Das ist Borussia Dortmund mit Ball im Mittelfeld bei Waldemar Anton. Der passt rüber zum Kapitän, rechtzeitig fit geworden. Nico Schlotterbeck, Verletzung bei der Nationalmannschaft, aber für Borussia Dortmund heute von Beginn an auf dem Rasen. Werder steht tief in der eigenen Hälfte mit 11 Spielern, auch mit Amos Pieper, der war eben kurz mal draußen. Der Bremer Abwehrspieler hat sich an den Oberschenkel gegriffen, aber nach kurzer Behandlungspause geht's für ihn weiter. Und Werder, das ist übrigens auch ganz interessant, in einem sehr interessanten Dress. Also wer jetzt denken würde, grün oder weiß, nee, weder noch. Die spielen heute in einer Mischung aus Pink und Lachsfarben. Irgendwo dazwischen würde ich diese Trikotfarbe einsortieren. Die Hosen und Stutzen ebenfalls in diesem Farbton. Jetzt kommt Dortmund. Wieder der Pass zu Gerassi. Der hat ihn auf Höhe der 16er Kante. Halbrechte Position. Passt dann ganz rechts raus zu Bayer. Aber weil Werder mit 11 Mann rund um den eigenen 16er verteidigt, sind die Räume eng. Beziehungsweise es ist überhaupt kein Raum da für Dortmund zum Kombinationsspiel rein in den 16er. So geht's wieder zurück ins Mittelfeld. Und zu Gadou, das ist ein Dortmunder Abwehrspieler, und der wählt den Rückpass bis in die eigene Hälfte. Dortmund ist besser, aber ergebnistechnisch alles ausgeglichen. 0:0.
4: Jan Wochner aus dem Westfalenstadion und Moritz Kühn, mein Kollege vom Norddeutschen Rundfunk, der hält aus im Eintrachtstadion zu Braunschweig. Schönen guten Abend.
26: Ja, für dich, Thomas, ich grüße dich.
4: Ich bin dir so dankbar. Wir hatten ja vorhin auch über die Heidenheimer und das 0:0 gegen Kaiserslautern sprechen wollen. Da gab es technische Probleme, mit dir Gott sei Dank nicht. 1:0 für Eintracht Braunschweig gegen Holstein Kiel. Wie überraschend kommt das?
26: Ja, ich würde jetzt sagen, nicht unbedingt überraschend. Es war ja ein Kellerduell. Beide Mannschaften vor diesem Spieltag nur mit 4 Punkten auf dem Konto. Dass Braunschweig die vergangenen Saisons auch schon unten drin stand. Damit war dann auch in dieser Saison zu erwarten. Aber dann in der zweiten Hälfte, ja, die Kieler zumindest ein bisschen Form verbessert. Braunschweig ging ja in Führung in der ersten Halbzeit. Aber ja, die Kieler haben es dann nicht mehr geschafft, zurückzukommen, weil Braunschweig das immer irgendwie hinten gut verteidigt hat und irgendwie sich immer noch dazwischen geworfen hat in Schüsse. Und am Ende geht dieser 1:0-Erfolg für die Braunschweiger gegen Kiel auch in Ordnung.
4: Das haben Sie sich sicherlich im hohen Norden, im Holsteinstadion, bei den Störchen in Kiel anders vorgestellt mit dieser Saison unter dem Rückkehrer auf der Trainerbank Tim Walter. Was meinst du?
26: Ja, auf jeden Fall. Tim Walter ist ja gekommen, als die Kieler abstiegsbedroht waren in der vergangenen Saison. Der Nachfolger von Marcel Rapp. Und da hat er einfachen Fußball spielen lassen. Und dieser einfache Fußball führte dann auch eben zum Erfolg. Und jetzt versucht er halt eben seinen Walter-Ball zu spielen. Das heißt viel Ballbesitz, hohes Pressing und vor allem mutiger Spielaufbau. Ja, und das misslingt dann eben, wie eben heute in der 11. Minute, ein katastrophaler Rückpass von Ivan Nekic in den Lauf von Jan Obig. Der ist dann frei durch und kurfte Kiels Keeper Timon Weiner und schob ein, der goldene Treffer an diesem heutigen Abend in Braunschweig. Und ja, man muss sagen, dass vielleicht diese Taktik von Tim Walter in der aktuellen Lage von Holstein Kiel, die Kieler warten ja immer noch auf den ersten Saisonsieg, nicht die richtige ist.
4: Ich habe es gesagt, du arbeitest für den Norddeutschen Rundfunk und bist somit über beide Vereine im Bilde. Wie lauten denn deren Saisonziele? Also ich kann mir vorstellen, dass Holstein Kiel als ehemaliger Bundesligist zumindest sehr viel weiter oben mitkicken möchte.
26: Ja, Thomas, auf jeden Fall. Vor allem, wer Tim Walter kennt, der weiß, dass er angriffslustig ist. Der hat sich sicherlich erhofft, dass sein Team da oben mitspielt. Klar, es gab mal wieder einen größeren Umbruch, dass man jetzt nur 4 Punkte nach 7 Spielen auf dem Konto hat. Das ist viel, viel zu wenig. Und ich bin mir sicher, dass, wenn das so weitergeht, dass dann auch Tim Walter so ein bisschen auf der Kippe steht bei Holstein Kiel. Bei den Braunschweigern hat sich die Lage natürlich jetzt durch diesen 1:0-Erfolg deutlich beruhigt. Man konnte auch, da gab es ja einen großen Umbruch im Sommer, davon ausgehen, dass die Braunschweiger auch in dieser Spielzeit wieder unten mit drin sind. Ja, jetzt hat man den 2. Saisonsieg geholt, jetzt ist man wieder auf Platz 8 vorgerückt mit 7 Punkten, ist also wieder voll im Soll. Da hat sich die Lage so ein bisschen beruhigt. Kiel ist aktuell das Sorgenkind aus norddeutscher Sicht.
4: Moritz Kühn über das 1:0 von Eintracht Braunschweig in der 2. Fußball-Bundesliga heute Abend gegen Holstein Kiel. Und von Braunschweig geht's sofort wieder in den Wildpark nach Karlsruhe, Deutschland, Australien.
0: Starker Beginn von beiden Teams, dann eine kleine Leistungsdelle. Aber nach einer Viertelstunde, 16 Minuten haben wir jetzt insgesamt absolviert, hat die Partie wieder Fahrt aufgenommen. Cora Zikai, die Wolfsburgerin, hat sich ein ums andere Mal da auf der rechten Seite durchgedrippelt. Eben war es dann im Abschluss Joke Nüsken, die dann doch verzogen hat. Der Ball ging weit links am Tor vorbei. Aber die Zuschauer hier, super gut gefülltes Stadion in Karlsruhe, die sind wieder aufgewacht, unterstützen die deutsche Mannschaft, die jetzt wiederkommt über Kalatta Wamsa, die ja zu Saisonbeginn gerade noch zum Transferende von Leverkusen für 650.000 Euro zu Man City gewechselt ist. Dort eine super Rolle spielt jetzt die deutsche Mannschaft wieder auf Sürke Nüsken. Die gibt den Ball da auf die linke Seite auf Clara Bühl. Die ist schon im 16er drin, hat da aber die Gegenspielerinnen vor sich, muss zurückspielen. Jetzt nochmal der Abschluss von Jule Brandt. Es bleibt beim 0:0.
4: Sie hören Sportschau live aus Berlin. Und jetzt nehmen wir uns einmal ein bisschen Zeit für Eishockey, für die Spiele in der deutschen Eishockey-Liga. Denn da sind ja illustre Mannschaften heute auf dem Eis. Zum Beispiel die Eisbären, der Meister aus Berlin. Und da hatte es zuletzt keine Tore zu lesen gegeben auf der Anzeigetafel, auf dem großen Würfel in der Uber-Arena in Berlin-Friedrichshain. Das hat sich aber geändert. Und auch in München, da ist noch mehr passiert. Aber immer schön der Reihe nach. Jens-Christian Gussmann in Berlin, der fängt an.
1: Der Meister in Front, 2:0 mittlerweile in Führung. Die Eisbären gegen den Tabellendritten, gegen die Grizzlies aus Wolfsburg zu spielen. Noch gerade mal 17 Sekunden. Uhrzeit ist angehalten, wird gleich mit einem Bulli im Wolfsburger Drittel weitergehen. Ja, nachdem wir schon rasantes Tempo im ersten Abschnitt gesehen haben, aber eben keine Treffer, haben die Eisbären im zweiten Drittel noch mal ein bisschen mehr aufs Gaspedal gedrückt. Und dieses hohe Tempo, das sie da angeschlagen haben, das hat sich dann auch bezahlt gemacht. Jetzt müssen wir aber erstmal aufs Eis gucken. Wilde Situation vor Strahlmeier im Wolfsburger Tor. Schussmöglichkeit von der halblinken Seite aus für den Sechser, für den Kapitän bei den Eisbären, für Kai Wissmann. Und dann bleibt der Puck aber in der Fanghand von Strahlmeier im Wolfsburger Tor hängen und liegen. Und nachdem dann die dritte Sirene ertönt ist, hat er sie dann auch relativ entspannt aufs Eis geschmissen, weil er wusste, kann jetzt nichts mehr passieren. Also die Tore, wie sie zustande gekommen sind, die bin ich noch schuldig. 1-0 für die Eisbären durch sehr guten Vorcheck. Da gewinnen sie die Scheibe im neutralen Drittel. Und dann geht es ruckzuck, aber mit ganz hohem Tempo los. Kirk auf der linken Seite, 2-1 Tempo und Konter. Und dann deutet er erst den Schuss an, legt dann nochmal den Querpass rüber auf die rechte Seite zu Freddy Tiffel. Und der haut den sowas von gewaltig ins Netz. Beeindruckendes Tor. Ein zweites 2-0 dann nach einem Penalty. Jean-Luc Foudy stiefelte alleine los, wurde gefoult, bekam den Penalty und versenkte ihn links unter dem Schoner von Strahlmeier. Und damit rüber zum anderen Eishockeyspiel nach München zu Mike Küster.
2: Da haben wir noch 1:33 auf der Uhr stehen im zweiten Spielabschnitt. Und wenn wir zur großen Anzeigetafel hier im SAP-Garten blicken, dann sind wir schon sehr, sehr mega überrascht. 4:0 für der Außenseiter, der ERC Ingolstadt beim eigenen ernannten, beim selbsternannten Titelaspiranten beim EHC Red Bull München durch einen Doppelschlag im zweiten Durchgang durch Sam Roop. Davor hatte Schindler und auch Barber zweimal getroffen für den ERC, der verheerend in die neue Spielzeit gestartet war. Keiner wusste so genau, woran liegt's denn. Man hat Jonas Stettmer zurückgeholt aus Berlin, dem Ingolstädter Eigengewächs, der heute eine gute Leistung bringt. Im Gegensatz zu den anderen Spielen zuvor, als er immer wieder mal ein kleiner Unsicherheitsherd war. Aber heute hat er eine super Leistung geboten. Auch in diesem zweiten Spielabschnitt, die Ingolstädter auch noch mit einem Pfostentreffer. Aber, und das sage ich auch gerne mit dazu, die Münchner schon auch mit richtig guten Gelegenheiten. Und Stettmer hatte eben immer was dagegen. Ingolstadt führt fast schon ein bisschen sensationell. 4:0 in München.
4: Und Jan Wochner wartet auf Tore im Westfalenstadion.
5: Ja, hier ist noch nichts mit sensationell und noch nichts mit Toren. 0-0 weiterhin zwischen Dortmund und Werder. Und um das Ganze mal zu unterstreichen, wie wenig sensationell das hier ist, Torschussbilanz, wir schreiben die 23. Minute beim Spielstand von 0-0, Torschussbilanz 1-0 für Borussia Dortmund, Schüsse aufs Tor auch 0-0. Viel Ballbesitz im Mittelfeld für Borussia Dortmund, so auch gerade noch in der eigenen Hälfte sogar. Eher im defensiven Bereich rund um den eigenen 16er vor den Toren ist wirklich spaßbefreite Zone. Kompliment an Werder. Das ist eine defensive Ausrichtung, aber die geht hier bislang voll auf. So ein Nullinger hier.
4: Spaß ist ein gutes Stichwort. Jan, auf Spaß warten Sie in Dortmund, die Fans des BVB, auch wenn die Schwarz-Gelben an der Tabellenspitze stehen. Und das hat auch was mit Trainer Niko Kovac zu tun. Was genau, das erfahren Sie von Luca Benincasa.
3: Niko Kovac ist bescheiden.
6: Ja, erst einmal hallo zusammen. Freue mich, dass ich hier heute sein kann.
3: Niko Kovac ist ein Arbeiter.
7: Seine Mannschaften, die waren immer geprägt, wirklich von Teamgeist, von Wille.
3: Niko Kovac
7: steht für Erfolg, hat das Double geholt.
3: Der Kroate verkörpert wie kaum ein anderer die Identität eines Ruhrpott-Vereins wie Borussia Dortmund.
6: Das, was ich von jedem Einzelnen fordere, ist Hingabe, Leidenschaft auf dem Platz.
3: Und so hat der Arbeiter Kovac in anderthalb Jahren Historisches geschafft. Gemessen an den ersten 50 Bundesligaspielen ist er nach Punkten der erfolgreichste BVB-Trainer aller Zeiten. Und auch aktuell ist der BVB auf Kurs. Und doch hört sich echte Liebe von Seiten der Fans irgendwie anders an.
8: Ja, der Sieg geht erstmal im Vergleich zur letzten Saison nach oben, ganz klar. Tabelle ist erstmal gut, ist okay. Aber es muss noch was passieren.
3: Denn trotz aller positiven Statistiken gibt es Kritik an Kovac.
9: Diese Philosophie finde ich nicht so ganz so gut, wie wir aktuell spielen.
11: Da ist noch Luft nach oben.
3: Anders als viele seiner Vorgänger legt Kovac den Fokus vor allem auf die Defensive. Doch nicht immer hat diese für manche wohl destruktive Spielweise auch den gewünschten Erfolg gebracht. Immer wieder gab es unerklärliche Aussetzer, vor allem in den Pokalwettbewerben.
27: Atalanta Bergamo,
11: gewinnt 4:1 und schmeißt Borussia Dortmund raus aus der Champions League.
3: Trotzdem oder gerade deshalb hat Kovac die Handhabe bekommen, den Kader nach seinen Vorstellungen umzugestalten. Offensive Flügelspieler wie Jamie Gittens oder Karim Adeyemi gehören der Vergangenheit an. Vertrauen bekommen Mentalitätsspieler à la Schlotterbeck oder Anton. Und dennoch hat Kovac in dieser Saison auch Kreativität und Spielwitz dazu bekommen, etwa mit dem jungen Griechen Konstantinos Karetsas. Und damit auch einen Auftrag von BVB-Boss Lars Ricken.
12: Das ist unser Anspruch, eben besser zu werden, mit jedem Tag auch unsere Fans zu begeistern.
3: Aber Kovac wäre nicht Kovac, wenn...
13: Aussprechen kann ich alles. Ich will zum Mond fliegen, aber es ist realistisch. Das ist jetzt mal eine andere Geschichte. Die Währung im Fußball sind Siege, sind 3 Punkte, das ist einfach so.
3: Der Mana Kovac und der BVB. Noch ist sein Weg in Dortmund nicht zu Ende. Es bleibt abzuwarten, ob und wann aus einer pragmatischen womöglich die echte Liebe wird.
4: Soweit Luca Benincasa. Und auch heute Abend sieht's nicht nach der großen Party aus. 26 Minuten sind rum im Westfalenstadion vor 81.000 Zuschauern und es steht weiterhin 0:0. Aber die nächste Gelegenheit, Freude zu verbreiten, haben die Borussen ja dann schon in der kommenden Woche am Mittwoch. Da müssen sie dann allerdings auswärts antreten in der Champions League bei Bodø Glimt im hohen Norden Norwegens. Ich habe jetzt vergessen, mal nachzuschauen, wie das Wetter so Anfang Oktober kurz vorm Polarkreis ausschaut, aber eventuell könnte es dann doch so sein, dass durch den Golfstrom es noch nicht ganz so kalt ist und der Schnee noch nicht so hoch liegt, obwohl die da ja eh so einen Kunstrasen haben in Bodø bei den Norwegern und das Ganze dann auch mit einer Rasenheizung versehen ist. So, und jetzt geht's aber weiter hier mit Dortmund gegen Werder Bremen und unserem Reporter Jan Wochner.
5: Wo nichts ist, ist nichts und kann auch nichts sein. So philosophisch lassen sich diese ersten 27 Minuten vielleicht zusammenfassen. Ja, es ist ein Fußballspiel. Dortmund spielt gegen Werder Bremen, aber es passiert vor den Toren wirklich so gut wie gar nichts. Immer noch stehen wir bei einem mageren Torschüsschen von Borussia Dortmund, 0 von Werder. Und so können natürlich keine Tore fallen. Das Spiel fast ausschließlich im Mittelfeld. Jetzt mal der BVB ran in Richtung 16er. Ja, da hat Gerassi den Ball nochmal zurückgelegt. Waldemar Anton steht 25 Meter vorm Tor, chippt ihn dann in Josua Kimmich-Manier nach links. Aber das geht gar nicht gut, sondern vorbei an den Mitspielern in Seitenaus. So bleibt es hier beim 0-0 zwischen dem BVB und Werder.
4: Unser Redakteur Jakob Rüger ist schneller als die Feuerwehr. Der hat nachgeschaut. 5 Grad Celsius derzeit in Bodø in Norwegen. Und wir schalten ins herbstliche Karlsruhe.
0: Geht doch in dieser 23. Minute hat Melissa Kössler mit ihrem ersten Tor im 5. Länderspiel die deutsche Mannschaft gegen Australien mit 1:0 in Führung gebracht. Weite Flanke auf die linke Seite. Franziska Kett setzte sich da im Kopfballduell durch. Mackenzie Arnold, die australische Keeperin, sah für mich nicht ganz glücklich aus, kam nicht richtig an den Ball heran und am rechten Pfosten stand die Stürmerin, die für Denver spielt, richtig, drückte den Ball über die Linie. 1:0 für die deutsche Mannschaft, die jetzt aber aufpassen muss. Fehler im Spielaufbau und da steht sie schon wieder auf der rechten Seite. Sam Kerr in die Mitte gelegt, aber gerade noch gerettet von Camilla Küver. Und da zeigt sie an, nix, die australische Schiedsrichterin, sondern weiter geht's mit Ballabwurf von Enna Mamutovic. Das ist die Keeperin der DFB-Auswahl. Deutschland führt gegen Australien 1:0.
4: Und was nun die Fußball-Champions League in der kommenden Woche angeht, da müssen die anderen deutschen Mannschaften wie folgt antreten. Die Bayern ebenfalls auswärts in Norwegen bei Viking Stavanger, der VfB Stuttgart bei Slovan Bratislava in der Slowakei und als einzige Mannschaft Heimrecht an diesem Spieltag aus der Bundesliga hat RB Leipzig. Die Leipziger erwarten den PSV Eindhoven. 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Jetzt hier die Nachrichten bei Sportschau live und anschließend geht's dann weiter. Unter anderem mit einem gewissen Lionel Messi.

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1: 21 Uhr mit Mike Oeske. Nach dem beinahe Absturz einer Fly-Dubai-Maschine auf dem Weg nach Israel gibt es neue Erkenntnisse. Die Ermittler in den Vereinigten Arabischen Emiraten teilten mit, der Co-Pilot habe geplant, das Flugzeug in das Terminal des Flughafens von Tel Aviv stürzen zu lassen. ARD-Korrespondentin Lina Amin.
2: Ermittlungen hätten ergeben, dass der Ende 20-Jährige frühere Flüge nach Tel Aviv genutzt habe, um sich mit der Flugstrecke sowie dem Flughafen vertraut zu machen. Der Co-Pilot hatte Ende September auf dem Flug von Dubai nach Tel Aviv den Kapitän der Maschine angegriffen. Der Jet stürzte daraufhin innerhalb kürzester Zeit knapp 4.300 Meter in die Tiefe. Dem verletzten Kapitän war es aber gelungen, die Cockpit-Tür zu entriegeln. Passagiere und Besatzungsmitglieder konnten den Angreifer überwältigen.
1: Ein starkes Erdbeben hat die Region vor der Südküste Panamas erschüttert. Die US-Erdbebenwarte gab die Stärke mit 7,6 an und die Tiefe mit 10 Kilometern. In der Hauptstadt Panama-Stadt schwankten Gebäude. Menschen verließen ihre Häuser und versammelten sich auf den Straßen. Eine Tsunami-Warnung wurde für die Pazifikküsten von Mexiko bis Peru herausgegeben. Über Schäden und Verletzte ist noch nichts bekannt. Die US-Regierung hat Sanktionen gegen den Internationalen Strafgerichtshof verhängt, kurz nachdem bekannt wurde, dass die ehemalige Vorsitzende des Gerichtshofs Pillay den Friedensnobelpreis bekommt. US-Außenminister Rubio sagte, die USA würden sämtliche Geschäfte mit diesem wörtlich Schurkengericht verbieten. Aus Washington ARD-Korrespondentin Anne Schneider.
3: Nach eigenen Angaben will Washington den Gerichtshof damit finanziell schwächen und so Ermittlungen gegen US-Bürger stoppen. Die US-Regierung versteht das ausdrücklich als ersten Schritt und droht mit weiteren Verschärfungen, falls der Gerichtshof ihre Forderungen nicht erfüllt. Die US-Regierung verlangt seit langem, dass der ICC Ermittlungen gegen Amerikaner grundsätzlich ausschließt.
1: Nach dem Brand im Frankfurter Kino Sinistar Metropolis rechnet der Betreiber nicht damit, dass es schnell wieder eröffnet werden kann. Auf der Internetseite des Unternehmens heißt es, man gehe von einer längeren Schließungsphase aus. Bereits gekaufte Kinokarten würden erstattet. Das Feuer war vorgestern im Vorraum eines Kinosaals ausgebrochen. Der Schaden liegt nach ersten Schätzungen bei mindestens 1 Million Euro. In der zweiten Fußball-Bundesliga hat Braunschweig gegen Kiel mit 1:0 gewonnen. Das Spiel Heidenheim gegen Kaiserslautern endete 0:0. Das waren die Nachrichten. Das Wetter, in der Nacht zeitweise Regen, Abkühlung auf 11 bis 8 Grad. Morgen dichte Wolken, einzelne Schauer und etwas Sonne bei Höchstwerten von 12 Grad im Upland bis 18 Grad am Rhein. Die weiteren Aussichten am Sonntag mal sonnig, mal bewölkt, besonders im Norden, einzelne Schauer und windig. Am Montag erst Nebel, dann Sonne und Wolken, an beiden Tagen maximal 17 Grad. Die Zeit 21.03 Uhr.
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4: Weiter geht's mit Thomas Kroh am Mikrofon. Dortmund gegen Bremen nach wie vor ohne Tore nach mehr als einer halben Stunde. In der kommenden halben Stunde dann auch ein Interview mit Antonio Di Salvo, dem Cheftrainer der deutschen U21-Auswahl, die sich für die Europameisterschaft im kommenden Jahr qualifiziert hat, mit einer Reihe von Spielern, von denen der eine oder andere möglicherweise in naher Zukunft auch bei Bundestrainer Jürgen Klopp auftauchen könnte. Und dazu natürlich Eishockey, gar keine Frage, in Berlin und in München. Aber wir beginnen im Westfalenstadion, wo Jan Wochner zusammen mit den 81.000 Zuschauern auf Treffer wartet. Die meisten setzen natürlich auf den BVB.
5: Ein Fußballspiel ganz ohne Lesezeichen. Bislang noch nichts, was man sich hätte irgendwie markieren oder zur Erinnerung rausklippen müssen. 0-0 nach wie vor zwischen Dortmund und Werder. 34 Minuten sind rum. Eben gab es ein großes Raunen. Langer Abwurf von Werders Keeper Hein. Und dann bestand sie kurz. Die Möglichkeit für Werder per Konter vielleicht hier zur dicken Möglichkeit zu kommen. Aber Gadou, dieser turmhohe Verteidiger von Borussia Dortmund, eilte zurück und gewann das Laufduell. Das führte hier zu teils stehenden Ovationen beim Dortmunder Publikum. Sagt auch viel über dieses insgesamt nach wie vor sehr maue Fußballspiel, das bislang torlos ist. 0-0.
4: Die deutschen Fußballfrauen, die testen für die Weltmeisterschaft im kommenden Jahr heute Abend im Karlsruher Wildparkstadion. Sie haben es gehört, 25.000 Zuschauer sind dabei beim Spiel gegen Australien.
6: Wer einmal getroffen hat, kann es doch gleich auch noch ein zweites Mal tun, dachte sich Melissa Kössler. 1-0 für Deutschland, 23. Minute. 7 Minuten später machte sie sich auf und davon, als die Australierinnen am deutschen Strafraum den Ball verloren. Elisa Senz den Ball weit nach vorne schlug und die großgewachsene, wuchtige Stürmerin.

0: ersten Fußballtango für Argentinien tanzte. La Pulga, der Floh, verabschiedete sich in Buenos Aires von seinem Volk, wie man es von einem der Größten dieses Sports erwarten durfte. ARD-Korrespondentin Anne Herberg stand am Ufer eines Tränenmeeres.
1: Ole, ole, ole, ole, Messi, Messi.
2: Es gab kein anderes Thema, keinen anderen Plan an diesem Tag in Argentinien. Ein Land verabschiedet sich von Messi. Tausende sind zum Monumentalstadion in Buenos Aires gepilgert, mit oder ohne Ticket, das rund 200 Euro umgerechnet kostete. Jeder wollte dabei sein, wenn die Nummer 10, ihr Kapitän Lionel Messi, sich von der Nationalmannschaft verabschiedet. Es sind viele Gefühle. Ich bin sehr glücklich, hier zu sein, ihn sehen zu können. Wir müssen diesen Moment genießen. Tränen, Stolz, Nostalgie und vor allem Dankbarkeit. Unweit der Hauptstadt kämpft Mattia Celestino bereits seit dem Morgen mit den Tränen. Seit 26 Jahren reist er der Nationalmannschaft hinterher. Was können wir also noch von ihm verlangen? Wir werden nichts mehr von ihm verlangen. Er hat meine Familie und mir eine große Freude bereitet. Sohn Benedito kommt mit. Ehrensache, Zweitname Lionel. Matthias und seine Frau wählten einen Namen, auf den der Sohn immer stolz sein könne. Denn welchen anderen Namen sollte ich ihm geben? Ich habe ihn ihm zu einer Zeit gegeben, als ihn alle kritisierten. Nach schmerzhaften Finalniederlagen dann der Durchbruch. Erst bei der Südamerikameisterschaft 2021 die Copa America, dann 2022 Weltmeister. Nicolas Wiltshire aus Nordargentinien hat jedes von Messis 208 Länderspielen gesehen. Es ist eine Ehre, ihn sehen zu können, zu sehen, wie er es wieder und wieder versucht hat, nie aufgab. Dieser Typ hat uns beigebracht, dass nicht derjenige ein Versager ist, der scheitert, sondern der, der es nicht weiter versucht. Feuerwerk, euphorischer Jubel, ein gigantisches Nationaltrikot mit der Rückennummer 10 im Stadion. Das Spiel gegen Benin, Nummer 93 auf der Weltrangliste, eher mau, aber das ist völlig egal. 3:0 steht es am Schluss, natürlich dank Messi, der einen Elfer schoss und zwei Vorlagen servierte. Auch in seinen Augen am Schluss Tränen. Das ist ein sehr schwieriger Moment für mich. Ich hatte das große Glück, hier und überall auf der Welt zu spielen und eure Liebe von Anfang bis zum Ende zu spüren. Ich bin so dankbar für alles, was ich erleben durfte. 20 Jahre im Einsatz der Nationalmannschaft. Die Argentinier verabschieden einen ganz Großen und sind sicher, er wird nicht nur ihnen fehlen. Ein Wermutstropfen gibt es, noch wird Messi auf dem Rasen stehen, in rosa, den Farben von Inter Miami.
0: Anne Herberg über den letzten Auftritt von Lionel Messi im Trikot der Albiceleste, der Himmelblau-Weißen. Eines Tages wird ein kleiner argentinischer Junge kommen, der so spielen will wie Maradona und Messi und der die Menschen dann ebenfalls verzaubern wird. Und auf diesen Tag sollte sich die Fußballwelt schon heute freuen. Worauf darf man sich in Dortmund freuen, Jan Wochner?
3: Also ich freue mich nicht worauf, sondern ich habe mich gefreut, endlich mal Action vorm Tor. Ja, es steht immer noch 0-0, 6 Minuten vor der Pause, aber wir hatten Torchancen hier, ja, und zwar auf beiden Seiten. Werder Bremen hat sich nach vorne getraut, gab sofort den Applaus vom Trainer von Daniel Thun nach einem klasse Konter. Ludovic Reis, der sich stabil durchsetzte im Zweikampf gegen Schlotterbeck, frei zum Abschluss kam aus 16 Metern halbrechter Position, Ball rauschte haarscharf am linken Torpfosten flach vorbei. Und auf der Gegenseite Borussia Dortmund, Freistoß Sabitzer aus 25 Metern, knapp am Winkel vorbei. Also jetzt ist hier was los, nur in den Toren hat es noch nicht geklingelt, 0-0.
0: Die deutsche Nationalelf wird womöglich das Viertelfinale der Nations League verpassen. Die deutsche U21-Auswahl hingegen, die hat sich für die Europameisterschaft im nächsten Jahr qualifiziert. Über die wichtigste Nachwuchsmannschaft des DFB spreche ich jetzt mit deren Cheftrainer Antonio Di Salvo. Guten Abend.
4: Guten Abend.
0: Herr Di Salvo, 9 Siege aus 10 Spielen, nur eine Niederlage und doch durfte sich die Mannschaft nicht den kleinsten Schlendrian leisten, weil Griechenland ihr ständig im Nacken saß. Wie sehr hat es Sie überrascht, dass die Griechen sich nicht abschütteln ließen?
4: Ja, im Vorfeld ist es immer schwierig, Mannschaften zu kategorisieren. Wir wussten natürlich, dass Griechenland auch eine gute Nation ist mit vielen Einwohnern und dementsprechend auch Talent da ist. Man sieht es ja auch an der A-Nationalmannschaft, dass dort viele auch junge Spieler dort schon spielen und eine gute Generation gerade heranwächst. Trotzdem

0: war ich schon ein wenig überrascht, dass Griechenland ja auch nach dem zweiten Spiel, sie haben ja uns geschlagen im Hinspiel, immer wieder vorgelegt hat und ihre Spiele gewonnen hat.
1: Was hat Ihre Mannschaft in dieser Qualifikation ausgezeichnet?
0: Ich glaube, dass wir mental richtig stark waren. Wie gesagt, ich habe ja schon über das Spiel zu Hause, das war der zweite Spieltag gegen Griechenland, gesprochen, auch wenn bei uns in diesem Spiel so gut wie alles schief gelaufen ist. Wir hatten, glaube ich, 7 oder 8 Innenverteidiger auch gar nicht zur Verfügung. Wir haben nur mit Linksfüßlern in der Viererkette gespielt, ohne Rhythmus. Und trotzdem hätten wir das Spiel nicht verlieren dürfen. Wir sind zurückgekommen nach 0-2, haben das 2-2 gemacht. Und eigentlich lag alles, wie auf dem Präsentierteller, das 3-2 machen können, schlucken dann das Tor. Aber wie sich die Mannschaft dann in den Spielen danach präsentiert hat, das war wirklich super, weil Griechenland auch immer vor uns gespielt hat. Das heißt, sie waren immer 6 Punkte weg und wir mussten unsere Spiele ziehen. Das haben wir gemacht und ich glaube, der wichtigste Erfolg war dann im März, wo wir dann in Griechenland nicht nur gewonnen haben, sondern auch mit 2-0 gewonnen haben und wir das direkte Duell zumindest für uns entscheiden konnten.
1: Mit Davich, Pečinović, Brunner und Tresoldi haben Sie einen Angriff zur Verfügung, um den Sie wohl viele Kollegen beneiden dürften. Mit welchem Ziel reisen Sie nun nächstes Jahr zur Europameisterschaft?
0: Ich glaube, dass wir in Deutschland wirklich eine gute Arbeit auch die letzten Jahre gemacht haben. Und gerade ist es so, dass sehr viele junge Spieler dann auch auf viel Spielzeit kommen. Anders war es noch vor 3, 4 Jahren, wo eben wenige Spieler die U21 hätten spielen können, auf Minuten gekommen sind. Jetzt ist es viel, viel besser. Ich glaube, dass wir eine mega spannende Mannschaft haben. Das zeigt ja auch der Kader von Jürgen Klopp. Er hat ja viele Spieler dann auch nach oben schon berufen. Ich bin gespannt, wie viele Spieler dann am Ende dann auch die U21-Europameisterschaft spielen werden. Das haben sich auch einige Jungs dazu bekannt oder haben Bock darauf, die U21-Europameisterschaft zu spielen. Deswegen glaube ich schon, dass wir eine gute Mannschaft stellen werden. Aber es haben sich auch alle Top-Nationen qualifiziert. In die Relegation kommen jetzt sogar andere Mannschaften, wie zum Beispiel die Niederlande, die sich auch nochmal qualifizieren kann, oder Griechenland. Andere Nationen haben auch gute Mannschaften. Und am Ende wird man sehen, wer dann erfolgreich sein wird.
1: Mit Paris Brunner haben Sie einen Stürmer im Kader, der nicht ganz leicht zu handeln sein soll. So heißt es oft. Wie kommen Sie mit dem Angreifer vom AS Monaco klar?
0: Ja, ich hatte das erste Mal Paris dabei und diese ganzen Dinge, die in der Vergangenheit geschehen sind oder die Dinge, die über ihn gesprochen wurden oder werden, die kann ich jetzt nicht bestätigen. Bei uns hat er sich tiptop verhalten, war in der Gruppe sofort integriert. Nicht jeder ist introvertiert, er ist schon ein wenig extrovertiert, aber das heißt ja überhaupt nichts Schlechtes. Er ist auch nicht der Einzige, der so ist. Wichtig ist, dass man sich dann in dem Gefüge der Mannschaft gut zeigt und die Werte lebt, die ich vorgebe für die U21. Und das hat er gut gemacht. Und zudem hat er dann auch noch 3-mal von Beginn an gespielt, hat auch getroffen. Von daher hat er ein gelungenes Debüt gefeiert.
1: Welche Werte geben Sie vor?
0: Ja, dass als erstes die Mannschaft zählt und nicht die einzelne Person. Dass man respektvoll gegenüber jedem Teammitglied auftreten muss, egal ob es ein Spieler ist oder ein Zeugwart. Ich verlange Disziplin und wenn das alles gegeben ist, dann können wir auch eine Menge Spaß haben.
1: Und den haben wir gleich hoffentlich auch noch mit dem Spiel, Herr Di Salvo, in Dortmund. Dort geht die erste Hälfte der Partie der Borussia gegen Werder Bremen zu Ende. Wir kommen dann nachher noch einmal auf einen anderen Ihrer Spieler zu sprechen, an dem auch Italien interessiert ist. Jetzt aber erstmal Jan Wochner aus dem Westfalenstadion.
2: Die Bundesliga, sie ist zurück nach der XXL-Länderspielpause und sie ist bislang torlos zurück. Kurz vor der Pause in Dortmund vor den mehr als 80.000 unter Flutlicht 0-0 zwischen dem BVB und Werder Bremen. Gibt 2 Minuten Nachspielzeit und das Spiel, also wirklich in sowas von Phasen unterteilt. Das erste war eine Durststrecke, 35 Minuten, total langweilig, keine Chancen auf beiden Seiten, deswegen auch keine Tore. Aber in den letzten Minuten wurde es deutlich schwungvoller. Die Ecke der Dortmunder knapp vor den Kasten gezogen. Dort ist Karl Hein, der Bremer Keeper, der ihn klärt und danach zu Boden sinkt. Deswegen das Spiel unterbrochen. Hein greift sich in Richtung seines Gesichts. Also die letzten Minuten, die haben dann doch Spaß gemacht. Die ersten 35 waren nämlich zum Wegdösen, zum Weggähnen. Ja, alle hatten Bock hier. Das war deutlich zu spüren nach so langer Pause mit Länderspielunterbrechung und jetzt endlich wieder Bundesliga. Das war vor Anpfiff das vorherrschende Gefühl. Und dann geht dieses Spiel los und es passiert erst einmal nichts. Nichts, gar nichts. Auf beiden Seiten Werder Bremen heute in lachspinkfarbenen Trikots unterwegs. Sehr, sehr defensiv in der ersten halben Stunde. Ohne eigene Angriffsbemühungen, so wirkte es Dortmund, ohne Mittel, um durchzukommen. Aber in den letzten Minuten ist die Partie offener geworden, weil beide Mannschaften mitgemacht haben. Und so kam es dann auch zu wirklich guten, guten Torchancen. Werder hatte eine bislang in diesem Spiel nach einem Konter. Ludovic Reis, Schuss aus 18 Metern halbrechter Position, knapp vorbei. Dortmund hatte schon mehr Tormöglichkeiten, unter anderem die mit Abstand beste in diesem Spiel durch Maxi Bayern. Nicht für die Nationalmannschaft nominiert gewesen. Der hat also frische Beine und ist eben mal auf rechts richtig durchgestapft mit dem Ball am Fuß. Hatte eine optimale Schussposition. 8 Meter von rechts kommend. Und der Ball, den er abgefeuert hatte, hätte mit Sicherheit im Tor gepasst. Aber die Parade von Karl Hein, dem Bremer Keeper, der sich mittlerweile wieder aufgerappelt hat und das Spiel jetzt mit einem Freistoß aus dem eigenen 16er fortsetzen wird, der hat sowas von großartig reagiert gegen Bayer. Also wirklich eine Parade, wie man sie nicht aller Tage in der Bundesliga sieht. Fast im Spagat hat er sich dem Dortmunder entgegengeworfen und dann auch noch mit einer wirklich absichtlichen Handbewegung. Das war nicht irgendwie abgeschossen, nee, das war wirklich ein Reflex mit dem rechten Arm und dem Handschuh zum Ball gegangen und den damit pariert. So also 0:0, Dortmund ja Tabellenführer, die ersten 4 Spiele gewonnen. Noch kein Tor kassiert hier in diesem Stadion in dieser Saison. Und auch die bessere Mannschaft in diesem ersten Durchgang. Trotzdem, Werder hat sich das 0:0 verdient. Ball ist im Mittelfeld, 2 Minuten Nachspielzeit sind längst rum, aber weil der Ball so lange ruhte, gibt es jetzt nochmal die Nachspielzeit. Der Nachspielzeit in dieser ersten Hälfte. Werder mit einem langen Befreiungsschlag ins Seiten aus. Gibt nochmal Einwurf für Borussia Dortmund. Nee, gibt es nicht mehr. Denn jetzt ist Pause. Die Bundesliga, sie ist für den Moment zurück. Aber für den Moment, und das ist vor allem die Nachricht dieser ersten Hälfte, noch torlos zur Pause zwischen Dortmund und Werder. 0:0.
1: Und zwischen der deutschen Nationalmannschaft der Frauen und Australien steht es in Karlsruhe kurz vor dem Pausenpfiff weiterhin 2:0 für die DFB-Auswahl. Zurück zu Ihnen, Herr Di Salvo. Wir sprechen über die deutsche Nachwuchsmannschaft und haben uns auch gerade über Paris Brunner, ihren Angreifer, ausgetauscht. Und dann ist da auch noch ein gewisser Nicolo Tresoldi, um den sich der DFB und der italienische Verband balgen und der sich selbst angeblich noch nicht entschieden hat, für welche Nationalmannschaft der Männer er einmal auflaufen möchte. Genau wie Tresoldi haben auch Sie italienische Wurzeln. Ich würde mich nun nicht wundern, wenn er Sie in dieser Sache schon einmal um Rat gefragt hat.
0: Es war kein Rat, sondern ich spreche mit ihm genauso, wie ich mit den anderen Spielern auch spreche, die auch Migrationshintergrund haben, weil ich mich, denke ich, auch ganz gut hineinversetzen kann in auch familiäre Situationen. Letzten Endes ist es immer, der Spieler muss entscheiden und sein Herz dann auch entscheiden lassen. Ich glaube, dass wir Nicolo sehr viel gegeben haben. Er wurde in Deutschland zum Nationalspieler, hat dann auch Entwicklungsschritte gemacht. Und ich glaube, da kann er auch dem DFB danken. Ich weiß aber auch, dass er in Italien geboren ist, die ersten 13, 14 Jahre dort aufgewachsen ist. Das darf man einfach auch nicht, das kann man einfach nicht beiseite schieben. Ich hoffe, dass er sich dann am Ende dann auch für uns entscheiden wird. Ich glaube, dass er sich sportlich, oder beziehungsweise ist eine Hoffnung von mir, dass er sich sportlich dann doch eher Deutschland hinzugezogen fühlt. Ich habe ihm ja auch die Kapitänsbinde gegeben, auch als Zeichen dafür, dass er super integriert ist, dass er super Leistungen bringt und vielleicht, um ihn noch mehr an uns zu binden. Und am Ende werden wir sehen, welche Entscheidung er trifft.
1: Es gibt weltweit, Herr Di Salvo, nur einen Verband, der in diesem Jahrtausend erfolgreicher im Nachwuchs war als der Deutsche Fußballbund, Spanien. Sie selbst waren als Trainer am Gewinn von 3 EM-Titeln beteiligt. Insgesamt waren deutsche Mannschaften in diesem Jahrtausend 8-mal bei Nachwuchs-, Europa- und Weltmeisterschaften erfolgreich. Aber angeblich hat der deutsche Fußball ein Nachwuchsproblem. Wie passt das zusammen?
0: Ja, es geht dann trotzdem immer wieder um Spitze und die Spitze, die wir dann halt haben wollen, aber auch um Breite. Das heißt, wir wollen gucken, dass wir in der Breite mehr Spitzenspieler ausbilden. Manchmal verwischen Turniere dann auch Erfolge, muss man auch ganz klar sagen. Und trotzdem spricht diese Statistik, die Sie gerade genannt haben, schon auch für uns, für Deutschland, für die Nachwuchsarbeit, die wir gemacht haben. War vielleicht mal eine kleine Delle da, das dann auf allerhöchstem Niveau, und da spreche ich jetzt erstmal im U21-Bereich und im Übergang, die Spieler dann eben nicht auf Spielzeiten gekommen sind. Und dann ist es natürlich schwieriger, diese Spieler in die A-Nationalmannschaft zu integrieren. Aber das Blatt hat sich, glaube ich, gewendet. Im Nachwuchs spielen tolle Fußballer. Wir hatten jetzt sehr viele Ausfälle und trotzdem hatten wir eine gute Mannschaft. Die U20 hat zum Beispiel gegen Frankreich und Italien auch diese Spiele gewonnen, obwohl sie auch nicht die allerbesten oder die komplette Mannschaft zur Verfügung hatte. Deswegen bin ich da wirklich sehr zufrieden und gucke dann noch positiv in die Zukunft.
1: Ich habe mir auch mal Ihre Startelf vom letzten Spiel gegen Georgien angesehen in der Qualifikation. Alles mehr oder weniger gestandene Profis in der Bundesliga in England oder in Portugal. Vielleicht ist dann Deutschland in absehbarer Zeit nicht mehr nur noch Mittelmaß, wie Bastian Schweinsteiger nach der Niederlage der Männer gegen Griechenland gesagt hat. Herr Di Salvo, was würden Sie ändern, wenn Sie schalten und walten könnten, wie Sie wollten?
0: Ich bin nicht der allerbeste Politiker oder Dinge dann halt zu ändern. Ich glaube, wir müssen mit dem System arbeiten, in dem wir gerade arbeiten. In Deutschland ist es nun mal so, und darauf bin ich auch sehr froh und stolz, dass es uns gut geht, dass man auch Kindern eine zweite oder dritte Chance geben kann, selbst wenn sie vielleicht mal irgendwann mal eine Ausfahrt verpassen und ein Abitur beispielsweise nachholen können. Wenn es eine Kleinigkeit gäbe, ist es wirklich dann konsequenter zu sein, teilweise halt im Fußball mit den Kindern, dass die Kinder halt wissen, dass sie halt wirklich auch arbeiten müssen, um ihr Ziel zu erreichen. Der Spaß sollte nie fernbleiben, also sollte immer mit Spaß dann trainiert werden, und Spaß an der Sache muss immer sein, und trotzdem müssen auch unsere Spieler und Spielerinnen einfach investieren, das sollte man wissen, weil von nichts kommt nichts.
1: Herr Di Salvo, dann wünsche ich Ihnen viel Erfolg, Ihnen und Ihrer Mannschaft bei der Europameisterschaft im nächsten Jahr. Hoffentlich reicht's wieder für das Finale und dann vielleicht ein etwas erfreulicherer Ausgang als beim letzten Turnier mit der knappen Niederlage in der Verlängerung gegen England, den Titelverteidiger. Das war Antonio Di Salvo, der Cheftrainer der deutschen U21-Auswahl. Vielen Dank für das Gespräch und einen schönen Abend noch.
0: Vielen Dank und schönen Abend.
1: Den haben auf jeden Fall die Anhänger der deutschen Nationalmannschaft der Frauen in Karlsruhe, denn die DFB-Auswahl führt dort zur Pause im Testspiel gegen Australien jetzt mit 3:0. Ja, und wieder einmal also alles auf Anfang für den viermaligen Weltmeister Deutschland nach dem dritten WM-Debakel in Folge. Was dem Trio Löw, Flick, Nagelsmann in 10 Jahren nicht gelungen ist, das soll nun der neue Bundestrainer richten. Jürgen Klopp soll die deutsche Nationalelf wieder in die Weltspitze führen. ARD-Reporter André Siems hat die Mannschaft auf den ersten Schritten dorthin begleitet. Mit ihm spreche ich jetzt über die DFB-Auswahl und ihre ersten 4 Spiele unter Klopp. Guten Abend.
3: Hallo Thomas, grüß dich.
1: André, welche Erkenntnisse haben dir diese Begegnung geliefert?
3: Eigentlich überhaupt keine, denn wenn du 2 Kader aufstellst und praktisch die Mannschaften immer komplett durchwürfelst mit ein paar Ausnahmen, dann ist es schwer, da so richtig zu sagen, das sind die Erkenntnisse, die ich gewonnen habe. Ich muss ganz ehrlich sagen, ich habe viele deutsche Nationalspieler gesehen, wo ich gar nicht mal wusste, ach guck mal, die gibt es tatsächlich, ach da ist einer von Celtic, ach da ist noch einer in der englischen Premier League, der sich auch irgendwo noch versteckt hat und den damals Julian Nagelsmann nicht rausgekramt hat. Das ist so ein bisschen meine Erkenntnis gewesen. Kunterbunter Haufen, wahnsinnig viele Leute, irgendwie ein großer Kindergarten, in dem sich alle verstehen, aber alle auch erstmal kennenlernen mussten. Und die Kindergärtnerin ist in dem Fall der Herbergsvater gewesen, nämlich Jürgen Klopp. Und der hat alle gestreichelt und gesagt, gut, habt das gemacht.
1: Welche Neulinge haben dich am meisten im Positiven überrascht?
3: Philipp Treu habe ich selten gesehen, muss ich sagen. Spiele des SC Freiburg kommentiere ich nicht so oft. Jonas Urbich hat bewiesen, obwohl er bei Bayern nur die Nummer 2 ist oder sagen wir mal die 1B hinter dem großen Manuel Neuer, der einzige Torwart mit 2 Länderspielen, eine Glanzparade gegen Griechenland, kleiner Wackler gegen die Serben gehabt, aber hat keinen Gegentreffer eingebracht. Alexander Pavlovic hat mich ebenfalls überzeugt als alleiniger Sechser, eine Rolle, die er so im Verein bei den Bayern nicht kennt. Über 130 Ballkontakte gehabt gegen die Serben. Malik Ciao fand ich gut in der Innenverteidigung. Innenverteidigung kaum ein verlorener Zweikampf da gewesen und auch noch Derry Sherhand in der zweiten Länderspielhälfte ist er der einzige Außenspieler gewesen, der für mich rundum eigentlich überzeugt hat, vor allen Dingen immer in den ersten 45 Minuten, was noch gefehlt hat, war ein Tor.
1: Und nun gab's Diskussionen um den Captain, um Joshua Kimmich, den Klopp nach der ersten Runde nach Hause geschickt hat. Du siehst ihn regelmäßig beim FC Bayern München. Da setzt er Olise, Kane und Diaz in Szene. Was hältst du von dieser Diskussion?
3: Ich habe davor gesagt, was für ein Schwachsinn. Wie kann man über diesen Mann diskutieren? Beim FC Bayern München für mich der Denker und Lenker im Mittelfeld. Keiner spielt so schöne Chipbälle und irgendwas anderes wie Joshua Kimmich. Also im Prinzip einer, auf den du dich immer verlassen kannst. Jetzt kommt das große Aber. Als ich dann die Jungen gesehen habe gegen Griechenland und gegen Serbien, also im zweiten Griechenspiel, da dachte ich mir plötzlich, hoppla, die habe ich ja so gar nicht auf dem Schirm gehabt. Und plötzlich hat das Mittelfeld noch mehr Tempo, noch mehr Drive gehabt. Sie haben wechselhafter gespielt, sie haben die Positionen immer wieder auch getauscht. Es sind Lücken reingerissen worden in die Viererkette von den Serben oder auch in die Griechen. Sie haben immer wieder es geschafft, diese Ketten vor Probleme zu stellen. Und das war tatsächlich mit Joshua Kimmich nicht so. Ich weiß jetzt aber nicht, ob das an Kimmich direkt gelegen hat, weil ich finde wirklich, wenn Kimmich die Spieler um sich herum hat, die er braucht, und die hat er beim FC Bayern, dann ist überhaupt keine Diskussion da, weil er einfach grandios gut ist. Und zwar in allem, sowohl als Leader auf dem Platz, als eben auch als Ballverteiler und einer, der eine Mannschaft mitreißen kann. Aber wenn es nicht passt, wenn vielleicht auch das Menschliche nicht hundertprozentig da ist, ich erinnere da an eine Aussage von Florian Wirtz, der gesagt hat, mit den ganzen Jungen hat es mir aber extrem viel Spaß gemacht im Mittelfeld, was die da gezeigt haben. Das war super. Mensch, ich hatte heute so viel Freude am Fußball und da hat Wirtz gut gespielt gegen die Serben. Mit Kimmich ist das immer so lala. Also haben wir eine Kimmich-Diskussion? Ich glaube, darf jeder selbst für sich entscheiden. Ich würde sagen, es gibt eine Kimmich-Diskussion. Klopp hat ihn bewusst früher heimgeschickt. Hallo, das ist der Kapitän. Hat ihm danach auch keinen Stammplatz zugesichert, sondern hat immer so ein bisschen rumschwadroniert. Das kann er ja super. Also ich würde sagen, wegen mir müssen wir keine Kimmich-Diskussion aufmachen. Ich verstehe aber, dass Deutschland ein bisschen darüber diskutiert.
1: Mehr gehe immer, sagt Klopp. Wie viel mehr geht mit diesem Kader, auch im Vergleich mit den derzeitigen Top-Nationen England, Frankreich und Spanien?
3: 10, 15, maximal 20% können wir noch raufsatteln. Das müssen wir auch noch tun, damit wir wieder so im erweiterten Kreis sind bei großen Turnieren, um etwas zu gewinnen. Ich glaube aber, viel mehr wird nicht gehen. Also das, was schon so viele Romantiker machen oder was teilweise auch schon wieder der Boulevard dann von sich gegeben hat, nämlich die Klopp-Handschrift ist schon wieder zu sehen. Das ist alles großartig. Wir sind jetzt dann wieder eine Fußballnation. Also bislang, muss ich sagen, bleibt ein Unentschieden gegen die Griechen. Es bleibt ein Unentschieden gegen die Niederländer. Ein Sieg gegen extrem schwache Serben und eine peinliche Pleite gegen die Griechen zu Hause in Augsburg. Also es ist nicht so, dass wir sagen können, um die Mannschaften zu nennen, die du gerade schon hier aufgezählt hast, Spanien, England, Frankreich. Oh, Freunde, wir sind wieder da. Ich glaube, wir sind so ein bisschen wie die Italiener. Eine kleine Stufe weiter als die Italiener. Wir graben uns gerade wieder aus dem Schlamm raus.
1: Sagt ARD-Reporter André Siems über die deutsche Nationalelf nach den ersten 4 Spielen unter dem neuen Bundestrainer Jürgen Klopp. Und wir haben einen Torschrei in Karlsruhe im Wildparkstadion vernommen und daraus geschlussfolgert, dass die deutsche Nationalelf noch vor der Pause das 3:0 erzielt hat. Es war aber das 2:1 der Australierin. Nach den Nachrichten geht es dann weiter in Dortmund mit Eishockey und mit natürlich dem Debüt von Sandro Wagner in der zweiten Liga bei Hannover 96.

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1: 21.30 Uhr mit Mike Oeske von HR Info. Nach dem beinahe Absturz einer Fly-Dubai-Maschine auf dem Weg nach Israel gibt es neue Erkenntnisse. Die Ermittler in den Vereinigten Arabischen Emiraten teilten mit, der Co-Pilot habe geplant, das Flugzeug in das Terminal des Flughafens von Tel Aviv stürzen zu lassen. Nach den bisherigen Ermittlungen hatte der 29-Jährige den Flugkapitän mit einer Rettungsaxt angegriffen, um die Kontrolle über die Maschine zu bekommen. Passagiere konnten ihn aber überwältigen und die Maschine nach einem Sturzflug stabilisieren. Deutschland und weitere Staaten kritisieren die Entscheidung der USA, den Internationalen Strafgerichtshof zu sanktionieren. In einer Erklärung heißt es, sollten die Strafmaßnahmen umgesetzt werden, gefährde das die Arbeit an einer regelbasierten internationalen Ordnung. ARD-Korrespondent Jean-Marie Magro.
2: Nur wenige Stunden nach der Auszeichnung der ehemaligen Richterin am Internationalen Strafgerichtshof Navi Pillay hatte die Trump-Regierung Sanktionen gegen den ISTGH angekündigt. Man werde Transaktionen mit dem Gericht untersagen, seine Ressourcen abschneiden und seine Handlungsfähigkeit einschränken. Sowohl US-Präsident Trump als auch Außenminister Rubio haben mehrfach öffentlich erklärt, den Internationalen Strafgerichtshof in Den Haag zerlegen zu wollen.
1: Ein starkes Erdbeben hat die Region vor der Südküste Panamas erschüttert. Die US-Erdbebenwarte gab die Stärke mit 7,6 an und die Tiefe mit 10 Kilometern. In der Hauptstadt Panama-Stadt schwankten Gebäude. Menschen verließen ihre Häuser und versammelten sich auf den Straßen. Eine Tsunami-Warnung wurde für die Pazifikküsten von Mexiko bis Peru herausgegeben. Über Schäden und Verletzte ist noch nichts bekannt. Auf der Frankfurter Buchmesse ist am Abend der Jugendliteraturpreis verliehen worden. Dabei wurde die Autorin Jutta Richter für ihr Gesamtwerk ausgezeichnet. Insgesamt gab es 7 Kategorien. ARD-Reporterin Ida Hermes.
3: Die Fachjury zeichnete »Hier kommt ein T-Rex vor« von Julie Duin und Noémie Favard als bestes Bilderbuch aus. Das Kinderbuch »Keine Party ist auch keine Lösung« von Anna-Maria Prassler, »Das falsche Leben« von Maya Nielsen als bestes Jugendbuch und »Schweigen« von Birgit Weyer als bestes Sachbuch aus. Der Sonderpreis Neue Talente ging an Franziska Hörner. Die Jugendjury entschied sich für »Bajans« von Delphine Minois.
1: In der zweiten Fußball-Bundesliga hat Braunschweig gegen Kiel mit 1:0 gewonnen. Das Spiel Heidenheim gegen Kaiserslautern endete 0:0. Das waren die Nachrichten. Das Wetter, in der Nacht zeitweise Regen, Abkühlung auf 11 bis 8 Grad. Morgen dichte Wolken, einzelne Schauer und etwas Sonne bei Höchstwerten von 12 bis 18 Grad. Die weiteren Aussichten, am Sonntag mal sonnig, mal bewölkt. Im Norden einzelne Schauer und windig. Am Montag erst Nebel, dann Sonne und Wolken. An beiden Tagen maximal 17 Grad. Die Zeit 21.33 Uhr.
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4: Wir mal aus Berlin, heute mit Thomas Kroh am Mikrofon und ich freue mich, dass Sie dabei sind. Mehr als eine Stunde haben wir hinter uns gebracht und genauso viel haben wir aber auch noch vor uns. Und das werden wir füllen, alles mit Eishockey und mit Fußball und dazu auch noch ein Interview mit Christian Heidel, dem Manager von Mainz 05, vor dem Spiel morgen. Daheim gegen Bayer Leverkusen und wir schauen auch noch auf den Hamburger SV, wie der die Pause von 3 Wochen überstanden hat und die Formel 1, die ist ja auch schon wieder zu Gange in Singapur. Also los geht's jetzt mit Eishockey, unsere beiden Spiele in Berlin und München, die müssten so langsam zu Ende gehen, Jens-Christian Gussmann.
5: Knapp 4 Minuten noch in Berlin und 4 ist auch das gute Stichwort für den Zwischenstand hier. 4:0 mittlerweile für den Meister, für die Eisbären Berlin. Also die Partie ist durch. Eben gerade ist dieses 4. Tor gefallen für die Eisbären. Die hatten zu diesem Zeitpunkt einen Spieler mehr auf dem Eis und es ist ein sehr spitzer Winkel gewesen. Linke Seite an die Eder. Der Stürmer hat trotzdem mal draufgehalten. Abgefälschter Schuss und da sah Strahlmeier im Wolfsburger Tor dann auch hilflos und auch so aus, als ob er da einfach nicht mehr rankommen konnte bei diesem abgefälschten Ding. 4 Gegentore für ihn, 0 mal wieder für Eisbären-Goli Jonas Neffin. Der wurde aus der zweiten Liga geholt, ist ein echter Glücksgriff für die Eisbären gewesen. Man hatte ja erst Sorge, ob unter anderem der Abgang von Stettmann nach Ingolstadt da schlechtes Signal sein könnte. Aber Neffin heute 0 Gegentore. Wie sieht es denn bei Stettmar aus? Der spielt in München, Mike Köster.
6: Er hat tatsächlich jetzt das erste kassiert. 1:4 aus Sicht des EHC Red Bull München. Klassischer Fall von blöd gelaufen für die Ingolstädter. Patrick Harrer, der Kapitän der Münchner, kam gerade durch die Kühlbox-Tür wieder rauf. Nachdem er eine 2-Minuten-Strafe abgesessen hatte, wird mit einem Steilpass geschickt hinein ins Angriffsdrittel. Läuft auf Stettmar zu. Den ersten Versuch kann der ehemalige Berliner noch halten. Im Nachstochern schießt er ihn dann an. Eigentor gibt es nicht im Eishockey. Deswegen Patrick Harrer in der 48. Minute mit dem 1:4. Ein kleines Lebenszeichen für die Münchner, die wütend wieder rausgekommen sind aus der Drittelpause. Diesem letzten Spielabschnitt, in dem noch gut 7 Minuten zu spielen sind. Offiziell nächster Schlagschutzversuch von der blauen Linie für die Münchner. Aber Stettmar lenkt die Scheibe ins Plexiglas. Deswegen bleibt es beim 4:1 für die Panther.
4: Und es sieht so aus, als würde Nürnberg die Tabellenführung verlieren. Denn die Ice Tigers liegen gegen Mannheim 1:3 hinten. Die Eisbären 4:0 vorn. Damit wären sie an der Spitze. Und jetzt hoffen wir doch, dass auch im Westfalenstadion wieder der Fußball rollt, Jan Wochner.
7: Das tut er. Zweite Hälfte eben angepfiffen worden vor rund einer Minute. Nach wie vor der Spielstand 0:0 zwischen Borussia Dortmund und Werder Bremen. Und Dortmund im Vorwärtsgang mit Bellingham schießt, abgeblockt aus 20 Metern. Sein wuchtiger Hieb, aber da hat sich noch ein Werder-Spieler aus Bremer Sicht Gott sei Dank dazwischen geworfen. Ansonsten wäre es womöglich richtig gefährlich geworden. Die letzten Minuten der ersten Hälfte, so ist es richtig, die waren schwungvoll. Hoffe, wir nehmen den Schwung jetzt gleich mit. Noch ist das aber hier eine torlose Nummer. 0:0.
4: 3 Treffer bislang im Wildparkstadion zu Karlsruhe beim Test der deutschen Fußballfrauen für die Weltmeisterschaft. Zu Gast sind die Australierinnen und die haben kurz vor dem Pausenpfiff eben das 1:2 erzielt.
8: Mit Schwung in die zweite Halbzeit heißt es für die deutsche Frauenfußballnationalmannschaft und das mit einer ganz, ganz interessanten Spielerin, die jetzt gerade eben zu ihrem Nationalmannschaftsdebüt in der A-Mannschaft gekommen ist. Lisa Baum, sie spielt für Arsenal, ist 19 Jahre alt, die Mutter aus Tansania, der Vater Deutscher. Nach 5 Jahren in ihrem Geburtsland Tansania ist sie in Schleswig-Holstein aufgewachsen und der FC Arsenal hat vor dieser Saison 600.000 Euro für die junge Deutsche bezahlt. Die hat sich schon mit 2 Toren in der Frauenliga in England einen Namen gemacht und jetzt geht einer ihrer ganz, ganz großen sportlichen Träume in Erfüllung. Sie spielt für die deutsche Mannschaft und guckt jetzt, wie die Flanke in den 16er der Australierin hineinsegelt. Aber Mackenzie Arnold, die Torhüterin, ist diesmal zur Stelle. So steht es nach wie vor 2:1 für Deutschland gegen Australien.
4: An dieser Stelle fassen wir die Spiele aus der zweiten Fußball-Bundesliga von heute zusammen. Spitzenpartie auf der Ostalb. Bundesliga-Absteiger Heidenheim gegen den 1. FC Kaiserslautern. Aber keine Tore, Daniel Gahn.
9: Sehr intensiv, voller Energie. Die ersten 45 Minuten hier auf dem Heidenheimer Schlossberg. Und im ersten Durchgang gab es auch die besten Gelegenheiten in dieser Partie. Für Kaiserslautern traf Shahin nach 10 Minuten nur die Latte und auf der anderen Seite prüfte Jan Schöppner mit einem Distanzschuss Julian Kral im Lautrakasten. Das 0:0 zur Pause ging absolut in Ordnung. Es blieb auch in den zweiten 45 Minuten eine Partie absolut auf Augenhöhe. Allerdings jetzt ohne Torgelegenheiten. Die beste vergab dann noch Jakob Rasmussen, der Däne vom 1. FC Kaiserslautern, seinen Kopfballaufsetzer pariert von Däne im Tor des 1. FC Heidenheim. Das war eine klasse Partie von Thomas Däne. Am Ende ein gerechtes 0:0 in Heidenheim.
4: Und im Eintrachtstadion zu Braunschweig war Holstein Kiel zu Gast. Aber die Kieler mussten die nächste Niederlage hinnehmen. Moritz Kühn.
10: Enttäuschte Gesichter bei Holstein Kiel, Erleichterung bei Eintracht Braunschweig. Jan Obig erzielte in der 11. Minute den Siegtreffer für die Niedersachsen. Ein katastrophaler Fehl- und Rückpass von Ivan Nekic in den Lauf von Jan Obig. Der umkurfte Kiels Keeper Timon Weiner und schob dann ins leere Tor ein. In der zweiten Hälfte die KSV Holstein etwas besser, hatte Chancen auf den Ausgleich, aber die Schüsse trafen halt eben nicht ins Tor, gingen meistens drüber oder wurden abgeblockt. Braunschweig feiert einen 1:0 Heimerfolg gegen Holstein Kiel, rückt auf Rang 8 vor. Und die Kieler, die warten weiterhin auf den ersten Saisonsieg in der zweiten Liga.
4: Spitzenreiter Hertha BSC empfängt am Sonntag Fürth. Der Tabellenzweite Nürnberg erwartet morgen Abend den VfL Wolfsburg im Max-Morlock-Stadion. Heidenheim ist Dritter und am Tabellenende stehen Kiel, Dresden und Darmstadt. Seine Trainersporen hat sich Sandro Wagner als Assistent von Bundestrainer Nagelsmann verdient. Danach sollte er dem FC Augsburg zu Erfolg verhelfen und scheiterte. Jetzt steht Wagner mit Hannover 96 vor seinem Debüt als Chefcoach in der zweiten Liga. Die Niedersachsen müssen morgen beim 1. FC Magdeburg antreten. Wagner soll Hannover zurück in den Aufstiegskampf führen. Der Rückstand zu Tabellenführer Hertha BSC beträgt 11 Punkte. Tom Gernke.
11: Sandro Wagner wirkt etwas verschnupft. Die schwarz-weiße 96-Kappe tief ins Gesicht gezogen, beantwortet er die Fragen der Journalisten. Viel lässt er nicht zu, blockt Fragen abseits von Ecke Tor immer wieder ab.
12: Also wir sind ja hier keine One-Man-Show und das ist mir ganz, ganz wichtig. Ich sage immer wieder, 96 steht im Vordergrund und im Endeffekt müssen die Jungs sich ja wohlfühlen mit dem, was wir zusammen uns erarbeiten und das ist auch mein Credo.
11: Wagner will keinen Personenkult, das merkt man. Der Fokus soll nicht auf ihm, sondern rein auf dem Sportlichen liegen. Dafür lässt er auf dem Platz hart arbeiten, mehr als noch sein Vorgänger Christian Tietz.
12: Ich kann nur sagen, dass ich hier schon selbstbewusste Spieler sehe, die jetzt nicht großartig an sich zweifeln. Und das gibt auch gar keine Zeit und gar keinen Grund zu zweifeln. Also jeder Spieler hat ja nachgewiesen, warum er bei Hannover 96 spielen kann. Und da müssen wir jetzt drauf aufbauen.
11: Am besten schon in Magdeburg, wo 96 eine weiße Weste hat. 4 Spiele, 4 Siege. 3.000 mitgereiste Hannover 96-Fans hoffen darauf, dass das auch so bleibt.
12: Die sind schon so lange hier und es ist ja ihr Verein. Und ich bin ja hier erstmal nur Gast und versuche mich reinzuarbeiten.
11: Im Tor wird wie zuletzt Leo Weinkauf stehen. Hinter dem erkrankten Lars Gindorf steht ein dickes Fragezeichen. Wagner wird Lösungen finden müssen und lässt selbst bei seiner Gefühlslage vor der Pflichtspielpremiere nicht allzu tief blicken.
12: Jeder, der mitreist, egal welche Funktion er hat, hat natürlich Gefühle. Bei mir persönlich ist, dass ich meine Gefühle weniger teilen möchte, sondern wirklich es um die Mannschaft geht. Genau. Und das ist so der Hauptfokus.
4: Sandro Wagner vor seinem Debüt bei Hannover 96. Und viele Fans des VfL Bochum müssen sich bei Heimspielen künftig am sprichwörtlichen Riemen reißen. Auf der Osttribüne des Ruhrstadions gilt nämlich ab sofort Hüpfen verboten.
13: Das haben der Verein und die Stadiongesellschaft bekannt gegeben. Ein neues Gutachten im Zuge der geplanten Stadionmodernisierung zeige, dass das rhythmische Springen starke Schwingungen auslöst. Die Tragfähigkeit der Tribüne sei laut Gutachten aber grundsätzlich gegeben. Deshalb bleibt ein normaler Torjubel erlaubt, verboten ist nur das choreografierte Springen. Der Verein appelliert nun eindringlich an seine Fans, sich an dieses Verbot zu halten, denn falls nicht, drohe die Sperrung der kompletten Osttribüne. Das Hüpfverbot gilt voraussichtlich bis zum Ende der Sanierungsarbeiten des Bochumer Stadions im Jahr 2028.
4: Soweit Luca Benincasa. Und im Eisbärenpalast in Berlin ist die Schlusssirene erklungen, Jens-Christian Gussmann.
5: Und zwar beim Stand von 5:0. Das heißt, Shutout, schon wieder die Kiste vernagelt für den neuen oder von dem neuen Eisbären-Goalie Jonas Neffin. Im Sommer ist dieses Juwel von den Eisbären in der zweiten Liga entdeckt worden. Da ist er zum besten Spieler der ganzen abgelaufenen Saison gewählt worden. Und jetzt macht er hier ein ums andere Mal einen wirklich beeindruckenden Job, den er da aufs Eis liefert. Schon wieder die Kiste vernagelt. Er mit einer der Garanten für dieses klare Ergebnis. 20 Minuten lang ausgeglichene Partie. Und dann stiegen die Eisbären aufs Gaspedal. Zweifacher Torschütze hier. Heute Freddy Tiffels, er hat das auch sehr gut gemacht. Aber für mich am beeindruckendsten Jonas Neffin. 4. Eisbärenspiel, das 3. Mal kein Gegentor. Damit die Frage nach München zum Spiel der Münchner gegen Ingolstadt. Auch schon Schluss, Mike Küster.
6: Noch nicht. 1:11 stehen noch auf der Uhr. Aber die Entscheidung ist gerade eben gefallen. Die endgültige, nämlich das 5. Tor. 5:1 für den ERC Ingolstadt, die oberbayerischen Gäste in München. Wie befreit heute aufgespielt. Die Münchner haben nochmal alles versucht. Jetzt in diesem letzten Spielabschnitt haben den Torwart rausgenommen. Niederberger, Kiste war leer. Ein Tempo-Gegenstoß. Schmölzer keine Mühe, schiebt die Scheibe aus der halblinken Position ins leere Münchner Tor. Immer noch 1:11 gibt nochmal Bulli rechts vor dem Tor des ERC Ingolstadt. Die Patt haben das Bulli gewonnen, schießen die Scheibe vor Richtung Angriffsdrittel. Aber da ist erst einmal Patrick Hardegger, der Kapitän, kurft ums eigene Tor. Also eine Minute noch auf der Uhr. Partie ist durch. Ingolstadt führt mit 5:1 und gewinnt im Befreiungsschlag hier in der deutschen Eishockey-Liga. Nicht unverdient.
4: Und Straubing wird sich auf den dritten Platz vorschieben, denn, ob Sie es glauben oder nicht, Straubing führt gegen den Tabellenletzten Iserlohn 11:4. So viele Tore, Jan Wochner, davon träumt ein Fußballreporter.
7: 11:4, war kein Versprecher, ja?
4: 11:4.
7: Okay, ich habe 0-0 zu bieten, aber Dortmund und Werder machen mittlerweile Spaß. Zweite Hälfte fühlt sich an, als wäre eine halbe Stunde gespielt, aber es sind 10 Minuten rum seit Wiederanpfiff. 56. Minute läuft und Dortmund im Vorwärtsgang mit dem Abschluss von Nico Schlotterbeck. Der trifft den Ball nicht richtig, wird zu so einer Art Querschläger. Jetzt Schlotterbeck nach, einmal 360-Grad-Drehung, Schuss in Richtung Südtribüne, viel zu hoch, weit drüber. Und trotzdem, was in dieser zweiten Hälfte los ist, auf beiden Seiten, vor allem Borussia Dortmund, ganz dicht dran am ersten Treffer dieser Partie. Mehrfach mit Schüssen aus der Distanz, mehrfach abgefälscht. Heißt, richtig schwer zu halten für Karl Hein im Kasten von Werder Bremen. Der ist aber sowas von gut aufgelegt. Werders Torwart heute Abend jeweils sicher zur Stelle gewesen. Und dann, ja dann, Karl Hein um ein Haar mit einer Torvorlage aus dem eigenen 16er. Der lange Schlag nach vorne, perfekt in den Lauf von Niklas Füllkrug. Der ist allen enteilt, wird von hinten noch bedrängt, leicht geschubst bei seinem Torabschluss. Es war eine riesendicke Möglichkeit für den ehemaligen Dortmund-Stürmer, jetzt in Diensten von Werder Bremen. Und auf der anderen Seite steht eben auch einer, der seinen Job richtig gut macht. Gregor Kobel, Dortmunds Keeper, mit den Füßen zur Stelle. So keine Tore, aber jetzt Vollgasveranstaltung hier.
4: Und bevor wir zum angekündigten Interview mit dem Mainzer Sportchef Christian Heidel kommen, vor dem Heimspiel gegen Leverkusen, jetzt noch einmal Martina Knief aus dem Wildparkstadion in Karlsruhe, Deutschland gegen Australien.
14: Die deutschen Fußballerinnen müssen aufpassen, dass sie diese Partie nicht leichtfertig aus der Hand geben. Zu Beginn dieser zweiten Halbzeit die Australierinnen eben mit einem tollen Abschluss von Claire Wheeler, die für Everton spielt, unterkante Latte vor der Linie, das war ganz deutlich zu sehen, sprang der Ball auf. Aber das war eine gute Gelegenheit, jetzt vielleicht mal die deutsche Mannschaft über Lisa Baum, die eingewechselt wurde, zieht mit ihrem starken linken Fuß in die Mitte. Aber da hat sie sich verdribbelt, bleibt an der Australierin hängen. Aber die deutsche Mannschaft hat Glück, dass der Ball als Abpraller zurückkommt zu ihrer heutigen Kapitänin, zu Janina Minge, die auf Baum mit ihrem linken Fuß, der Ball scheint eher da dran zu kleben, wie alle immer sagen, legt sie den Ball auf die Seite, Flanke in die Mitte. Geklärt. Das ist eine gute Aktion gewesen, gibt nämlich Ecke für die deutsche Mannschaft und es bleibt beim 2:1 gegen Australien.
4: Martina Knief für Sportschau live am Freitagabend aus Berlin. Rund 3 Wochen Pause in der Bundesliga, kurz nach Saisonbeginn. Die Trainer, die mit ihren Mannschaften schlecht gestartet sind, dürften aufgeatmet haben. Aber diejenigen, deren Mannschaften erfolgreich waren, die dürften mit der Unterbrechung gehadert haben. Mainz 05 als Sechster hat mit 7 Punkten einen akzeptablen Start erwischt. Morgen, ich hab's gesagt, empfangen die Rheinhessen ihren Tabellennachbarn Bayer Leverkusen. Über Mainz 05 spreche ich jetzt mit Sportchef Christian Heidel. Guten Abend.
15: Hallo, guten Abend.
4: Herr Heidel, wie hat Ihnen die lange Pause in den Kram gepasst?
15: Also mir persönlich würde ich jetzt sagen, ich kann es okay. Aber insgesamt muss ich sagen, ist das einfach zu lange. Man fängt an und nach 4 Spieltagen hat man schon wieder 3 Wochen Pause. Die Hälfte der Mannschaft ist auf Länderspielreise, macht 4 Spiele. Man trainiert hier mit dem Rest. Wir haben das gemixt mit der U23 dann. Aber also ich bin kein Freund der Sache. Ich habe auch mit unseren Spielern gesprochen, auch die sagen, 4 Spiele jetzt in dieser kurzen Zeit mit 2 Auswärtsspielen, mit Flugreisen. Ja, das geht schon an die Substanz.
4: Dann schauen wir mal auf Ihre Mannschaft. Die schwankte zwischen einem spektakulären 4:3-Sieg in Mönchengladbach und einem enttäuschenden 1:3 zu Hause gegen die Frankfurter Eintracht. So ein bisschen hin und her. Ich vermute, diese Ausschläge sind Ihnen zu groß.
15: Ja, wir würden uns natürlich wünschen, dass wir nicht nur auswärts gewinnen, sondern auch zu Hause. Und morgen werden wir alles versuchen, dass wir diese Mini-Negativ-Serie so ein bisschen unterbrechen. Aber auch bei den Heimspielen gegen Paderborn und gegen Eintracht Frankfurt, da war nicht alles falsch. Die Tore sind gegen die Eintracht zum sehr unglücklichen Zeit Punkt gefallen, dann verlierst du so ein Spiel. Eintracht hat es auch gut gemacht, muss man sagen. Paderborn hätten wir gewinnen müssen. Da ging der Ball nicht rein. Also wir sehen das ganz realistisch und wir sind auch auswärts. Ja, da hat es wie am Schnürchen geklappt. Am liebsten wäre es uns natürlich, wenn wir jetzt am Morgen einfach das Spiel gewinnen und dann hätten wir wirklich einen guten Start.
4: Einige Ihrer besten Spieler wie Nebel und Widmer waren verletzt. Wie sieht es in Ihrem Lazarett aus?
15: Ja, das Lazarett ist eigentlich zum Glück fast wieder leer. Nur die Langzeitverletzten fallen noch aus. Aber Paul Nebel hat jetzt auch trainiert. Silber Wittner hat die ganze Woche schon trainiert. Er war ja nicht bei der Nationalmannschaft. Also das lichtet sich, das Lazarett, zum Glück.
4: Wie steht's um Stammtorhüter Robin Zentner?
15: Er wird noch ausfallen. Fängt jetzt an mit dem Training. Er hat ja eine Fingerverletzung. Wir hoffen mal, dass das so in den nächsten 14 Tagen, dass er auch wieder komplett einsteigen kann. Dann.
4: Sie haben es schon erwähnt, Trainer Fischer hat den Übungsbetrieb auch mit Leuten aus der U23 aufrechterhalten. Worauf lag der Schwerpunkt im Training?
15: Ja, man kann natürlich nicht so viel taktische Dinge machen, weil eben das Gros der Mannschaft nicht da war. Aber trainiert werden muss. Aber es ging im Endeffekt darum, dass die Jungs einfach am Spielen sind. Also anders war das nicht machbar. Man muss auch dazu sagen, dass wir eine knappe Woche freigegeben haben und dann ab der zweiten Woche wieder voll trainiert haben. Aber es war auch ganz gut, mal jetzt die Profis mit der U23 zusammenzubringen. Wir haben hier ein sehr, sehr enges Verhältnis. Und dann haben die Jungs aus der zweiten Mannschaft auch mal gesehen, was unter Umständen nach oben noch fehlt. Also das war schon alles ganz in Ordnung.
4: Im Januar haben Sie Philipp Tietz vom FC Augsburg verpflichtet. In einem Interview mit dem Fachmagazin Kicker schwärmt der Stürmer von der Stadt Mainz. Er und seine Freundin seien so begeistert, dass sie daran dächten, nach seiner Karriere dort sesshaft zu werden. Solche Sätze müssen Ihnen als gebürtige Mainzer doch runtergehen wie ein gut gekühlter Mainzer Domherr.
15: Ja, also ist doch klar, dass man sich da freut, aber da ist Philipp nicht der Einzige, der so tickt. Mainz ist einfach eine wunderschöne Stadt zum Leben. Und ich weiß, dass viele Spieler über sowas nachdenken, nach der Karriere vielleicht nach Mainz wieder zurückzukehren. Hier ist es einfach schön zu leben. Man hat alles, was man braucht. Und ja, das hilft natürlich auch, wenn man sich wohlfühlt, wenn die Familie sich wohlfühlt, um auch hier gescheit Fußball zu spielen. Und Titi macht das sehr, sehr gut zurzeit.
4: Der Wein, den ich angesprochen habe, der hat einen exzellenten Ruf. Wie gut ist der Ihrer Meinung nach?
15: Ja, wir leben ja hier in der größten Weingegend von Deutschland und bei uns gibt es zwar auch Bier, aber so die Weinschorle oder der Wein steht hier weit, weit vorne und jeder, der nach Mainz kommt, glaube ich, der wird sich auch ein Gläschen gönnen und dann hoffentlich nach Hause fahren und sagen, also da müssen wir wieder hin.
4: Und neben dem Mainzer Domherr gibt es natürlich auch, Sie haben es schon angesprochen, zig andere gute Tropfen in Deutschlands Weinhauptstadt. Und wenn man dann, Herr Heidel, mit Tietz und Geraldo Becker auch noch das derzeit erfolgreichste Sturmduo der Bundesliga sein eigen nennen darf, was soll denn da noch die gute Laune trüben?
15: Ja gut, gelaunt sind wir sowieso hier, das ist nicht Thema. Aber man darf das auch alles nicht überbewerten. Also wir haben jetzt 4 Spiele gespielt. Das geht dann ganz schnell, dass man nochmal oben steht. Die Jungs machen das wirklich sehr, sehr gut. Die harmonieren auch an sie. Königsdorfer, wenn er reinkommt, ist genau das Gleiche. Das passt alles ganz gut zusammen. Aber ehrlicherweise muss man sagen, wenn das jetzt morgen schief gehen sollte, ja, dann ist aus diesem guten Saisonstart dann schon ein mittelmäßiger Saisonstart wieder gewesen. Deswegen wollen wir erstmal jetzt die nächsten Spiele, wenn es irgendwie geht, erfolgreich bestreiten. Und ja, dann sind wir weiter auch in der Bewertung.
4: Sie scheinen ein Händchen für gute Übungsleiter zu haben. Klopp und Tuchel, die kamen in Mainz groß raus, wurden dann Meister und Champions-League-Sieger. Und Nationaltrainer in Deutschland der eine und der andere dann in England. Fischer hat ihren Verein vor dem Abstieg bewahrt. Was hat für die damaligen Neulinge Klopp und Tuchel gesprochen und warum haben Sie Fischer als Retter in der Not ausgewählt?
15: Oh Gott, das ist abendfüllend jetzt natürlich. Also um mal zunächst in der Vergangenheit zu bleiben, auch da war ich immer ganz ehrlich, die Verpflichtung von Jürgen Klopp, das war eine reine Bauchentscheidung. Wir standen wieder mal 2001 ganz hinten in der zweiten Liga, wohlgemerkt. Und ja, wir haben einfach den richtigen Trainer nicht gefunden. Und ja, da haben wir einfach mal in der Nähe geschaut. Jürgen Klopp hat ja die Woche zuvor noch ein Zweitligaspiel gegen Greuther Fürth gespielt. Und irgendwie hatte ich das Gefühl, ja, da wächst einfach ein Trainer heran. Und es war mir immer klar, dass er irgendwann Trainer werden wird. Da hat er auch gar keinen Hehl draus gemacht. Und bei Thomas Tuchel war es was anderes. Thomas, das war eine reine Verstandsentscheidung. Wir hatten ihn ein Jahr schon als A-Jugendtrainer, wurden deutscher Meister mit der A-Jugend. Da hatte ich wenig Bedenken, dass das schief gehen würde. Und dann war er auch 5 Jahre unser Trainer. Und der Urs, ja, der Urs ist sicherlich so ein bisschen, ja, im Gegensatz zu Bo Henriksen, der bei uns einen riesen Job gemacht hat, aber ja, am Ende seiner Zeit, also seiner Trainerzeit hier, da wurde es einfach schwierig und wir sind im besten Einvernehmen auseinandergegangen. So, und jetzt wollte ich natürlich was anderes haben, ja, wo ein bisschen mehr Ruhe wieder ist, ja, vielleicht auch eher so introvertiert, ja, vielleicht auch so ein bisschen, ja, Vaterfigur. Und das hat zum Glück mit Urs überragend geklappt. Also er fühlt sich sehr, sehr wohl hier in Mainz. Ich kann sagen, er ist wirklich glücklich hier, dass er bei Mainz 05 und in der Stadt ist. Und jetzt hoffen wir mal, dass das noch lange so weitergeht.
4: Und ich wünsche Ihnen eine erfolgreiche Saison mit Ihrer Mannschaft und Ihrem Trainer. Das war Christian Heidel, der Sportchef von Mainz 05, vor dem Spiel morgen gegen Bayer Leverkusen. Danke für das Gespräch und einen schönen Abend noch.
15: Vielen Dank, alles Gute. Tschüss. Ja.
4: Und die Spiele morgen, die hören Sie dann in der Sportschau-App aus der Bundesliga und in vielen ARD-Radiosendern. Und mein Kollege Jan Wochner in Dortmund im Westfalenstadion, der hat sich das falsche Fußballspiel im Westen heute ausgesucht. Preußen Münster gegen Rot-Weiß Essen, das war der Kracher im Westen, Sarah Schwedmann.
16: Packen bis zum Schlusspfiff. Einen Sieger hatte der Westschlager an der Hammerstraße am Ende auch nicht verdient, obwohl beide Mannschaften bis zur letzten Sekunde auf Sieg spielten. 6 Tore vor 14.000 Zuschauern und eine unter dem Strich gerechte Punkteteilung zwischen Zweitliga-Absteiger Münster und Rot-Weiß Essen. Die erste Halbzeit gehörte klar den Preußen, die durch ein Traumtor von Montel Ndikum und ein Eigentor der Essener mit 2:0 in die Pause gingen. In der zweiten Halbzeit drehte RWE das Spiel. Marek Jansen nach einer Stunde per Kopf. Enrique Rios Alonso machte seinen Fehler beim Eigentor wieder gut und Semir Telalovic per Strafstoß stellten auf 3:2 für Essen. Münsters Joshua Mees traf zum umjubelten 3:3 3 Minuten vor Schluss. RWE bleibt damit auch im 7. Spiel ungeschlagen auf Platz 3. Münster ist 3 Punkte dahinter 7.
4: Duisburg an der Tabellenspitze vor Viktoria Köln und Essen. Ja, 6 Tore an der Hammerstraße. Jan Wochner, jetzt du.
7: Ich stehe immer noch bei 0-0 hier zwischen Dortmund und Werder. Aber ey, in dieser zweiten Hälfte, also 6 Tore vielleicht nicht, aber 3 hätten durchaus fallen können, vielleicht sogar fallen müssen. Eben ist auch ein Tor gefallen für Borussia Dortmund. Anerkennung wurde verweigert zuvor. Ein Schubserchen an Niklas Füllkrug, dem ehemaligen Dortmunder, jetzt Werder-Stürmer, im Strafraum als Foul geahndet von Schiri Dingert. Ansonsten hätte der Fallrückzieher-Treffer von Nurneri gezählt. Der hatte nämlich oben in den Giebel getroffen. Aber wie gesagt, Treffer zählt nicht. Spiel ist sehr unterhaltsam. Dortmund dem 1-0 sehr, sehr nah.
4: Ja, Unterhaltung wird auch den Zuschauern im Wildparkstadion geboten. Und zwar keine schlechte, Martina Knief.
14: Die Zielstrebigkeit und die letzte Konsequenz sind dahin bei der deutschen Mannschaft in dieser zweiten Halbzeit. 23 Minuten haben wir jetzt auch im zweiten Durchgang schon wieder gespielt. Noch keine richtig gute Abschlussmöglichkeit für die DFB-Auswahl. Das ist sehr viel Stückwerk. Auch die Australierinnen, die 4 auf 1 Streich gewechselt haben, 3-mal Christian Wück zur Pause gewechselt, die haben so ein bisschen Sand im Getriebe. Vielleicht jetzt nochmal Linda Dallmann, die eingewechselte Münchnerin, auf die rechte Seite, auf Lisa Baum, die ist im 16er drin. Das war kein Torschuss, das war keine Flanke, das war überhastet, was die 19-Jährige vom FC Arsenal da gespielt hat in ihrem ersten Länderspiel. Aber sie ist ein Versprechen für die Zukunft, möglicherweise schon für die ganz nahe, für die Welt. Meisterschaft im Sommer in Brasilien. Deutschland führt immer noch gegen Australien mit 2:1.
4: Sie hören Sportschau live aus Berlin um 21.59 Uhr. Gleich die Nachrichten. Und weil wir vorhin über die dritte Liga gesprochen haben, es gibt für die Vereine dieser Liga mehr Geld und weniger Live-Spiele im Free-TV. Von der nächsten Saison an müssen in der dritten Liga mindestens 38 Spiele im frei empfangbaren Fernsehen live übertragen werden. Bislang sind es mindestens 68. Die Telekom hat sich dafür umfangreiche Rechte gesichert. Die neuen Verträge gelten für 4 Spielzeiten und beinhalten unter anderem auch Rechte für die ARD und sollen dem DFB insgesamt 124 Millionen Euro einbringen. Nach den Nachrichten dann Fußball aus dem Westfalenstadion und Formel 1 aus Singapur.

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1: Um 22 Uhr mit Svetlana Oheim. Guten Abend. Ein schweres Erdbeben hat Panama erschüttert. Die US-Erdbebenwarte gibt die Stärke mit 7,6 an. Das Zentrum lag nahe der Südspitze des Landes. Reporter berichten, dass in der Hauptstadt Panama-Stadt hunderte Menschen in Panik auf die Straßen gelaufen sind. Berichte über Opfer gibt es noch nicht. Die Behörden haben eine Tsunami-Warnung für weite Teile des östlichen Pazifiks ausgegeben. Betroffen sein könnten die Küsten mehrerer Länder Mittel- und Südamerikas, darunter Mexiko, Costa Rica, Kolumbien und Peru. Die US-Regierung hat neue Sanktionen gegen den Internationalen Strafgerichtshof verhängt. Nach Angaben von Außenminister Rubio werden sämtliche Geschäfte mit dem Gericht verboten. Aus Washington, Anne Schneider.
2: Damit verhängen die USA erstmals nicht nur Sanktionen gegen einzelne Richter oder Ankläger persönlich, sondern auch gegen den Internationalen Strafgerichtshof als Institution. Nach eigenen Angaben will Washington den Gerichtshof damit finanziell schwächen und so Ermittlungen gegen US-Bürger stoppen. Die US-Regierung versteht das ausdrücklich als ersten Schritt und droht mit weiteren Verschärfungen, falls der Gerichtshof ihre Forderungen nicht erfüllt.
1: US-Präsident Trump hat nach einem Gespräch mit Kreml-Chef Putin umfangreiche Diesellieferungen aus Russland angekündigt. Mehr als 300.000 Tonnen sollten umgehend für die USA und den Weltmarkt bereitgestellt werden, schreibt Trump auf seiner Online-Plattform Truth Social. Weitere Lieferungen seien geplant. Die Entscheidung ist umstritten. Trump hat erst kürzlich ein Gesetz für verschärfte Sanktionen gegen Russland unterzeichnet. Der Präsident steht allerdings wegen der gestiegenen Spritpreise unter Druck. Nach dem Vorfall in einer Fly-Dubai-Maschine in der vergangenen Woche haben Ermittler der Vereinigten Arabischen Emirate weitere Details bekannt gegeben. Demnach soll der Co-Pilot einen Selbstmordanschlag auf den Flughafen von Tel Aviv geplant haben. Nina Amin.
3: Der Generalstaatsanwalt Al-Shamsi erklärte am Freitag, der Mann aus dem Oman habe sich dabei die Anschläge vom 11. September in den USA zum Vorbild genommen. Der Co-Pilot hatte Ende September auf dem Flug von Dubai nach Tel Aviv den Kapitän der Maschine angegriffen. Der Jet stürzte daraufhin innerhalb kürzester Zeit knapp 4.300 Meter in die Tiefe. Dem verletzten Kapitän war es aber gelungen, die Cockpit-Tür zu entriegeln. Passagiere und Besatzungsmitglieder konnten den Angreifer überwältigen.
1: Das waren die Nachrichten. Das Wetter. In der Nacht viele Wolken und zeitweise Regen. An der Nordsee einzelne Gewitter. Im Nordwesten lockert es später auf, 7 bis 12 Grad. Morgen im Süden erst regnerisch, später zunehmend trocken. In der Mitte zeigt sich häufiger die Sonne. Im Norden gibt es Schauer und kurze Gewitter bei 12 bis 18 Grad. Die Zeit, es ist 22.03 Uhr.
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4: Die letzte halbe Stunde mit Thomas Kroh am Mikrofon und diese halbe Stunde verspricht Spannung, denn es sind immer noch keine Tore im Westfalenstadion gefallen. Nach 3 Wochen Bundesliga-Pause BVB gegen SVW, Borussia Dortmund gegen Werder Bremen, 73 Minuten rum. Es steht 0:0. Wir schalten gleich wieder zu unserem Reporter Jan Wochner. Vorher noch das Ergebnis vom Spitzenreiter der deutschen Eishockeyliga, Nürnberg gegen die Adler Mannheim, 2:5. Auch dort ist jetzt die Schlusssirene ertönt und das heißt, dass es tatsächlich dann dabei bleibt. Berlin jetzt vorn, dahinter Nürnberg und Straubing. Straubing durch ein 11:4 gegen Iserlohn nach oben geklettert. So, und nun Jan Wochner, die nächste Chance für Tore.
5: Viertelstunde noch zu spielen, etwas mehr und das Stadion merkt, jetzt beginnt die womöglich entscheidende Phase, denn hier sind sie jetzt alle, also auch die Dortmunder auf den Sitzplätzen, hochgesprungen, aufgestanden. Das Spiel wird immer intensiver, immer umkämpfter. Werder-Fans machen richtig Alarm und auf dem Rasen Dortmund nach wie vor mit fast erdrückend viel Ballbesitz, mit Chance um Chance, aber noch keinem Tor. Jetzt dribbelt Gadou an, das ist ein Dortmunder Innenverteidiger, der steht 20 Meter vor dem Tor von Werder, Flanke in die Mitte. Ablage von Girassi, ja, der spielt auch noch mit, aber der kommt nicht so richtig zum Zug. Hat jetzt Unterstützung bekommen, Carrezas eingewechselt, auch Fabio Silva eingewechselt. Und Dortmund schraubt weiter am Führungstreffer. Nächste Flanke in die Mitte, Werder ist zäh. Werder hat einen überragenden überragenden Torwart heute mit Karl-Heinz zwischen den Pfosten. Ein ums andere Mal. Wirklich traumhafte Abwehrparaden zwischen den Pfosten seines Tores. Das ist wirklich ein großer Baustein für dieses 0-0 aus Werder-Sicht bis hierhin. Nächste Flanke der Dortmunder segelt rein in den Strafraum. Die mehr als 80.000 halten den Atem an. Aber kein Dortmunder, um diese Flanke zu verwerten. Werder schlägt den Ball raus, hatte ihn für gefühlt 1,2 Sekunden in den eigenen Reihen. Und dann schon wieder schwarz-gelb. Schafft der BVB den 5. Sieg im 5. Spiel hintereinander zum Start in diese Bundesliga-Saison? Das ist die Frage, die es aus meiner Sicht hier zu beantworten gilt in der letzten Viertelstunde. Oder kommt Werder doch nochmal zu so einem überraschenden Konter? Alles möglich, hier keine Tore, 0-0.
4: Ja. Besonders aufmerksam werden die Bayern diese Partie verfolgen, denn die liegen ja auf dem 2. Platz in der Tabelle. Ein Testspiel absolvieren die deutschen Frauen heute in Karlsruhe gegen Australien. Das

0: Schluss in dieser zweiten Halbzeit, muss jetzt aber aufpassen. Eine Ecke von der rechten Seite für die Australierinnen, die kommt jetzt in den 16er hinein. Aber da können sie erst einmal über Camilla Huber klären. Noch steht's 2-1 für Deutschland gegen Australien.
1: Wir haben drüber gesprochen, 3 Wochen Pause zwischen 2 Bundesligaspielen gleich zum Beginn der Saison. Das ist ungewöhnlich und morgen geht diese Pause dann auch für den Hamburger SV zu Ende. Mit dem Auswärtsspiel bei der TSG Hoffenheim sind die Hamburger als 16. bereit für einen Neustart. NDR-Reporter Lars Pegelow, der hat nachgefragt, denn gute Nachrichten gab es vom HSV nach den Länderspielen nicht viele.
2: Es dauerte etwas,
3: leider ja aus der
2: bis HSV-Trainer Merlin Polzin seine Liste verletzter Nationalspieler vor dem Hoffenheim-Spiel abgearbeitet hatte.
3: Dann noch ausfallen werden
2: und 2 Verletzte, 2 Angeschlagene, 1 Kranker. Das ist die HSV-Bilanz der XXL-Länderspielpause.
3: Wir ärgern uns auch extrem.
2: Aber was bleibt Merlin Polzin übrig?
3: Und trotzdem bin ich auch immer ein Freund davon, das wisst ihr, dass ich mich mit dem beschäftige, was ich irgendwie beeinflussen kann. Und habe den Fokus versucht, trotzdem darauf zu legen, was irgendwie in unserer Macht liegt. Und dafür tat uns die Woche auf jeden Fall gut.
2: Denn vor der Pause hat der HSV zwar seine ersten 3 Saisonpunkte geholt, das Team wirkte aber noch nicht eingespielt und einige Profis, spät transferiert, wirkten auch noch nicht fit genug. Torwart Daniel Heuer-Fernandes.
4: Wer die Trainingseinheiten hat gesehen, dass wir gut gearbeitet haben, dass wir intensiv waren und deswegen sind wir, ich denke mal, ein Stück fitter wieder geworden.
2: Sodass die Hoffnung da ist, dass die HSV-Abwehr, es gab in 4 Spielen schon 13 Gegentore, jetzt besser steht. Bleibt die Sorgenzone der Sturm. Kapitän Nikolai Remberg.
5: Du wirst jede Saison Verletzte haben, ist scheiße.
2: Denn mit Grünbeck und Dacker fallen 2 sicher aus. Dann müssen es eben die anderen machen.
5: Die Jungs, die nah dran sind, und ich sage, bei uns können alle von Anfang an spielen, die haben ein hohes Niveau und deshalb bin ich da. Jetzt nicht, dass ich zusammenbreche, weil ich weiß, wir haben dahinter Jungs, die ihren Job sehr gut erfüllen.
2: Remberg meint Josef Paulsen und Terim Moffi, die beiden anderen Stürmer. Das Dumme, die beiden sind auch noch nicht fit für 90 Minuten.
3: Ja, das stimmt. Aber manchmal kommst du mit einem halbvollen Tank ja auch ans Ziel, wenn die Strecke nicht so weit ist.
2: Und das soll dann wohl heißen, Jobsharing im HSV-Angriff, jeder eine Halbzeit und dann mal gucken, wie lange das Benzin reicht. Nach dieser verletzungsreichen XXL-Länderspielpause wird schon, sagt Merlin Polzin.
3: Das kriegen wir schon hin.
1: Der HSV-Trainer im Beitrag von Lars Pegelow. 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Morgen Nachmittag neben dieser Begegnung der TSG Hoffenheim gegen den Hamburger SV dann eben auch der FC Augsburg erwartet den FC Bayern München. Mainz spielt gegen Bayer Leverkusen, Paderborn gegen den VfB Stuttgart und Union Berlin in sportlichen Schwierigkeiten. Und zu Gast ist dann im Stadion an der Alten Försterei der starke Aufsteiger, die SV Elversberg. Und über Union reden wir auch noch. Und jetzt geht's zum Spiel nach Dortmund.
6: Überfällig, hochverdient. Und jetzt Dortmund endlich aus schwarz-gelber Sicht vorne. Treffer, gerade gefallen. Und das Dortmunder Stadion kocht richtig hoch. 1-0 für Borussia Dortmund gegen Werder Bremen. Der Torschütze heißt Svensson nach einem Konter, dessen Magie mit der Balleroberung vom eigenen 16er startet. Der eingewechselte Weiser, der Bremer, wird abgegrätscht von Borussia Dortmund. Dann rollt der Konter einmal quer über das ganze Feld. Gerassi hat das Auge für den eingewechselten Silva, der will eigentlich aufs Tor schießen, trifft den Ball nicht richtig. Und dann kommt er vor die Füße von Svensson, der aus kurzer Distanz rein. 1-0 Dortmund.
1: Und wie ist es weitergegangen mit den deutschen Fußballfrauen im Wildparkstadion in Karlsruhe in dieser Testpartie gegen Australien, Martina Knief?
0: Hinein in die letzten 10 Minuten dieser Partie zwischen Deutschland und Australien. Und Nicola Nyomi hatte die Riesenchance auf 3-1 zu stellen, scheiterte da am rechten Fuß von Mackenzie Arnold, der australischen Keeperin, als sie allein auf das Tor zulief. Eine Riesenchance für Nicola Nyomi, die ja seit dieser Saison für London Lionesses in England spielt, die sich jetzt da auch 1-2 Schritte in der Hälfte der Australierin den Ball erobert. Guckt jetzt da, Linda Dahlmann läuft mit, bekommt den Ball, ist schon im Strafraum drin, mit rechts und sie scheitert.

0: Mackenzie Arnold, die herausgelaufen ist und ihr den Winkel da verkürzte. Bei beiden Gegentoren sah sie für meine Begriffe nicht gut aus. Jetzt hat sie zweimal richtig stark pariert. Deutschland führt gegen Australien nach wie vor mit 2:1.
1: Die Formel 1 gastiert an diesem Wochenende in Singapur. Heute das Training für das Sprintrennen morgen und die Qualifikation. Schnellster Max Verstappen im Red Bull. Lena Bergmann, ARD Formel 1 Expertin, hat sich's angeschaut. Lena, wer hat morgen die besten Chancen auf den Sieg im letzten Sprintrennen dieser Saison?
2: Das Momentum liegt definitiv bei Max Verstappen. Der Niederländer hat ja vergangenes Wochenende in Malaysia gewonnen und im Sprint-Qualifying hat er wieder mal gezeigt, dass er, sobald sich die Gelegenheit bietet, abliefern kann. Abschreiben darf man aber auch die beiden Ferrari auf Platz 3 und Platz 6 nicht. Besonders Rekordweltmeister Lewis Hamilton hat ja noch Chancen auf die WM und wird bestimmt um jeden Punkt kämpfen. Was Mercedes angeht, deutet alles darauf hin, dass George Russell morgen um den Sieg mitfahren wird. Der Brite hat ja letztes Jahr hier in Singapur gewonnen und fährt im Gegensatz zu seinem Teamkollegen Antonelli mit der alten Version des Mercedes. Das neue Update scheint ja noch nicht optimal zu laufen. Für WM-Spitzenreiter Kimi Antonelli hat es daher auch nur zu Startplatz 7 gereicht. Ja, und ohne Ass im Ärmel der Ingenieure dürfte eine Aufholjagd im Sprint deshalb für ihn schwierig sein.
1: Wie sind die Bedingungen dieses Jahr in Singapur und welche Rolle spielen die?
2: Die Bedingungen sind in Singapur traditionell herausfordernd. Der Marina Bay Circuit ist ja ein enger Stadtkurs, auf dem bei Nacht gefahren wird. Und trotzdem hat es da noch 30 bis 35 Grad bei extrem hoher Luftfeuchtigkeit. Das ist anstrengend für die Teams und Fahrer. Ja, und plötzliche Regenschauer können das Rennen dann auch jederzeit auf den Kopf stellen. Das haben wir ja vergangenes Wochenende in Malaysia gesehen. Dieses Jahr kommt in Singapur außerdem noch eine hohe Luftverschmutzung hinzu. Smog, entstanden durch Waldbrände in Indonesien, hüllt gerade weite Teile Südostasiens ein. Für das Rennen soll das Ganze laut FIA keine Rolle spielen. Sollten sich die Werte aber verschlimmern, könnte das Konsequenzen für die Zuschauerinnen und Zuschauer an der Strecke haben.
1: Neuigkeiten gibt es auch bezüglich des Rennkalenders. Es gibt Gerüchte, die Formel 1 werde im Jahr 2030 für einen Grand Prix nach Afrika zurückkehren. Was ist dran an diesen Gerüchten?
2: 1993 war die Königsklasse ja schon mal auf dem afrikanischen Kontinent, damals in Südafrika. Und Formel-1-Geschäftsführer Stefano Domenicali hat schon mehrfach gesagt, dass es sein klares Ziel sei, Afrika wieder im Rennkalender zu integrieren. Der Zuschlag soll Medienberichten zufolge an Ruanda in Ostafrika gehen. Dort entsteht aktuell südlich der Hauptstadt Kigali ein neuer internationaler Flughafen und bald wohl auch eine Rennstrecke. Qatar dient dafür größtenteils als Geldgeber und Qatar Airways ist ja auch einer der Hauptsponsoren der Formel 1. Kritik gibt es vor allem in Bezug auf die Menschenrechtslage in Ruanda. Vor allem die politische Lage ist dort nach wie vor sehr repressiv. Dem ostafrikanischen Land wird Sportswashing als Ablenkung vorgeworfen. Noch ist der Deal mit der Formel 1 nicht offiziell. Das könnte aber schon nächste Woche der Fall sein.
1: Soweit Formel 1-Expertin Lena Bergmann über die Formel 1 in Singapur. Die deutschen Damen haben im Länderspiel, wir sind beim Fußball gegen Australien, das 3:1 erzielt. Und was ist in Dortmund los?
3: Einfach mal reinhören. Ja, Dortmund jubelt über das 2:0, mutmaßlich die Entscheidung wert gemacht. Der Kapitän höchstpersönlich, der jetzt noch mal den Bizeps einmal komplett flext vor der Südkurve. Dortmund mit dem 2:0, eben das 1:0 durch Svensson. Und diesmal war es eine ganz stupide Ecke vor den Kasten gezogen. Nico Schlotterbeck köpft den dann aus 4 Metern rein ins Tor. Gibt für mich noch so leichte Diskussionsbedarf. Denn da war ein Dortmunder, der hat den Keeper Karl Hein leicht bedrängt. Aber bislang wirkt es so, als würde der Treffer zählen. Schiedsrichter Dingert auf Höhe der Mittellinie wird jetzt nochmal bedrängt, zeigt auf den Punkt und sagt, war alles in Ordnung. Und das dürfte dann mutmaßlich die Entscheidung sein pro Borussia Dortmund, kurz vor Ende 2:0 vorne.
1: Und die Schlussphase dieser Begegnung dann in Kürze hier bei Sportschau live aus Berlin. Und das ist das Stichwort Union Berlin. Ich habe es schon erwähnt, morgen im Stadion an der Alten Försterei das Spiel der Unioner, die in großen sportlichen Schwierigkeiten stecken, gegen den starken Aufsteiger, die SV Elversberg. Und deshalb reden wir an dieser Stelle auch über die Eisernen. Und das werde ich erledigen mit meinem Kollegen Jakob Rüger, der regelmäßig im Stadion an der Alten Försterei am Mikrofon sitzt. Schönen guten Abend, Jakob.
4: Guten Abend.
1: Für die Fußballfans in Deutschland, warum steckt Union in diesen sportlichen Schwierigkeiten?
4: Naja, wenn du 17 Gegentore in 4 Spielen kassierst, sagt das eigentlich schon ganz viel aus. Es ist ein Bundesliga-Negativrekord. So viele Gegentore hat eine Mannschaft noch nie in der Bundesliga in den ersten 4 Spieltagen kassiert. Darunter ja auch ein 0-7 gegen die Bayern. Also Union ist defensiv nicht mehr stabil. Offensiv haben sie schon seit Jahren große Probleme. Mit Mauro Lustrinelli wollten sie einen offensiveren Fußball spielen mit aggressiven Pressing, Hochstehen, all das fliegt ihnen gerade so ein bisschen um die Ohren und deswegen läuft es nicht bei den Eisernen.
1: Die ja mal eine Abwehr hatten, ja, über die gesagt wurde, ja klar, die Berliner Mauer.
4: Und damit sind sie in die Champions League gekommen.
1: Ja,
4: ne?
1: Aber jede Berliner Mauer fällt mal, könnte man sagen. Nur waren 3 Wochen Pause. Die Vereine müssen eine ganze Reihe von Spielern abstellen für die jeweiligen Nationalmannschaften. Was konnte denn Lustrinelli, der neue Trainer aus der Schweiz, nun einüben in dieser Zeit?
4: Ich glaube, zuerst mal war es ganz, ganz wichtig, nach dem 0-7 in München den Kopf frei zu bekommen, da mal ein bisschen auf andere Gedanken zu kommen. Dann konnten sie schon einigermaßen gut arbeiten, weil Union nicht so viele Nationalspieler hatte. 6-7 waren ungefähr weg in diesen 2 Wochen. Sie haben an vielen Basics gearbeitet. Natürlich die defensive Stabilität, wir haben es gerade angesprochen, war das große Thema. Aber sie müssen natürlich auch gucken, wie sie vorne zu Toren kommen. Also eigentlich rundum an viel gearbeitet. Es soll ein Neustart geben, jetzt gegen die SV Elversberg morgen.
1: Was passiert, wenn Union morgen gegen diesen so starken Aufsteiger aus Elversberg verlieren sollte?
4: Ist eine sehr gute Frage. Ich glaube, Mauro Lustrinelli wird dann nicht direkt entlassen. Er war der Wunschkandidat vom 1. FC Union. Man hat 1 Million Euro bezahlt. Das ist für Unioner Verhältnisse sehr, sehr viel Geld. Ich glaube, er kriegt die nächsten Spiele noch. Klar ist aber auch, der Druck wird immer größer. Danach kommen Dortmund und Augsburg. Das sind 2 Partien, in denen muss er dann liefern. Ansonsten geht es dann irgendwann natürlich auch um den Job des Schweizers.
1: Danke, Jakob. Wir bleiben in Berlin, denn die Spitzenfunktionäre des Europäischen Verbandes UEFA, die haben sich in der Bundeshauptstadt getroffen. Und da ging es dann natürlich auch nicht nur um die UEFA, sondern auch um die Wahl, die ansteht im nächsten Jahr bei der FIFA, beim Weltverband. Und da will ja Gianni Infantino, der Amtsinhaber, sich zum 4. Mal zum Chef wählen lassen. Aber die UEFA hat bekanntlich was dagegen. Was ist nun dabei herausgekommen? Matthias Friebe.
5: Kein Kandidat, aber eine Strategie. Die UEFA will auf jeden Fall den Wahlkampf aufnehmen mit FIFA-Präsident Gianni Infantino.
6: Wir brauchen auch eine neue Führung der FIFA,
5: sagte DFB-Präsident Bernd Neuendorf nach einem UEFA-Treffen in Berlin. Mit großer Einigkeit, Ausnahme Aserbaidschan, haben sich die 55 europäischen Fußballverbände darauf festgelegt, wie man in den Wahlkampf gehen will.
6: Ich persönlich, aber das war heute, glaube ich, auch die Mehrheitsmeinung, sind nicht davon überzeugt, dass es mit dieser Führung der FIFA zu einem glaubhaften Reformprozess kommen kann. Deshalb muss es eine Veränderung an der Spitze der FIFA geben.
5: Amtsinhaber Infantino, der spätestens mit seinen später zurückgenommenen Privatisierungsplänen das Vertrauen verspielt hat, hat derweil den Wahlkampf schon aufgenommen. Allein in den letzten 5 Tagen bereiste er 7 Länder, von Indonesien über Tschechien bis zu den Kapverden. Einen Namen, wer es mit Infantino aufnehmen soll, gibt es aber auch 6 Wochen vor Ablauf der Nominierungsfrist noch immer nicht. Ein Profil haben die UEFA-Mitgliedsverbände jetzt festgelegt.
6: Wie muss sie aussehen, damit wir Vertrauen wieder gewinnen in diese Institution FIFA? Auch über diese Kriterien haben wir gesprochen.
5: Zum Vertrauen in die Institution gehört auch eine grundlegende Reform der Strukturen. Eine bessere Gewaltenteilung und eine Machtbegrenzung künftiger Präsidenten, damit die FIFA wieder zu einer Institution wird,
6: die wirklich dem Fußball hilft und dem Fußball nicht schadet.
5: Dieses Konzept will man schon kommende Woche auch bei der Sitzung des FIFA-Rats vorstellen, deren Mitglied Bernd Neuendorf ist. Bei dem UEFA-Treffen in Berlin, eigentlich ein Routinetreffen, aber von der FIFA-Krise überlagert, wurde auch bekannt, dass Alexander Čeferin die Unterstützung der Verbände hat, im April für eine 4. Amtszeit an der Spitze der UEFA zu kandidieren. Auch weil er eine Person sei,
6: die mutig ist, die eine integre Persönlichkeit ist und die auch unsere Interessen gegenüber der FIFA und anderen wirkungsvoll vertritt.
5: Deshalb ist es auch kein Thema mehr, dass auch die UEFA-Statuten ausdrücklich eine Begrenzung auf 3 Perioden vorsehen. Mit einer Statutenänderung vor 2 Jahren konnte Čeferin aber erreichen, dass seine erste verkürzte Amtszeit nicht angerechnet wird. Jetzt soll es für ihn bis 2031 weitergehen.
6: Ich glaube, gerade in diesen Zeiten, das haben wir in den letzten Wochen gemerkt, ist es außerordentlich wichtig, dass wir eine starke Führungsperson an der Spitze der UEFA haben.
5: Čeferins Wahl steht Mitte April an, 4 Wochen nach der FIFA-Wahl, für die UEFA jetzt dringend einen Gegenkandidaten finden will und muss.
1: Matthias Friebe berichtete. 6 Minuten Nachspielzeit gibt's im Westfalenstadion und auf diese 6 Minuten dürfen wir uns freuen, so wir objektive Fans sind und Hörer, denn Werder Bremen gibt nicht auf. Die Gäste aus der Hansestadt, aus dem Weserstadion, haben das 1:2 erzielt bei Borussia Dortmund. Das dürfte noch recht unterhaltsam werden in den letzten Minuten. Und deshalb schalten wir jetzt zu Jan Wochner ins Westfalenstadion.
3: Und Tor in Dortmund! Tor für Bremen! Ausgleich 2:2! Niklas Füllkrug köpft den Ball ins Tor. Ist das verdient? Nein, kein bisschen. Bis vor wenigen Minuten führte Dortmund 2:0. Hatte alles im Griff. Dann der Anschlusstreffer für Werder Bremen durch Ludovic Reis. Und jetzt der Ausgleich. Ein Freistoß aus dem rechten Halbfeld. Niklas Füllkrug löst sich raus aus einem Pulk von Spielern. Und überwindet den völlig falsch postierten und völlig verdatterten Gregor Kobel im Kasten von Borussia Dortmund. Der wäre rausgekommen, um den Ball abzufangen. Übersah das Füllkrug. Angestürmt kommt der ehemalige Dortmund-Angreifer. Und er köpft den Ball dann aus 9 Metern ins völlig blanke, ins völlig leere Dortmunder Tor. Und wieso sage ich, dass das Ergebnis nicht verdient ist? 21:7 Torschüsse für Borussia Dortmund und trotzdem keine Führung. Und vielleicht wiederholt sich heute Abend Geschichte. Wir sind mittendrin in der Nachspielzeit. 3 Minuten Nachspielzeit sind um, 6 Minuten waren angezeigt. Erstmal dieser Einwurf für Dortmund. Vorne von der linken Seite in die Mitte gegeben, aber Werder klärt den Ball. Also sowas Ähnliches habe ich schon mal erlebt, war ich selbst im Stadion. Ist mehr als 4 Jahre her. Damals führte Dortmund bis zur 89. Minute mit 2:0 und verlor noch am Ende mit 2:3. Da war Bremen am Ende der völlig überraschende Sieger nach einer irren Nachspielzeit. Vielleicht wiederholt sich heute die ganze Schoße und noch ist genügend Zeit. Jetzt gab es gerade jede Menge Aufgeregtheiten nach einem Foulspiel im Anstoßkreis. Dortmunder hat gelb gesehen und es gibt Freistoß für Werder Bremen noch in der eigenen Hälfte. Karl Hein ist vorgekommen, das ist der Keeper von Werder Bremen. Karl Hein ohne Z hinten, nicht verwechseln mit Karl Heinz, der ist heute für mich der überragende Mann. Der einzige Grund, wieso Werder überhaupt noch im Spiel ist, denn der hat heute ein gutes halbes Dutzend an wirklich herausragenden Paraden gezeigt und dafür gesorgt, dass es lange dauerte, ehe der erste Treffer fiel. 80. Minute, die scheinbar erlösende Führung für Borussia Dortmund durch Svensson. Wenig später legte Schlotterbeck per Ecke Kopfball nach zum 2:0. Da schien alles klar. Da schien Borussia Dortmund weiter auf der Erfolgswelle reiten zu können. Da war der 5. Saisonsieg im 5. Spiel gefühlt schon eingetütet. Von Werder kam nichts, gar nichts, wenig in der zweiten Hälfte. Dann aber der Anschlusstreffer von Reis mit einem Schuss unbedrängt an den linken Innenpfosten. Und dann gerade eben diese, ja, aus Bremer Sicht schon fast Explosion der Freude, der Ausgleich durch Niklas Füllkrug. Jetzt kommt Werder mit einer Flanke rein in die Mitte, abgewehrt von Borussia Dortmund. Aber Werder setzt nach, schießt und dann ist ein Dortmunder dazwischen. Da wollen sie Handspiel. Und da reklamieren sie Handspiel, die Spieler von Werder Bremen, die heute in lachsfarbenen Trikots richtig ungewohnt unterwegs sind und jetzt hier tatsächlich noch auf den Führungstreffer drängen. Habe ich eben aber kein Handspiel gesehen, auch nicht Schiedsrichter. Dingert, Angriff läuft weiter, Werder weiter im Ballbesitz. Linke Seite, Flankenball, abgewehrt, Ecke. Blick auf die Uhr, 6. Minute der Nachspielzeit, 6 waren ja angezeigt. Ist angebrochen. Und es gibt tatsächlich den Eckball für Werder Bremen. Was wäre das für eine Irre, für eine sensationelle Wendung, wenn Werder dieses Spiel hier noch gewänne. Ecke von der linken Seite in der Mitte. Niklas Füllkrug spricht sich nochmal ab mit seinen Mitspielern. wie man sich denn da jetzt womöglich vom Gegner frei wegbewegt. Ball kommt in die Mitte. Achtung, Kopfball sinkt sich fast ins lange Eck. Gregor Kobel kollidiert dort. Der Dortmunder Keeper ganz in Grün mit dem Torpfosten, aber hat den Ball gerade noch sicher für seine Mannschaft runterpflücken können. Langer Abschlag rein in die Hälfte von Werder Bremen. Die 6 Minuten sind eigentlich um, aber der Treffer ist ja hier in der Nachspielzeit gefallen. Der verständliche und nachvollziehbare Jubelakt der Bremer also muss noch zeitlich eingepreist werden. Und deswegen gibt es die Nachspielzeit der Nachspielzeit. Und noch einmal eine Möglichkeit für Borussia Dortmund. Ballbesitz kurz hinter der Mittellinie. Langer Flankenball rein in den 16er. Per Kopf in Seiten ausgeklärt. Und es gibt nochmal einen Wurf für den BVB. Jetzt Werder wieder hinten mit 11 Mann um den eigenen 16er. Wie über weite Strecken dieser Partie. Dortmund hat es aber verpasst, den Sack frühzeitig zuzumachen. Langer Einwurf rein in den Strafraum von Werder Bremen. Geklärt auf die linke Seite raus. Dort dann Schlotterbeck für den BVB. Holt nochmal einen Eckball. Zur Erinnerung, Dortmund hat vor wenigen Minuten zum scheinbar sicheren 2:0 per Ecke von der linken Seite getroffen. Gibt nochmal eine gelbe Karte für Daniel Thun, den Bremer Trainer. Der ist schon 40 richtig, ist aus der Haut gefahren. Will und wollte den Apfel führen, weil die 6 Minuten Nachspielzeit abgelaufen sind. Es gibt aber nochmal diesen Eckball, genau vor der gelben Wand der Dortmunder Südtribüne. Von der linken Seite von Fährmann in die Mitte gebracht. Kopfball, dann steigt der Ball hoch und raus aus dem 16er. Und dann ist Schluss. 8000 mitgereiste Bremer jubeln über einen phasenweise nicht mehr für möglich gehaltenen Punktgewinn in Dortmund. Dieses actiongeladene Spiel endet am Ende mit einem 2:2 zwischen Dortmund und Bremen.
1: Dortmund trotzdem weiterhin an der Tabellenspitze. 3 Punkte vor den Bayern, die morgen in Augsburg antreten müssen. Freiburg ist Dritter. Bremen tatsächlich auf dem 4. Platz. Hinten liegen der Hamburger SV, Union Berlin und Borussia Mönchengladbach. Und die deutschen Frauen, die haben das Testspiel in Karlsruhe gegen Australien gewonnen. Martina Knief.
0: Der Auftakt in das WM-Länderspieljahr ist der deutschen Mannschaft geglückt. Und wie mit diesem 4:2 gegen Australien, die Australierinnen ebenso wie die DFB-Auswahl ja schon für die Weltmeisterschaft im kommenden Jahr in Brasilien qualifiziert. Und es gab 2 Tordebütantinnen in der DFB-Auswahl. Melissa Kössler mit ihren Länderspieltoren 1 und 2 brachte die deutsche Mannschaft in Führung. Sam Kerr in der Nachspielzeit der ersten Halbzeit Australien noch einmal heran. Dann war es Camilla Küver, auch für sie eine Torpremiere mit dem 3:1. Wieder die Nachspielzeit, diesmal Holly McNamara, nur noch 3:2 aus deutscher Sicht. Aber in der letzten Sekunde des Spieles war es Joke Nüsken, die zum 4:2 Endstand für die deutsche Mannschaft traf.
1: Martina Knief aus Australien und das hier war Thomas Kroh am Mikrofon in Berlin von Sportschau Live. Ich danke Ihnen für Ihr Interesse. Kommen Sie gut ins Wochenende. Und jetzt übernehmen dann gleich die Kollegen in Hamburg mit der ARD-Infonacht.
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8: Um 22.30 Uhr mit Beate Rüsopp. Der Co-Pilot der Fly-Dubai-Maschine, die Ende September beinahe abgestürzt war, soll einen Selbstmordanschlag auf den Flughafen von Tel Aviv geplant haben. Davon gehen Ermittler in den Vereinigten Arabischen Emiraten aus. Aus Kairo, Nina Amin.
9: Der Mann aus dem Oman habe sich dabei die Anschläge vom 11. September in den USA zum Vorbild genommen. Ermittlungen hätten ergeben, dass der Ende 20-Jährige frühere Flüge nach Tel Aviv genutzt habe, um sich mit der Flugstrecke sowie dem Flughafen vertraut zu machen. Vor seinem Wechsel zu Fly Dubai soll der Mann unter anderem für Oman Air gearbeitet haben. Der Co-Pilot hatte Ende September auf dem Flug von Dubai nach Tel Aviv den Kapitän der Maschine angegriffen. Dem verletzten Kapitän war es aber gelungen, die Cockpit-Tür zu entriegeln. Passagiere und Besatzungsmitglieder konnten den Angreifer überwältigen.
8: In Mecklenburg-Vorpommern hat die SPD den Weg für Koalitionsverhandlungen mit Linken und Grünen freigemacht. Das teilte die Landesvorsitzende und Ministerpräsidentin Schwesig nach Beschlüssen der Parteigremien mit. Die Gespräche könnten schon am Montagvormittag losgehen, wenn Linke und Grüne ebenfalls offiziell zustimmen. Zuvor hieß es, die Parteien seien sich in den Sondierungen in zentralen Punkten bereits einig geworden. Kitas sollen beitragsfrei bleiben, Schulen modernisiert und möglichst viele Krankenhäuser erhalten werden. Die Deutsche Bahn verlangsamt ihre Sanierungspläne. Bis 2031 sollen nur noch 13 statt 21 Strecken umfassend erneuert werden. Aus Berlin, Sören Hinze.
10: Ein neuer 5-Punkte-Plan soll mehr Pünktlichkeit und weniger Baustellenchaos garantieren. Unter anderem ist geplant, nach Bauende den Zugverkehr schrittweise wieder aufzunehmen, statt alle Schienen gleichzeitig freizugeben. 8 Korridorsanierungen werden auf die Zeit nach 2031 verschoben. Darunter Strecken zwischen Hamburg und Nordrhein-Westfalen sowie die Korridore Stuttgart-Ulm, Koblenz-Mainz und Frankfurt-Karlsruhe über Heidelberg. Die Verschiebung soll ermöglichen, stabilere Umleitungen für den Güter- und Personenverkehr anzubieten. Außerdem plant die Bahn nun eine zügigere Digitalisierung der Schiene.
8: In Panama hat es ein schweres Erdbeben gegeben. Der Geologische Dienst der USA gibt die Stärke mit 7,6 an. Das Tsunami-Zentrum in Honolulu warnte mehrere Länder an der Pazifikküste vor gefährlichen Wellen in den kommenden Stunden. In Panama-Stadt schwanken Gebäude, Menschen liefen ins Freie. In 6 Provinzen des Landes soll der Strom ausgefallen sein. Das Wetter in Deutschland. Nachts gebietsweise Regen, auch trockene Phasen, Tiefstwerte 11 bis 6 Grad. Morgen im Nordwesten immer wieder Regen, sonst länger trocken, später einzelne Gewitter, Höchstwerte 12 bis 18 Grad. Am Sonntag Sonne, Wolken und Schauer, im Norden auch Gewitter bei 9 bis 17 Grad. Das waren die Nachrichten.
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11: Mit einer Entwarnung auf der A1 A261 Bremen-Hamburg-Südwest kein Falschfahrer mehr zwischen Hollenstedt und Tötensen.
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11: Herzlich willkommen. Am Mikrofon begrüßt Sie Sven Hasenklever. Danke, Navi, Sie sind eine Inspiration für uns und für Millionen andere Menschen. So würdigte der UN-Hochkommissar für Menschenrechte Volker Türk den Friedensnobelpreis für die südafrikanische Richterin Navi Pillay. Die inzwischen 85-jährige Pillay hatte Türks Amt früher selbst für einige Zeit inne. Eine UN-Kommission unter ihrer Leitung untersuchte im vergangenen Jahr den israelischen Krieg in Gaza und erhob den Vorwurf des Völkermords. Nach den Worten Türks ist die Entscheidung ein stolzer Moment für die weltweite Menschenrechtsbewegung, gerade in Zeiten, in denen Menschenrechte an so vielen Fronten angegriffen würden. Aus Genf, dem Sitz des UN-Hochkommissariats für Menschenrechte, berichtet Sandra Bigger.
12: Die Einladung kommt kurzfristig, trotzdem scharen sich unzählige Journalisten und Kamerateams um Volker Türk, als er in Genf vor die Presse tritt. Schon von Weitem sieht man dem UN-Hochkommissar die Freude an. Er strahlt über das ganze Gesicht, als er Navi Pillay zum Friedensnobelpreis gratuliert. Auch im Namen aller seiner Mitarbeiterinnen und Mitarbeiter.
13: Für uns alle hier in meinem Amt ist es die beste Nachricht, die wir seit vielen Wochen und Monaten gehabt haben. Navi Pillay ist eine ganz starke Verfechterin der Menschenrechte. Sie ist immer für das Völkerrecht eingestanden. Sie ist eine eminente Persönlichkeit des Völkerrechts, der Menschenrechte. Für uns hat es große Symbolkraft.
12: Die Juristin sei eine Inspiration für sie alle, genauso wie für Millionen andere Menschen, die sich für Menschenrechte einsetzen und dafür oft große persönliche Risiken in Kauf nehmen. Für Volker Türk ist die Auszeichnung für Navi Pillay auch eine Bestätigung dafür, dass Menschenrechte und Völkerrecht die Basis für Frieden, Sicherheit und Wohlstand bildeten in einer Welt, die voller Verbrechen gegen die Menschlichkeit sei.
13: Sie war ja Richterin beim Internationalen Strafgerichtshof, sie war Richterin beim Internationalen Gerichtshof für Ruanda, sie ist jetzt noch immer Richterin im Internationalen Gerichtshof in Den Haag. Also ja, das ist fantastisch.
12: Nabi Pillay ist eine Vorgängerin von Volker Türk. Zwischen 2008 und 2014 war sie in Genf UN-Hochkommissarin für Menschenrechte. Später leitete sie eine UN-Untersuchungskommission zu den palästinensischen Gebieten. In dieser Funktion stellte sie vor einem Jahr einen Bericht vor, in dem sie Israel einen Völkermord im Gazastreifen vorwarf. Das brachte der Juristin auch viel Kritik ein. Für den UN-Hochkommissar für Menschenrechte Volker Türk ist Nabi Pillay über alle Zweifel erhaben.
13: Die Integrität, die Kompetenz, ihre eminente juristische Gabe steht ganz außer Zweifel. Und ich glaube, das ist auch dadurch durch diesen Nobelpreis anerkannt worden.
12: Überreicht wird der Friedensnobelpreis am 10. Dezember an Nabi Pillay. In Oslo.
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11: Die deutsche Autoindustrie steckt in Turbulenzen. Abzulesen war das auch heute auf der Betriebsversammlung bei Audi in Ingolstadt. Sie glich, so sagten es Beobachter, mehr einer Krisensitzung. Schließlich will das Unternehmen wegen der wirtschaftlichen Entwicklung die zentrale Betriebsvereinbarung, den sogenannten Zukunftspakt Audi, kündigen. Die Audi-Beschäftigten reagierten verunsichert, viele auch verärgert über den Kurs des Managements.
14: Angespannt, sehr angespannt.
15: Wir müssen nicht schönreden. Dass wir einen Stellenabbau haben, das wird auf uns zukommen.
16: Mal Fakten, das wäre mal wichtig.
17: Große Unsicherheit prägt die Stimmung bei den rund 40.000 Audianern in Ingolstadt. Hinter allem steht derzeit ein Fragezeichen. Kippt der Zukunftsplan, wie vom Unternehmen angekündigt, dann sind auch Kürzungen bei Zulagen und Gehalt verhandelbar. Ebenso die Beschäftigungsgarantie bis 2033. Doch für Betriebsratschef Jörg Schlagbauer steht noch nicht fest, ob die Lage wirklich so schlecht ist, dass das Unternehmen diese Karte der Sonderkündigung ziehen kann.
18: Wir werden genau prüfen, ob die Voraussetzungen dann erfüllt sind.
17: Audi-CEO Gernot Döllner hat vor der Belegschaft betont, dass er neu verhandeln will. 10.000 Stellen oder zumindest das finanzielle Äquivalent dieser Personalkosten soll Audi weltweit einsparen. Wie ein solcher zusätzlicher Stellenabbau aussehen wird und wie solche Kürzungen auch den Standort Ingolstadt treffen, erklärte der Audi-Chef noch nicht. Er lässt sich wie folgt zitieren.
19: Es ist zu früh, Zahlen zu nennen. Es steht auch noch kein Zeitplan. Wir wollen jetzt erstmal die Gespräche mit dem Betriebsrat aufnehmen.
17: Döllner möchte möglichst schnell mit den Verhandlungen beginnen. Die Faktoren der Krise sind allen bei der Betriebsversammlung bekannt. Der wachsende Wettbewerb aus und in China, die US-Zollpolitik und die mangelnde Auslastung der Audi-Werke. Das zeigt sich deutlich in Ingolstadt. 450.000 Audis sollten am Stammsitz pro Jahr produziert werden. Die Prognosen für das laufende Jahr liegen deutlich darunter. Wie Insider berichten, werden es nur etwas mehr als 300.000 Audis werden. Und auch Betriebsratschef Jörg Schlagbauer weiß, wie schwer die Zeiten sind. Er hat die Belegschaft an frühere Audi-Krisen erinnert.
18: Wie in den 90er Jahren das in vielen Familien hier in der Region war, wie die Menschen Angst hatten um ihren Arbeitsplatz und dass man hart dafür gerungen hat, Lösungen zu finden, damit die vier Ringe wieder glänzen.
17: Damals gab es die Vier-Tage-Woche und kollektiven Lohnverzicht. Daran erinnerte Schlagbauer und auch daran, dass danach wieder gute Zeiten für Audi kamen. Auch Audi-Chef Döllner macht Mut.
19: Wir haben bei Audi starke Produkte, großes technologisches Know-how und Menschen, die dieses Unternehmen jeden Tag voranbringen. Darauf können wir aufbauen, aber wir müssen jetzt gemeinsam handeln.
17: So lässt sich der Audi-Chef zitieren. Neue Verhandlungen sollen den Weg aus der Krise bringen. Noch ist unklar, wie dieser Weg aussieht.
11: Der Autobauer Audi in der Krise, Susanne Faller berichtete. In der bayerischen Gemeinde Berngau im Landkreis Neumarkt in der Oberpfalz sind am Donnerstag zwei Mitarbeiter des Landratsamts erschossen worden. Die beiden Opfer, ein 45-jähriger Mann und eine 54-jährige Frau, hatten den mutmaßlichen Täter für eine Waffenkontrolle in seinem Wohnhaus aufgesucht. Über ein mögliches Motiv ist noch nichts bekannt. Der 60-jährige Mann wurde nach stundenlangen massiven Polizeieinsatz schwer verletzt gestellt. Hanna Nussbaumer berichtet.
20: Eigentlich war es ein Routinetermin. Für zwei Mitarbeiter des Landratsamts Neumarkt endete er jedoch tödlich. Sie wollten am Donnerstag in der Gemeinde Berngau eine unangekündigte Waffenkontrolle bei einem 60-jährigen Deutschen durchführen. Es sollte geprüft werden, ob 10 Waffen, die er legal besitzt, ordnungsgemäß verwahrt sind. Doch dann schoss der Mann auf sie. Nach Angaben des Landratsamts gab es zuvor keine Auffälligkeiten. Auch Bayerns Innenminister Joachim Herrmann bestätigt, nach aktuellem Ermittlungsstand sei der mutmaßliche Täter nicht polizeilich bekannt gewesen.
2: Es gibt keine Einträge in den polizeilichen Dateien über ihn. Es gibt auch bei Staatsschutz und Verfassungsschutz nach gegenwärtigem Stand keine Erkenntnis über den Täter, sodass auch nach gegenwärtigem Stand wir keinerlei Anzeichen für eine extremistische Gesinnung, in welche Richtung auch immer, haben.
20: Laut dem Innenminister von der CSU handle es sich bei dem mutmaßlichen Täter um einen Jäger und Sportschützen. Berngaus Bürgermeister Thomas Mayer sagte, er wisse ebenfalls nicht viel über den Mann.
21: Das ist ein Mietsubjekt dort und ich kenne und kannte ihn ausschließlich vom Sehen und habe sonst keine Berührungspunkte zu ihm gehabt. Also ich habe nicht den Eindruck, dass er in der Dorfgemeinschaft über Vereine etc. integriert ist.
20: Rund 150 Polizisten und Einsatzkräfte und ca. 90 weitere Helfer waren in der kleinen Gemeinde bis tief in die Nacht im Einsatz. Auch ein Hubschrauber war vor Ort. Die Beamten umstellten das Wohnhaus, in dem sich der mutmaßliche Täter verschanzt hatte. Eine Ausnahmesituation für das Dorf, wie Bürgermeister Mayer beschreibt.
21: Wir sind regelmäßig eigentlich die sicherste Gemeinde im Bereich der Inspektion Neumarkt und man denkt an solche Dinge gar nicht und wird dann da kalt erwischt und erschlagen von diesen Dingen, ja.
20: Auch die Anwohner von Berngau sind am Tag nach dem Vorfall noch betroffen von den Ereignissen.
22: Also wir sind eigentlich echt ein friedliches Dorf, wir sind eine tolle Gemeinde. Und dass jetzt sowas vor Ort passiert, ist natürlich ja, unfassbar.
23: Die Leute sind sehr bedrückt, also man merkt es auch, ne? Also schockiert sehr. Also ich weiß gar nicht, was ich da sagen kann.
24: Sehr erschreckend und dramatisch, weil man denkt sich, man ist hier am Land und es kann eigentlich nichts passieren und dann bekommt man so eine Nachricht. Also
20: der Zugriff der Einsatzkräfte erfolgte gegen 2:30 Uhr nachts. Der mutmaßliche Täter sei dabei durch Schüsse ins Bein schwer verletzt worden, hieß es. Er wird seitdem medizinisch behandelt. Die Kriminalpolizei Regensburg und die Staatsanwaltschaft Nürnberg-Fürth ermitteln.
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0: Und die Zeit, es ist 22.45 Uhr.
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0: Wenn europäische Politiker in die Ukraine reisen, dann kommen sie mit dem Zug. Aber das Zugfahren in der Ukraine wird immer gefährlicher. Russland bombardiert immer öfter Züge und Bahnanlagen. Kürzlich war auch ein Sonderzug mit europäischen Vertretern betroffen. Man fragt sich, wie sich das anfühlen muss für Bahnmitarbeitende. Sie sind mittlerweile ständig in Lebensgefahr. Marc Dugge ist für ein paar Stunden mitgefahren.
2: Kurz vor 8 Uhr morgens am Bahnhof von Kiew. Der Nachtzug aus Kharkiv ist pünktlich. Gleich geht's weiter Richtung Polen. Lokführer Denis wird gleich ins Führerhaus steigen. Die Lokomotiven nehmen die Russen besonders häufig ins Visier. Kein Job für schwache Nerven. Man kann sich auf die Gefahr nicht vorbereiten. Du kannst nur versuchen, innerlich Abstand zu der Situation zu bekommen und tief in deinem Herzen darauf vertrauen, dass alles gut laufen wird. Denis hat sich an die ständige Bedrohung mittlerweile gewöhnt, sagt er. Es geht los. Der Zug ist sauber und bequem. Im Schlafwagen kann ich die Füße hochlegen und abschalten. Aber ich checke lieber nochmal die Luftalarm-App und halte mein Gepäck griffbereit für den Fall, dass der Zug evakuiert werden muss. Mut liegt in unserer DNA, steht auf einem Plakat der ukrainischen Bahn zu lesen. Zugchef Serhii Kowalczuk. Ja, natürlich braucht es hier Mut. Wenn wir losfahren, wissen wir nicht, ob wir auch wieder nach Hause kommen. Wir fahren ins Ungewisse. Wir sind alle mutig, weil wir keine andere Wahl haben. Wir haben diesen Job gewählt. Wir müssen ihn machen. Zwischenhalt. Kowalczuk steigt aus, kontrolliert den Bahnsteig. Auf dem Gleis nebenan steht ein Güterzug. So einer ist schon mal neben ihm in die Luft geflogen. Er hatte Sprengstoff an Bord. Glücklicherweise blieben alle unverletzt. Der Zug wurde rechtzeitig geräumt, erzählt er. Seit Beginn des Angriffskriegs vor 4 Jahren hat Russland mehr als 520 Lokomotiven beschädigt oder komplett zerstört. Gut 300 davon allein seit Anfang des Jahres. Bahnsprecher Serhii Leschenko. Im Winter haben die Russen angefangen, Lokomotiven anzugreifen. Sie haben Jagd auf sie gemacht. Jeden Tag können wir 3, 4, 5 Loks verlieren. Das ist schon Routine geworden. Einfach unglaublich. Russland will den Betrieb der ukrainischen Bahn zum Stillstand bringen. Die Reparatur der Loks ist aufwendig und kann Jahre dauern. Auch rund 400 Waggons wurden beschädigt. Die Bahn versucht, den Fahrplan aufrechtzuerhalten und verfolgt genau, ob Drohnen oder Raketen im Anflug sind. Serhii Leschenko. Unsere Erfahrung hat uns gelehrt, die Flugbahn der Drohnen zu verfolgen. Wenn sie etwa 10 Minuten vom Zug entfernt sind, kündigen wir die Evakuierung des Zugs an. Das kommt bei den Passagieren nicht immer gut an, vor allem im Winter nicht, mitten in der Nacht. Zugbegleiterin Oksana muss manchmal mit Engelszungen auf die Passagiere einreden, damit sie aufstehen und den Waggon verlassen. Wir können das nur mit Überzeugungsarbeit versuchen. Wir sagen den Leuten, bitte, es geht um ihr Leben, verlassen Sie den Zug. Alle schauen wir Nachrichten, alle wissen doch, was los ist. Irgendwann versteht es jeder, keiner bleibt im Zug zurück. Immerhin unterstützt sich das Team hier wie eine große Familie, sagt Oksana. Oft finden sie kaum Ruhepausen. Massive Verspätungen sind häufig wegen der ständigen Evakuierungen. Es braucht Geduld und gute Nerven. Ein Reisender aus Kharkiv hat die längst. Er ist auf dem Weg nach Koblenz zu seiner Tochter. In Kharkiv werden wir jeden Tag beschossen. Hier eine Explosion, dort ein Einschlag. Daran sind wir gewöhnt. Nach 6 Stunden Ankunft in Lviv. Bis hier eine Fahrt ohne Störungen und ohne Verspätung. Nochmal gut 2, 3 Stunden bis zur Grenze, wenn nichts Unerwartetes passiert. Im NATO-Land Polen haben Denis und sein Team dann 4 Stunden Aufenthalt, 4 Stunden in Sicherheit.
0: 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Der vergangene Sommer gehörte bekanntlich zu den heißesten seit Beginn der Temperaturaufzeichnungen. Es gab viele Hitzetote und auch der Natur hat die Trockenheit nicht gut getan. Wir gehen jetzt an einen Ort, im gar nicht mehr so ewigen Eis, hoch oben in den Schweizer Bergen. Die Experten sagen, in diesem Jahr haben die Gletscher mehr als 5% ihres Volumens verloren. Dutzende Gletscher sind in diesem Sommer sogar komplett geschmolzen. Einer von ihnen ist der Platalver Firn und dorthin ist Stefanie Dott aus dem Studio in Genf gereist. Meine WDR-Kollegin Katrin Schmick hat sie gefragt, wie es dort aussieht.
3: Ich war in den Glaner Alpen, also das ist in der Schweiz im Kanton Glarus. Wir waren irgendwie so ungefähr eine Autostunde von Zürich entfernt und sind da wirklich total auf dem Land gewesen, haben uns da morgens mit dem Glaziologen, also dem Gletscherforscher Matthias Huss getroffen und wurden dort dann von einem Helikopter abgeholt, um da hochzukommen auf 2700 Meter, den Platalver Firn. Also wirklich ein extrem abgelegener Gletscher. Und jetzt sind wir zum ersten Mal mit diesem Forscher wieder hoch, um zu gucken, gibt es diesen Gletscher überhaupt noch.
4: Es klingt erstmal nach einem tollen Abenteuer, so mit dem Heli da hoch und dann in diese wunderschöne Bergwelt, aber alles so toll ist da nicht. Wie sieht es auf diesem Platalver Firn aus?
3: Ja, also für uns war erstmal die Frage, wirklich ist von diesem Gletscher noch was da oder nicht? Mhm. Nach dem Hitzesommer in diesem Jahr, also in der Schweiz, war das wirklich der heißeste Sommer seit Beginn der Aufzeichnungen und nach dem Hitzesommer auch 22, der hier in der Schweiz alle Rekorde gebrochen hat, war wirklich unklar, gibt's da irgendwas überhaupt noch? Und wir haben dann bei dem Landeanflug mit dem Hubschrauber gesehen, da ist noch ein kleines Eisfeld, sind dann da gelandet. Und dann war für uns erstmal die entscheidende Frage, also in der Schweiz gilt es nur noch dann als Gletscher, wenn so ein Eisfeld auch eine gewisse Größe hat. Ein Hektar, also 10.000 Quadratmeter. Und dafür ist der Forscher dann einmal mit so einem GPS-Gerät um den Gletscher rum, um das zu vermessen und zu schauen, ist das noch groß genug? Ist dieser Gletscher auch noch lebendig? Und er hat dann aber festgestellt, das ist wirklich nur noch totes Eis. Es ist noch nicht mal die Hälfte der Mindestgröße eines Gletschers. Also wurde quasi für tot erklärt und wird nicht mehr in das Inventar aufgenommen.
4: Ach du liebe Güte, was heißt das denn jetzt?
3: Das heißt ganz konkret, da ist eine riesen Geröll- und Mondlandschaft erstmal. Man hat das Gefühl, man ist einfach in so einer riesigen Steinwüste mit steilen Hängen, in der wir da ausgesetzt waren. Aber wenn man dann ganz genau guckt, heißt das auch noch andere Dinge. Und zwar, es ist schon ein sehr feuchter und nasser Boden da, wo das Eis weggeschmolzen ist. Da entstehen dann auch wieder kleine Vegetationen, da entstehen Moose. Also das ist eine, da werden auf einmal pinke und lilane Blümchen am Wegesrand, auch große Quarzfelder. Also das hätte man natürlich nicht erwartet, dass diese Landschaft sich auch so schnell diese Bergwelt zurückholt. Und da sagen die Experten, das ist tatsächlich auch etwas, so wird es in der Zukunft, es wird so eine Übergangsphase geben, in der man es mehr wüstig sieht. Und dann wird aber auch die Vegetation nach und nach zurückkommen. Und wie rapide die Veränderung einfach läuft, das hat man da auch sehr, sehr klar sehen können. Dieser Gletscher hatte allein vor einem Jahr noch 80% mehr an Fläche. Also die schmelzen
4: Wahnsinn.
3: Wirklich einem vor dem Auge weg. Und dieser Umbruch ist einfach massiv.
4: Dass es danach, du hast es ja gerade sehr schön beschrieben, vielleicht auch ganz schön da aussieht und sich so kleine Seenlandschaften mit neuer Vegetation bilden, ist ja eigentlich gut. Aber was sagt denn der Glaziologe, der Gletscherfachmann Matthias Huss? Den kann das ja nicht freuen, oder?
3: Naja, freuen tut das natürlich niemanden. Das ist einfach nur ein Fakt, mit dem man irgendwie umgehen muss. Und er sagt, das ist halt jetzt die Tatsache. Und man muss damit arbeiten, erstmal auch als Grundlage und versuchen, er sagt aber auch, jedes kleine Grad hinterm Komma zählt. Und das hat natürlich, also Landschaft ist natürlich eine Komponente, aber es gibt natürlich auch noch viele andere. Also die Gletscher haben ja eine ganz wichtige Funktion auch als Wasserspeicher. Dieses Schmelzwasser, das ist dafür da, die Seen zu speisen, die Bäche, die an den Alpbetrieben entlang fließen. Das hat man in diesem Sommer in der Schweiz, gab es massive Probleme in diesen Betrieben, die sich dann teilweise mit dem Hubschrauber die Wasserversorgung hochfliegen lassen mussten.
4: Was wären denn so die Szenarien, wenn die Erde immer weiter sich erwärmt, wenn die Sommer immer heißer werden?
3: Also in der Schweiz ist ganz konkret jetzt an den Gletschern das Szenario, also vielleicht zum Vergleich, Deutschland hat jetzt noch 4 Gletscher, die Schweiz hat noch 1400 im Moment. Mhm. Das 500 davon sind aber ziemlich klein und die schmelzen jetzt ziemlich schnell weg nach Ansicht der Forscher, allein 50 circa diesen Sommer. Und wenn das so weitergeht wie bislang, gehen die Experten davon aus, dass die Schweiz bis zum Jahr 2100 weitgehend eisfrei sein wird, wenn man nicht es wirklich massiv schafft, den Hebel umzulegen und ganz doll auf den Klimaschutz auch einzahlt und sich da zum Vorreiter zu machen.
4: Stefanie, lass uns zum Schluss noch mal kurz über Matthias Hoste reden, den Glaziologen, den du begleitet hast, weil der ist ja da auch hingefahren. Der hatte ja auch eine Mission, sozusagen ein Stück ewiges Eis retten, das dann tatsächlich in seiner Tiefkühltruhe landen sollte. Was hat er gemacht?
3: Genau, wir hatten, als wir uns mit ihm verabredet haben dort und er gesagt hat, boah, das würde ihn echt auch interessieren, wie es da jetzt heute aussieht, hat er gesagt, wenn da noch Eis zu finden ist, dann möchte er unbedingt ein Stück davon abschlagen und versuchen, in seine Tiefkühltruhe nach Hause mitzunehmen. Und nachdem wir dann das Eisfeld gefunden haben, hat er sich da aus der Höhle ein Stückchen Eis rausgeschlagen, in seine rote Truhe verpackt und das mehrfach eingewickelt und gehofft, dass das bis nach Hause halbwegs hält. Zu Hause an dem Gefrierschrank angekommen, hat er dann erstmal einiges Schmelzwasser weggeschüttet, aber es hat sich noch ein ordentliches Stück gehalten. Und dann hat die Frau versucht, irgendwie Platz zu finden zwischen Wassereis und Vorräten der Kinder. Und da lag dann auch noch ein Stück von einem anderen Gletscher, der auch schon geschmolzen ist. Und wir haben dann aber noch einen Platz gefunden unterhalb und haben dieses Stück Gletscher da hoffentlich ein bisschen ewiger gemacht als da auf dem Berg. Wobei die Frau dann auch sagte, also reicht's dann auch jetzt irgendwann mal und wir können nicht die ganzen Alpen da einfrieren. Und zu Weihnachten gibt's einen neuen Gefrierschrank und zwar eine eigene Gletschertruhe für den Glaziologen.
0: Stefanie dort über die Gletscherschmelze in der Schweiz.
1: Kultur.
0: Auf der Frankfurter Buchmesse ist heute der Deutsche Verlagspreis verliehen worden. Über 80 Verlage wurden ausgezeichnet. Mehr von Anne Basak.
5: Es war ein Saal voller Gewinner, denn alle Verlage, die auf der finalen Liste standen, wussten, dass sie mindestens ein Gütesiegel und 18.000 Euro mitnehmen. Ganze 79 unabhängige Verlage wurden so ausgezeichnet, aber drei bekamen die Spitzenpreise und 50.000 Euro. Darunter der Verlag Fulland und Quist aus Berlin und Dresden, der unter anderem junge Lyrik aus dem Spoken-Word-Bereich und viele osteuropäische Autoren herausgibt. Verleger Leif Greinus.
6: Wir freuen uns wahnsinnig. Unabhängig von den finanziellen Zuwendungen ist es natürlich Aufmerksamkeit. Und das ist das, was wir brauchen für unsere Bücher, für unsere Autorinnen. Und wenn man dann den Hauptpreis gewinnt, dann ist das, entwickelt man eine enorme Strahlkraft. Und das ist das Schöne.
5: Weitere Hauptpreise gingen an den Kinder- und Bilderbuchverlag Kunstanstifter aus Mannheim und den Leipziger Merve Verlag mit den Schwerpunkten Philosophie, Politik und Kunstgeschichte. Und damit nicht genug. Der Berliner Kunst- und Fotobuchverlag Shiftbooks wurde für besonders umweltbewusstes Büchermachen als nachhaltigster Verlag des Jahres ausgezeichnet. Die Macher konnten das gar nicht fassen.
7: Sehr überrascht.
8: Ja, wir müssen das erst kurz verarbeiten. Darauf waren wir überhaupt nicht vorbereitet.
7: Und, ja, wir freuen uns total.
8: Also wir sind sehr, sehr, sehr glücklich, diesen ehrenvollen Preis zu bekommen.
5: Sie bekommen 24.000 Euro, genau wie der Hamburger Mayrisch Verlag. Er gewann den erstmalig ausgelobten Preis für den innovativsten Verlag. Die Jury lobte, dass er sich neben dem Bücherverlegen auch mit vielen Events für die Independent-Literatur stark macht. Für Kulturstaatsminister Weimar ist die Arbeit der vielen kleinen unabhängigen Verlage wichtig und prägend für unsere offene, demokratische Gesellschaft.
9: Freie Verlage, egal wie sie nun politisch konnotiert sind oder welche Richtungen sie haben, auch welche Disziplinen der Literatur oder der Fachmedien sie vertreten die Idee der Freiheit und die Kraft des Wortes.
5: Im Vorfeld hatte es eine rechtspopulistische Kampagne gegen den Verlagspreis gegeben. Einige Preisträger wurden als linksradikal diffamiert, darunter der Verlag Assoziation A mit Sitz in Berlin und Hamburg. Verleger Theo Bruns weist die Vorwürfe zurück.
10: Das ist natürlich Teil eines Kulturkampfes von rechts, um alles, was links ist oder Wurzeln hat in emanzipatorischen Bewegungen seit 1968, also das zurückzudrängen.
5: Im Frühjahr hatte es rund um den Buchhandlungspreis viel Streit gegeben, weil Kulturstaatsminister Weimar letztlich drei linke Buchhandlungen von der Gewinnerliste strich. Für den Verlagspreis gab es ein neues Beratergremium, das vermittelt hätte, wäre unter den Juryvorschlägen ein zweifelhafter Verlag gewesen. Sebastian Gugolz vom Börsenverein des Deutschen Buchhandels sagt, dass es aber gar keine Zweifel gab.
11: Das heißt, dieses Verfahren musste gar nicht greifen. Darüber sind wir aber auch sehr froh. Das heißt, alle von der Jury zum Preis vorgeschlagenen Verlage konnten jetzt auch den Preis erhalten. Und das ist wirklich eine sehr gute Nachricht.
0: Anne Basak berichtete von der Frankfurter Buchmesse.

0: Der AfD-Landtagspräsident in Sachsen-Anhalt war heute sogar Thema im Bundestag. Die Frage, woher kamen die 4 Stimmen, die es eigentlich nicht hätte für ihn geben dürfen? Das Thema ausführlich bei uns in der kommenden Viertelstunde nach den nächsten Nachrichten um 11.
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2: Um 23 Uhr mit Beate Rüsapp. Der Angriff eines Co-Piloten in einer Fly-Dubai-Maschine war offenbar als Selbstmordanschlag auf einen israelischen Flughafen geplant. Nach Angaben der Ermittler in den Vereinigten Arabischen Emiraten wollte der Mann die Boeing in ein Terminal in Tel Aviv steuern. Aus der NDR-Nachrichtenredaktion Jan Busche.
3: Die beinahe Katastrophe hatte sich Ende September ereignet. Der Co-Pilot hatte während des Flugs von Dubai nach Tel Aviv den Flugkapitän mit einer Axt schwer verletzt und die Boeing in einen Sturzflug geschickt. Der Kapitän schafft es aber blutüberströmt, die Cockpit-Tür zu entriegeln. Passagiere und Besatzungsmitglieder konnten den Co-Piloten überwältigen. Die Maschine landete sicher in Saudi-Arabien. Die Ermittler haben jetzt bekannt gegeben, der Co-Pilot hat sich auf früheren Flügen nach Tel Aviv mit der Route und dem Flughafen vertraut gemacht. Wohl als Vorbereitung für einen späteren Anschlag.
2: US-Präsident Trump hat eine große Diesellieferung aus Russland für den Weltmarkt angekündigt. Dies soll helfen, die Kraftstoffpreise zu senken. Trump sagte, er habe die Lieferung mit dem russischen Präsidenten Putin vereinbart. Demnach sollen sofort 300.000 Tonnen Diesel ankommen, im November 500.000 Tonnen und danach noch einmal 1 Million Tonnen. Eigentlich gelten gegen Russland US-Sanktionen, die solche Geschäfte verbieten. Viele Staaten und internationale Institutionen haben die Ernennung der Juristin Pillay zur Friedensnobelpreisträgerin gelobt. Die Vereinten Nationen bezeichneten die Entscheidung für die Südafrikanerin als starkes Signal für die Menschenrechte. EU-Kommissionspräsidentin von der Leyen sagte, Pillays Mut und ihre moralische Klarheit seien ein kostbarer Kompass in der aktuellen Zeit. Pillay war 6 Jahre lang UN-Hochkommissarin für Menschenrechte und Richterin am Internationalen Strafgerichtshof. In der Fußball-Bundesliga hat Werder Bremen in Dortmund kurz vor Schluss noch einen Punkt geholt. Zwischen dem BVB und Werder stand es am Ende 2:2. Aus der Sportredaktion Michael Augustin.
4: Bis zur 88. Minute lag der BVB mit 2:0 in Führung nach Toren von Svensson und Schlotterbeck. Dann begann die Bremer Aufholjagd. Reis mit dem 1:2 und der ehemalige Dortmunder Füllkrug in der 2. Minute der Nachspielzeit mit dem Ausgleich. Der BVB war vorher immer wieder am starken Werder-Torhüter Hain gescheitert und gibt zum ersten Mal in dieser Saison Punkte ab. In der 2. Bundesliga hat Eintracht Braunschweig mit 1:0 gegen Holstein Kiel gewonnen. Keine Tore dagegen im 2. Spiel des Abends. Heidenheim und Kaiserslautern haben sich 0:0 getrennt.
2: Das waren die Nachrichten. Das Wetter in Deutschland. Nachts gebietsweise Regen, auch trockene Phasen, Tiefstwerte 11 bis 6 Grad. Morgen im Nordwesten immer wieder Regen, sonst länger trocken, später einzelne Gewitter, Höchstwerte 12 bis 18 Grad. Am Sonntag Sonne, Wolken und Schauer bei 9 bis 17 Grad. Es ist 23.03 Uhr.
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0: Die Autobahn 1 Lübeck-Hamburg ist zwischen Hamburg-Ost und Dreieck Norderelbe wegen Bauarbeiten bis Montag ca. 5 Uhr in beiden Richtungen gesperrt. Eine Umleitung ist eingerichtet. A2 Dortmund Richtung Hannover zwischen Wunsdorf-Lute und Hannover-Herrenhausen 1 Kilometer Stau. Dort ist wegen einer Nachtbaustelle nur eine Spur frei. Die A4 Dresden Richtung Görlitz ist zwischen Salzenfort und Bausen-West wegen Bergungsarbeiten gesperrt. Die Umleitung führt über die U13. Die A7 Hannover Richtung Kassel ist zwischen Hedeminden und Lutherberg nach einem Unfall gesperrt. A9 Nürnberg Richtung Halle-Leipzig zwischen Dittersdorf und Triptis 2 Kilometer Stau. Dort ist nach einem Unfall nur eine Spur frei. Die A40 Duisburg-Essen ist zwischen Mülheim-Winkhausen und Mülheim-Heißen in beiden Richtungen bis Montag 5 Uhr gesperrt. Dort wird ein neues Brückenteil eingehoben. Die A40 Dortmund Richtung Essen ist zwischen Kreuz-Bochum und Hamme wegen Bauarbeiten bis Montag 5 Uhr gesperrt. Die A66 Fulda Richtung Frankfurt ist zwischen Bad Stadt Orb, Wächtersbach und Gelnhausen-Ost wegen Bergungsarbeiten gesperrt. Autobahn 71, Erfurt-Suhl, die ist zwischen Ilmenau-West und Grevenroda wegen starken Windes für Fahrzeuge mit hohen Aufbauten und für leichte Lkw mit Hänger gesperrt. Die Umleitung in Richtung Schweinfurt führt über die U98 und in Richtung Sangerhausen über die U13. Die Autobahn 111, Dreieck Oranienburg Richtung Charlottenburg, ist zwischen Tunnel Forstamt Tegel und Holzhauser Straße wegen einer Fahrbahnerneuerung bis ca. 5 Uhr gesperrt. Und in München sind der Effner-Tunnel, der Richard-Strauss-Tunnel, der Leuchtenberg-Tunnel und der Innsbrucker Tunnel jeweils in beiden Richtungen wegen Wartungsarbeiten bis ca. 5.30 Uhr gesperrt.
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0: Die kommt vom Norddeutschen Rundfunk in Hamburg. Am Mikrofon begrüßt sie Sven Hasenclever. Zäsur in Sachsen-Anhalt, Zusammenarbeit mit Rechtsextremen. Das war der Titel der Aktuellen Stunde im Bundestag heute Nachmittag. Die Linke hatte die Aussprache beantragt, die nach der Abgeordnetenhauswahl in Berlin selber unter Druck steht und die Geschehnisse in Magdeburg natürlich gerne ausgebreitet sehen will, weil die Debatte für die CDU unangenehm zu werden versprach. Also blickte man im Reichstagsgebäude auf die mutmaßlichen Stimmen konservativer Abgeordneter für einen Landtagspräsidenten und seinen Stellvertreter, die zu einer als rechtsextrem eingestuften Partei gehören. Dagmar Pepping über die Debatte.
5: Bundestagsvizepräsident Omid Nuripur hatte als Sitzungsleiter alle Hände voll zu tun. Gegenseitige Vorwürfe, laute Zwischenrufe, rhetorische Grenzüberschreitungen. Für die Nuripur drei Abgeordneten verschiedener Parteien eine Rüge erteilte.
6: Ich will alle bitten, in einer aus sehr, sehr guten Gründen hochemotionalen Debatte die Würde und Ordnung des Hohen Hauses zu berücksichtigen und mitzuschützen.
5: Heidi Reichenegg von den Linken hatte den Ton gesetzt. Ihre Fraktion hatte die Debatte beantragt und über Sachsen-Anhalt und die Wahl des AfD-Politikers Tobias Rausch zum Landtagspräsidenten zu diskutieren. Rausch hatte bei der Abstimmung am Dienstag 4 Stimmen mehr bekommen, als AfD und BSW zusammen im Magdeburger Landtag haben. Für Reichenegg ist klar, diese Extrastimmen kamen von der CDU.

0: Parteichef Felix Banatschak griff Merz ebenfalls scharf an.
1: Die Probleme im eigenen Laden, die fehlende Autorität in der eigenen Partei zu versuchen zu kaschieren, indem hier wilde Verschwörungstheorien zu Lasten des Restvertrauens in die demokratische Mitte dieses Landes geschürt werden, ist eine Unverschämtheit und das ist eines Bundeskanzlers unwürdig. Ich erwarte, dass Friedrich Merz diese Aussagen zurücknimmt.
0: Auch die SPD-Abgeordnete Franziska Kersten wandte sich an Merz, obwohl der gar nicht anwesend war.
2: Ich will unseren Kanzler eindringlich bitten, wirken Sie auf Ihre Parteikolleginnen und Parteikollegen ein. Der Landtagspräsident mag gewählt sein, der Ministerpräsident ist es noch nicht.
0: Die Wahl des Ministerpräsidenten ist für Dezember geplant. Dann will sich Ulrich Siegmund von der AfD zur Abstimmung stellen. Dann ergriff Unionsfraktionsvize Sepp Müller das Wort. Er erwarte, dass sich im Dezember jeder CDU-Abgeordnete an den Unvereinbarkeitsbeschluss halte, sagte Müller, der nächste CSU-Landeschef in Sachsen-Anhalt werden will.
3: Wir wurden abgewählt, wir haben entschlossen, dass wir in die Opposition gehen. Das heißt auch für uns, dass wir keinen Ministerpräsidentenkandidaten der AfD wählen. Und das bedeutet auch, die kriegen von uns eine Nein-Stimme. Und das ganz klar, das erwarte ich von jedem einzelnen der 15 Abgeordneten.
0: Müller und andere CDU-Redner nutzten die Debatte aber auch zum Gegenangriff. Auf die Linke, aber vor allem auf SPD und Grüne. Die dürften in Berlin keine gemeinsame Landesregierung mit der Linken eingehen. Auch nicht wegen ausgeräumter Antisemitismusvorwürfe, so Hans-Peter Wilsch.
4: Die sollen wieder ins Rote Rathaus. Wo bleibt die Distanzierung von denen? Unfassbar.
0: Die AfD hörte sich den Schlagabtausch genüsslich an. Martin Reichert, der auch Landesvorsitzender in Sachsen-Anhalt ist, bezeichnete die Wahl des AfD-Landtagspräsidenten als völlig normalen Vorgang, der die Mehrheitsverhältnisse widerspiegele.
5: Und auch wenn es Ihnen nicht gefällt, dieses Wahlergebnis ist Demokratie. Dieses Wahlergebnis ist Volksherrschaft.
0: Die Aktuelle Stunde zu Sachsen-Anhalt. Der emotionale Abschluss einer langen Woche im Deutschen Bundestag.
6: Ein Bericht von Dagmar Pepping. Es wird also viel diskutiert über die Linkspartei in Berlin und über die AfD in Sachsen-Anhalt. Emanuel Richter ist Politikwissenschaftler an der RWTH Aachen. Mein WDR-Kollege Uwe Schulz hat ihn gefragt, links und rechts sind beide gleich gefährlich für die freiheitlich-demokratische Grundordnung?
7: Naja, das würde ich ein bisschen differenzieren. Also die AfD halte ich schon für bedrohlicher als die Linke. Und wir erinnern uns daran, die Linke hat ja auch schon mal einen Ministerpräsidenten gestellt in Thüringen. Allerdings ist die Berliner Linke sehr viel bunter, sehr viel in Teilen radikaler. Das hängt von den Ortsverbänden, von den Stadtteilen von Berlin ab. Also insofern muss man sagen, dass man da ein bisschen noch abwarten muss. Und ich ehrlich gesagt ziehe die Koalition noch gar nicht, weil es sind zwar jetzt Sondierungen geplant, aber bei der SPD zum Beispiel wird es eine Mitgliederbefragung geben und ob die Mitglieder der SPD dieser Koalition zustimmen werden, das halte ich noch für fraglich. Also alles ist noch offen.
8: Ich habe Ihren Politologie-Kollegen von der FU Berlin sagen hören, es sei nun mal kein Vergleich zulässig zwischen einem Landesverband, der als gesichert rechtsextrem gilt in Teilen, in Sachsen-Anhalt, und einer Partei, die nur in Teilen antisemitische, extremistische Tendenzen ausgeprägt habe. Trotzdem muss es doch irritieren, wenn du eine Vorsondierung anstrebst, in der zum Beispiel zu klären ist, zur organisierten Kriminalität bewahren wir aber mal schön Distanz. Das wirkt schon merkwürdig, oder?
7: Ja, das wirkt in der Tat merkwürdig und da reibt man sich die Augen und fragt sich, was ist da los? Also, dass die Abgrenzung zu kriminellen Vereinigungen selbstverständlich ist, das ist eigentlich die Voraussetzung des Wirkens einer Partei.
8: Ich würde gerne einmal noch auf das, was am Dienstag sich in Magdeburg ereignet hat, zurückkommen. Es war völlig klar, das Bündnis Sahra Wagenknecht wird einem AfD-Kandidaten nicht die Stimmen versagen. Trotzdem, als dann die Summe der Pro-Stimmen dastand, war klar, es müssen noch vier andere als aus der AfD und der BSW-Fraktion für den Kandidaten der AfD gestimmt haben. Und die Zeigefinger deuten auf die CDU. Und dann hören wir den Parteivorsitzenden sagen:
9: Ich will uns alle vor voreiligen Schlussfolgerungen warnen. False-Flag-Operationen gibt es nicht nur militärisch. Wir haben es hier mit mindestens zwei, im Sachsen-Anhaltinischen Landtag drei Gruppierungen zu tun, die alles tun, um den Zusammenhalt in unserer Demokratie

0: zu unterminieren. Alles. Und ich traue denen auch alles zu.
1: Die Frage würde ich gerne zuspitzen, was er seinem eigenen Landesverband, der Fraktion der CDU in Sachsen-Anhalt, zutraut. Kann er sicher sein, dass es seine Parteikolleginnen und Kollegen nicht waren?
2: Also ich würde es ehrlich gesagt genau umgekehrt sehen. Es ist ziemlich sicher, dass diese Stimmen, die zugestimmt haben dem neuen Vorsitzenden des Landtags, dass diese Stimmen aus der CDU kamen. Denn wenn wir die Entwicklung der letzten Tage beobachten, dann sehen wir ja, dass es in dieser Fraktion, in der CDU-Fraktion in Sachsen-Anhalt gehörig rumort und dass es dort verschiedene Gruppierungen gibt, dass einige Abgeordnete sogar erwägen, aus der Fraktion oder vielleicht sogar aus der CDU auszutreten, weil sie eben vermuten, dass Kollegen oder Kolleginnen von ihnen für diesen AfD-Kandidaten gestimmt haben und sich dann empören und sagen, nee, also das geht nicht, die Brandmauer soll stehen. Von daher würde ich sagen, es ist der Verdacht liegt sehr nahe, dass das CDU-Abgeordnete waren. Und das ist natürlich verheerend auch für den jetzt Fraktionsvorsitzenden Sven Schulze und noch amtierenden Ministerpräsidenten, der ist eigentlich massiv beschädigt.
1: Viele sagen inzwischen, Leute, wir können uns nicht ständig an Gesinnung abarbeiten. Wir bleiben jetzt bei den Sachthemen und entscheiden je nach Beschlussvorlage, wie die Mehrheiten zustande kommen. Ist das für Sie eine verheißungsvolle Idee?
2: Naja, das hat man ja zum Teil in der Vergangenheit schon praktiziert, dass man irgendwie sagt, wenn es gute Vorschläge gibt, dann kann man sich denen anschließen. Aber was ich für viel problematischer halte, und das haben wir ja gerade angesprochen, ist eben diese Mitwahl von extremen Kandidaten für herausgehobene Ämter auf Landesebene. Und das ist für mich das deutlichste Einreißen einer Brandmauer. Und das setzt am Ende natürlich auch den Bundes-CDU-Vorsitzenden Friedrich Merz unter Druck. Denn es ist ganz offenkundig, dass die Partei im Hinblick auf das Verhältnis zur AfD nicht mehr eine einheitliche Position und Meinung vertritt,
3: sagt der Politikwissenschaftler Emanuel Richter.

0: Und die Zeit, es ist 23.15 Uhr.
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0: Er war zufällig in der Stadt und da kam der Anruf aus dem Kreml, dass er doch zum 74. Geburtstag zu Hause bei Wladimir Putin am Waldeisee vorbeischauen könne. So wie der Kreml es mitteilte, war es bestimmt. Und wer kann schon Nein sagen, wenn man gerade einen neuen Job in Moskau angetreten hat? Gerhard Schröder jedenfalls nicht. Und so entstanden Fotos. Sicher gab es einen guten Tropfen, während die russische Armee den Gleitbombeneinsatz gegen eine Bushaltestelle im Donbass vorbereitete, der am Morgen 30 Menschen zerfetzte. Die Reaktionen für Schröder aus der deutschen Politik fallen deutlich aus. Aus Berlin Georg Schwarte.
2: Das Wort von der Schande. Es macht in Berlin die Runde. Die Empörung über Ex-Kanzler Schröder ist groß. Angefangen ganz oben im Kanzleramt. Der stellvertretende Regierungssprecher Steffen Mayer formuliert, was Kanzler Merz über einen seiner Vorgänger denkt.
3: Der Bundeskanzler ist über das Treffen von Herrn Schröder mit dem russischen Präsidenten Putin zutiefst empört.
2: Empört auch, weil dieser Putin für tausende Tote verantwortlich sei, für unermessliches Leid in der Ukraine. Kopfschütteln, dass ein Ex-Kanzler da mit Putin dessen 74. Geburtstag in Moskau feiere.
3: Der Bundeskanzler empfindet es vor diesem Hintergrund es als geradezu unmoralisch, dass Herr Schröder an einem solchen Tag mit Herrn Putin feiert.
2: Völlig inakzeptabel. Das fällt dem SPD-Vizekanzler Klingbeil ein. Bei der SPD kollektives, resigniertes Kopfschütteln über den Mann, den sie vergeblich aus ihrer Partei werfen wollten und ihn seither so gut es eben geht ignorieren. Bis zur Stunde gilt, was die heutige Co-Vorsitzende Bärbel Baas so formulierte.
4: Am Ende so ein politisches Erbe auch selbst zu zerstören, finde ich einfach nur traurig.
2: Die Grüne Katrin Göring-Eckardt. Sie ist nicht traurig, sondern wütend, schreibt von einer Schande, einem Verrat an Europa, einem Bärendienst für den Frieden. Noch deutlicher da FDP-Politikerin Strack-Zimmermann. Sie nennt den 82-jährigen Schröder Deutschlands frechsten Rentner und schreibt:
5: Zu krank für Untersuchungsausschüsse, ganz schlimmer Burnout. Aber für gut dotierte Mandate in Russland und Geburtstagsparty zu Hause bei Kriegsverbrecher Putin reicht's dann doch noch. Eine Schande sondergleichen.
2: Da ist sie wieder, die Schande. Wenig ist über den Geburtstagsbesuch bekannt. Ein Bild zeigt Schröder händeschüttelnd mit Putin. Es ist nicht die erste gemeinsame Geburtstagsparty der beiden. Zu Schröders 60. reiste einst Putin mit einem Kosakenchor in Hannover an. Den 70. feierte Schröder schlittenfahrend in St. Petersburg. Jetzt also Putins Party in Moskau. Was seine Freundschaft mit dem Kriegsherren Putin angeht, bleibt Schröder sich treu.
6: Es ist einer jener Punkte, wo ich mir nicht vorschreiben lasse, was ich zu tun und zu lassen habe.
2: Schröder bleibt eben Schröder. Der Besuch war im Übrigen weder mit dem Außenministerium, dem Kanzleramt oder dem für Schröders Personenschutz zuständigen Innenministerium abgesprochen. Der Ex-Kanzler spricht schon seit 2022 nur noch für einen, für sich, sein Altkanzlerbüro. 5 Mitarbeiter, einen Fahrer hatte der Haushaltsausschuss des Bundestages ruhend gestellt, heißt es offiziell. Schröder klagte damals dagegen vergeblich. Schon damals hatte Schröders Nähe zu Putin, sein Festhalten an seiner Verbindung für wütende Reaktionen gesorgt. CSU-Chef Söder vorneweg.
7: Wir haben den Altkanzler, ein sturer, alter, skurriler Mann, dem das eigene Konto wichtiger ist als das Ansehen Deutschlands.
2: Einer immerhin verteidigt den Ex-Kanzler, SPD-Außenpolitiker Stegner, sagte mehreren Medien, Schröder sei einer der wenigen in Deutschland, die noch Zugang zu Putin hätten. Wenn der Besuch bei Putin dem Frieden auch nur einen Millimeter gedient habe, sei er ein Erfolg. Es dürfte eine Einzelmeinung bleiben.
0: Georg Schwarte berichtete aus Berlin. Frühkindliche Bildung als Grundlage für späteren Erfolg. Der Bundestag hat in erster Lesung über einen Gesetzentwurf der Bundesregierung zur Qualitätsentwicklung in der Kindertagesbetreuung debattiert. Bildungschancen sollten von den Talenten und Fähigkeiten des Kindes bestimmt sein und nicht vom Geburtsort oder den Familienverhältnissen, sagte Familienministerin Karin Prien. Birte Sannichsen berichtet.
8: Ein großes Bild haben wir euch mitgebracht. Was könnt ihr denn da entdecken?
9: In einer Cottbusser Kita sitzen die Kinder in einem Halbkreis vor einem großen Wimmelbild. Darauf zu sehen, ein Bauernhof mit Tieren, Feldern, Traktoren und Familien, die Drachen steigen lassen.
10: Wir fahren da nach rechts und ganz weit weg.
9: Die Kinder sollen beschreiben, was sie dort sehen. Es geht darum, gemeinsam mit Sprachfachkraft Kerstin Pohle sprechen zu üben.
8: Die Kinder konnten zeigen, was gemeint war. Das haben sie sehr gut erkannt, aber die Worte dafür haben gefehlt.
9: In der Cottbuser Kita kommen 60 Kinder aus 8 Ländern zusammen. Sprachliche Probleme haben aber längst nicht nur Kinder mit Zuwanderungsgeschichte. Hier will CDU-Bildungsministerin Karin Prien ansetzen. Das Startchancengesetz ist für Prien
11: die bildungspolitische Weichenstellung in dieser Legislaturperiode.
9: Es verpflichtet Kitas dazu, Sprach- und Entwicklungstests mit Kindern zu machen. Spätestens im Alter von 4 Jahren soll geprüft werden, wie gut ein Kind sprechen kann, wie gut die motorische, soziale und emotionale Entwicklung eines Kindes ist. Alle Kinder mit Defiziten sollen gezielt gefördert werden. Eine halbe Stunde pro Woche. Auch um den Übergang zur Grundschule leichter zu machen. Denn viele Kinder starten mit großen sprachlichen Rückständen.
11: Ich will es ganz deutlich sagen, ich empfinde das als zutiefst ungerecht.
9: Seit Jahrzehnten zeigen Studien, wie ungerecht das deutsche Bildungssystem ist. Das weiß auch die Bundesbildungsministerin. Karin Prien sagt, dass vor allem 2 Faktoren darüber entscheiden, ob Kinder gut lesen, schreiben und rechnen können.
11: Das Einkommen der Eltern und der Bildungsstand der Eltern.
9: Um das System gerechter zu machen, ist auch geplant, vor allem die Kitas besonders zu unterstützen, die sich um viele Kinder mit hohem Förderbedarf kümmern. Also zum Beispiel Kinder aus armutsgefährdeten Familien mit Sprachdefiziten oder deren Muttersprache nicht Deutsch ist. Bildungsexperten halten das Gesetz für einen Schritt in die richtige Richtung, befürchten aber, dass das Geld nicht ausreicht. Eigentlich ist Bildungspolitik in Deutschland grundsätzlich Ländersache. Der Bund will aber mehr als 9 Milliarden Euro bis zum Jahr 2034 investieren, um Kinder früh zu fördern. Zu wenig, kritisiert die Opposition. Anja Reinalter von den Grünen unterstützt die Grundidee des Gesetzes.
12: Das könnte also ein richtig gutes Gesetz werden. Aber all das droht zu verpuffen, weil die Finanzierung hinten und vorne nicht stimmt.
9: Auch Heidi Reichinek von den Linken kritisiert, dass der Bund die Gelder für die Kitas mittelfristig um die Hälfte kürzen wolle. Statt Kinder zu testen, fordert Reichinek einen besseren Betreuungsschlüssel für Kitas.
0: Beim sogenannten Nachfolgefestival in Villingen-Schwenningen im Schwarzwald ging es um eine Frage, die viele Betriebe im Land beschäftigt. Wer führt das Unternehmen in Zukunft weiter und wie findet man dafür die richtige Person? Rund 500 Unternehmerinnen und Unternehmer, potenzielle Nachfolgerinnen und Nachfolger sowie Beraterinnen und Berater sind dort zusammengekommen, um genau darüber ins Gespräch zu kommen. Veranstaltet wurde das Ganze vom Gründergarten Schwarzwald-Barheuberg. Jorena Stuber war vor Ort.
13: Also für mich ist das hier weniger ein Festival, sondern eher eine Messe oder ein Kongress. Aber es soll hier ja vor allem ums Netzwerken gehen. Denn das Thema Unternehmensnachfolge ist, wie Veranstalterin Ursula Schulz mir erklärt, oft noch ein Tabu.
14: Also 95% der Unternehmen, die kurzfristigen Nachfolger suchen, reden da nicht drüber. Also die gehen nicht zu einer Kammer, die gehen nicht zu einer Börse und dann kann sie natürlich auch keiner finden. Und das war so unser Ansatzpunkt, dass wir gesagt haben, wir wollen ein ganz großes Format machen, wo jeder einfach zum Reinschnuppern kommen kann, ohne dass er sich jetzt irgendwie outen muss. Ich habe meine Nachfolge noch nicht hingekriegt, sondern einfach so den Einstieg findet, sich mit dem Thema zu beschäftigen, Gespräche zu führen mit Gründern, um den Prozess einfach mal zu starten.
13: Und dafür gibt es hier verschiedene Workshops, Impulsvorträge, Podiumsdiskussionen und sogar eine Speed-Dating-Veranstaltung. Und genauso vielfältig wie das Programm sind auch die Gründe, warum die Besucherinnen und Besucher hier sind.
15: Also ich bin Stickerin, habe eine Stickerei schon selber und möchte einfach ein größeres Unternehmen übernehmen.
16: Ich beschäftige mich mit dem Gedanke, meinen Juniorpartner in eine Firma zu suchen oder das Geschäft irgendwann abzugeben, weil ich inzwischen 62 Jahre alt bin.
17: Also ich habe mich letztes Jahr selbstständig gemacht und das wäre jetzt eine Option, dass ich quasi noch schneller wachse, indem ich ein Unternehmen kaufe oder zumindest ein Netzwerk hier kennenlernen und mich mit Leuten austauschen kann, um hier andere Möglichkeiten auch noch zu bekommen.
13: Das Problem, in den nächsten Jahren werden allein in Baden-Württemberg rund 190.000 Unternehmen eine Nachfolge suchen, heißt es vom Veranstalter. Auch der Unternehmer Lothar Hipp aus Tuttlingen sucht auf lange Sicht eine Nachfolge für sein Unternehmen.
18: Ich habe ein Unternehmen, ich habe ein Entwicklungsbüro für Medizinalprodukte. Bin jetzt mit meiner 64 Jahre an einem Punkt, wo ich sage, okay, ich arbeite noch ein paar Jahre, will das Ganze aber in die Richtung stellen, dass man vielleicht irgendwo jemanden findet, junger, interessierter Mann, Frau, die sich einarbeitet ein paar Jahre und dann das Unternehmen übernimmt.
13: Und im Gegenzug zu Lothar Hipp, der eine Nachfolge sucht, steht Sarah Weißer gerade mitten in der Übernahme des Familienunternehmens. Familienunternehmens.
19: Also wir betreiben in Triberg im Schwarzwald das Haus der 1000 Uhren in 7. Generation mit mir und mit meinem Bruder. Und ist insofern auch historisch, weil ich jetzt nach 7 Generationen die erste Frau bin, die das Ganze übernehmen darf. Und was man nicht unterschätzen darf, das ist auch für beide Seiten, sowohl mein Vater wie auch mich, eine unfassbare emotionale Reise. Also ich im Sinne von reinwachsen in diese Verantwortung. Wie auch mein Vater, der das jetzt 40 Jahre allein gemacht hat und sich jetzt auf dem Weg befindet, das irgendwo abzugeben.
0: Jorina Stuber berichtete aus Villingen-Schwenningen.
1: Sport.
20: Mit Jan Möller. Bei den Fußballerinnen, da beginnt sie gerade, die Länderspielphase. Das deutsche Team mit einem Testspielsieg gegen Australien 4:2, dazu gleich noch mehr. Und vorher gucken wir mal in die Bundesliga der Männer. Da ist die XXL-Pause ja vorbei und zum Auftakt des 5. Spieltags hat der Spitzenreiter Borussia Dortmund gegen Werder Bremen den eigentlich eingeplanten Sieg noch aus der Hand gegeben. 2:2 aus Dortmund, Jan Wochner.
21: 2:0 führte der BVB gegen Werder Bremen bis kurz vor Ende. Lange rannte Dortmund vergeblich an gegen sehr defensive Bremer, die aufopferungsvoll verteidigten und in Torwart Karl Hain einen brillanten Rückhalt hatten. Dortmund aber kam zu seinen Toren. 80. Minute Daniel Svensson, 85. Minute Kapitän Nico Schlotterbeck per Kopf nach einer Ecke. Alles sah aus nach dem 5. Sieg im 5. Spiel für Borussia Dortmund. Doch Bremen fand noch spät eine Antwort, kam zum Anschlusstreffer 2 Minuten vor dem Ende der regulären Spielzeit durch Ludovic Reis und machte tatsächlich noch das 2:2 wahr. In der Nachspielzeit segelte ein Freistoß rein in den Dortmunder 16er und Niklas Füllkrug, der ehemalige Dortmunder, köpfte vorbei am verdutzt reinschauenden Gregor Kobel zum 2:2 für Werder Bremen ein.
20: Ja, Bremen damit vorerst auf Platz 4 und Dortmund gibt zum ersten Mal Punkte ab. Die Bayern könnten morgen vorbeiziehen mit einem Sieg in Augsburg. In der zweiten Liga haben wir schon den 7. Spieltag und da hat es Heidenheim verpasst, so richtig Druck auf Spitzenduo, auf Hertha und Nürnberg zu machen. 0:0 gegen Kaiserslautern, der FCH bleibt Dritter, Lautern ist vorerst Vierter. Und einen ganz wichtigen Sieg hat Braunschweig geholt, 1:0 im Nordduell gegen Kiel. Das war auch ein Kellerduell. Kiel als einziges Zweitligateam immer noch sieglos. Trainer Tim Walter hat trotzdem noch genug Selbstvertrauen und er spürt auch das Vertrauen des Clubs.
22: Ja, absolut. Ich bin letztes Jahr hierher gekommen, habe sie vor dem Abstieg bewahrt. Ja, war eine wirklich schwere Zeit, auch für Holstein, vor allem die letzten 2 Jahre. So, und dann ist es auch nicht ganz leicht, das so einfach abzuschütteln. Und das sollten wir anfangen, bei uns zu bleiben, weiter so zu arbeiten, wie sie es tun, ja, und uns endlich mal belohnen dafür.
20: Tja, erstmal aber könnte Kiel an diesem Wochenende noch auf den letzten Platz abrutschen. Braunschweig rückt erstmal ins Tabellenmittelfeld vor. In der ersten und zweiten Liga bei den Frauen ist jetzt erstmal Pause wegen der beiden Länderspiele. Es sind die ersten Tests in der WM-Saison, die Weltmeisterschaft im kommenden Jahr in Brasilien. Und gegen Australien in Karlsruhe sah das über weite Strecken schon mal ganz gut aus. 4:2, obwohl viele Spielerinnen verletzt gefehlt haben, aber dann springen eben andere ein, wie Melissa Kössler zum Beispiel. Die hat die 2:0 Führung besorgt, wobei Franziska Kett am 1:0 auch einen großen Anteil hatte.
23: Ja, ich weiß nicht, das erste, mir tat es ein bisschen leid. Ich weiß nicht, ob ich es Franzi geklaut habe, ich hoffe nicht. Aber ja, bin natürlich froh, dass das zweite dann wirklich meins war und bin sehr zufrieden mit dem Spiel.
20: Kann sie auch sein. Die weiteren Treffer erzielten Camilla Küver und Sjoke Nüsken. Weiter geht's am Dienstag gegen Japan. Das Spiel findet dann in Bremen statt. Vom Fußball zum Handball. Da ist die SG Flensburg-Handewitt in der Bundesliga der Männer weiter als einziges Team ungeschlagen. Das Nordduell in Hannover war eine klare Sache. 39:32 für die SG. Thomas Kos war für uns dabei.
24: Über die gesamte Spielzeit hatten die Handballer von der dänischen Grenze diese Partie im Griff, führten nach gut 20 Minuten sogar mit 8 Treffern. Dann gab es eine kleine Schwächephase, in der die ersatzgeschwächten Hannoveraner nochmal bis auf 3 Tore kurz nach der Pause herankamen. Aber der überragende Franzose Amarik Min traf 11-mal. Er war der herausragende Spieler im Angriff der Flensburger, die damit den 7. Saisonsieg feierten und wieder von der Tabellenspitze grüßen.
20: Und in der deutschen Eishockeyliga grüßen jetzt wieder die Eisbären Berlin von ganz oben. Der Titelverteidiger hat Wolfsburg mit 5:0 abgefertigt. Der bisherige Spitzenreiter Nürnberg hat mit 2:5 gegen Mannheim verloren. Dritter ist jetzt Straubing nach einem 11:4 gegen Schlusslicht Iserlohn. Da hängen wir doch, weil es so spektakulär ist, noch ein Ergebnis aus der Basketball-Bundesliga ran. Bonn schlägt Jena mit 115:68.
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Betriebsversammlungen bei deutschen Autobauern machen derzeit wenig Spaß. Das war nicht anders heute bei Audi in Ingolstadt. Wie es gelaufen ist, berichten wir ausführlich in der kommenden Viertelstunde nach den Nachrichten um 11:30.

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1: Um 23.30 Uhr mit Ronald Lessig. Der Co-Pilot der Fly Dubai-Maschine, die Ende September beinahe abgestürzt war, soll einen Selbstmordanschlag auf den Flughafen von Tel Aviv geplant haben. Davon gehen Ermittler in den Vereinigten Arabischen Emiraten aus. Aus Kairo Nina Amin.
2: Der Mann aus dem Oman habe sich dabei die Anschläge vom 11. September in den USA zum Vorbild genommen. Ermittlungen hätten ergeben, dass der Ende 20-Jährige frühere Flüge nach Tel Aviv genutzt habe, um sich mit der Flugstrecke sowie dem Flughafen vertraut zu machen. Vor seinem Wechsel zu Fly Dubai soll der Mann unter anderem für Oman Air gearbeitet haben. Der Co-Pilot hatte Ende September auf dem Flug von Dubai nach Tel Aviv den Kapitän der Maschine angegriffen. Dem verletzten Kapitän war es aber gelungen, die Cockpit-Tür zu entriegeln. Passagiere und Besatzungsmitglieder konnten den Angreifer überwältigen.
1: US-Präsident Trump hat eine große Diesellieferung aus Russland für den Weltmarkt angekündigt. Das habe er in einem Telefonat mit dem russischen Präsidenten Putin vereinbart, um die Kraftstoffpreise zu senken. Aus der Nachrichtenredaktion Simone Kienzle.
3: Laut Trump sollen sofort 300.000 Tonnen Diesel aus Russland geliefert werden, im November dann weitere 500.000 Tonnen und danach nochmal 1 Million Tonnen. Ermöglichen will er das mit einer Ausnahmegenehmigung, denn eigentlich gelten gegen Russland US-Sanktionen wegen des Ukraine-Kriegs, die solche Geschäfte verbieten. Trump steht vor den Kongresswahlen im November unter Druck, weil die Spritpreise durch den Iran-Krieg massiv gestiegen sind. Der ukrainische Präsident Zelensky kritisierte den Deal als Investition in den Krieg gegen sein Land.
1: Nur wenige Stunden nach dem Friedensnobelpreis an die ehemalige Richterin Pillay haben die USA neue Sanktionen gegen den Internationalen Strafgerichtshof verhängt. Außenminister Rubio erklärte, Washington werde sämtliche Geschäfte mit diesem so wörtlich Schurkengericht verbieten, seine Ressourcen beschneiden und seine Handlungsfähigkeit entscheidend schwächen. UN-Generalsekretär Guterres nannte das einen schweren Schlag und bekundete seine Unterstützung für die Unabhängigkeit des Gerichtshofes. Auch Deutschland und die EU stellten sich hinter den Gerichtshof. In Panama hat es ein schweres Erdbeben gegeben. Der Geologische Dienst der USA gibt die Stärke mit 7,6 an. Das Tsunami-Zentrum in Honolulu warnte mehrere Länder an der Pazifikküste vor gefährlichen Wellen in den kommenden Stunden. In Panama-Stadt schwankten Gebäude, Menschen liefen ins Freie. In 6 Provinzen des Landes soll der Strom ausgefallen sein. Das Wetter in Deutschland. Nachts gebietsweise Regen, auch trockene Phasen bei 11 bis 6 Grad. Morgen im Nordwesten immer wieder Regen, sonst länger trocken. Später einzelne Gewitter bei 12 bis 18 Grad. Am Sonntag Sonne, Wolken und Schauer, im Norden auch Gewitter, zeitweise trocken. 9 bis 17 Grad. Und am Montag heiter und häufig trocken, nur im Nordosten einzelne Schauer, 12 bis 20 Grad. Das waren die Nachrichten.
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4: Uns liegen derzeit keine akuten Störungsmeldungen vor. Ihnen weiterhin eine gute Fahrt.
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4: Am Mikrofon ist Sven Hasenklever. Die Betriebsversammlung bei Audi heute Nachmittag war von besonderer Qualität. Sie glich mehr einer Krisensitzung. Schließlich will das Unternehmen angesichts der wirtschaftlichen Entwicklung beim Autobauer die zentrale Betriebsvereinbarung, den Zukunftspakt Audi, kündigen. Susanne Faller hat Stimmen zur Stimmung gesammelt.
5: Angespannt, sehr angespannt.
6: Wir müssen nicht schönreden, dass wir einen Stellenabbau haben. Das wird auf uns zukommen.
7: Mal Fakten. Das wäre mal wichtig.
8: Große Unsicherheit prägt die Stimmung bei den rund 40.000 Audianern in Ingolstadt. Hinter allem steht derzeit ein Fragezeichen. Kippt der Zukunftsplan, wie vom Unternehmen angekündigt, dann sind auch Kürzungen bei Zulagen und Gehalt verhandelbar. Ebenso die Beschäftigungsgarantie bis 2033. Doch für Betriebsratschef Jörg Schlagbauer steht noch nicht fest, ob die Lage wirklich so schlecht ist, dass das Unternehmen diese Karte der Sonderkündigung ziehen kann.
9: Wir werden genau prüfen, ob die Voraussetzungen dann erfüllt sind.
8: Audi-CEO Gernot Döllner hat vor der Belegschaft betont, dass er neu verhandeln will. 10.000 Stellen oder zumindest das finanzielle Äquivalent dieser Personalkosten soll Audi weltweit einsparen. Wie ein solcher zusätzlicher Stellenabbau aussehen wird und wie solche Kürzungen auch den Standort Ingolstadt treffen, erklärte der Audi-Chef noch nicht. Er lässt sich wie folgt zitieren.
9: Es ist zu früh, Zahlen zu nennen. Es steht auch noch kein Zeitplan. Wir wollen jetzt erstmal die Gespräche mit dem Betriebsrat aufnehmen.
8: Döllner möchte möglichst schnell mit den Verhandlungen beginnen. Die Faktoren der Krise sind allen bei der Betriebsversammlung bekannt. Der wachsende Wettbewerb aus und in China, die US-Zollpolitik und die mangelnde Auslastung der Audi-Werke. Das zeigt sich deutlich in Ingolstadt. 450.000 Audis sollten am Stammsitz pro Jahr produziert werden. Die Prognosen für das laufende Jahr liegen deutlich darunter. Wie Insider berichten, werden es nur etwas mehr als 300.000 Audis werden. Und auch Betriebsratschef Jörg Schlagbauer weiß, wie schwer die Zeiten sind. Er hat die Belegschaft an frühere Audi-Krisen erinnert.
10: Wie in den 90er Jahren das in vielen Familien hier in der Region war, wie die Menschen Angst hatten um ihren Arbeitsplatz und dass man hart dafür gerungen hat, Lösungen zu finden, damit die vier Ringe wieder glänzen.
8: Damals gab es die Vier-Tage-Woche und kollektiven Lohnverzicht. Daran erinnerte Schlagbauer und auch daran, dass danach wieder gute Zeiten für Audi kamen. Auch Audi-Chef Döllner macht Mut.
9: Wir haben bei Audi starke Produkte, großes technologisches Know-how und Menschen, die dieses Unternehmen jeden Tag voranbringen. Darauf können wir aufbauen, aber wir müssen jetzt gemeinsam handeln.
8: So lässt sich der Audi-Chef zitieren. Neue Verhandlungen sollen den Weg aus der Krise bringen. Noch ist unklar, wie dieser Weg aussieht.
4: Susanne Faller berichtete von der Audi-Betriebsversammlung in Ingolstadt.
0: Wirtschaft.
4: Die Immobilienpreise steigen unaufhörlich weiter und das, obwohl Bankkredite teuer bleiben und sich immer weniger Menschen eine eigene Wohnung oder ein Haus leisten können, den Traum vom Eigenheim also längst aufgegeben haben. Aber wie passt das zusammen? Heidi Radwilas ist dieser Frage nachgegangen.
11: Der Traum vom eigenen Häuschen mit Garten oder wenigstens von einer Eigentumswohnung. Diesen Traum mussten zuletzt immer mehr Menschen aufgeben. Seit der Zinswende im Jahr 2022 sind die Bauzinsen deutlich angestiegen. Und nach dem Beginn des Iran-Kriegs im Februar haben sich die Zinsen sogar noch weiter nach oben geschraubt. Aktuell schlagen bis zu 4,5% für Baukredite zu Buche. Und das hat Folgen, weiß Carsten Mjeski von der ING Bank.
12: Wir haben es auch schon in den Zahlen gesehen über den Sommer, dass die Nachfrage nach neuen Baufinanzierungskrediten deutlich abnimmt.
11: Das geht schon länger so. Die Folge? Beim Online-Portal ImmoScout24 sind die Kaufanfragen für Häuser und Eigentumswohnungen zwischen Mai und September nach eigenen Angaben um 7% zurückgegangen. Gleichzeitig steigt das Angebot. Laut Institut der Deutschen Wirtschaft hat die Zahl der zum Verkauf stehenden Ein- und Zweifamilienhäuser sowie Eigentumswohnungen seit 2022 deutlich zugenommen. Grund? Auch gesunkene Nachfrage. Außerdem, viele Hausbesitzer können wegen der gestiegenen Zinsen die Anschlussfinanzierungen ihrer Kredite nicht mehr stemmen. Volkswirt Bjeski stellt zudem etwas fest, was so manchen verwundern mag.
12: Interessanterweise sind die Preise noch weiterhin gestiegen.
11: Laut Statistischem Bundesamt zwar weniger deutlich. Im zweiten Quartal haben die Preise für Häuser und Wohnungen im Schnitt nur noch 0,6% zugelegt. Aber sie sind eben weiter gestiegen. Wie das trotz allgemein sinkender Nachfrage sein kann, weiß Pekka Sagner, Immobilienexperte beim IW.
13: Beim Immobilienerwerb kommt es eben nicht auf den durchschnittlichen Haushalt drauf an, sondern letzten Endes auf den marginalen Haushalt. Sprich ein Haushalt, der eben die Einkommensgrenze, die Vermögensgrenze eben nehmen kann.
11: Heißt, diejenigen, denen höhere Zinsen und Preise weniger ausmachen, weil sie hohe Einkommen und vielleicht geerbte Immobilien oder Finanzvermögen im Hintergrund haben. Das mögen relativ gesehen nicht zu viele sein, aber es reicht offenbar, um die Preise hochzuhalten. Die breite Masse hingegen ächzt unter gestiegenen Bauzinsen, hohen Kreditanforderungen der Banken, Inflation, Jobunsicherheit. Damit der Traum vom Eigenheim sich für breitere Schichten erfüllen kann, müsste einiges geschehen. Auch von öffentlicher Seite.
14: Erstmal mehr bauen. Ich weiß, es ist mittlerweile sehr abgedroschen,
11: sagt Christian Langosch, Immobilienexperte bei HQ Trust.
14: Weil das Angebot einfach größer werden muss und der Wettbewerb dann natürlich auch den Preis ein bisschen reguliert.
11: Mehr Wohnungsangebot entlaste nicht nur den Miet-, sondern auch den Kaufmarkt. Pekka Wagner vom IW Köln weist darauf hin, dass die Märkte ja nicht flächendeckend angespannt seien. Während die Preise in vielen Ballungsräumen extreme Höhen erreicht hätten, gäbe es etwa im ländlichen Raum oft mehr Angebot und dadurch auch niedrigere Preise. Ergo müssten diese Regionen attraktiver gemacht werden, um die Ballungsräume zu entlasten.
4: Immobilienpreise steigen trotz Kaufzurückhaltung, Heidi Radwilas berichtete. Jetzt was völlig anderes. Die große Drüsenameise ist in Wirklichkeit winzig klein, verursacht aber Riesenprobleme. Sie hat schon viele Gebiete in Baden-Württemberg und Hessen erobert und jetzt richtet sie auch in Bayern beträchtliche Schäden an. Seit dem Sommer treibt sie im Dreiländereck am Untermain und rund um Aschaffenburg und in Nürnberg ihr Unwesen. Anwohner versuchen, die kleinen Biester wieder loszuwerden, doch alleine schaffen sie das nicht und hoffen nun auf Unterstützung seitens der Städte. Julia Demel berichtet.
15: Dieses Jahr war es wirklich sehr schlimm. Die kamen wirklich ins Wohnzimmer rein von der Terrasse. Wenn man dann auf der Couch gelegen ist, die rappelten die schon auf einen rum.
16: Helga Dunn lebt im Nürnberger Stadtteil Hasenbuck. Sie schildert, wie im Sommer die Drüsenameisen in ihre Wohnung kamen und dort auch mit üblichen Hausmitteln wie Backpulver oder Zimt nicht mehr zu verjagen waren. Auch Sabrina Menz hat Ähnliches erlebt.
17: Das ganze Bad war auf einmal voller Ameisen. Also die kamen aus den Fugen oder aus den Wandbohrungen, eben wo die Wasserleitungen sind. Und dann war das ganze Bad voll mit den Ameisen.
16: Die Anwohner vermuten, dass die Ameisen von einer benachbarten Baustelle kamen. Dort gibt es eine große Sandfläche, auf der sich die aus dem Süden eingeschleppte große Drüsenameise besonders wohlfühlt. Dass es im Moment etwas weniger geworden sind, hängt nur mit den kühleren Temperaturen zusammen, sagt die Tierökologin Professor Heike Feldhaar von der Universität Bayreuth.
18: Ich fürchte, die kommen nach dem Winter wieder, im Frühjahr, sobald es wärmer wird. Und sie ist aus dem mediterranen Raum. Das kann auch kalte Winter geben, da sind sie weniger aktiv, genau wie unsere heimischen Ameisen. Aber wenn sie jetzt weniger werden, heißt das nicht, dass man erfolgreich bekämpft hat, sondern sie gehen in Winterschlaf und im Frühjahr sind sie wieder da.
16: Das Problem wird also im nächsten Jahr wiederkommen. Deshalb hat sich jetzt auch der Nürnberger Stadtrat mit dem Thema befasst. In dieser Woche gab es zudem eine nicht öffentliche Bürgerversammlung. Oberbürgermeister Markus König sagte den Anwohnern Unterstützung zu. Allerdings hat auch er noch keine Lösung. In Aschaffenburg ist man schon einen Schritt weiter. Die Stadt versucht seit dem Sommer, Ameisennester mit kochend heißem Wasser zu zerstören. Inzwischen wurde sogar ein Ameisenbeauftragter eingesetzt. Nikolai Amberg zeigt ein Spezialgerät, das zur Bekämpfung angeschafft wurde.
19: Dieses Gerät ist eigentlich ein Gerät zur Unkrautbekämpfung. Dafür ist es gedacht, aber es hat sich als ziemlich effektiv erwiesen, die große Drüsenameise dort zumindest zurückzudrängen. Es sind zwei Dieselmotoren und die erhitzen das Wasser dann auf 130 Grad. Bis das Wasser am Ende dann vorne rauskommt, sind wir hier ungefähr bei 120 Grad.
16: Die Universität Bayreuth wird die Stadt Nürnberg jetzt bei der Bekämpfung der Ameisen unterstützen. Welche Methoden sich am besten dafür eignen, wird in Zukunft wohl für immer mehr Regionen wichtig werden. Denn die große Drüsenameise dürfte sich weiter ausbreiten.
4: Informationen von Julia Demel.
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4: Und wenn er nicht nur droht, sondern ernst macht, Wladimir Putin, der an seinem Wunsch festhält, Russland mit allen Mitteln und ohne Rücksicht auf Verluste zu vergrößern, wenn er also ein NATO-Mitglied nicht nur mit Sabotage und Propaganda, sondern offen militärisch angreift. Die NATO will auf diesen Tag X bestmöglich vorbereitet sein und dem dient auch eine Vorübung in Wiesbaden, der eine eigentliche Militärübung folgen wird. Wie können das Bündnis und seine Führung so schnell wie möglich ein verlässliches Lagebild bekommen? Darum geht es. Britta Söhling sammelt Eindrücke aus der Kommandozentrale.
20: Eine weiträumige Halle auf dem Gelände der Clay-Kaserne in Wiesbaden. Drinnen ein riesiger Bildschirm, viele Schreibtische. Hier laufen große Datenmengen in Echtzeit zusammen, fügen sich zu einem Lagebild der Ostflanke. US-Armee und NATO simulieren, was zu tun ist, wenn sie in den Krieg ziehen, erklärt Brigadegeneral Thomas Lowin, zuständig für die Landstreitkräfte der NATO.
21: Wir üben die Verteidigung der NATO, wir üben die Verteidigung der Bevölkerung unserer Länder
2: Und wir beüben die Führungsprozesse, die dazu notwendig sind. Und das Besondere an Wiesbaden ist, dass hier zwei Stäbe zusammenkommen und als ein Team das Ganze betreiben. One team, one fight against the enemy who's threatening NATO.
20: Auf den Schreibtischen Energy Drinks und Chipstüten. 150 Soldaten im Tarnfleck arbeiten hier rund um die Uhr. Nur die aufgenähten kleinen Flaggen am Ärmel zeigen, dass sie aus vielen unterschiedlichen Ländern kommen. Mit dabei ein IT- und Cyberspezialist der Bundeswehr, der seinen Namen nicht nennen darf.
21: Ich sitze neben einem amerikanischen Hauptmann. Wir bewerten das Lagebild zusammen, analysieren das, geben Handlungsempfehlungen für die übergeordnete Führung und das läuft besser, als ich erwartet habe. Das hier ist alles simuliert. Nächstes Jahr werden sich dann tatsächlich auch Truppen bewegen.
20: Noch sind es nur Datenpunkte. Rot steht für Feind, blau für Freund. Wo sind Verletzte? Wer braucht Nachschub? Das alles ist kein Computerspiel, sondern kann in naher Zukunft tödlicher Ernst werden. Das ist allen bewusst.
21: Diese Datenpunkte, sowohl rot als auch blau, die repräsentieren echtes Menschenleben. Und dementsprechend werden wir auch da nicht die Empathie verlieren. Und die Kameraden sind hier auch dementsprechend eben ernsthaft bei der Sache.
20: Europa ist regelmäßig Ziel russischer Aggressionen. Die Antwort auf die Frage, sind wir eigentlich noch im Frieden oder schon im Krieg, ist deshalb gar nicht so eindeutig. Brigadegeneral Thomas Lovin.
2: Ich glaube, wir sind in einer Zwischenzeit. Ich glaube, an den Aktionen von Russland sieht man sehr deutlich, wer der Bedroher ist und wer die Bedrohten sind. Und ich glaube, besser als das unsere Regierung gemacht hat nach dem Vorfall in Leipzig, kann man das nicht machen. Ja, wenn man das nicht ernst nimmt, was da passiert, dann macht man einen Fehler. Und wir müssen alles tun, um uns darauf vorzubereiten, dass es über diese Schritte hinausgeht.
20: Deshalb übt die NATO jetzt vermehrt an ihrer Ostflanke mit realistischen Einsatzszenarien. Die neuen Pläne sehen eine Vorne-Verteidigung vor. Es geht darum, russische Streitkräfte frühzeitig zu entdecken, aufzuhalten und abzuschrecken. Mit einer gestaffelten Verteidigungslinie aus Zäunen, Drachenzähnen, Sensoren und Bodenrobotern. Thomas Lovin von der Landcom.
2: Es geht darum, unsere Kampfkraft zu erhalten, indem wir zunächst Technik und Technologie nutzbar machen, um den feindlichen Angriff zu brechen. Und dann erst, wenn wir ein Kräfteverhältnis erreicht haben, was für uns günstig ist, unsere Kräfte einzusetzen und dann die entscheidende Schlacht zu führen, in der wir tatsächlich dann den Gegner auch schlagen werden.
20: Der Informationsfluss und Datenaustausch der 32 NATO-Staaten und der US-Armee läuft hier in Wiesbaden über eine ganz neue digitale Plattform, Data Backbone, sozusagen das Nervensystem des Stabes. Wer auf der Basis der besten Informationen am schnellsten entscheidet, gewinnt den Krieg, sagt Thomas Lovin.
2: Das kommt so ein bisschen darauf an, wie glaubwürdig wir bei der ganzen Sache sind. Aus meiner Sicht ist diese Übung tatsächlich der beste Beweis für die Leistungsfähigkeit der NATO und für unsere Glaubwürdigkeit. Je tödlicher, je abschreckender wir sind, umso unwahrscheinlicher ist es, dass uns jemand angreift.
20: Die Übung Avenger Triad läuft noch bis zum 15. Oktober.
4: Polen wird derzeit von Angriffen und Drohungen an Schulen erschüttert. In der Region Masowien, zu der auch Warschau gehört, kam es an zwei aufeinanderfolgenden Tagen zu zwei Angriffen durch Schüler. Die Polizei teilte mit, inzwischen auch andernorts weitere minderjährige Verdächtige festgenommen zu haben. Viele Schulen wurden sogar geschlossen. Auch das in Polen kaum regulierte Internet spielt möglicherweise wieder einmal eine unrühmliche Rolle. Paulina Milling berichtet.
22: Zunächst ging es um zwei Vorfälle in Kleinstädten in der Woiwodschaft Masowien, der polnischen Region, zu der auch Warschau gehört. Am Mittwoch griff ein 19-jähriger Schüler an seiner Schule 9 Menschen an. Am Tag darauf, an einem anderen Ort, verletzte ein 15-jähriger ehemaliger Schüler 3 Personen, eine von ihnen starb. Polens Premierminister Donald Tusk erklärte, bei diesem Fall habe der Teenager einen Helm mit einer Kamera getragen, wohl um die Tat zu filmen. Seitdem überschlagen sich die Ereignisse. Ein Verdachtsfall kommt nach dem anderen auf. Die Polizei teilte mit, zwei weitere durch Teenager geplante Angriffe vereitelt zu haben. Einer von ihnen offenbar in Warschau. Die Beamten in ganz Polen sind alarmiert. Es gehen sehr viele Hinweise ein. Die Polizei ist im Einsatz. Alle sind tief betroffen und jede Information sowie jede Meldung wird eingehend überprüft, erklärte Tomasz Siemoniak, Geheimdienstkoordinator der Regierung. Die polnische Polizei durchforstet Drohnachrichten im Internet. Es hieß, es gebe schon 15 Festnahmen, demnach alles Teenager, die online Fotos und Videos mit Drohungen gepostet haben. Dass sich Szenario, Zeitpunkt und Umstände ähneln, so wie die Vorfälle sich häufen, wird über eine Internet-Challenge spekuliert. Über einen möglichen Aufruf in geschlossenen Gruppen oder auf Online-Plattformen. Doch diese Gerüchte wiesen die Behörden bisher zurück. Ich weise auf die morgendliche Mitteilung der Polizei hin, die sich zu der Frage äußert, ob es sich um eine Art Challenge, also eine Aufforderung, handelt. Dies verneint die Polizei sehr deutlich. Es tauchen Meldungen auf, Teenager hätten schon gestern von beängstigenden Messenger-Nachrichten erzählt. Darin soll vom heutigen Tag die Rede sein, einem angeblichen blutigen Freitag. Die 18-jährige Schülerin Nicola sagte gegenüber polnischen Medien:
1: Das ist eine schwierige Situation, denn es sind so viele Fakes im Umlauf. Da weiß man nicht, ob man Angst haben soll, ob man das Ganze ernst nehmen soll.
22: Laut Bildungsministerin Barbara Nowacka wurden aufgrund der Lage 59 Schulen in ganz Polen geschlossen. Einige haben die Einlasskontrollen verschärft, Eltern wurden aufgerufen, ihre Kinder zu Hause zu betreuen. Die Beamten haben ihre Präsenz im Umfeld von Schulen verstärkt. Das Thema hat auch eine politische Dimension. Polen hat bis heute den Europäischen Digital Service Act nicht umgesetzt. Die Regierung brachte zwar ein entsprechendes Gesetz auf den Weg, doch es ist im Januar am Veto des nationalkonservativen Präsidenten Karol Nawrocki gescheitert. Er argumentierte damals, das Digitalgesetz sehe eine administrative Zensur vor und könnte die freie Meinungsäußerung im Internet einschränken. Als Folge können polnische Sicherheitsbehörden Hassrede, Gewaltaufrufe oder rechtswidrige Inhalte im Internet nicht unmittelbar blockieren. Dafür braucht die Polizei zuerst eine Gerichtsentscheidung. Das Kabinett will es jetzt mit dem Gesetz nochmal versuchen, Plattformen und Netzwerke verpflichten, Gewaltinhalte zu entfernen. Aber auch Behörden sollen dazu ermächtigt werden. Von Rechtspopulisten und Nationalkonservativen kommt direkt Kritik. Man dürfe die aktuelle Lage nicht für politische Angriffe instrumentalisieren.
4: Wachsende Gewalt und Angriffe an polnischen Schulen, Paulina Milling berichtete.
0: Kultur.
4: 30 Jahre lang hat die Irin Louise Kennedy als Köchin gearbeitet. Dann hat sie widerwillig auf Drängen einer Freundin einen Kurs für kreatives Schreiben besucht. Und schon beim Schreiben ihres ersten Absatzes war ihr klar, ich möchte mein ganzes Leben nichts anderes mehr machen. Das kann sie nun, denn mit ihrem Debütroman Übertretung ist ihr 2023 gleich der internationale Durchbruch gelungen. Nun hat die 59 Jahre alte Kennedy mit Red ihren zweiten Roman vorgelegt und den hat sie heute Abend in Göttingen vorgestellt. Tobias Wenzel hat Red gelesen und Louise Kennedy in Irland getroffen.
3: 1982 in der irischen Kleinstadt Kildare. Die 15-jährige Roisin ist aus dem von Gewalt geprägten Nordirland zugezogen und hat keine Freunde. Bis sie zum ersten Mal einen Jungen anspricht, den gleichaltrigen Red.
5: Roisin wühlte in den Taschen ihres Gabardinmantels. Hier, sagte sie und streckte ihm den Brief entgegen.
3: Einen Liebesbrief von Reds Freundin Tina. Ausgerechnet von Tina, die Roisin in der Schule das Leben besonders schwer macht. Denn niemand scheint Roisin zu mögen, in Louise Kennedys neuem Roman Red. So etwas hat die Autorin, die wie ihre Romanfigur von Nordirland nach Kildare gezogen ist, selbst erlebt.
5: Es hat damit angefangen, dass ich wegen meiner Art zu sprechen gehänselt wurde, wegen meines nordirischen Akzents. Sobald ich den Mund aufgemacht habe, haben meine Mitschüler versucht, meinen Akzent nachzuahmen. Ein paar Monate später bin ich an einem Freitag von der Schule nach Hause gekommen und habe mir gesagt, ich muss diesen Akzent loswerden, denn mein Leben ist die Hölle.
23: A few months I went home one Friday and just thought I have to get rid of this accent because my life is a living hell.
3: Im Roman findet Roisin, die allein mit ihrer wenig empathischen Mutter wohnt, seit ihr depressiver Vater die Familie verlassen hat, allerdings einen Freund, eben jenen Red. Roisin, die Überbringerin der Liebesbotschaften zwischen Tina und Red, verliebt sich selbst in diesen Jungen mit zweifelhaftem Ruf, der nicht über seine Familie sprechen möchte. Red scheint es allerdings bei Freundschaft belassen zu wollen. Als er mit einem Diebstahl in Verbindung gebracht wird, verlässt er Kildare auf Druck seines Vaters in Richtung London. Roisin folgt ihm nach und entdeckt bald, dass Red nicht nur mit Drogen dealt, sondern auch selbst welche nimmt. Sie schwankt daraufhin zwischen Selbstmitleid und Hoffnung und verliert ihn aus den Augen. Als 40-jährige Frau sucht sie wieder nach ihm.
23: I think things are pretty tough for her, but I also think she's kind of her own worst enemy.
6: Ich glaube, Roisin hat es ziemlich schwer, aber sie ist sich auch selbst ihr schlimmster Feind.
3: Denn Roisin trifft aus Enttäuschung über die unmögliche Liebe mit Red denkbar schlechte Entscheidungen, geht deshalb etwa mit einem fremden Mann mit und wird von ihm vergewaltigt und verprügelt. Kennedy versetzt uns souverän in die irische Provinz und ins London der 1980er Jahre. Beim Lesen meint man die Wohngemeinschaft in einem besetzten Haus in London riechen und den Druck der katholischen Moral auf die irische Gesellschaft spüren zu können. Als Roisins Vater sich von ihrer Mutter scheiden lassen will, fürchtet Roisin zu Recht, durch die Annullierung dieser katholischen Ehe rückwirkend als uneheliches Kind eingestuft und von der Gesellschaft abgelehnt zu werden. Red wirkt oft wie ein autobiografisches Buch, gerade wegen Roisin. Dieser jungen Frau, die man, so Louise Kennedy, mal tröstend in den Arm nehmen, mal durchschütteln möchte.
6: Deshalb hoffe ich, dass ich doch etwas anders bin als sie. Allerdings hat mir meine beste Freundin, die einzige, die ich noch aus der Schulzeit habe, nach der Lektüre des Romans gesagt, oh mein Gott, das bist du. Und ich habe geantwortet, sag das bitte nicht, ich will das nicht sein. Aber vielleicht steckt wirklich mehr von mir drin, als ich zugeben möchte.
3: Red ist ein gelungener Roman über schwierige Freundschaft und unmögliche Liebe.
4: Tobias Wenzel über Louise Kennedys neuen Roman Red, der wurde aus dem Englischen von Hans-Christian Oeser und Claudia Glenewinkel übersetzt und ist bei Klasen erschienen. Das Buch hat 384 Seiten und kostet gebunden 24 Euro.
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4: Eine Geburtstagsfeier bei Wladimir Putin, die sorgt jetzt in Deutschland für Empörung. Denn bei der Party als Gast dabei war der frühere Bundeskanzler und SPD-Vorsitzende Gerhard Schröder. Das Handelsblatt ist entsetzt über den Geburtstagsbesuch zum 74. am Mittwochabend.
7: Ein vom Kreml veröffentlichtes Foto aus Putins Privathaus zeigt Schröder selig beim Händeschütteln mit dem Kriegsverbrecher, den er als seinen Freund bezeichnet. Die Außenwirkung dieses Fotos ist verheerend für das deutsche Ansehen in der Welt. Denn während Schröder mit Putin feierte, starben in der Ukraine Dutzende Menschen bei russischen Luftangriffen, darunter allein diese Woche 3 einjährige Babys. Das Verhalten des Altkanzlers ist zum Fremdschämen.
4: Die Frankfurter Allgemeine kommentiert auf ihrer Online-Seite, der Ex-Kanzler bereichere sich mit seiner persönlichen Ostpolitik, schade aber Amt und Land.
7: Ja, man muss grundsätzlich offen dafür sein, mit allen zu reden. Schön wäre es gewesen, wenn Schröder spürbar mäßigenden Einfluss auf den über Leichen gehenden Putin ausgeübt hätte. Doch der sieht im ehemaligen Kanzler zu Recht nur einen nützlichen Idioten. Als fotogener Geburtstagsgratulant und frisch gebackener Aufsichtsrat einer russischen Supermarktkette liefert der Sozialdemokrat bessere Bilder als solche von Tod und Zerstörung, für die Putin wirklich steht.
4: Die Mitteldeutsche Zeitung aus Halle an der Saale schreibt, zwar habe Russland unzählige Kriegsverbrechen begangen, aber...
7: So wie sich die Lage in der Ukraine entwickelt, ist ein Waffenstillstand oder gar Frieden nur mit Putin möglich. So viel Realismus sollte jeder deutsche Spitzenpolitiker haben. Deutschland und die NATO-Verbündeten haben bisher aber offenbar keine Idee, wie sich dieser Krieg beenden lässt. Natürlich darf die Ukraine nicht fallen gelassen werden, wie es AfD und BSW anstreben. Trotzdem muss mit Putin gesprochen werden. Vielleicht wird Schröder da noch einmal wichtig.
4: Die Rhein-Neckar-Zeitung aus Heidelberg glaubt genau das nicht.
7: Es macht einen Unterschied, ob Schröder in diplomatischer Mission unterwegs ist oder ob er als Privatmann reist. Und genau diese zelebrierte Freundschaft verhindert jegliche Option, Schröder könne eines Tages zum Vermittler, gar Friedensstifter werden. Schröder ist jetzt Partei. Es bleibt natürlich richtig, dass dieser Krieg, der auf beiden Seiten Opfer fordert, möglichst bald diplomatisch befriedet werden sollte. Nur wird dann jemand anderes vermitteln müssen.
4: Spiegel.de fragt, was muss Gerhard Schröder noch tun, damit die SPD ihn aus der Partei ausschließt?
7: Bleibt der Einwand, ein neues Parteiausschlussverfahren könne scheitern und Schröder eine Bühne bieten. Doch gefährlicher wäre das Signal, dass die Partei nach jeder neuen Provokation schweigt und Schröder verzweifelt zu ignorieren versucht, wie den peinlichen Onkel auf dem Familienfest. Gerade aus diesem Grund sollte die Parteiführung das Verfahren nicht Ortsvereinen überlassen. Sie sollte es selbst vorantreiben.
4: Und das waren die Standpunkte, heute zusammengestellt von Jan Busche. Wer ist die Friedensnobelpreisträgerin Navi Pillay? Wir stellen sie vor, gleich nach den nächsten Nachrichten um 12 Uhr.

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1: Um 0 Uhr mit Ronald Lessig. Ende September hat ein Co-Pilot der Fly-Dubai-Maschine beinahe zum Absturz geführt. Jetzt sagen Ermittler in den Vereinigten Arabischen Emiraten, der Mann hatte mit der Boeing eigentlich einen Selbstmordanschlag auf den Flughafen Tel Aviv geplant. Jan Busche berichtet darüber, was bekannt ist.
2: Der Co-Pilot soll schon bei vergangenen Flügen nach Tel Aviv die Route und den Flughafen geprüft haben, als Vorbereitung für einen späteren Anschlag. Der Plan? Die Fly Dubai Boeing sollte in ein Terminal des israelischen Flughafens stürzen. Der Co-Pilot hatte vergangene Woche während des Flugs von Dubai nach Tel Aviv den Flugkapitän mit einer Axt schwer verletzt und die Maschine in einen Sturzflug geschickt. Der Kapitän schafft es aber blutüberströmt, die Cockpit-Tür zu entriegeln. Passagiere und Besatzungsmitglieder konnten den Co-Piloten überwältigen. Die Maschine landete schließlich sicher in Saudi-Arabien.
1: Der ukrainische Präsident Selenskyj hat die von den USA angekündigten Diesellieferungen aus Russland kritisiert. Geschenke an den russischen Präsidenten Putin würden den Krieg nicht beenden, teilte Selenskyj mit. Das sei eine Investition in den Krieg. US-Präsident Trump hatte vorher überraschend erklärt, Russland werde umgehend große Mengen Diesel für die USA und den Weltmarkt bereitstellen. Nach der SPD hat auch die Linke in Mecklenburg-Vorpommern für rot-rot-grüne Koalitionsverhandlungen gestimmt. Der Landesvorstand der Linken fasste den Entschluss nach eigenen Angaben am späten Abend einstimmig. Die Grünen wollen bei einem kleinen Parteitag heute in Rostock entscheiden. Die Verhandlungsführer von SPD, Linken und Grünen hatten ihre zweiwöchigen Sondierungsgespräche gestern abgeschlossen und ihren Parteigremien Koalitionsverhandlungen empfohlen. In der Fußball-Bundesliga hat Werder Bremen in Dortmund kurz vor Schluss noch einen Punkt geholt. Zwischen dem BVB und Werder stand es am Ende 2:2. Aus der Sportredaktion Michael Augustin.
3: Bis zur 88. Minute lag der BVB mit 2:0 in Führung nach Toren von Svensson und Schlotterbeck. Dann begann die Bremer Aufholjagd. Reis mit dem 1:2 und der ehemalige Dortmunder Füllkrug in der zweiten Minute der Nachspielzeit mit dem Ausgleich. Der BVB war vorher immer wieder am starken Werder-Torhüter Hain gescheitert und gibt zum ersten Mal in dieser Saison Punkte ab. In der zweiten Bundesliga hat Eintracht Braunschweig mit 1:0 gegen Holstein Kiel gewonnen. Keine Tore dagegen im zweiten Spiel des Abends. Heidenheim und Kaiserslautern haben sich 0:0 getrennt.
1: Das waren die Nachrichten. Das Wetter in Deutschland. Gebietsweise Regen, auch trockene Phasen bei Tiefstwerten zwischen 11 und 6 Grad. Tagsüber im Nordwesten immer wieder Regen, sonst länger trocken, später einzelne Gewitter bei Höchstwerten zwischen 12 und 18 Grad. Am Sonntag Sonne, Wolken und Schauer, im Norden auch Gewitter, zeitweise trocken, bei 9 bis 17 Grad. Am Montag heiter, häufig trocken, im Nordosten Schauer, 12 bis 20 Grad. Es ist 0:03.
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4: Die Autobahn 1 Lübeck-Hamburg ist zwischen Kreuz Hamburg-Ost und Dreieck Norderelbe wegen Bauarbeiten bis Montag ca. 5 Uhr in beiden Richtungen gesperrt. Eine Umleitung ist eingerichtet. A7 Hamburg Richtung Hannover. Der Elbtunnel ist nach Auslösung der Höhenkontrolle gesperrt. Die A40 Duisburg-Essen ist zwischen Mülheim-Winkhausen und Mülheim-Heißen in beiden Richtungen bis Montag 5 Uhr gesperrt. Und die A40 Dortmund Richtung Essen ist zwischen Kreuz Bochum und Hamme wegen Bauarbeiten bis Montag 5 Uhr gesperrt. Weiter geht's mit der A66 Fulda Richtung Frankfurt. Die ist zwischen Bad Orb-Wächtersbach und Gelnhausen-Ost wegen Bergungsarbeiten gesperrt. Die Autobahn 71 Erfurt-Suhl ist zwischen Ilmenau-West und Gräfenroda wegen starken Windes für Fahrzeuge mit hohen Aufbauten und für leichte Lkw mit Hänger gesperrt. Die Umleitung Richtung Schweinfurt führt über die U98 und in Richtung Sangerhausen über die U13. Die Autobahn 111 Dreieck Oranienburg Richtung Charlottenburg ist zwischen Tunnel Forstamt Tegel und Holzhauser Straße wegen einer Fahrbahnerneuerung bis ca. 5 Uhr gesperrt. Und in München sind der Effner-Tunnel, der Richard-Strauss-Tunnel, der Leuchtenberg-Tunnel und der Innsbrucker Ringtunnel jeweils in beiden Richtungen wegen Wartungsarbeiten noch bis ungefähr 5.30 Uhr gesperrt.
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4: Aus den Studios von NDR Info in Hamburg am Mikrofon begrüßt sie Sven Hasenclever. Navi Pillay ist Friedensnobelpreisträgerin 2026. Die südafrikanische Juristin, 85 Jahre alt, hat sich in ihrer Laufbahn für das Völkerrecht und gegen Kriegsverbrechen engagiert. Sie war am Strafgerichtshof in Den Haag, sie war UN-Hochkommissarin für Menschenrechte. Eine UN-Kommission unter ihrer Leitung untersuchte im vergangenen Jahr den israelischen Krieg in Gaza und erhob den Vorwurf des Völkermords. Südafrika-Korrespondent Stefan Überbach mit einem Porträt, das mit einer Szene gestern in Deutschland beginnt.
5: Als die Nachricht aus Oslo bekannt wird, brandet spontaner Applaus auf und dann sogar kurzer Jubel, als die neue Friedensnobelpreisträgerin den Saal im Nürnberger Justizpalast betritt. Genau hier, bei einer Fachtagung der Internationalen Akademie Nürnberger Prinzipien, erfährt Nava Netem, genannt Navi Pillay, von ihrer Auszeichnung. Der Ort könnte passender kaum sein. Schließlich widmet sich die 2014 gegründete Nürnberger Stiftung der Förderung des Völkerstrafrechts und der damit verbundenen Menschenrechte.
6: Hier bedeutet mir Ihr Applaus sehr viel. Man will keinen Preis, keine Auszeichnung oder sonst etwas erhalten, wenn die Öffentlichkeit nicht der Meinung ist, dass man es verdient hat. Aber als Anwältin und Richterin möchte ich die Information zunächst dennoch überprüfen.
5: 1941 wird Navi Pillay in einem Vorort der Hafenstadt Durban geboren. Als Tochter eines Busfahrers und einer Hausfrau mit indischen Wurzeln wächst sie im südafrikanischen Apartheidstaat auf und erlebt früh, wie Menschen wegen ihrer Hautfarbe systematisch benachteiligt und diskriminiert werden. Gegen alle Widerstände studiert sie Jura, macht ihren Abschluss und eröffnet 1967 ihre eigene Kanzlei. Navi Pillay verteidigt politische Häftlinge, setzt sich für Menschen ein, die wegen ihres Widerstands gegen das rassistische Regime verfolgt und inhaftiert werden. Nach dem Ende der Apartheid schreibt sie an der demokratischen Verfassung des neuen Südafrikas mit und wird als erste nicht-weiße Richterin an den High Court des Landes berufen. Dann der Wechsel ins Ausland. Navi Pillay ist mehrere Jahre lang Präsidentin des Tribunals zur Aufklärung des Völkermords.

0: Und Sie können sich vorstellen, wie überrascht ich darüber war. Warum sollte man Mut brauchen, um die Wahrheit auszusprechen?
1: Der Bericht sorgt weltweit für Aufsehen. Aus Israel kommt scharfe Kritik. Navi Pillay wird Einseitigkeit vorgeworfen und dass sie israelische Sicherheitsinteressen zu wenig Gewicht beigemessen habe. Die frisch ausgezeichnete Friedensnobelpreisträgerin weist das entschieden zurück und sagt, man lege das Recht aus, betrachte alle Fakten und dann treffe man eine unparteiische Entscheidung.
2: You interpret the law, you look at all the facts, so it's an impartial decision making.
1: Südafrikas Präsident Cyril Ramaphosa sagte, mit der Ehrung von Richterin Pillay biete sich die Gelegenheit, ihre Beiträge zur Stärkung des Friedens, zur Wahrung der Menschenwürde und zur Vermittlung von Hoffnung in Südafrika und weltweit zu würdigen. Mit der heutigen Entscheidung ist die Reihe der großen südafrikanischen Friedensnobelpreisträger um einen Eintrag länger. Neben Albert Luthuli, Nelson Mandela, Frederick Willem de Klerk und Desmond Tutu steht jetzt auch Navi Pillay, der Name einer unerschrockenen Juristin und Symbolfigur für die Durchsetzung des internationalen Rechts.
3: Ein Porträt von Stefan Überbach. Und Navi Pillay hat am Abend den ARD-Tagesthemen ein Interview gegeben. Das Gespräch führte Ingo Zamperoni.
4: Guten Abend, Frau Pillay.
5: Good evening.
6: Guten Abend.
4: Sie sollen das zunächst selbst nicht geglaubt haben, als Sie von der Nobelpreisentscheidung erfuhren. Haben Sie es mittlerweile realisiert? Und was bedeutet Ihnen diese Auszeichnung?
5: No, I'm still reeling with shock because it was totally unexpected.
6: Ja, ich bin noch ganz schockiert, denn es war komplett unerwartet. Jetzt brauche ich erstmal eine Mütze Schlaf und wenn ich morgen aufwache, dann wird mein erster Gedanke sein, war das jetzt ein Traum oder war das jetzt Realität? Es ist eine große Überraschung, eine schöne Überraschung natürlich.
4: Das Nobelkomitee würdigt mit Ihnen ja eine lebenslange Kämpferin für das Völkerrecht. Wie sehr, glauben Sie, ging es mit der Auszeichnung für Sie auch darum, genau dieses Völkerrecht zu stärken?
5: I think to all of us practitioners who work quietly and hard at this, when you receive an award.
6: Ich denke, für uns Praktiker, die viel dafür arbeiten, ist es so, dass wenn man so einen Preis bekommt, ist es erstmal die Anerkennung für diese Arbeit. Und es informiert die Menschen über die Bedeutung der Arbeit. Und deswegen schätze ich das so sehr. Ich schätze solche Preise und natürlich diesen ganz klar. Und wenn dann die Medien darüber berichten, bekommt jeder davon Wind und jeder versteht, wie wichtig die Strafjustiz wirklich ist.
4: Das ist auch ein sehr aktuelles Thema. Wie sehr sehen Sie das Völkerrecht und internationale Strafjustiz, die ja jegliche Gewalt dann auch ausschließt im Völkerrecht, heutzutage unter Druck?
5: It's true. I served on the international courts and we examine evidence, hold trials after the conflict.
6: Es stimmt. Ich war beim internationalen Gerichtshof und wir hatten hier viele Prozesse, die wir durchgearbeitet haben nach einem Konflikt, meistens nach einem Konflikt. Und es gibt immer viel Schwierigkeiten, viel Druck. Aber alle internationalen Gerichte brauchen Beweise und Zeugenaussagen. Das ist wichtig, dass die breite Öffentlichkeit das versteht und versteht, wie wichtig internationale Justiz ist und Gerechtigkeit. Und dafür müssen wir international zusammenarbeiten, um diese Beweise ans Licht zu bringen. Deswegen bin ich als Praktikerin natürlich, stehe ich hinter diesem System. Und für viele Jahre war ich Richter und deswegen stehe ich an der Seite der Opfer und der Überlebenden, die diesen Mut zusammennehmen, um Zeuge zu geben. Und sie bekommen da nichts Persönliches raus. Sie sind Teil dieses Prozesses und wollen diese Botschaft der Hoffnung verbreiten nach so viel Misere, so viel Mut, wo Leben verloren wurden. Da wollen sie hoffen, dass Gerechtigkeit endlich gewinnen wird. Und dafür arbeiten wir. Und deswegen haben wir auch diese Prozesse für Genozid. Und da sagen die Menschen, wir haben so lange gewartet, bis wir endlich mal sehen, dass Gerechtigkeit eine Chance bekommt.
4: Sie selbst waren lange Richterin am Internationalen Strafgerichtshof in Den Haag. Heute verkündeten die USA weitreichende Sanktionen gegen das Gericht. Die US-Regierung wirft dem Gericht unter anderem vor, politisch motiviert zu sein. Wie bewerten Sie das?
5: I think it's a very sad day when one country who that is not a member of the court, the International Criminal Court.
6: Es ist ein trauriger Tag, wenn ein Land, das kein Mitglied dieses Gerichtshofes ist,

0: solche Dinge erklärt und solche Sanktionen einseitig verkündet. Das ist schockierend. Es ist schockierend, dass auch Richter sanktioniert werden. Ich habe mich dagegen ausgesprochen. Ich glaube an dieses Gericht. Ich habe 5,5 Jahre für dieses Gericht gearbeitet. Für mich ist also dieses Gericht immer noch ein Erfolg, egal was passiert, egal welche Hindernisse man dem Gericht in den Weg setzt. Denn ich weiß, dass die Welt internationale Gerechtigkeit möchte. Das habe ich auch selbst gesehen, als ich UN-Hochkommissarin für Menschenrechte war. Diese Funktion hatte ich 6 Jahre inne. Und ich bin 79 Länder besuchen gegangen. Ich habe so viel gesehen. Ich habe mit vielen Menschen gesprochen und verstehe, wie wichtig Gerechtigkeit und Verantwortlichkeit für diese Menschen ist. Deswegen ist es schade, dass ein Land so etwas macht. Ganz Europa unterstützt ja den Gerichtshof. Und auch die Mehrheit der afrikanischen Länder unterstützt das Gericht. Die breite Mehrheit steht hinter dem Gericht, das ist unverändert. Und ich bin Insiderin natürlich und kann Ihnen sagen, dass es so viel Engagement, so viel harte Arbeit gibt von der Belegschaft, von allen, die dafür arbeiten.
1: Die Friedensnobelpreisträgerin Navi Pillay in den ARD-Tagesthemen.
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1: Man darf das wohl als großen kulturellen Rückschritt betrachten. Die USA planen, eine Hinrichtung live zu übertragen. Der UN-Menschenrechtskommissar nennt das Folter. Ein vor 13 Jahren wegen der Ermordung mehrerer Kollegen in einer US-Kaserne verurteilter Attentäter soll vor ein Erschießungskommando gestellt werden. Nina Barth berichtet aus Washington.
3: In einem Interview mit einem rechten Podcaster hat Verteidigungsminister Pete Hegseth erklärt, der verurteilte Mörder werde von einem Erschießungskommando hingerichtet werden und man werde dafür sorgen, dass die Öffentlichkeit das mitverfolgen könne. Die Menschen müssten verstehen, dass solche Taten schwerwiegende Konsequenzen hätten, so Hegseth. Später bestätigte ein Vertreter des Pentagons, dass die Hinrichtung live übertragen werde. Weitere Details würden folgen. Die Hinrichtung ist für den 3. Dezember geplant. Stattfinden soll sie durch ein Erschießungskommando auf dem Militärstützpunkt Fort Hood in Texas. Dort hatte der Verurteilte, damalige Militärpsychiater, 2009 das Feuer auf Soldaten eröffnet. Er tötete 13 Menschen, mehr als 30 wurden verletzt. Der Attentäter erklärte danach, er habe Vergeltung für die Kriege der USA in der muslimischen Welt geübt. Die Hinrichtung des 13-fachen Mörders wäre die erste Militärhinrichtung in den USA seit 65 Jahren. Die letzte bekannte Militärhinrichtung durch ein Erschießungskommando war vor 80 Jahren.
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1: Zur geplanten Live-Übertragung der Exekution von Nidal Hasan hören Sie nun den Kommentar von Marc Feuser.
4: Eine Hinrichtung als Spektakel, öffentlich und per Livestream verbreitet. Das wäre eine Rückkehr ins Mittelalter. Die Erschießung eines Verurteilten durch das US-Militär ist in den USA zwar verfassungsrechtlich möglich, es aber vor aller Augen tun zu wollen, das wäre eine Verletzung der Menschenwürde, selbst des schlimmsten Täters. Und eine umfassende Machtdemonstration des Staates. So eine öffentliche Militärhinrichtung würde Bilder erzeugen, die an Grausamkeit kaum zu überbieten sind. Das kennt man im modernen Zeitalter eigentlich nur von Terrororganisationen und autoritären Regimen. Die mediale zur Schaustellung eines gewaltsamen Todes als politisches Propagandamittel. Ein Staat, der so handelt, schützt die Zivilisation nicht mehr. Er stellt sie in Frage. Was will die US-Regierung damit bezwecken? Will sie abschrecken? Dass die Todesstrafe an sich Gewalttaten verhindern würde, diese These ist durch verschiedene Studien widerlegt. Menschen morden, im Affekt, unter Drogen oder in psychischen Ausnahmezuständen. Dabei denken sie offensichtlich nicht an die Konsequenzen, weder für die Opfer noch für sich selbst. Will die US-Regierung Härte zeigen, Vergeltung üben und damit Unterstützung generieren? Mit martialischen Bildern im Hollywood-Stil durch die Abschiebebehörde ICE hat die Regierung zuletzt politisch wenig gewonnen, außer bei den Hardlinern. In Umfragen unterstützt eine deutliche Mehrheit der Amerikaner die Todesstrafe. Gleichzeitig hat sie aber deutlich gemacht, staatliche Gewalt nur um ihrer selbst willen geht den meisten Wählern zu weit. Bleibt noch, die empörende Ankündigung einer grausamen Erschießung ist kalkulierte Ablenkung von den Themen, die viele Amerikaner gerade täglich spüren. Hohe Lebenshaltungskosten, der Iran-Krieg, Abschiebungen ohne Gerichtsverfahren. Das ist eine eingeübte Strategie im Weißen Haus. Das Unsagbare, das Undenkbare aussprechen. Die Diskussion anfeuern und dadurch lenken. Terminiert ist die geplante Erschießung auf den 3. Dezember, also nach den anstehenden Zwischenwahlen. Ihre Wirkung soll sie aber bereits vorher entfalten.
1: Die Meinung von Marc Feuser. In Halle wurde gestern des Anschlags durch einen Rechtsextremisten auf die dortige Synagoge im Jahr 2019 gedacht. Zwei Menschen wurden dabei getötet, zwei wurden schwer verletzt. Bei der Gedenkveranstaltung gestern gab es einen Eklat. Der AfD-Landtagspräsident hatte seinen Stellvertreter und Parteirechtsaußen Till Schneider entsandt. Jüdische Studierende hinderten ihn am Betreten der Synagoge. Aus Halle berichtet Marc Weyrich.
5: 12:03 Uhr in Halle auf dem Marktplatz. Der Zeitpunkt, als vor 7 Jahren die ersten Schüsse fielen.
6: Sehr geehrte Fahrgäste, um 12:03 Uhr am 9. Oktober 2019 begann der Anschlag auf die Hallische Synagoge.
5: Straßenbahnen stehen still, Passanten halten inne, Kirchenglocken läuten. Besonders betroffen zeigt sich Viola Rieck. Sie sang mit Jana Lange, einem der Opfer des Anschlags, in einem Chor.
7: Es tut jedes Jahr wieder weh und manche können es schneller wegstecken. Es kennen auch nicht alle mehr Jana, wir haben ja auch neuere dabei. Aber sie ist halt bei uns in allen Fotoalben drinne.
5: Gemeinsam mit vielen anderen Menschen erinnerte Viola Rieck am ehemaligen Teekitz-Döner-Imbiss neben der Synagoge und dem kleinen Örtchen Widersdorf im Saalekreis, einer der 3 Anschlagsorte, an die Ereignisse vor 7 Jahren.
7: Ich denke, wir müssen einfach laut sein und müssen sagen, das muss noch jemand erinnern, weil sonst wird das vergessen.
5: Auch an der Synagoge in Halles Norden würdevolles Gedenken. Der Vorsitzende der jüdischen Gemeinde, Max Privorotsky, sagte in einer kurzen Rede:
8: Der Kampf gegen Antisemitismus und Menschenhass bleibt unsere gemeinsame Aufgabe an jedem Tag des Jahres. Verbietet sich bei unserem Gedenken jede politische Instrumentalisierung.
5: Der Wunsch nach einer klaren Trennung von aktueller Politik und Gedenken war zuvor geradezu pulverisiert worden. AfD-Landtagspräsident Tobias Rausch hatte in seiner Vertretung den Vizepräsidenten und Parteirechtsaußen Hans-Thomas Tillschneider zur Gedenkveranstaltung geschickt. Jüdische Studierende verhinderten, dass Tillschneider die Synagoge betreten konnte.
9: Sie können sich nicht mit Neonazis gemein machen und dann erwarten, dass sie hier willkommen sind. Sie machen sich mit Neonazis und Rechtsextremen gemein und sind hier nicht willkommen.
10: Mache ich auch nicht, das ist Unsinn.
5: Der geschäftsführende CDU-Ministerpräsident Sven Schulze kritisierte das Erscheinen Till Schneiders scharf.
11: Wo wir hier stehen in diesem Land, sehen wir ja, dass der Landtagspräsident heute hier als seine Vertretung Herrn Till Schneider von der AfD zur jüdischen Gemeinde geschickt hat. Das ist ein Affront aus meiner Sicht.
5: Trotz des Eklats, trotz des traurigen Anlasses, Max Privorotsky von der jüdischen Gemeinde in Halle findet auch positive Töne zur Situation der Juden in Halle.
8: Wir finden, dass die absolute Mehrheit von Menschen, egal wem die gewählt haben, sind friedlich und auch wohlwollend, was die jüdische Gemeinde betrifft.
1: Gedenken an den Anschlag von Halle, Marc Weyrich berichtete. Es ist ein großes Problem. Auf dem Land fehlen zunehmend Ärzte. Älter werdende Ärzte praktizieren oft noch, solange es gerade geht. Aber was ist dann? Eine Nachfolge zu finden, ist schwer. In Horgenzell im Kreis Ravensburg in Baden-Württemberg können die Patientinnen und Patienten jetzt aber aufatmen. Dort sind 2 junge Ärztinnen in eine bestehende Praxis eingestiegen. Moritz Klute berichtet.
12: Auf den ersten Blick sieht es in den modernen und hellen Praxisräumen so aus wie sonst auch. Patientinnen und Patienten sitzen im Wartezimmer, die Sprechstundenhelferinnen verwalten die Termine und schicken Patienten ins Behandlungszimmer. Doch etwas ist anders, sagt Arzthelferin Barbara Rösch.
13: Wir haben 2 neue Chefinnen gekriegt, neues Praxisprogramm. Also wir haben nette Patienten, die haben ein bisschen Geduld, die verstehen das, sind froh, dass es weitergeht. Ich finde es toll.
12: Die beiden neuen Chefinnen sind die Ärztinnen Johanna Wäschle und Stefanie Beckert. Statt einer Praxis mit einem Arzt gibt es hier jetzt eine Gemeinschaftspraxis mit 3 Medizinern. Beckert kämpft noch etwas mit Computerproblemen.
14: Wenn man jetzt den Computer hochfährt und feststellt, es ist kein Internet da und man ist nervös, weil man doch die ersten Patientenkontakte jetzt heute eigentlich haben soll, dann haben wir ganz schön gerödelt, aber jetzt läuft alles und ich hoffe, die ersten Patienten sind durch und wir arbeiten die Liste runter und es wird immer besser, würde ich sagen.
12: Das sehen auch die Stammpatienten der Praxis so.
15: Ja, das ist eine total coole Umstrukturierung und ein bisschen ungewohnt auch jetzt 2 neue Kollegen vom Dr. Lamprecht zu sehen. Und er hat natürlich auch seine Rente verdient.
16: Sehr gut, somit ist die Nachfolge geregelt. Und wir haben wieder Ärztinnen im Ort. Das war immer im Kopf, dass der irgendwann aufhört.
12: Der bisherige Arzt Johannes Paul Lambrecht ist 73 Jahre alt. Über seine Nachfolge macht er sich schon einige Jahre Gedanken. Deshalb ließ er vor 6-7 Jahren neue Praxisräume bauen, in denen es Platz für weitere Ärzte gibt. Er ist froh, dass die beiden Ärztinnen jetzt zusammen mit ihm eine Gemeinschaftspraxis betreiben.
17: Es ist immer schön, wenn man sieht, dass etwas weitergeht. Es geht vor allem um die Patienten. Für mich selber ist ein anderes Thema. Aber irgendwie entstehen ja Verbindungen. Man möchte ja, dass die Leute weiter versorgt sind und dass eine Zukunftsperspektive da ist. Und ich glaube, es macht uns Spaß zu dritt.
12: Noch will Lambrecht nicht aufhören. Solange es geht, will er in der Praxis weiterarbeiten. Lange nach seinen Nachfolgerinnen suchen musste er nicht. Eigentlich haben eher Wäschler und Beckert ihn gefunden. Die beiden Ärztinnen kannten sich von einem Stammtisch für Nachwuchsärzte und erfuhren davon, dass die Praxis einen Nachfolger sucht. Sie schauten vorbei und waren schnell überzeugt von der Idee einer Gemeinschaftspraxis zu dritt. Für Johanna Wäschler und Stefanie Beckert geht jetzt die Arbeit erst richtig los. Johannes Paul Lambrecht freut sich über die neue Arbeitsteilung mit den jungen Kolleginnen. Und wenn er doch mal in den Ruhestand geht, weiß er die Landarztpraxis in Horgenzell und ihre Patienten in besten Händen.
18: Sport. Mit Michael Augustin. 3 Wochen ohne die Fußball-Bundesliga sind vorbei. Der 5. Spieltag hat angefangen. Ja, wer ist eigentlich Tabellenführer, mag sich mancher Fan nach dieser langen Pause gefragt haben. Borussia Dortmund. Und der BVB hat seine ersten Punkte in dieser Saison abgegeben und gegen Werder Bremen nur unentschieden gespielt. 2:2. Jan Wochner.
19: Borussia Dortmund hat den perfekten Saisonstart selbst verspielt. 2:0 führte der BVB gegen Werder Bremen bis kurz vor Ende. Lange rannte Dortmund vergeblich an gegen sehr defensive Bremer, die aufopferungsvoll verteidigten und in Torwart Karl Hain einen brillanten Rückhalt hatten. Dortmund aber kam zu seinen Toren. 80. Minute Daniel Svensson, 85. Minute Kapitän Nico Schlotterbeck per Kopf nach einer Ecke. Alles sah aus nach dem 5. Sieg im 5. Spiel für Borussia Dortmund. Doch Bremen fand noch spät eine Antwort, kam zum Anschlusstreffer 2 Minuten vor dem Ende der regulären Spielzeit durch Ludovic Reis und machte tatsächlich noch das 2:2 wahr. In der Nachspielzeit segelte ein Freistoß rein in den Dortmunder 16er und Niklas Füllkrug, der ehemalige Dortmunder, köpfte vorbei am verdutzt reinschauenden Gregor Kobel zum 2:2 für Werder Bremen ein.
18: In der 2. Fußball-Bundesliga hat es 2 Spiele, aber nur 1 Tor gegeben. Eintracht Braunschweig hat gegen Holstein Kiel mit 1:0 gewonnen. Torschütze war Jan Urbich nach einem verunglückten Rückpass des Kieler Spielers Nekic.
20: Wir wussten, was auf uns zukommt, dass es ein sehr intensives Spiel wird. Und ich glaube, wir haben den Kampf einfach heute gut angenommen und über 90 Minuten lang das Tor verteidigt. Und tut einfach gut, dass wir uns heute mal belohnen konnten für den Aufwand.
18: Jan Urbichs 4. Saisontreffer sichert Eintracht Braunschweig den 2. Sieg. Holstein Kiel ist auch nach 7 Spielen weiter sieglos als einzige Mannschaft in der 2. Liga. Keine Tore dagegen beim Duell zwischen dem 1. FC Heidenheim und dem 1. FC Kaiserslautern. Endstand 0:0. Deutlich mehr Treffer gab es in der 3. Liga beim 3:3 zwischen Preußen Münster und Rot-Weiß Essen. Die deutsche Fußballnationalmannschaft der Frauen ist zurück aus der Sommerpause und zwar erfolgreich. Das DFB-Team hat ein Testspiel in Karlsruhe gegen Australien mit 4:2 gewonnen. Martina Knief.
21: Der Auftakt in das WM-Länderspieljahr ist den deutschen Fußballerinnen geglückt. Das 4:2 gegen Australien, das war ein Zeichen. Zudem gab es 2 Länderspiel-Tordebütantinnen. Melissa Kössler traf zum 1:2. Sam Kerr, die Australierin, konnte in der Nachspielzeit der 1. Halbzeit verkürzen. In der 2. Halbzeit lange eine ausgeglichene Partie, bis es wieder ein Tordebüt in der DFB-Auswahl gab. Diesmal war die Wolfsburgerin Camilla Küver nach einer Ecke zur Stelle 3:1. Wieder war es die Nachspielzeit. Holly McNamara zum Anschluss für die Australierinnen. Aber im Schlussakkord dieses Spieles war Sjoke Nüsken zur Stelle und markierte das 4:2 für Deutschland gegen Australien.
18: In der Handball-Bundesliga läuft der 8. Spieltag und die SG Flensburg-Handewitt ist zurück an der Tabellenspitze. Die Flensburger haben das Nordduell bei der TSV Hannover-Burgdorf mit 39:32 gewonnen. Nationalspieler Marco Grigic hat 5 Tore zum Sieg beigesteuert.
22: Bis auf 5 Minuten vor der Halbzeit haben wir das sehr gut gemacht, über 55 Minuten. Sonst finde ich eigentlich, haben wir das sehr gut verteidigt. Auch hinten muss man auch sagen, über weite Strecken und vorne eigentlich unseren Stiefel runtergespielt. Auch jetzt kristallisiert sich heraus, aus welchem Holz wir geschnitzt sind. In den nächsten 3 Bundesligaspielen für uns, die enorm wichtig sind, wahrscheinlich auch mit die wichtigsten. Und da müssen wir bereit sein.
18: Marco Grigic und die Flensburger sind in der Handball-Bundesliga weiter ungeschlagen. Drei der kommenden vier Gegner sind die Füchse Berlin, Gummersbach und Magdeburg. Bei Hannover hat sich Kreisläufer Justus Fischer verletzt. Der Nationalspieler musste weniger als 100 Tage vor Beginn der WM in Deutschland minutenlang am Oberschenkel behandelt und ausgewechselt werden.
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1: Um 0.29 Uhr mit Ronald Lessig. Der Co-Pilot der Fly-Dubai-Maschine, die Ende September beinahe abgestürzt war, soll einen Selbstmordanschlag auf den Flughafen von Tel Aviv geplant haben. Davon gehen Ermittler in den Vereinigten Arabischen Emiraten aus. Der Co-Pilot hatte den Piloten angegriffen. Besatzung und Passagiere konnten einen Absturz aber verhindern. Aus Kairo, Nina Amin.
2: Der Generalstaatsanwalt Al-Shamsi erklärte am Freitag, der Mann aus dem Oman habe sich dabei die Anschläge vom 11. September in den USA zum Vorbild genommen. Ermittlungen hätten ergeben, dass der Ende 20-Jährige frühere Flüge nach Tel Aviv genutzt habe, um sich mit der Flugstrecke sowie dem Flughafen vertraut zu machen. Vor seinem Wechsel zu Fly Dubai soll der Mann unter anderem für Oman Air gearbeitet haben.
1: US-Präsident Trump hat eine große Diesellieferung aus Russland für den Weltmarkt angekündigt. Das habe er in einem Telefonat mit dem russischen Präsidenten Putin vereinbart, um die Kraftstoffpreise zu senken. Aus der Nachrichtenredaktion Simone Kienzle.
3: Laut Trump sollen sofort 300.000 Tonnen Diesel aus Russland geliefert werden, im November dann weitere 500.000 Tonnen und danach nochmal 1 Million Tonnen. Ermöglichen will er das mit einer Ausnahmegenehmigung, denn eigentlich gelten gegen Russland US-Sanktionen wegen des Ukraine-Kriegs, die solche Geschäfte verbieten. Trump steht vor den Kongresswahlen im November unter Druck, weil die Spritpreise durch den Iran-Krieg massiv gestiegen sind. Der ukrainische Präsident Zelensky kritisierte den Deal als Investition in den Krieg gegen sein Land.
1: Nur wenige Stunden nach dem Friedensnobelpreis an die ehemalige Richterin Pillay haben die USA neue Sanktionen gegen den Internationalen Strafgerichtshof verhängt. Außenminister Rubio erklärte, Washington werde sämtliche Geschäfte mit diesem, so wörtlich, Schurkengericht verbieten, seine Ressourcen beschneiden und seine Handlungsfähigkeit entscheidend schwächen. UN-Generalsekretär Guterres nannte das einen schweren Schlag und bekundete seine Unterstützung für die Unabhängigkeit des Gerichtshofes. Auch Deutschland und die EU stellten sich hinter den Gerichtshof. Nach einem schweren Erdbeben in Panama ist die Gefahr eines Tsunamis aufgehoben worden. Zuvor hatte der US-Wetterdienst eine Warnung für 9 Pazifikländer ausgegeben. Das Erdbeben der Stärke 7,7 lag im Süden Panamas. Berichte über Tote und Verletzte gibt es nach Angaben des Zivilschutzes bisher nicht. Örtliche Medien melden aber Schäden an Gebäuden. In der Hauptstadt Penonomé stürzte eine Kathedrale ein. Zudem wurden zahlreiche Nachbeben gemeldet. Das Wetter in Deutschland. Gebietsweise Regen, auch trockene Phasen bei 11 bis 6 Grad. Tagsüber im Nordwesten immer wieder Regen, sonst trocken bei 12 bis 18 Grad. Am Sonntag Sonne, Wolken und Schauer, im Norden auch Gewitter, sonst trocken 9 bis 17 Grad. Und am Montag heiter und häufig trocken bei 12 bis 20 Grad. Das waren die Nachrichten.
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4: Uns liegen derzeit keine akuten Störungsmeldungen vor. Ihnen weiterhin eine gute Fahrt.
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4: Mit Sven Hasenclever. Einsamkeit gilt als eines der großen sozialen Probleme unserer Zeit. Dabei geht es nicht nur um Menschen, die allein leben, auch wer von anderen umgeben ist, kann sich einsam fühlen. In Brüssel versucht eine Fahrradinitiative genau dagegen etwas zu tun. Sie bringt Seniorinnen und Senioren, Menschen mit Behinderungen und junge Menschen zusammen. André Mamengui hat Bubble Bike begleitet.
5: Ein sonniger Herbstmontag in Brüssel. Vor einem Altersheim im Osten der Europahauptstadt sammeln sich Seniorinnen und Senioren. Die Gruppe älterer Damen und Herren wird bereits von einer Fahrradkolonne erwartet. Das Team von Bubble Bike ist mit gelben Fahrrädern gekommen. Keine normalen Citybikes, sondern spezielle Räder. Lastenräder, auf denen Menschen vorne Platz nehmen können. Räder für den Transport von Rollstühlen oder Tandems, auf denen gemeinsam gestrampelt werden kann. Bei Bubble Bike steht soziale Inklusion an erster Stelle. Mit Fahrradtouren versucht die Initiative aus Brüssel, Begegnungen zwischen Generationen sowie zwischen Menschen mit unterschiedlichsten Handicaps zu fördern. Wir begleiten Gründer Pierre Vissard heute bei einer Fahrradtour. Die Idee zu Bubble Bike entstand aus einem sehr persönlichen Schicksal.
6: J'ai commencé ce projet parce que avec mon épouse on voulait créer une ASBL.
5: Meine Frau und ich hatten seit Jahren die Idee, einen gemeinnützigen Verein zu gründen. Dann hatte meine Frau einen schweren Unfall. Sie ist seitdem querschnittsgelähmt und sitzt deshalb im Rollstuhl. Als wir ein spezielles Fahrrad testen durften und das meine Frau zum Lachen brachte, wusste ich, das ist der Moment, den Verein ins Leben zu rufen, um Menschen mit eingeschränkter Mobilität zu begleiten. Mit Bubble Bike will Pierre Vissard vor allem gegen soziale Ausgrenzung und Einsamkeit ankämpfen. Aber was ist genau Einsamkeit? Einsamkeit bedeutet nicht einfach allein zu sein. Vielmehr ist es das Gefühl, nicht die soziale Beziehung zu haben, die man sich wünscht. Laut einer EU-weiten Befragung fühlten sich zuletzt 13% der Bürgerinnen und Bürger die meiste Zeit einsam. Besonders betroffen sind nicht nur ältere Menschen, sondern auch viele junge Erwachsene. Genau deshalb setzt Bubble Bike auf Begegnung. Der Verein ist aber auch von externer Hilfe abhängig. Ohne Spenden und freiwillige Helferinnen und Helfer, die Fahrräder reparieren, Touren organisieren und die Ausfahrten begleiten, wäre das Angebot nicht möglich. Heute geht es längst nicht mehr nur um gemeinsame Fahrradtouren. Der Verein schafft Räume für Begegnungen, die sonst oft nicht entstehen würden. Wir haben auch ein gemeinsames Projekt mit den Kadetten der Polizei. Das sind junge Leute im Alter von 14 bis 18 Jahren. Sie kommen mit uns Fahrrad fahren und gehen dann mit den Senioren spazieren. So findet ein Austausch zwischen jungen und alten Menschen statt. Und genau dieser Austausch soll helfen, etwas zu überwinden, das man nicht immer sehen kann. Einsamkeit.
4: Radfahren gegen die Einsamkeit, ein Projekt aus Brüssel.
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4: Russland will in gut einem Jahr komplett unabhängig von Europa will in gut einem Jahr komplett unabhängig von russischen Gaslieferungen sein. Allerdings, Südosteuropa stellt das vor ein Problem. Und bei dessen Lösung will Griechenland nun eine Schlüsselrolle spielen. Die Idee, das Land soll zu einer Drehscheibe werden, die die Region mit amerikanischem Flüssiggas versorgt. So sieht das offenbar auch US-Außenminister Rubio, der gerade in Athen war. Jasper Riemann.
6: Für Ino Afantouli, Außenpolitik-Expertin am Athener Think Tank Elia Map, stand vor allem ein Thema im Fokus.
7: Ich glaube, dass der Besuch das Interesse der US-Regierung, insbesondere im Energiebereich, bestätigt hat. Es geht um die Frage, wie die USA den Transport und die Verteilung ihres eigenen LNG nach Europa über den sogenannten vertikalen Korridor ausbauen wollen.
6: Der vertikale Korridor. Ein Netz aus Pipelines, das Gas etwa von Griechenland aus über Bulgarien und Rumänien bis zur Ukraine liefern soll. Denn die EU will spätestens bis November 2027 russische Gasimporte vollständig beenden. Dieser zu erwartende Wegfall hat eine Dynamik verstärkt, die Gasunternehmer, Reedereien und Politiker in ganz Südosteuropa erfasst hat.
8: Wenn man sich den Bereich Gas anschaut, dann haben wir erreicht, dass wir ein Land, das zuvor am Rande des Energiesystems stand, zu einem zentralen Akteur in Südosteuropa gemacht haben.
6: Sagte im März Kyriakos Mitsotakis, der griechische Premierminister. Der vertikale Korridor soll Griechenland zu einem wichtigen Eingangstor für Flüssigerdgas machen, vor allem aus den USA. Zwei LNG-Terminals hat das Land bereits, vier weitere sind angekündigt oder in Planung, wobei unklar ist, welche davon tatsächlich realisiert werden. Mit dem vertikalen Korridor sei nicht bloß eine einzelne Pipeline gemeint, erklärt Energieexperte Michalis Mathiolakis vom Think Tank Elia Map.
9: Es handelt sich um ein ganzes System von Pipelines und vieles von dem, was derzeit gebaut wird, besteht in erster Linie aus Sanierungen und neuen Pipeline-Abschnitten sowie aus Verbindungsleitungen zwischen den Ländern.
6: Mathiolakis spricht von einer Win-Win-Situation. Europäische und amerikanische Interessen stimmten aktuell in dieser Hinsicht überein. Außerdem werde Erdgas noch lange gebraucht, weil die Energiewende noch nicht weit genug fortgeschritten sei. Europa brauche Energiesicherheit. Nikos Mandaris, leitender Analyst beim griechischen Think Tank The Green Tank, bewertet den vertikalen Korridor anders.
10: Overdimensionalized and very expensive. That's really the bottom line of what I'm trying to say.
6: Überdimensioniert und teuer. Das ist die zentrale Botschaft, die auch aus einer Analyse hervorgeht, die The Green Tank Ende September veröffentlicht hat.
11: Selbst wenn der gesamte Bedarf, der durch den Wegfall von russischem Gas entsteht, für alle Länder entlang des vertikalen Korridors ausschließlich durch LNG-Terminals in Griechenland gedeckt würde, wäre von den vier derzeit geplanten Terminals nur ein neues LNG-Terminal erforderlich.
6: Mandaris sieht eine langfristig sinkende Nachfrage nach Gas und verweist zugleich auf die hohen Kosten von LNG. Der Experte kritisiert außerdem, die Investitionen in den vertikalen Korridor seien nur schwer mit EU-Klimazielen vereinbar. Andere Kritiker befürchten außerdem, dass die EU nun von einer Abhängigkeit, nämlich von Russland, in eine andere rutsche, von den USA.
4: Jasper Riemann berichtete. In der bayerischen Gemeinde Berngau im Landkreis Neumarkt in der Oberpfalz sind am Donnerstag zwei Mitarbeiter des Landratsamts erschossen worden. Die beiden Opfer, ein 45-jähriger Mann und eine 54-jährige Frau, hatten den mutmaßlichen Täter für eine Waffenkontrolle in dessen Wohnhaus aufgesucht. Über ein mögliches Motiv ist noch nichts bekannt. Der 60-jährige Mann wurde nach stundenlangem massiven Polizeieinsatz schwer verletzt gestellt. Hanna Nussbaumer berichtet.
12: Eigentlich war es ein Routinetermin. Für zwei Mitarbeiter des Landratsamts Neumarkt endete er jedoch tödlich. Sie wollten am Donnerstag in der Gemeinde Berngau eine unangekündigte Waffenkontrolle bei einem 60-jährigen Deutschen durchführen. Es sollte geprüft werden, ob 10 Waffen, die er legal besitzt, ordnungsgemäß verwahrt sind. Doch dann schoss der Mann auf sie. Nach Angaben des Landratsamts gab es zuvor keine Auffälligkeiten. Auch Bayerns Innenminister Joachim Herrmann bestätigt, nach aktuellem Ermittlungsstand sei der mutmaßliche Täter nicht polizeilich bekannt gewesen.
13: Es gibt keine Einträge in den polizeilichen Dateien über ihn. Es gibt auch bei Staatsschutz und Verfassungsschutz nach gegenwärtigem Stand keine Erkenntnisse über den Täter, sodass auch nach gegenwärtigem Stand wir keinerlei Anzeichen für eine extremistische Gesinnung, in welche Richtung auch immer, haben.
12: Laut dem Innenminister von der CSU handle es sich bei dem mutmaßlichen Täter um einen Jäger und Sportschützen. Berngaus Bürgermeister Thomas Mayer sagte, er wisse ebenfalls nicht viel über den Mann.
14: Das ist ein Mietsobjekt dort und ich kenne und kannte ihn ausschließlich vom Sehen und habe sonst keine Berührungspunkte zu ihm gehabt. Also ich habe nicht den Eindruck, dass er in der Dorfgemeinschaft über Vereine etc. integriert ist.
12: Rund 150 Polizisten und Einsatzkräfte und ca. 90 weitere Helfer waren in der kleinen Gemeinde bis tief in die Nacht im Einsatz. Auch ein Hubschrauber war vor Ort. Die Beamten umstellten das Wohnhaus, in dem sich der mutmaßliche Täter verschanzt hatte. Eine Ausnahmesituation für das Dorf, wie Bürgermeister Mayer beschreibt.
14: Wir sind regelmäßig eigentlich die sicherste Gemeinde im Bereich der Inspektion Neumarkt und man denkt an solche Dinge gar nicht und wird dann da kalt erwischt und erschlagen von diesen Dingen, ja.
12: Auch die Anwohner von Berngau sind am Tag nach dem Vorfall noch betroffen von den Ereignissen.
15: Also wir sind eigentlich echt ein friedliches Dorf, wir sind eine tolle Gemeinde und dass jetzt sowas vor Ort passiert, ist natürlich ja, unfassbar.
16: Die Leute sind sehr bedrückt, also man merkt es auch, ne? Also schockiert sehr, also ich weiß gar nicht, was ich da sagen kann.
17: Sehr erschreckend und dramatisch, weil man denkt sich, man ist hier im Land und es kann eigentlich nichts passieren und dann bekommt man so eine Nachricht. Also
12: der Zugriff der Einsatzkräfte erfolgte gegen 2:30 Uhr nachts. Der mutmaßliche Täter sei dabei durch Schüsse ins Bein schwer verletzt worden, hieß es. Er wird seitdem medizinisch behandelt. Die Kriminalpolizei Regensburg und die Staatsanwaltschaft Nürnberg-Fürth ermitteln.
4: Die tödlichen Schüsse von Berngau, Hanna Nussbaumer berichtete.
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4: Der vergangene Sommer gehörte bekanntlich zu den heißesten seit Beginn der Temperaturaufzeichnungen. Es gab viele Hitzetote und auch der Natur hat die Trockenheit nicht gut getan. Wir gehen jetzt an einen Ort im gar nicht mehr so ewigen Eis, hoch oben in den Schweizer Bergen. Die Experten sagen, in diesem Jahr haben die Gletscher dort mehr als 5% ihres Volumens verloren. Dutzende Gletscher sind in diesem Sommer komplett geschmolzen. Einer von ihnen ist der Platalva-Firn und dorthin ist Stefanie Dott aus dem Studio in Genf gereist. Meine WDR-Kollegin Katrin Schmick hat sie gefragt, wie es da jetzt aussieht.
18: Ich war in den Glaner Alpen, also das ist in der Schweiz im Kanton Glarus. Wir waren irgendwie so ungefähr eine Autostunde von Zürich entfernt und sind da wirklich total auf dem Land gewesen, haben uns da morgens mit dem Glaziologen, also dem Gletscherforscher Matthias Huss getroffen und wurden dort dann von einem Helikopter abgeholt, um da hochzukommen auf 2700 Meter, den Platalva-Firn. Also wirklich ein extrem abgelegener Gletscher. Und jetzt sind wir zum ersten Mal mit diesem Forscher wieder hoch, um zu gucken, gibt es diesen Gletscher überhaupt noch?
19: Es klingt erstmal nach einem tollen Abenteuer, so mit dem Heli da hoch und dann in die diese wunderschöne Bergwelt, aber alles so toll ist da nicht. Wie sieht es auf diesem Plateiwa-Firn aus?
18: Ja, also für uns war erstmal die Frage, wirklich, ist von diesem Gletscher noch was da oder nicht? Mhm. Nach dem Hitzesommer in diesem Jahr, also in der Schweiz, war das wirklich der heißeste Sommer seit Beginn der Aufzeichnungen. Und nach dem Hitzesommer auch 22, der hier in der Schweiz alle Rekorde gebrochen hat, war wirklich unklar, gibt es da irgendwas überhaupt noch? Und wir haben dann bei dem Landeanflug mit dem Hubschrauber gesehen, da ist noch ein kleines Eisfeld, sind dann da gelandet. Und dann war für uns erstmal die entscheidende Frage, also in der Schweiz gilt es nur noch dann als Gletscher, wenn so ein Eisfeld auch eine gewisse Größe hat. Ein Hektar, also 10.000 Quadratmeter. Und dafür ist der Forscher dann einmal mit so einem GPS-Gerät um den Gletscher rum, um das zu vermessen und zu schauen, ist das noch groß genug? Ist dieser Gletscher auch noch lebendig? Und er hat dann aber festgestellt, das ist wirklich nur noch totes Eis. Es ist noch nicht mal die Hälfte der Mindestgröße eines Gletschers. Also wurde quasi für tot erklärt und wird nicht mehr in das Inventar aufgenommen.
19: Ach du liebe Güte, was heißt das denn jetzt?
18: Das heißt ganz konkret, da ist eine riesen Geröll- und Mondlandschaft erstmal. Man hat das Gefühl, man ist dann einfach in so einer riesigen Steinwüste mit steilen Hängen, in der wir da ausgesetzt waren. Aber wenn man dann ganz genau guckt, heißt das auch noch andere Dinge. Und zwar, es ist schon ein sehr feuchter und nasser Boden da, wo das Eis weggeschmolzen ist. Da entstehen dann auch wieder kleine Vegetationen, da entstehen Moose. Also das ist eine, da werden auf einmal pinke und lilane Blümchen am Wegesrand, auch große Quarzfelder. Also das hätte man natürlich nicht erwartet, dass diese Landschaft sich auch so schnell diese Bergwelt zurückholt. Und da sagen die Experten, das ist tatsächlich auch etwas, so wird es in der Zukunft, es wird so eine Übergangsphase geben, in der man es mehr wüstig sieht. Und dann wird aber auch die Vegetation nach und nach zurückkommen. Und wie rapide die Veränderung einfach läuft, das hat man da auch sehr, sehr klar sehen können. Dieser Gletscher hatte allein vor einem Jahr noch 80% mehr an Fläche. Also die schmelzen Wahnsinn. Wirklich einem vor dem Auge weg. Und dieser Umbruch ist einfach massiv.
19: Dass es danach, du hast es ja gerade sehr schön beschrieben, vielleicht auch ganz schön da aussieht und sich so kleine Seenlandschaften mit neuer Vegetation bilden, ist ja eigentlich gut. Aber was sagt denn der Glaziologe, der Gletscherfachmann Matthias Huss? Den kann das ja nicht freuen, oder?
18: Naja, freuen tut das natürlich niemanden. Das ist einfach nur ein Fakt, mit dem man irgendwie umgehen muss. Und er sagt, das ist halt jetzt die Tatsache. Und man muss damit arbeiten, erstmal auch als Grundlage und versuchen. Er sagt aber auch, jedes kleine Grad hinterm Komma zählt. Und das hat natürlich, also Landschaft ist natürlich eine Komponente, aber es gibt natürlich auch noch viele andere. Also die Gletscher haben ja eine ganz wichtige Funktion auch als Wasserspeicher. Dieses Schmelzwasser, das ist dafür da, die Seen zu speisen, die Bäche, die an den Albbetrieben entlang fließen. Das hat man in diesem Sommer in der Schweiz, gab es massive Probleme in diesen Betrieben, die sich dann teilweise mit dem Hubschrauber die Wasserversorgung hochfliegen lassen mussten.
19: Was wären denn so die Szenarien, wenn die Erde immer weiter sich erwärmt, wenn die Sommer immer heißer werden?
18: Also in der Schweiz ist ganz konkret jetzt an den Gletschern das Szenario, also vielleicht zum Vergleich, Deutschland hat jetzt noch 4 Gletscher, die Schweiz hat noch 1400 im Moment. Mhm. Das 500 davon sind aber ziemlich klein und die schmelzen jetzt ziemlich schnell weg nach Ansicht der Forscher, allein 50 circa diesen Sommer. Und wenn das so weitergeht wie bislang, gehen die Experten davon aus, dass die Schweiz bis zum Jahr 2100 weitgehend eisfrei sein wird, wenn man nicht es wirklich massiv schafft, den Hebel umzulegen und ganz doll auf den Klimaschutz auch einzahlt und sich da zum Vorreiter zu machen.
19: Stefanie, lass uns zum Schluss noch mal kurz über Matthias Huss reden, den Glaziologen, den du begleitet hast, weil der ist ja da auch hingefahren. Der hatte ja auch eine Mission, sozusagen ein Stück ewiges Eis retten, das dann tatsächlich in seiner Tiefkühltruhe landen sollte. Was hat er gemacht?
18: Genau, wir hatten, als wir uns mit ihm verabredet haben dort und er gesagt hat, boah, das würde ihn echt auch interessieren, wie es da jetzt heute aussieht, hat er gesagt, wenn da noch Eis zu finden ist, dann möchte er unbedingt ein Stück davon abschlagen und versuchen, in seine Tiefkühltruhe nach Hause mitzunehmen. Und nachdem wir dann das Eisfeld gefunden haben, hat er sich da aus der Höhle ein Stückchen Eis rausgeschlagen, in seine rote Truhe verpackt und das mehrfach eingewickelt und gehofft, dass das bis nach Hause halbwegs hält. Zu Hause an dem Gefrierschrank angekommen, hat er dann erstmal einiges Schmelzwasser weggeschüttet, aber es hat sich noch ein ordentliches Stück gehalten. Und dann hat die Frau versucht, irgendwie Platz zu finden zwischen Wassereis und Vorräten der Kinder. Und da lag dann auch noch ein Stück von einem anderen Gletscher, der auch schon geschmolzen ist. Und wir haben dann aber noch einen Platz gefunden unterhalb und haben dieses Stück Gletscher da hoffentlich ein bisschen ewiger gemacht als da auf dem Berg. Wobei die Frau dann auch sagte, also reicht's dann auch jetzt irgendwann mal und wir können nicht die ganzen Alpen da einfrieren. Und zu Weihnachten gibt's einen neuen Gefrierschrank und zwar eine eigene Gletschertruhe für den Glaziolog.
4: Stefanie Dort über die Gletscherschmelze in der Schweiz.
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4: Manchmal erkennt man einen Song schon nach den ersten paar Takten und manchmal braucht es genau diese paar Takte, um ihn plötzlich nicht mehr wiederzuerkennen. Michelle DiGiocello macht auf ihrem neuen Album genau das. Sie nimmt berühmte Songs aus 6 Jahrzehnten Popgeschichte und verwandelt sie in etwas vollkommen Eigenes. Synonym heißt das Album und das passt ziemlich gut. Gleiche Bedeutung, aber eine völlig andere Form. Zum Beispiel bei diesem Song.
20: Man kennt diesen Song, I Knew You Were Waiting For Me, von George Michael und Aretha Franklin. Zwei Superstars, die sich 1987 zum Duett treffen. Große Popgeste, große Stimmen, großer Hit. Und dann nimmt Michelle DiGiocello genau diesen Song auseinander. Nicht um ihn größer zu machen, sondern intimer. I knew you were waiting, knew you were waiting for me. Die Erivo singt an ihrer Seite und aus dem Soul-Pop-Klassiker wird plötzlich etwas fast Schwebendes. Das ist das Prinzip ihres neuen Albums Synonym. DiGiocello nimmt bekannte Songs und behandelt sie nicht wie Museumsstücke, sondern wie Material, mit dem man weiterarbeiten kann. Die 58-jährige Musikerin aus Washington D.C. ist seit mehr als 3 Jahrzehnten unterwegs. Zwischen Soul, Funk, Jazz, Hip-Hop und Avantgarde. In den vergangenen Jahren hat sie bei Blue Note noch einmal eine erstaunliche musikalische Freiheit entwickelt und dafür bereits 2 Grammys bekommen. Jetzt also ein komplettes Album mit Coverversion. Aber Coverversion trifft es eigentlich nur bedingt. Zum Beispiel dieser 80er Pop-Hit von The

Bei Diggio Cello wird aus Don't You Want Me ein langsamer, tiefenentspannter Reggae-Track. Cat Power singt mit. Und plötzlich ist vom Synthie-Pop-Glanz des Originals kaum noch etwas übrig. Islands in the stream, that is what we are. Oder Islands in the Stream. Ursprünglich von den Bee Gees geschrieben und durch Dolly Parton und Kenny Rogers zum Country-Pop-Hit gemacht. Islands in the Stream. Diggio Cello macht daraus, gemeinsam mit Chaka Khan, etwas Traumhaftes, fast Schwereloses. Und ausgerechnet Chaka Khan ist für sie dabei mehr als einfach ein prominenter Gast. Eine musikalische Weggefährtin und Ikone der queeren Community. Überhaupt sind die Duette das Herzstück von Synonym. Diggio Cello singt jeden Song mit einem Gast. Unter anderem mit Brandi Carlile, Leigh-Ann LeHavers, Moses Sumney, Anoni und Robert Glasper. Und dabei geht es ihr nicht nur um musikalische Überraschungen. Sie interessiert sich für das, was unter der Oberfläche dieser Songs steckt. Liebe, Sehnsucht, Enttäuschung, Freundschaft, Selbstbestimmung. Auch ein Hip-Hop-Hit von 2001 landet auf dem Album. Aus Ja Rule und Ashanti's Always on Time wird ein nächtlicher elektronischer Groove. Mit Laura Lee von der Band Krumbin. Der Titel Synonym passt deshalb ziemlich genau. Ein Synonym bezeichnet unterschiedliche Wörter mit derselben Bedeutung. Und Diggio Cello überträgt dieses Prinzip auf Musik. Die Songs klingen völlig anders als ihre Originale, weil sie ihnen einfach neues Leben einhaucht.

0: ist gleich 1:04.
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0: Eine Geburtstagsfeier bei Wladimir Putin, die sorgt jetzt in Deutschland für Empörung. Denn bei der Party als Gast war dabei der frühere Bundeskanzler und SPD-Vorsitzende Gerhard Schröder. Das Handelsblatt ist entsetzt über den Geburtstagsbesuch zum 74.
2: Ein vom Kreml veröffentlichtes Foto aus Putins Privathaus zeigt Schröder selig beim Händeschütteln mit dem Kriegsverbrecher, den er als seinen Freund bezeichnet. Die Außenwirkung dieses Fotos ist verheerend für das deutsche Ansehen in der Welt. Denn während Schröder mit Putin feierte, starben in der Ukraine Dutzende Menschen bei russischen Luftangriffen, darunter allein diese Woche 3 einjährige Babys. Das Verhalten des Altkanzlers ist zum Fremdschämen.
0: Die Frankfurter Allgemeine kommentiert auf ihrer Online-Seite, der Ex-Kanzler bereichere sich mit seiner persönlichen Ostpolitik, schade aber Amt und Land.
2: Ja, man muss grundsätzlich offen dafür sein, mit allen zu reden. Schön wäre es gewesen, wenn Schröder spürbar mäßigenden Einfluss auf den über Leichen gehenden Putin ausgeübt hätte. Doch der sieht im ehemaligen Kanzler zu Recht nur einen nützlichen Idioten. Als fotogener Geburtstagsgratulant und frischgebackener Aufsichtsrat einer russischen Supermarktkette liefert der Sozialdemokrat bessere Bilder als solche von Tod und Zerstörung, für die Putin wirklich steht.
0: Die Mitteldeutsche Zeitung aus Halle an der Saale schreibt, zwar habe Russland unzählige Kriegsverbrechen begangen, aber
2: so wie sich die Lage in der Ukraine entwickelt, ist ein Waffenstillstand oder gar Frieden nur mit Putin möglich. So viel Realismus sollte jeder deutsche Spitzenpolitiker haben. Deutschland und die NATO-Verbündeten haben bisher aber offenbar keine Idee, wie sich dieser Krieg beenden lässt. Natürlich darf die Ukraine nicht fallen gelassen werden, wie es AfD und BSW anstreben. Trotzdem muss mit Putin gesprochen werden. Vielleicht wird Schröder da noch einmal wichtig.
0: Die Rhein-Neckar-Zeitung aus Heidelberg glaubt genau das nicht.
2: Es macht einen Unterschied, ob Schröder in diplomatischer Mission unterwegs ist oder ob er als Privatmann reist. Und genau diese zelebrierte Freundschaft verhindert jegliche Option, Schröder könne eines Tages zum Vermittler, gar Friedensstifter werden. Schröder ist jetzt Partei. Es bleibt natürlich richtig, dass dieser Krieg, der auf beiden Seiten Opfer fordert, möglichst bald diplomatisch befriedet werden sollte. Nur wird dann jemand anderes vermitteln müssen.
0: Spiegel.de fragt, was muss Gerhard Schröder noch tun, damit die SPD ihn aus der Partei ausschließt?
2: Bleibt der Einwand, ein neues Parteiausschlussverfahren könne scheitern und Schröder eine Bühne bieten. Doch gefährlicher wäre das Signal, dass die Partei nach jeder neuen Provokation schweigt und Schröder verzweifelt zu ignorieren versucht, wie den peinlichen Onkel auf dem Familienfest. Gerade aus diesem Grund sollte die Parteiführung das Verfahren nicht Ortsvereinen überlassen. Sie sollte es selbst vorantreiben.
0: Und das waren die Standpunkte, heute zusammengestellt von Jan Busche.

Die etwas rätselhafte Landtagspräsidentenwahl in Sachsen-Anhalt hat heute auch den Bundestag beschäftigt. Wir berichten ausführlich in der kommenden Viertelstunde nach den nächsten Nachrichten um 1.

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1: Um 1 Uhr mit Ronald Lessig. Ende September hat ein Co-Pilot eine Fly-Dubai-Maschine beinahe zum Absturz gebracht. Jetzt sagen Ermittler in den Vereinigten Arabischen Emiraten, der Mann hatte mit der Boeing eigentlich einen Selbstmordanschlag auf den Flughafen Tel Aviv geplant. Jan Busche berichtet darüber, was bekannt ist.
2: Der Co-Pilot soll schon bei vergangenen Flügen nach Tel Aviv die Route und den Flughafen geprüft haben, als Vorbereitung für einen späteren Anschlag. Der Plan? Die Fly Dubai Boeing sollte in ein Terminal des israelischen Flughafens stürzen. Der Co-Pilot hatte vergangene Woche während des Flugs von Dubai nach Tel Aviv den Flugkapitän mit einer Axt schwer verletzt und die Maschine in einen Sturzflug geschickt. Der Kapitän schafft es aber blutüberströmt, die Cockpit-Tür zu entriegeln. Passagiere und Besatzungsmitglieder konnten den Co-Piloten überwältigen. Die Maschine landete schließlich sicher in Saudi-Arabien.
1: Der ukrainische Präsident Selenskyj hat die von den USA angekündigten Diesellieferungen aus Russland kritisiert. Geschenke an den russischen Präsidenten Putin würden den Krieg nicht beenden, teilte Selenskyj mit. Das sei eine Investition in den Krieg. US-Präsident Trump hatte vorher überraschend erklärt, Russland werde umgehend große Mengen Diesel für die USA und den Weltmarkt bereitstellen. Nach der SPD hat auch die Linke in Mecklenburg-Vorpommern für rot-rot-grüne Koalitionsverhandlungen gestimmt. Der Landesvorstand der Linken fasste den Entschluss nach eigenen Angaben am späten Abend einstimmig. Die Grünen wollen bei einem kleinen Parteitag heute in Rostock entscheiden. Die Verhandlungsführer von SPD, Linken und Grünen hatten ihre zweiwöchigen Sondierungsgespräche gestern abgeschlossen und ihren Parteigremien Koalitionsverhandlungen empfohlen. In der Fußball-Bundesliga hat Werder Bremen in Dortmund kurz vor Schluss noch einen Punkt geholt. Zwischen dem BVB und Werder stand es am Ende 2:2. Aus der Sportredaktion Michael Augustin.
3: Bis zur 88. Minute lag der BVB mit 2:0 in Führung nach Toren von Svensson und Schlotterbeck. Dann begann die Bremer Aufholjagd. Reis mit dem 1:2 und der ehemalige Dortmunder Füllkrug in der zweiten Minute der Nachspielzeit mit dem Ausgleich. Der BVB war vorher immer wieder am starken Werder-Torhüter Hain gescheitert und gibt zum ersten Mal in dieser Saison Punkte ab. In der zweiten Bundesliga hat Eintracht Braunschweig mit 1:0 gegen Holstein Kiel gewonnen. Keine Tore dagegen im zweiten Spiel des Abends. Heidenheim und Kaiserslautern haben sich 0:0 getrennt.
1: Das waren die Nachrichten. Das Wetter in Deutschland. Gebietsweise Regen, auch trockene Phasen bei 11 bis 6 Grad. Tagsüber im Nordwesten immer wieder Regen, sonst länger trocken bei einzelnen Gewittern 12 bis 18 Grad. Am Sonntag Sonne, Wolken und Schauer, im Norden Gewitter, sonst trocken 9 bis 17 Grad. Und am Montag heiter, häufig trocken, im Nordosten einzelne Schauer bis 20 Grad. Es ist 1:03 Uhr.
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4: Die Autobahn 1 Lübeck-Hamburg ist zwischen Kreuz Hamburg-Ost und Dreieck Norderelbe wegen Bauarbeiten bis Montag ca. 5 Uhr in beiden Richtungen gesperrt. Eine Umleitung ist eingerichtet. A2 Dortmund Richtung Hannover zwischen Wunstorf-Lute und Hannover-Herrenhausen. 2 Kilometer Stau, hier ist wegen einer Nachtbaustelle nur eine Spur frei. A7 Hannover Richtung Kassel zwischen Hedemünden und Lutherberg, 3 Kilometer Stau. Die A40 Duisburg-Essen ist zwischen Mülheim-Winkhausen und Mülheim-Heißen in beiden Richtungen bis Montag 5 Uhr gesperrt. Dort wird ein neues Brückenteil eingehoben. Die A40 Dortmund Richtung Essen ist zwischen Kreuz Bochum und Hamme wegen Bauarbeiten bis Montag 5 Uhr gesperrt. Die A71 Erfurt-Suhl ist zwischen Ilmenau West und Grevenroda wegen starken Windes für Fahrzeuge mit hohen Aufbauten und für leichte Lkw mit Hänger gesperrt. Die Umleitung in Richtung Schweinfurt führt über die U98 und in Richtung Sangerhausen über die U13. A111 Charlottenburg Richtung Dreieck Oranienburg. Der Tunnelflughafen Tegel ist wegen eines defekten Fahrzeugs gesperrt. Nochmal die A111 Dreieck Oranienburg Richtung Charlottenburg. Die ist zwischen Tegel Forstamt und Holzhauser Straße wegen einer Fahrbahnerneuerung noch bis ca. 5 Uhr gesperrt. Und in München sind der Effner-Tunnel, der Richard-Strauss-Tunnel, der Leuchtenberg-Tunnel und der Innsbrucker Ring-Tunnel jeweils in beiden Richtungen wegen Wartungsarbeiten noch bis ungefähr 5.30 Uhr gesperrt.
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4: Die kommt vom Norddeutschen Rundfunk in Hamburg. Am Mikrofon ist Sven Hasenklever. Zäsur in Sachsen-Anhalt, Zusammenarbeit mit Rechtsextremen. Das war der Titel der Aktuellen Stunde im Bundestag gestern Nachmittag. Die Linke hatte die Aussprache beantragt, die nach der Abgeordnetenhauswahl in Berlin selbst unter Druck steht und die Geschehnisse in Magdeburg natürlich gerne ausgebreitet sehen will, weil die Debatte für die CDU unangenehm zu werden versprach. Wie also blickte man im Reichstagsgebäude auf die mutmaßlichen Stimmen konservativer Abgeordneter für einen Landtagspräsidenten und seinen Stellvertreter, die zu einer als rechtsextrem eingestuften Partei gehören. Dagmar Pepping sortiert die Debatte.
5: Bundestagsvizepräsident Umid Nuripur hatte als Sitzungsleiter alle Hände voll zu tun. Gegenseitige Vorwürfe, laute Zwischenrufe, rhetorische Grenzüberschreitungen. Für die Nuripur drei Abgeordneten verschiedener Parteien eine Rüge erteilte.
6: Ich will alle bitten, in einer aus sehr, sehr guten Gründen hochemotionalen Debatte die Würde und Ordnung des Hohen Hauses zu berücksichtigen und mitzuschützen.
5: Heidi Reichenegg von den Linken hatte den Ton gesetzt. Ihre Fraktion hatte die Debatte beantragt und über Sachsen-Anhalt und die Wahl des AfD-Politikers Tobias Rausch zum Landtagspräsidenten zu diskutieren. Rausch hatte bei der Abstimmung am Dienstag 4 Stimmen mehr bekommen, als AfD und BSW zusammen im Magdeburger Landtag haben. Für Reichenegg ist klar, diese Extrastimmen kamen von der CDU.
7: Als es darum ging, ein rechtsextremes Höchstamt des Landes Sachsen-Anhalts zu heben, haben sich 9 von 15 Abgeordneten der Union bewusst dafür entschieden, ihm diesen Weg zu ebnen, durch Zustimmung oder Enthaltung.
5: Immer größere Teile der CDU marschierten stramm nach rechts.
7: Und der Mann, der heute Kanzler und Parteichef ist, der diese Geister rief, der steht daneben und sieht zu.
5: Friedrich Merz. Der hatte nach der Abstimmung angedeutet, es habe sich möglicherweise um eine False-Flag-Operation gehandelt. Um eine inszenierte Täuschungsaktion anderer Fraktionen. Erbärmlich und durchschaubar nannte das Reichenegg. Grünen-Parteichef Felix Banatschak griff Merz ebenfalls scharf an.
8: Die Probleme im eigenen Laden, die fehlende Autorität in der eigenen Partei zu versuchen zu kaschieren, indem hier wilde Verschwörungstheorien zulasten des Restvertrauens in die demokratische Mitte dieses Landes geschürt werden, ist eine Unverschämtheit. Das ist eines Bundeskanzlers unwürdig. Ich erwarte, dass Friedrich Merz diese Aussagen zurücknimmt.
5: Auch die SPD-Abgeordnete Franziska Kersten wandte sich an Merz, obwohl der gar nicht anwesend war.
9: Ich will unseren Kanzler eindringlich bitten, wirken Sie auf Ihre Parteikolleginnen und Parteikollegen ein. Der Landtagspräsident mag gewählt sein, der Ministerpräsident ist es noch nicht.
5: Die Wahl des Ministerpräsidenten ist für Dezember geplant. Dann will sich Ulrich Siegmund von der AfD zur Abstimmung stellen. Dann ergriff Unionsfraktionsvize Sepp Müller das Wort. Er erwartet, dass sich im Dezember jeder CDU-Abgeordnete an den Unvereinbarkeiten

0: Das Rote Rathaus. Wo bleibt die Distanzierung von denen? Unfassbar.
1: Die AfD hörte sich den Schlagabtausch genüsslich an. Martin Reichert, der auch Landesvorsitzender in Sachsen-Anhalt ist, bezeichnete die Wahl des AfD-Landtagspräsidenten als völlig normalen Vorgang, der die Mehrheitsverhältnisse widerspiegele.
2: Und auch wenn es Ihnen nicht gefällt, dieses Wahlergebnis ist Demokratie. Dieses Wahlergebnis ist Volksherrschaft.
1: Die Aktuelle Stunde zu Sachsen-Anhalt. Der emotionale Abschluss einer langen Woche im Deutschen Bundestag.
3: Ein Bericht von Dagmar Pepping. Es wird also viel debattiert über die Linkspartei in Berlin und über die AfD in Sachsen-Anhalt. Emanuel Richter ist Politikwissenschaftler an der RWTH Aachen und mein WDR-Kollege Uwe Schulz hat ihn gefragt, links und rechts sind beide gleich gefährlich für die Demokratie?
4: Naja, das würde ich ein bisschen differenzieren. Also die AfD halte ich schon für bedrohlicher als die Linke. Und wir erinnern uns daran, die Linke hat ja auch schon mal einen Ministerpräsidenten gestellt in Thüringen. Allerdings ist die Berliner Linke sehr viel bunter, sehr viel in Teilen radikaler. Das hängt von den Ortsverbänden, von den Stadtteilen von Berlin ab. Also insofern muss man sagen, dass man da ein bisschen noch abwarten muss. Und ich ehrlich gesagt sehe die Koalition noch gar nicht, weil es sind zwar jetzt Sondierungen geplant, aber bei der SPD zum Beispiel wird es eine Mitgliederbefragung geben. Und ob die Mitglieder der SPD dieser Koalition zustimmen werden, das halte ich noch für fraglich. Also alles ist noch offen.
5: Ich habe Ihren Politologie-Kollegen von der FU Berlin sagen hören, es sei nun mal kein Vergleich zulässig zwischen einem Landesverband, der als gesichert rechtsextrem gilt in Teilen, in Sachsen-Anhalt, und einer Partei, die nur in Teilen antisemitische, extremistische Tendenzen ausgeprägt habe. Trotzdem muss es doch irritieren, wenn du eine Vorsondierung anstrebst, in der zum Beispiel zu klären ist, zur organisierten Kriminalität bewahren wir aber mal schön Distanz. Das wirkt schon merkwürdig, oder?
4: Ja, das wirkt in der Tat merkwürdig und da reibt man sich die Augen und fragt sich, was ist da los? Also, dass die Abgrenzung zu kriminellen Vereinigungen selbstverständlich ist, das ist eigentlich die Voraussetzung des Wirkens einer Partei.
5: Ich würde gerne einmal noch auf das, was am Dienstag sich in Magdeburg ereignet hat, zurückkommen. Es war völlig klar, das Bündnis Sahra Wagenknecht wird einem AfD-Kandidaten nicht die Stimmen versagen. Trotzdem, als dann die Summe der Pro-Stimmen dastand, war klar, es müssen noch 4 andere als aus der AfD und der BSW-Fraktion für den Kandidaten der AfD gestimmt haben. Und die Zeigefinger deuten auf die CDU. Und dann hören wir den Parteivorsitzenden sagen:
6: Ich will uns alle vor voreiligen Schlussfolgerungen warnen. False-Flag-Operationen gibt es nicht nur militärisch. Wir haben es hier mit mindestens 2, im Sachsen-Anhaltinischen Landtag 3 Gruppierungen zu tun, die alles tun, um den Zusammenhalt in unserer Demokratie zu unterminieren. Alles. Und ich traue denen auch alles zu.
5: Die Frage würde ich gerne zuspitzen, was er seinem eigenen Landesverband, der Fraktion der CDU in Sachsen-Anhalt zutraut. Kann er sicher sein, dass es seine Parteikolleginnen und Kollegen nicht waren?
4: Also ich würde es ehrlich gesagt genau umgekehrt sehen. Es ist ziemlich sicher, dass diese Stimmen, die zugestimmt haben dem neuen Vorsitzenden des Landtags, dass diese Stimmen aus der CDU kamen. Denn wenn wir die Entwicklung der letzten Tage beobachten, dann sehen wir ja, dass es in dieser Fraktion, in der CDU-Fraktion in Sachsen-Anhalt gehörig rumort und dass es dort verschiedene Gruppierungen gibt, dass einige Abgeordnete sogar erwägen, aus der Fraktion oder vielleicht sogar aus der CDU auszutreten, weil sie eben vermuten, dass Kollegen oder Kolleginnen von ihnen für diesen AfD-Kandidaten gestimmt haben und sich dann empören und sagen, nee, also das geht nicht, die Brandmauer soll stehen. Von daher würde ich sagen, es ist der Verdacht liegt sehr nahe, dass das CDU-Abgeordnete waren. Und das ist natürlich verheerend auch für den jetzt Fraktionsvorsitzenden Sven Schulze und noch amtierenden Ministerpräsidenten, der ist eigentlich massiv beschädigt.
5: Viele sagen inzwischen, Leute, wir können uns nicht ständig an Gesinnung abarbeiten.

0: Wir bleiben jetzt bei den Sachthemen und entscheiden je nach Beschlussvorlage, wie die Mehrheiten zustande kommen. Ist das für Sie eine verheißungsvolle Idee?
1: Naja, das hat man ja zum Teil in der Vergangenheit schon praktiziert, dass man irgendwie sagt, wenn es gute Vorschläge gibt, dann kann man sich denen anschließen. Aber was ich für viel problematischer halte, und das haben wir ja gerade angesprochen, ist eben diese Mitwahl von extremen Kandidaten für herausgehobene Ämter auf Landesebene. Und das ist für mich das deutlichste Einreißen einer Brandmauer. Und das setzt am Ende natürlich auch den Bundes-CDU-Vorsitzenden Friedrich Merz unter Druck. Denn es ist ganz offenkundig, dass die Partei im Hinblick auf das Verhältnis zur AfD nicht mehr eine einheitliche Position und Meinung vertritt,
2: sagt der Politikwissenschaftler Emanuel Richter.
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2: Er war zufällig in der Stadt und da kam der Anruf aus dem Kreml, dass er doch zum 74. Geburtstag zu Hause bei Wladimir Putin am Waldaisee vorbeischauen könne. So wie der Kreml es mitteilte, war es bestimmt. Und wer kann schon Nein sagen, wenn man gerade einen neuen Job in Moskau angetreten hat? Gerhard Schröder jedenfalls nicht. Und so entstehen Fotos. Und sicher gab es auch einen guten Tropfen, während die russische Armee den Gleitbombeneinsatz gegen eine Bushaltestelle im Donbass vorbereitete, der 30 Menschen zerfetzte. Die Reaktionen für Schröder aus der deutschen Politik fallen deutlich aus. Aus Berlin Georg Schwarte.
4: Das Wort von der Schande. Es macht in Berlin die Runde. Die Empörung über Ex-Kanzler Schröder ist groß. Angefangen ganz oben im Kanzleramt. Der stellvertretende Regierungssprecher Steffen Mayer formuliert, was Kanzler Merz über einen seiner Vorgänger denkt.
5: Der Bundeskanzler ist über das Treffen von Herrn Schröder mit dem russischen Präsidenten Putin zutiefst empört.
4: Empört auch, weil dieser Putin für tausende Tote verantwortlich sei, für unermessliches Leid in der Ukraine. Kopfschütteln, dass ein Ex-Kanzler da mit Putin dessen 74. Geburtstag in Moskau feiere.
5: Der Bundeskanzler empfindet es vor diesem Hintergrund es als geradezu unmoralisch, dass Herr Schröder an einem solchen Tag mit Herrn Putin feiert.
4: Völlig inakzeptabel. Das fällt dem SPD-Vizekanzler Klingbeil ein. Bei der SPD kollektives, resigniertes Kopfschütteln über den Mann, den sie vergeblich aus ihrer Partei werfen wollten und ihn seither so gut es eben geht ignorieren. Bis zur Stunde gilt, was die heutige Co-Vorsitzende Bärbel Baas so formulierte.
6: Am Ende so ein politisches Erbe auch selbst zu zerstören, finde ich einfach nur traurig.
4: Die Grüne Katrin Göring-Eckardt, sie ist nicht traurig, sondern wütend, schreibt von einer Schande, einem Verrat an Europa, einem Bärendienst für den Frieden. Noch deutlicher da FDP-Politikerin Strack-Zimmermann. Sie nennt den 82-jährigen Schröder Deutschlands frechsten Rentner und schreibt:
7: Zu krank für Untersuchungsausschüsse, ganz schlimmer Burnout. Aber für gut dotierte Mandate in Russland und Geburtstagsparty zu Hause bei Kriegsverbrecher Putin reicht's dann doch noch. Eine Schande sondergleichen.
4: Da ist sie wieder, die Schande. Wenig ist über den Geburtstagsbesuch bekannt. Ein Bild zeigt Schröder händeschüttelnd mit Putin. Es ist nicht die erste gemeinsame Geburtstagsparty der beiden. Zu Schröders 60. reiste einst Putin mit einem Kosakenchor in Hannover an. Den 70. feierte Schröder schlittenfahrend in St. Petersburg. Jetzt also Putins Party in Moskau. Was seine Freundschaft mit dem Kriegsherren Putin angeht, bleibt Schröder sich treu.
8: Es ist einer jener Punkte, wo ich mir nicht vorschreiben lasse, was ich zu tun und zu lassen habe.
4: Schröder bleibt eben Schröder. Der Besuch war im Übrigen weder mit dem Außenministerium, dem Kanzleramt oder dem für Schröders Personenschutz zuständigen Innenministerium abgesprochen. Der Ex-Kanzler spricht schon seit 2022 nur noch für einen, für sich, sein Altkanzlerbüro. 5 Mitarbeiter, einen Fahrer hatte der Haushaltsausschuss des Bundestages ruhend gestellt, heißt es offiziell. Schröder klagte damals dagegen vergeblich. Schon damals hatte Schröders Nähe zu Putin, sein Festhalten an seiner Verbindung, für wütende Reaktionen gesorgt, CSU-Chef Söder vorneweg.
9: Wir haben den Altkanzler, ein sturer, alter, skurriler Mann, dem das eigene Konto wichtiger ist als das Ansehen Deutschlands.
4: Einer immerhin verteidigt den Ex-Kanzler, SPD-Außenpolitiker Stegner, sagte mehreren Medien, Schröder sei einer der wenigen in Deutschland, die noch Zugang zu Putin hätten. Wenn der Besuch bei Putin dem Frieden auch nur einen Millimeter gedient habe, sei er ein Erfolg. Es dürfte eine Einzelmeinung bleiben.
3: B
2: Beim sogenannten Nachfolgefestival in Villingen-Schwenningen im Schwarzwald ging es um eine Frage, die viele Betriebe im Land beschäftigt. Wer führt das Unternehmen in Zukunft weiter und wie findet man dafür die richtige Person? Rund 500 Unternehmerinnen und Unternehmer, potenzielle Nachfolgerinnen und Nachfolger sowie Beraterinnen und Berater sind dort zusammengekommen, um genau darüber ins Gespräch zu kommen. Jorina Stuber war vor Ort.
10: Also für mich ist das hier weniger ein Festival, sondern eher eine Messe oder ein Kongress. Aber es soll hier ja vor allem ums Netzwerken gehen. Denn das Thema Unternehmensnachfolge ist, wie Veranstalterin Ursula Schulz mir erklärt, oft noch ein Tabu.
11: Also 95% der Unternehmen, die kurzfristigen Nachfolger suchen, reden da nicht drüber. Also die gehen nicht zu einer Kammer, die gehen nicht zu einer Börse und dann kann sie natürlich auch keiner finden. Und das war so unser Ansatzpunkt, dass wir gesagt haben, wir wollen ein ganz großes Format machen, wo jeder einfach zum Reinschnuppern kommen kann, ohne dass er sich jetzt irgendwie outen muss. Ich habe meine Nachfolge noch nicht hingekriegt, sondern einfach so den Einstieg findet, sich mit dem Thema zu beschäftigen, Gespräche zu führen mit Gründern, um den Prozess einfach mal zu starten.
10: Und dafür gibt es hier verschiedene Workshops, Impulsvorträge, Podiumsdiskussionen und sogar eine Speed-Dating-Veranstaltung. Und genauso vielfältig wie das Programm sind auch die Gründe, warum die Besucherinnen und Besucher hier sind.
12: Also ich bin Stickerin, habe eine Stickerei schon selber und möchte einfach ein größeres Unternehmen übernehmen.
13: Ich beschäftige mich mit dem Gedanke, meinen Juniorpartner in eine Firma zu suchen oder das Geschäft irgendwann abzugeben, weil ich inzwischen 62 Jahre alt bin.
14: Also ich habe mich letztes Jahr selbstständig gemacht und das wäre jetzt eine Option, dass ich quasi noch schneller wachse, indem ich ein Unternehmen kaufe oder zumindest ein Netzwerk hier kennenlernen und mich mit Leuten austauschen kann, um hier andere Möglichkeiten auch noch zu bekommen.
10: Das Problem, in den nächsten Jahren werden allein in Baden-Württemberg rund 190.000 Unternehmen eine Nachfolge suchen, heißt es vom Veranstalter. Auch der Unternehmer Lothar Hipp aus Tuttlingen sucht auf lange Sicht eine Nachfolge für sein Unternehmen.
15: Ich habe ein Unternehmen, ich habe ein Entwicklungsbüro für Medizinalprodukte. Bin jetzt mit meiner 64 Jahre an einem Punkt, wo ich sage, okay, ich arbeite noch ein paar Jahre, will das Ganze aber in die Richtung stellen, dass man vielleicht irgendwo jemanden findet, junger, interessierter Mann, Frau, die sich einarbeitet ein paar Jahre und dann das Unternehmen übernimmt.
10: Und im Gegenzug zu Lothar Hipp, der eine Nachfolge sucht, steht Sarah Weißer gerade mitten in der Übernahme des Familienunternehmens.
16: Also wir betreiben in Triberg im Schwarzwald das Haus der 1000 Uhren in 7. Generation mit mir und mit meinem Bruder. Und ist insofern auch historisch, weil ich jetzt nach 7 Generationen die erste Frau bin, die das Ganze übernehmen darf. Und was man nicht unterschätzen darf, das ist auch für beide Seiten, sowohl mein Vater wie auch mich, eine unfassbare emotionale Reise. Also ich im Sinne von reinwachsen in diese Verantwortung, wie auch mein Vater, der das jetzt 40 Jahre allein gemacht hat und sich jetzt auf dem Weg befindet, das irgendwo abzugeben.
2: Jorina Stuber berichtete aus Villingen-Schwenningen im Schwarzwald.
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17: Mit Jan Möller. Bei den Fußballerinnen, da beginnt sie gerade, die Länderspielphase. Das deutsche Team mit einem Testspielsieg gegen Australien 4:2, dazu gleich noch mehr. Und vorher gucken wir mal in die Bundesliga der Männer. Da ist die XXL-Pause ja vorbei und zum Auftakt des 5. Spieltags hat der Spitzenreiter Borussia Dortmund gegen Werder Bremen den eigentlich eingeplanten Sieg noch aus der Hand gegeben. 2:2 aus Dortmund, Jan Wochner.
18: 2:0 führte der BVB gegen Werder Bremen bis kurz vor Ende. Lange rannte Dortmund vergeblich an gegen sehr defensive Bremer, die aufopferungsvoll verteidigten und in Torwart Karl Hain einen brillanten Rückhalt hatten. Dortmund aber kam zu seinen Toren. 80. Minute Daniel Svensson, 85. Minute Kapitän Nico Schlotterbeck per Kopf nach einer Ecke. Alles sah aus nach dem 5. Sieg im 5. Spiel für Borussia Dortmund. Doch Bremen fand noch spät eine Antwort, kam zum Anschlusstreffer 2 Minuten vor dem Ende der regulären Spielzeit durch Ludovic Reis und machte tatsächlich noch das 2:2 wahr. In der Nachspielzeit segelte ein Freistoß rein in den Dortmunder 16er und Niklas Füllkrug, der ehemalige Dortmunder, köpfte vorbei am verdutzt reinschauenden Gregor Kobel zum 2:2 für Werder Bremen ein.
17: Ja, Bremen damit vorerst auf Platz 4 und Dortmund lässt zum ersten Mal Punkte. Die Bayern könnten heute vorbeiziehen mit einem Sieg in Augsburg. In der zweiten Liga haben wir schon den 7. Spieltag und da hat es Heidenheim verpasst, so richtig Druck aufs Spitzenduo, auf Hertha und Nürnberg zu machen. 0:0 gegen Kaiserslautern, der FCH bleibt Dritter, Lautern ist vorerst Vierter. Und einen ganz wichtigen Sieg hat Braunschweig geholt. geholt. 1:0 im Nordduell gegen Kiel. Das war auch ein Kellerduell. Kiel als einziges Zweitligateam immer noch sieglos. Trainer Tim Walter hat trotzdem noch genug Selbstvertrauen und er spürt auch das Vertrauen des Clubs.
19: Ja, absolut. Ich bin letztes Jahr hierher gekommen, habe sie vor dem Abstieg bewahrt. Ja, war eine wirklich schwere Zeit, auch für Holstein, vor allem die letzten 2 Jahre. So, und dann ist es auch nicht ganz leicht, das so einfach abzuschütteln. Und da sollten wir anfangen, bei uns zu bleiben, weiter so zu arbeiten, wie sie es tun, ja, und uns endlich mal belohnen dafür.
17: Tja, erstmal aber könnte Kiel an diesem Wochenende noch auf den letzten Platz abrutschen. Braunschweig rückt erstmal ins Tabellenmittelfeld vor. In der ersten und zweiten Liga bei den Frauen ist jetzt erstmal Pause wegen der beiden Länderspiele. Es sind die ersten Tests in der WM-Saison und gegen Australien in Karlsruhe sah das über weite Strecken schon mal ganz gut aus. 4:2, obwohl viele Spielerinnen verletzt gefehlt haben, aber dann springen eben andere ein. Melissa Kössler zum Beispiel, die hat mit ihren ersten beiden Länderspieltoren für die 2:0 Führung gesorgt.
20: Ja, ganz besonders. Ich bin sehr, sehr happy, auch wenn das erste nicht so ganz meins war. Ich wollte einfach nur sicher gehen, dass er reingeht, aber ja, freue mich natürlich. Ich glaube, wir konnten größtenteils das umsetzen, was wir uns vorgenommen haben. Die Gegentore sind natürlich ärgerlich, da stehen wir zweimal nicht richtig und dann wird es direkt bestraft. Da müssen wir cleverer werden und das ist jetzt unsere Aufgabe fürs kommende Jahr.
17: Ja, die Weltmeisterschaft im kommenden Jahr in Brasilien. Die anderen beiden Treffer erzielten übrigens Camilla Küver und Sjoke Nüsken. Weiter geht's am Dienstag gegen Japan. Das Spiel findet dann in Bremen statt. Vom Fußball zum Handball. Da ist die SG Flensburg-Handewitt in der Bundesliga der Männer als einziges Team weiter ungeschlagen. Das Nordduell in Hannover war eine klare Sache. 39:32 für die SG. Thomas Kohs war für uns dabei.
21: Die Flensburger hatten die Partie trotz der Reisestrapazen mit dem Europapokalspiel in Portugal unter der Woche von Beginn an im Griff. Nach einem perfekten Start lag die SG nach gut 20 Minuten bereits mit 8 Toren vorne. Hannover, personell geschwächt, kam nach der Pause zwar noch einmal bis auf 3 Treffer heran, wirklich in Gefahr geriet der Sieg aber nicht mehr. Stark vor allem der Rückraum, Spielmacher Emmerich Mien traf 11-mal, im Tor überzeugte Simon Möller. Für die Flensburger war es der 7. Saisonsieg und damit holt sich die SG die Tabellenspitze zurück.
17: Und in der deutschen Eishockeyliga stehen jetzt wieder die Eisbären Berlin ganz oben. Der Titelverteidiger hat Wolfsburg mit 5:0 abgefertigt. Der bisherige Spitzenreiter Nürnberg hat mit 2:5 gegen Mannheim verloren. Dritter ist jetzt Straubing nach einem 11:4 gegen Schlusslicht Iserlohn. Da hängen wir doch, weil es so spektakulär ist, noch ein Ergebnis aus der Basketball-Bundesliga ran. Bonn schlägt Jena mit 115:68.
2: Soweit der Sport mit Jan Möller.
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2: Und heute vor 90 Jahren wurde Sepp Herberger zum neuen Reichstrainer der deutschen Fußballnationalmannschaft erklärt. Stefan Hudemann blickt zurück.
22: Ich verkünde die Spiele von Berlin zur Feier der 11. Olympiade neuer Zeitrechnung als
23: Am 1. August 1936 hat Adolf Hitler die Spiele eröffnet. 6 Tage später besucht er im Berliner Poststadion erstmals ein Fußballspiel. Mit dem aus England importierten Ballsport hat der Führer eigentlich nicht viel am Hut. Aber seine Berater haben ihm gesagt, der Fußball sei im Volk äußerst populär. Und vom Außenseiter Norwegen drohe an diesem Tag keine Gefahr. Doch da haben die NS-Sportfunktionäre sich getäuscht. 0:2 verliert die deutsche Mannschaft und scheidet aus. Verärgert verlässt Hitler das Stadion noch vor dem Schlusspfiff. Reichstrainer Otto Nerz verliert nach dieser Blamage an Rückhalt. Formal bleibt er noch für 2 Jahre im Amt, aber faktisch übernimmt im Oktober 1936 sein Assistent Sepp Herberger. 39 Jahre jung, taktisch auf der Höhe und politisch angepasst. Seit Mai 1933 ist Herberger Parteimitglied, ein Opportunist.
24: Er war ein Mitläufer, der aus voller Berechnung in die Partei eingetreten ist, um auch Karriere zu machen. Was er nicht gewesen ist, er war kein überzeugter Nationalsozialist. Das haben ihn auch viele bescheinigt.
23: Sagt Manuel Neukirchner, Direktor des Deutschen Fußballmuseums und Herberger-Kenner. Schon im Jahr 1937 ist die deutsche Nationalmannschaft kaum wiederzuerkennen, wie Herberger später nicht ohne Stolz bilanziert.
25: Unsere Nationalmannschaft hat in diesem Jahr eine Bilanz geschaffen wie keine andere Mannschaft zuvor und nachher. Wir hatten 11 Spiele ausgetragen, haben 10 davon gewonnen.
23: 1938 wird Otto Nerz endgültig abgelöst. Herberger ist nun alleiniger Reichstrainer. Doch kurz vor der WM funkt ihm die NS-Politik in seine Aufstellung hinein.
26: Als Führer und Kanzler der deutschen Nation und des Reichs melde ich vor der deutschen Geschichte nunmehr den Eintritt meiner Heimat in das Deutsche Reich.
23: Österreich wird heim ins Reich geholt und Herberger angewiesen, mehrere österreichische Spieler in die Mannschaft aufzunehmen. Doch so schnell wächst die Mannschaft nicht zusammen. Die großdeutsche Mannschaft scheidet bei der WM schon in der ersten Runde aus. Herberger bleibt trotzdem Trainer, bis 1942 der Länderspielbetrieb wegen des Krieges eingestellt wird. Nach Kriegsende stuft die Spruchkammer Herberger als Mitläufer ein und verhängt ein Sühnegeld von 500 Reichsmark. 1950 wird der Deutsche Fußballbund wieder zum internationalen Spielbetrieb zugelassen. Als Trainer greift man auf den belasteten, aber erfahrenen Herberger zurück. Innerhalb weniger Jahre baut er eine neue Mannschaft auf.
0: Aus dem Hintergrund müsste Rahn schießen. Rahn schießt! Da! Da! Da! Da!
23: 1954 schießt Rahn aus dem Hintergrund und Deutschland ist Weltmeister. Der größte Triumph des ehemaligen Reichs- und nun Bundestrainers. Doch er bleibt bescheiden.
25: Wir haben gelernt in den vielen Jahren unserer Tätigkeit der Nationalmannschaft, dass wir in guten Tagen an die Schlechten denken und an schlechten Tagen an die Guten.
23: Als Sepp Herberger 1964 aufhört, hat er den deutschen Fußball mit Unterbrechungen fast 30 Jahre geprägt. Ins Amt gekommen ist er am 10. Oktober 1936. Das war heute vor 90 Jahren.
2: Der Stichtag von Steffen Hudemann. Betriebsversammlungen bei deutschen Autobauern sind derzeit, vorsichtig ausgedrückt, etwas spaßbefreit. Das war auch nicht anders bei Audi in Ingolstadt. Darüber berichten wir ausführlich in der kommenden Viertelstunde nach den nächsten Nachrichten um 12:30.

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1: Um 1.30 Uhr mit Ronald Lessig. Der Co-Pilot der Fly-Dubai-Maschine, die Ende September beinahe abgestürzt war, soll einen Selbstmordanschlag auf den Flughafen von Tel Aviv geplant haben. Davon gehen Ermittler in den Vereinigten Arabischen Emiraten aus. Der Co-Pilot hatte den Piloten angegriffen. Besatzung und Passagiere konnten einen Absturz aber verhindern. Aus Kairo, Nina Amin.
2: Der Generalstaatsanwalt Al-Shamsi erklärte am Freitag, der Mann aus dem Oman habe sich dabei die Anschläge vom 11. September in den USA zum Vorbild genommen. Ermittlungen hätten ergeben, dass der Ende 20-Jährige frühere Flüge nach Tel Aviv genutzt habe, um sich mit der Flugstrecke sowie dem Flughafen vertraut zu machen. Vor seinem Wechsel zu Fly Dubai soll der Mann unter anderem für Oman Air gearbeitet haben.
1: US-Präsident Trump hat eine große Diesellieferung aus Russland für den Weltmarkt angekündigt. Dies soll helfen, die Kraftstoffpreise zu senken. Trump sagte, er habe die Lieferung mit dem russischen Präsidenten Putin vereinbart. Eigentlich gelten gegen Russland US-Sanktionen, die solche Geschäfte verbieten. Grund ist der Ukraine-Krieg. Russland bekommt aber nun eine Ausnahmegenehmigung für den Dieselverkauf. Sie gilt bis April. Nur wenige Stunden nach dem Friedensnobelpreis an die ehemalige Richterin Pillay haben die USA neue Sanktionen gegen den Internationalen Strafgerichtshof verhängt. Außenminister Rubio erklärte, Washington werde sämtliche Geschäfte mit diesem so wörtlich Schurkengericht verbieten, seine Ressourcen beschneiden und seine Handlungsfähigkeit entscheidend schwächen. UN-Generalsekretär Guterres nannte das einen schweren Schlag und bekundete seine Unterstützung für die Unabhängigkeit des Gerichtshofes. Auch Deutschland und die EU stellten sich hinter den Gerichtshof. Die Tsunami-Warnung nach dem schweren Erdbeben in Panama ist aufgehoben. Das Warnzentrum in Honolulu teilte mit, die Gefahr sei vorüber. Gestern hatte ein Beben der Stärke 7,7 mehrere Länder an der Pazifikküste erschüttert. Aus dem ARD-Studio für Mittelamerika, Jenny Barke.
3: Inzwischen hat es laut USGS Dutzende Nachbeben gegeben. In Panama, wo derart starke Erdstöße selten sind, kam es zu Schäden an Gebäuden. In der Stadt Penonomé stürzten einem Medienbericht zufolge der Turm eines historischen Gebäudes sowie mehrere Balkone ein. Landesweit wies die Regierung die Schließung der Schulen an. In der Hauptstadt Panama-Stadt wurde der Betrieb zweier U-Bahn-Linien aus Sicherheitsgründen vorübergehend eingestellt, wie der Betreiber mitteilte. Bisher sind keine Informationen über mögliche Verletzte oder Tote bekannt.
1: Das Wetter in Deutschland. Gebietsweise Regen oder trockene Phasen bei 11 bis 6 Grad. Tagsüber im Nordwesten immer wieder Regen, sonst länger trocken. Bei einzelnen Gewittern 12 bis 18 Grad. Am Sonntag Sonne, Wolken und Schauer. Im Norden Gewitter bei 9 bis 17 Grad. Am Montag heiter. Im Nordosten einzelne Schauer bis 20 Grad. Das waren die Nachrichten.
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4: Uns liegen derzeit keine akuten Störungsmeldungen vor. Ihnen weiterhin eine gute Fahrt.
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4: Heute mit Sven Hasenclever. Die Betriebsversammlung bei Audi gestern Nachmittag war von besonderer Qualität. Sie glich mehr einer Krisensitzung. Schließlich will das Unternehmen angesichts der wirtschaftlichen Entwicklung beim Autobauer die zentrale Betriebsvereinigung, den Zukunftspakt Audi, kündigen. Susanne Pfaller hat Stimmen gesammelt.
5: Angespannt, sehr angespannt.
6: Wir müssen nicht schönreden, dass wir einen Stellenabbau haben. Das wird auf uns zukommen.
7: Mal Fakten. Das wäre mal wichtig.
8: Große Unsicherheit prägt die Stimmung bei den rund 40.000 Audianern in Ingolstadt. Hinter allem steht derzeit ein Fragezeichen. Kippt der Zukunftsplan, wie vom Unternehmen angekündigt, dann sind auch Kürzungen bei Zulagen und Gehalt verhandelbar. Ebenso die Beschäftigungsgarantie bis 2033. Doch für Betriebsratschef Jörg Schlagbauer steht noch nicht fest, ob die Lage wirklich so schlecht ist, dass das Unternehmen diese Karte der Sonderkündigung ziehen kann.
9: Wir werden genau prüfen, ob die Voraussetzungen dann erfüllt sind.
8: Audi-CEO Gernot Döllner hat vor der Belegschaft betont, dass er neu verhandeln will. 10.000 Stellen oder zumindest das finanzielle Äquivalent dieser Personalkosten soll Audi weltweit einsparen. Wie ein solcher zusätzlicher Stellenabbau aussehen wird und wie solche Kürzungen auch den Standort Ingolstadt treffen, erklärte der Audi-Chef noch nicht. Er lässt sich wie folgt zitieren.
10: Es ist zu früh, Zahlen zu nennen. Es steht auch noch kein Zeitplan. Wir wollen jetzt erstmal die Gespräche mit dem Betriebsrat aufnehmen.
8: Döllner möchte möglichst schnell mit den Verhandlungen beginnen. Die Faktoren der Krise sind allen bei der Betriebsversammlung bekannt. Der wachsende Wettbewerb aus und in China, die US-Zollpolitik und die mangelnde Auslastung der Audi-Werke. Das zeigt sich deutlich in Ingolstadt. 450.000 Audis sollten am Stammsitz pro Jahr produziert werden. Die Prognosen für das laufende Jahr liegen deutlich darunter. Wie Insider berichten, werden es nur etwas mehr als 300.000 Audis werden. Und auch Betriebsratschef Jörg Schlagbauer weiß, wie schwer die Zeiten sind. Er hat die Belegschaft an frühere Audi-Krisen erinnert.
9: Wie in den 90er Jahren das in vielen Familien hier in der Region war, wie die Menschen Angst hatten um ihren Arbeitsplatz und dass man hart dafür gerungen hat, Lösungen zu finden, damit die vier Ringe wieder glänzen.
8: Damals gab es die Vier-Tage-Woche und kollektiven Lohnverzicht. Daran erinnerte Schlagbauer und auch daran, dass danach wieder gute Zeiten für Audi kamen. Auch Audi-Chef Döllner macht Mut.
10: Wir haben bei Audi starke Produkte, großes technologisches Know-how und Menschen, die dieses Unternehmen jeden Tag voranbringen. Darauf können wir aufbauen, aber wir müssen jetzt gemeinsam handeln.
8: So lässt sich der Audi-Chef zitieren. Neue Verhandlungen sollen den Weg aus der Krise bringen. Noch ist unklar, wie dieser Weg aussieht.
4: Betriebsversammlung bei Audi in Ingolstadt. Susanne Faller berichtete.
0: Wirtschaft.
4: Die Immobilienpreise in Deutschland steigen weiter und das, obwohl Baukredite teuer bleiben und sich immer weniger Menschen eine eigene Wohnung oder ein Haus leisten können, den Traum vom Eigenheim also aufgegeben haben. Aber wie passt das zusammen? Heidi Radwilas ist dieser Frage nachgegangen.
11: Der Traum vom eigenen Häuschen mit Garten oder wenigstens von einer Eigentumswohnung. Diesen Traum mussten zuletzt immer mehr Menschen aufgeben. Seit der Zinswende im Jahr 2022 sind die Bauzinsen deutlich angestiegen. Und nach dem Beginn des Iran-Kriegs im Februar haben sich die Zinsen sogar noch weiter nach oben geschraubt.
4: Und wir unterbrechen kurz für eine dringende Verkehrsmeldung. Achtung, Falschfahrer auf der Autobahn 21, Bagdeheide Kiel zwischen Bad Segeberg Süd und Dahldorf. Kommt Ihnen ein Falschfahrer entgegen, fahren Sie äußerst rechts und überholen Sie nicht. Auf der Autobahn 21, Bagdeheide Kiel zwischen Bad Segeberg Süd und Dahldorf ist ein Falschfahrer unterwegs. Vorsicht in beiden Richtungen. Und jetzt weiter zur Frage, warum die Immobilienpreise in Deutschland trotz der hohen Zinsen immer noch so hoch bleiben.
11: Aktuell schlagen bis zu 4,5% für Baukredite zu Buche. Und das hat Folgen, weiß Carsten Mjeski von der ING Bank.
12: Wir haben es auch schon in den Zahlen gesehen über den Sommer, dass die Nachfrage nach neuen Baufinanzierungskrediten deutlich abnimmt.
11: Das geht schon länger so. Die Folge? Beim Online-Portal ImmoScout24 sind die Kaufanfragen für Häuser und Eigentumswohnungen zwischen Mai und September nach eigenen Angaben um 7% zurückgegangen. Gleichzeitig steigt das Angebot. Laut Institut der Deutschen Wirtschaft hat die Zahl der zum Verkauf stehenden Ein- und Zweifamilienhäuser sowie Eigentumswohnungen seit 2022 deutlich zugenommen. Grund? Auch gesunkene Nachfrage. Außerdem, viele Hausbesitzer können wegen der gestiegenen Zinsen die Anschlussfinanzierungen ihrer Kredite nicht mehr stemmen. Volkswirt Bjeski stellt zudem etwas fest, was so manchen verwundern mag.
12: Interessanterweise sind die Preise noch weiterhin gestiegen.
11: Laut Statistischem Bundesamt zwar weniger deutlich. Im zweiten Quartal haben die Preise für Häuser und Wohnungen im Schnitt nur noch 0,6% zugelegt. Aber sie sind eben weiter gestiegen. Wie das trotz allgemein sinkender Nachfrage sein kann, weiß Pekka Sagner, Immobilienexperte beim IW.
13: Beim Immobilienerwerb kommt es eben nicht auf den durchschnittlichen Haushalt drauf an, sondern letzten Endes auf den marginalen Haushalt. Sprich ein Haushalt, der eben die Einkommensgrenze, die Vermögensgrenze eben nehmen kann.
11: Heißt, diejenigen, denen höhere Zinsen und Preise weniger ausmachen, weil sie hohe Einkommen und vielleicht geerbte Immobilien oder Finanzvermögen im Hintergrund haben. Das mögen relativ gesehen nicht zu viele sein, aber es reicht offenbar, um die Preise hochzuhalten. Die breite Masse hingegen ächzt unter gestiegenen Bauzinsen, hohen Kreditanforderungen der Banken, Inflation, Jobunsicherheit. Damit der Traum vom Eigenheim sich für breitere Schichten erfüllen kann, müsste einiges geschehen. Auch von öffentlicher Seite.
14: Erstmal mehr bauen, Ich weiß, es ist mittlerweile sehr abgedroschen,
11: sagt Christian Langosch, Immobilienexperte bei HQ Trust.
14: Weil das Angebot einfach größer werden muss und der Wettbewerb dann natürlich auch den Preis ein bisschen reguliert.
11: Mehr Wohnungsangebot entlaste nicht nur den Miet-, sondern auch den Kaufmarkt. Pekka Wagner vom IW Köln weist darauf hin, dass die Märkte ja nicht flächendeckend angespannt seien. Während die Preise in vielen Ballungsräumen extreme Höhen erreicht hätten, gäbe es etwa im ländlichen Raum oft mehr Angebot und dadurch auch niedrigere Preise. Ergo müssten diese Regionen attraktiver gemacht werden, um die Ballungsräume zu entlasten.
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4: Die große Drüsenameise ist in Wirklichkeit winzig klein, verursacht aber Riesenprobleme. Sie hat schon viele Gebiete in Baden-Württemberg und Hessen erobert und jetzt richtet sie auch in Bayern beträchtliche Schäden an. Seit dem Sommer treibt sie im Dreiländereck, am Untermain, rund um Aschaffenburg und in Nürnberg ihr Unwesen. Anwohner versuchen, die Insekten wieder loszuwerden, doch alleine schaffen sie das nicht und hoffen nun auf Unterstützung seitens der Städte. Julia Demel berichtet.
15: Dieses Jahr war es wirklich sehr schlimm. Die kamen wirklich ins Wohnzimmer rein von der Terrasse. Wenn man dann auf der Couch gelegen ist, die rappelten die schon auf einen rum.
16: Helga Dunn lebt im Nürnberger Stadtteil Hasenbuck. Sie schildert, wie im Sommer die Drüsenameisen in ihre Wohnung kamen und dort auch mit üblichen Hausmitteln wie Backpulver oder Zimt nicht mehr zu verjagen waren. Auch Sabrina Menz hat Ähnliches erlebt.
17: Das ganze Bad war auf einmal voller Ameisen. Also die kamen aus den Fugen oder aus den Wandbohrungen, eben wo die Wasserleitungen sind. Und dann war das ganze Bad voll mit den Ameisen.
16: Die Anwohner vermuten, dass die Ameisen von einer benachbarten Baustelle kamen. Dort gibt es eine große Sandfläche, auf der sich die aus dem Süden eingeschleppte große Drüsenameise besonders wohlfühlt. Dass es im Moment etwas weniger geworden sind, hängt nur mit den kühleren Temperaturen zusammen, sagt die Tierökologin Professor Heike Feldhaar von der Universität Bayreuth.
18: Ich fürchte, die kommen nach dem Winter wieder, im Frühjahr, sobald es wärmer wird. Und sie ist aus dem mediterranen Raum. Das kann auch kalte Winter geben. Da sind sie weniger aktiv, genau wie unsere heimischen Ameisen. Aber wenn sie jetzt weniger werden, heißt das nicht, dass man erfolgreich bekämpft hat, sondern sie gehen in Winterschlaf und im Frühjahr sind sie wieder da.
16: Das Problem wird also im nächsten Jahr wiederkommen. Deshalb hat sich jetzt auch der Nürnberger Stadtrat mit dem Thema befasst. In dieser Woche gab es zudem eine nicht öffentliche Bürgerversammlung. Oberbürgermeister Markus König sagte den Anwohnern Unterstützung zu. Allerdings hat auch er noch keine Lösung. In Aschaffenburg ist man schon einen Schritt weiter. Die Stadt versucht seit dem Sommer, Ameisennester mit kochend heißem Wasser zu zerstören. Inzwischen wurde sogar ein Ameisenbeauftragter eingesetzt. Nikolai Amberg zeigt ein Spezialgerät, das zur Bekämpfung angeschafft wurde.
19: Dieses Gerät ist eigentlich ein Gerät zur Unkrautbekämpfung. Dafür ist es gedacht, aber es hat sich als ziemlich effektiv erwiesen, die große Drüsenameise dort zumindest zurückzudrängen. Es sind zwei Dieselmotoren und die erhitzen das Wasser dann auf 130 Grad. Bis das Wasser am Ende dann vorne rauskommt, sind wir hier ungefähr bei 120 Grad.
16: Die Universität Bayreuth wird die Stadt Nürnberg jetzt bei der Bekämpfung der Ameisen unterstützen. Welche Methoden sich am besten dafür eignen, wird in Zukunft wohl für immer mehr Regionen wichtig werden. Denn die große Drüsenameise dürfte sich weiter ausbreiten.
4: Informationen von Julia Demel. Nach einem schweren Erdbeben in Panama ist die Gefahr vor einem Tsunami offenbar gebannt. Zuvor hatte der US-Wetterdienst eine entsprechende Warnung für 9 Pazifikländer ausgegeben. Aus dem ARD-Studio für Mexiko, Mittelamerika und der Karibik, Jenny Barke.
3: Nach Angaben der US-Erdbebenwarte USGS hatte das Beben eine Stärke von 7,7. Das Zentrum befand sich vor der Südküste Panamas in einer Tiefe von 33 Kilometern. Zunächst war die Stärke mit 8,0, später mit 7,6 angegeben worden. Es galt zunächst eine Tsunami-Warnung für 9 Länder entlang der Pazifikküste. Inzwischen ist die Warnung wieder aufgehoben worden. Die Gefahr gefährlicher Wellen sei vorüber, teilte das Pazifik-Tsunami-Warnzentrum in Honolulu mit. Inzwischen hat es laut USGS Dutzende Nachbeben gegeben. In Panama, wo derart starke Erdstöße selten sind, kam es zu Schäden an Gebäuden. In der Stadt Penonomé stürzten einem Medienbericht zufolge der Turm eines historischen Gebäudes sowie mehrere Balkone ein. Landesweit wies die Regierung die Schließung der Schulen an. In der Hauptstadt Panama-Stadt wurde der Betrieb zweier U-Bahn-Linien aus Sicherheitsgründen vorübergehend eingestellt, wie der Betreiber mitteilte. Bisher sind keine Informationen über mögliche Verletzte oder Tote bekannt. Das Beben ereignete sich nur wenige Tage vor einem landesweiten Katastrophenschutztest. Für den kommenden Montag war in Panama eine Übung geplant, um die Reaktionen der Behörden auf Erdbeben zu erproben.
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4: Was ist, wenn er nicht nur droht, sondern ernst macht? Wladimir Putin, der an seinem Wunsch festhält, Russland mit allen Mitteln und ohne Rücksicht auf Verluste zu vergrößern. Wenn er also ein NATO-Mitglied nicht nur mit Sabotage und Propaganda, sondern offen militärisch angreift. Die NATO will auf diesen Tag X bestmöglich vorbereitet sein und dem dient auch eine Vorübung in Wiesbaden, der eine eigentliche Militärübung folgen wird. Wie können das Bündnis und seine Führung so schnell wie möglich ein verlässliches Lagebild bekommen? Darum geht es. Britta Söhling sammelt Eindrücke aus der Kommandozentrale.
20: Eine weiträumige Halle auf dem Gelände der Clay-Kaserne in Wiesbaden. Drinnen ein riesiger Bildschirm, viele Schreibtische. Hier laufen große Datenmengen in Echtzeit zusammen, fügen sich zu einem Lagebild der Ostflanke. US-Armee und NATO simulieren, was zu tun ist, wenn sie in den Krieg ziehen, erklärt Brigadegeneral Thomas Lowin, zuständig für die Landstreitkräfte der NATO.
21: Wir üben die Verteidigung der NATO, wir üben die Verteidigung der Bevölkerung unserer Länder. Und wir beüben die Führungsprozesse, die dazu notwendig sind. Und das Besondere an Wiesbaden ist, dass hier zwei Stäbe zusammenkommen und als ein Team das Ganze betreiben. One team, one fight against the enemy who's threatening NATO.
20: Auf den Schreibtischen Energy Drinks und Chipstüten. 150 Soldaten im Tarnfleck arbeiten hier rund um die Uhr. Nur die aufgenähten kleinen Flaggen am Ärmel zeigen, dass sie aus vielen unterschiedlichen Ländern kommen. Mit dabei ein IT- und Cyberspezialist der Bundeswehr, der seinen Namen nicht nennen darf.
22: Ich sitze neben einem amerikanischen Hauptmann. Wir bewerten das Lagebild zusammen, analysieren das, geben Handlungsempfehlungen für die übergeordnete Führung und das läuft besser, als ich erwartet habe. Das hier ist alles simuliert. Nächstes Jahr werden sich dann tatsächlich auch Truppen bewegen.
20: Noch sind es nur Datenpunkte. Rot steht für Feind, blau für Freund. Wo sind Verletzte? Wer braucht Nachschub? Das alles ist kein Computerspiel, sondern kann in naher Zukunft tödlicher Ernst werden. Das ist allen bewusst.
22: Diese Datenpunkte, sowohl rot als auch blau, die repräsentieren echtes Menschenleben. Und dementsprechend werden wir auch da nicht die Empathie verlieren. Und die Kameraden sind hier auch dementsprechend eben ernsthaft bei der Sache.
20: Europa ist regelmäßig Ziel russischer Aggressionen. Die Antwort auf die Frage, sind wir eigentlich noch im Frieden oder schon im Krieg, ist deshalb gar nicht so eindeutig. Brigadegeneral Thomas Lowin.
21: Ich glaube, wir sind in einer Zwischenzeit. Ich glaube, an den Aktionen von Russland sieht man sehr deutlich, wer der Bedroher ist. Und wer die Bedrohten sind. Und ich glaube, besser als das unsere Regierung gemacht hat nach dem Vorfall in Leipzig, kann man das nicht machen. Ja, wenn man das nicht ernst nimmt, was da passiert, dann macht man einen Fehler. Und wir müssen alles tun, um uns darauf vorzubereiten, dass es über diese Schritte hinausgeht.
20: Deshalb übt die NATO jetzt vermehrt an ihrer Ostflanke mit realistischen Einsatzszenarien. Die neuen Pläne sehen eine Vorne-Verteidigung vor. Es geht darum, russische Streitkräfte frühzeitig zu entdecken, aufzuhalten und abzuschrecken. Mit einer gestaffelten Verteidigungslinie aus Zäunen, Drachenzähnen, Sensoren und Bodenrobotern. Thomas Lowin von der Landcom.
21: Es geht darum, unsere Kampfkraft zu erhalten, indem wir zunächst Technik und Technologie nutzbar machen, um den feindlichen Angriff zu brechen. Und dann erst, wenn wir ein Kräfteverhältnis erreicht haben, was für uns günstig ist, unsere Kräfte einzusetzen und dann die entscheidende Schlacht zu führen, in der wir tatsächlich dann den Gegner auch schlagen werden.
20: Der Informationsfluss und Datenaustausch der 32 NATO-Staaten und der US-Armee läuft hier in Wiesbaden über eine ganz neue digitale Plattform, Data Backbone, sozusagen das Nervensystem des Stabes. Wer auf der Basis der besten Informationen am schnellsten entscheidet, gewinnt den Krieg, sagt Thomas Lowin.
21: Es kommt so ein bisschen darauf an, wie glaubwürdig wir bei der ganzen Sache sind. Aus meiner Sicht ist diese Übung tatsächlich der beste Beweis für die Leistungsfähigkeit der NATO und für unsere Glaubwürdigkeit. Je tödlicher, je abschreckender wir sind, umso unwahrscheinlicher ist es, dass uns jemand angreift.
20: Die Übung Avenger Triad läuft noch bis zum 15. Oktober.
4: Birgitta Söhling berichtete. Polen wird derzeit von Angriffen und Drohungen an Schulen erschüttert. In der Region Masowien, zu der auch Warschau gehört, kam es an zwei aufeinanderfolgenden Tagen zu zwei Angriffen durch Schüler. Die Polizei teilte mit, inzwischen auch andernorts weitere minderjährige Verdächtige festgenommen zu haben. Viele Schulen wurden geschlossen. Auch das in Polen kaum regulierte Internet spielt möglicherweise wieder einmal eine unrühmliche Rolle. Paulina Milling berichtet.
1: Zunächst ging es um zwei Vorfälle in Kleinstädten in der Woiwodschaft Masowien, der polnischen Region, zu der auch Warschau gehört. Am Mittwoch griff ein 19-jähriger Schüler an seiner Schule 9 Menschen an. Am Tag darauf, an einem anderen Ort, verletzte ein 15-jähriger ehemaliger Schüler 3 Personen. Eine von ihnen starb. Polens Premierminister Donald Tusk erklärte, bei diesem Fall habe der Teenager einen Helm mit einer Kamera getragen, wohl um die Tat zu filmen. Seitdem überschlagen sich die Ereignisse. Ein Verdachtsfall kommt nach dem anderen auf. Die Polizei teilte mit, zwei weitere durch Teenager geplante Angriffe vereitelt zu haben. Einer von ihnen offenbar in Warschau. Die Beamten in ganz Polen sind alarmiert. Es gehen sehr viele Hinweise ein. Die Polizei ist im Einsatz. Alle sind tief betroffen und jede Information sowie jede Meldung wird eingehend überprüft, erklärte Tomasz Siemoniak, Geheimdienstkoordinator der Regierung. Die polnische Polizei durchforstet Drohnachrichten im Internet. Es hieß, es gebe schon 15 Festnahmen. Demnach alles Teenager, die online Fotos und Videos mit Drohungen gepostet haben. Dass sich Szenario, Zeitpunkt und Umstände ähneln, so wie die Vorfälle sich häufen, wird über eine Internet-Challenge spekuliert. Über einen möglichen Aufruf in geschlossenen Gruppen oder auf Online-Plattformen. Doch diese Gerüchte wiesen die Behörden bisher zurück. Ich weise auf die morgendliche Mitteilung der Polizei hin, die sich zu der Frage äußert, ob es sich um eine Art Challenge, also eine Aufforderung, handelt. Dies verneint die Polizei sehr deutlich. Es tauchen Meldungen auf, Teenager hätten schon gestern von beängstigenden Messenger-Nachrichten erzählt. Darin soll vom heutigen Tag die Rede sein, einem angeblichen blutigen Freitag. Die 18-jährige Schülerin Nicola sagte gegenüber polnischen Medien:
2: Das ist eine schwierige Situation, denn es sind so viele Fakes im Umlauf. Da weiß man nicht, ob man Angst haben soll, ob man das Ganze ernst nehmen soll.
1: Laut Bildungsministerin Barbara Nowacka wurden aufgrund der Lage 59 Schulen in ganz Polen geschlossen. Einige haben die Einlasskontrollen verschärft, Eltern wurden aufgerufen, ihre Kinder zu Hause zu betreuen. Die Beamten haben ihre Präsenz im Umfeld von Schulen verstärkt. Das Thema hat auch eine politische Dimension. Polen hat bis heute den Europäischen Digital Service Act nicht umgesetzt. Die Regierung brachte zwar ein entsprechendes Gesetz auf den Weg, doch es ist im Januar am Veto des nationalkonservativen Präsidenten Karol Nawrocki gescheitert. Er argumentierte damals, das Digitalgesetz sehe eine administrative Zensur vor und könnte die freie Meinungsäußerung im Internet einschränken. Als Folge können polnische Sicherheitsbehörden Hassrede, Gewaltaufrufe oder rechtswidrige Inhalte im Internet nicht unmittelbar blockieren. Dafür braucht die Polizei zuerst eine Gerichtsentscheidung. Das Kabinett will es jetzt mit dem Gesetz nochmal versuchen, Plattformen und Netzwerke verpflichten, Gewaltinhalte zu entfernen. Aber auch Behörden sollen dazu ermächtigt werden. Von Rechtspopulisten und Nationalkonservativen kommt direkt Kritik. Man dürfe die aktuelle Lage nicht für politische Angriffe instrumentalisieren.
0: Kultur.
4: Auf der Frankfurter Buchmesse ist jetzt der Deutsche Verlagspreis verliehen worden. Über 80 Verlage wurden ausgezeichnet. Mehr von Anne Basak.
5: Es war ein Saal voller Gewinner, denn alle Verlage, die auf der finalen Liste standen, wussten, dass sie mindestens ein Gütesiegel und 18.000 Euro mitnehmen. Ganze 79 unabhängige Verlage wurden so ausgezeichnet, aber 3 bekamen die Spitzenpreise und 50.000 Euro. Darunter der Verlag Volland und Quist aus Berlin und Dresden, der unter anderem junge Lyrik aus dem Spoken-Word-Bereich und viele osteuropäische Autoren herausgibt. Verleger Leif Greinus:
23: Wir freuen uns wahnsinnig. Unabhängig von den finanziellen Zuwendungen ist es natürlich Aufmerksamkeit. Und das ist das, was wir brauchen für unsere Bücher, für unsere Autorinnen. Und wenn man dann den Hauptpreis gewinnt, dann ist das entwickelt man eine enorme Strahlkraft und das ist das Schöne.
5: Weitere Hauptpreise gingen an den Kinder- und Bilderbuchverlag Kunstanstifter aus Mannheim und den Leipziger Merve Verlag mit den Schwerpunkten Philosophie, Politik und Kunstgeschichte. Und damit nicht genug. Der Berliner Kunst- und Fotobuchverlag Shiftbooks wurde für besonders umweltbewusstes Büchermachen als nachhaltigster Verlag des Jahres ausgezeichnet. Die Macher konnten das gar nicht fassen.
6: Sehr überrascht.
7: Ja, wir müssen das erst kurz verarbeiten. Darauf waren wir überhaupt nicht vorbereitet.
6: Und freuen uns total.
7: Also wir sind sehr, sehr, sehr glücklich, diesen ehrenvollen Preis zu bekommen.
5: Sie bekommen 24.000 Euro, genau wie der Hamburger Mayrisch Verlag. Er gewann den erstmalig ausgelobten Preis für den innovativsten Verlag. Die Jury lobte, dass er sich neben dem Bücherverlegen auch mit vielen Events für die Independent-Literatur stark macht. Für Kulturstaatsminister Weimar ist die Arbeit der vielen kleinen unabhängigen Verlage wichtig und prägend für unsere offene, demokratische Gesellschaft.
9: Freie Verlage, egal wie sie nun politisch konnotiert sind oder welche Richtungen sie haben, auch welche Disziplinen der Literatur oder der Fachmedien sie vertreten die Idee der Freiheit und die Kraft des Wortes.
5: Im Vorfeld hatte es eine rechtspopulistische Kampagne gegen den Verlagspreis gegeben. Einige Preisträger wurden als linksradikal diffamiert, darunter der Verlag Assoziation A mit Sitz in Berlin und Hamburg. Verleger Theo Bruns weist die Vorwürfe zurück.
10: Das ist natürlich Teil eines Kulturkampfes von rechts um alles, was links ist oder Wurzeln hat in emanzipatorischen Bewegungen seit 1968, also das zurückzudrängen.
5: Im Frühjahr hatte es rund um den Buchhandlungspreis viel Streit gegeben, weil Kulturstaatsminister Weimar letztlich drei linke Buchhandlungen von der Gewinnerliste strich. Für den Verlagspreis gab es ein neues Beratergremium, das vermittelt hätte, wäre unter den Juryvorschlägen ein zweifelhafter Verlag gewesen. Sebastian Gugolz vom Börsenverein des Deutschen Buchhandels sagt, dass es aber gar keine Zweifel gab.
24: Das heißt, dieses Verfahren musste gar nicht greifen. Darüber sind wir aber auch sehr froh. Das heißt, alle von der Jury zum Preis vorgeschlagenen Verlage konnten jetzt auch den Preis erhalten. Und das ist wirklich eine sehr gute Nachricht.
4: Anne Basak berichtete von der Frankfurter Buchmesse.
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4: Eine Geburtstagsfeier bei Wladimir Putin. Die sorgt jetzt in Deutschland für Empörung, denn bei der Party als Gast dabei war der frühere Bundeskanzler und SPD-Vorsitzende Gerhard Schröder. Das Handelsblatt ist entsetzt über den Geburtstagsbesuch zum 74.
25: Ein vom Kreml veröffentlichtes Foto aus Putins Privathaus zeigt Schröder selig beim Händeschütteln mit dem Kriegsverbrecher, den er als seinen Freund bezeichnet. Die Außenwirkung dieses Fotos ist verheerend für das deutsche Ansehen in der Welt. Denn während Schröder mit Putin feierte, starben in der Ukraine Dutzende Menschen bei russischen Luftangriffen, darunter allein diese Woche drei einjährige Babys. Das Verhalten des Altkanzlers ist zum Fremdschämen.
4: Die Frankfurter Allgemeine kommentiert auf ihrer Online-Seite, der Kanzler bereichere sich mit seiner persönlichen Ostpolitik, schade aber Amt und Land.
25: Ja, man muss grundsätzlich offen dafür sein, mit allen zu reden. Schön wäre es gewesen, wenn Schröder spürbar mäßigenden Einfluss auf den über Leichen gehenden Putin ausgeübt hätte. Doch der sieht im ehemaligen Kanzler zu Recht nur einen nützlichen Idioten. Als fotogener Geburtstagsgratulant und frisch gebackener Aufsichtsrat einer russischen Supermarktkette liefert der Sozialdemokrat bessere Bilder als solche von Tod und Zerstörung, für die Putin wirklich steht.
4: Die Mitteldeutsche Zeitung aus Halle an der Saale schreibt, zwar habe Russland unzählige Kriegsverbrechen begangen, aber...
25: So wie sich die Lage in der Ukraine entwickelt, ist ein Waffenstillstand oder gar Frieden nur mit Putin möglich. So viel Realismus sollte jeder deutsche Spitzenpolitiker haben. Deutschland und die NATO-Verbündeten haben bisher aber offenbar keine Idee, wie sich dieser Krieg beenden lässt. Natürlich darf die Ukraine nicht fallen gelassen werden, wie es AfD und BSW anstreben. Trotzdem muss mit Putin gesprochen werden. Vielleicht wird Schröder da noch einmal wichtig.
4: Und Spiegel.de fragt, was muss Gerhard Schröder noch tun, damit die SPD ihn aus der Partei ausschließt?
25: Bleibt der Einwand, ein neues Parteiausschlussverfahren könne scheitern und Schröder eine Bühne bieten. Doch gefährlicher wäre das Signal, dass die Partei nach jeder neuen Provokation schweigt und Schröder verzweifelt zu ignorieren versucht, wie den peinlichen Onkel auf dem Familienfest. Gerade aus diesem Grund sollte die Parteiführung das Verfahren nicht Ortsvereinen überlassen. Sie sollte es selbst vorantreiben.
4: Und das waren die Standpunkte heute zusammengestellt von Jan Busche.
0: Thank you.
4: Und das war auch die ARD-Infonacht. Bis hierhin mit Sven Hasenclever. Gleich nach den nächsten Nachrichten um 2 übernimmt hier Detlef Karg, der Sie weiter gut informiert durch die Nacht begleiten wird. Viel Spaß!

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1: Um 2 Uhr mit Ronald Lessig. Die Entscheidung von US-Präsident Trump, Diesel in Russland einzukaufen, stößt beim ukrainischen Präsidenten Selenskyj auf Kritik. Trump hatte sich in einem Gespräch mit dem russischen Präsidenten Putin auf Lieferungen für die USA und den Weltmarkt verständigt. Aus Kiew Nils Buhler.
2: Jede Lockerung der Sanktionen gegen Russland ohne klare Deeskalationsvereinbarung sei ein offenkundiges Zeichen von Schwäche, so der ukrainische Präsident Volodymyr Selenskyj in einem schriftlichen Statement. Dass die USA russischen Diesel einkaufen wollen, spiele Russland in die Hände und ermögliche dem Land, seinen Krieg in der Ukraine fortzusetzen und noch mehr Menschen zu töten. Der ukrainische Präsident erneuerte seine Bereitschaft, die Angriffe auf russische Energieanlagen einzustellen, wenn Russland keine ukrainische Energieinfrastruktur mehr zerstöre, so Selenskyj.
1: Der vereitelte Absturz einer Fly-Dubai-Maschine war nach Angaben der Vereinigten Arabischen Emirate als Selbstmordanschlag geplant. Der Co-Pilot soll vorgehabt haben, das Flugzeug in ein Terminal am Flughafen von Tel Aviv zu steuern. Laut Generalstaatsanwaltschaft nahm er sich die Anschläge vom 11. September 2001 in den USA zum Vorbild. Der Co-Pilot hatte vergangene Woche den Kapitän während eines Fluges mit einer Rettungsaxt angegriffen. Passagiere konnten ihn überwältigen. Nach der SPD hat auch die Linke in Mecklenburg-Vorpommern für rot-rot-grüne Koalitionsverhandlungen gestimmt. Der Landesvorstand der Linken fasste den Entschluss nach eigenen Angaben am späten Abend einstimmig. Die Grünen wollen heute bei einem kleinen Parteitag in Rostock entscheiden. In der Fußball-Bundesliga hat Werder Bremen in Dortmund kurz vor Schluss noch einen Punkt geholt. Zwischen dem BVB und Werder stand es am Ende 2:2. Aus der Sportredaktion Michael Augustin.
3: Bis zur 88. Minute lag der BVB mit 2:0 in Führung nach Toren von Svensson und Schlotterbeck. Dann begann die Bremer Aufholjagd. Reis mit dem 1:2 und der ehemalige Dortmunder Füllkrug in der zweiten Minute der Nachspielzeit mit dem Ausgleich. Der BVB war vorher immer wieder am starken Werder-Torhüter Hain gescheitert und gibt zum ersten Mal in dieser Saison Punkte ab. In der zweiten Bundesliga hat Eintracht Braunschweig mit 1:0 gegen Holstein Kiel gewonnen. Keine Tore dagegen im zweiten Spiel des Abends. Heidenheim und Kaiserslautern haben sich 0:0 getrennt.
1: Das waren die Nachrichten. Das Wetter in Deutschland. Gebietsweise Regen oder trockene Phasen bei 11 bis 6 Grad. Tagsüber im Nordwesten immer wieder Regen, sonst länger trocken bei 12 bis 18 Grad. Am Sonntag Sonne, Wolken und Schauer, im Norden auch Gewitter, sonst trocken bei 9 bis 17 Grad. Am Montag zeitweise heiter, sonst trocken, im Nordosten einzelne Schauer, 12 bis 20 Grad. Es ist 2:03 Uhr.
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4: Die A1 Osnabrück-Bremen wird zwischen Vechta und Kloppenburg wegen Brückenarbeiten von 4 Uhr bis Montag 5 Uhr in beiden Richtungen gesperrt. Eine Umleitung ist eingerichtet. Die A1 Lübeck-Hamburg ist zwischen Kreuz Hamburg-Ost